0: AI, ein autonom agierendes KI-Modell, außer Kontrolle geraten war. Es drang in das Computersystem eines anderen Unternehmens ein, um eine Aufgabe zu erfüllen. Die US-Regierung will Saudi-Arabien dabei helfen, ein ziviles Atomprogramm aufzubauen. Die Energieminister beider Länder haben ein Abkommen dafür unterzeichnet. Was genau darin steht, hat US-Energieminister Wright nicht bekannt gegeben. Ihm zufolge wird aber sichergestellt, dass keine Atomwaffen hergestellt werden. Im US-Parlament könnte es Widerstand gegen das Abkommen geben, denn viele Abgeordnete lehnen es ab, atomare Technologie im Nahen Osten auszuweiten. In München ist am Abend der Opfer des rechtsextremistischen Anschlags vor 10 Jahren gedacht worden. Ein 18-Jähriger hatte damals im Bereich des Olympia-Einkaufszentrums 9 Menschen ausländischer Herkunft und anschließend sich selbst erschossen. Aus München, Alisa Marie Schröter.
1: Bundespräsident Frank-Walter Steinmeier sprach den Angehörigen sein Mitgefühl aus und setzte das Münchner Attentat in den Kontext anderer rechtsterroristischer Anschläge, wie jener in Hanau, Halle und Solingen. Eine Spur rechtsextremer Taten ziehe sich durch die Geschichte der Bundesrepublik, sagte Steinmeier. Auch der Täter vom Münchner OEZ-Attentat habe seine Opfer nach rassistischen Zuschreibungen ausgewählt. Daran ändere auch die Tatsache nichts, dass der Täter selbst Migrationshintergrund hatte.
0: Das waren die Nachrichten. Das Wetter in Deutschland. Gebietsweise trocken, zum Teil noch Schauer, kaum Gewitter, Tiefstwerte 15 bis 8 Grad. Am Tage mehr Wolken und etwas Regen im Südwesten und im Ostseeumfeld oft heiter. Höchstwerte 18 bis 24 Grad. Es ist 2.03 Uhr.
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3: Die A1 Bremen Richtung Hamburg ist zwischen Harburg und Stillhorn wegen einer Nachtbaustelle bis ca. 5 Uhr gesperrt. Die Umleitung führt über die U83. Die A5 Frankfurt Richtung Karlsruhe ist zwischen Heppenheim und Hemsbach wegen einer Nachtbaustelle bis 6 Uhr gesperrt. Die Umleitung führt ab Heppenheim über die U86. Die A30 Rheine Richtung Amsterdam ist zwischen Rheine und Rheine-Nord wegen Bauarbeiten bis ca. 5 Uhr gesperrt. Die A44 Essen Richtung Düsseldorf ist zwischen Dreieck Felbert-Nord und Hetterscheid wegen Bauarbeiten bis Mitte Oktober gesperrt. Die A71 Richtung Sangerhausen, der Tunnel Behringen, ist wegen Wartungsarbeiten bis ca. 7 Uhr gesperrt. Die Berliner Stadtautobahn A111 Richtung Charlottenburg ist zwischen Schulzendorfer Straße und Weidmannsluster Damm wegen Wartungsarbeiten im Tunnel bis ca. 5 Uhr gesperrt. Die A115 Abus Richtung Dreieck Funkturm ist zwischen Kreuz Zehlendorf und Spanischer Allee bis ca. 5 Uhr gesperrt. Und die B96 in Berlin, der Tiergartentunnel, ist wegen Tunnelwartungsarbeiten bis ca. 6 Uhr in beiden Richtungen gesperrt. Fahren Sie vorsichtig und kommen Sie gut an.
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3: Von NDR Info in Hamburg mit Alex Grantl. Hallo und schön, dass Sie dabei sind. Für IT-Sicherheitsexperten ist es ein Albtraum-Szenario. Eine KI-Software ist auf eigene Faust in das IT-System einer anderen KI-Firma eingedrungen. Und da hat die Software dann wie ein erfahrener Hacker geheime Daten eingesammelt. Hinter dieser unbeabsichtigten Cyberattacke steht der KI-Konzern OpenAI, der hat etwa ChatGPT entwickelt. Der Schaden für das Unternehmen, das von der OpenAI-KI getroffen wurde, der hält sich aber wohl in Grenzen. Wie der Vorfall ablief und wie OpenAI das Ganze bezeichnet, erklärt unser Korrespondent in San Francisco, Nils Damz.
4: Was OpenAI jetzt mit einem Zitat beispiellosen Cyber-Zwischenfall beschreibt, beginnt schon Anfang letzter Woche. Die KI-Firma Hugging Face stellt fest, dass etwas nicht stimmt. Hugging Face ist eine wichtige Plattform für KI-Entwickler, eine Art Marktplatz für Modelle und Tools für die KI-Entwicklung. Die Betreiber der Plattform registrieren einen Hackerangriff und haben früh den Verdacht, dass es sich nicht um einen üblichen Angriff handeln könnte. Die Attacke sei so clever gewesen, schreibt Hugging Face später, dass es sich auch um einen eigenständigen KI-Agenten gehandelt haben könnte. Jetzt ist klar, genau das war der Fall. Die ChatGPT-Firma OpenAI hat bestätigt, dass 2 ihrer KI-Modelle den Angriff selbstständig durchgeführt haben. OpenAI-Chef Sam Altman sprach in einem Blog-Eintrag von einem schwerwiegenden Sicherheitsvorfall. Eigentlich hätte das nicht passieren dürfen. OpenAI wollte seine KIs eigentlich nur testen, intern und vom Internet abgeschottet. Die Modelle hätten aber eine bisher unbekannte Schwachstelle gefunden, um den geschützten Bereich zu verlassen. Sie konnten sich mit dem Internet verbinden und danach den Angriff auf Hugging Face durchführen. Einen Schaden habe das nicht verursacht, die Sicherheitslücke sei laut OpenAI auch geschlossen worden. Dass sich KI-Systeme mehr und mehr selbstständig machen können, davor warnen Fachleute schon lange. Auch vor dem Hintergrund, dass die KI-Entwicklung immer schneller geht. Die großen Tech-Unternehmen investieren hunderte Milliarden Dollar, um im KI-Bereich vorne mit dabei zu sein. Der Fall sei exzellentes Angstmarketing, sagt ein KI-Experte der Konkurrenzfirma Meta. Die Diskussion um schärfere KI-Regeln läuft aber schon. Der KI-Forscher Steve Newman spricht von einem Warnschuss. Der demokratische Kongressabgeordnete Greg Kassar aus Texas forderte verpflichtende und unabhängige Sicherheitstests für neue KI-Systeme. Nach dem Amtsantritt von Donald Trump hat er die sowieso schon eher vagen KI-Regeln seines Vorgängers Joe Biden ganz abgeräumt. Das Argument, Regulierung schränke die Entwicklung und Innovationen der US-Tech-Unternehmen ein. Trumps Ziel, die USA sollen im Wettlauf um die besten KIs weltweit führen und vor allem vor China sein. Jetzt will Donald Trump den Zugang zu führenden KI-Modellen aber stärker kontrollieren. Das hat auch mit OpenAIs Konkurrent Anthropic zu tun. Anthropic hat das KI-Modell Mythos entwickelt, aber nicht breit veröffentlicht. Die Begründung, es sei so leistungsfähig, dass es lange unentdeckte Sicherheitslücken in Computercodes finden kann. Wenn es in die falschen Hände gerate, könnte es auch für Cyberangriffe genutzt werden. Anthropic hat es deshalb nur ausgewählten Firmen und Behörden zur Verfügung gestellt. Als Anthropic dann die abgespeckte Version Fable 5 für alle veröffentlicht hat, hat die US-Regierung den Zugang zeitweise gesperrt. Davor wurde bekannt, dass KI-Forscher Wege gefunden haben, die Sicherheitsbeschränkungen von Fable 5 zu umgehen.
3: Eine KI-Software von OpenAI hat sich also eigenständig in ein fremdes IT-System gehackt. Das war der Beitrag dazu von Nils Damz. Ja, eigentlich, sagt OpenAI, eigentlich hätte der Test in einer höchst isolierten Umgebung verlaufen sollen. Das ist er aber nicht. Werden wir sowas jetzt öfter erleben und wird es womöglich auch größere Schäden anrichten? Das wollte mein NDR-Kollege Gerd Wolf wissen vom Journalisten und KI-Experten Fritz Espenlaub. Die Frage an ihn war, ob das nun der erste Moment war, in dem sich KI der menschlichen Kontrolle entzogen hat.
5: Das ist eine interessante Frage, weil eigentlich was passiert ist, ist, dass das Modell zu gut darin war, die Aufgabe zu erledigen, die ihm Menschen gestellt haben. Also es hat sich nicht in dem Sinne verselbstständigt, dass es komplett aus sich selbst heraus sich irgendwie diesen, in Anführungszeichen, Hackerangriff jetzt zum Ziel gesetzt hätte, sondern es war ja im Kontext einer internen Evaluierung, einer Testaufgabe, die bei OpenAI dem Modell gestellt wurde, wo das Modell dann quasi auf die Idee gekommen ist, naja, um jetzt diese Aufgabe wirklich gut zu lösen, breche ich doch mal quasi ins Lehrerzimmer ein und hole mir die Vollversion der Lösung, die Gesamtlösung. Und was heißt, paradoxerweise hat das Modell einen tatsächlichen Cyberangriff durchgeführt, aber eigentlich nur, um eine Aufgabe zu erledigen, die es generell auf seine Fähigkeiten testen sollte, Cyberangriffe durchzuführen.
6: Also ist das jetzt schlimm oder nicht so schlimm?
5: Es ist auf jeden Fall ein Zeichen, dass diese Modelle immer besser werden und dass das gerade sehr, sehr schnell geht. Und gerade die Frage, was das dann für Cyberangriffe und für Cybersicherheit bedeutet, das ist schon eine große Frage, mit der sich die KI-Welt jetzt schon seit einer ganzen Weile beschäftigt, weil am Ende ist das ja alles Software. Und die ganze Welt, also auch unsere kritische Infrastruktur, läuft auf Software, läuft auf Computercode, läuft auf Programmen. Und diese Modelle sind halt in einer Sache ganz besonders gut, nämlich im Schreiben von Programmcode. Und wir sehen, dass diese Modelle immer mehr in eine Richtung entwickelt werden, indem die tatsächlich autonom über einen längeren Zeitraum selbstständig arbeiten können. Also das heißt nicht, dass die sich ihre eigenen Ziele setzen. Das heißt nicht, dass die irgendwie eine Art Bewusstsein oder sowas hätten. Aber das heißt, dass man denen ein Ziel geben kann. Und es kann dabei dann eben passieren, dass man, wenn man dieses Ziel nicht klar genug formuliert, dass das Modell sich dann seinen eigenen Lösungsweg überlegt und der natürlich dann, wie in diesem Fall passiert, quasi auch einen erfolgreichen Cyberangriff ausführt. Und natürlich kommen wir jetzt zunehmend in eine Welt, in der sich diese Fähigkeiten natürlich auch verbreiten und möglicherweise auch bald schon nicht mehr nur die Super-Top-KI-Firmen diese Modelle intern haben, sondern zunehmend mehr und mehr Leute darauf Zugriff haben und dann ja vielleicht auch wirklich Hacker damit tatsächlich bösartige Hackerangriffe ausführen können. Das heißt, ja, das ist schon ein großes Thema.
6: Mit anderen Worten, Unternehmen müssen sich darauf gefasst machen, dass sie von Modellen, die aus ihrer Sandbox ausbüchsen, irgendwann auch erwischt werden.
5: Oder eben Modelle, die tatsächlich von bösartigen Akteuren, sagt man da gerne in der KI-Welt, also von zum Beispiel Hackern oder von Regierungen oder von was auch immer tatsächlich genutzt werden, um Cyberangriffe durchzuführen. Man muss aber auch dazu sagen, dass auf der anderen Seite, und das ist ja auch eine interessante Sache an diesem Vorfall, dass natürlich diese besseren Modelle, diese neueren KI-Modelle auch wieder zur Verteidigung, zur Cyberabwehr von Angriffen benutzt werden können. Und auch das tatsächlich passiert ist bei Hugging Face. Also die haben quasi ihre eigenen KI-Modelle eingesetzt, um dann diesen Cyberangriff eben auch ausfindig zu machen, zu identifizieren, die Sicherheitslücken zu schließen, das abzuwehren.
6: Dieses Wettrüsten, wenn wir bei diesem Bild der Sandbox bleiben, wenn eine KI ausbüchst aus der Sandkiste, wer haftet dann am Ende für Schäden beispielsweise, die dadurch entstehen?
5: Das ist eine sehr interessante Frage, die sicherlich am Ende einfach wahrscheinlich juristisch geklärt werden muss, wo möglicherweise auch gerade unter der aktuellen, sage ich mal, juristischen Infrastruktur wir vielleicht noch nicht immer die klare Antwort darauf haben. Aber die intuitive Antwort natürlich wäre, dass am Ende es einen Verantwortlichen gibt, eine Firma, ein Unternehmen, das dieses Modell eingesetzt hat oder möglicherweise auch die Firma, die das Modell entwickelt hat, die dann in die Haftung genommen werden muss. Aber natürlich wird das da zu juristischen Auseinandersetzungen wahrscheinlich führen, wenn es tatsächlich echte erste Fälle gibt, wo dann wirkliche Schäden entstehen. Und natürlich wird jeder so ein bisschen die Verantwortung von sich wegweisen. Und die Modelle einsetzen, aber nicht entwickelt haben, werden sagen, naja, wir haben es ja nicht entwickelt, da können wir nichts dafür. Die anderen, die das entwickelt haben, werden sagen, naja, wir können ja auch nicht garantieren, dass alle Leute das immer richtig einsetzen. Insofern hat man da ein bisschen eine Leerstelle gerade.
6: OpenAI hat das sozusagen veröffentlicht. OpenAI spricht von einem beispiellosen Vorfall. Nun wissen wir ja, OpenAI will im September an die Börse. Manche sagen jetzt, alles ein Riesending zum Werbung machen. Gehen Sie da mit?
5: Also sagen wir so, es ist auf jeden Fall nicht schlecht für OpenAI, dass jetzt wieder so viel über OpenAI geredet wird und über ihre Modelle und was die alles können und wie gut die sind. Ich persönlich schwanke da oft ein bisschen in meiner Einschätzung. Auf der einen Seite, ja, es ist so, dieses Unternehmen und sein CEO Sam Altman hat einen Track Record, also eine Vorgeschichte, dass man Fähigkeiten auch gerne mal als besonders bedrohlich und besonders mächtig dargestellt hat und davon profitiert hat. Und am Ende waren sie vielleicht nicht immer so mächtig. Auf der anderen Seite ist das durchaus eine reale Gefahr. Also das ist jetzt tatsächlich nicht nur in diesem Fall, sondern auch in anderen Fällen sehen wir, dass diese Modelle einfach immer besser werden und tatsächlich immer länger und autonomer arbeiten. Und natürlich hat das reale Konsequenzen für unsere Cybersicherheit. Das ist jetzt nicht alles irgendwie nur ein PR-Scam, den sich Sam Altman oder OpenAI ausgedacht haben. Von daher denke ich, dass teilweise die Befürchtungen, die diese Firmen formulieren, sicherlich irgendwo auch einen gewissen PR-Wert haben, einen Mehrwert haben, aber schon gleichzeitig auch reale Befürchtungen sind. Und nur weil die jetzt von den Firmen kommen, die diese Modelle herstellen, würde ich das nicht irgendwie per se als, das ist jetzt nur PR-Quatsch, abtun.
3: Das sagt der Journalist und KI-Experte Fritz Espenlaub. Die Zeit, es ist 2.14 Uhr.
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3: Lange haben die Sicherheitsbehörden in Bayern behauptet, der Anschlag am Münchner Olympia-Einkaufszentrum wäre die Tat eines psychisch Kranken gewesen. Erst spät wird offiziell anerkannt, dass es rechtsextremer und rassistisch motivierter Terror war. 9 Tote hat es dabei gegeben. Das war gestern vor 10 Jahren. Bei einer Gedenkveranstaltung haben Angehörige mit bewegenden Worten an die Opfer erinnert. Birgit Grundner.
7: Man spürt, wie schwer es für Yasemin Kilic bis heute ist. Noch immer hat sie ihren Sohn Selçuk im Ohr.
8: Anne ben geldim. Mama, ich bin da. So hast du jedes Mal gerufen, wenn du nach Hause gekommen bist. Du hast nie geklingelt. Schon unten an der Tür hast du laut gerufen. Anne ben geldim.
7: Der 15-Jährige gehörte zu den ersten Opfern des Attentäters, der 9 Menschen getötet und weitere verletzt hat. Fast alle hatten Migrationshintergrund. Der Täter habe seinen Hass gezielt gegen Menschen gerichtet, die er als minderwertig ansah, sagte Bundespräsident Frank-Walter Steinmeier. Und er forderte, Konsequenzen aus rechtsterroristischen Anschlägen wie in München zu ziehen.
9: Wir müssen jede Spur von volksverhetzenden, rassistischen Sprechen, Handeln und Posten politisch bekämpfen, aber auch verfolgen und sanktionieren. Wir brauchen hier größere Aufmerksamkeit, mehr Konsequenz, mehr klare Kante, um es so schlicht zu sagen.
7: Der Anschlag von München war erst 3 Jahre nach der Tat als rassistisch und politisch motiviert eingestuft worden. Immer noch unverständlich für Gisela Kollmann, deren Enkel Giuliano getötet wurde. Sie klagt hier auch die Politik an.
10: Wir mussten für alles kämpfen und hatten keinen Beistand. Wo wart ihr zu diesem Zeitpunkt? Und war es schon vom ersten Tag an klar, dass es kein Amoklauf war, sondern ein rassistischer Anschlag?
7: Kritik kam auch von anderen Angehörigen. Die bayerische Landtagspräsidentin Ilse Aigner signalisierte Verständnis.
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0: Die ersten Schüsse gefallen. Daran wurde mit einer Schweigeminute erinnert. Auch Busse, Trambahnen und Straßenbahnen in München standen für kurze Zeit still.
1: Ja, wir haben es im Beitrag gehört. Die Angehörigen und Überlebenden, die leiden auch nach 10 Jahren noch an den Folgen des Anschlags. Mein Kollege Christoph Kober vom RBB wollte wissen, wie man Menschen in diesem Fall helfen kann. Und dazu hat er mit der zentralen Ansprechpartnerin für Opferschutz im Bayerischen Sozialministerium gesprochen, mit Kerstin Wimmer. Seine Frage war, was sie jetzt zum Jahrestag von den Angehörigen gehört hat.
2: Es ist tatsächlich so, dass wir als Staat gelernt haben, auch aus diesem Anschlag, dass wir die Opfer in diesen ganz schwierigen Situationen besser unterstützen müssen und dass wir Strukturen schaffen müssen, wie eben auch meine Funktion. Und so ist es auch passiert. Ich gewährleiste als zentrale Ansprechpartnerin einen effizienten und hoffentlich auch leichter zugänglichen Hilfe für die Opfer zu den Möglichkeiten. Und obwohl meine Stelle erst im Jahr 2019 geschaffen worden ist, stehe ich natürlich auch den Opfern aus früheren Anschlägen zur Verfügung.
3: Ja, und wenn wir uns nochmal auf diese Tat von vor 10 Jahren, dieses OEZ-Attentat beziehen, mit welchen Themen sind dann die Angehörigen der Opfer zu Ihnen gekommen?
2: Die Themen sind vielfältig, das wissen wir aus allen Anschlägen und so auch hier. Meine Kernaufgabe ist die Versorgung der Opfer nach dem Opferentschädigungsgesetz, ihnen da zur Seite zu stehen, dass da Leistungen möglich gemacht werden, abgerufen werden können. Und das sind auch die Themen, mit denen ich mich für die Opfer vom OEZ befasst habe.
3: Erst im Oktober 2019, also mehr als 3 Jahre nach dieser Tat, haben die Ermittler Sie tatsächlich die Tat als rechtsradikal motiviert eingestuft. Vorher hat man immer gesagt, okay, das ist ein Amoklauf von einem psychisch kranken Menschen. Welche Folgen hatte diese tatsächlich Einstufung der Tat mit rassistischem Hintergrund für die Opfer und ihre Familien?
2: Also für meine Arbeit tatsächlich kommt es auf die Motivation der Tat nicht an. Von daher hat es jetzt für die Unterstützung der Opfer, vor allem nach dem Opferentschädigungsgesetz, das damals noch gegolten hat. Wir haben ja jetzt eine neue Gesetzeslage, aber auch da ist es so, da hat die Motivation des Täters keinen Unterschied gemacht und die Unterstützung der Opfer hängt hiervon in keinster Weise ab.
3: Was hat sich denn bei der Betreuung von Betroffenen verändert, etwa bei psychologischer Hilfe, Informationen der Angehörigen und behördlicher Begleitung?
2: Neben den Strukturen, die wir Gott sei Dank überall, mittlerweile fast überall geschaffen haben, hat auch der Gesetzgeber reagiert und zum 01.01.2024 das Opferentschädigungsgesetz modernisiert im SGB 14. Und er hat erkannt, dass Opfer von Anschlägen Schnellhilfe brauchen. Schnellhilfe. Und ein wesentlicher Kernpunkt ist die Versorgung, die schnelle Versorgung der Opfer durch Angebote in Traumaambulanzen, aber auch durch das Angebot eines sogenannten Fallmanagements. Die Opfer sollen nicht allein mit diesen Aufgaben gelassen werden, sondern sie werden in allen Belangen durch das Fallmanagement unterstützt. Und das ist eine wirklich großartige Errungenschaft.
3: Können Sie das so mal versuchen, ein bisschen plastischer zu machen? Also wenn Sie sagen Fallmanagement, ich hoffe, dass ich nie in diese Situation komme, dass ich da so Beistand bräuchte. Aber was heißt das dann? Da wird mir als Angehöriger gesagt, Telefonnummern von psychologischer Betreuung oder das, wie funktioniert das?
2: Unser Fallmanagement versorgt die Betroffenen tatsächlich direkt, ohne dass sie sich kümmern müssen, mit Plätzen, mit Therapieangeboten. Aber es gibt auch ganz praktische Hilfe, zum Beispiel bei der Ausfüllung eines Antrags, bei Bürokratiefragen, alles rund um den Staat. Da kümmern sich die Fallmanager drum. Sie erklären auch das Verfahren nach dem SGB 14 einfach, um dann Bindeglied zu den Opfern zu schaffen.
3: Wo sehen Sie denn die größten Lücken noch im Opferschutz heute?
2: Also wir haben festgestellt, dass Opferschutz eigentlich immer bereits vor dem Anschlag beginnt und beginnen muss. Und ganz wichtig ist hierfür die Vernetzung. An der arbeiten wir. Also auch da hat sich in den letzten Jahren extremst viel getan. Ich stehe in ganz engem Austausch mit dem Bundesopferbeauftragten Herrn Weber. Aber auch zwischen den Ländern schaffen wir es, uns immer besser zu vernetzen, um so einfach effektiv und schnell helfen zu können.
1: Das sagt die Ansprechpartnerin für Opferschutz im Bayerischen Sozialministerium, Kerstin Wimmer. Die PCK-Raffinerie in Schwedt in Brandenburg, die versorgt Deutschlands Nordosten und Berlin mit Sprit, Heizöl und Kerosin. Lange gab es Pläne, eine Pipeline zwischen Schwedt und Rostock auszubauen. Die Pipeline war eigentlich nur als Reserve gedacht. Aber seit dem russischen Angriffskrieg fließt kein russisches Öl mehr nach Schwedt. Und die Pipeline nach Rostock, die wurde zur zentralen Verbindung. Jetzt scheint das Bundeswirtschaftsministerium diesen lange geplanten Ausbau erstmal nicht mehr zu verfolgen.

0: Wie das in der Raffinerie ankommt, berichtet unser Reporter Thorsten Südow.
1: Der Betriebsrat der PCK-Raffinerie Schwedt ist überrascht und besorgt, dass Zusagen aus der Zeit der Ampelregierung offenbar nicht mehr gelten und das Bundeswirtschaftsministerium den Ausbau der für die Raffinerie wichtigen Ölleitung vom Hafen Rostock nach Schwedt in Frage stellt.
2: Grundsätzlich trifft sowas immer auf Sorge, wenn man sagt, ja, es wurde immer entschieden, kein russisches Rohöl mehr etc. Und dann gab es ja damals auch von der Vorgängerregierung die Aussage, dafür wird dann eben die Rostock-Pipeline ertüchtigt. Und da ist man natürlich mehr als enttäuscht zu hören, dass diese aus unserer Sicht Versprechen nicht mehr umgesetzt werden.
1: Sagt der PCK-Betriebsratsvorsitzende Danny Rutenburg. Mit 400 Millionen Euro sollte die jährliche Transportkapazität der Pipeline auf 9 Millionen Tonnen Öl erweitert werden. Auch die PCK-Eigner wie der Shell-Konzern sollten investieren. Jetzt macht das Bundeswirtschaftsministerium überraschend in der Antwort auf eine linken Bundestagsanfrage klar, dass dieses Geld nicht ausschließlich für die Pipeline-Ertüchtigung, sondern unter anderem für Innovationsvorhaben im PCK-Umfeld eingesetzt werden kann, falls der Pipeline-Ausbau nicht umgesetzt werden sollte. Die bisherigen Ausbaupläne seien vorerst gestoppt. Der Brandenburger Linken Bundestagsabgeordnete Christian Görke kritisiert die aus seiner Sicht geänderte Position des Bundeswirtschaftsministeriums.
3: Es tangiert unsere Energiesicherheit und die Souveränität, weil wir jetzt angewiesen sind auf Ersatzlieferungen, die temporär jetzt reingekommen sind aus Danzig. Und deshalb erwarte ich endlich von der Bundesregierung jetzt Nägel mit Köpfen. Die Übernahme, sofortige Übernahme auf der Grundlage des Energiesicherungsgesetzes der Rohstoffanteile, Neubau einer leistungsfähigen Pipeline von Schwedt nach Rostock, statt nach dem Ausland zu schielen und damit die Arbeitsplätze dauerhaft in Schwedt zu sichern.
1: Görke wirft der Bundesregierung vor, ein Sterben auf Raten für Schwedt in Kauf zu nehmen. Davon redet PCK-Betriebsratschef Rutenburg nicht. Es komme darauf an, zusätzliches Rohöl weiter über den Hafen Danzig und die dortige Pipeline zu erhalten.
2: Wichtig ist aus unserer Sicht wirklich das Thema, dass man mit der polnischen Regierung weiterhin verhandelt, um die Möglichkeiten zu nutzen, über den Danziger Hafen mehr Rohöl hierher zu kriegen. Das ist eigentlich die Priorität, die man aktuell haben muss. Die Leitungen stehen, die Kapazitäten sind da. Hier fehlen nur noch die politischen Akteure, die Ja sagen.
1: Das Brandenburger Wirtschaftsministerium wollte sich zunächst nicht zu den Fragezeichen hinter der vor Jahren zugesagten Ertüchtigung der Pipeline Rostock-Schwedt äußern.
4: Sport.
5: Mit Lars Bente. 143 deutsche Meisterschaften in 24 Sportarten. Das sind die Finals und die wurden nun in Hannover eröffnet. Das Ganze ist ja quasi so eine Art kleines Olympia und da haben sich die Veranstalter natürlich nicht lumpen lassen. Eine Eröffnungsfeier mit Live-Musik und schwimmender Bühne auf dem Maschsee. Sportlich ist das Multisport-Event auch schon losgegangen, zumindest mit Windsurfen. Ja, viele andere Sportarten, die starten jetzt bei den Finals. Anne van Eickels blickt voraus auf den ersten offiziellen Wettkampftag.
6: Mitten in der Stadt geht es hoch hinaus. Auf dem Opernplatz schrauben sich die Stabhochspringer in die Höhe. Und die Athleten erwartet dabei eine besondere Atmosphäre. Denn so nah wie dort können Sportfans in keinem Stadion der Welt dabei sein. Bei den Turnern geht es am ersten Wettkampftag um die Medaillen im Mehrkampf und auch um die Möglichkeit, sich noch für die Turn-EM im August zu qualifizieren. Beim Schwimmen werden ebenfalls die ersten Titel vergeben. Auch der Olympiasieger von Paris, Lukas Mertens, springt ins Becken. Am Steinhuder Meer starten die Küstenruderer. Das Coastal Rowing, eine Mischung aus Sprinten an Land und Rudern auf dem Wasser, gehört in 2 Jahren bei den Sommerspielen in Los Angeles zum Olympiaprogramm.
5: Ja, nicht wenige Sportfans freuen sich schon auf dieses Mini-Olympia in unter anderem Hannover.
7: Deutschland ist ja leider immer das Fußball sehr gut angesagt, ist sonst noch vielleicht Handball und Eishockey. Und jetzt hat man in kurzen Tagen die Möglichkeit, mal wirklich viele Randsportarten zu sehen.
8: Und man staunt, was für Sportarten alles dazugehört. Auch dieses Breakdance für mich, ne? Das war genauso Wahnsinn, wie die getanzt hat. Die Beine sonst wo, das ist kein Sport mehr, das ist ja schon Akrobatik, sage ich.
9: Das ist für alles schön, das ist für die Sportler schön und für die Zuschauer bei dem Wetter super.
5: Und Sie können in den kommenden Tagen natürlich immer wieder live dabei sein bei den Finals, entweder vor Ort oder über die zahlreichen Livestreams auf sportschau.de. Während die Finals also losgehen, neigt sich die Tour de France stark dem Ende zu. 17 von insgesamt 21 Etappen haben die Radprofis schon absolviert bei dieser legendären Frankreich-Rundfahrt. Sprinter Jasper Philipsen, der konnte diese Etappe in Veyron gewinnen und damit schwinden die Hoffnungen auf den ersten deutschen Etappensieger bei der Tour seit 5 Jahren immer weiter. Oder Tour-Reporter Holger Gerska?
4: Ja, es wäre schon eine Riesensensation, wenn es jetzt noch einen deutschen Etappensieg geben würde. Und damit droht das 5. Jahr in Folge ohne Tageserfolg. Es war überhaupt bei dieser Tour nur ein einziger Deutscher. Einmal bei der Siegerehrung Felix Engelhardt als kämpferischer Fahrer der 2. Etappe. Das war's. Und das könnte es auch gewesen sein. Denn jetzt gibt es 3 Tage lang schwere Alpenetappen, Kletterpartien am Ende. Der beste deutsche Kletterer ist Florian Lippowitz. Der hat sich ja das Schlüsselbein gebrochen, ist nicht mehr mit von der Partie. Die anderen sind da sicherlich nicht konkurrenzfähig und dann bleibt das Finale in Paris. Nur da, denke ich, will Tadej Pogacar in seinem gelben Trikot einmal diesen Kurs gewinnen und er ist da der klare Favorit.
5: Wie so oft. Und wie so oft in letzter Zeit sind die deutschen Fußballer ja bekanntlich wieder früh gescheitert bei der WM. Aller Voraussicht nach soll ja Jürgen Klopp als neuer Bundestrainer die Nationalmannschaft dann wieder in erfolgreiche Zeiten führen. Zu dieser Personalie, da haben wir auch schon fast jede Meinung gehört. Der FC Bayern, der hielt sich aber bisher eher bedeckt, wenn es um Klopp ging. Das hat sich nun geändert. FCB-Präsident Herbert Heine, der hat nämlich unter anderem Folgendes über den designierten Bundestrainer gesagt.
10: Ich finde, es ist eine gute Lösung. Ich glaube, dass wir in Deutschland jetzt eine Aufbruchstimmung brauchen nach den letzten 3 Turnieren, bei denen wir ja mehr oder weniger jedes Mal in der Gruppenphase ausgeschieden sind und sich ein gewisser Mehltau über die deutsche Nationalmannschaft gelegt hat. Und wenn er eins kann, der Jürgen Klopp, dann ist es Aufbruchstimmung zu erzeugen, Motivation. Das hat er bei allen seinen Clubs bewiesen. Er war überall sehr erfolgreich und deswegen finde ich, ist das eine gute Lösung.
5: Die dann möglichst bald auch fix sein sollte. Schließlich gibt es Ende September schon die nächsten Länderspiele fürs DFB-Team in der Nations League gegen die Niederlande und Griechenland.
0: Das war der Sport mit Lars Bente.
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12: Um 2.29 Uhr mit Juliette Groß. Kanzleramtsminister Frei soll Nachfolger des zurückgetretenen Jens Spahn an der Spitze der Unionsfraktion werden. Das schlagen die Vorsitzenden von CDU und CSU Merz und Söder vor. In einer Woche soll die Fraktion über den Vorschlag abstimmen. Aus Berlin Dagmar Pepping.
13: Thorsten Frei habe einen maßgeblichen Anteil am bisherigen Erfolg der Regierungsarbeit und der Stabilität der Koalition. Die Reformerfolge der letzten Wochen seien auch sein Verdienst, erklärte Merz nach einer Videokonferenz mit dem Fraktionsvorstand der Union. Söder ergänzte, Frei werde ein guter Vorsitzender der gemeinsamen Bundestagsfraktion werden. Schon als Kanzleramtsminister oder früher als parlamentarischer Geschäftsführer habe die CSU gut mit ihm zusammengearbeitet. Wer Frei als Chef des Kanzleramtes nachfolgen soll, ist noch nicht bekannt.
12: Das US-Militär hat neue Angriffe auf den Iran gestartet. Es ist die 12. Nacht in Folge mit amerikanischen Angriffen. Vorher hatte Präsident Trump eine deutliche Drohung ausgesprochen. Ihm zufolge wird künftig jedes Mal eine Brücke oder ein Kraftwerk im Iran bombardiert, wenn der Iran ein Schiff in der Straße von Hormus beschießt. Laut US-Militär geht es darum, die Kontrolle über die Meerenge zurückzugewinnen. Außenminister Wardefuhl beendet heute seine 4-tägige Afrika-Reise in Südafrika. Das Land ist der wichtigste Wirtschaftspartner Deutschlands auf dem Kontinent. Aus Johannesburg Georg Schwarte.
14: Wenn der deutsche Außenminister Johann Wardefuhl heute den südafrikanischen Präsidenten und seinen Amtskollegen in Pretoria trifft, ist das auch eine Art Solidaritätsbesuch für das G20-Gründungsmitglied Südafrika. Gerade erst hatte US-Präsident Trump als G20-Vorsitzender Südafrika die Teilnahme am G20-Gipfel im Dezember in Miami verweigert. Wardefuhl sagt auch deshalb, es sei ihm wichtig, Südafrika zu besuchen, denn das Land sei weiterhin G20-Mitglied. Vor dem Treffen mit dem Präsidenten und Außenminister am Nachmittag wird Wardefuhl auf seiner 3. und letzten Station seiner Afrika-Reise heute Siemens Energy in Johannesburg besichtigen. Die Firma ist am Netzausbau des Landes beteiligt.
12: Waldbrände sorgen weiterhin in mehreren europäischen Ländern für Gefahr. An der französischen Atlantikküste bei Bordeaux sind am Nachmittag mehrere Orte und auch ein Campingplatz mit 3.500 Urlaubern evakuiert worden. Auch Spanien kämpft weiter mit zahlreichen Bränden. Laut Rettungsdienst mussten unter anderem im Südwesten von Madrid mehrere Gemeinden evakuiert werden. Das Wetter in Deutschland. Gebietsweise trocken, zum Teil noch Schauer, kaum Gewitter, Tiefstwerte 15 bis 8 Grad. Tagsüber mehr Wolken und etwas Regen, im Südwesten und im Ostseeumfeld oft heiter, Höchstwerte 18 bis 27 Grad. Am Freitag freundlich, Richtung Norden einzelne Schauer 19 bis 30 Grad. Am Samstag freundlich, im Norden vereinzelt Schauer, Richtung Hochrhein einzelne Gewitter 20 bis 32 Grad. Das waren die Nachrichten.
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0: Die A1 Bremen Richtung Hamburg ist zwischen Harburg und Stillhorn wegen einer Nachtbaustelle bis ca. 5 Uhr gesperrt. Die Umleitung führt über die U83. Die A5 Frankfurt Richtung Karlsruhe ist zwischen Heppenheim und Hemsbach wegen einer Nachtbaustelle bis 6 Uhr gesperrt. Die Umleitung führt ab Heppenheim über die U86. Die A30 Rheine Richtung Amsterdam ist zwischen Rheine und Rheine-Nord wegen Bauarbeiten bis ca. 5 Uhr gesperrt. Die A44 Essen Richtung Düsseldorf ist zwischen Dreieck Felbert Nord und Hetterscheid wegen Bauarbeiten bis Mitte Oktober gesperrt. A71 Richtung Sangerhausen, der Tunnel Behringen ist wegen Wartungsarbeiten bis ca. 7 Uhr gesperrt. Die Berliner Stadtautobahn A111 Richtung Charlottenburg ist zwischen Schulzendorfer Straße und Weidmannsluster Damm wegen Wartungsarbeiten im Tunnel bis ca. 5 Uhr gesperrt. Die A115 Abus Richtung Dreieck Funkturm ist zwischen Kreuz Zehlendorf und Spanischer Allee bis ca. 5 Uhr gesperrt. Und die B96 in Berlin, der Tiergartentunnel, ist wegen Tunnelwartungsarbeiten bis ca. 6 Uhr in beiden Richtungen gesperrt. Fahren Sie vorsichtig und kommen Sie gut an.
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0: Mit Alex Grantl. Ihr Name steht wie kein anderer für den Wandel der Sexualmoral in Deutschland, Beate Use. Beate Use war Unternehmerin, Aufklärerin und Provokateurin. Sie hat den ersten Sexshop der Welt eröffnet und sich für Verhütung und sexuelle Aufklärung eingesetzt. Und das alles in der Nachkriegszeit, in der die Gesellschaft eher zugeknöpft mit Sexualität umging. Im Juli 2001, vor 25 Jahren, ist Beate Use gestorben. Lukas Meyer-Blankenburg erinnert an ihr Leben.
15: Als Beate Use mit 81 Jahren stirbt, ist ihr Name eine Marke, in ganz Deutschland und darüber hinaus bekannt. Menschen in Polen, Portugal oder den Niederlanden kaufen ihre Erotikartikel. Es gibt den Fernsehsender Beate Use TV und in Berlin das Beate Use Museum.
16: Was war das erste Produkt?
17: Das erste Produkt war eine kleine gedruckte Schrift über die Lehre Knaus, Lehre der fruchtbaren, unfruchtbaren Tage. Das ist zwar nicht sicher, aber besser als gar nichts.
15: In den 1970er Jahren ist Beate Use ein Medienstar. Sie liebt Auftritte wie diesen hier in der Münchner Lach- und Schießgesellschaft 1975.
17: Und damals gab das ja noch keine Verhütung, es gab keine Präservative. Es war in der Zeit gleich nach dem Kriege. Und das war eben das Beste, was man damals an Verhütung hatte, nämlich überhaupt etwas. Da habe ich angefangen.
15: Use gibt sich gerne als schlagfertige, dynamische Powerfrau. Das Publikum ist fasziniert von ihr, von dem, was sie tut und verkauft, manchmal weniger. Ihrem Geschäft schadet das nicht und Use nimmt sich gern selbst auf den Arm.
17: Mein jüngster Sohn ist als uneheliches Kind geboren, weil der Vater zu der Zeit gerade in Amerika war. Ich wohnte in einem Pastorat. Das war wie alt ist der heute, der Uli? 29 Jahre alt. Das war damals nicht ganz einfach.
18: Also wenn wir den Ursprung noch mal ein bisschen erläutern dürfen, dann
17: übrigens
18: haben
17: war
18: Sie
17: das ein Kind so von der Lehre Knaus, wissen Sie?
15: In den 90er Jahren kennen mehr als 90% der Deutschen den Namen Beate Use, also praktisch alle. 1919 kommt sie als Beate Köstlin in Ostpreußen, im heutigen Russland, auf die Welt. In Flensburg wohnt immer noch eines der drei Kinder von Beate Use, ihr Stiefsohn Dirk Rotermund. Der Rentner ist gut aufgelegt, sein Lachen gleicht dem seiner berühmten Mutter. Und es vergeht ihm auch nicht, obwohl schwarze Wolken über Flensburg hängen und es ohne Unterlass regnet. Aus dem Kofferraum seines Mercedes holt er Regencapes. Schlechtes Wetter ist kein Grund, einen Rundgang durch den Firmensitz seiner Mutter ausfallen zu lassen.
19: Und das ist der Weg hier, auf dem Beate morgens ging, um die Post zu holen. Und abends schob sie ihren Handwagen mit dem Päckchen zur Post und gab sie auf.
15: Es geht in die gut erhaltene Altstadt. Bei Kriegsende fielen kaum Bomben auf Flensburg. Über das nasse Kopfsteinpflaster schlendern dänische Touristen. Flensburg ist beliebtes, weil billiges Einkaufsziel. Zur dänischen Grenze sind es nur 10 Minuten mit dem Auto. Die Touristen suchen nach Schnäppchen, nicht nach Spuren von Beate Uhse. Doch wer genau hinschaut, kann welche entdecken.
19: Und da vorne ist jetzt die Plakette, wo Beate geehrt wird von der Stadt.
15: Parallel zur Einkaufsmeile, am Ende einer kleinen Seitengasse, liegt der Marienkirchhof. Ein alter, beige-grauer Kirchturm schält sich in den Wolkenhimmel. Gegenüber das Wohnhaus des Pastorats. Roter Backstein, schwarz-weiß glasierte Ziegel als Deko und Säulen im Aufgang. Neben dem Eingang hängt eine unscheinbare Plakette aus Kunstglas.
19: Hier lebte Beate Uhse von 1948 bis 1961. Naja, Beate Uhse hieß sie die längste Zeit ja gar nicht mehr, sondern Beate Rotemund. Sie ist beides. Also kein Mensch kennt sie unter Beate Rotemund. Sie ist Beate Uhse, fertig ist. Ja.
15: Rotemund war der Name ihres zweiten Ehemannes. Den Namen Uhse behielt sie für die Sexshops und das Unternehmen trotzdem. Freunde, Verwandte und Kollegen nannten sie ohnehin einfach nur Beate. In einem Radiointerview mit dem Südwestfunk von 1997 erinnert sich die einstige Kriegspilotin an die erste Zeit nach dem Krieg, als sie mit ihrem Sohn Klaus in einem kleinen Dorf in Norddeutschland lebte.
20: Meine Eltern waren bei den Russen Einmarsch umgekommen. Mein Mann war im letzten Kriegsjahr als Pilot umgekommen. Mein Beruf war nicht mehr ein Schuss Pulver wert, die Fliegerei, weil die Deutschen durften 10 oder 12 Jahre nicht mehr fliegen. Und da habe ich zunächst auf dem Lande gearbeitet, Rüben gehackt. Aber das war mir ja klar, dass auf die Dauer das nun eben nicht das Richtige wäre.
15: 1948 zieht sie vom Land in die Stadt, in die kleine Wohnung am Marienkirchhof in Flensburg.
19: Treppenhaus und da ging es um 2 Treppen nach oben. Und in die erste Etage und da wohnte Beate mit Blick in den Hinterhof. Ihr Sohn, als er klein war, war unten im Ställchen und sie schmiss immer Brot von oben runter. Und er musste sich beeilen, damit die Hühner ihnen das nicht vorher klauten.
15: Hier entwickelt Beate Uhse am Wickeltisch die Geschäftsidee, die ihren Namen zur Marke machen wird. Aufklärung, Kondome, Eheratgeber. Sie versorgt die Deutschen mit Dingen, die fast jeder braucht, über die aber kaum jemand spricht. Darauf wäre die leidenschaftliche Pilotin vor dem Krieg nicht gekommen. Doch nach dem Krieg und angesichts der wirtschaftlichen Nöte.
20: Und da hat man nicht so viele Sentimente über das, was man tut, sondern man muss sehen, dass man überlebt und mit seinem Kind zurechtkommt.
15: Geboren wird Beate Uhse 1919 als Beate Köstlin auf einem Gut in Ostpreußen, im heutigen Russland. Ihr Vater ist ein moderner Landwirt, sein Hof der erste der Gegend mit Elektrizität und Wasserklo. Und auch seine Frau, Beates Mutter, ist Pionierin auf ihrem Gebiet. Eine der ersten 3 Ärztinnen im Deutschen Reich.
21: Am Sonntag will mein Süßer mit mir segeln gehen, sofern die Winde wehen, das wäre doch wunderschön.
15: Die Eltern erziehen das Kind liberal, schreibt die Autorin Katrin Rönnecke in ihrer Uhse-Biografie. Auch in sexueller Hinsicht sei die kleine Beate aufgeklärt worden.
22: Also, dass der Vater als Landwirt einerseits sie eben mitgenommen hat in den Kuhstall und gezeigt hat, wie funktioniert das mit der Vermehrung bei Kühen, wie werden Kälbchen gezeugt, wie kommen die auf die Welt. Und das dann aber auch ergänzt wurde in der Theorie durch die Mutter, die eben als Ärztin in Büchern zeigen konnte, wie das Ganze funktioniert. Und den Eltern war es eben an der Stelle auch wichtig, dass ja das kein Tabuthema ist, was für Anfang des 20. Jahrhunderts natürlich schon sehr bemerkenswert ist.
15: Die kleine Beate genießt das Landleben. 1927 überquert der US-amerikanische Pilot Charles Lindbergh mit dem Flugzeug den Atlantik.
20: Und ich war so fasziniert über Lindbergs Flug über den Ozean mit der einmotorigen Maschine mit meinen 7 Jahren, dass ich sagte, und ich wäre Pilot.
15: In der Berliner Fliegerschule Rangsdorf macht sie den Flugschein. Als Pilotin ist sie eine Ausnahme. Frauen sollen zu der Zeit vor allem Kinder kriegen und sich um den Haushalt kümmern. Nichts, was Uhse interessiert. Sie arbeitet erst als Kunstfliegerin, spielt gelegentlich als Stuntpilotin in NS-Propagandafilmen mit und wird im Krieg Hauptmann der Luftwaffe. Biografin Rönnicke.
22: Und ihre Aufgabe war, Flugzeuge an die Front zu fliegen. Also sie war so eine sogenannte Überführungsfliegerin. Das heißt, es war auch keine ungefährliche Aufgabe. Sie hat über Kriegsgebiet letztendlich von den Flugplätzen an die Front die Maschinen geflogen, damit die Piloten vor Ort dann eben mit diesen Maschinen auch in den Krieg ziehen konnten.
15: Ihr erster Mann, der Pilot Hans-Jürgen Use, stirbt 1944 bei einem Unfall auf dem Rollfeld. Beate Use ist mit dem gemeinsamen Baby, ihrem ersten Sohn Klaus Use, auf sich allein gestellt. Sie entscheidet sich trotzdem für die gefährlichen Überflüge an die Front.
22: Die Frage, welche Rolle also sie selbst im Nationalsozialismus hatte, umschifft sie gerne. Sie beschreibt zwar, dass sie Fähnleinführerin beim Bund Deutscher Mädchen war. Sie beschreibt, dass sie da vor allem aus sportlichen Gründen dabei war, weil sie eben immer schon Sport geliebt hat, weil sie es toll fand, mit anderen sich zu messen. Insofern war das natürlich eine ideale Betätigung für sie, aber sie spielt eigentlich immer herunter, dass sie irgendetwas davon gewusst hätte, was eigentlich Hitler macht, was er für eine Rolle haben würde und was für eine Politik auch damit zusammenhängt.
15: Im Interview mit dem Südwestfunk sagt Use 1997 dazu:
1: Die Luftwaffe fragte mich dann, würden Sie bei uns als Überführungsfliegerin in einem Überführungsgeschwader arbeiten? Und wenn man das als Beruf hat, empfindet man ein solches Angebot natürlich als super, weil man sich sagt, wenn irgendeines Tages ist der Krieg vorbei und du hast dann so viele tolle Flugzeuge geflogen, nämlich die Messerschmitt 109, den berühmten deutschen Jäger, oder die Focke Wulf 190, dass man das natürlich ganz toll findet. Und das hat mit Nazi und sowas gar nichts zu tun.
15: Mit einem der letzten Flugzeuge gelingt Beate Use bei Kriegsende die Flucht aus Berlin. Sie landet in der norddeutschen Provinz. Als Tochter einer Ärztin wird sie mit den Sorgen der Frauen konfrontiert. So erzählt sie es selbst.
1: Und dann kamen sehr viele Flüchtlingsfrauen auf mich zu und sagten, Mensch Beate, was mache ich nur? Mein Mann ist heil aus dem Krieg gekommen und das ist ja toll. Also riesengroße Freude. Und 3 Monate später schnottlange Tränen, da war das Baby unterwegs.
15: Use erinnert sich an die Verhütungsmethode Knaus-Ogino, von der ihr ihre Mutter erzählt hatte. Dabei werden die fruchtbaren Tage der Frau berechnet, um das Risiko einer Schwangerschaft zu verringern. Use schreibt die Methode in eigenen Worten auf und nennt die Broschüre etwas anrüchig Schrift X. Dann verschickt sie mehrere tausend Bestellscheine per Post. Was die Frauen in ihrem Dorf beschäftigt, wird auch die Frauen in den großen Städten umtreiben. Das ist ihr Geschäftskalkül.
22: Heute wird es eben erzählt, als sie wollte den Frauen damals helfen. Sie hat den großen Gefallen getan. Es gibt aber auch in den historischen Archiven Unterlagen, die darauf hinweisen, dass sie auch Ärger bekommen hat, weil der Preis, zu dem sie diese Schrift X, die nur ein paar Seiten lang war, angeboten hat, viele als Wucher angesehen haben.
15: Schon bald muss sich Beate Use vor Gericht behaupten. Die unverlangt eingesandten Bestellscheine empfinden einige als Aufforderung zu unzüchtigem Verhalten, wie es heißt. Andere stören sich eher am Preis. Eine Beschwerde bei der Polizei Flensburg lautet:
2: Man hat die hohe Erwartung, dass das Thema endlich einmal erklärt wird, und dann kommt so ein Wisch.
15: In den kommenden Jahren werden mehr als 2000 Gerichtsverfahren gegen Beate Use eingeleitet. Meist geht es um den Vorwurf, Unverheiratete zu unsittlichem Verhalten, also zum Sex, zu animieren. Use übersteht die allermeisten Prozesse ohne großen Schaden. Die schleswig-holsteinische Justiz ist in besonders großem Maß mit Altnazis besetzt. Das könnte Use geholfen haben, vermutet Biografin Katrin Rönnicke. Als ehemaliger Hauptmann der Luftwaffe und als Kriegswitwe hätte sie einen guten Stand bei Richtern und Staatsanwälten gehabt.
22: Also zumindest vor Gericht dürfte ihr das mit Sicherheit Pluspunkte beschert haben, das zu thematisieren, dass sie da eben gedient hat, dass sie da sich nicht weggedrückt hat so und da in Anführungszeichen ihren Mann gestanden hat. Beweisen, dass sie das deswegen eingesetzt hat, kann man ihr aber umgekehrt wiederum nicht.
15: Der Erfolg vor Gericht beflügelt das Geschäft. Anfang der 1960er Jahre hat Beate Use bereits mehr als 1 Million Kundinnen und Kunden und beschäftigt rund 200 Mitarbeiter.
3: Sie mietet Büroräume an und erweitert ihr Sortiment. Neben der Schrift X bekommen die Menschen bei ihr auch Kondome und Ratgeberliteratur fürs Eheleben. Das Erfolgsgeheimnis? Use spricht die Frauen an, einfühlsam, verständnisvoll. Und sie schließt ihre Partner mit ein. In der Broschüre von 1959 mit dem Titel »Sie sind glücklich« schreibt sie, die vom Mann ausgehenden Reize müssten stark genug sein,
6: um bei der Frau die erotische Erregung hervorzurufen. Wenn wir von Stärke sprechen, so ist damit nicht etwa Kraftanstrengung gemeint. Im Gegenteil, die zärtlichsten Berührungen sind immer die stärksten. Jede Frau braucht ein mehr oder weniger langes, zärtliches, aber zugleich auch intensives Vorspiel. Leider scheint das nicht allgemein bekannt zu sein.
3: Das ist noch höflich formuliert. Vielen Männern ist nicht einmal klar, dass Frauen überhaupt einen Höhepunkt haben können. Die wenigsten kennen sich aus mit dem Körper des jeweils anderen Geschlechts. Und die moderne Sexualwissenschaft steckt noch in den Kinderschuhen. In der jungen Bundesrepublik ist Sex Männersache und dient seiner Befriedigung.

0: da hat sie einfach ganz gut dazu gepasst, zu dieser Entwicklung. Und da hat sie auch mit ihrer, ich sag mal, typisch weiblichen Ansprache, die sie in diesen Ehehygienen-Katalogen hatte, also da ist sie immer mit dem Konterfei zu sehen und spricht eben als Frau dann auch Frauen mit an. Und das wird von vielen so geschildert, ja, dass das tatsächlich etwas war, was Frauen auch ermuntert hat, zu ihrer Sexualität zu stehen.
1: Je berühmter Uhse wird, desto größer wird die Kritik an ihrem Geschäft. In der Talkshow der Lach- und Schießgesellschaft greift der Moderator den Vorwurf auf, Uhse würde bewusst Ängste vor Schwangerschaft und Abtreibung schüren, um ihre Produkte besser zu verkaufen. Uhse vergleicht sich daraufhin mit Mildred Scheel, Gründerin der Deutschen Krebshilfe.
2: Man wirft Ihnen ja dann vor, dass Sie mit diesen Ängsten ein Geschäft machen.
3: Na, hören Sie mal, das ist ja aber dicke. Wenn Sie Angst haben vor Krebs, gehen Sie doch auch zum Arzt. Macht der mit Ihrer Krebsangst ein Geschäft?
2: Vielfach wird es, wie die jetzt...
3: Sie sollen doch zur Vorsorgeuntersuchung gehen, nicht? Mildred Scheel, sozusagen besorgt die das, dass die deutschen Frauen Angst kriegen? Das würden Sie doch nie trauen, laut zu sagen, wenn die hier säße.
2: Aber
3: das fragen Sie mich nur, ne?
2: Aber sie ist... Nein.
4: Fahren wir mal ab, was alles zum Uhse-Konzern gehörte. Das war richtig groß.
1: 1969 bezog Uhse mit gut 300 Mitarbeitern ein riesiges Bürogelände im Flensburger Industriegebiet. Das Sechseck, ein sechseckiger Bürokomplex, war ihre Zentrale.
4: Also das Haupthaus liegt dahinter.
1: Dirk Rotermund, Beate Uhses Stiefsohn, fährt mit dem Auto über das ehemalige Firmengelände.
4: Da war die Dekoabteilung.
1: Heute reihen sich hier etwas abgewrackte Bürohäuser an Lagerhallen und an Kfz-Betriebe.
4: Hier war 1969 die Eröffnung des Großraumbüros und der Flensburger Bürgermeister kam und hat eine Rede gehalten und sagte, hier kann man mit Lust und Liebe für die Liebe und Lust arbeiten. Und das ging bundesweit durch die Presse.
1: In den 1970er Jahren werden die Sittengesetze etwas lockerer. Uhse ist nicht mehr so sehr darauf bedacht, ihre Produkte als Artikel für Ehehygiene anzupreisen. Lust und Spaß rücken in den Vordergrund. Das Motto lautet, wer seine Sexualität frei lebt, der entfaltet auch seine Persönlichkeit. Und in den 70er Jahren kommt es zu einer weiteren tiefgreifenden Veränderung. 1975 wird Pornografie legal.
5: Mein Gott, das ist mein Mann.
6: Oh, sein Mann, schnell, ich kann ihn nicht rausziehen. Was machst du denn? Lass mich doch raus. Halt, ich muss mit.
5: Das ist ein Scheidenkrampf.
1: Der Beate Uhse Filmverleih steigt ins Pornogeschäft ein. Explizite Filmchen für Sexkinos und auf Videokassette mit eindeutigen Titeln wie hier 22 cm oder einige Erlebnisse des stellungssuchenden Gerd M. Der Erfolg von Uhses Filmen ist gigantisch, genauso wie die Kritik daran. Besonders Feministinnen sind entsetzt. Sie werfen Uhse vor, ein Geschäft mit frauenfeindlichen Filmen zu machen. Die Zeitschrift Emma stellt 1988 sogar eine Beziehung zwischen Uhses Zeit als Luftwaffenpilotin und ihrer neuen Rolle in der Erotikindustrie her.
7: Beate Uhse ist eine Emanze, eine, die sich auf Kosten von Frauen emanzipiert und es mit Kerlen hält. Gestern mit Bomben, heute mit Pornos.
4: Sie hat das pragmatisch genommen. Die Leute wollen das, es ist erlaubt, also kriegen sie es. Fertig, aus. Nach meinem Wissen hat sie nicht weiter darüber nachgedacht. Sie war auch nicht mehr so dicht am Produkt in der Zeit, als dass sie so richtig davon tangiert wurde. Das waren schon ihre Söhne.
1: Aber die drei Söhne sind zerstritten. Schon 1981 wird der Beate Uhse-Konzern aufgeteilt. Da ist Beate Uhse 58 Jahre alt. Sie und ihr Sohn Ulrich Rotermund behalten das Filial- und Filmgeschäft. Klaus Uhse und Dirk Rotermund übernehmen den Versand und Großhandel und nennen ihn Orion. Die bessere Wahl, wie sich herausstellt. In den 90er Jahren bekommt der Beate Uhse-Konzern wirtschaftliche Probleme. Nach Uhses Tod im Jahr 2001, also vor 25 Jahren, am 16. Juli, geht das Unternehmen bald insolvent. Dirk Rotermund, der Orion nach dem Tod seines Bruders alleine führt, kann sein Unternehmen sogar ausbauen. Weg vom Schmuddelporno für Männer und hin zu Hochglanzerotik für Mann und Frau, inklusive eigenem Produkt- und Dessous-Design. Und mit einem Filialgeschäft, das ähnlich wie bei Tankstellen per Lizenzvergabe funktioniert. Das ist wesentlich günstiger. Für Biografin Katrin Rönnecke ist Uhse in den 90er Jahren nicht mehr die spannende Persönlichkeit, irgendwo zwischen Aufklärerin und kreativer Geschäftsfrau. Es ging nur noch ums Business und um die sexuellen Wünsche der Männer.
0: Gerade auch, als ich mir angeschaut habe, was dann eben ab 75 passiert ist in Sachen Pornografie, würde ich da ein ganz dickes Fragezeichen dahinter machen, ob wir dann nicht vielleicht in Sachen Frauenemanzipation ein Stückchen weiter wären, wenn Beate Uhse da nicht einfach auch einfach das gemacht hätte, was am meisten Geld einbringt.
8: Also bei uns beginnt die heißeste Zeit des Jahres tatsächlich im September und sie erstreckt sich bis Weihnachten.
1: Susanne Gahr führt durch das große Logistikzentrum des Unternehmens. Es gibt rund 140 sogenannte Orion-Stores in 3 Ländern, überwiegend in Deutschland. In der Zentrale in Flensburg sind ca. 220 Mitarbeiterinnen und Mitarbeiter beschäftigt. Die Lager- und Versandhallen hier in Flensburg erinnern an ein Briefzentrum der Post. In den Päckchen von Orion sind aber keine Briefe, sondern
8: Toys aller Art, Liebesspielzeuge unterschiedlicher Art laufen am besten. Das sind mit Abstand die beliebteste Produktgruppe.
1: Nach langen Jahren, in denen Beate Uhse die sexuellen Wünsche und Fantasien der Frauen nahezu ignoriert hat, setzt Orion stärker auf die weibliche Kundschaft und erweitert seine Produktpalette. Und die alte Tradition der Beratung wird weitergeführt. Hin und wieder erhalten ratlose Kundinnen und Kunden auch ein paar einfühlsame Zeilen.
8: Wir betreiben auch Aufklärung heutzutage, das glaubt man kaum im 21. Jahrhundert. Viel Aufklärung, auch gerade über die sozialen Medien. Und die eine der häufigsten Fragen ist, unser Liebesleben ist eingeschlafen, was können wir dagegen machen? Das ist wie zu Beates Zeiten tatsächlich, wir klären dann auf, was sie machen können.
1: Beate Uhse hat die Realteilung ihres Unternehmens im Nachhinein bereut. Auch, dass ihre Kinder sich nicht vertrugen, muss sie geschmerzt haben. Und ihre eigenen Liebesbeziehungen verliefen unglücklich. Ihr erster Mann starb früh, von ihrem zweiten Mann trennte sie sich viel zu spät, wie sie einmal andeutete. Er hatte sie 20 Jahre lang mit dem Hausmädchen betrogen. Danach folgte eine kurze, aber glückliche Zeit mit ihrem Geliebten John Holland. Bis an ihr Lebensende suchte Beate Uhse das private Glück. Zuletzt sogar mit einer Kontaktanzeige per Bild-Zeitung. Aber die Männer, die sich daraufhin bei ihr meldeten, waren nichts für sie. Zu alt, zu unsportlich oder nur an ihrem Geld interessiert. Ein kleiner Friedhof am Rand von Flensburg. Gestutzte Hecken, sorgfältig angelegte, unauffällige Grabsteine. Ein Ort, der sich gut fügt in das ihn umgebende Reihenhaus-Idyll. Dirk Rotermund geht über die vom Regen nass gewordenen Kieselsteine.
9: Ich habe sie nach der ersten Operation erlebt. Das war in Schleswig, da war sie braun gebrannt, durchtrainiert, hüpfte wie ein junger Junge Fohlen aus dem Bett und zurück und machte ihre Übungen. Das war nicht jemand, von dem man in den nächsten 10 Jahren erwartet, dass sie stirbt.
1: Beate Uhse konnte das Altwerden nie ausstehen.
9: Sie sah mit 78 aus, bekleidete sich wie ein junger Teenager, so einfach.
1: Am 16. Juli 2001 stirbt sie in einer Schweizer Klinik an den Folgen einer Lungenentzündung. Sie wird 81 Jahre alt.
10: Die Unternehmerin und Sexualaufklärerin Beate Uhse, das war ein Porträt von Lukas Meyer-Blankenburg.
11: Standpunkte.
10: Kanzleramtsminister Frei soll Jens Spahn an der Spitze der Unionsfraktion ablösen. Auf die Personalie haben sich der CDU-Vorsitzende Merz und CSU-Chef Söder verständigt. In der kommenden Woche soll in einer Sondersitzung der Unionsfraktion über den Vorschlag abgestimmt werden. Unser Gastautor heute bei den Standpunkten ist Ulrich Schönborn, Chefredakteur der Nordwestmediengruppe in Oldenburg. Er findet, Frei sei eine gute Wahl.
12: Kein neues Experiment, sondern ein bewährter Parteipolitiker, der schon in der Opposition als parlamentarischer Geschäftsführer die Strippen in der Unionsfraktion gezogen hat. Bundeskanzler Merz hat in ihm einen Vertrauten. Thorsten Frey gilt als intern gut vernetzt und ist gleichzeitig in der Lage, Unionspolitik nach außen zu kommunizieren. Nach Spahn-Skandalen, Regierungskrisen und stockenden Reformen braucht die Unionsfraktion eine Führung, die Stabilität in die eigenen Reihen bringt und endlich mit Sachthemen glänzt. Viel zu oft hat sich die Union mit sich selbst beschäftigt. Hoffentlich gelingt es den Parteichefs Merz und Söder nun im Zusammenspiel mit dem neuen Fraktionschef, verloren gegangenes Vertrauen in die Politik zurückzugewinnen, mit Blick auf anstehende Landtagswahlen und den Höhenflug der AfD besser heute als morgen.
10: Die Meinung von Ulrich Schönborn, Chefredakteur der Nordwestmediengruppe in Oldenburg. Spiegel Online spricht mit Blick auf den Personalvorschlag von Merz und Söder dagegen von einer vertanen Chance.
11: Gut daran ist, dass Frei nicht mehr das Kanzleramt leitet. Er war damit überfordert, die Regierungsarbeit zu koordinieren. Das finden nicht nur Sozialdemokraten, sondern auch viele Unionsabgeordnete. Das Chaos des ersten Regierungsjahres geht auch auf sein Konto. Unklar bleibt, warum ihn diese Bilanz für den Fraktionsvorsitz qualifizieren sollte. Merz und Söder hätten die Chance gehabt, ein starkes Signal zu setzen. Wir nehmen die besten Leute für die wichtigsten Posten. Das wäre mutig gewesen.
10: Nach Meinung des Stern könnte ein großes Problem für Frei werden, was ursprünglich mal als Stärke galt, seine Nähe zu Kanzler Merz.
11: Viele Unionsabgeordnete, sogar aus der CDU, hatten sich in den vergangenen Tagen für CSU-Mann Alexander Dobrindt als Fraktionschef ausgesprochen, weil sie ihm eher zutrauen, dem Kanzler die Stirn zu bieten. Frei hingegen wird der Unionsfraktion nun beweisen müssen, dass er nicht obrigkeitshörig jede Idee von Merz, jeden Kompromiss mit der SPD durchpeitschen will.
10: Das waren die Standpunkte, zusammengestellt von Peter Behrendt.

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1: Um 3 Uhr mit Juliette Groß. Die Vorsitzenden der Unionsparteien haben sich auf einen Kandidaten für den Fraktionsvorsitz im Bundestag geeinigt. Es ist der bisherige Kanzleramtsminister Thorsten Frey. Er wird sich in der kommenden Woche in einer Sondersitzung der Unionsfraktion zur Wahl stellen. Das Amt muss neu besetzt werden, weil Jens Spahn zurückgetreten ist. Innerhalb der Union gab es heftige Kritik an seiner Entscheidung, ein gemeinsames Kind mit seinem Ehemann von einer Leihmutter in den USA austragen zu lassen. Wer Nachfolger Freis als Kanzleramtsminister werden soll, ist noch nicht bekannt. Die US-Regierung will Saudi-Arabien dabei helfen, ein ziviles Atomprogramm aufzubauen. Die Energieminister beider Länder haben ein Abkommen dafür unterzeichnet. Darin wird laut US-Energieminister Wright sichergestellt, dass Saudi-Arabien keine Atomwaffen herstellt. Im US-Parlament könnte es Widerstand gegen das Abkommen geben, denn viele Abgeordnete lehnen es ab, atomare Technologie im Nahen Osten auszuweiten. Bundesaußenminister Wadephul besucht heute Südafrika. Es ist die letzte Station seiner 4-tägigen Afrika-Reise. Aus der Nachrichtenredaktion Thorsten Lange.
2: Südafrika ist der mit Abstand wichtigste Wirtschaftspartner Deutschlands auf dem afrikanischen Kontinent. Und entsprechend sieht das Programm aus. Der CDU-Politiker wird zunächst Siemens Energy besuchen und sich die Produktion zeigen lassen. Das Unternehmen baut dort unter anderem Turbinen und Generatoren für Kraftwerke, stattet Solar- und Windparks aus. Politisch eint beide Länder, dass sie bei Konflikten auf Zusammenarbeit setzen und nicht so sehr auf Alleingänge.
1: In der Eurozone werden in 2 Jahren neue Geldscheine eingeführt. Darüber, wie sie aussehen werden, können die Bürger und Bürgerinnen mitentscheiden, und zwar von heute Nachmittag an. Aus der ARD-Finanzredaktion Klaus-Rainer Jakisch.
3: Die künftigen Euroscheine werden entweder europäische Persönlichkeiten und Kulturräume oder europäische Flüsse und Vögel sowie europäische Institutionen zieren. Ein Auswahlgremium suchte aus Tausenden von Entwürfen und Ideen insgesamt 10 verschiedene Vorlagen für die neue Banknotenserie aus. Ihre Einführung ist nach aufwendigen Tests und Sicherheitsverfahren aber erst ab Ende 2028 geplant. Zuvor haben auch die rund 350 Millionen Bürgerinnen und Bürger der Eurozone ein Mitspracherecht. Auf der Internetseite der Europäischen Zentralbank können Sie ab heute Nachmittag mitbestimmen, welche Motivserie sich durchsetzen soll.
1: Das waren die Nachrichten. Das Wetter in Deutschland. Gebietsweise trocken, zum Teil noch Schauer, kaum Gewitter, Tiefstwerte 15 bis 8 Grad. Am Tage mehr Wolken und etwas Regen im Südwesten und im Ostseeumfeld, oft heiter. Höchstwerte 18 bis 24 Grad, im Südwesten bis 27 Grad. Am Freitag freundlich. Es ist 3.03 Uhr.
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4: Die A1 Bremen Richtung Hamburg ist zwischen Harburg und Stillhorn wegen einer Nachtbaustelle bis ca. 5 Uhr gesperrt. Die Umleitung führt über die U83. Die A5 Frankfurt Richtung Karlsruhe ist zwischen Heppenheim und Hemsbach wegen einer Nachtbaustelle bis 6 Uhr gesperrt. Die Umleitung führt ab Heppenheim über die U86. Die A30 Rheine Richtung Amsterdam ist zwischen Rheine und Rheine-Nord wegen Bauarbeiten bis ca. 5 Uhr gesperrt. Die A44 Essen Richtung Düsseldorf ist zwischen Dreieck Felbert Nord und Hetterscheid wegen Bauarbeiten bis Mitte Oktober gesperrt. A71 Richtung Sangerhausen, der Tunnel Behringen, ist wegen Wartungsarbeiten bis ca. 7 Uhr gesperrt. Die Berliner Stadtautobahn A111 Richtung Charlottenburg ist zwischen Schulzendorfer Straße und Weidmannsluster Damm wegen Wartungsarbeiten im Tunnel bis ca. 5 Uhr gesperrt. Die A115 Avus Richtung Dreieck Funkturm ist zwischen Kreuz Zehlendorf und Spanischer Allee bis ca. 5 Uhr gesperrt. Und die B96 in Berlin, der Tiergartentunnel, ist wegen Tunnelwartungsarbeiten bis ca. 6 Uhr in beiden Richtungen gesperrt. Fahren Sie vorsichtig und kommen Sie gut an.
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4: Von NDR Info in Hamburg mit Alex Grantl. Hallo und schön, dass Sie dabei sind. 4 Tage hat es gedauert, aber seit dem Mittwoch gestern steht fest, wer auf Jens Spahn folgen soll, an der Spitze der Unionsfraktion im Bundestag. Es ist Thorsten Frey von der CDU. Frey ist bisher der Chef des Bundeskanzleramts und Bundesminister für besondere Aufgaben. Nächste Woche Mittwoch soll Frey von den Abgeordneten der Fraktion zum neuen Vorsitzenden gewählt werden. Es bleibt also noch etwas Zeit, den 52-Jährigen etwas besser kennenzulernen. Christina Nagel.
5: Thorsten Frey stammt aus Baden-Württemberg. Er ist verheiratet, hat 3 Kinder. Der studierte Jurist hat als Rechtsanwalt gearbeitet, bevor er hauptberuflich in die Politik wechselte. Mit 31 wurde er Oberbürgermeister von Donaueschingen. 2013 zog er erstmals in den Bundestag ein, voller Tatendrang, wie er zu Protokoll gab.
6: Jetzt kann's richtig losgehen.
5: Dass ihn sein Weg bis ins Kanzleramt als Minister für besondere Aufgaben führen wird, ist damals nicht absehbar. Frey erarbeitet sich nach und nach einen Ruf als guter Verhandler. Er gilt als fleißig, strukturiert und gut vernetzt, als jemand, der weiß, wie man Strippen zieht und eigene Positionen durchsetzt. Freundlich im Ton, aber, so Parteifreunde, durchaus hart in der Sache. Ende 2021 wird der CDU-Politiker zum ersten parlamentarischen Geschäftsführer der Fraktion gewählt. Er ist damit quasi der Manager der Fraktion mit Blick auf Termine, Themen und Abläufe. Bei ihm, so erklärt er in einer Dokumentation des SWR, liefen die Fäden aller Arbeitsgruppen zusammen.
7: Das bedeutet, dass man sich permanent mit Themen beschäftigen muss, bei denen man selbst kein Experte ist. Es geht also darum, sich sehr schnell auch in teilweise neue Sachverhalte einzuarbeiten. Und das geht nicht ohne eine optimale Zuarbeit.
5: Und es geht nicht ohne Kommunikation. Freys verbindliche Art wird allgemein geschätzt. Er kommuniziert gern und er ist ein gern gesehener Gast in Talkshows. Dass er dort auch in seiner Funktion als Kanzleramtschef regelmäßig auftritt, kommt allerdings nicht bei allen Parteifreunden gut an. Statt Interviews zu geben, solle sich Frey lieber abseits der öffentlichen Bühne darum kümmern, die Regierungsarbeit mit den Fraktionen und den Bundesländern zu koordinieren, heißt es. Denn nicht immer läuft die Zusammenarbeit rund. So scheiterte unter anderem die von der Regierung angekündigte Entlastungsprämie für hohe Energiekosten am Widerstand der Länder. Ins Kanzleramt war der 52-Jährige auf Bitten von Friedrich Merz gekommen. Der Kanzler schätzt Frey. Er bezeichnet ihn gern als seine rechte Hand und er weiß, dass er sich auf ihn verlassen kann. Frey bleibt in seiner Rolle, selbst wenn er anderer Meinung ist.
7: Am Ende gibt es einen Vorsitzenden, der führt. Und für mich ist es nie eine Frage gewesen, dass ich die Mehrheitsentscheidungen in der Fraktion dann auch loyal mittrage.
5: Das Amt des Fraktionsvorsitzenden, daraus hat der CDU-Politiker nie einen Hehl gemacht, hätte er gern schon zu Beginn der Legislaturperiode übernommen. Am kommenden Mittwoch nun könnte es soweit sein, vorausgesetzt die Fraktionsmitglieder folgen dem Vorschlag ihrer Vorsitzenden und stimmen für ihn. Frey wäre dann zuständig dafür, strittige Punkte innerhalb der Fraktion, aber auch mit dem Koalitionspartner SPD zu verhandeln und abzuräumen, um die knappe Mehrheit im Parlament zu sichern. Und sein Job wäre es auch, Unionspositionen nach außen zu kommunizieren.
4: Die Reformerfolge der letzten Wochen sind auch sein Verdienst. So hat Bundeskanzler Merz begründet, warum er und CSU-Chef Söder Thorsten Frey jetzt vorschlagen. Manche sehen die Bilanz von Freys Zeit als Kanzleramtsminister aber eher kritisch. Mein Kollege Gerd Woll vom NDR hat darüber mit Hauptstadtkorrespondentin Sabine Henkel gesprochen. Und seine erste Frage war, ob der Job als Kanzleramtsminister nur eine Parkposition war.
8: Nein, das würde ich nicht so formulieren, denn das würde ja bedeuten, dass die Weiterfahrt in die Fraktionen geplant war. Und das war ja ganz und gar nicht so. Das kam ja jetzt alles sehr überraschend und plötzlich für alle Beteiligten. Also dieser Job Kanzleramtsminister, das war schon ernst gemeint. Das wollte Friedrich Merz so. Und Thorsten Frey hat es mitgemacht. Was blieb ihm auch anderes übrig? Und jetzt bekommt er den Job, den er lieber wollte, den er vielleicht auch besser kann, den er vielleicht besser ausübt. Jedenfalls gehe ich von ganz großer Motivation aus, wenn denn Thorsten Frey nächste Woche von der Fraktion gewählt wird, dass er da den Vorsitz entsprechend übernimmt.
9: Man kennt Frey in der Unionsfraktion. Werden Sie ihn mit offenen Armen empfangen dort?
8: So sieht das aus. Also alles, was ich hier sehe und höre, lese an Reaktionen, dann ist das doch durchweg sehr, sehr positiv. Und mein Eindruck vorher war auch kein anderer. Also Thorsten Frey ist anerkannt in der Fraktion. Das ist ja keiner, der hemdsärmlich da durchgeht oder groß aneckt. Er ist eher ein sehr höflicher Mensch, der auch eher leise Töne anschlägt, der aber auch hartnäckig verhandeln kann. Diesen Ruf hat er auch. Und das erwartet die Fraktion natürlich auch. Eine gewisse Selbstständigkeit und Selbstbewusstsein auch dem Kanzler gegenüber. Und einer, der jetzt auch schnell Ruhe reinbringt. Denn man ist ja mitten in der Legislatur. Keine leichte Sache. Aber Thorsten Frey hat entsprechende Erfahrungen. Und das traut man ihm offenbar auch alles zu.
6: Wenn man Thorsten Frey politisch einordnet, dann fällt einem schnell sozusagen der Begriff Mitte-Rechts ein. Ist er der Richtige, wenn es darum geht, sensible Mehrheiten für Schwarz-Rot auszutarieren?
8: Ja, das wird sich zeigen, aber ich denke schon, denn er hat ja als parlamentarischer Geschäftsführer entsprechende Erfahrungen gesammelt. Er hat unter Friedrich Merz gelernt, zumindest wie man eine Fraktion führt. Merz hatte nicht die Aufgabe, in der Opposition mit der SPD oder anderen Koalitionspartner zu agieren. Das hat aber ja Frey zumindest die Erfahrung jetzt im Kanzleramt gesammelt, dass man verschiedene Positionen zusammenbringen muss. Und ich glaube auch, dass er ein Gespür hat für die Fraktion. Also es geht ja auch darum, Gruppen in den eigenen Reihen ausfindig zu machen. Wenn wir zum Beispiel daran denken, wie die junge Gruppe gegen die Rente rebelliert hat. Also so etwas frühzeitig zu erkennen, Gespräche zu führen und das offene Ohr zu haben für andere Gedanken und Meinungen.
6: Die erste Personalie ist jetzt klar, stellt sich die Frage, wer macht das dann im Kanzleramt? Wer wird das managen künftig anders, manche sagen besser?
8: Ja, das wüsste ich auch gern. Ich weiß es schlicht nicht. Da gibt es Unmengen von Gerüchten und Spekulationen. Friedrich Merz hat heute klargestellt, er will jetzt erstmal diese Geschichte klären, also das in der Fraktion. Und jetzt soll sich auch erstmal alles auf Thorsten Frey konzentrieren. Das habe er verdient und das sei angemessen. Und wen er sich dann als neue rechte Hand ins Kanzleramt holt, das wird er vielleicht sogar erst nächste Woche bekannt geben, wenn Frey sich der Wahl in der Fraktion gestellt hat.
6: Trotzdem nochmal spekuliert, Friedrich Merz hat jetzt an einer wichtigen Schaltstelle im Bundestag jemanden, dem er vertraut. Vertrauen ist ja was anderes, als er möglicherweise zu Jens Spahn gehabt haben soll. Das Regieren wird in der Folge einfacher und vielleicht besser?
8: Das ist auf jeden Fall das, was Friedrich Merz erwartet. Und das ist auch das, von dem man von vornherein gesagt hat, es ist eine Chance, dass Spahn jetzt nicht mehr da ist, sondern Merz seinen Vertrauten in die Fraktion setzen kann. Ich glaube, dass es genauso wichtig ist, ist die Entscheidung, wen holt er ins Kanzleramt. Denn da war Frey ja nicht unbedingt an der richtigen Stelle. Das hat nicht so richtig funktioniert. Auch die Zusammenarbeit mit den Ländern, wenn man nur an die 1.000-Euro-Prämie denkt, die ja vollkommen in den Bach runtergegangen ist, da steht auch Frey in der Kritik. Also da brauche ich auch jemanden, der schon eine gewisse Erfahrung hat, dem er vertraut und der auch vielleicht im Hintergrund bereit ist, diese ganzen Strippen zu ziehen.
6: Nun hat Merz ja im letzten ZDF-Sommerinterview so ein bisschen kryptisch geantwortet, aber trotzdem die Frage, stehen weitere Personalrochaden an möglicherweise?
8: Ja, das könnte natürlich sein, wenn er im Kabinett noch mal was verschiebt. Also aus einem Ministerium jemanden holt ins Kanzleramt auf den jetzigen Freiposten. Dann gibt es da natürlich auch noch mal Verschiebungen. Ich würde jetzt nicht erwarten, dass allzu viele Stühle hin und her gerückt werden. Denn das gibt ja sehr viel Unruhe und manche Reformprozesse sind schon angestoßen. Dann müssen sich die Neuen da erst wieder einarbeiten. Kann ich mir jetzt nicht vorstellen, dass es allzu viel Wechsel geben wird. Aber den ein oder anderen vielleicht schon.
4: Einschätzungen von Sabine Henkel aus dem ARD-Hauptstadtstudio. Die Zeit, es ist 3.13 Uhr.
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4: Ein KI-Modell von OpenAI ist eigenständig in das IT-System einer anderen Firma eingedrungen und da hat es dann wie ein erfahrener Hacker geheime Daten eingesammelt. Der Schaden, der hält sich sehr wohl in Grenzen, aber selbst OpenAI, die hinter der Attacke stehen, wenn auch unbeabsichtigt, selbst OpenAI hält den Vorfall für schwerwiegend. Auf welche Szenarien müssen wir uns also künftig einstellen? Das wollte meine Kollegin Andrea Löffler vom Hessischen Rundfunk wissen, und zwar von Caroline Riedmüller von der Nachrichtenseite Heise Online, die sich intensiv mit KI und mit IT-Sicherheit beschäftigt. Ihre Einschätzung zum aktuellen Vorfall.
9: Man muss leider sagen, es ist nicht das erste Mal, dass sich eine KI aus ihrer sogar eine Sandbox, also aus ihrer Sicherheitsumgebung befreit hat. Das kommt leider aktuell immer mal wieder vor, auch bei OpenAI war es gerade letzte Woche wieder, auch bei anderen KI-Anbietern haben wir das schon gesehen. Es ist aber nichts, dem wir jetzt komplett machtlos gegenüberstehen, auch um bei OpenAI zu bleiben. Da gibt es gerade Bemühungen, eben diese Sandboxes, diese Sicherheitsumgebung jetzt anzupassen an die neuen Fähigkeiten der KI. Die Frage ist, ob wir jemals eine perfekte Sicherheitsumgebung bekommen werden. Das kann man jetzt noch nicht sagen, aber es passiert zumindest einiges, um da jetzt eben immer neue Kontrollmechanismen für die IT-Systeme zu bauen, die wir da selber gerade erschaffen.
10: Wie stark verändert denn künstliche Intelligenz schon heute die Möglichkeiten von Cyberkriminellen?
9: Sehr, sehr stark. Also grundsätzlich dieser Wettlauf zwischen Menschen, die IT-Systeme schützen, und Cyberkriminellen, den gibt es schon sehr lange. Also dass die einen versuchen, das Haus immer besser zu rüsten, als Beispiel, und die Cyberkriminellen eben immer mehr versuchen, da von außen einzudringen. Und es gibt meistens eine kleine Lücke, dass die Cyberkriminellen immer einen kleinen Schritt weiter sind als die Cyberschützer. Das ist soweit normal. Was jetzt neu ist durch KI, ist eben, dass das Ganze immer schneller passiert. Also die KI ist einfach viel schneller als so ein durchschnittlicher Cyberkrimineller, um neue Lücken zu finden. Teilweise auch kreativer, sucht an anderen Orten. Das heißt, für die Schützer bleibt immer weniger Zeit, um eben zu reagieren auf die neuen Lücken. Und das passt sich gerade neu an.
10: Sind denn Unternehmen und Behörden ausreichend auf solche Bedrohungen vorbereitet?
9: Manche ja, manche nein. Es ist grundsätzlich so, dass auch schon vor KI es eine große Lücke gab zwischen Cyberkriminellen, die eben versuchen, alles Mögliche zu hacken, und Unternehmen, die verstanden haben, dass das eine ernste Bedrohung ist und dass man entsprechend aufrüsten sollte. Das heißt, manche sind schon sehr gut gerüstet, manche nehmen das gerade auch sehr ernst und rüsten sehr viel nach. Viele waren vorher nicht gut gerüstet und sind es wahrscheinlich jetzt auch noch nicht. Aber meine ganz persönliche Hoffnung ist, dass durch diese KI-Entwicklung jetzt das Thema einfach nochmal einen neuen Push bekommen hat und ganz viele Unternehmen, die vorher vielleicht gedacht haben, ach, Cybersicherheit, naja, so wichtig ist das nicht, jetzt eben verstanden haben, okay, jetzt müssen wir reagieren und sich jetzt endlich mal damit auseinandersetzen und eben sich selber ihre eigene IT sichern.
10: Welche konkreten Empfehlungen würden Sie da aussprechen?
9: Also für Unternehmen und Behörden gibt es sehr, sehr, sehr viele Optionen, sehr, sehr viele technische Optionen. Sicherlich sinnvoll, sich da jetzt auch Hilfe von KI-Systemen zu holen. Wenn die Angreifer KI-Systeme nutzen, ist es sinnvoll, da auch mit KI-Systemen zu kontern. Aber da sind die Möglichkeiten wirklich vielfältig. Das gilt allerdings für uns Privatpersonen. Also es gibt sicherlich noch einige Menschen, die als Passwort 1234 haben. Es gibt sicherlich noch einige Menschen, die Updates zum Beispiel, ja genau, Updates verschieben auf später. Die sind ja auch ganz schön nervig. Das heißt, auch wir Privatpersonen sollten uns solche Sachen jetzt nicht mehr erlauben und auch selber einmal überlegen, okay, wie können wir unsere IT-Systeme schützen und eben Updates sofort machen, sichere Passwörter verwenden, einen zweiten Faktor einrichten, also quasi zwei Schlösser an ein IT-System, an einen Banking-Zugang machen, all solche Dinge.

0: beschlossen. Das soll für weniger Bürokratie und schnellere Genehmigungen sorgen. Und zwar auch für Bauprojekte in Skigebieten. Der erste Praxistest, der läuft aktuell am Berg Fellhorn. Der steht in der Nähe von Oberstdorf im Landkreis Oberallgäu. Aber dieser Test läuft nicht besonders gut. Die Bauarbeiten für einen neuen Sessellift, die wurden per Gerichtsbeschluss gestoppt. Simon Wörz.
1: Die Scheithubbelbahn am Fellhorn soll durch einen modernen Sessellift ersetzt werden. Zur nächsten Wintersaison sollte der neue Lift eigentlich Fahrgäste schneller und komfortabler transportieren. Ob dieser Zeitplan zu halten ist, ist inzwischen unklar. Anfang Juli hat das Verwaltungsgericht Augsburg die Arbeiten gestoppt. Der Hintergrund? Das Genehmigungsverfahren stützt sich auf das dritte Modernisierungsgesetz. Und genau dieses Gesetz wird jetzt vom Gericht auf seine Vereinbarkeit mit EU-Recht geprüft. Ausgang und Dauer des Verfahrens? Ungewiss.
2: Jetzt kann man natürlich sagen, muss die Bahn ja 40 aushalten. Also ich sehe das ein bisschen anders, weil natürlich die verlässt sich aufs Gesetz, verlässt sich auf die Grundlagen, wie auch.
1: Christian Wilhelm von den Freien Wählern ist Landrat im Oberallgäu. Er bedauert die Bauverzögerung durch die rechtliche Unsicherheit. Im März hatte das Landratsamt Oberallgäu den Neubau und die Pistenumbauten genehmigt. Und zwar ohne Umweltverträglichkeitsprüfung, kurz UVP. Begründung: Die neue Bahn ist 1,43 Kilometer lang. Der neue gesetzliche Schwellenwert liegt bei 1,5 Kilometern. So schreibt es das dritte Modernisierungsgesetz vor. Gegen diese sofort geltende Genehmigung hat der Landesbund für Vogel- und Naturschutz, der LBV, geklagt. Eigentlich soll das Modernisierungsgesetz Verfahren vereinfachen und beschleunigen. Jetzt muss aber geklärt werden, ob die angehobenen UVP-Schwellenwerte überhaupt mit europäischem Recht vereinbar sind.
3: Tatsächlich sind die Schwellenwerte so massiv angehoben worden, dass ja fast keine Seilbahn in Bayern mehr unter diese Grenze fällt. Das ist ja eindeutig. Also wenn man das so weit anhebt, dass man faktisch die EU-Regelung aushöhlt.
1: Sagt Johannes Becher, stellvertretender Fraktionsvorsitzender der Grünen. Die Staatsregierung verteidigt das Gesetz. Auch CSU-Fraktionschef Klaus Holleczek hält die neuen UVP-Schwellenwerte für richtig.
4: Der Naturschutz spielt eine wichtige Rolle. Wir würden uns ja den eigenen Ast absägen, auf dem wir sitzen, wenn wir das nicht beachten würden. Aber wir brauchen einfach wieder mehr Maß und Mitte in diesen Dingen. Und das haben wir auch gemacht.
1: Im Oberallgäu versucht Landrat Christian Wilhelm, aus der verfahrenen Lage herauszukommen. Ein möglicher Ausweg? Ausgerechnet die Umweltverträglichkeitsprüfung, die durch das Modernisierungsgesetz für die Scheithubbelbahn entfallen ist, wurde jetzt von der Fellhornbahn eingereicht. Jetzt können Naturschutzverbände ihre Anliegen offiziell vorbringen.
2: Aber auch das kostet natürlich jetzt schon immens Zeit. Mit dem hat die Bahn zu Recht auch nicht rechnen können.
1: Die Fellhornbahn hofft, dass der Bayerische Verwaltungsgerichtshof den Baustopp aufhebt. Dort hat sie inzwischen Beschwerde eingelegt. Der LBV und die Fellhornbahn selbst äußern sich wegen des laufenden Verfahrens derzeit nicht.
0: Krebs ist eine der häufigsten Todesursachen und oft ist nicht klar, warum Krebs entsteht oder ob man ihn hätte verhindern können. Bei Hautkrebs gibt es immerhin eine Möglichkeit, das Risiko einer Erkrankung drastisch zu senken, und zwar mit Sonnenschutz. Trotzdem ist das vielen Menschen nicht so wichtig, weil gebräunte Haut für sie noch als gesund gilt. Unsere Reporterin Olga Eisenmann wollte wissen, wie gut Badegäste auf ihre Haut achten und war dazu in hessischen Freibädern unterwegs.
5: Ein paar Kinder spielen im Planschbecken. Sie tragen bunte Sonnenhüte und sind eingecremt. Die Eltern, die an diesem Tag ins südhessische Freibad Treiser gekommen sind, achten darauf, dass ihre Kinder immer gut vor den Sonnenstrahlen geschützt sind. So wie die 35-jährige Mutter Leonie aus Mühltal.
6: Wenn wir dann hierher kommen ins Schwimmbad, dann cremen wir uns hier auch nochmal ein. Und gucken natürlich zur Mittagszeit, dass wir viel in Schatten gehen.
5: Nicht nur bei den jungen Freibadgästen ist Sonnenschutz wichtig. Das gilt auch für den 35-jährigen David. Er liegt im Schatten eines Baumes auf einer bunten Picknickdecke.
7: Mittlerweile echt konsequent geworden. Also waren wir nicht immer. Ist ja mittlerweile auch in der Gesellschaft angekommen, dass man sich wirklich vor der Sonne extremer schützen sollen.
5: Ortswechsel, Waldschwimmbad Kronberg im Taunus. An diesem bewölkten Nachmittag ziehen hauptsächlich Rentnerinnen und Rentner ihre Bahnen durch das Becken. Die Frage nach dem Sonnenschutz scheint eine Generationsfrage zu sein. Der 62-jährige Lutz Schirmeier cremt sich nie ein. Sein Sonnenschutz ist seine Baseballcap, sagt er.
8: Ich bin noch die Generation Babyboomer, das hat man damals nicht so gemacht. Für mich funktioniert es. Allerdings kann ich auch nur jedem raten, einmal im Jahr zum Hautkrebs-Screening zu gehen, um zu gucken, ob irgendwas ist.
5: So wie Lutz Schirmeier halten es die meisten Badegäste an diesem Tag. Susanne Kahn will noch die letzten Sonnenstrahlen abbekommen und ein paar Bahnen ziehen. Auch sie nimmt es mit dem Sonnenschutz nicht so streng.
9: Also ich bin nicht so ein gutes Vorbild dabei, weil ich ganz gerne auch braun werden möchte. Aber manchmal passiert es mir dann auch, dass ich rot werde und dann habe ich ein schlechtes Gewissen. Aber

0: Im Gesicht creme ich mich schon täglich ein.
1: In der Parkapotheke in Kronberg ist nicht viel Kundschaft im Laden. Nur ein älteres Ehepaar lässt sich gerade beraten. Inhaberin Andrea Zahnert sagt, die Menschen heutzutage achten viel mehr auf Sonnencreme als früher.
2: Der Sonnenschutz hat einen höheren Stellenwert bei den Kunden und insbesondere der hohe Lichtschutzfaktor, der ist sehr gefragt. Also früher haben wir ja auch 20er Lichtschutzfaktor verkauft, aber das gibt es ja schon gar nicht mehr.
1: Zwischen den Generationen wird der Sonnenschutz unterschiedlich bewertet. Aber eins vereint alle. Egal ob bei Sonnenschein oder an trüben Tagen, im Sommer fahren alle so oft es geht ins Freibad.
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4: Heute vor 40 Jahren heirateten Sarah Ferguson und der damalige Prinz Andrew. Lieselotte Schewe berichtet.
5: Erzbischof Robert Ramsay traut Prinz Andrew und Sarah Ferguson an einem heißen Julitag in der Westminster Abbey.
6: Wilt thou have this woman to thy wedded wife?
5: Andrew Windsor, der jüngere Bruder von Prinz Charles, und Sarah Ferguson kennen sich seit Kindertagen. Ihre Väter spielen zusammen Polo. Nach den Feierlichkeiten verleiht Queen Elizabeth II. Andrew und seiner Frau Sarah die Titel Herzog und Herzogin von York. Andrew und Sarah bekommen zwei Töchter, die Prinzessinnen Beatrice und Eugenie. Doch Kindersegen und eine prunkvolle Hochzeit sind keine Garantie für eine lebenslange Ehe. 1992 trennt sich das Paar und lässt sich 1996 scheiden. Beide sind bekannt für einen verschwenderischen Lebensstil. Sarah Ferguson macht Schulden, Andrew lebt ein Jet-Set-Leben auf Kosten der englischen Steuerzahler. Dann im Februar 2026, am Morgen seines 66. Geburtstags, steht plötzlich die Polizei vor seiner Tür.
7: Er soll in seinem früheren Amt als britischer Handelsgesandter vertrauliche Dokumente weitergegeben haben. Und zwar an den Mann, der auch Jahre nach seinem Tod die Schlagzeilen flutet. Dem 2019 gestorbenen US-amerikanischen Sexualstraftäter Epstein.
5: Der New Yorker Finanzier Epstein verkehrt jahrelang in einflussreichen Kreisen. Er betreibt einen Missbrauchsring, dem Dutzende junge Frauen und Minderjährige zum Opfer fallen. Zahlreiche E-Mails belegen, dass auch Andrew Mountbatten-Windsor darin verstrickt war.
8: Außerdem hatte Virginia Giuffre, die sich im April das Leben genommen hat, in ihren posthum veröffentlichten Memoiren auf ihren Behauptungen beharrt, dass sie Andrew vermittelt von Epstein als Minderjährige sexuell missbraucht habe.
5: Berichtet die Tagesschau. Diese Vorwürfe kosten Andrew Mountbatten-Windsor alle seine royalen Titel. Er darf sich nicht mehr Prinz nennen und muss aus dem königlichen Anwesen ausziehen. Bei seiner prunkvollen Hochzeit am 23. Juli 1986 war von seinen dunklen Machenschaften noch nichts zu ahnen. Heute vor 40 Jahren.
4: Der Stichtag von Lieselotte Schewe.
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9: Mit Stefan Grothoff. Bronze für Deutschland bei der Kanuslalom-WM im US-amerikanischen Oklahoma City. Im Einer-Kanadier der Männer waren nur Großbritannien und Frankreich besser. Thorsten vom Wege mit Einzelheiten.
10: Im nicht-olympischen Teamwettbewerb der Kanadier belegte das Herrentrio mit Routinier Sideris Tasiades aus Augsburg und den beiden für den Kanu-Club Leipzig startenden Timo Trummer und Lennart Tuchscherer Platz 3 hinter dem neuen Weltmeister Großbritannien und Frankreich, das seine Goldchance durch eine Berührung des letzten Tores vergeben hatte. Das DKV-Trio musste als erstes in den Kanal in Oklahoma City und legte einen fehlerfreien und schnellen Lauf hin, an dem sich die Konkurrenz lange Zeit die Zähne ausgebissen hatte. Weniger erfolgreich agierten dagegen die deutschen Kanadier Frauen. Das Trio aus Leipzig leistete sich in einer engen Konkurrenz zwei Torstangenberührungen und fiel durch diese Fehler auf Platz 7 zurück. Allerdings hätte die reine Fahrzeit auch nicht zu einer Medaille gereicht. Gold holte hier die Slowakei vor Tschechien und Frankreich. Die vier platzierten Britinnen hatten nicht einmal 2 Sekunden Rückstand auf Gold. Deutschland fehlten am Ende über 8 Sekunden zu Platz 1.
9: In Oklahoma City sollen 2028 auch olympische Kanu-Wettkämpfe stattfinden. Der belgische Radprofi Jasper Philipsen hat die 17. Etappe der Tour de France gewonnen. Nach knapp 175 Kilometern konnte der Sprinter jubeln, weil er in Teamkollege Mathieu van der Poel einen extrem prominenten, hochkarätigen Helfer hatte. Heute beginnt die sogenannte Alpentrilogie, bei der insgesamt mehr als 10.000 Höhenmeter zu bewältigen sind. Holger Gerska ist vor Ort. Wie arg wird sie denn, die Kraxelei, Und was wird Tadej Pogacar anstellen, der Führende der Gesamtwertung?
11: Ja, diese Etappe ist die leichteste der drei folgenden Alpenetappen, die jetzt auf dem Programm stehen. Und dennoch sind es 4000 Höhenmeter. Das ist eine superschwere Aufgabe. 5 Bergwertungen gibt es verteilt auf diese 185 Kilometer in den südlichen Alpen. 2 davon gehören zur zweitschwersten Kategorie, darunter auch der 7 Kilometer lange Schlussanstieg. 2 Szenarien sind aus meiner Sicht denkbar für diese Etappe. Zum einen, es gibt eine Ausreißergruppe mit großem Vorsprung, die um den Tagessieg kämpft, und dahinter gibt es dann den Kampf um die Abstände in der Gesamtwertung. Oder aber Variante 2, Tadej Pogacar möchte mal wieder eine alte Rechnung begleichen, denn an dieser Stelle, an dieser Bergankunft in Osier-Merlet, ist er vor 6 Jahren nur Zweiter geworden hinter seinem Landsmann Primoz Roglic. Also dieser Etappensieg in diesem Skiort, der fehlt ihm noch.
9: Erster Wettkampftag heute bei den Finals, Deutschlands größtem Leichtathletikfest, dieses Jahr zu Gast in Niedersachsens Landeshauptstadt Hannover. 4 Tage lang wetteifern rund 4000 Sportler um insgesamt 143 deutsche Meistertitel. Frage an die Kollegin Anne Hild. Welche Highlights hat der erste Wettkampftag?
12: Es ist super schwierig, sich für eins zu entscheiden. Ich stelle mir zum Beispiel Stabhochsprung auf dem Opernplatz wirklich spektakulär vor. Das Männerfinale startet da um 16 Uhr und ist super prominent besetzt mit Bo Kandalita-Behre und Jillian Ladwig, also dem aktuellen deutschen Meister und dem Dominator der Jahre davor. Und während dann nebenan die ersten Matches im Beachvolleyball ausgetragen werden, finden ein paar Meter weiter am Marschsee die ersten Kanu-Wettbewerbe statt. Action auf dem Steinhuder Meer mit Windsurfen, Segeln und Coastal Rowing. Das sogenannte Küstenrudern wird ja in 2 Jahren erstmals olympisch sein und die Wettkämpfe starten an Land. Nach einem Sprint Richtung Wasser geht es in einem Slalomkurs um 2 Bojen und wieder aus dem Boot raus in Richtung Ziellinie. Hoch hinaus geht's in der großen Arena am Messegelände beim Trampolinturnen und dem Mehrkampf der Männer an den Geräten. Und dafür hat sogar der mehrfache deutsche Meister und Lokalmatador Andreas Toba sein Karriereende vertagt.
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4: Das war der Sport mit Stefan Grothoff.
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13: Um 3.29 Uhr mit Juliette Groß. Kanzleramtsminister Frey soll Nachfolger des zurückgetretenen Jens Spahn an der Spitze der Unionsfraktion werden. Das schlagen die Vorsitzenden von CDU und CSU Merz und Söder vor. In einer Woche soll die Fraktion über den Vorschlag abstimmen. Aus Berlin Dagmar Pepping.
14: Thorsten Frey habe einen maßgeblichen Anteil am bisherigen Erfolg der Regierungsarbeit und der Stabilität der Koalition. Die Reformerfolge der letzten Wochen seien auch sein Verdienst, erklärte Merz nach einer Videokonferenz mit dem Fraktionsvorstand der Union. Söder ergänzte, Frey werde ein guter Vorsitzender der gemeinsamen Bundestagsfraktion werden. Schon als Kanzleramtsminister oder früher als parlamentarischer Geschäftsführer habe die CSU gut mit ihm zusammengearbeitet. Wer Frey als Chef des Kanzleramtes nachfolgen soll, ist noch nicht bekannt.
13: Das US-Militär hat neue Angriffe auf den Iran gestartet. Es ist die 12. Nacht in Folge mit amerikanischen Angriffen. Vorher hatte Präsident Trump eine deutliche Drohung ausgesprochen. Ihm zufolge wird künftig jedes Mal eine Brücke oder ein Kraftwerk im Iran bombardiert, wenn der Iran ein Schiff in der Straße von Hormus beschießt. Laut US-Militär geht es darum, die Kontrolle über die Meerenge zurückzugewinnen. Außenminister Wadephul beendet heute seine 4-tägige Afrika-Reise in Südafrika. Das Land ist der wichtigste Wirtschaftspartner Deutschlands auf dem Kontinent. Aus Johannesburg, Georg Schwarte.
15: Wenn der deutsche Außenminister Johann Wadephul heute den südafrikanischen Präsidenten und seinen Amtskollegen in Pretoria trifft, ist das auch eine Art Solidaritätsbesuch für das G20-Gründungsmitglied Südafrika. Gerade erst hatte US-Präsident Trump als G20-Vorsitzender Südafrika die Teilnahme am G20-Gipfel im Dezember in Miami verweigert. Wadephul sagt auch deshalb, es sei ihm wichtig, Südafrika zu besuchen, denn das Land sei weiterhin G20-Mitglied. Vor dem Treffen mit dem Präsidenten und Außenminister am Nachmittag wird Wadephul auf seiner dritten und letzten Station seiner Afrika-Reise heute Siemens Energy in Johannesburg besichtigen. Die Firma ist am Netzausbau des Landes beteiligt.
13: Waldbrände sorgen weiterhin in mehreren europäischen Ländern für Gefahren. An der französischen Atlantikküste bei Bordeaux sind am Nachmittag mehrere Orte und auch ein Campingplatz mit 3.500 Urlaubern evakuiert worden. Auch Spanien kämpft weiter mit zahlreichen Bränden. Laut Rettungsdienst mussten unter anderem im Südwesten von Madrid mehrere Gemeinden evakuiert werden. Das Wetter in Deutschland. Tagsüber mehr Wolken und etwas Regen im Südwesten und im Ostseeumfeld oft heiter. Höchstwerte 18 bis 27 Grad. Am Freitag freundlich Richtung Norden ein paar Schauer, im Norden 19 bis 30 Grad. Am Samstag freundlich im Norden vereinzelt Schauer, Richtung Hochrhein einzelne Gewitter. 20 bis 32 Grad. Das waren die Nachrichten.
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4: Mit einer Meldung für die A1 Bremen Richtung Hamburg. Die ist zwischen Hamburg-Harburg und Stillhorn wegen einer Nachtbaustelle bis ca. 5 Uhr gesperrt. Die Umleitung führt über die U83. Die A5 Frankfurt Richtung Karlsruhe ist zwischen Heppenheim und Hemsbach wegen einer Nachtbaustelle bis 6 Uhr gesperrt. Die Umleitung führt ab Heppenheim über die U86. Die A7 Hannover-Hamburg ist zwischen Hamburg-Waltershof und Othmarschen in beiden Richtungen wegen eines Schwertransportes gesperrt. Die A30 Rheine Richtung Amsterdam ist zwischen Rheine und Rheine-Nord wegen Bauarbeiten bis ca. 5 Uhr gesperrt. Die A44 Essen Richtung Düsseldorf ist zwischen Dreieck Felbert-Nord und Hetterscheid wegen Bauarbeiten bis Mitte Oktober gesperrt. Die A71 Richtung Sangerhausen, da ist der Tunnel Behringen wegen Wartungsarbeiten bis ca. 7 Uhr gesperrt. Die A100 Neukölln Richtung Wilmersdorf ist zwischen Innsbrucker Platz und Tunnel Innsbrucker Platz wegen eines Feuerwehreinsatzes gesperrt. Die Berliner Stadtautobahn A111 Richtung Charlottenburg ist zwischen Schulzendorfer Straße und Weidmannsluster Damm wegen Wartungsarbeiten im Tunnel bis ca. 5 Uhr gesperrt. Die A115 Abus Richtung Dreieck Funkturm ist zwischen Kreuz Zehlendorf und Spanischer Allee bis ca. 5 Uhr gesperrt. Und die B96 in Berlin, der Tiergartentunnel ist wegen Wartungsarbeiten bis ca. 6 Uhr in beiden Richtungen gesperrt. Fahren Sie vorsichtig und kommen Sie gut an.
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4: mit Alex Grantl. Nächste Woche Mittwoch dürfte die CDU-CSU-Bundestagsfraktion Thorsten Frey zu ihrem neuen Vorsitzenden wählen. Am Mittwoch gestern war Frey von CDU-Chef Merz und CSU-Chef Söder vorgeschlagen worden, als Nachfolger von Jens Spahn. Frey wird also Fraktionschef, aber wer folgt ihm als Kanzleramtschef nach? Und nutzt der Bundeskanzler die Besetzung vielleicht sogar für eine größere Kabinettsumbildung? Darum geht's jetzt bei uns im ARD-Podcast Berlin Code. Sally Kaya spricht darin mit den Hauptstadtkorrespondenten Anna Engelke und Philipp Kunschner.
16: Es wurde viel spekuliert. Wir haben das auch gemacht in unserer letzten Folge am Montag. Eine Handvoll Namen wurden gehandelt und es ist nun der geworden, der dann doch von Anfang an als Favorit auf dem Posten galt. Thorsten Frey, der bisherige Kanzleramtsminister. Anna, Philipp, ich nehme mal an, ihr seid jetzt vor Überraschung nicht aus den Latschen gekippt, oder?
17: Nein, das sind wir nicht. Und vor allen Dingen ist so Thorsten Frey die naheliegende Lösung. Ich stelle mir das so vor, dass Friedrich Merz in seinem Kanzleramt einmal rübergegangen ist zu seinem Kanzleramtsminister Thorsten Frey und gesagt hat, Thorsten, du musst jetzt deine Umzugskisten packen und umziehen zurück in die Fraktion. Du musst es machen.
18: Also ein Schock kann man wirklich nicht sagen, nee, dass es einer war. Ja, es war ja eigentlich sehr schnell klar, man muss jetzt nach den naheliegenden Namen suchen. Und da ist man um den Namen Thorsten Frey auch wirklich nicht herumgekommen. Wir haben natürlich sofort angefangen zu schauen, ne? Also Anna, wer könnte in Frage kommen? Wer wäre vielleicht auch in Reihen des Kabinetts sonst noch womöglich geeignet für diesen Posten? Und man landet eigentlich immer wieder bei Thorsten Frey. Und jetzt wissen wir, es kommt so.
16: Aber fix ging es trotzdem, ne? Also bei einer Beziehung würde man jetzt sagen, wenn ein Partner so schnell wieder jemand Neues hat, dann würde man sagen, da war doch vorher schon was.
17: Ja.
16: Jetzt ist ja der Rückzug von Jens Spahn aber gerade mal 4 Tage her, ne? Warum ging es jetzt mit der Nachfolgersuche so schnell?
18: Also ich würde schon sagen, dass das 3 Gründe sogar hatte. Auf der einen Seite ist man jetzt gerade erst in die parlamentarische Sommerpause gegangen. Man hat sich da mit vielen Sachfragen am Ende noch befasst. Es war vielen sehr wichtig, dass man zum Beispiel auch die GKV-Reform, die Reform der gesetzlichen Krankenversicherung noch in ihrer Finanzierung, dass man das vorher noch durch den Bundestag und durch den Bundesrat bringt. Sprich, da war man eigentlich nicht bei Personalfragen, sondern bei Sachthemen. Damit verabschiedet man sich und ein paar Tage später hat man dann plötzlich eine Personaldebatte. Jetzt gibt es zwar schlimmere Zeitpunkte als eine Sommerpause, um eine Personaldebatte zu führen, aber trotzdem besonders gelegen kam das nicht. Also nächster Faktor, wenn schon sowas kommt, zweiter Punkt, will man sowas auch wieder schnell abgeräumt haben, zumal ja viele Folgefragen auch dranhängen. Mhm. Wer folgt jetzt zum Beispiel auch Frey ins Kanzleramt? Also wenn es da ein größeres Stühlerücken gibt, braucht es natürlich auch Zeit, dann danach weitere Entscheidungen treffen zu können. Ja, und ein dritter Grund, wir haben im September die Landtagswahlen in Sachsen-Anhalt, in Mecklenburg-Vorpommern und in Berlin. Da kommt sowas auch ungelegen, also lieber schnell wieder Ruhe reinbringen.
17: Ich glaube auch keine Hängepartie. Der Kanzler wollte keine Hängepartie. Der hat mitbekommen, dass ihm das eher zum Positiven gereicht hat, dass er da am Samstag so schnell gehandelt hat und dass er ja offenbar Jens Spahn zum Rücktritt auch etwas gedrängt hat. Ne? Wie ist es? Halb zog es ihn, halb fiel er hin. Nein, ihr wisst, was ich meine. Ja. Ja, auf jeden Fall, dass er das da so vergleichsweise zügig über die Bühne gebracht hat mit Jens Spahn. Und wir machen ja nichts anderes, als die ganze Zeit zu spekulieren und da jetzt einfach erstmal an die Stelle so einen Knopf zu machen, glaube ich, das war ihm wichtig. Dem Bundeskanzler.
16: Alle von euch, die sich jetzt fragen, wer ist denn eigentlich Thorsten Frei? Ne, die sich jetzt in dem politischen Berlin nicht so gut auskennen wie ihr zwei. Wer ist Thorsten Frei?
18: Ein Schwabe, in Donaueschingen schon Oberbürgermeister gewesen und jetzt seit 2013, 13 Jahren im Bundestag und da auch in verschiedenen Rollen gewesen. Mhm. Erst Abgeordneter, dann später auch stellvertretender Fraktionsvorsitzender, parlamentarischer Geschäftsführer. Das war eine entscheidende Phase auch ab 2021, weil da ist er nah an Merz rangekommen. Man hat dann schon gesehen, Merz der Oppositionsführer, Frei dazu sein parlamentarischer Geschäftsführer und zugleich auch ganz, ganz enger Vertrauter. In der Folge dann jetzt der nächste Job, letztes Jahr dann Kanzleramtsminister. Das ist schon eine große Karriere, auf die er da zurückschauen kann in dieser Zeit und eben mit diesem einen Kontinuum immer mit Merz an einem Strang gezogen zu haben.
17: Und dann noch so ein paar biografische Sachen zu Thorsten Frei. Das ist der, den man aus dem Fernsehen kennt, weil der diese schicken, hellgrauen, zurückgegelten Haare hat. Mhm. Und er guckt immer freundlich. Also das ist so eine Sache, die Thorsten Frei wirklich auszeichnet. Es ist immer ein sehr, sehr freundliches, verbindliches Auftreten. Er ist 52 Jahre alt. Er hat 3 Kinder. Und er ist Rechtsanwalt bzw. Jurist von Haus aus. Hat kurz als Rechtsanwalt gearbeitet. Und dann, bevor das alles gekommen ist, was Philipp gerade erzählt hat, war er halt Bürgermeister Donaueschingen, das hattest du gesagt, fast 10 Jahre. Und das mögen viele in der Unionsfraktion, dass Thorsten Frei auch Ahnung hat davon, wie es in der Stadt aussieht, was die Sorgen in der Stadt sind. Also, dass er quasi nicht nur in Anführungsstrichen jemand ist, weißt du, der so sofort in den Bundestag gekommen ist, sondern der auch das echte Leben kennengelernt hat, das echte Leben in Donaueschingen.
18: Du hast es gerade noch gesagt, ne? Freundliches Gesicht. Ne? Das ist auch etwas, was man immer wieder hört, wenn man sich über Frei austauscht. Der Mann ist nett. Das habe ich so heute in dieser Formulierung auch in Telefonaten. Wir haben ja gerade parlamentarische Sommerpause. Man kann nicht einfach im Bundestag rüberlaufen und sich da mit den Leuten austauschen. Also in Telefonaten mit Abgeordneten ist dieser Begriff heute immer wieder gefallen. Der Mann ist nett. Und da kommt noch ein Zusatz dazu. Das muss er jetzt aber eben auch lernen. Oder vielmehr zeigen, dann als Fraktionsvorsitzender künftig auch die harte Kante mal auszupacken.
16: Ihr habt ja gesagt, enger Vertrauter von Friedrich Merz. Jetzt sind die beiden ja auch Menschen. Würdet ihr sagen, die sind Freunde?
18: Gibt also, es Freundschaft in der Politik? Wird also, ja eigentlich immer verneint.
17: Ja, bei Freunden, ich glaube, wen Friedrich Merz als Freund im Kabinett hat, das ist Wolfram Weimer, sein Staatsminister für Kultur. Mhm. Das, glaube ich, ist jemand, der am nächsten dem Freund kommt. Aber die beiden, also Friedrich Merz und Thorsten Frei, die vertrauen sich. Mhm. Es gibt nicht viele Leute, zu denen Friedrich Merz ein enges, vertrauensvolles Verhältnis hat hier in Berlin. Und Thorsten Frei ist einer von denen. Also, weil das, was du gerade auch erzählt hast, Philipp, der Thorsten Frei wäre am liebsten eigentlich Fraktionschef geworden, Unionsfraktionschef, nachdem Friedrich Merz Bundeskanzler geworden ist. Und ist, also ohne das zu sagen, aber ist, glaube ich, mit vergleichsweise langen Zähnen dann Bundeskanzler Merz ins Kanzleramt als Kanzleramtsminister gefolgt, weil der schon gerne die Fraktion mag und deswegen ist diese Wolte mit dem Jens Spahn-Rücktritt bekommt jetzt Thorsten Frei den Job, den er schon lange sehr, sehr gut findet.
16: Dann hören wir uns mal an, ob er auch nett klingt, der Thorsten Frei. Zur Frage, wie die Koalition aus CDU, CSU und SPD arbeiten sollte, hat er vor kurzem, vor so 2 Monaten war das hier gesagt.
19: Wir brauchen am Ende inhaltliche Erfolge und das sollten wir in einer Art und Weise schaffen. Das ist im Übrigen auch die beste Gewähr dafür, dass es gelingt, dass wir uns von den unterschiedlichen Ausgangspositionen, die wir als unterschiedliche Parteien in der Regierung haben, auf einen gemeinsamen Punkt hin zuarbeiten. Das wird das Entscheidende sein und da ist es, glaube ich, immer gut, die Position des jeweils anderen auch mitzudenken.
16: Muss ich euch recht geben, nett klingt er erstmal. Und vor allem so, als würde er jetzt nicht mit dem Kopf durch die Wand wollen, sondern eher vermittelnd und ausgleichend. Ist er das auch?
18: Das kann in jedem Fall genau die Qualität sein, die es jetzt an dieser Stelle braucht. Weil es, vor allem wenn wir jetzt auf die Reformen schauen, die jetzt noch anstehen, im Herbst geht es ja dann weiter mit Reformvorhaben, die dann auch durchs parlamentarische Verfahren gehen. Da gibt's unterschiedliche Positionen einfach. Auch wenn es vielleicht schon ein Thema durchs Kabinett durch ist. Wir haben noch ein Thema wie die Rente, was jetzt bevorsteht. Da wird's Diskussionen geben. SPD-Abgeordnete sehen Punkte da vielleicht anders als die Unionsabgeordneten. Sprich, da braucht es dann auch, um am Ende geschlossen trotzdem eine Entscheidung treffen zu können, einen Vermittler, und das ist vielleicht mit Frei an der Stelle gar nicht verkehrt.
17: Bei mir war es ja so, ich habe ja in der letzten Folge auch darüber gesprochen, dass ein Fraktionschef so klare Kante können muss.
16: Ich wollte dich gerade fragen, beziehungsweise wäre Thorsten Frei nämlich eine Frau, hätte man garantiert diese Frage schon irgendwo gelesen, ist das dann vielleicht zu nett bei einer Frau, ist sie zu nett, kann sie da überhaupt durchgreifen, ist er jetzt zu nett?
17: Also er ist sehr nett. Also das in jedem Fall. Und ich habe dieses Thema heute auch mit Union-Bundestagsabgeordneten besprochen, ob er zu nett ist. Und da fand ich eine interessante Antwort, dass jemand sagte, jetzt hast du hier gerade so schwierige Zeiten, du hast so viel Polarisierung, Leute gehen auch so scharf miteinander um, und Jens Spahn ist ja eher jemand auch gewesen, der polarisiert hat. Und vielleicht tut es in dieser Zeit auch ganz gut, einen Mann zu haben, der Mitte, sozusagen mit Maß und Mitte. Fand ich einen interessanten Punkt. Am Ende des Tages muss aber natürlich Thorsten Frei dafür sorgen, dass er alle Unionsabgeordneten an Bord hat, wenn es um diese schwierigen Reformvorhaben geht. Aber wenn du so willst, du wirst jetzt auch ein freundliches Gesicht des Unionsfraktionschefs haben. Und wir wissen ja von Jens Spahn, der war nun wirklich unbeliebt. Also Friedrich Merz und Jens Spahn konkurrieren ja um die letzten Plätze in der Unbeliebtheitsskala.
16: Glaubt ihr denn, das könnte dann auch am Image der ganzen Partei was ändern? Weil so für mich und für meine Bubble ist die CDU, CSU jetzt nicht die freundlichste Partei unter allen Parteien, die es gibt.
18: Du hast ja die Unbeliebtheitsskala gerade angesprochen, und da war es ja auch so in der Zeit rum, als Jens Spahn vor kurzem erst ja eigentlich nochmal bestätigt wurde als Fraktionsvorsitzender. Das ist ja noch gar nicht so lange her, ich glaube 2 Monate, 2,5 Monate, sowas um den Dreh. Und da war es genau die Phase, wo sie immer diesen letzten Platz ausgetauscht haben. Und bei so zentralen Figuren, da schaust du natürlich viel, viel mehr dann nochmal auf so einen Faktor wie Beliebtheitswerte, wie kommt man draußen an. Und wenn man an der Stelle jetzt da eine Korrektur vielleicht vornehmen kann, im Kurs auch, welches Gesicht gibt man nach draußen ab, kann das natürlich hilfreich sein. Aber trotzdem finde ich es schon auch nochmal wichtig, wir haben jetzt oft diesen Begriff nett bemüht. Natürlich ist das auch ein Machtmensch. Der hat es ins Kanzleramt geschafft, der hat es jetzt, wird es jetzt aller Voraussicht nach auf diesen nächsten Posten als Fraktionsvorsitzender schaffen, sich da in diesem Umfeld auch durchzusetzen und so einen politischen Weg hinzubekommen. Das geht auch nicht nur mit freundlich.
17: Du hast ja auch dieses, nett heißt nicht gleich doof. Also, weißt du, nett heißt nicht, du kannst alles mit denen machen. Und der Thorsten Frei ist auch ein ausgewiesener Innenpolitiker. Sein Papa war Polizist. Und der Thorsten Frei ist jemand, der auch klar für Begrenzung von Zuwanderung war und ist dort auf der Seite eher so im sehr konservativen Bereich der Union unterwegs gewesen. Und von daher sind das so Punkte, die kommen in der Union auch gut an. Und ich habe auch mit jemand gesprochen, der sagte, Thorsten Frei, das sei schon ein Pluspunkt, dass der so ein gutes Verhältnis zu Friedrich Merz und auch zum Kanzleramt habe und letztlich auch wisse, was denn jetzt alles so an Themen anliege. Aber er dürfe auch nicht der verlängerte Arm des Kanzleramtes in der Fraktion sein.
18: Und trotzdem ganz, ganz wichtig da nochmal, dass wir nicht nur auf die Einzelpersonen schauen, wie kommen die draußen an, sondern auch auf das Verhältnis eben zwischen den jeweiligen Posten, zwischen Kanzler und Fraktionsvorsitz. Und wir hatten es ja jetzt auch mit diesem Thema Vertrauensverhältnis, das vorhanden ist zwischen Merz und jetzt künftig Thorsten Frei, auch jetzt schon. Und das ist ja der große Unterschied zu dem Verhältnis, das vorher gegeben war zwischen Merz und Spahn. Die haben sich so in dieser Tiefe auf keinen Fall vertraut. Und was sich dann schon nach draußen transportiert, ist nicht nur, wie steht die Person selbst da, wie wird die Person selbst wahrgenommen, sondern Was für Spannungen gibt es zwischen den beiden? Wie transportieren sich auch solche Spannungen, die zwischen relevanten Posten vorhanden sind, nach draußen? Und das könnte sich jetzt wirklich ändern bei den beiden.
16: Denkt ihr, dass Friedrich Merz jetzt mit Thorsten Frei sich auch ein bisschen mehr Einfluss auf die Fraktion sichern möchte? Weil die hat ja jetzt bislang nicht immer nur das gemacht, was er unbedingt wollte.
17: Ich könnte mir vorstellen, dass das auch ein Gedanke ist von Friedrich Merz. Wobei man sagen muss, dass er ja Jens Spahn auch dankbar sein kann, weil Jens Spahn
16: er
17: jetzt in den...
16: Er war als er, nee.
17: Das ist so immer schön, wenn es einen gibt, ne, der noch unbeliebter ist. Also nein, aber nur weil Jens Spahn das jetzt mit den Reformen beziehungsweise, weißt du, so mit diesen Vorschlägen für die Reformen, die jetzt im Herbst abgearbeitet werden sollen, ja ganz gut hinbekommen hat, das auch mit der SPD und der CDU und CSU glatt zu ziehen. Das ist so das eine. Und von daher ist das ein Pluspunkt. Ne? Ich glaube, wir müssen auch sagen, weil wir ja die ganze Zeit sagen, Thorsten Frei ist nett und hast du nicht gesehen. Aber Thorsten Frei war jetzt auch nicht so ein toller Kanzleramtschef, um da mal was Negatives zu sagen. Da waren auch viele überrascht, wie überfordert zwischendurch Thorsten Frei doch auch als Kanzleramtschef agiert hat. Wir erinnern uns vielleicht noch an Willa Borsig und diesen gescheiterten Koalitionsausschuss letztendlich. Das war chaotisch vorbereitet. Da sagen viele, das geht auch mit Thorsten Frei nach Hause. Und bei dem allerersten Koalitionsausschuss von CDU, CSU und SPD, da war Thorsten Frei als Kanzleramtsminister gar nicht dabei, weil er schon lange einen Termin in seinem Wahlkreis zugesagt hatte. Und da weiß ich, dass wir alle hinten rübergeschlagen sind, so nach dem Motto, kann das denn sein? Da macht diese neue Bundesregierung, hat ihren ersten Koalitionsausschuss und der Kanzleramtsminister sagt, ich habe einen wichtigen Termin in meinem Wahlkreis, aber hört mal zu, hier habt ihr die Papiere, ihr werdet das schon machen. Und dieser erste Koalitionsausschuss ist auch ein bisschen ins Knie gegangen. Also ne, von daher verlässt da jetzt auch jemand das Kanzleramt, der das Krönchen auch nochmal gerade rücken muss.
18: Man muss dann übertragen auf Spahn dann auch nochmal schauen, was ihm ja schon gelungen ist, ist das Verhältnis mit den anderen Fraktionsvorsitzenden wirklich gerade zu halten. Also es wurde immer wieder betont, zum einen mit SPD-Fraktionschef Mirsch, aber auch mit CSU-Landesgruppenchef Hoffmann, wir können miteinander. Also die standen schon immer geordnet in einer Reihe und haben nach draußen auch eine gewisse Geschlossenheit transportieren können. Und da, an dieser Stelle, hinterlässt Spahn jetzt schon eine Lücke und das muss Frei jetzt erstmal besetzen können.
16: Alexander Hoffmann, der stellvertretende Fraktionsvorsitzende, hat auch klargemacht, dass die Unionsfraktion auch durchaus selbstbewusst ist. Hören wir mal rein, was er gesagt hat.
20: Die Fraktion hat frühzeitig deutlich gemacht, dass sie sich eben auch vorstellt, eingebunden zu werden bei der Personalsuche. Das hat ja gerade auch die letzten Tage stattgefunden. Die Fraktion hat den Anspruch, eine selbstbewusste Fraktion zu sein, auch gegenüber dem Kabinett der Bundesregierung und auch gegenüber dem Bundeskanzler.
16: Klare Ansage. Kann Frei das als enger Vertrauter von Merz?
17: Er wird es können müssen. Das ist ganz klar die Erwartung der Unionsfraktion, dass er auch für diese selbstbewusste Fraktion spricht und auch Interessen der Fraktion gegen das Kanzleramt vertritt, wenn die Union anderer Meinung sein sollte.
18: Und Anna, ich glaube, was schon auch noch wichtig war, durch diese Äußerung von Hoffmann war, aufzuzeigen, was diesen bloßen Prozess angeht, wie kommt es eigentlich zu einem neuen Fraktionschef, dass nochmal deutlich gemacht wird, man will da als Fraktion nicht übergangen werden. Also entscheidet da gerichtet an CDU-Chef Merz und auch an CSU-Chef Söder, die ja das Vorschlagsrecht haben, entscheidet das nicht über unsere Köpfe hinweg. Es ist schon noch klar, natürlich von euch kommt der Vorschlag, aber in seinen Worten jetzt gesprochen, wir als Fraktion wählen am Ende. Und wenn das nicht gelingt, dass da die Fraktion ein gewisses Selbstbewusstsein auch in Richtung der Parteichefs signalisiert, sodass klar ist, man muss da geeint sein, man muss dann an einem Strang ziehen, dann kann das wieder neue Konflikte bedeuten. Und das ist schon auch deutlich geworden. Da haben sich Merz und Söder offenbar ausreichend drum gekümmert, die Fraktion auch entsprechend einzubinden.
16: Am 29. Juli soll die Wahl ja dann stattfinden. Frei ist ja erstmal nur ein Vorschlag. Was hört ihr? Finden den alle wirklich gut? Ist das eine sichere Kiste oder könnte es womöglich auch noch einen Gegenkandidaten oder eine Gegenkandidatin geben?
18: Ich glaube, an einer Kampfabstimmung hat wirklich keiner Interesse in so einer Situation. Deswegen, da gibt es überhaupt keine Anzeichen, die irgendwie in diese Richtung deuten könnten. Was den Rückhalt in der Fraktion angeht, da habe ich noch was rausgesucht, kurz nach der Bundestagswahl 2025 eine Zahl, die mir da aufgefallen ist. da war ja so eine Übergangsphase von 2 Monaten, bevor dann im Mai der Kanzler gewählt wurde und dann auch frei ins Kanzleramt geholt wurde. Da gab es eine Übergangsphase von 2 Monaten, in der Frei noch einmal bestätigt worden ist als parlamentarischer Geschäftsführer. Und da hat er ein ganz klares Votum bekommen. Er war ja vorher auch schon in dieser Rolle, in diesem Amt und ist dann von 99,4% der Abgeordneten auf diesen Posten noch einmal gewählt worden, noch einmal bestätigt worden. Und es zeigt schon, dass da ein ordentlicher Rückhalt vorhanden ist. Das spricht in dieser Rolle klar für ihn, dass es da auch ein Votum geben könnte nächste Woche.
17: Hm. Wobei 99% ist ja so ein DDR-Ergebnis.
18: Absolut.
17: Also was ich so mitbekomme ist, also das wird nicht ins Knie gehen am nächsten Mittwoch. Also keinesfalls wird diese Wahl ins Knie gehen.
18: Muss auch nicht heißen, dass es so deutlich ausfällt, klar.
17: 99% glaube ich nicht. Es ist so... Weil es ist so die vernünftige Lösung. Mhm. Es ist so dieses, okay, den kennen wir, dann machen wir das. Aber so Aufbruch oder überraschend, was zum Beispiel eine Wahl gewesen wäre oder wenn sich jetzt Markus Söder und Friedrich Merz auf Nina Wagen, die Gesundheitsministerin, verständigt hätten, das hätte wieder andere Probleme gebracht. Und wir wissen ja auch noch gar nicht ganz genau, wer denn Thorsten Frei im Kanzleramt nachfolgt. Aber sagen wir mal jetzt nur Nina Wagen. Das wäre natürlich ein irres Zeichen gewesen. Also irre ist jetzt auch ein bisschen dick, aber für die Unionsfraktion und für Friedrich Merz vor allen Dingen wäre das schon ein besonderes Zeichen gewesen, wenn er eine Frau an die Spitze von CDU und CSU im Bundestag setzt. Und ich glaube, dass sich das auch noch mehr vermittelt hätte, wenn ich so an meine Mutter denke, die ist jetzt nicht so ein Fan von Friedrich Merz, würde ich ihr sagen, Mama, übrigens, Nina Wagen wird jetzt Jens Spahn. Das würde sie interessant finden. Und das ist das, was ich meine. Das ist eine vernünftige Lösung, ist so eine No-Frills-Lösung mit Thorsten Frei. Aber
0: ist netter.
18: Trotzdem, das Thema mit Nina Wagen muss ja noch nicht durch sein, weil auch nicht klar ist, gibt es eine größere Kabinettsumbildung und ihr Name fällt ja auch an anderer Stelle immer wieder. Zu ihr noch gesagt, es geht ja nicht nur darum, welchen Job macht sie gerade als Gesundheitsministerin. Sie ist ja auch Vorsitzende der Frauenunion. Es wäre eine Chance gewesen, sie als Fraktionsvorsitzende in dieser Rolle auch näher an den Kanzler ranzubinden, dem ja auch ein gewisses Frauenproblem, auf allem, wenn es darum geht, Wählerschaften anzusprechen, Frauen in der Wählerschaft anzusprechen. Das wäre eine Chance gewesen, sie und die Frauenunion näher an ihn heranzubinden. Nur als Möglichkeit, das würde jetzt auch gehen, wenn er sie ins Kanzleramt holt.
17: Und weil sie einen guten Job macht, also das einmal vorweggeschickt, sie ist eine Frau, aber sie macht vor allen Dingen gerade einen guten Job im Kabinett und davon gibt es gar nicht so viele.
0: Wir sprechen gleich nochmal über den Posten, der frei wird und auch über eine mögliche Kabinettsumbildung, aber über eine Partei haben wir jetzt weniger gesprochen, über die SPD. Also Thorsten Frei muss ja als neuer Fraktionsvorsitzender gut mit der SPD zusammenarbeiten. Hören wir mal, was deren parlamentarischer Geschäftsführer Dirk Wiese zur Personalie gesagt.
21: Er ist jemand, mit dem man sehr gut und sehr vertrauensvoll zusammenarbeiten kann. Und gerade bei den vor uns liegenden Herausforderungen als Koalition im Hinblick auf den Herbst, die Aufstellung des Bundeshaushaltes 2027, die Umsetzung der Ergebnisse der Rentenkommission, aber auch die Umsetzung der Einigungen des Koalitionsausschusses. Ich denke, dass die Zusammenarbeit hier sehr vertrauensvoll fortgesetzt werden wird.
0: Meine Güte, alle scheinen Thorsten Frei zu lieben. Meint er das wirklich so? Hat er wirklich so einen guten Ruf auch in der SPD?
17: Also natürlich weiß auch die SPD, dass Thorsten Frei seine Schattenseiten hat, was halt jetzt so die Organisation im Kanzleramt angeht. Worunter hat vor allen Dingen diese Bundesregierung und die Koalition gelitten, ne, bis Jens Spahn da etwas fester das Zepter in die Hand genommen hat? Das waren vor allen Dingen auch so organisatorische Schwächen und da weiß auch die SPD, das hat auch was mit Thorsten Frei zu tun. Also das hat auch was damit zu tun, ne, dass die SPD ihre eigenen Interessen hat und so. Aber ich meine, die wollen, dass diese Koalition funktioniert und dann sagen die, das haben wir ja gerade gehört, ne? Dann sagst du einfach solche Sachen auch zur Begrüßung und natürlich kennt sich Thorsten Frei auch aus.
18: Und die SPD weiß auch sehr genau, dass es überhaupt nichts bringt, jetzt an der Stelle, noch bevor er wohlgemerkt gewählt wurde und sicher im Sattel sitzt, jetzt ist er erstmal designierter Fraktionsvorsitzender, wenn man da jetzt schon die Tür zuknallt. Und da ist es jetzt das Gegenteil, einfach die Handreichung, die wird es brauchen. Und da ist es auch einfach in der strategischen Aufstellung nur sehr sinnvoll, sich so zu positionieren.
17: Ja, aber das wird schon schwierig, weil wirklich Jens Spahn und Matthias Mirsch, die haben nachher, also der SPD-Fraktionschef und der frühere Unionsfraktionschef, die haben wirklich ein großes Vertrauensverhältnis aufgebaut. Und da jetzt in diese Lücke reinzustoßen für Thorsten Frei, das wird gar nicht so einfach.
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4: Ja, die Personalie Thorsten Frei ist natürlich auch Thema in den Kommentaren deutscher Medien. Ulrich Schönborn, Chefredakteur der Nordwestmediengruppe in Oldenburg, der findet in seinem Gastkommentar, dass Frei eine gute Wahl sei.
1: Kein neues Experiment, sondern ein bewährter Parteipolitiker, der schon in der Opposition als parlamentarischer Geschäftsführer die Strippen in der Unionsfraktion gezogen hat. Bundeskanzler Merz hat in ihm einen Vertrauten. Thorsten Frei gilt als intern gut vernetzt und ist gleichzeitig in der Lage, Unionspolitik nach außen zu kommunizieren. Nach Spahn-Skandalen, Regierungskrisen und stockenden Reformen braucht die Unionsfraktion eine Führung, die Stabilität in die eigenen Reihen bringt und endlich mit Sachthemen glänzt. Viel zu oft hat sich die Union mit sich selbst beschäftigt. Hoffentlich gelingt es den Parteichefs Merz und Söder nun im Zusammenspiel mit dem neuen Fraktionschef, verloren gegangenes Vertrauen in die Politik zurückzugewinnen. Mit Blick auf anstehende Landtagswahlen und den Höhenflug der AfD besser heute als morgen.
4: Und Steffen Wurzel vom Deutschlandfunk findet, dass die Nominierung von Thorsten Frei sowohl Licht- als auch Schattenseiten hat.
2: Über die Parteigrenzen hinweg ist Thorsten Frei gut vernetzt und anerkannt. Auch in weiten Teilen der Opposition wird er geschätzt, unter anderem für seine Fähigkeit, zuhören und abweichende Argumente akzeptieren zu können. Beides leider keine Selbstverständlichkeit in der Bundespolitik. Thorsten Frei als neuer Unionsfraktionschef, eine Personalie also ohne Haken? Nicht ganz. Erstens wird dem 52-Jährigen angelastet, das Bundeskanzleramt, gelinde gesagt, nicht gerade vorbildlich geleitet zu haben. Außerdem sitze er zu viel in Talkshows und zu wenig am Schreibtisch. Auch dieser Vorwurf gegenüber Thorsten Frei war auch aus den Regierungsfraktionen immer wieder zu hören in den vergangenen Monaten.
4: Und das waren die Standpunkte, zusammengestellt von Peter Behrendt. Für IT-Sicherheitsexperten ist es ein Albtraum-Szenario. Eine KI-Software ist auf eigene Faust in das IT-System einer anderen KI-Firma eingedrungen. Dahinter steckt der KI-Konzern OpenAI, der selbst von einem schwerwiegenden Vorfall spricht. Wie die KI das genau geschafft hat mit dem Ausbruch, das ist gleich unser Schwerpunkt hier nach den Nachrichten.
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13: Um 4 Uhr mit Juliette Groß. Mitten im Iran-Krieg haben die USA und Saudi-Arabien ein Atomabkommen geschlossen. Das hat das US-Energieministerium mitgeteilt. Demnach geht es um ein ziviles Programm. Es werde sichergestellt, dass Saudi-Arabien keine Atomwaffen entwickeln könne. Aus der Nachrichtenredaktion Pascal Küpper.
22: Schon länger war über ein solches Abkommen diskutiert worden. Jetzt ist die Rede von einer jahrzehntelangen Partnerschaft mit milliardenschweren Aufträgen für die US-Atomindustrie. Nach amerikanischen Angaben wird es Saudi-Arabien ermöglicht, Reaktoren zu bauen, Uran anzureichern und radioaktive Abfälle wieder aufzubereiten. Die Sorge vor einem Wettrüsten im Nahen Osten ist groß. Saudi-Arabiens Kronprinz bin Salman hat zwar mehrfach gesagt, sein Land strebe keine Atomwaffen an, aber im Falle einer iranischen Atombombe wolle man gleichziehen.
13: Die Vorsitzenden der Unionsparteien haben sich auf einen Kandidaten für den Fraktionsvorsitz im Bundestag geeinigt. Es ist der bisherige Kanzleramtsminister Thorsten Frei. Er wird sich in der kommenden Woche in einer Sondersitzung der Unionsfraktion zur Wahl stellen. Das Amt muss neu besetzt werden, weil Jens Spahn zurückgetreten ist. Innerhalb der Union gab es heftige Kritik an seiner Entscheidung, ein gemeinsames Kind mit seinem Ehemann von einer Leihmutter in den USA austragen zu lassen. Wer Nachfolger Freis als Kanzleramtsminister werden soll, ist noch nicht bekannt. Bundesaußenminister Wadephul besucht heute Südafrika. Es ist die letzte Station seiner viertägigen Afrika-Reise. Aus der Nachrichtenredaktion Thorsten Lange.
6: Südafrika ist der mit Abstand wichtigste Wirtschaftspartner Deutschlands auf dem afrikanischen Kontinent. Und entsprechend sieht das Programm aus. Der CDU-Politiker wird zunächst Siemens Energy besuchen und sich die Produktion zeigen lassen. Das Unternehmen baut dort unter anderem Turbinen und Generatoren für Kraftwerke, stattet Solar- und Windparks aus. Politisch eint beide Länder, dass sie bei Konflikten auf Zusammenarbeit setzen und nicht so sehr auf Alleingänge.
13: Die EU-Kommission hat der milliardenschweren Übernahme des Hollywood-Konzerns Warner Brothers durch den Konkurrenten Paramount zugestimmt, allerdings unter Auflagen. Paramount muss seine Beteiligung am Filmverleiher United International Pictures aufgeben. Denn die EU-Kommission befürchtet, dass das Unternehmen nach der Übernahme schlechtere Konditionen für die Kinobetreiber durchsetzen könnte, zum Nachteil der europäischen Verbraucher. Im Bereich der Filmproduktion sieht die Kommission dagegen keine Gefahr für den Wettbewerb. Das waren die Nachrichten. Das Wetter in Deutschland. Am Tage mehr Wolken und etwas Regen im Südwesten und im Ostseeumfeld oft heiter. Höchstwerte 18 bis 24 Grad. Im Südwesten 27 Grad. Am Freitag freundlich. Es ist 4.03 Uhr.
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4: Die A1 Bremen Richtung Hamburg ist zwischen Harburg und Stillhorn wegen einer Nachtbaustelle bis ca. 5 Uhr gesperrt. Die Umleitung führt über die U83. Die A5 Frankfurt Richtung Karlsruhe ist zwischen Heppenheim und Hemsbach wegen einer Nachtbaustelle bis 6 Uhr gesperrt. Die Umleitung führt ab Heppenheim über die U86. Die A7 Flensburg Richtung Hamburg ist zwischen Quickborn und Schnelsen Nord nach einem Unfall gesperrt. Die A8 Karlsruhe Richtung Stuttgart ist zwischen Pforzheim Ost und Pforzheim Süd wegen eines Feuerwehreinsatzes gesperrt. Die A30 Rheine Richtung Amsterdam ist zwischen Rheine und Rheine Nord wegen Bauarbeiten bis ca. 5 Uhr gesperrt. Die A44 Essen Richtung Düsseldorf ist zwischen Dreieck Velbert Nord und Hetterscheid wegen Bauarbeiten bis Mitte Oktober gesperrt. Die A71 Richtung Sangerhausen, der Tunnel Behringen, ist wegen Wartungsarbeiten bis ca. 7 Uhr gesperrt. Die Berliner Stadtautobahn A111 Richtung Charlottenburg ist zwischen Schulzendorfer Straße und Weidmannsluster Damm wegen Wartungsarbeiten im Tunnel bis ca. 5 Uhr gesperrt. Die A115 AWUS Richtung Dreieck Funkturm ist zwischen Kreuz Zehlendorf und Spanischer Allee bis ca. 5 Uhr gesperrt. Und die B96 in Berlin, der Tiergartentunnel, ist wegen Wartungsarbeiten bis ca. 6 Uhr in beiden Richtungen gesperrt. Fahren Sie vorsichtig und kommen Sie gut an.
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4: Von NDR Info in Hamburg mit Alex Grantl. Hallo und schön, dass Sie dabei sind. Für IT-Sicherheitsexperten ist es ein Albtraum-Szenario. Eine KI-Software ist auf eigene Faust in das IT-System einer anderen KI-Firma eingedrungen. Und da hat die Software dann, wie ein erfahrener Hacker, geheime Daten eingesammelt. Hinter dieser unbeabsichtigten Cyberattacke steht der KI-Konzern OpenAI. Der hat etwa ChatGPT entwickelt. Der Schaden für das Unternehmen, das von der OpenAI-KI getroffen wurde, der hält sich aber wohl in Grenzen. Wie der Vorfall ablief und wie OpenAI das Ganze bezeichnet, erklärt unser Korrespondent in San Francisco, Nils Damz.
7: Was OpenAI jetzt mit einem Zitat beispiellosen Cyber-Zwischenfall beschreibt, beginnt schon Anfang letzter Woche. Die KI-Firma Hugging Face stellt fest, dass etwas nicht stimmt. Hugging Face ist eine wichtige Plattform für KI-Entwickler, eine Art Marktplatz für Modelle und Tools für die KI-Entwicklung. Die Betreiber der Plattform registrieren einen Hackerangriff und haben früh den Verdacht, dass es sich nicht um einen üblichen Angriff handeln könnte. Die Attacke sei so clever gewesen, schreibt Hugging Face später, dass es sich auch um einen eigenständigen KI-Agenten gehandelt haben könnte. Jetzt ist klar, genau das war der Fall. Die ChatGPT-Firma OpenAI hat bestätigt, dass zwei ihrer KI-Modelle den Angriff selbstständig durchgeführt haben. OpenAI-Chef Sam Altman sprach in einem Blog-Eintrag von einem schwerwiegenden Sicherheitsvorfall. Eigentlich hätte das nicht passieren dürfen. OpenAI wollte seine KIs eigentlich nur testen, intern und vom Internet abgeschottet. Die Modelle hätten aber eine bisher unbekannte Schwachstelle gefunden, um den geschützten Bereich zu verlassen. Sie konnten sich mit dem Internet verbinden und danach den Angriff auf Hugging Face durchführen. Einen Schaden habe das nicht verursacht, die Sicherheitslücke sei laut OpenAI auch geschlossen worden. Dass sich KI-Systeme mehr und mehr selbstständig machen können, davor warnen Fachleute schon lange. Auch vor dem Hintergrund, dass die KI-Entwicklung immer schneller geht. Die großen Tech-Unternehmen investieren hunderte Milliarden Dollar, um im KI-Bereich vorne mit dabei zu sein. Der Fall sei exzellentes Angstmarketing, sagt ein KI-Experte der Konkurrenzfirma Meta. Die Diskussion um schärfere KI-Regeln läuft aber schon. Der KI-Forscher Steve Newman spricht von einem Warnschuss. Der demokratische Kongressabgeordnete Greg Kassar aus Texas forderte verpflichtende und unabhängige Sicherheitstests für neue KI-Systeme. Nach dem Amtsantritt von Donald Trump hat er die sowieso schon eher vagen KI-Regeln seines Vorgängers Joe Biden ganz abgeräumt. Das Argument, Regulierung schränke die Entwicklung und Innovationen der US-Tech-Unternehmen ein. Trumps Ziel, die USA sollen im Wettlauf um die besten KIs weltweit führen und vor allem vor China sein. Jetzt will Donald Trump den Zugang zu führenden KI-Modellen aber stärker kontrollieren. Das hat auch mit OpenAIs Konkurrent Anthropic zu tun. Anthropic hat das KI-Modell Mythos entwickelt, aber nicht breit veröffentlicht. Die Begründung, es sei so leistungsfähig, dass es lange unentdeckte Sicherheitslücken in Computercodes finden kann. Wenn es in die falschen Hände gerate, könnte es auch für Cyberangriffe genutzt werden. Anthropic hat es deshalb nur ausgewählten Firmen und Behörden zur Verfügung gestellt. Als Anthropic dann die abgespeckte Version Fable 5 für alle veröffentlicht hat, hat die US-Regierung den Zugang zeitweise gesperrt. Davor wurde bekannt, dass KI-Forscher Wege gefunden haben, die Sicherheitsbeschränkungen von Fable 5 zu umgehen.
4: Eine KI-Software von OpenAI hat sich also eigenständig in ein fremdes IT-System gehackt. Das war der Beitrag dazu von Nils Damz. Ja, eigentlich, sagt OpenAI, eigentlich hätte der Test in einer höchst isolierten Umgebung verlaufen sollen. Das ist er aber nicht. Werden wir sowas jetzt öfter erleben und wird es womöglich auch größere Schäden anrichten? Das wollte mein NDR-Kollege Gerd Wolf wissen vom Journalisten und KI-Experten Fritz Espenlaub. Die Frage an ihn war, ob das nun der erste Moment war, in dem sich KI der menschlichen Kontrolle entzogen hat.
5: Das ist eine interessante Frage, weil eigentlich was passiert ist, ist, dass das Modell zu gut darin war, die Aufgabe zu erledigen, die ihm Menschen gestellt haben. Also es hat sich nicht in dem Sinne verselbstständigt, dass es komplett aus sich selbst heraus sich irgendwie diesen, in Anführungszeichen, Hackerangriff jetzt zum Ziel gesetzt hätte, sondern es war ja im Kontext einer internen Evaluierung, einer Testaufgabe, die bei OpenAI dem Modell gestellt wurde, wo das Modell dann quasi auf die Idee gekommen ist, naja, um jetzt diese Aufgabe wirklich gut zu lösen, breche ich doch mal quasi ins Lehrerzimmer ein und hole mir die Vollversion der Lösung, die Gesamtlösung. Und das heißt, paradoxerweise hat das Modell einen tatsächlichen Cyberangriff durchgeführt, aber eigentlich nur, um eine Aufgabe zu erledigen, die es generell auf seine Fähigkeiten testen sollte, Cyberangriffe durchzuführen.
8: Also ist das jetzt schlimm oder nicht so schlimm?
5: Es ist auf jeden Fall ein Zeichen, dass diese Modelle immer besser werden und dass das gerade sehr, sehr schnell geht. Und gerade die Frage, was das dann für Cyberangriffe und für Cybersicherheit bedeutet, das ist schon eine große Frage, mit der sich die KI-Welt jetzt schon seit einer ganzen Weile beschäftigt, weil am Ende ist das ja alles Software. Und die ganze Welt, also auch unsere kritische Infrastruktur, läuft auf Software, läuft auf Computercode, läuft auf Programmen. Und diese Modelle sind halt in einer Sache ganz besonders gut, nämlich im Schreiben von Programmcode. Und wir sehen, dass diese Modelle immer mehr in eine Richtung entwickelt werden, in dem die tatsächlich autonom über einen längeren Zeitraum selbstständig arbeiten können. Also das heißt nicht, dass die sich ihre eigenen Ziele setzen, das heißt nicht, dass die irgendwie eine Art Bewusstsein oder sowas hätten, aber das heißt, dass man denen ein Ziel geben kann und es kann dabei dann eben passieren, dass man, wenn man dieses Ziel nicht klar genug formuliert, dass das Modell sich dann seinen eigenen Lösungsweg überlegt und der natürlich dann, wie in diesem Fall passiert, quasi auch einen erfolgreichen Cyberangriff ausführt. Und natürlich kommen wir jetzt zunehmend in eine Welt, in der sich diese Fähigkeiten natürlich auch verbreiten und möglicherweise auch bald schon nicht mehr nur die Super-Top-KI-Firmen diese Modelle intern haben, sondern zunehmend mehr und mehr Leute darauf Zugriff haben und dann ja vielleicht auch wirklich Hacker damit tatsächlich bösartige Hackerangriffe ausführen können. Das heißt, ja, das ist schon ein großes Thema.
8: Mit anderen Worten, Unternehmen müssen sich darauf gefasst machen, dass sie von Modellen, die aus ihrer Sandbox ausbüchsen, irgendwann auch erwischt werden.
5: Oder eben Modelle, die tatsächlich von bösartigen Akteuren, sagt man da gerne in der KI-Welt, also von zum Beispiel Hackern oder von Regierungen oder von was auch immer tatsächlich genutzt werden, um Cyberangriffe durchzuführen. Man muss aber auch dazu sagen, dass auf der anderen Seite, und das ist ja auch eine interessante Sache an diesem Vorfall, dass natürlich diese besseren Modelle, diese neueren KI-Modelle auch wieder zur Verteidigung, zur Cyberabwehr von Angriffen benutzt werden können. Und auch das tatsächlich passiert ist bei Hugging Face. Also die haben quasi ihre eigenen KI-Modelle eingesetzt, um dann diesen Cyberangriff eben auch ausfindig zu machen, zu identifizieren, die Sicherheitslücken zu schließen, das abzuwehren.
8: Dieses Wettrüsten, wenn wir bei diesem Bild der Sandbox bleiben, wenn eine KI ausbüchst aus der Sandkiste, wer haftet dann am Ende für Schäden beispielsweise, die dadurch entstehen?
5: Das ist eine sehr interessante Frage, die sicherlich am Ende einfach wahrscheinlich juristisch geklärt werden muss, wo möglicherweise auch gerade unter der aktuellen, sage ich mal, juristischen Infrastruktur wir vielleicht noch nicht immer die klare Antwort darauf haben. Aber die intuitive Antwort natürlich wäre, dass am Ende es einen Verantwortlichen gibt, eine Firma, ein Unternehmen, das dieses Modell eingesetzt hat oder möglicherweise auch die Firma, die das Modell entwickelt hat, die dann in die Haftung genommen werden muss. Aber natürlich wird das da zu juristischen Auseinandersetzungen wahrscheinlich führen, wenn es tatsächlich echte erste Fälle gibt, wo dann wirkliche Schäden entstehen. Und natürlich wird jeder so ein bisschen die Verantwortung von sich wegweisen. Und die Modelle einsetzen, aber nicht entwickelt haben, werden sagen, naja, wir haben es ja nicht entwickelt, da können wir ja nichts dafür. Die anderen, die das entwickelt haben, werden sagen, naja, wir können ja auch nicht garantieren, dass alle Leute das immer richtig einsetzen. Insofern hat man da ein bisschen eine Leerstelle gerade.
8: OpenAI hat das sozusagen veröffentlicht. OpenAI spricht von einem beispiellosen Vorfall. Nun wissen wir ja, OpenAI will im September an die Börse. Manche sagen jetzt, alles ein Riesending zum Werbung machen. Gehen Sie da mit?
5: Also sagen wir so, es ist auf jeden Fall nicht schlecht für OpenAI, dass jetzt wieder so viel über OpenAI geredet wird und über ihre Modelle und was die alles können und wie gut die sind. Ich persönlich schwanke da oft ein bisschen in meiner Einschätzung. Auf der einen Seite, ja, es ist so, dieses Unternehmen und sein CEO Sam Altman hat einen Track Record, also eine Vorgeschichte, dass man Fähigkeiten auch gerne mal als besonders bedrohlich und besonders mächtig dargestellt hat und davon profitiert hat. Und am Ende waren sie vielleicht nicht immer so mächtig. Auf der anderen Seite ist das durchaus eine reale Gefahr. Also das ist jetzt tatsächlich nicht nur in diesem Fall, sondern auch in anderen Fällen sehen wir, dass diese Modelle einfach immer besser werden und tatsächlich immer länger und autonomer arbeiten. Und natürlich hat das reale Konsequenzen für unsere Cybersicherheit. Das ist jetzt nicht alles irgendwie nur ein PR-Scam, den sich Sam Altman oder OpenAI ausgedacht haben. Von daher denke ich, dass teilweise die Befürchtungen, die diese Firmen formulieren, sicherlich irgendwo auch einen gewissen PR-Wert haben, einen Mehrwert haben, aber schon gleichzeitig auch reale Befürchtungen sind. Und nur weil die jetzt von den Firmen kommen, die diese Modelle herstellen, würde ich das nicht irgendwie per se als, das ist jetzt nur PR-Quatsch, abtun.
4: Das sagt der Journalist und KI-Experte Fritz Espenlaub. Und wir werfen einen Blick auf das Wetter in Deutschland. Aktuell ist es insgesamt eher wolkig. Im Norden gibt es einzelne Schauer und Gewitter, die von Westen her abklingen. Im äußersten Südosten gibt es aktuell schauerartige Regenfälle. Dazu kühlen sich die Temperaturen ab auf 15 bis 8 Grad. Am Vormittag wird es im Südwesten und im Ostseeumfeld vielfach heiter, sonst ist es stärker bewölkt und vereinzelt gibt es Schauer bei 19 bis 27 Grad. Und das sind die Temperaturen in Deutschland um 4 Uhr. Rostock 16 Grad, Hamburg 14, Bremen 14, Berlin 14 Grad, Hannover 14, Leipzig 15, Köln 15 Grad, Frankfurt am Main 16, Stuttgart 16 und München 16 Grad. Die Zeit, es ist 4.15 Uhr.
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4: Gibt es eine weitere Eskalation im Iran-Krieg? Danach klingen zumindest Äußerungen von US-Präsident Trump. Am Mittwoch hat er gedroht, Brücken und Kraftwerke im Iran anzugreifen. Und zwar immer dann, wenn der Iran Schiffe in der Straße von Hormus attackiere. In der Nacht zuvor hatte die US-Armee wieder zahlreiche Ziele im Iran beschossen. Dabei wird der Krieg für die USA immer teurer. Und ein Ende ist derzeit nicht abzusehen. Aus Washington, Carsten Kühntop.
10: Fast 5 Monate dauert der Iran-Krieg nun an. Ein Krieg, den Präsident Donald Trump nur wenige Tage nach dem Start als gewonnen erklärte. Und 2,5 Monate ist es her, dass das Pentagon zum bisher letzten Pressebriefing einlud. Seitdem hielt es Verteidigungsminister Pete Hegseth nicht mehr für nötig, die Amerikaner darüber zu informieren, wie sich ihre Streitkräfte am Persischen Golf schlagen. Der Senat erlebte einen Verteidigungsminister, der sich schwer tat zu erklären, warum seine Regierung um weitere knapp 88 Milliarden Dollar fürs Militär bittet. Schuld sei Trumps Vorgänger, Joe Biden. Präsident Trump hat eine Reihe globaler und innenpolitischer Krisen geerbt, sowie fast überall aufgeschobene Instandhaltungsmaßnahmen. Anstatt das Schiff durch die aufziehenden Stürme zu steuern, haben frühere Anführer unser Militär durch soziale Experimente und eine globale Beschwichtigungspolitik verkümmern lassen.
9: Social experiments and globalist appeasement.
10: Kirsten Gillibrand, Senatorin der Demokraten, konterte.
11: You are asking for unlimited money for bombs.
10: Sie verlangen unbegrenztes Geld für Bomben, während Menschen ihre Familien nicht ernähren können. Ich weiß nicht, wie die Regierung das gegenüber den Amerikanern vertreten will. Wenige Stunden zuvor hatte eine Reporterin Trump im Oval Office gefragt, was sein Plan sei. Schließlich deute nichts darauf hin, dass der Iran bereit sei, die Gefechte zu beenden. Trump reagierte gereizt.
12: Why do you know something that I don't know?
23: Well, they continue to attack our allies and kill
12: Americans. You know what the dialogue is behind the scenes that they want to meet desperately to try and end it because they're getting decimated.
10: Wisse sie etwas, was er nicht wisse? Fragte der Präsident die Journalistin. Die Iraner verlangten dringend nach einem Treffen, nach einem Kriegsende.

0: Wirtschaft und Politik. Die erste Frage an ihn war, ist das eine Strategie oder was steckt genau dahinter, dass Israel im Krieg aktuell nicht in Erscheinung tritt?
1: Nein, ich befürchte, dass das auch auf israelischer Seite eine gewisse Ratlosigkeit ist. Der Krieg hat ja zu einem doch sehr, sehr recht großen Konflikt geführt zwischen Ministerpräsident Netanyahu und Präsident Trump. Mein Eindruck ist, dass die israelische Regierung jetzt eine Neuauflage der Debatten zwischen Trump und Netanyahu vermeiden will und sich deshalb erst einmal zurückhält und schaut, für welche Optionen sich denn die US-Seite entscheidet.
2: Glauben Sie, dass Israel dann in diesen Krieg wieder mit einsteigen könnte?
1: Ja, das ist theoretisch möglich. Allerdings interessiert Israel im Moment vor allem die Situation im Libanon, wo der Konflikt ja auch trotz einer Beruhigung in den letzten Tagen weiter andauert. Mein Eindruck ist so ein bisschen, dass die Israelis da ein gebranntes Kind sind. Sie waren doch sehr schockiert darüber, wie schnell diese sehr engen Beziehungen mit den USA, die sich ja ausgedrückt haben durch den gemeinsamen Beginn des Krieges am 28. Februar, wie schnell diese Beziehungen sich dann verschlechtert haben, ob der unterschiedlichen Strategien der beiden Regierungen. Ich habe so ein bisschen den Eindruck, als wollten die Israelis jetzt erstmal Distanz von Washington und vor allem auch Distanz vor diesem Krieg wahren und sich stattdessen auf die Situation, vor allem im Libanon, konzentrieren wollen.
2: Jetzt gibt es ja auch Angriffe der Iraner auf die Amerikaner und Staaten am Golf. Worum geht es denn der iranischen Führung in diesem Krieg?
1: Nun, die iranische Regierung will vor allem Stärke zeigen. Sie wollen zeigen, dass auch wenn die USA jetzt den Krieg wieder erneut eskalieren, wie das in den letzten 10 Tagen geschehen ist, sie durchaus in der Lage sind, den Amerikanern weh zu tun. Und da setzen sie auf die in den letzten Wochen bewährten Mittel. Angriffe in der Straße von Hormuz, vor allem aber im Moment Angriffe auf die Verbündeten der USA, also Kuwait, Saudi-Arabien, Katar und auf amerikanische Ziele in der Region, vor allem in Jordanien. Das ist ein Erfolgsmodell aus iranischer Sicht und sie glauben, dass sie auch den jetzigen Konflikt weiter auf diese Art und Weise überstehen können.
2: Geplant war es aber eigentlich anders. Im Juni mit diesem Memorandum, wo man ja gesagt hat, die Kampfhandlungen seien beendet und man sah 60 Tage vor, um weitere Verhandlungen zu führen. Warum ist diese Vereinbarung denn jetzt innerhalb weniger Wochen wieder zusammengebrochen?
1: Ja, da gibt es unterschiedliche Gründe für. Ein möglicher Grund war, dass dieses Abkommen doch sehr, sehr hastig verhandelt wurde und dass die Details ganz einfach nicht geklärt waren. Und wir haben dann ja gesehen in den folgenden Tagen und Wochen, dass es Interpretationsunterschiede gab zwischen Washington und Teheran, was denn eigentlich diese Öffnung der Straße von Hormuz bedeutet. Die Amerikaner haben sich wohl vorgestellt, dass alles zu der Situation von vor dem 28. Februar 2026 zurückgeht, während die Iraner schon die Gelegenheit gekommen sahen, den Verkehr durch die Straße von Hormuz zu kontrollieren. Das hat dann zu Konflikten geführt und das dürfte der allerwichtigste Grund gewesen sein. Allerdings muss man, denke ich, sehen, dass vor allem die USA nach dem Krieg in einer sehr, sehr schwierigen Situation waren, weil sie ganz einfach in diesem Abkommen so viele Dinge weggegeben haben. Es wurde als Niederlage interpretiert in den USA, aber auch weltweit. Und das konnte offensichtlich die US-Regierung so nicht stehen lassen.
0: Das sagt Guido Steinberg von der Stiftung Wissenschaft und Politik. Die Hitzewellen der letzten Wochen, die haben teilweise sichtbare Spuren hinterlassen. In Gärten, entlang von Straßen oder auch auf Weideflächen. Und diese Spuren, die sind dunkler, brauner, vertrockneter Rasen. Das ist für manche Gartenbesitzer vor allem ein ästhetisches Problem. Für Weidetiere, die sich vom grünen Gras ernähren, für die ist es viel gravierender. Kühen, Pferden oder auch Schafen, denen fehlt jetzt teilweise die Nahrung. Das beschäftigt auch einen Schäfer in Michelstadt in Südhessen. Reporterin Anna Vogel hat ihn besucht und seine Tiere.

0: Die schwarzen Schafbeine sind selbst im hohen Gras leicht zu erkennen, denn die vertrockneten Halme wirken dünn und blass. Auf einer Weide in Michelstadt-Rehbach. Schäfer Bernd Keller zupft einen Halm ab und rollt ihn zwischen den Fingern.
1: Es ist auch nicht unbedingt das schlechteste Futter, ganz im Gegenteil. Besser zu trocken als zu nass, aber es wächst halt zu wenig, die Masse fehlt uns.
0: Und die rund 100 Schafe von Bernd Keller haben Hunger. Ihm bleibt deshalb keine andere Wahl. Er muss zufüttern, schon Mitte Juli, mindestens einen Monat früher als sonst. Dafür muss er das Heu nehmen, das eigentlich für den Winter gedacht ist. Doch auch das ist knapp in diesem trockenen Jahr. Seine Frau Christel Keller schaut bei den Schafen vorbei.
2: Es ist sehr erschreckend. Die Böden trocknen aus, die Gräser wachsen nicht mehr. Ich komme mir vor wie in der Steppe.
0: Schon jetzt deutet sich an, das Heu von Kellers eigenen Wiesen wird für die Schafe kaum den ganzen Winter über reichen. Und da das Heu in der ganzen Region Mangelware ist, steigen auch die Preise. Bernd Keller hat für seine Schafe deshalb eine andere Lösung gefunden. Er holt bei der örtlichen Bierbrauerei Biertreber, also gekochte Gerste.
1: Biertreber ist ein ideales Ergänzungsfuttermittel für unsere Schafe.
0: Der Diesel für die Fahrt zur Brauerei, der Biertreber, all das sind Mehrkosten für Bernd Keller. Aber seinen Schafen schmeckt es. Nur hat die Sache mit dem Biertreber einen Haken.
1: Die Tiere bekommen dadurch kein Sättigungsgefühl. Wie bei uns Menschen auch. Natürlich, über eine Kapsel kriegen wir alles, was wir brauchen. Aber unser Bauch ist noch leer.
0: Bernd Keller bleibt also keine andere Wahl, als auch jetzt schon in kleinen Mengen Heu zuzufüttern und damit jetzt schon den Wintervorrat anzubrechen. Ein Spagat, der Bernd Keller aber auch schon im Trockenjahr 2018 gelungen ist. Sein Blick in die Zukunft ist deshalb nüchtern.
1: Weder optimistisch noch pessimistisch. Wir müssen es nehmen, wie es kommt, und das Beste draus machen.
0: Doch klar ist auch, selbst wenn jetzt noch Regen fällt, die Böden und das Gras würden viele Wochen brauchen, um sich wieder zu erholen.
3: Ein Schäfer und seine Schafe in Michelstadt im Odenwald kämpfen mit der Trockenheit. Das war der Beitrag von Anna Vogel.
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5: Mit Lars Bente. 143 deutsche Meisterschaften in 24 Sportarten. Das sind die Finals und die wurden nun in Hannover eröffnet. Das Ganze ist ja quasi so eine Art kleines Olympia und da haben sich die Veranstalter natürlich nicht lumpen lassen. Eine Eröffnungsfeier mit Live-Musik und schwimmender Bühne auf dem Maschsee. Sportlich ist das Multisport-Event auch schon losgegangen, zumindest mit Windsurfen. Ja, viele andere Sportarten, die starten jetzt bei den Finals. Anne van Eickels blickt voraus auf den ersten offiziellen Wettkampftag.
6: Mitten in der Stadt geht es hoch hinaus. Auf dem Opernplatz schrauben sich die Stabhochspringer in die Höhe. Und die Athleten erwartet dabei eine besondere Atmosphäre. Denn so nah wie dort können Sportfans in keinem Stadion der Welt dabei sein. Bei den Turnern geht es am ersten Wettkampftag um die Medaillen im Mehrkampf und auch um die Möglichkeit, sich noch für die Turn-EM im August zu qualifizieren. Beim Schwimmen werden ebenfalls die ersten Titel vergeben. Auch der Olympiasieger von Paris, Lukas Mertens, springt ins Becken. Am Steinhuder Meer starten die Küstenruderer. Das Coastal Rowing, eine Mischung aus Sprinten an Land und Rudern auf dem Wasser, gehört in 2 Jahren bei den Sommerspielen in Los Angeles zum Olympiaprogramm.
5: Ja, nicht wenige Sportfans freuen sich schon auf dieses Mini-Olympia in unter anderem Hannover.
7: Deutschland ist ja leider immer das Fußball sehr gut angesagt, ist sonst noch vielleicht Handball und Eishockey. Und jetzt hat man in kurzen Tagen die Möglichkeit, mal wirklich viele Randsportarten zu sehen.
8: Und man staunt, was für Sportarten alles dazugehört. Auch dieses Breakdance für mich, ne? Das war genauso Wahnsinn, wie die getanzt hat. Die Beine sonst wo, das ist kein Sport mehr, das ist ja schon Akrobatik, sage ich.
9: Das ist für alles schön, das ist für die Sportler schön, für die Zuschauer bei dem Wetter super.
5: Und Sie können in den kommenden Tagen natürlich immer wieder live dabei sein bei den Finals, entweder vor Ort oder über die zahlreichen Livestreams auf sportschau.de. Während die Finals also losgehen, neigt sich die Tour de France stark dem Ende zu. 17 von insgesamt 21 Etappen haben die Radprofis schon absolviert bei dieser legendären Frankreich-Rundfahrt. Sprinter Jasper Philipsen, der konnte diese Etappe in Veron gewinnen und damit schwinden die Hoffnungen auf den ersten deutschen Etappensieger bei der Tour seit 5 Jahren immer weiter. oder Tourreporter Holger Gerska?
4: Ja, es wäre schon eine Riesensensation, wenn es jetzt noch einen deutschen Etappensieg geben würde und damit droht das fünfte Jahr in Folge ohne Tageserfolg. Es war überhaupt bei dieser Tour nur ein einziger Deutscher, einmal bei der Siegerehrung, Felix Engelhardt als kämpferischer Fahrer der zweiten Etappe. Das war's und das könnte es auch gewesen sein, denn jetzt gibt es 3 Tage lang schwere Alpenetappen, Kletterpartien am Ende. Der beste deutsche Kletterer ist Florian Lipowitz, der hat sich ja das Schlüsselbein gebrochen, ist nicht mehr mit von der Partie. Die anderen sind da sicherlich nicht konkurrenzfähig und dann bleibt das Finale in Paris. Nur da, denke ich, will Tadej Pogacar in seinem gelben Trikot einmal diesen Kurs gewinnen und er ist da der klare Favorit.
5: Wie so oft. Und wie so oft in letzter Zeit sind die deutschen Fußballer ja bekanntlich wieder früh gescheitert bei der WM. Aller Voraussicht nach soll ja Jürgen Klopp als neuer Bundestrainer die Nationalmannschaft dann wieder in erfolgreiche Zeiten führen. Zu dieser Personalie, da haben wir auch schon fast jede Meinung gehört. Der FC Bayern, der hielt sich aber bisher eher bedeckt, wenn es um Klopp ging. Das hat sich nun geändert. FCB-Präsident Herbert Heiner, der hat nämlich unter anderem Folgendes über den designierten Bundestrainer gesagt.
10: Ich finde, es ist eine gute Lösung. Ich glaube, dass wir in Deutschland jetzt eine Aufbruchstimmung brauchen nach den letzten 3 Turnieren, bei denen wir ja mehr oder weniger jedes Mal in der Gruppenphase ausgeschieden sind und sich ein gewisser Mehltau über die deutsche Nationalmannschaft gelegt hat. Und wenn er eins kann, der Jürgen Klopp, dann ist es Aufbruchstimmung zu erzeugen, Motivation. Das hat er bei allen seinen Clubs bewiesen. Er war überall sehr erfolgreich und deswegen finde ich, ist das eine gute Lösung.
5: Die dann möglichst bald auch fix sein sollte. Schließlich gibt es Ende September schon die nächsten Länderspiele fürs DFB-Team in der Nations League gegen die Niederlande und Griechenland.
3: Das war der Sport mit Lars Bente.
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12: Um 4.30 Uhr mit Juliette Groß. Kanzleramtsminister Frei soll Nachfolger des zurückgetretenen Jens Spahn an der Spitze der Unionsfraktion werden. Da schlagen die Vorsitzenden von CDU und CSU Merz und Söder vor. In einer Woche soll die Fraktion über den Vorschlag abstimmen. Aus Berlin, Dagmar Pepping.
13: Thorsten Frei habe einen maßgeblichen Anteil am bisherigen Erfolg der Regierungsarbeit und der Stabilität der Koalition. Die Reformerfolge der letzten Wochen seien auch sein Verdienst, erklärte Merz nach einer Videokonferenz mit dem Fraktionsvorstand der Union. Söder ergänzte, Frei werde ein guter Vorsitzender der gemeinsamen Bundestagsfraktion werden. Schon als Kanzleramtsminister oder früher als parlamentarischer Geschäftsführer habe die CSU gut mit ihm zusammengearbeitet. Wer Frei als Chef des Kanzleramtes nachfolgen soll, ist noch nicht bekannt.
12: Die US-Regierung will Saudi-Arabien dabei helfen, ein ziviles Atomprogramm aufzubauen. Die Energieminister beider Länder haben ein Abkommen dafür unterzeichnet. Was genau darin steht, hat US-Energieminister Wright nicht bekannt gegeben. Ihm zufolge wird aber sichergestellt, dass keine Atomwaffen hergestellt werden. Im US-Parlament könnte es Widerstand gegen das Abkommen geben, denn viele Abgeordnete lehnen es ab, atomare Technologie im Nahen Osten auszuweiten. Das US-Militär hat neue Angriffe auf den Iran gestartet. Es ist die 12. Nacht in Folge mit amerikanischen Angriffen. Vorher hatte Präsident Trump eine deutliche Drohung ausgesprochen. Ihm zufolge wird künftig jedes Mal eine Brücke oder ein Kraftwerk im Iran bombardiert, wenn der Iran ein Schiff in der Straße von Hormus beschießt. Laut US-Militär geht es darum, die Kontrolle über die Meerenge zurückzugewinnen. Das Bundesverfassungsgericht entscheidet heute darüber, wie viel Zeit Bundestagsabgeordnete für die Beratung von Gesetzen zusteht. Grundlage ist das sogenannte Heizungsgesetz der Ampelkoalition. 2023 hatte das Bundesverfassungsgericht eine Abstimmung im Bundestag zu dem Gesetz kurz vor der Sommerpause gestoppt. Aus der Nachrichtenredaktion Betül Zarikaya.
14: Der frühere CDU-Bundestagsabgeordnete Thomas Hallmann sah damals seine Rechte durch eine zu kurze Beratungszeit verletzt. Denn vor der Abstimmung gab es noch umfangreiche Änderungen an dem Gesetz der Ampelkoalition. Deshalb stellte er einen Eilantrag, der in Karlsruhe Erfolg hatte. Bei dem Verfahren jetzt entscheidet Deutschlands höchstes Gericht in der Hauptsache darüber. Es geht unter anderem um die Frage, wann aus einem schnellen ein zu schnelles Gesetzgebungsverfahren wird.
12: Das Wetter in Deutschland. Tagsüber mehr Wolken und etwas Regen im Südwesten und im Ostseeumfeld oft heiter. Höchstwerte 18 bis 27 Grad. Am Freitag freundlich Richtung Norden, ein paar Schauer im Norden 19 bis 30 Grad. Am Samstag freundlich im Norden vereinzelt Schauer, Richtung Hochrhein einzelne Gewitter. Das waren die Nachrichten.
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3: Die A1 Bremen Richtung Hamburg ist zwischen Harburg und Stillhorn wegen einer Nachtbaustelle bis ca. 5 Uhr gesperrt. Die Umleitung führt über die U83. Die A5 Frankfurt Richtung Karlsruhe ist zwischen Heppenheim und Hemsbach wegen einer Nachtbaustelle bis 6 Uhr gesperrt. Die Umleitung führt ab Heppenheim über die U86. Die A8 Karlsruhe Richtung Stuttgart ist zwischen Pforzheim Ost und Pforzheim Süd wegen eines Feuerwehreinsatzes gesperrt. Die A30 Rheine Richtung Amsterdam ist zwischen Rheine und Rheine Nord wegen Bauarbeiten bis ca. 5 Uhr gesperrt. Die A44 Essen Richtung Düsseldorf ist zwischen Dreieck Felbert Nord und Hetterscheid wegen Bauarbeiten bis Mitte Oktober gesperrt. Die A71 Richtung Sangerhausen, der Tunnel Behringen, ist wegen Wartungsarbeiten bis ca. 7 Uhr gesperrt. Die A115 Abus Richtung Dreieck Funkturm ist zwischen Kreuz Zehlendorf und Spanischer Allee bis ca. 5 Uhr gesperrt. Und die B96 in Berlin, der Tiergartentunnel, ist wegen Wartungsarbeiten bis ca. 6 Uhr in beiden Richtungen gesperrt. Fahren Sie vorsichtig und kommen Sie gut an.
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3: Mit Alex Grantl. Die Bundesregierung will junge, innovative Unternehmen besser unterstützen, künftig schon in ihrer Wachstumsphase. Dabei steht erstmals der Bereich Sicherheit und Verteidigung, also Rüstung, im Fokus der staatlichen Förderung. Das alles ist Teil der neuen Start-up- und Scale-up-Strategie der schwarz-roten Koalition. Wer davon profitieren könnte, das berichtet aus Berlin Jakob Mayer.
15: Amelie Reigl ist auf der Suche nach 1 Million Euro. So viel Geld braucht die Würzburgerin bis Jahresende, um in ihre Firma Tiger Shark Science Gehälter zahlen und ein Labor einrichten zu können. Die 28-Jährige und ihr Team züchten künstliche Haut, um Testmöglichkeiten in Kosmetik und Pharmaindustrie zu verbessern und so die Zahl von Tierversuchen zu senken. An Geld zu kommen ist für Startups die größte Herausforderung, sagt Firmenmitgründerin Reigl.
16: Gerade bei Banken ist es tatsächlich so, dass die am liebsten schon umsetzen sehen möchten. Wir brauchen aber erstmal Investment, damit wir unsere Umsätze generieren können. Und dadurch ist es teilweise ein bisschen schwieriger, dann auch von den Banken Geld zu bekommen.
15: Tiger Shark Science aus Würzburg ist nicht allein. Kleine Firmen mit originellen Ideen boomen. Seit Jahresbeginn wurden in Deutschland über 3000 Startups gegründet, ein neuer Rekord. Aber viele kämpfen mit den gleichen Problemen. Zu viel Bürokratie, zu wenig Startkapital. Um wachsen zu können, brauchen sie Wagniskapital. Das ist in Deutschland rar, weil institutionelle Anleger wie Banken oder Fondsanbieter im Vergleich zu den USA wenig Geld in diesen Bereich stecken. Das will die Bundesregierung mit ihrer Start-up-Strategie ändern, sagt die zuständige Bundeswirtschaftsministerin Katharina Reiche.
17: Wir verfolgen das Ziel, dass Gründen einfacher wird, dass Wachstum beschleunigt wird und vor allem, dass Innovation in Deutschland gehalten wird.
15: So will die Bundesregierung den Deutschlandfonds über 2030 hinaus ausbauen. Das ist ein Programm, um private Kapitalquellen für Zukunftsinvestitionen anzuzapfen. Mittel der Kreditanstalt für Wiederaufbau werden aufgestockt. Gelder aus der privaten Altersvorsorge sollen als Wagniskapital in Startups investiert werden können. Um Bürokratie abzubauen, bringt die Bundesregierung das Projekt Schneller Gründen auf den Weg. Startups sollen erforderliche Daten digital an die zuständigen Behörden übermitteln können.
17: Gründen, anmelden, Steuernummer und den Eintrag ins Handelsregister, alles in einem Prozessschritt, dass sich das Unternehmen aufs Wachstum konzentrieren kann. Und dann erst auf die Bürokratie.
15: Dabei richtet die Bundesregierung den Fokus besonders auf Startups, die Militärtechnik entwickeln. Sie will Hürden abbauen, etwa beim Zugang zu staatlichen Aufträgen. Und sie ermöglicht Direktbeteiligungen des Bundes an Startups, die militärisch nutzbare Produkte herstellen.
17: Der Staat mit einem großen Auftrag sichert somit Produktion und sichert Geschäfte ab.
15: Der vom Bundeskabinett beschlossene Katalog mit 150 Maßnahmen ist kein Gesetz, sondern eine Agenda, die mehrere Ministerien jetzt umsetzen sollen. Der Digitalverband Bitkom lobt die Strategie, fordert aber, den Versprechen auch Taten folgen zu lassen. Der Geschäftsführer des Start-up-Verbandes, Christoph Stresing, begrüßt die Möglichkeit, Gelder aus der Altersvorsorge in Start-ups zu stecken.
18: Es geht aber dabei ja nicht, dass einzelne Leute ihr gesamtes Vermögen in ein Start-up investieren, sondern das passiert über Fonds, vielleicht sogar über Dachfonds, sehr breit diversifiziert. Das heißt, wir haben ein hochattraktives Chancen-Risikoprofil.
15: Amelie Reigel von der Firma Tiger Shark Science in Würzburg wünscht sich vor allem, dass es jetzt rasch vorangeht.
16: Die größte Herausforderung ist gar nicht, dass man keine Förderung bekommt, sondern eher, dass es doch ein bisschen langsam dauert. Gerade im Start-up-Bereich braucht man Schnelligkeit.
15: Auch wenn Amelie Reigel weiter auf der Suche nach Wachstumskapital ist, für sie läuft es derzeit nicht schlecht. Die Würzburgerin hat gerade den Bayerischen Gründerpreis bekommen.
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3: Wenn Sie beim Discounter Netto mal genau auf das Logo schauen, dann steht da noch klein der Markendiscount drunter. Stellt sich natürlich die Frage, ob es bei Netto wirklich viele Markenartikel zum kleinen Preis gibt. Und was Netto, eine Tochter von Edeka übrigens, sonst noch anders macht. Das wollten unsere Marktcheck-Kollegen aus der ARD-Verbraucherredaktion wissen und haben sich Preise, Angebote und die Qualität der Netto-Eigenmarken genauer angesehen. Martin Küstermann.
19: Wir sind unterwegs in einer Fußgängerzone und wollen von den Passanten wissen, welcher Discounter hat eigentlich die meisten Filialen in Deutschland?
20: Aldi 1 safe.
21: Dann ist aber Lidl 100% ja. Die 2.
22: Es könnte sein, dass Penny vor Netto liegt.
23: Ich sage Ihnen, es ist ganz anders.
24: Ach was,
23: das ist verrückt.
21: Netto hat die meisten.
23: Okay, das hätte ich nicht gedacht.
21: Nee, ich auch nicht.
23: Das ist crazy.
19: Tatsächlich hat Netto mit über 4.400 mehr Filialen als Aldi Nord und Süd zusammen. Also offenbar ein ziemlich unterschätzter Branchenriese. Im Logo des Händlers steht selbstbewusst Markendiscount. Doch worin liegt eigentlich der Unterschied zu den anderen Discountern? Vor allem im vergleichsweise großen Sortiment mit besonders vielen Markenprodukten, erklärt Handelsexperte Professor Carsten Kortum von der Dualen Hochschule Heilbronn.
25: Wir Kunden und Kundinnen wollen natürlich schon gerne Auswahl beim Einkaufen. Und das ist auch ein Hauptdifferenzierungsmerkmal von Netto, wo man versucht, sich abzugrenzen.
19: Dass Netto ein großes Sortiment hat, bestätigen auch unsere Recherchen. Hier bekommen wir in Stichproben tatsächlich mehr Markenprodukte als bei Aldi und Lidl. Aber wir wollten es noch genauer wissen und haben dafür einen Langzeitcheck gemacht. Eine Familie hat für uns 4 Wochen nur bei Netto eingekauft. Familienvater Sebastian kann die große Auswahl bei Netto zwar bestätigen, ärgert sich aber darüber, dass bestimmte Produkte häufig vergriffen sind.
26: Mittlerweile ist es ein Running Gag geworden. Magerquark war auch wieder nicht zu bekommen. Egal ob große Packung, kleine Packung, Marke, Hausmarke.
19: Doch sind die Marken beim Markendiscount auch besonders günstig? Über 6 Monate haben Marktforscher für uns einen Warenkorb mit besonders beliebten und häufig reduzierten Markenprodukten beobachtet. Das Ergebnis war ziemlich überraschend. Netto hat in dieser Untersuchung nicht die günstigsten Sonderangebote und landet unter 8 Händlern nur auf Platz 5. Dem Versprechen vom Markendiscount wird Netto hier also nicht ganz gerecht. Die besten Sonderangebote, also die mit den größten Reduzierungen, hatte in unserer Stichprobe Kaufland. Bei Nettos Eigenmarken sind die Preise allerdings auf dem Niveau der Discounter-Konkurrenz. In unserer Stichprobe kosteten sie sogar auf den Cent exakt dasselbe wie bei Aldi und Lidl. Um herauszufinden, wie gut die Qualität der Eigenmarken ist, haben wir einige von Netto und anderen Händlern gecheckt. So auch Lebensmittel für einen italienischen Abend. Unsere Marktcheck-Testfamilie und ihre Freunde durften bei einem Abendessen probieren. Mit Unterstützung von Gastronom Salvatore Marazzo. Los geht's mit dem Olivenöl von Netto.
27: Im Hals brennt er leicht, was kein schlechtes Zeichen ist. Sehr leicht. Bekömmlich.
19: Bei Ciabatta und Parmesan verliert Netto gegen Konkurrent Kaufland, gewinnt aber bei den Tortelloni. Und vor allem beim Tiramisu. Das ist bei Netto sogar ein echtes Highlight.
27: Ich bin ja eigentlich kein großer Fan von Tiramisu, aber die mag ich wirklich gerne.
28: Industriell gefertigtes ja. Tiramisu, aber ich kann es essen. Also schmeckt nicht schlecht.
19: Am Ende hat Netto beim italienischen Abend leicht die Nase vorn.
3: Wie sind Preise und Qualität bei Netto? Das war der Marktcheck von Martin Küstermann.
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3: Wir schauen jetzt nach Köln, genauer gesagt in den Stadtteil Nippes. Da gab es 13 Jahre lang, immer im September, ein Kulturevent, den sogenannten Blauen Abend. In diesem Jahr fällt der Blaue Abend aber aus, denn die Veranstaltung wurde zuletzt so stark besucht, dass einfach zu viele Menschen kamen. Dadurch gab es Auflagen der Stadt, die das ehrenamtliche Team nicht mehr erfüllen konnte. WDR-Moderatorin Elif Chanel hat darüber mit Dorothee Jung gesprochen. Sie ist Inhaberin eines Buchladens und sie hat den Blauen Abend mit begründet. Sie beschreibt, wie die Veranstaltung entstanden ist.
0: Also angefangen hat es mit der Grundidee, dass sich, ich sag mal, wir waren immer um die 80 Läden, Orte, kulturelle Einrichtungen verständigt haben, an einem Samstag die Orte länger aufzuhalten. Und jeder hat irgendwas Besonderes geboten. Das kann ganz simpel von einer Rabattaktion gewesen sein, über ein Musikangebot oder eine kulinarische Verköstigung, Kinderschminken, was man so üblicherweise kennt. Und jeder ist für seine Veranstaltung verantwortlich. Das heißt, den Dreck nachher wegmachen oder die Bewerbung oder eben die Sicherheit. Und der Zuspruch ist im Laufe der Jahre immer größer geworden. Es ist ein klassisches Nachbarschaftsfest. Also es unterscheidet sich von den üblichen Straßenfesten. Also es kommen keine externen Anbieter dazu, sondern man traf sich einfach in Nippes. Aber natürlich hat sich rumgesprochen, Mensch, das ist ein schönes Fest, auch aufgrund des musikalischen Angebots. Und da kommen wir eben auch aus anderen Stadtteilen hinzu und entdecken Nippes. Was ja grundsätzlich ein schöner Gedanke ist. Aber gerade in den letzten 2 Jahren haben wir eben gemerkt, dass die Gruppen, die sich vor den einzelnen Läden gebildet haben, so groß wurden, dass sie eben auch in den öffentlichen Straßenraum drängten. Und da musste eine Lösung gefunden werden.
1: Und die Lösung hat es dann nicht gegeben?
0: Genau, diese Lösung gibt es aktuell nicht. Wir haben Kontakt mit dem Bezirk aufgenommen. In Köln ist es dann so, dass sie an das Amt für die Nutzung öffentlicher Plätze verwiesen werden. Und da gibt es natürlich verständlicherweise, muss ich auch sagen, einen bürokratischen Ablauf, dass sie sich um Straßensperren kümmern müssen. Und das natürlich mit Gebühren, Organisation, aber eben auch einer schlussendlichen Verantwortung zusammenhängt. Das heißt, einer leistet die Unterschrift und hält den Kopf hin für das, was eventuell passieren könnte. Und da sahen wir uns außerstande, dass wir das weiter leisten können.
1: Jetzt wäre es natürlich ein schneller Schluss, wie man ja auch oft gerne hört, da hat die Stadt etwas falsch gemacht, die hat uns nicht genug unterstützt, die bürokratischen Hürden sind zu hoch. Wo würden Sie sagen, was war für Sie jetzt das größte Problem an dieser Stelle? Also wo würden Sie es verorten? Weil Sie sagen ja auch, naja gut, wir waren auch viele Menschen und da ist auch öffentlicher Raum, der betroffen ist. Was hätte Ihnen geholfen, das Fest doch durchziehen zu können?
0: Naja, die Verantwortung, ne? Also zu sagen, es gibt ein gesellschaftspolitisches Interesse dieses Festes. Also es ist kein kommerzielles Fest. Es sind zwar die örtlichen Einzelhändler, die das initiieren, aber es gibt ein gemeinschaftliches Interesse von, ich glaube, wenn Sie heute eine Umfrage im Viertel machen würden, würde ja jeder sagen, Mensch, das Fest hätten wir gerne zurück. Das ist anders als bei diesen 0815 Straßenfesten, wo es ja auch Menschen gibt, die es nicht möchten. Das war beim Blauen Abend anders. Und ich denke, dass das in einem Bezirk oder in einer Verwaltung erkannt wird, hier ist was Schönes entstanden und das würden wir gerne erhalten. Das wäre mein Wunsch gewesen, dass man sagt, was können wir denn tun, damit dieses Fest weiter möglich ist? Also das wäre ja auch
1: was
0: mal...
1: Was hätte Ihnen denn geholfen, um das Fest weiter durchziehen zu können? Sie sagen, Sie sind ja eine lockere Gruppe von Leuten, die diesen Abend organisieren. Also das heißt, was gehört dazu? Das müsste man vielleicht mal klären. Und dann, was hätten Sie sich erwartet von Seiten des Bezirkes, um Sie da zu unterstützen?
0: Ja, das wäre ganz praktisch gewesen, indem man gesagt hätte, wir stellen euch die Straßensperren dahin. Wir sperren zwischen, wir reden über einen Zeitraum 17, sage ich mal, bis 23 Uhr. Klar, wir an diesen 5 Eckpunkten bauen wir die Straßensperren auf und alles ist in Ordnung. Die Polizei, also wenn man da ins Detail gehen möchte, hat gesagt, ihr braucht keine Sicherheitsvorkehrung, ihr braucht lediglich die Straßensperren. So. Und das dachte ich, dass es eine Stelle gibt oder der Bezirk für sich entdeckt, ach, das könnten wir machen. Da sind aber die Mühlen langsamer.
1: War das so ein Prozess, dass Sie zu der Erkenntnis gekommen sind, oh, das wird immer größer, das schaffen wir bald irgendwann nicht mehr? Oder war das jetzt ein ganz harter Einschnitt?
0: Nee, das war schon ein Prozess, weil wir seit Anfang des Jahres die Gespräche führen und dann irgendwann schlussendlich die Absage bekommen haben oder gesehen haben, inwieweit sich das entwickelt. Das war ein Prozess.
1: Sie sagen, das ist ein Fest und deswegen sprechen wir ja auch hier darüber, weil es so ein bisschen vielleicht stellvertretend für viele Leute auch sein kann, die selber was auf die Beine stellen wollen. Also zivilgesellschaftliches Engagement. Es ist ein Fest, was dem Viertel auch gut getan hat, weil es nicht so was Kommerzielles ist, sondern die Leute unterstützt, die Läden, die eben vor Ort sind. Was würden Sie sagen, was bedeutet das für Sie als Viertel eben zu sehen, dass das jetzt dieses Jahr eben nicht stattfinden kann? Eben auch auf dieser anderen Ebene eben auch als dieser gesellschaftspolitischen Ebene.
0: Ja, es ist eine traurige Erkenntnis in irgendeiner Form, dass man denkt, Mensch, man wundert sich darüber, dass vieles in der Welt nicht funktioniert und wir kriegen es in diesem Mikrokosmos nicht hin, ein Stadtteilfest zu organisieren. Aber es ist ja manchmal auch so, dass sich aus einem Ende was Schönes Neues formatiert und vielleicht ist es eine Möglichkeit, dass man nochmal einen aktiven Bürgerverein bildet oder sagt, Mensch, hier gibt es ein Interesse, irgendwie sich, dass mehrere sich engagieren. Und dass man das in der Verantwortung auf breitere Schultern setzen kann. Oder dass auch die Politik erkennt, Mensch, das ist so ein wichtiges Ding für uns, für unser Zusammengehörigkeitsgefühl, dass wir das möchten. Also ich sag mal, Martinsumzüge, Karnevalsumzüge sind ja da auch in der Brauchtumspflege, die natürlich auch Auflagenprobleme haben, aber dass man da eben guckt, wohin die Reise geht. Also dass man mehr ins Detail guckt, würde ich mir in so einer Großstadt wie Köln wünschen, dass auch Entscheidungen eher im Bezirk liegen als bei einem übergeordneten Amt.
1: Jetzt lief dieses Fest ja 13 Jahre lang. Was ist für Sie so diese zentrale Erkenntnis, auch für diejenigen, die jetzt vielleicht zuhören und gerade darüber nachgedacht haben, ob sie in ihrer Straße, in ihrem Viertel sowas machen wollen, sagen, oh ja, da kann ich mir ja gleich schenken.
0: Nee, das würde ich nicht sagen. Wir haben es 13 Jahre toll gemacht und es ist einfach eine gute Idee gewesen und es ist einfach was ganz Tolles entstanden und jeder denkt da mit Freude dran zurück und ich glaube, dass auch in irgendeiner Form was Neues entstehen wird. Also wenn man die Idee hat, finde ich, sollte man es immer starten.
3: Woran Stadtteilengagement scheitern kann, das war dazu Dorothee Jung, die Blaue Abendveranstaltungen in Köln-Nippes mitbegründet hat.

0: Die Zeit, es ist 4.50 Uhr.
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0: Wenn Sie die Blechtrommel oder den Butt von Günter Grass zu Hause haben, dann ist es vielleicht ein Exemplar aus dem Steidel Verlag. Der Verlag aus Göttingen hatte jahrelang die Lizenzen für die Werke von Grass. Seit einer Woche aber ist der Steidel Verlag in den Schlagzeilen, denn das Traditionsunternehmen von Verleger Gerhard Steidel ist finanziell in Schieflage geraten. Christoph Höhland.
2: Steidel verlegte Werke von Günter Grass, mitunter pilgerten Stars wie Karl Lagerfeld und Rockstar Bryan Adams in die Druckerei in Göttingens Altstadt. Doch nun beschäftigt sich in Göttingen unter anderem Arbeitsrechtler Sascha John mit dem renommierten Verlag. Er vertritt mehrere der zuletzt 18 Angestellten. Schon 2024 seien Gehälter nicht geflossen. Die Belegschaft habe die Zähne zusammengebissen, sagt John.
3: Bei Steidel handelt es sich um ein sehr spezielles, besonderes Unternehmen mit herausragenden Künstlerinnen und Künstlern und Autoren. Und dieser Mythos Steidel, der so ein bisschen um diesen Verlag entstanden ist, führt eben zu einer sehr hohen Loyalität der Mitarbeiterinnen und Mitarbeiter, die eben lange weitergearbeitet haben und immer noch arbeiten, obwohl sie teilweise monatelang kein Geld bekommen haben.
2: Nun haben einige Steidel-Beschäftigte den Verlag verlassen, andere klagen die ausgebliebenen Gehälter ein. Ein gegen Steidel gestellter Insolvenzantrag hat sich dem Insolvenzverwalter zufolge zwar mittlerweile erledigt, die Rückstände seien ausgeglichen, aber Anfang der Woche erklärte auch die Günter und Ute Grass Stiftung, Steidel die lukrativen Rechte an Grasswerk abgenommen zu haben, wegen wiederholter Zahlungsausfälle. Der Verlag ist also in Schieflage, doch in der Sendung Fazit des Deutschlandfunks gab sich Gerhard Steidel gestern trotzdem optimistisch.
4: Was sich aber jetzt deutlich verbessert hat durch diese wirtschaftliche Schieflage, die ich ja eingestehe, die sich aber tagtäglich eigentlich bessert. Also wir sind mittlerweile über den Berg und kommen auch über die Runden. Aber es haben sich mittlerweile insgesamt 12 ernsthafte Investoren gemeldet, 4 davon aus der Schweiz, 3 in den USA. 2 aus Singapur, 1 aus Korea.
2: Im Deutschlandfunk machte Steidel vor allem amerikanische Zölle und chinesische Zensur für die Probleme verantwortlich. Um die Hälfte sei deswegen das wichtige Auslandgeschäft eingebrochen. Den Investor, so will es Steidel verstanden wissen, braucht er vor allem mit Blick auf seine Nachfolge. Wegen seines Alters wolle er sich auf das Künstlerische im Verlag konzentrieren, erklärte der 75-Jährige. Zugesagt hat noch kein Geldgeber. Vielleicht auch, weil er die Göttinger Innenstadtimmobilien, also Druckerei, Verlagsräume, Privatpension und mehr zusammenhalten müsste, wie Steidel im Deutschlandfunk betonte.
4: Das ist so ein Kernstück in der Innenstadt von Göttingen. Das wollen wir nicht aufgeben. Und ich kämpfe darum, das zusammenzuhalten. Und dazu gehört eben ein Investor, der sich verpflichtet, diese Immobilien zu kaufen und sie nicht wieder zu verkaufen. Also ich möchte nicht hinterher einen Versicherungskonzern da drin sitzen sehen. Nicht? Und dieses kleinmaßstäbliche Ensemble, das muss weiter gedeihen und blühen und soll auch mit dem Literaturhaus sowieso, mit dem Kunsthaus Göttingen und mit dem Verlagshaus ein Kernstück der Göttinger Kulturpolitik sein.
2: Das Kunsthaus gehört freilich der Stadt Göttingen, die es auch auf Betreiben Steidels mit Fördergeldern vom Bund gebaut hatte. Die Ausstellungsflächen sind so schick, wie der laufende Betrieb unterfinanziert ist. Zuletzt avancierte Steidel deshalb zum ehrenamtlichen künstlerischen Leiter. Er sei angesichts seiner Kontakte dort schwer wegzudenken, erklärte die ansonsten zugeknöpfte Göttinger Stadtverwaltung. Die Sorgen um Steidel und den renommierten Göttinger Verlag bleiben also.
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0: Kanzleramtsminister Thorsten Frey soll Jens Spahn an der Spitze der Unionsfraktion ablösen. Auf die Personalie haben sich der CDU-Vorsitzende Merz und CSU-Chef Söder verständigt. In der kommenden Woche soll in einer Sondersitzung der Unionsfraktion über den Vorschlag abgestimmt werden. Unser Gastautor heute bei den Standpunkten ist Ulrich Schönborn, Chefredakteur der Nordwest-Mediengruppe in Oldenburg. Und er findet, Frey sei eine gute Wahl.
5: Kein neues Experiment, sondern ein bewährter Parteipolitiker, der schon in der Opposition als parlamentarischer Geschäftsführer die Strippen in der Unionsfraktion gezogen hat. Bundeskanzler Merz hat in ihm einen Vertrauten. Thorsten Frey gilt als intern gut vernetzt und ist gleichzeitig in der Lage, Unionspolitik nach außen zu kommunizieren. Nach Spahn-Skandalen, Regierungskrisen und stockenden Reformen braucht die Unionsfraktion eine Führung, die Stabilität in die eigenen Reihen bringt und endlich mit Sachthemen glänzt. Viel zu oft hat sich die Union mit sich selbst beschäftigt. Hoffentlich gelingt es den Parteichefs Merz und Söder nun im Zusammenspiel mit dem neuen Fraktionschef, verloren gegangenes Vertrauen in die Politik zurückzugewinnen, mit Blick auf anstehende Landtagswahlen und den Höhenflug der AfD besser heute als morgen.
0: Die Meinung von Ulrich Schönborn, Chefredakteur der Nordwest-Mediengruppe in Oldenburg. Spiegel Online spricht mit Blick auf den Personalvorschlag von Merz und Söder dagegen von einer vertanen Chance.
6: Gut daran ist, dass Frei nicht mehr das Kanzleramt leitet. Er war damit überfordert, die Regierungsarbeit zu koordinieren. Das finden nicht nur Sozialdemokraten, sondern auch viele Unionsabgeordnete. Das Chaos des ersten Regierungsjahres geht auch auf sein Konto. Unklar bleibt, warum ihn diese Bilanz für den Fraktionsvorsitz qualifizieren sollte. Merz und Söder hätten die Chance gehabt, ein starkes Signal zu setzen. Wir nehmen die besten Leute für die wichtigsten Posten. Das wäre mutig gewesen.
0: Steffen Wurzel vom Deutschlandfunk findet, der Vorschlag Frei hat sowohl Licht- als auch Schattenseiten.
7: Über die Parteigrenzen hinweg ist Thorsten Frei gut vernetzt und anerkannt. Auch in weiten Teilen der Opposition wird er geschätzt, unter anderem für seine Fähigkeit, zuhören und abweichende Argumente akzeptieren zu können. Beides leider keine Selbstverständlichkeit in der Bundespolitik. Thorsten Frei als neuer Unionsfraktionschef, eine Personalie also ohne Haken? Nicht ganz. Erstens wird dem 52-Jährigen angelastet, das Bundeskanzleramt, gelinde gesagt, nicht gerade vorbildlich geleitet zu haben. Außerdem sitze er zu viel in Talkshows und zu wenig am Schreibtisch. Auch dieser Vorwurf gegenüber Thorsten Frei war auch aus den Regierungsfraktionen immer wieder zu hören in den vergangenen Monaten.
0: Kommentiert Steffen Wurzel vom Deutschlandfunk. Der Kölner Stadtanzeiger meint, Merz und Söder haben für die Nachfolge von Spahn eine naheliegende Entscheidung getroffen.
6: Thorsten Frei tut dem Kanzler gut und dem bayerischen Ministerpräsidenten nicht weh. Das Votum für Frei bietet beiden sicher eine Chance, die Koalition wieder in die Spur zu bekommen, aber vermutlich ist sie auch die letzte. Für die Debatten über die Stärke der AfD nach den Landtagswahlen im September wird eine stabile Koalition gebraucht. Söder selbst hatte es mal drastisch formuliert, dieses Bündnis sei so etwas wie die letzte Patrone für die Demokratie. Spahns Rücktritt sollte der letzte Warnschuss gewesen sein.
0: Nach Meinung des Stern könnte ein großes Problem für Frei werden, was ursprünglich mal als Stärke galt, seine Nähe zu Kanzler Merz.
6: Viele Unionsabgeordnete, sogar aus der CDU, hatten sich in den vergangenen Tagen für CSU-Mann Alexander Dobrindt als Fraktionschef ausgesprochen, weil sie ihm eher zutrauen, dem Kanzler die Stirn zu bieten. Frei hingegen wird der Unionsfraktion nun beweisen müssen, dass er nicht obrigkeitshörig jede Idee von Merz, jeden Kompromiss mit der SPD durchpeitschen will.
0: Und das waren die Standpunkte, zusammengestellt von Peter Behrendt. Ja, 4 Tage hat es gedauert, aber seit gestern steht fest, wer auf Jens Spahn folgen soll an der Spitze der Unionsfraktion im Bundestag. Es ist Kanzleramtschef Thorsten Frei. Wir haben es in den Standpunkten gerade gehört. Wie diese Besetzung einzuschätzen ist und wer neuer Kanzleramtschef werden könnte, damit beschäftigen wir uns hier gleich nach den Nachrichten ausführlich.

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1: Um 5 Uhr mit Juliette Groß. Mitten im Iran-Krieg haben die USA und Saudi-Arabien ein Atomabkommen geschlossen. Das hat das US-Energieministerium mitgeteilt. Demnach geht es um ein ziviles Programm. Es werde sichergestellt, dass Saudi-Arabien keine Atomwaffen entwickeln könne. Aus der Nachrichtenredaktion Pascal Küpper.
2: Schon länger war über ein solches Abkommen diskutiert worden. Jetzt ist die Rede von einer jahrzehntelangen Partnerschaft mit milliardenschweren Aufträgen für die US-Atomindustrie. Nach amerikanischen Angaben wird es Saudi-Arabien ermöglicht, Reaktoren zu bauen, Uran anzureichern und radioaktive Abfälle wieder aufzubereiten. Die Sorge vor einem Wettrüsten im Nahen Osten ist groß. Saudi-Arabiens Kronprinz bin Salman hat zwar mehrfach gesagt, sein Land strebe keine Atomwaffen an, aber im Falle einer iranischen Atombombe wolle man gleichziehen.
1: Die Vorsitzenden der Unionsparteien haben sich auf einen Kandidaten für den Fraktionsvorsitz im Bundestag geeinigt. Es ist der bisherige Kanzleramtsminister Thorsten Frey. Er wird sich in der kommenden Woche in einer Sondersitzung der Unionsfraktion zur Wahl stellen. Das Amt muss neu besetzt werden, weil Jens Spahn zurückgetreten ist. Innerhalb der Union gab es heftige Kritik an seiner Entscheidung, ein gemeinsames Kind mit seinem Ehemann von einer Leihmutter in den USA austragen zu lassen. Wer Nachfolger Freis als Kanzleramtsminister werden soll, ist noch nicht bekannt. Bundesaußenminister Wadephul besucht heute Südafrika. Es ist die letzte Station seiner 4-tägigen Afrika-Reise. Aus der Nachrichtenredaktion Thorsten Lange.
3: Südafrika ist der mit Abstand wichtigste Wirtschaftspartner Deutschlands auf dem afrikanischen Kontinent. Und entsprechend sieht das Programm aus. Der CDU-Politiker wird zunächst Siemens Energy besuchen und sich die Produktion zeigen lassen. Das Unternehmen baut dort unter anderem Turbinen und Generatoren für Kraftwerke, stattet Solar- und Windparks aus. Politisch eint beide Länder, dass sie bei Konflikten auf Zusammenarbeit setzen und nicht so sehr auf Alleingänge.
1: Waldbrände sorgen weiterhin in mehreren europäischen Ländern für Gefahr. An der französischen Atlantikküste bei Bordeaux sind am Nachmittag mehrere Orte und auch ein Campingplatz mit 3.500 Urlaubern evakuiert worden. Auch ein Strand, an dem sich 600 Fahrzeuge befanden, wurde geräumt. Auch Spanien kämpft weiter mit zahlreichen Bränden. Laut Rettungsdienst mussten unter anderem im Südwesten von Madrid mehrere Gemeinden evakuiert werden. Das waren die Nachrichten. Das Wetter in Deutschland. Tagsüber mehr Wolken und etwas Regen im Südwesten und im Ostseeumfeld oft heiter. Höchstwerte 18 bis 27 Grad. Am Freitag freundlich Richtung Norden ein paar Schauer. Im Norden 19 bis 30 Grad. Am Samstag freundlich. Im Norden vereinzelt Schauer. Es ist 5.03 Uhr.
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4: Die A5 Frankfurt Richtung Karlsruhe ist zwischen Heppenheim und Himsbach wegen einer Nachtbaustelle bis 6 Uhr gesperrt. Die Umleitung führt ab Heppenheim über die U86. A7 Flensburg Richtung Hamburg zwischen Quickborn und Schnelsen Nord. 1 Kilometer Stau nach einem Unfall. Die A8 Karlsruhe Richtung Stuttgart ist zwischen Pforzheim Ost und Pforzheim Süd wegen eines Feuerwehreinsatzes gesperrt. Dort brennt ein Fahrzeug im Baustellenbereich, 2 Kilometer Rückstau vor der Ausleitung. Die A44 Essen Richtung Düsseldorf ist zwischen Dreieck Felbert Nord und Hetterscheid wegen Bauarbeiten bis Mitte Oktober gesperrt. Und die B96 in Berlin, der Tiergartentunnel, ist wegen Wartungsarbeiten bis ca. 6 Uhr in beiden Richtungen gesperrt. Fahren Sie vorsichtig und kommen Sie gut an.
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4: Von NDR Info in Hamburg mit Alex Grantl. Guten Morgen. 4 Tage hat es gedauert, aber seit dem Mittwoch gestern steht fest, wer auf Jens Spahn folgen soll an der Spitze der Unionsfraktion im Bundestag. Es ist Thorsten Frey von der CDU. Frey ist bisher der Chef des Bundeskanzleramts und Bundesminister für besondere Aufgaben. Nächste Woche Mittwoch soll Frey von den Abgeordneten der Fraktion zum Vorsitzenden gewählt werden. Es bleibt also noch etwas Zeit, den 52-Jährigen etwas besser kennenzulernen. Christina Nagel.
5: Thorsten Frey stammt aus Baden-Württemberg. Er ist verheiratet, hat 3 Kinder. Der studierte Jurist hat als Rechtsanwalt gearbeitet, bevor er hauptberuflich in die Politik wechselte. Mit 31 wurde er Oberbürgermeister von Donaueschingen. Seit 2013 sitzt er im Deutschen Bundestag. Hier gilt er als fleißig, strukturiert und gut vernetzt. Als jemand, der weiß, wie man Strippen zieht und eigene Positionen in Verhandlungen durchsetzt. Freundlich im Ton, aber, so Parteifreunde, durchaus hart in der Sache. Erfahrung im Umgang mit der Fraktion und der Arbeit im Parlament hat er bereits als parlamentarischer Geschäftsführer gesammelt, quasi als Manager der Fraktion mit Blick auf Termine, Themen und Abläufe. Seine verbindliche Art wird allgemein geschätzt, er kommuniziert gern, in Talkshows ist er gern gesehener Gast. Es ist kein Geheimnis, dass der 52-Jährige das Amt des Fraktionsvorsitzenden gern schon früher übernommen hätte. Friedrich Merz aber entschied anders und holte seinen Vertrauten, der oft als seine rechte Hand bezeichnet wird, zu sich ins Kanzleramt. Als Kanzleramtschef machte Frey nicht immer eine glückliche Figur. Ihm wurde vorgeworfen, weiterhin lieber Interviews zu geben, als abseits der öffentlichen Bühne die Regierungsarbeit mit den Fraktionen und den Bundesländern zu koordinieren. So scheiterte unter anderem die von der Regierung angekündigte Entlastungsprämie für hohe Energiekosten am Widerstand der Länder. Ein Wechsel an die Fraktionsspitze würde deshalb aus Sicht vieler Unionsbeobachter durchaus Sinn machen. Frey wäre dann unter anderem verantwortlich dafür, Unionspositionen nach außen zu vertreten. Er wäre auch derjenige, der strittige Punkte innerhalb der Fraktion, aber auch mit dem Koalitionspartner SPD verhandeln und abräumen muss, um die knappe Mehrheit im Parlament für Entscheidungen der Bundesregierung zu sichern. Kanzler Merz hätte mit Frey jemanden an der Fraktionsspitze, der als absolut loyal gilt, und er hätte die Möglichkeit, den Posten des Kanzleramtschefs neu zu besetzen. Zunächst einmal muss sich Frey in einer Woche allerdings in der Fraktion zur Wahl stellen und zum Nachfolger von Jens Spahn gewählt werden.
4: Die Reformerfolge der letzten Wochen sind auch sein Verdienst. Ja, so hat Bundeskanzler Merz begründet, warum er und CSU-Chef Söder Thorsten Frey jetzt vorschlagen. Manche sehen die Bilanz von Freys Zeit als Kanzleramtsminister aber eher kritisch. Mein Kollege Gerd Woll vom NDR hat darüber mit Hauptstadtkorrespondentin Sabine Henkel gesprochen. Und seine erste Frage war, ob der Job als Kanzleramtsminister nur eine Parkposition war.
6: Nein, das würde ich nicht so formulieren, denn das würde ja bedeuten, dass die Weiterfahrt in die Fraktionen geplant war. Und das war ja ganz und gar nicht so. Das kam ja jetzt alles sehr überraschend und plötzlich für alle Beteiligten. Also dieser Job Kanzleramtsminister, das war schon ernst gemeint. Das wollte Friedrich Merz so. Und Thorsten Frey hat es mitgemacht. Was blieb ihm auch anderes übrig? Und jetzt bekommt er den Job, den er lieber wollte, den er vielleicht auch besser kann, den er vielleicht besser ausübt. Jedenfalls gehe ich von ganz großer Motivation aus, wenn denn Thorsten Frey nächste Woche von der Fraktion gewählt wird, dass er da den Vorsitz entsprechend übernimmt.
7: Man kennt Frey in der Unionsfraktion. Werden Sie ihn mit offenen Armen empfangen dort?
6: So sieht das aus. Also alles, was ich hier sehe und höre, lese an Reaktionen, dann ist das doch durchweg sehr, sehr positiv. Und mein Eindruck vorher war auch kein anderer. Also Thorsten Frey ist anerkannt in der Fraktion. Das ist ja keiner, der hemdsärmlich da durchgeht oder groß aneckt. Er ist eher ein sehr höflicher Mensch, der auch eher leise Töne anschlägt, der aber auch hartnäckig verhandeln kann. Diesen Ruf hat er auch. Und das erwartet die Fraktion natürlich auch. Eine gewisse Selbstständigkeit und Selbstbewusstsein auch dem Kanzler gegenüber. Und einer, der jetzt auch schnell Ruhe reinbringt. Denn man ist ja mitten in der Legislatur. Keine leichte Sache. Aber Thorsten Frey hat entsprechende Erfahrungen. Und das traut man ihm offenbar auch alles zu.
7: Wenn man Thorsten Frey politisch einordnet, dann fällt einem schnell sozusagen der Begriff Mitte-Rechts ein. Ist er der Richtige, wenn es darum geht, sensible Mehrheiten für Schwarz-Rot auszutarieren?
6: Ja, das wird sich zeigen, aber ich denke schon, denn er hat ja als parlamentarischer Geschäftsführer entsprechende Erfahrungen gesammelt. Er hat unter Friedrich Merz gelernt, zumindest wie man eine Fraktion führt. Merz hatte nicht die Aufgabe, in der Opposition mit der SPD oder anderen Koalitionspartner zu agieren. Das hat aber ja Frey zumindest die Erfahrung jetzt im Kanzleramt gesammelt, dass man verschiedene Positionen zusammenbringen muss. Und ich glaube auch, dass er ein Gespür hat für die Fraktion. Also es geht ja auch darum, Gruppen in den eigenen Reihen ausfindig zu machen. Wenn wir zum Beispiel daran denken, wie die junge Gruppe gegen die Rente rebelliert hat. Also so etwas frühzeitig zu erkennen, Gespräche zu führen und das offene Ohr zu haben für andere Gedanken und Meinungen.
7: Die erste Personalie ist jetzt klar, stellt sich die Frage, wer macht das dann im Kanzleramt? Wer wird das managen künftig anders? Manche sagen besser.
6: Ja, das wüsste ich auch gern. Ich weiß es schlicht nicht. Da gibt es Unmengen von Gerüchten und Spekulationen. Friedrich Merz hat heute klargestellt, er will jetzt erstmal diese Geschichte klären, also das in der Fraktion. Und jetzt soll sich auch erstmal alles auf Thorsten Frei konzentrieren. Das habe er verdient und das sei angemessen. Und wen er sich dann als neue rechte Hand ins Kanzleramt holt, das wird er vielleicht sogar erst nächste Woche bekannt geben, wenn Frei sich der Wahl in der Fraktion gestellt hat.
7: Trotzdem nochmal spekuliert, Friedrich Merz hat jetzt an einer wichtigen Schaltstelle im Bundestag jemanden, dem er vertraut. Vertrauen ist ja was anderes, als er möglicherweise zu Jens Spahn gehabt haben soll. Das Regieren wird in der Folge einfacher und vielleicht besser?
6: Das ist auf jeden Fall das, was Friedrich Merz erwartet. Und das ist auch das, von dem man von vornherein gesagt hat, es ist eine Chance, dass Spahn jetzt nicht mehr da ist, sondern Merz seinen Vertrauten in die Fraktion setzen kann. Ich glaube, dass es genauso wichtig ist, ist die Entscheidung, wen holt er ins Kanzleramt. Denn da war Frei ja nicht unbedingt an der richtigen Stelle. Das hat nicht so richtig funktioniert. Auch die Zusammenarbeit mit den Ländern, wenn man nur an die 1.000-Euro-Prämie denkt, die ja vollkommen in den Bach runtergegangen ist, da steht auch Frei in der Kritik. Also da brauche ich auch jemanden, der schon eine gewisse Erfahrung hat, dem er vertraut und der auch vielleicht im Hintergrund bereit ist, diese ganzen Strippen zu ziehen.
7: Nun hat Merz ja im letzten ZDF-Sommerinterview so ein bisschen kryptisch geantwortet, aber trotzdem die Frage, stehen weitere Personalrochaden an möglicherweise?
6: Ja, das könnte natürlich sein, wenn er im Kabinett noch mal was verschiebt. Also aus einem Ministerium jemanden holt ins Kanzleramt auf den jetzigen Freiposten. Dann gibt es da natürlich auch noch mal Verschiebungen. Ich würde jetzt nicht erwarten, dass allzu viele Stühle hin und her gerückt werden. Denn das gibt ja sehr viel Unruhe und manche Reformprozesse sind schon angestoßen. Dann müssen sich die Neuen da erst wieder einarbeiten. Kann ich mir jetzt nicht vorstellen, dass es allzu viel Wechsel geben wird. Aber den ein oder anderen vielleicht schon.
4: Einschätzungen von Sabine Henkel aus dem ARD-Hauptstadtstudio. Und wir werfen einen Blick auf das Wetter in Deutschland. Aktuell ist es insgesamt wolkig. Im Norden gibt es einzelne Schauer und Gewitter, die von Westen her abklingen. Im äußersten Südosten gibt es aktuell schauerartige Regenfälle. Dazu kühlen sich die Temperaturen auf 15 bis 8 Grad ab. Am Vormittag wird es im Südwesten und im Ostseeumfeld vielfach heiter. Sonst ist es stärker bewölkt und vereinzelt gibt es Schauer bei 19 bis 27 Grad. Und die Temperaturen in Deutschland um 4 Uhr, die hören Sie gleich. Vorher eine wichtige Verkehrsmeldung. Vorsicht im Ortenaukreis auf der L103. Zwischen Ettenheim und Grafenhausen in beiden Richtungen sind Kinder auf der Fahrbahn. Im Ortenaukreis auf der L103. Und damit zurück zum Wetter. Die Temperaturen in Deutschland um 5 Uhr. Rostock 15 Grad, Hamburg 14, Bremen 14, Berlin 14, Hannover 14, Leipzig 14, Köln 15 Grad, Frankfurt am Main 13, Stuttgart 15 und München 16 Grad um 5.13 Uhr.
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4: Schulden machen fürs Aufrüsten. So könnte man die Pläne der Bundesregierung zusammenfassen. Denn die schwarz-rote Koalition will mehr Geld für Verteidigung ausgeben, mit Blick auf die Bedrohung durch Russland. Und das Ganze soll mit Schulden finanziert werden. Die Opposition kritisiert das. Und auch in Union und SPD mehren sich die Stimmen, die fragen, wie lange kann das weitergehen? Aus Berlin, Jakob Mayer.
8: Panzer, Drohnen, Kampfjets, Fregatten, dafür gibt Deutschland schwindelerregende Summen aus. Seit Beginn des Ukraine-Krieges sind die Verteidigungsausgaben um das Doppelte angestiegen, auf rund 110 Milliarden Euro im laufenden Jahr. Bis 2030 sollen sie auf 184 Milliarden anwachsen. Der Großteil wird über neue Schulden finanziert, deren Umfang in den kommenden Jahren jeweils deutlich über der 200-Milliarden-Schwelle liegt. Da wird es auch Fachleuten der schwarz-roten Koalition mulmig. Der CDU-Wirtschafts- Verteidigungsexperte Matthias Mittelberg betont nach der Vorstellung des Haushaltsentwurfs:
9: Es kann kein grenzenloses Ausgeben geben, auch nicht im Bereich der Verteidigung.
8: Für die Aufrüstung auf Pump haben Union, SPD und Grüne nach der Bundestagswahl die Schuldenbremse gelockert. Verteidigungsausgaben, die 1% des Bruttoinlandsproduktes übersteigen, können seitdem unbegrenzt über Kredite finanziert werden. Und weil scheinbar unendlich viel Geld da ist, greifen Rüstungsfirmen beherzt zu.
9: Wir erleben, dass in bestimmten Bereichen, wo wir bestellen, auf einmal Preissteigerungen stattfinden,
8: sagt der Christdemokrat Mittelberg.
9: Und dann muss man sich auch, glaube ich, dort bestimmte Grenzen setzen.
8: Das tun Haushaltspolitiker der Koalition inzwischen. Sie haben zum Beispiel die Bestellung mobiler Tankcontainer für die Bundeswehr gestoppt, deren Preis sich verdoppelt hatte. Der CDU-Abgeordnete Andreas Mattfeld spricht von Rüstungsinflation.
10: Hier ist für mich offensichtlich, dass man sich da die Taschen voll macht. Und deshalb haben wir hier wirklich die Reißleine gezogen.
8: Auch die von der Bundeswehr verlangte Beschaffung von Kamikaze-Drohnen haben die Fachleute der Koalition nicht einfach abgewinkt, sagt der SPD-Haushälter Andreas Schwarz.
11: Es soll nicht so am Ende laufen. Man kriegt einmal den Auftrag, man ist der Auserwählte für den Auftrag und dann läuft die Gelddruckmaschine an.
8: Noch steht Deutschland bei der Schuldenlast deutlich besser da als die EU-Partner Frankreich, Italien oder Spanien. Damit es so bleibt, hat die Bundesregierung eine Kommission eingesetzt, die Vorschläge für eine moderne Schuldenbremse machen sollte und dafür, wie die Schulden trotz Aufrüstung nicht aus dem Ruder laufen. Clemens Fuest gehört dem Gremium an. Der Präsident des Münchner IFO-Instituts hält Schulden dann für vertretbar, wenn Verteidigungsausgaben vorübergehend ansteigen.
12: Klar ist, Schuldenfinanzierung für Verteidigungsausgaben geht auf Dauer nicht.
8: Aber wie schnell Rüstung zumindest größtenteils wieder aus dem regulären Etat bezahlt werden soll, darüber sind sich die Mitglieder der Kommission zur Reform der Schuldenbremse nicht einig. Anders als bei Rente, Pflege und Krankenversicherung konnte die Bundesregierung die Lösung dieses Problems also nicht auslagern. Bundeskanzler Friedrich Merz sieht schwarz.
13: Die Hürden für eine erneute Änderung der Schuldenbremse sind extrem hoch. Und insofern bin ich nicht sehr zuversichtlich, dass es uns gelingt, die Änderung der Schuldenbremse in dieser Regierung noch einmal auf den Weg zu bringen.
8: Das zuständige Bundesfinanzministerium will zunächst den Kommissionsbericht abwarten und dann weitersehen. Auch wenn das Unbehagen in der schwarz-roten Koalition wächst, das Aufrüsten auf Pump geht also erstmal weiter.
14: Schon lange wünscht sich Saudi-Arabien, ein ziviles Atomprogramm aufbauen zu können. Und jetzt scheint das Land am Ziel zu sein. Mitten im Iran-Krieg haben die USA und Saudi-Arabien ein entsprechendes Abkommen geschlossen zum Aufbau eines zivilen Atomprogramms. Laut US-Regierung seien zwei entsprechende Verträge vom US-Energieminister und seinem saudischen Amtskollegen unterzeichnet worden. Moritz Behrendt blickt auf die Partnerschaft der beiden Länder zurück und auf einen musikalischen Empfang für den US-Präsidenten.
15: Als US-Präsident Donald Trump im letzten Jahr in die saudische Hauptstadt Riad gereist ist, wurde er mit viel Pomp empfangen. Die Saudis versprachen milliardenschwere Investitionen, Kronprinz Mohammed bin Salman und Trump überboten sich gegenseitig mit schmeichelnden Worten. Von der besonderen Partnerschaft beider Länder schwärmte Trump und von der Freude, den Kronprinzen immer wieder zu sehen. Der Besuch wurde medial als großer Erfolg gefeiert. Was damals unterging, zwei der wichtigsten Wünsche Saudi-Arabiens blieben unerfüllt. Der nach einer robusten Sicherheitsgarantie durch die USA und der nach Unterstützung beim Aufbau eines Atomprogramms. Das sei strategisch für Saudi-Arabien besonders wichtig, sagte damals der saudische Politikwissenschaftler Aziz Al-Rashian. Sollte es hier vorangehen, würde dies der saudischen Industrie einen entscheidenden Schub verleihen. Genau den Schub, den sie benötigt, um die für 2030 gesteckten Ziele zu erreichen. Vision 2030 heißt das Reformprogramm, mit dem de facto Herrscher bin Salman die saudische Wirtschaft umkrempelt. Dabei setzt er

0: Israel und Iran. Israel nutzt Nuklearenergie zur Forschung und ist im Besitz von Atomwaffen, auch wenn sich das Land dazu offiziell nie bekannt hat. Der Iran wiederum verfolgt bereits seit Schah-Zeiten über ein Atomprogramm, zunächst noch mit Hilfe aus westlichen Staaten wie den USA, Frankreich und der Bundesrepublik Deutschland. Nach der Islamischen Revolution im Jahr 1979 errichtete der Iran dann Anlagen zur Urananreicherung. Die diene ausschließlich zivilen Zwecken, betont das Regime in Teheran seither immer wieder. Israel und westliche Staaten werfen dem Iran jedoch vor, nach Atombomben zu streben. Das zu verhindern, ist eines der Ziele im aktuellen Krieg. Atombomben im Iran, eine Sorge, die offenbar auch in Saudi-Arabien ernst genommen wurde. So sagte Kronprinz bin Salman vor 8 Jahren. Was, wenn der Iran in einigen Jahren nur noch Tage von der Herstellung einer Atombombe entfernt ist? Teheran wird sich nicht an Verträge halten, sondern die Bombe bauen. Das zwingt uns dann, Iran mit nuklearen Mitteln entgegenzutreten. Das Risiko, dass im Nahen Osten ein nukleares Wettrüsten stattfinden könnte, war ein Grund für die Zurückhaltung der USA bei der Unterstützung Riads. Ein anderer war, dass auch Trump Saudi-Arabien im letzten Jahr mit einem unerfüllten Wunsch verlassen hat. Dass Saudi-Arabien Beziehungen zu Israel aufnimmt, im Rahmen der sogenannten Abraham-Abkommen. Das hat die saudische Regierung zuletzt vehement abgelehnt. Sie wirft Israel vor, im Gazastreifen einen Völkermord an den Palästinensern zu verüben. Diese Differenzen bleiben. Der nuklearen Zusammenarbeit zwischen Saudi-Arabien und den USA scheinen sie jetzt jedoch nicht mehr im Wege zu stehen.
1: Die PCK-Raffinerie in Schwedt in Brandenburg versorgt Deutschlands Nordosten und Berlin mit Sprit, Heizöl und Kerosin. Lange gab es Pläne, eine Pipeline zwischen Schwedt und Rostock auszubauen. Die Pipeline war eigentlich nämlich nur als Reserve gedacht. Aber seit dem russischen Angriffskrieg fließt kein russisches Öl mehr nach Schwedt und die Pipeline nach Rostock, die wurde dann zur zentralen Verbindung. Jetzt scheint das Bundeswirtschaftsministerium den geplanten Ausbau erstmal nicht mehr zu verfolgen. Wie das in der Raffinerie ankommt, berichtet unser Reporter Thorsten Südow.
2: Der Betriebsrat der PCK-Raffinerie Schwedt ist überrascht und besorgt, dass Zusagen aus der Zeit der Ampelregierung offenbar nicht mehr gelten und das Bundeswirtschaftsministerium den Ausbau der für die Raffinerie wichtigen Ölleitung vom Hafen Rostock nach Schwedt in Frage stellt.
3: Grundsätzlich trifft sowas immer auf Sorge, wenn man sagt, ja, es wurde ja mal entschieden, kein russisches Rohöl mehr etc. Und dann gab es ja damals auch von der Vorgängerregierung die Aussage, dafür wird dann eben die Rostock Pipeline ertüchtigt. Und da ist man natürlich mehr als enttäuscht zu hören, dass diese aus unserer Sicht Versprechen nicht mehr umgesetzt werden.
2: Sagt der PCK-Betriebsratsvorsitzende Danny Rutenburg. Mit 400 Millionen Euro sollte die jährliche Transportkapazität der Pipeline auf 9 Millionen Tonnen Öl erweitert werden. Auch die PCK-Eigner wie der Shell-Konzern sollten investieren. Jetzt macht das Bundeswirtschaftsministerium überraschend in der Antwort auf eine linken Bundestagsanfrage klar, dass dieses Geld nicht ausschließlich für die Pipeline-Ertüchtigung, sondern unter anderem für Innovationsvorhaben im PCK-Umfeld eingesetzt werden kann, falls der Pipeline-Ausbau nicht umgesetzt werden sollte. Die bisherigen Ausbaupläne seien vorerst gestoppt. Der Brandenburger Linken Bundestagsabgeordnete Christian Görke kritisiert die aus seiner Sicht geänderte Position des Bundeswirtschaftsministeriums.
4: Es tangiert unsere Energiesicherheit und die Souveränität, weil wir jetzt angewiesen sind auf Ersatzlieferungen, die temporär jetzt reingekommen sind aus Danzig. Und deshalb erwarte ich endlich von der Bundesregierung jetzt Nägel mit Köpfen. Die Übernahme, sofort die Übernahme auf der Grundlage des Energiesicherungsgesetzes der Rohstoffanteile, Neubau einer leistungsfähigen Pipeline von Schwedt nach Rostock, statt nach dem Ausland zu schielen und damit die Arbeitsplätze dauerhaft in Schwedt zu sichern.
2: Görke wirft der Bundesregierung vor, ein Sterben auf Raten für Schwedt in Kauf zu nehmen. Davon redet PCK-Betriebsratschef Rutenburg nicht. Es komme darauf an, zusätzliches Rohöl weiter über den Hafen Danzig und die dortige Pipeline zu erhalten.
3: Wichtig ist aus unserer Sicht wirklich das Thema, dass man mit der polnischen Regierung weiterhin verhandelt, um die Möglichkeiten zu nutzen, über den Danzighafen mehr Rohöl hierher zu kriegen. Das ist eigentlich die Priorität, die man aktuell haben muss. Die Leitungen stehen, die Kapazitäten sind da. Hier fehlen nur noch die politischen Akteure, die Ja sagen.
2: Das Brandenburger Wirtschaftsministerium wollte sich zunächst nicht zu den Fragezeichen hinter der vor Jahren zugesagten Ertüchtigung der Pipeline Rostock-Schwedt äußern.
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0: mit Stefan Grothoff. Bronze für Deutschland bei der Kanuslalom-WM im US-amerikanischen Oklahoma City. Im Einer-Kanadier der Männer waren nur Großbritannien und Frankreich besser. Thorsten vom Wege mit Einzelheiten.
1: Im nicht-olympischen Teamwettbewerb der Kanadier belegte das Herrentrio mit Routinier Sideris Tasiadis aus Augsburg und den beiden für den Kanu-Club Leipzig startenden Timo Trummer und Lennart Tuchscherer Platz 3 hinter dem neuen Weltmeister Großbritannien und Frankreich, das seine Goldchance durch eine Berührung des letzten Tores vergeben hatte. Das DKV-Trio musste als erstes in den Kanal in Oklahoma City und legte einen fehlerfreien und schnellen Lauf hin, an dem sich die Konkurrenz lange Zeit die Zähne ausgebissen hatte. Weniger erfolgreich agierten dagegen die deutschen Kanadier Frauen. Das Trio aus Leipzig leistete sich in einer engen Konkurrenz zwei Torstangenberührungen und fiel durch diese Fehler auf Platz 7 zurück. Allerdings hätte die reine Fahrzeit auch nicht zu einer Medaille gereicht. Gold holte hier die Slowakei vor Tschechien und Frankreich. Die vier platzierten Britinnen hatten nicht einmal 2 Sekunden Rückstand auf Gold. Deutschland fehlten am Ende über 8 Sekunden zu Platz 1.
0: In Oklahoma City sollen 2028 auch olympische Kanu-Wettkämpfe stattfinden. Der belgische Radprofi Jasper Philipsen hat die 17. Etappe der Tour de France gewonnen. Nach knapp 175 Kilometern konnte der Sprinter jubeln, weil er in Teamkollege Mathieu van der Poel einen extrem prominenten, hochkarätigen Helfer hatte. Heute beginnt die sogenannte Alpentrilogie, bei der insgesamt mehr als 10.000 Höhenmeter zu bewältigen sind. Holger Gerska ist vor Ort. Wie arg wird sie denn, die Kraxelei? Und was wird Tadej Pogacar anstellen, der Führende der Gesamtwertung?
2: Ja, diese Etappe ist die leichteste der 3 folgenden Alpenetappen, die jetzt auf dem Programm stehen. Und dennoch sind es 4.000 Höhenmeter. Das ist eine superschwere Aufgabe. 5 Bergwertungen gibt es verteilt auf diese 185 Kilometer in den südlichen Alpen. 2 davon gehören zur zweitschwersten Kategorie, darunter auch der 7 Kilometer lange Schlussanstieg. 2 Szenarien sind aus meiner Sicht denkbar für diese Etappe. Zum einen, es gibt eine Ausreißergruppe mit großem Vorsprung, die um den Tagessieg kämpft, und dahinter gibt es dann den Kampf um die Abstände in der Gesamtwertung. Oder aber Variante 2, Tadej Pogacar möchte mal wieder eine alte Rechnung begleichen, denn an dieser Stelle, an dieser Bergankunft in Orsières-Merlet, ist er vor 6 Jahren nur Zweiter geworden hinter seinem Landsmann Primoz Roglic. Also dieser Etappensieg in diesem Skiort, der fehlt ihm noch.
0: Erster Wettkampftag heute bei den Finals, Deutschlands größtem Leichtathletikfest, dieses Jahr zu Gast in Niedersachsens Landeshauptstadt Hannover. 4 Tage lang wetteifern rund 4.000 Sportler um insgesamt 143 deutsche Meistertitel. Frage an die Kollegin Anne Hild. Welche Highlights hat der erste Wettkampftag?
3: Es ist super schwierig, sich für eins zu entscheiden. Ich stelle mir zum Beispiel Stabhochsprung auf dem Opernplatz wirklich spektakulär vor. Das Männerfinale startet da um 16 Uhr und ist super prominent besetzt mit Bo Kandalita-Behre und Gillian Ladwig, also dem aktuellen deutschen Meister und dem Dominator der Jahre davor. Und während dann nebenan die ersten Matches im Beachvolleyball ausgetragen werden, finden ein paar Meter weiter am Marschsee die ersten Kanu-Wettbewerbe statt. Action auf dem Steinhuder Meer mit Windsurfen, Segeln und Coastal Row. Das sogenannte Küstenrudern wird ja in 2 Jahren erstmals olympisch sein und die Wettkämpfe starten an Land. Nach einem Sprint Richtung Wasser geht es in einem Slalomkurs um 2 Bojen und wieder aus dem Boot raus in Richtung Ziellinie. Hoch hinaus geht's in der großen Arena am Messegelände beim Trampolinturnen und dem Mehrkampf der Männer an den Geräten. Und dafür hat sogar der mehrfache deutsche Meister und Lokalmatador Andreas Tober sein Karriereende vertagt.
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4: Und das war der Sport mit Stefan Grothoff.

Zwei Themen stehen zur Auswahl. Zum einen Flüsse und Vögel und zum anderen europäische Kultur. Je nachdem, für welches Thema sich die Europäer entscheiden, könnten wir bald auf unseren neuen Euro-Banknoten Eisvögel, Basstölpel oder Weißstörche haben. Oder eben Ludwig van Beethoven, Leonardo da Vinci oder Maria Callas. Was genau die EZB für die neuen Euroscheine plant, das hören Sie gleich nach den Nachrichten bei uns.

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1: Um 5.29 Uhr mit Juliette Groß. Die US-Regierung will Saudi-Arabien dabei helfen, ein ziviles Atomprogramm aufzubauen. Kritiker fürchten, es könne nicht bei der friedlichen Nutzung bleiben. Aus Washington Carsten Kühntop.
2: Wie US-Energieminister Wright mitteilte, haben er und sein saudischer Amtskollege eine entsprechende Vereinbarung unterschrieben. Außerdem unterzeichneten beide eine Übereinkunft zu Atominspektionen. Die Saudis möchten die Atomkraft zur Stromversorgung nutzen. Das würde es ihnen erlauben, mehr Erdöl ins Ausland zu verkaufen. Teile der Vereinbarungen sind geheim. Kritiker fürchten, sie könnten es den Saudis erlauben, Uran bis zur Waffenfähigkeit anzureichern. Die US-Regierung widerspricht dem.
1: Das US-Militär hat neue Angriffe auf den Iran gestartet. Es ist die 12. Nacht in Folge mit amerikanischen Angriffen. Vorher hatte Präsident Trump eine deutliche Drohung ausgesprochen. Ihm zufolge wird künftig jedes Mal eine Brücke oder ein Kraftwerk im Iran bombardiert, wenn der Iran ein Schiff in der Straße von Hormus beschießt. Laut US-Militär geht es darum, die Kontrolle über die Meerenge zurückzugewinnen. Das Bundesverfassungsgericht entscheidet heute darüber, wie viel Zeit Bundestagsabgeordneten für die Beratung von Gesetzen zusteht. Grundlage ist das sogenannte Heizungsgesetz der Ampelkoalition. 2023 hatte das Bundesverfassungsgericht eine Abstimmung im Bundestag zu dem Gesetz kurz vor der Sommerpause gestoppt. Aus der Nachrichtenredaktion Betül Zarikaya.
3: Der frühere CDU-Bundestagsabgeordnete Thomas Heilmann sah damals seine Rechte durch eine zu kurze Beratungszeit verletzt. Denn vor der Abstimmung gab es noch umfangreiche Änderungen an dem Gesetz der Ampelkoalition. Deshalb stellte er einen Eilantrag, der in Karlsruhe Erfolg hatte. Bei dem Verfahren jetzt entscheidet Deutschlands höchstes Gericht in der Hauptsache darüber. Es geht unter anderem um die Frage, wann aus einem schnellen ein zu schnelles Gesetzgebungsverfahren wird.
1: Die EU-Kommission hat der milliardenschweren Übernahme des Hollywood-Konzerns Warner Brothers durch den Konkurrenten Paramount zugestimmt. Allerdings unter Auflagen. Paramount muss seine Beteiligung am Filmverleiher United International Pictures aufgeben. Denn die EU-Kommission befürchtet, dass das Unternehmen nach der Übernahme schlechtere Konditionen für die Kinobetreiber durchsetzen könnte, zum Nachteil der europäischen Verbraucher. Im Bereich der Filmproduktion sieht die Kommission dagegen keine Gefahr für den Wettbewerb. Das Wetter in Deutschland. Tagsüber mehr Wolken und etwas Regen im Südwesten und im Ostseeumfeld oft heiter. Höchstwerte 18 bis 27 Grad. Am Freitag freundlich, Richtung Norden ein paar Schauer. Im Norden 19 bis 30 Grad. Am Samstag freundlich, im Norden vereinzelt Schauer, Richtung Hochrhein einzelne Gewitter. 20 bis 32 Grad. Das waren die Nachrichten.
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4: Die A5 Frankfurt Richtung Karlsruhe ist zwischen Heppenheim und Hemsbach wegen einer Baustelle bis 6 Uhr gesperrt. Eine Umleitung ist eingerichtet. Die A7 Flensburg Richtung Hamburg zwischen Quickborn und Schnelsen Nord 2 Kilometer Stau nach einem Unfall. Die A8 Karlsruhe Richtung Stuttgart zwischen Pforzheim West und Pforzheim Ost 5 Kilometer Stau. Die A8 Karlsruhe Richtung Stuttgart ist zwischen Pforzheim Ost und Pforzheim Süd wegen Bergungs- und Reinigungsarbeiten gesperrt. Dort hatte ein Fahrzeug im Baustellenbereich gebrannt. 5 Kilometer Rückstau ab Pforzheim West. Der Verkehr wird abgeleitet. Die A44 Essen Richtung Düsseldorf ist zwischen Dreieck Felbert Nord und Hetterscheid wegen Bauarbeiten bis Mitte Oktober gesperrt. Und auf der A623 Friedrichsthal Richtung Saarbrücken in Höhe Saarbrücken-Dudweiler. Gibt es eine Meldung, allerdings steht bei mir nicht, was genau da ist. Fahren Sie also am besten vorsichtig und kommen Sie gut an.
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4: Mit Alex Grantl, guten Morgen. Im Mai hatte US-Finanzminister Bessent Pläne für eine 250-Dollar-Note vorgestellt. Und er bekam Kritik und Spott, denn auf dem Geldschein soll das Gesicht von US-Präsident Trump abgedruckt werden. Da sind die Pläne der Europäischen Zentralbank bei uns deutlich weniger kontrovers. Die EZB plant schon länger, neue Motive auf die Euroscheine zu drucken. Im Gespräch sind Motive aus dem Bereich europäische Kultur oder europäische Natur. Die Europäer sollen dabei mitentscheiden können. Klaus-Rainer Jackisch aus der ARD-Finanzredaktion weiß mehr und hat sich dazu auch die bisherigen Motive genau angesehen.
5: Fast 30 Jahre lang waren sie das prägende Merkmal der Banknoten im Euroraum. Brücken, Tore und Fenster, alle in einem abstrakten Baustil gehalten, um kein Land zu bevorzugen und um alle Euro-Staaten zu vereinen, so die Idee der Gründungsväter. Doch damit ist bald Schluss. Die künftigen Euroscheine werden entweder europäische Persönlichkeiten und Kulturräume oder europäische Flüsse und Vögel sowie europäische Institutionen zieren. Ein Auswahlgremium suchte aus Tausenden von Entwürfen und Ideen insgesamt 10 verschiedene Vorlagen für die neue Banknotenserie aus. Die Scheine werden wie gewohnt weiterhin 6 Nominierungen haben, vom 5er bis zum 200er Schein. Ihre Einführung ist nach aufwendigen Tests und Sicherheitsverfahren aber erst ab Ende 2028 geplant. Zuvor haben auch die rund 350 Millionen Bürgerinnen und Bürger der Eurozone ein Mitspracherecht, wie ihr künftiges Geld aussehen soll. Auf der Internetseite der Europäischen Zentralbank können Sie ab heute Nachmittag mitbestimmen, welche Motivserie sich durchsetzen soll. Das letzte Wort hat dann der EZB-Rat, der darüber im Dezember entscheiden wird. Zur Wahl stehen 2 Motivserien in jeweils 5 Varianten, von denen aber nur eine tatsächlich umgesetzt werden soll. Die erste Serie befasst sich mit berühmten europäischen Personen auf der Vorderseite, darunter der Komponist und Pianist Ludwig van Beethoven, die Physikerin und Chemikerin Marie Curie oder der Maler, Bildhauer, Ingenieur und Architekt Leonardo da Vinci. Auf der Rückseite sollen sich europäische Kulturräume wiederfinden. Darunter verstehen die Initiatoren Marktplätze, Theater, Opern oder Parkanlagen. Bei der zweiten Serie befinden sich auf der Vorderseite Flüsse und Vögel, etwa eine Gebirgsquelle, ein Wasserfall oder ein Flusstal, zusammen mit typischen europäischen Vögeln wie dem Mauersegler, dem Eisvogel oder dem Weißstorch. Auf der Rückseite dieser Serie findet man dann europäische Institutionen, etwa das Europäische Parlament, die Europäische Kommission oder den Europäischen Gerichtshof. In Form und Farbe werden sich die neuen Scheine von den alten nicht unterscheiden. Der 5-Euro-Schein bleibt also grau, der 10er rot und der 20-Euro-Schein bleibt blau. Allerdings sollen die neuen Banknoten zahlreiche neue Sicherheitselemente enthalten.
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4: Gold als Anlageprodukt, das war für viele lange Zeit ein sehr verlässliches Investment, auch in Krisenzeiten. Aber nach einem Rekordkurs kam ein heftiger Einbruch und dazu starke Schwankungen, die teilweise stärker ausfielen als beim Bitcoin. Wie sicher ist Gold also noch und wie sind die weiteren Aussichten für den Goldpreis? Aus der ARD-Finanzredaktion Angela Göpfert.
6: Wenn Krieg herrscht und die Börsen schwanken, suchen Anleger normalerweise Schutz im sicheren Hafen Gold. Doch zuletzt funktionierte diese alte Regel kaum noch. Seit dem Rekordhoch von knapp $5.600 im Januar ist der Preis zeitweise um fast 30% eingebrochen. Ein Grund für den Absturz: die Rallye war zuvor schlicht zu weit gelaufen, sagt Michael Blumenroth von Deutsche Bank Research.
7: Wir haben ja schon eine starke Kurssteigerung gesehen, die im letzten Jahr ja außer Rand und Band geraten ist fast. Der Preis hat sich verdoppelt innerhalb eines Jahres. Das ist einfach zu viel in zu kurzer Zeit gewesen. Also da war zu viel Spekulation drin.
6: Der Rückschlag ist damit auch eine Korrektur der vorherigen Übertreibung. Zumal Gold zu Jahresbeginn selbst inflationsbereinigt so teuer war wie nie zuvor, betont Thomas Benedix von Union Investment.
8: Insofern ist der jetzige Rückgang aus meiner Sicht nur ein Echo des Preisanstiegs im Jahr 2025. Und in dem Sinne ganz gesund.
6: Der Rückgang allein ist dabei gar nicht das größte Problem. Schwerer wiegt, wie unruhig der Markt zuletzt geworden ist.
8: Zumal wir hatten gleichzeitig eine sehr hohe Volatilität im Goldpreis. Gold war zeitweise sogar schwankungsanfälliger als der Bitcoin. Das hat dann auch dazu geführt, dass Zentralbanken ihre Käufe verlangsamt haben.
6: Nun könnte allerdings ein Wendepunkt erreicht sein. Laut einer aktuellen Umfrage der Lobbyorganisation World Gold Council will fast die Hälfte der befragten Notenbanken die eigenen Goldreserven erhöhen. Ein Rekordwert. Gegen weitere Kurssteigerungen sprechen allerdings die Zinserwartungen. Die sind zuletzt gestiegen, vor allem wegen höherer Ölpreise und der damit verbundenen Inflationsrisiken. Das belastet Gold, denn das Edelmetall wirft weder Zinsen noch Dividenden ab, so Rohstoffexperte Thomas Benedix.
8: Und wenn jetzt andere als sicher geltende Anlagen, beispielsweise deutsche oder amerikanische Staatsanleihen, höhere Zinsen abwerfen oder die Aussicht auf höhere Zinsen besteht, dann wird Gold aus relativer Sicht weniger attraktiv
6: Doch wie geht es jetzt weiter? Die Marke von $4.000 gilt vor allem psychologisch als wichtige Unterstützung. Zwar hat sich der Preis zuletzt etwas erholt und liegt darüber, Entwarnung gibt Michael Blumenroth aber nicht.
7: Ich kann es nicht ausschließen, dass wir nochmal so einen Rückschlag sehen werden, der uns unter die $4.000 die Unze führt. Aber momentan sieht es doch so ein bisschen aus, als würden die Märkte schauen, ob sich da vielleicht doch ein Boden gerade findet.
6: Auch der World Gold Council erwartet für die zweite Jahreshälfte eher eine Seitwärtsbewegung. Allerdings könnten neue Konjunktursorgen oder eine weitere geopolitische Eskalation den Goldpreis wieder antreiben. Das Edelmetall bleibt für Anleger und Notenbanken damit wichtig. Doch die jüngsten Kursschwankungen haben am Image von Gold als sicherer Hafen deutlich gekratzt.
4: Hausbesitzerinnen und Hausbesitzer können für den Heizungstausch wieder Zuschüsse bei der staatlichen Förderbank KfW beantragen. Für die Anschaffung und den Einbau von Wärmepumpen oder auch anderen klimafreundlichen Heizungen gibt es aber insgesamt weniger Geld vom Staat. Und die Förderung, die wird stärker nach Einkommen gestaffelt. Was genau die neuen Regeln bedeuten, das berichtet Jessica Brautsch.
9: Das neue Gebäudemodernisierungsgesetz hatte viele Eigenheimbesitzer nervös gemacht. Dementsprechend klingelte beim Verband Eigenheim häufiger das Telefon als sonst, erzählt Bundesgeschäftsführerin Verena Öhrenbass.
10: Wir hatten tatsächlich viele Anrufe von Menschen, die geplant haben mit einer Heizung, die jetzt dann große Angst hatten, dass sie gar keine Förderung mehr bekommen.
9: Doch der Umstieg auf klimafreundliche Heizungen und Wärmepumpen wird weiterhin gefördert. Das ist die gute Nachricht. Was sich nun aber ändert, erklärt Jakob Grimm, Referent für Wohnungs- und Stadtentwicklungspolitik beim Zentralverband der Deutschen Haus-, Wohnungs- und Grundeigentümer Haus und Grund.
11: Dass zum einen die förderfähigen Kosten jetzt schon gesenkt wurden. Die lagen bei 30.000 Euro früher. Jetzt ab heute gilt die neue Obergrenze von 28. Das heißt, wenn die Heizung selbst mehr als 28.000 Euro kostet, können die verschiedenen Förderquoten eben nur auf diese 28.000 Euro angerechnet werden.
9: Neu ist auch, dass die Förderung gestaffelt wird. Haushalte mit einem Jahreseinkommen von bis zu 30.000 Euro erhalten mit 40% die höchste Förderung. Für jedes minderjährige Kind darf das Haushaltseinkommen um 10.000 Euro höher liegen. Eine Änderung, die Verena Öhrenbass vom Verband Eigenheim begrüßt.
10: Aber es gibt tatsächlich im ländlichen Raum viele Menschen mit einem geringen Einkommen, die auch Einfamilienhäuser haben. Und die nutzen das natürlich. Oder aber Rentnerinnen und Rentner, die vielleicht nach dem Versterben des Ehepartners mit einer Rente zurückbleiben, die halt auch ein geringes Einkommen haben.
9: Einen negativen Aspekt der neuen Förderung betont Öhrenbass allerdings ebenfalls. Die maximal förderfähigen Kosten sollen bis zum Jahr 2030 alle 6 Monate um jeweils 750 Euro sinken. Am Ende würden die förderfähigen Kosten nur noch bei 22.000 Euro liegen. Der Verband Eigenheim kritisiert dies als auslaufende Förderung. Eine Regelung, die Vorteile für die Haushalte langfristig wieder schmälert und gar nicht mehr die durchschnittlichen Kosten einer Wärmepumpe decken könnte, meint auch Grimm von Haus und Grund.
11: Das heißt, in diesem Jahr aktuell liegt der Betrag dann etwas höher, da ja aber die förderfähigen Kosten dann von Jahr zu Jahr auch weiter absinken. Und das gilt ja für alle gleichermaßen. Verpufft dieser Effekt für einkommensschwache Haushalte.
9: Bedeutet das, lieber heute als in einem Jahr eine neue Heizung einbauen? So einfach ist für Jakob Grimm die Antwort nicht.
11: Wenn ich an einem Punkt bin, an dem ich mich für den Heizungstausch entschieden habe, würde ich jetzt nicht aufgrund geänderter Förderstrukturen meine Entscheidung ändern. Ich würde allerdings auch nicht, weil da die förderfähigen Kosten jetzt schrittweise abgesenkt werden, da eine Entscheidung vorziehen.
9: Leid tue es Grimm vor allem für diejenigen, die bereits die Planung einer neuen Heizung begonnen haben und nun vor veränderten Förderbedingungen stehen und damit auch finanziellen Herausforderungen.
4: Was bedeutet die neue Wärmepumpenförderung? Das war der Beitrag von Jessica Brautsch. Die Zeit, es ist 5.43 Uhr.
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4: Südafrika ist die größte Volkswirtschaft in Afrika südlich der Sahara und Deutschlands wichtigster Wirtschaftspartner auf dem Kontinent. Kein Wunder also, dass Bundesaußenminister Wadefuhl auf seiner Afrika-Reise auch in Südafrika vorbeischaut. 4 Tage war er auf dem afrikanischen Kontinent unterwegs. In Mauretanien, in Nigeria und jetzt in Südafrika. Heute Abend kehrt Wadefuhl dann nach Berlin zurück. Georg Schwarte hat ihn auf der Reise begleitet, auch nach Nigeria, wo Wadefuhl freundlich empfangen wurde.
12: Your Excellency, Johann Wadefuhl. Eure Exzellenz Johann Wadefuhl sitzt im 8. Stock des nigerianischen Außenministeriums. Neben ihm seine Amtskollegin Bianca Odemegwu Oyugwu. Vor ihm beide Delegationen und die klatschen erst einmal freundlich für den deutschen Minister. Nigeria, wirtschaftlich ein Powerhouse Afrikas, aber die Probleme trotzdem riesig. Terror, Hunger, Klimawandel, irreguläre Migration. Wadefuhl weiß das alles. Aber er ist nun mal hier, auch um die deutsche Wirtschaft zu ermuntern, in Nigeria zu investieren. Die Sicherheitslage trotzdem schlecht. Deutschland will helfen, Geld und Beratung. Und Wadefuhl macht auf Optimismus.
13: Ich bin guter Dinge, dass wir gemeinsam mit den Polizeibehörden hier im Land für eine ausreichende Sicherheitslage sorgen können und dass ein wirtschaftliches Engagement dadurch nicht eingeschränkt ist.
12: Denn Nigeria ist der zweitwichtigste Handelspartner in Subsahara-Afrika, wächst, hat Rohöl, IT und mehr. Deswegen soll es was werden mit der engeren Partnerschaft, sagt Wadefuhl später draußen vor der Tür. Aber obwohl er hier in Afrika ist, hören woanders die Probleme nicht auf. Ukraines Präsident Zelensky hat gerade erst den Verteidigungsminister, dann den Armeechef gewechselt. Wadefuhl will deshalb dringend mit seinem ukrainischen Kollegen telefonieren, kündigt er in Afrika an.
13: Wir wollen uns austauschen über die Sicherheitslage insgesamt, aber natürlich auch über die Personalentscheidung, die Präsident Zelensky jetzt dort getroffen hat.
12: Wichtig aber auch, was zu Hause passiert. Thorsten Frey soll Fraktionschef werden. Wadefuhl, der Außenminister, wird deshalb hier in Nigerias Hauptstadt Abuja kurz zum Vorsitzenden des Thorsten Frey Fanclubs auf Auslandsreise.
13: Thorsten Frey ist genau der richtige Mann, den die CDU-CSU-Fraktion jetzt braucht. Er kennt die Fraktion aus dem FF.
12: Dann weiter zum Flughafen in Abuja. Südafrika wartet heute die letzte Station für Wadefuhl, Deutschlands wichtigster Partner, aber einer, der gerade bei US-Präsident Trump nicht gut gelitten ist. Trump hat Südafrika aus dem G20-Kreis geworfen, zumindest für den G20-Gipfel im Dezember in Miami. Der deutsche Minister versteht seinen Besuch heute deshalb auch als Solidaritätsadresse.
13: Südafrika ist Mitglied von G20, auch wenn die amerikanische Präsidentschaft das Land derzeit nicht einlädt.
12: Er wird heute Südafrikas Präsidenten treffen, seinen Außenministerkollegen und deutsche Firmen besichtigen. Kurzum, er versucht seinen Außenministerjob zu machen in ziemlich unruhigen Zeiten, bevor es am Abend wieder zurückgeht, mitten hinein ins Personalkarussell seiner Union in Berlin.
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4: Der Tod ihres Vaters stürzt eine junge Wissenschaftlerin in eine Krise, aus der sie sich mit Hilfe eines Habichts befreit. Das ist, sehr kurz zusammengefasst, die Story des Films Harvey Habicht, der auf einem autobiografischen Roman beruht. Unsere Reporterin Walli Müller hat sich die Verfilmung angesehen, die heute in die Kinos kommt.
15: Ein Habicht als Haustier? Sagen wir mal so, wer wirklich nur Spaß an einem Vögelchen haben will, legt sich besser einen Wellensittich zu. Für das Zusammenleben mit einem Raubvogel braucht es schon dringlichere Gründe. In Helens Fall ist es Trauer. Der plötzliche Tod ihres geliebten Vaters hat die junge Cambridge-Dozentin, gespielt von Claire Foy, völlig aus der Bahn geworfen. Der Papa war Fotograf und hat mit Helen seit Kindertagen ausgedehnte Streifzüge durch die Natur unternommen. Jetzt kreisen ihre Gedanken nur noch um ihn, hört sie im Kopf nur noch seine Stimme.
16: Du musst geduldig sein. Bei einem Auftrag muss ich manchmal stundenlang warten, um das gewünschte Foto zu bekommen. Ich kann mir keinen Tee kochen oder die Zeitung lesen. Hör zu, es ist tatsächlich ein Paar. Sieh sie dir an.
15: Die Erinnerung an ein Habichtpaar, das sie einst gemeinsam beobachtet haben, bringt Helen auf eine Idee. Vielleicht würde sie sich dem verstorbenen Vater näher fühlen, wenn sie sich selbst so ein Tier zulegte.
17: Ich will einen Habicht.
18: Habichte, die wildesten und verrücktesten Greifvögel.
15: Ein Züchter verkauft ihr Mabel, eine imposante Habichtdame, deren stechend gelbe Augen sie gleich durchbohren.
19: Setzen Sie ihr die Haube auf. Sie soll ja keine Angst bekommen. Ich dachte, Sie hätten das schon mal gemacht.
17: Habe ich ja auch. Es ist nur einige Jahre her und noch nie bei einem Habicht.
15: Der Prachtvogel entwickelt sofort eine ungeheure Leinwandpräsenz, wenn die Kamera bewundernd sein braun-beige gemustertes Federkleid in den Fokus stellt. Faszinierend auch die Interaktion zwischen Frau und Vogel, die sich nun die Wohnung teilen. Beide müssen sich erst langsam aneinander gewöhnen, der Habicht Helen aus der Hand fressen. Denn wie gesagt, es geht hier nicht um einen Singvogel, sondern um ein Raubtier mit Killerinstinkt.
20: Kennen Sie das Wundermittel für einen braven Habicht?
21: Mord. Beruhigt Sie sofort. Lassen Sie sie so schnell wie möglich jagen und viel schlagen.
15: Tatsächlich muss, wer wie Helen einen Habicht hält, mit diesem auf Fasanen- und Hasenjagd gehen. Und passend zur Tradition des britischen Tierfilms wird dabei auf Gefühle des Publikums keine falsche Rücksicht genommen. Wo in deutschen Dokus oft rechtzeitig ein Schnitt gesetzt wird, halten britische Kameras voll drauf auf das Erlegen der Beute. Es gilt als zumutbar, die Natur so zu zeigen, wie sie nun mal ist. Der Filmprotagonistin hilft das Verhalten des Vogels dabei, den Tod besser akzeptieren zu können.
22: Mabel schenkt mir eine tiefe Verbindung mit dem Leben. Jetzt erkenne ich, mit wie viel Leidenschaft mein Vater am Leben teilgenommen hat.
15: Trotzdem verläuft die Trauerbewältigung anders als beim handelsüblichen Filmplot. Statt sich Schritt für Schritt wieder dem Leben zu öffnen, verrennt Helen sich nun in die Beziehung zu ihrem Tier. Sie vergisst Seminare, vernachlässigt ihre Studenten, hört auf, in ihrer Wohnung Ordnung zu halten, nur um bei Mabel zu sein. Dass hier nicht alles geschmeidig auf ein Happy End zuläuft, hat Hauptdarstellerin Claire Foy besonders gefallen. Der Film ist wirklich wahrhaftig. Er versucht nicht, aus dieser menschlichen Erfahrung noch mehr zu machen, als sie hergibt. Nicht einen Film daraus zu machen. Wir wollten uns einfach so nah wie möglich an Helen MacDonalds Buch halten. Harvey Habicht erzählt nicht gefällig, sondern eher sperrig, aber sehr ehrlich von Trauer und der Liebe zur Natur, die Trost spenden kann. Und wann hat man das schon mal gesehen? Einen Habicht mit Star-Appeal. Definitiv A wie außergewöhnlich.
4: Der Beitrag von Walli Müller über den Film Harvey Habicht, der heute in die Kinos kommt.
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4: Kanzleramtsminister Frei soll der neue Vorsitzende der Unionsfraktion werden. Auf die Personalie haben sich CDU-Chef Merz und CSU-Chef Söder verständigt. In der kommenden Woche soll in einer Sondersitzung der Fraktion über den Vorschlag abgestimmt werden. Unser Gastautor heute bei den Standpunkten ist Ulrich Schönborn, Chefredakteur der Nordwestmediengruppe in Oldenburg. Er findet, Frei sei eine gute Wahl.
23: Kein neues Experiment, sondern ein bewährter Parteipolitiker, der schon in der Opposition als parlamentarischer Geschäftsführer die Strippen in der Unionsfraktion gezogen hat. Bundeskanzler Merz hat in ihm einen Vertrauten. Thorsten Frey gilt als intern gut vernetzt und ist gleichzeitig in der Lage, Unionspolitik nach außen zu kommunizieren. Nach Spahn-Skandalen, Regierungskrisen und stockenden Reformen braucht die Unionsfraktion eine Führung, die Stabilität in die eigenen Reihen bringt und endlich mit Sachthemen glänzt. Viel zu oft hat sich die Union mit sich selbst beschäftigt. Hoffentlich gelingt es den Parteichefs Merz und Söder nun im Zusammenspiel mit dem neuen Fraktionschef, verloren gegangenes Vertrauen in die Politik zurückzugewinnen, mit Blick auf anstehende Landtagswahlen und den Höhenflug der AfD besser heute als morgen.
4: Die Meinung von Ulrich Schönborn von der Nordwestmediengruppe Oldenburg. Spiegel Online spricht mit Blick auf den Personalvorschlag dagegen von einer vertanen Chance.
24: Gut daran ist, dass Frei nicht mehr das Kanzleramt leitet. Er war damit überfordert, die Regierungsarbeit zu koordinieren. Das finden nicht nur Sozialdemokraten, sondern auch viele Unionsabgeordnete. Das Chaos des ersten Regierungsjahres geht auch auf sein Konto. Unklar bleibt, warum ihn diese Bilanz für den Fraktionsvorsitz qualifizieren sollte. Merz und Söder hätten die Chance gehabt, ein starkes Signal zu setzen. Wir nehmen die besten Leute für die wichtigsten Posten. Das wäre mutig gewesen.
4: Steffen Wurzel vom Deutschlandfunk findet, der Vorschlag Frei hat sowohl Licht- als auch Schattenseiten.
25: Über die Parteigrenzen hinweg ist Thorsten Frei gut vernetzt und anerkannt. Auch in weiten Teilen der Opposition wird er geschätzt, unter anderem für seine Fähigkeit, zuhören und abweichende Argumente akzeptieren zu können. Beides leider keine Selbstverständlichkeit in der Bundespolitik. Thorsten Frei als neuer Unionsfraktionschef, eine Personalie also ohne Haken? Nicht ganz. Erstens wird dem 52-Jährigen angelastet, das Bundeskanzleramt, gelinde gesagt, nicht gerade vorbildlich geleitet zu haben. Außerdem sitze er zu viel in Talkshows und zu wenig am Schreibtisch. Auch dieser Vorwurf gegenüber Thorsten Frey war auch aus den Regierungsfraktionen immer wieder zu hören in den vergangenen Monaten.
4: Steffen Wurzel vom Deutschlandfunk. Der Kölner Stadtanzeiger meint, Merz und Söder haben für die Nachfolge von Spahn eine naheliegende Entscheidung getroffen.
24: Thorsten Frey tut dem Kanzler gut und dem bayerischen Ministerpräsidenten nicht weh. Das Votum für Frei bietet Biden sicher eine Chance, die Koalition wieder in die Spur zu bekommen, aber vermutlich ist sie auch die letzte. Für die Debatten über die Stärke der AfD nach den Landtagswahlen im September wird eine stabile Koalition gebraucht. Söder selbst hatte es mal drastisch formuliert, dieses Bündnis sei so etwas wie die letzte Patrone für die Demokratie. Spahns Rücktritt sollte der letzte Warnschuss gewesen sein.
4: Nach Meinung des Stern könnte ein großes Problem für Frei werden, was ursprünglich mal als Stärke galt, seine Nähe zu Kanzler Merz.
24: Viele Unionsabgeordnete, sogar aus der CDU, hatten sich in den vergangenen Tagen für CSU-Mann Alexander Dobrindt als Fraktionschef ausgesprochen, weil sie ihm eher zutrauen, dem Kanzler die Stirn zu bieten. Frei hingegen wird der Unionsfraktion nun beweisen müssen, dass er nicht obrigkeitshörig jede Idee von Merz, jeden Kompromiss mit der SPD durchpeitschen will.
4: Und das waren die Standpunkte, zusammengestellt von Peter Behrendt.
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1: Sie hören einen Beitrag der katholischen Kirche. Es spricht Andreas Brauns, Theologe in Hildesheim.
2: Wo du stehst, ist heiliger Boden. Das sagt er zu mir, der wuchtige Mann, der in bequemer Jeans und einem bunten Hemd vor mir steht. Tattoos vom brennenden Dornbusch auf dem Arm, ein weißer Bart und darüber leuchtende Augen. Sie strahlen mich an. Und ich sehe für einen Moment darin, wie sehr er sich darüber freut, dass ich völlig verblüfft bin. Die Begegnung mit dem Jesuitenpater Christian Herwartz ist lange her, doch ich kann sie nicht vergessen. Das liegt auch an seinem Hinweis, die Straße unter deinen Füßen ist heiliger Boden. Fast 4 Jahrzehnte lebte der Ordensmann in Berlin-Kreuzberg in einer offenen Wohngemeinschaft bedingungslose Gastfreundschaft. Menschen aus vielen Ländern und Religionen waren dort zu Haus. In dieser Zeit hat Christian Herwartz immer wieder Gott gesucht, gerade auch außerhalb der Kirchenmauern. Gefunden hat er ihn mitten unter den Menschen, im Dreck und Elend der Stadt. Dabei hat er für sich entdeckt, die Straße ist heiliger Boden. Und immer wenn Menschen zu ihm kamen, um sich zurückzuziehen und einige Tage lang bewusst Gott zu suchen, hat er sie auf die Straße geschickt. Mitgegeben hat er ihnen bei diesen Exerzitien auf der Straße die biblische Erzählung von Mose, der in der Steppe einen brennenden Dornbusch entdeckt, der nicht verbrennt. Mose geht neugierig auf den Busch zu, dann hört er eine Stimme, die zu ihm sagt: Leg deine Schuhe ab, denn der Ort, wo du stehst, ist heiliger Boden. Die Frauen und Männer, die mit dieser Erzählung in Berlin unterwegs waren, sollten schauen, worauf sie neugierig werden. So konnten sie unverhofft ihnen unbekannte Orte entdecken: eine Suppenküche, ein Gefängnis, ein Krankenhaus. Und diese Orte wurden vielen zu heiligem Boden. Mitten auf der Straße haben die Suchenden dann ihre Schuhe ausgezogen, um ganz verbunden zu sein mit der Erde und ihrem Schöpfer. Weil sie ausgestiegen sind aus ihrem Alltag, waren sie aufmerksam. Sie haben Menschen und Schicksale gesehen, über die sie sonst hinweggesehen hätten. Manche haben erlebt, wenn ich aus meinem alltäglichen Verhalten aussteige, mich neben eine Bettlerin setze, verändert das meinen Blickwinkel. Ich sehe nicht nur mein Leben mit anderen Augen. Christian Herwartz hat es einmal so gesagt: Es ist ein himmelweiter Unterschied, ob ich weiß, dass Gott in jedem Menschen anwesend ist, oder ob ich es mit einem Mal konkret spüre, erfahre und erlebe.
1: 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Es sprach Andreas Brauns, Theologe in Hildesheim. 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
1: Um 6 Uhr mit Emily Seidel. Die USA und Saudi-Arabien haben das angekündigte Atomabkommen unterzeichnet. Das hat das US-Energieministerium mitgeteilt. Aus Washington Carsten Kühntop.
2: Die Saudis möchten die Atomkraft zur Stromversorgung nutzen. Das würde es ihnen erlauben, mehr Erdöl ins Ausland zu verkaufen. Teile der Vereinbarungen sind geheim. Kritiker fürchten, sie könnten es den Saudis erlauben, Uran bis zur Waffenfähigkeit anzureichern. Die US-Regierung widerspricht dem. Ungewöhnlich, die Saudis verzichten auf besonders strenge Inspektionen durch die UN. Diese Aufgabe fällt stattdessen Amerika zu. Warum Präsident Trump dem Deal mit den Saudis ausgerechnet jetzt zugestimmt hat, ist unbekannt. Er und seine Familie haben jedoch beträchtliche unternehmerische Interessen in Saudi-Arabien.
1: Erneut hat das US-Militär Ziele im Iran attackiert. Es war die 12. nächtliche Angriffswelle in Folge. Iranische Staatsmedien berichten, Raketen hätten mehrere Städte im Westen des Landes getroffen. Bei einer weiteren Attacke auf die Stadt Shalamcheh an der irakischen Grenze seien zudem 2 Menschen getötet worden. US-Präsident Trump hatte seine Drohungen gegen den Iran zuvor noch einmal verschärft. Künftig werde jedes Mal eine Brücke oder ein Kraftwerk bombardiert, wenn der Iran ein Schiff in der Straße von Hormus beschießt. Waldbrände sorgen weiterhin in mehreren europäischen Ländern für Gefahr. An der französischen Atlantikküste bei Bordeaux sind mehrere Orte und ein Campingplatz mit 3.500 Urlaubern evakuiert worden. Auch ein Strand, an dem sich 600 Fahrzeuge befanden, wurde geräumt. Das Feuer habe sich bereits auf einer Fläche von 800 Hektar ausgedehnt. Ausgedehnt hieß es von Behördenseite. Auch Spanien kämpft weiter mit zahlreichen Bränden. Laut Rettungsdienst mussten unter anderem im Südwesten von Madrid in mehreren Gemeinden die Menschen ihre Häuser und Wohnungen verlassen. Das Bundesverfassungsgericht will heute darüber entscheiden, ob das Gesetzgebungsverfahren zum Heizungsgesetz der Ampelkoalition im Jahr 2023 zu schnell lief. Die Karlsruher Richter urteilen darüber, ob die Bundestagsabgeordneten zu wenig Beratungszeit hatten. Aus Karlsruhe Max Bauer.
3: Einige Tage vor der Abstimmung legte die Koalition noch einmal Änderungen zum Gesetzesentwurf vor. Damit bliebe den Abgeordneten aber zu wenig Zeit, um sich mit den komplexen Änderungen zu beschäftigen, so die Kritik des CDU-Abgeordneten Thomas Heilmann. Er klagte in Karlsruhe und verband seine Klage mit einem Eilantrag. Der hatte Erfolg, der Bundestag musste die abschließenden Beratungen samt Abstimmung damals verschieben. Heute entscheidet das Bundesverfassungsgericht nun in der Hauptsache grundsätzlich über die Frage, wie viel Zeit müssen Abgeordnete haben, um sorgfältig an der Gesetzgebung arbeiten zu können.
1: Die EU-Kommission hat der milliardenschweren Übernahme des Hollywood-Konzerns Warner Brothers durch den Konkurrenten Paramount zugestimmt, allerdings unter Auflagen. Paramount muss seine Beteiligung am Filmverleiher United International Pictures aufgeben, denn die EU-Kommission befürchtet, dass das Unternehmen nach der Übernahme schlechtere Konditionen für die Kinobetreiber durchsetzen könnte, zum Nachteil der europäischen Verbraucher. Im Bereich der Filmproduktion sieht die Kommission dagegen keine Gefahr für den Wettbewerb. Die Finals in Hannover gehen heute in den ersten Wettkampftag. Sie sind das größte Sportereignis in Deutschland. Bis Sonntag werden beim größten nationalen Sportereignis deutsche Meisterschaften in 24 Disziplinen ausgetragen. Anna van Eickels berichtet.
4: Mitten in der Stadt geht es hoch hinaus. Auf dem Opernplatz schrauben sich die Stabhochspringer in die Höhe. Und die Athleten erwartet dabei eine besondere Atmosphäre. Denn so nah wie dort können Sportfans in keinem Stadion der Welt dabei sein. Bei den Turnern geht es am ersten Wettkampftag um die Medaillen im Mehrkampf und auch um die Möglichkeit, sich noch für die Turn-EM im August zu qualifizieren. Beim Schwimmen werden ebenfalls die ersten Titel vergeben. Auch der Olympiasieger von Paris, Lukas Mertens, springt ins Becken. Am Steinhuder Meer starten die Küstenrouten. Das Coastal Rowing, eine Mischung aus Sprinten an Land und Rudern auf dem Wasser, gehört in 2 Jahren bei den Sommerspielen in Los Angeles zum Olympiaprogramm.
1: Das waren die Nachrichten.
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5: Heute gibt es neben dichten Wolken auch immer wieder sonnige Phasen. Vor allem in Mecklenburg-Vorpommern sind vereinzelt auch Schauer oder Gewitter möglich. Die Höchsttemperaturen erreichen später 18 Grad auf Baltrum bis 23 Grad in Bad Segeberg. Morgen am Freitag dann heiter bis wolkig im südlichen Niedersachsen. Auch viel Sonnenschein mit dabei. Zwischen Ems, Nordsee und westlicher Ostsee dagegen auch etwas Regen. Dann schon 24 Grad. Am Sonnabend überwiegend freundlich in Norddeutschland und 20 bis 28 Grad. In der Info der Verkehrsservice mit nur einer Meldung heute früh, und zwar für die A7 Flensburg Richtung Hamburg. Zwischen Quickborn und Schnelsen Nord 3 Kilometer Stau. Dort ist wegen Bergungsarbeiten nur die linke Spur frei. Wir wünschen allen unterwegs eine gute und sichere Fahrt. Um 17.51 Uhr stand gestern ganz München still. Busse und Bahnen stoppten. Menschen hielten schweigend inne, denn vor 10 Jahren fielen genau um diese Zeit die ersten Schüsse an einem Einkaufszentrum im Norden der Stadt. Ein 18-Jähriger tötete damals rund um das OEZ 9 Menschen und anschließend sich selbst. Und es dauerte eine ganze Weile, bis auch offiziell von einem rassistischen, rechtsextrem motivierten Anschlag gesprochen wurde. Bei der Gedenkveranstaltung gestern hat Bundespräsident Frank-Walter Steinmeier dann aber sehr klare Worte gefunden. Manuel Rauch berichtet, wie an die Opfer erinnert wurde.
6: Am Denkmal für die Opfer des Anschlags vor dem Olympia-Einkaufszentrum legen Angehörige Kränze und Blumen nieder. Hier vor genau 10 Jahren fielen die ersten Schüsse des Attentäters. Hachi Dag hat damals seine Frau Sefta verloren. Sie war an jenem Julitag vor 10 Jahren einkaufen, so erzählt es ihr Mann beim Gedenkakt. Denn eine große Urlaubsreise in die Heimat stand bevor.
7: Sie wollte nur kleine Geschenke für ihre Familie und Freunde in der Türkei besorgen. Die Koffer standen zu Hause abfahrbereit. Die Urlaubsfreude der Kinder erfüllte das ganze Haus.
6: Doch dann wurde Sefta erschossen. In die Türkei fuhr die Familie nicht wie geplant gemeinsam mit dem Auto. Stattdessen ging der Sarg mit dem Flugzeug in die Türkei. Die Angehörigen fuhren hinterher. Der Verlust prägt die Familie bis heute.
7: In den vergangenen 10 Jahren sind meine Kinder erwachsen geworden. Aber selbst unsere glücklichsten Momente bleiben immer von Trauer überschattet.
6: Der 18-jährige Attentäter tötete damals 9 Menschen und verletzte mehrere. Fast alle hatten Migrationshintergrund. Auch Bundespräsident Frank-Walter Steinmeier kam zum Gedenkakt. Vor Hinterbliebenen und Münchnerinnen und Münchnern, die gekommen waren, um der Opfer zu gedenken, sagte er, man müsse jede Spur von volksverhetzendem, rassistischen Sprechen, Handeln und Posten sanktionieren.
8: Begreifen wir endlich, Zuwanderungsgeschichte haben nicht nur einzelne Menschen. Unser ganzes Land hat sie. Deutschland ist ein Land mit Migrationshintergrund. Das macht uns aus.
6: Auch der Münchner Oberbürgermeister Dominik Krause mahnte, nicht wegzusehen bei rassistischen, antisemitischen und rechtsextremen Parolen. Krause räumte außerdem Versäumnisse und Fehler der staatlichen Institutionen ein, auch der Stadt München.
9: Die Frage ist doch, warum fällt es unserer Gesellschaft immer wieder so schwer, rechtsextremen Terror, als das zu benennen, was er ist?
6: Erst 3 Jahre nach der Tat hatte das Bayerische Landeskriminalamt den Anschlag als rassistisch und rechtsextrem eingestuft. Zuvor galt er als Amoktat eines psychisch kranken Einzeltäters. Jahre, in denen sich viele Angehörige alleine gelassen fühlten. Yasemin Kilic etwa, deren Sohn Selçuk getötet wurde, klagt die Politik an.
10: Herr Bundespräsident, an diesem Ort wird nicht mehr um Aufklärung gebeten. Wir fordern Sie ein. Wir fordern die sofortige Einsetzung eines parlamentarischen Untersuchungsausschusses im Bayerischen Landtag zur lückenlosen Aufarbeitung.
6: Landtagspräsidentin Ilse Aigner richtete sich in ihrer Rede an die Angehörigen und signalisierte Verständnis.
11: Das Leben hätte ein anderes sein können, sein sollen. Und das weiß ich und es tut mir fürchterlich leid.
6: Zum Tatzeitpunkt wurde schließlich in einer Schweigeminute der Opfer gedacht. Und in ganz München standen für 1 Minute lang die U-Bahnen, Trams und Busse still.
5: Aus München berichtete Manuel Rauch. Wir kommen zurück in den Norden.
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5: Die PCK-Raffinerie im brandenburgischen Schwedt ist auch für Mecklenburg-Vorpommern wichtig, denn sie versorgt den Großteil der Tankstellen in Ostdeutschland. Ein lange geplanter Pipeline-Ausbau zwischen Schwedt und Rostock könnte sich aber noch weiter hinziehen. Der Bund wolle das Projekt nun neu bewerten, heißt es in einer kleinen Anfrage der Linken im Bundestag. Luisa Maria Carius berichtet.
12: Die Ampelregierung hatte für den Ausbau der Pipeline und den Hafen Rostock 400 Millionen Euro eingeplant. Allerdings hat die EU bisher keine Zustimmung für die Zahlung dieser staatlichen Beihilfe gegeben. Nun ruht dieses sogenannte Beihilfeverfahren. Der linke Politiker Görke hat daraus geschlossen, der jahrelang verschleppte Pipeline-Ausbau sei damit abgesagt. Dem widerspricht nun das Bundeswirtschaftsministerium. Auf NDR-Anfrage teilt es mit, das Ziel der Bundesregierung bleibe, auch die Haushaltsmittel stünden weiter zur Verfügung. Warum das Wirtschaftsministerium das Projekt neu bewertet, schreibt es allerdings nicht. Auch Mecklenburg-Vorpommerns Wirtschaftsministerium hat dem NDR geschrieben, so wörtlich, eine grundsätzliche Absage des Projekts liegt nach unserem Kenntnisstand nicht vor.
5: Die Generalbundesanwaltschaft hat Anklage erhoben gegen 4 mutmaßliche Mitglieder einer kriminellen Vereinigung. Sie zählen laut Generalbundesanwaltschaft zu den Gründungsmitgliedern der Reichsbürgergruppe Königreich Deutschland. Einer dieser Angeklagten soll im Raum Osnabrück in Niedersachsen aktiv gewesen sein. Was über den Mann bekannt ist, weiß Jan Nistegge.
13: Der Angeklagte Peter Fitzek hat nach NDR-Informationen in Haßbergen seit 2022 Spaziergänge angeboten, um Menschen für das Königreich Deutschland zu gewinnen. Auch Kinder sollen bei diesen Wanderungen dabei gewesen sein. Nach unseren Kenntnissen soll er außerdem bis vor einigen Jahren eine Kampfsportschule in Düsseldorf betrieben haben. Die Reichsbürgerszene spielt im Raum Osnabrück nach Insider-Informationen seit Jahren eine große Rolle. Unter anderem hat beispielsweise im Juni 2022 im Kloster Mahlgarten in Bramstedt eine Veranstaltung des Königreich Deutschland stattgefunden. Außerdem sollen Seminare der Reichsbürgergruppe im Raum Osnabrück bei Telegram und auf Websites beworben worden sein.
5: Schleswig-Holsteins Spitzenpolitiker sind auf Sommertour. Heute im Fokus Grünen-Sozialministerin Aminata Touré. Sie ist designierte Spitzenkandidatin für die Landtagswahl. Ihr Versprechen dafür lautet, die Kita-Gebühren im Land sollen stabil bleiben. Stefan Böhnke berichtet.
14: Trotz Sparzwang und angespannter Haushaltslage steht für Sozialministerin Aminata Touré von den Grünen fest, man werde die Beiträge für die Eltern nicht erhöhen. Sie sollen bei maximal 232 Euro bei 40 Stunden für unter Dreijährige gedeckelt werden. Perspektivisch würde sich die Grünen-Politikerin wünschen, dass Eltern noch weniger zahlen müssten, aber eine kostenfreie Kita sei derzeit nicht finanzierbar. Touré hat eine Diskussion über ein verpflichtendes Kita-Jahr vor der Schule angestoßen. Dabei geht es für sie um die Frage, wie man es hinbekommen kann, dass alle Kinder gut Deutsch sprechen, um in eine erfolgreiche Bildungskarriere zu starten. Die Kosten für ein beitragsfreies Kita-Jahr schätzt die Ministerin auf ca. 70 Millionen Euro.
5: Ein altes Gebäude, aber immer mehr Patienten. Deshalb will das KMG-Klinikum in Güstrow in Mecklenburg-Vorpommern die Notaufnahme modernisieren. Dafür bekommt der private Betreiber nun Fördermittel des Landes. Das Klinikum versorgt jährlich rund 18.000 Patientinnen und Patienten stationär und etwa 28.000 ambulant. Mehr dazu von Dennis Mollenhauer.
15: Den wachsenden Patientenzahlen steht ein 25 Jahre altes Krankenhaus gegenüber. Für eine bestmögliche Versorgung plant das KMG-Klinikum, seine Notaufnahme zu modernisieren. Etwas mehr als 3 Millionen Euro soll das kosten, 2,5 Millionen davon stammen aus Fördermitteln. Ein zentraler Tresen, von dem aus die Patienten dann zur passenden Behandlung geleitet werden, ist ein Kernelement des Umbaus, der die Abläufe im Krankenhaus auch strukturell verbessern soll. Außerdem plant die Klinik, ein Röntgengerät extra für die Notaufnahme zu kaufen. Die Planung für die Arbeiten startet jetzt. Geschäftsführer Thomas Bürger hofft, dass die neue Notaufnahme Anfang 2028 in Betrieb gehen kann.
5: Das Riesenrad steht wieder und diesmal auch länger. 5 statt 4 Wochen Hamburger Sommerdom, Norddeutschlands größtes Volksfest, wird erstmals verlängert. Morgen geht's wieder los und Caro Weiß blickt voraus.
16: Der Sommerdom im XXL-Format, das gab es so noch nicht. Doch zahlreiche Besucherinnen und Besucher hatten sich das gewünscht, wie bei einer Abfrage im vergangenen Jahr herauskam. Und beim Feuerwerk kommt auch eins dazu, statt 3 sind es dieses Mal 4. Die Preise sollen beim Dom stabil bleiben, sagt Sascha Belli, der erste Vorsitzende des Landesverbands der Hamburger Schausteller.
17: Auch aufgrund der Woche länger, da kann man ein bisschen anders kalkulieren. Wir versprechen uns davon was und wir hoffen, dass wir es dann halten können, auch sogar bis Ende des Jahres.
16: Mittwochs ist traditionell Familie. Familientag. Das heißt, die Tickets kosten bis zu einem Drittel weniger als an den anderen Tagen. Mehr als 250 Schaustellerbetriebe sind wieder auf dem Heiligen Geistfeld. Darunter auch eine Premiere bei den Fahrgeschäften. Der Hypnotizer, eine Schaukel mit variabler Gondeltechnologie. Während der Fahrt drehen die sich einmal nach außen, nach innen und dann permanent in alle Richtungen.
5: Und mir wird schon beim Zuhören schlecht. Soweit Meldungen aus Norddeutschland. Am Maschsee wird ja auch schon gefeiert, aber eben nicht nur, sondern es werden auch sportliche Höchstleistungen erbracht in den kommenden Tagen, und zwar bei den Finals. Wer dabei ist, welche Besonderheiten bei den Wettkämpfen erwartet werden heute, hören wir gleich im Sport. Davor noch der kompakte Überblick um 6.15 Uhr.
1: Die US-amerikanische Regierung will Saudi-Arabien beim Aufbau eines zivilen Atomprogramms unterstützen. Beide Länder unterzeichneten in Washington ein entsprechendes Abkommen, dessen genauer Inhalt noch unbekannt ist. Die USA wollen Nukleartechnologie exportieren und wirtschaftlich profitieren. Saudi-Arabien will den Energiebedarf im Land besser decken. Die Vereinbarung wird dem US-Parlament zur Prüfung vorgelegt, wo es Widerstand geben könnte. Experten warnen, dass Urananreicherung in Saudi-Arabien langfristig den Weg zu einem eigenen Atomwaffenprogramm eröffnen könnte. Der verheerende Waldbrand nordöstlich der spanischen Hauptstadt Madrid hat nach Behördenangaben inzwischen rund 32.000 Hektar Land zerstört. Er zählt damit zu den größten Bränden der jüngeren Geschichte Spaniens. Jetzt mussten auch im Südwesten Madrids mehrere Gemeinden wegen eines Feuers evakuiert werden. Spanien erlebt zudem eine neue Hitzewelle. Auch an der französischen Atlantikküste bei Bordeaux sind mehrere tausend Touristen und Einwohner wegen eines Waldbrandes in Sicherheit gebracht worden. Die Bundesregierung hat besorgt auf den Vorfall mit einem außer Kontrolle geratenen KI-Modell reagiert. Ein Sprecher des Digitalministeriums sagte, es handle sich um einen Paradigmenwechsel. Die Fähigkeiten von künstlicher Intelligenz verbesserten sich rasant und dadurch verschärfe sich die Bedrohungslage erheblich. Eine neue Version eines KI-Modells des US-Unternehmens OpenAI hat bei einem Test das abgeschottete System verlassen und eigenständig im Internet einen Hackerangriff durchgeführt. Und das Wetter in Norddeutschland, mal Sonne, mal Wolken, vereinzelt Schauer oder Gewitter bei Temperaturen zwischen 18 bis 23 Grad. Das war der kurze Überblick und jetzt geht's zurück zu Birgit Langhammer.
5: Vielen Dank.
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5: In Hannover hat gestern eine der größten Sportveranstaltungen Deutschlands begonnen, die Finals. Und die gehen noch bis Sonntag. Gleich 24 Sportarten haben sich da zusammengetan, um ihre deutschen Meisterschaften gemeinsam auszutragen, Max Seib.
18: Ja, das ist ein buntes Portfolio an Sportarten, von Beachvolleyball bis Windsurfen, von 3x3-Basketball bis Speedklettern. Insgesamt geht es da in den kommenden Tagen um 143 deutsche Meistertitel. Was heute am ersten großen Wettkampftag ansteht, das verrät uns Anne von Eickels.
4: Mitten in der Stadt geht es hoch hinaus. Auf dem Opernplatz schrauben sich die Stabhochspringer in die Höhe. Und die Athleten erwartet dabei eine besondere Atmosphäre. Denn so nah wie dort können Sportfans in keinem Stadion der Welt dabei sein. Bei den Turnern geht es am ersten Wettkampftag um die Medaillen im Mehrkampf und auch um die Möglichkeit, sich noch für die Turn-EM im August zu qualifizieren. Beim Schwimmen werden ebenfalls die ersten Titel vergeben. Auch der Olympiasieger von Paris, Lukas Mertens, springt ins Becken. Am Steinhuder Mehr starten die Küstenruderer. Das Coastal Rowing, eine Mischung aus Sprinten an Land und Rudern auf dem Wasser, gehört in 2 Jahren bei den Sommerspielen in Los Angeles zum Olympiaprogramm.
18: Viel zu sehen also. Es sind ja nicht nur 4.000 Sportlerinnen und Sportler in Hannover im Einsatz, auch hunderttausende Fans werden erwartet. Und die freuen sich auf ganz unterschiedliche Sportarten.
19: Klettern am Opernhaus und Bogenschießen interessiert mich extrem.
20: Deutschland ist ja leider immer das Fußball sehr gut angesagt, ist sonst noch vielleicht Handball und Eishockey. Und jetzt hat man in kurzen Tagen die Möglichkeit, mal wirklich viele Randsportarten zu sehen.
21: Und man staunt, was wirklich, was für Sportarten alles dazugehört. Auch dieses Breakdance für mich, ne? Das war genauso Wahnsinn, wie die getanzt hat. Die Beine sonst wo, das ist kein Sport mehr, das ist ja schon Akrobatik.
18: Zu Hause nachmachen, in dem Fall wahrscheinlich deswegen eher nicht empfohlen, aber vor Ort den Profis zuschauen, das macht bestimmt großen Spaß. Vor Ort live dabei sein werden heute sicher auch wieder viele Fans bei der Tour de France. Vor der Zieleinfahrt der Radprofis in Paris am Sonntag stehen jetzt noch 3 intensive Bergetappen an. Frage an unseren Tourreporter Holger Gersker. Das mit einem deutschen Sieg bei dieser Rundfahrt, das wird schwer, oder?
22: Ja, es wäre schon ein Riesen.

0: Trainingslager im Zillertal in Österreich und hat da gestern auch sein zweites Testspiel gewonnen, 2:0 gegen den japanischen Erstligisten Fagiano Okayama. Mehr von Olaf Rath hier.
1: Es war ein typisches Vorbereitungsspiel, in dem noch längst nicht alles klappte und phasenweise auch etwas Sand im Getriebe war. Trotzdem zeigte sich Coach Daniel Thune im Anschluss durchaus zufrieden mit der Leistung seiner Mannschaft und vor allem mit dem Sieg. Erfolge würden einer Mannschaft immer weiterhelfen. Dass es in diesem Testspiel gegen den japanischen Erstligisten Fagiano Okayama einen Erfolg gab, lag auch an Neuzugang Chuki. Der Spanier erzielte mit einem Distanzschuss das 1:0. Den zweiten Treffer zum 2:0-Sieg steuerte schließlich Nachwuchsspieler Mats Heidmann per Kopf bei.
0: Und wir haben es eben schon gehört, einer der besten, einer der auffälligsten, Neuzugang Chuki. Der Spanier kommt auch im Team gut an, erzählt Innenverteidiger Amos Pieper.
2: Ja, der kann ein Faktor werden, auf jeden Fall. Und ist auch sehr angenehm, lacht viel. Das ist immer irgendwie so dabei, auch für jeden Witz zu haben. Sehr, sehr, sehr, sehr guter Junge.
0: Und zum Schluss noch eine Meldung von der Kanuslalom-WM in Oklahoma City in den USA. Die lief aus deutscher Sicht bisher ja sehr ernüchternd. Jetzt aber hat der Einer-Kanadier der Männer Bronze geholt und damit die erste deutsche Medaille bei dieser WM.
3: Der Sport heute früh von und mit Max Seib. Es ist 6.21 Uhr, 6:21, 7:09. Das ging nun doch deutlich schneller als erwartet und es ist auch der Kandidat geworden, der erwartet worden war, beziehungsweise dem die besten Chancen eingeräumt wurden. Die Rede ist von der Nachfolge für Jens Spahn. Den Fraktionsvorsitz bei der Union soll also der bisherige Kanzleramtschef Thorsten Frey übernehmen. Darauf haben sich CDU-Chef Merz und CSU-Chef Söder geeinigt. Gewählt werden soll Frey dann in der kommenden Woche in der Fraktion. Was aber bedeutet das intern? Dazu zugeschaltet Dagmar Pepping im Hauptstadtstudio. Dagmar, zunächst einmal, heißt das, Frey ist jetzt schon sicher? Hat er auch schon zugesagt? Gibt es noch Hürden?
4: Also ich glaube, seine Wahl ist ziemlich sicher, weil einfach dieser gemeinsame Vorschlag von Friedrich Merz und Markus Söder in der Fraktion ungeheures Gewicht hat bei den Abgeordneten. Es hat sich auch noch kein Gegenkandidat sozusagen gemeldet, der auch Interesse an dem Job hat. Wir haben aber natürlich in den letzten Tagen auch Stimmen, zumindest hinter vorgehaltener Hand gehört, die sich durchaus eine andere Person an der Fraktionsspitze gewünscht hätten. Da ist ja zum Beispiel der Innenminister genannt worden, Alexander Dobrindt, oder die Gesundheitsministerin Nina Wagen. Aber ich denke, dass Thorsten Frey, eben weil er der engste Vertraute des Kanzlers ist, immer der Favorit war. Und er wird, glaube ich, das Rennen natürlich machen nächste Woche Mittwoch.
3: Und er wollte den Job ja auch schon immer haben. Als Kanzleramtschef allerdings, da hören wir auch, nicht nur hinter vorgehaltenen Händen, dass er nicht das glücklichste Händchen hatte. Auch wenn in der Union Frey gerade alle loben, es gab durchaus auch Kritik.
4: Ja, die gab es in den letzten 14 Monaten. Da war ja teilweise auch von Chaos die Rede, dass es zu wenig Koordination gegeben hätte. Also zu wenig Koordination mit dem Koalitionspartner der SPD, zu wenig Koordination mit den Regierungsfraktionen, den beiden, aber auch zu wenig Koordination mit den Bundesländern. Da gab es auch diesen wirklich völlig missglückten Koalitionsausschuss in der Villa Borsig. Da wurde gesagt, das war so miserabel vorbereitet. Und da war eben auch Thorsten Frey als Kanzleramtsminister mit im Zentrum eigentlich dieser Vorbereitung. Es gab auch die Kritik, dass er zu viele Interviews gäbe, zu viele Talkshow-Auftritte hätte für den Job eines Kanzleramtsministers, weil der ja eigentlich im Hintergrund wirken soll, sozusagen als so ein Mechaniker der Macht. Also da gab es durchaus Kritik an ihm zu hören. Aber ich glaube, er selber wäre wirklich froh, wenn er aus dem Kanzleramt wechseln könnte, 500 Meter weiter zurück ins Jakob-Kaiser-Haus, wo die Fraktion sitzt.
3: Wobei auch da muss er ja verbinden, muss Mehrheiten besorgen. Wie vernetzt ist er in der Fraktion? Was sind seine Stärken da?
4: Er ist schon lange dabei. Er ist seit 2013 Bundestagsmitglied, hat dann dort einen Aufstieg gemacht, war auch parlamentarischer Geschäftsführer unter Friedrich Merz. Also er kennt den Laden, er kennt das Geschäft. Er ist gut vernetzt. Wir hören, dass er auch eine sehr charmante Art hat, aufzutreten. Die Frage ist jetzt aber, ob er in der Lage ist, Mehrheiten zu organisieren für den Kanzler. Denn die sind knapp, das wissen wir. Die Koalition hat nur 12 Stimmen Mehrheit im Bundestag. Da muss er auch bei kniffligen Themen gucken, dass die Fraktion eben auch mitgeht mit den Positionen der Regierung. Und er muss auch dafür sorgen, dass man gegebenenfalls auch mal der Regierung und dem Kanzler sagt von Unionsfraktionsseite, nee, so geht's nicht, da ziehen wir nicht mit. Also ob er auch in der Lage ist, dann auch mal selbstbewusst gegen den Kanzler aufzutreten. Das erwarten auch die Fraktionsmitglieder, die sind durchaus selbstbewusst und die sagen, wir können jetzt hier nicht als Fraktion nur der verlängerte Arm der Regierung sein. Und ob Thorsten Frey, eben weil er so loyal war und enger Vertrauter von Merz, ob er das in der neuen Rolle eben auch selbstbewusst gegenüber der Regierung vertreten kann, müssen wir mal gucken.

0: Soweit also zur Personalie frei. Das bedeutet aber ja auch, dass seine bisherige Position vakant wird. Also Dagmar, fangen wir wieder an, Namen zu suchen, diesmal für den Chef oder die Chefin des Kanzleramts?
1: Ja, da wird munter spekuliert hier im Regierungsviertel. Da werden mehrere Namen genannt. Also das Karussell dreht sich gerade. Da wird auch mal Carsten Linnemann genannt, der bisher Generalsekretär der CDU ist. Günther Krings wird genannt, ist ein Fraktionsvize. Auch wieder Nina Wagen als Gesundheitsministerin. Also die Frage ist, wen sucht sich Friedrich Merz für diese absolute Schlüsselstelle in der Bundesregierung aus? Ich bin selber gespannt, auf wen sozusagen die Wahl fällt. Ich glaube aber, wir müssen noch ein paar Tage warten, bis das klar ist. Denn wenn man jetzt schon rausginge mit dem Namen des neuen Kanzleramtsministers oder der neuen Kanzleramtsministerin, das gab es übrigens noch nicht in der Geschichte, eine Frau an der Spitze des Kanzleramtes, wenn man jetzt schon mit dem Namen rausginge, das wäre ja ein bisschen ein Affront gegenüber den Fraktionsmitgliedern. Die kommen nächste Woche Mittwoch extra aus allen Ecken der Bundesrepublik hier nach Berlin zu einer Sondersitzung, um den neuen Unionsfraktionschef zu wählen. Wenn man dann vorher schon sozusagen sagt, wir sehen es als selbstverständlich an, dass ihr für meinen Kandidaten stimmt, das wäre, glaube ich, nicht gut gegenüber der Fraktion. Also ich glaube, dass Friedrich Merz das erst nächste Woche nach der Wahl von Thorsten Frey zum Fraktionschef publik machen wird, wer sozusagen sein Schlüsselspieler in der neuen Mannschaft wird.
0: Vielen Dank. Einschätzungen waren das von Dagmar Pepping live aus unserem Hauptstadtstudio in Berlin. Und wir bleiben noch beim Thema.
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0: Und schau noch mal auf Thorsten Frey. Auf diese Personalie haben sich ja Merz und Söder verständigt. Unser Gastautor heute bei den Standpunkten ist Ulrich Schönborn, Chefredakteur der Nordwest Mediengruppe in Oldenburg. Und er findet, Frey sei eine gute Wahl.
3: Kein neues Experiment, sondern ein bewährter Parteipolitiker, der schon in der Opposition als parlamentarischer Geschäftsführer die Strippen in der Unionsfraktion gezogen hat. Bundeskanzler Merz hat in ihm einen Vertrauten. Thorsten Frey gilt als intern gut vernetzt und ist gleichzeitig in der Lage, Unionspolitik nach außen zu kommunizieren. Nach Spahn-Skandalen, Regierungskrisen und stockenden Reformen braucht die Unionsfraktion eine Führung, die Stabilität in die eigenen Reihen bringt und endlich mit Sachthemen glänzt. Viel zu oft hat sich die Union mit sich selbst beschäftigt. Hoffentlich gelingt es den Parteichefs Merz und Söder nun im Zusammenspiel mit dem neuen Fraktionschef, verloren gegangenes Vertrauen in die Politik zurückzugewinnen, mit Blick auf anstehende Landtagswahlen und den Höhenflug der AfD besser heute als morgen.
0: Die Meinung von Ulrich Schönborn, Chefredakteur der Nordwest Mediengruppe in Oldenburg. Spiegel Online spricht mit Blick auf den Personalvorschlag dagegen von einer vertanen Chance.
4: Gut daran ist, dass Frey nicht mehr das Kanzleramt leitet. Er war damit überfordert, die Regierungsarbeit zu koordinieren. Das finden nicht nur Sozialdemokraten, sondern auch viele Unionsabgeordnete. Das Chaos des ersten Regierungsjahres geht auch auf sein Konto. Unklar bleibt, warum ihn diese Bilanz für den Fraktionsvorsitz qualifizieren sollte. Merz und Söder hätten die Chance gehabt, ein starkes Signal zu setzen. Wir nehmen die besten Leute für die wichtigsten Posten. Das wäre mutig gewesen.
0: Steffen Wurzel vom Deutschlandfunk findet, der Vorschlag Frey habe sowohl Licht- als auch Schattenseiten.
5: Über die Parteigrenzen hinweg ist Thorsten Frey gut vernetzt und anerkannt. Auch in weiten Teilen der Opposition wird er geschätzt, unter anderem für seine Fähigkeit, zuhören und abweichende Argumente akzeptieren zu können. Beides leider keine Selbstverständlichkeit in der Bundespolitik. Thorsten Frey als neuer Unionsfraktionschef, eine Personalie also ohne Haken? Nicht ganz. Erstens wird dem 52-Jährigen angelastet, das Bundeskanzleramt, gelinde gesagt, nicht gerade vorbildlich geleitet zu haben. Außerdem sitze er zu viel in Talkshows und zu wenig am Schreibtisch. Auch dieser Vorwurf gegenüber Thorsten Frey war auch aus den Regierungsfraktionen immer wieder zu hören in den vergangenen Monaten.
0: Kommentierte Steffen Wurzel vom Deutschlandfunk. Und soweit die Standpunkte.
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6: Um 6.29 Uhr mit Emilie Seidel. Die Waldbrände in Südeuropa breiten sich weiter aus. Sie bedrohen inzwischen auch beliebte Urlaubsregionen in Spanien, Italien und Frankreich. Aus der NDR-Nachrichtenredaktion Katrin Kahlke.
7: An der Atlantikküste bei Bordeaux hat ein Waldbrand bereits 800 Hektar Land zerstört. Eine Fläche etwa doppelt so groß wie Helgoland. Etwa 4.800 Menschen mussten in Sicherheit gebracht werden. Unter ihnen etwa 3.500 Urlauber eines Campingplatzes westlich von Bordeaux. Verletzt wurde bislang niemand. In Spanien, südwestlich von Madrid, mussten mehrere Gemeinden evakuiert werden. Der größte Waldbrand des Landes, rund 100 Kilometer nördlich der Hauptstadt, hat innerhalb einer Woche 32.000 Hektar Land vernichtet. Vor zwei Tagen begann in Spanien die dritte Hitzewelle des Sommers. Auf Sizilien kämpfen Einsatzkräfte ebenfalls seit Tagen gegen mehr als 1.000 Waldbrände. Der Zivilschutz spricht von einer ernsten Lage auf der Insel. Temperaturen von mehr als 40 Grad und extreme Trockenheit würden die Situation verschärfen.
6: Mitten im Iran-Krieg haben die USA und Saudi-Arabien ein Atomabkommen geschlossen. Das US-Energieministerium hat bestätigt, dass beide Seiten die Vereinbarung unterzeichnet haben. Demnach geht es um ein ziviles Programm. Es werde sichergestellt, dass Saudi-Arabien keine Atomwaffen entwickeln könne. Aus der NDR-Nachrichtenredaktion Pascal Küpper.
8: Schon länger war über ein solches Abkommen diskutiert worden. Jetzt ist die Rede von einer jahrzehntelangen Partnerschaft mit milliardenschweren Aufträgen für die US-Atomindustrie. Nach amerikanischen Angaben wird es Saudi-Arabien ermöglicht, Reaktoren zu bauen, Uran anzureichern und radioaktive Abfälle wieder aufzubereiten. Die Sorge vor einem Wettrüsten im Nahen Osten ist groß. Saudi-Arabiens Kronprinz bin Salman hat zwar mehrfach gesagt, sein Land strebe keine Atomwaffen an, aber im Falle einer iranischen Atombombe wolle man gleichziehen.
6: Das US-Militär hat nach eigenen Angaben in der Nacht wieder militärische Ziele im Iran attackiert. Bombardiert wurden demnach Raketen- und Drohnenlager, Anlagen zur Küstenüberwachung sowie die Flugabwehr des Landes. Iranische Staatsmedien berichten von Raketeneinschlägen in mehreren Städten, unter anderem im Westen des Landes, und mindestens zwei Todesopfern. Es war die 12. Nacht in Folge, in der die USA die Islamische Republik massiv angegriffen haben. Der neu aufgeflammte Konflikt zwischen den USA und dem Iran wirkt sich auf den Gasmarkt aus. Die Preise steigen wieder, zugleich bleiben die Speicher hierzulande nur mäßig gefüllt. Aus dem NDR-Datenteam Isabel Lerch.
9: Es ist ein steiler Preisanstieg. Kostete das Gas an der europäischen Energiebörse Ende Juni noch 4 Cent pro Kilowattstunde, ist es in den vergangenen 4 Wochen um 50% im Preis gestiegen. So kostet die Kilowattstunde Gas aktuell 6 Cent und damit so viel wie zuletzt Mitte März. Grund für die hohen Preise ist die erneute Eskalation zwischen den USA und dem Iran. Da die Gasspeicher in Europa aktuell nur mäßig gefüllt sind, ist die Nervosität an den Märkten hoch. Auch die Gasspeicher in Deutschland sind aktuell nur zu 45% gefüllt und damit im Schnitt deutlich leerer als in den Vorjahren. Der Vergleich zu früheren Jahren zeigt, von 2017 bis 2021 waren die Speicher um diese Jahreszeit bereits zu 67% gefüllt. Damit liegt der aktuelle Wert rund 23 Prozentpunkte unter dem Schnitt der Vorjahre.
6: Und auf unserer Seite www.ndr.de/data finden Sie alle wichtigen Zahlen und anschauliche Grafiken zur aktuellen Entwicklung am Gasmarkt. Der Wechsel von Thorsten Frey an die Spitze der Unionsfraktion löst neue Personaldiskussionen aus. Die CDU muss den Posten des Kanzleramtschefs neu besetzen. Auch eine größere Kabinettsumbildung ist offenbar eine Option, sagte Markus Preis, der Leiter unseres Hauptstadtbüros, in den ARD-Tagesthemen.
10: Also nach allem, was ich höre, grübelt der Kanzler tatsächlich dann noch und hat auch noch keine oder keinen Namen definitiv zu Papier gebracht. Das hat auch gute Gründe, denn wenn man da jetzt womöglich schon mehrere Namen einer Kabinettsumbildung ins Spiel bringt, dann wird das natürlich sehr genau beäugt. Welche Gruppen in der CDU, welche Strömungen werden da vielleicht bevorzugt, welche Bundesländer benachteiligt? Das könnte Unruhe bringen. Zum anderen überlegt Merz auch sehr genau, ob es eine größere Kabinettsumbildung geben soll. Dann muss man sehr viele Stühle verrücken. Merz bespricht das mit einigen Vertrauten, obwohl er anders als die Sache mit dem Fraktionschef da ganz alleine entscheiden könnte. Aber die Abstimmungen, die brauchen Zeit und allen Beteiligten ist klar, es soll in einem Rutsch bekannt gegeben werden. Man will da nicht 2 oder 3 Mal nachziehen müssen.
6: Außenminister Wadephul beendet heute seine 4-tägige Afrika-Reise in Südafrika. Das Land ist der wichtigste Wirtschaftspartner Deutschlands auf dem Kontinent. Aus Johannesburg, Georg Schwarte.
11: Wenn der deutsche Außenminister Johann Wadephul heute den südafrikanischen Präsidenten und seinen Amtskollegen in Pretoria trifft, ist das auch eine Art Solidaritätsbesuch für das G20-Gründungsmitglied Südafrika. Gerade erst hatte US-Präsident Trump als G20-Vorsitzender Südafrika die Teilnahme am G20-Gipfel im Dezember in Miami verweigert. Wadephul sagt auch deshalb, es sei ihm wichtig, Südafrika zu besuchen, denn das Land sei weiterhin G20-Mitglied. Vor den Treffen mit dem Präsidenten und Außenminister am Nachmittag wird Wadefuhl auf seiner dritten und letzten Station seiner Afrika-Reise heute Siemens Energy in Johannesburg besichtigen. Die Firma ist am Netzausbau des Landes beteiligt.
6: Das waren die Nachrichten.
0: Wetter und Verkehr kommen gleich. Wir sind jetzt aber verabredet mit unserem Korrespondenten in den USA. Ein wichtiger Punkt im Iran-Krieg ist ja, dass das Atomprogramm des Iran zerstört werden soll. US-Präsident Trump hatte schon mehrfach betont, dass die Fähigkeit der Iraner, Uran anzureichern, vollständig zerstört worden sei. Das lässt sich so aber noch nicht bestätigen. Und jetzt gibt es eine neue Entwicklung in der Region. Es könnte bald noch mehr Atomstandorte geben, statt einen weniger. Carsten Kühntop in Washington. Donald Trump hat einen Deal mit Saudi-Arabien verkündet. Da soll es aber um Atomkraft gehen und nicht um nukleare Waffen. Stellt sich aber schon die Frage, ist das plausibel? Warum sollten ausgerechnet die Saudis in teure Atomkraft investieren? Die haben doch Erdöl.
12: Ja, das haben sie. Aber es ist so, dass die Saudis natürlich viel Strom brauchen. Und in dem Moment, wo sie den Strom nicht mehr mit dem eigenen Erdöl und Erdgas herstellen müssen, sondern andere Quellen haben, können sie mehr Öl und Gas exportieren. Das rechnet sich also. Deshalb wollen die Saudis in die zivile Nutzung der Atomkraft einsteigen. Und der andere Grund ist, die Saudis träumen auch davon, dass sie mal den gesamten nuklearen Brennstoffkreislauf managen. Sie verfügen selbst auch über Uran. Und damit könnten sie dann in der Tat auch selbst Geld verdienen. Es geht also um die Diversifizierung der saudischen Wirtschaft weg von der Abhängigkeit vom Öl.
0: Jetzt wollen die Amerikaner oder zumindest Donald Trump beim Aufbau dieses Atomprogramms helfen. Also geht es wieder um Deals, um Mitverdienen?
12: Es ist so, dass die Familie Trump, dass der Präsident und seine Familie unternehmerische Interessen in Saudi-Arabien haben. Das sind gewichtige Interessen. Aber in allererster Linie zuerst einmal geht es um etwas, worüber schon die Vorgängerregierung unter Joe Biden gesprochen hat. Die wollte eigentlich einen ähnlichen Deal mit Saudi-Arabien abschließen, aber nur unter der Bedingung, dass die Saudis im Gegenzug Israel anerkennen und die Beziehungen zu Israel normalisieren. Das ist dann alles geplatzt 2023 nach dem Überfall der Hamas auf Israel. Trump hat jetzt entschieden, dass er diese beiden Themen entkoppelt sozusagen und geht jetzt voran mit dem Atomdeal. Für die Israelis war das eine ausgesprochen schlechte Nachricht, weil ihnen damit natürlich auch eine Karte aus der Hand genommen wird, die für Druck gesorgt hätte auf die Saudis, tatsächlich an irgendeinem Punkt mal Israel anzuerkennen.
0: Soweit möchte das ja Donald Trump. Er ist für diesen Deal, hat er auch ein Schreiben unterzeichnet. Aber wir hören, der US-Kongress ist noch skeptisch. Also wäre noch ein Stopp möglich?
12: Es ist so, dass wir in der Tat erste kritische Stimmen aus dem Kongress hören. Da beschweren sich viele darüber, dass eben Israel auf dem Tisch jetzt liegt und nicht mehr am Tisch selbst sitzt sozusagen. Dann gibt es Leute, die darauf verweisen, dass diese Region der Nahe Osten wohl wirklich nicht die Region ist, in die man noch mehr Atomkraft tun soll, sage ich jetzt mal ganz vereinfacht. Aber die Hürden im Kongress sind sehr hoch. Es bräuchte eine Zweidrittelmehrheit, um ein Veto des Präsidenten zu überstimmen. Ich sehe das nicht. Also es wird sicherlich Proteste geben von Demokraten, vielleicht auch von Republikanern, ja. Aber das werden nicht genügend sein, um dieses Abkommen zu stoppen.
0: Jetzt haben Sie ja, Herr Kühntop, aber die zivile Nutzung beschrieben, also Atomkraft, aber da ist es ja nur ein schmaler Grat bis zu Atomwaffen. Heißt es denn, dass es im Nahen Osten jetzt auch sowas wie ein nukleares Wettrüsten geben kann?
12: Ich denke schon, dass dieser Deal jetzt da eine neue Dynamik hineinbringt. Vorher, als waren es die Vereinigten Arabischen Emiraten, die vor einigen Jahren diesen Schritt getan haben und die Atomkraft jetzt tatsächlich zivil nutzen. Sie haben einen Reaktor, der ist am Netz, aber die sind einen anderen Weg gegangen. Die haben von vornherein ausgeschlossen, dass sie jemals überhaupt die Möglichkeit bekommen, Uran anzureichern. Bei den Saudis ist das jetzt anders. Wir kennen nicht alle Einzelheiten dessen, was jetzt verabredet wurde. Davon ist einiges geheim, aber es sieht so aus, dass unter bestimmten Bedingungen die Saudis Uran anreichern könnten. Und da sagen dann Kritiker, Moment, das könnte tatsächlich ein Schritt in Richtung Atomwaffenproduktion sein. Davon sind wir aber momentan noch sehr weit entfernt.
0: Carsten Kühntop war das live aus Washington.
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0: Heute haben wir neben dichten Wolken auch immer mal wieder sonnige Phasen. Vor allem in Mecklenburg-Vorpommern sind aber auch Schauer und Gewitter möglich. Die Höchstwerte 18 Grad auf Baltrum bis 23 Grad in Bad Segeberg. Morgen dann heiter bis wolkig, vor allem im südlichen Niedersachsen öfter Sonnenschein. Zwischen Ems, Nordsee und westlicher Ostsee dagegen auch dichtere Wolken und etwas Regen. Die Höchstwerte bei bis zu 24 Grad. In der Info der Verkehrsservice mit einer Meldung für die A7 Flensburg Richtung Hamburg zwischen Quickborn und Schnelsen Nord 3 Kilometer Stau. Dort ist wegen Bergungsarbeiten nur die linke Spur frei. Allen unterwegs, gute Fahrt.
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0: Energiewende, Treibhausgase, unterirdisch speichern, Umstieg auf Elektromobilität oder die CO2-freie Industrieproduktion. Schon jedes dieser Vorhaben für sich genommen verschlingt Milliardensummen. Aber lohnt sich das alles eigentlich? Also bringt Klimaschutz der Volkswirtschaft mehr, als er kostet? Damit befassen wir uns heute im NDR-Info-Thema Klimakrise. Was würde das Nicht-Handeln kosten? Und auch Alex Drost aus unserer Wirtschaftsredaktion hat dazu recherchiert, Alex, gegen die Erderwärmung vorzugehen, haben wir schon gesagt, verschlingt sehr, sehr viel Geld. Ist es das wert?
13: Fragen wir doch mal den Ökonomen William Nordhaus. Der ist an der Uni Yale und zählt zu den ersten Wissenschaftlern weltweit, die den Zusammenhang zwischen Erderwärmung und wirtschaftlicher Entwicklung beschrieben haben. Und Nordhaus ist zu dem Ergebnis gekommen, dass es sich nicht lohnt, Treibhausemissionen schnell herunterzufahren und dass es eine moderate Erderwärmung sogar mögliche Vorteile hat, weil die Winter dann milder ausfallen und deswegen auch weniger geheizt werden muss. Das klingt alles aus der Zeit gefallen. Und das ist es auch. Denn das hat er vor 30 Jahren gesagt. Heute hat sich die wissenschaftliche Meinung durchgesetzt, dass sich Klimaschutz durchaus lohnt, auch volkswirtschaftlich.
0: Der Deutsche Bundestag rechnet damit, dass sich die Kosten für Klimaschutzmaßnahmen bis zum Jahr 2050 auf 900 Milliarden Euro summieren könnten. Wo ist denn da der volkswirtschaftliche Nutzen?
13: Vielleicht mal eine Gegenfrage. Was kostet es, wenn wir nichts tun? Also nehmen wir doch mal jetzt die jüngste Hitzeperiode hier in Deutschland. Allein die Hitze dürfte die Volkswirtschaft hierzulande 26 Milliarden Euro kosten. Und das jedes Jahr bis zum Jahr 2030. So hat es gerade erst die Allianz kalkuliert. Demnach würde jedes zusätzliche Grad über 30 Grad Celsius die Produktivität zum Beispiel um 3% schmälern.
0: Und dann haben wir ja noch viele andere Faktoren, die reinspielen mit Dürren oder auch Hochwasser. Heißt also, bei der volkswirtschaftlichen Betrachtung, da geht es nicht immer nur darum, mögliche Einnahmen zu berechnen, sondern auch darum, dass durch den Klimaschutz Kosten, die kommen könnten, vermieden werden.
13: Genau, also und das eine bedingt ja das andere. Ne? Also geringere Kosten bedeuten in der Regel auch höhere Gewinne und deswegen kann es für Unternehmen am Ende extrem lukrativ sein, Energiekosten durch zum Beispiel den Einsatz von Wind und Sonne zu drücken. Ein Mathematiker von der Uni Oxford hat zum Beispiel mal die Kosten für ein fossiles Energiesystem mit dem für ein System mit erneuerbaren Energien verglichen und Ergebnis, der Umstieg auf Erneuerbare würde global bis zum Jahr 2050 mindestens 5 Billionen US-Dollar einsparen, vielleicht sogar 12.
0: Aber und wie kommt der Wissenschaftler jetzt auf diese extrem hohe Einsparungssumme?
13: Also die Begründung ist einfach, dass Kohle, Öl und Gas inflationsbereinigt heute ähnlich viel kosten wie schon vor 140 Jahren. Dagegen seien zum Beispiel Solarmodule schon innerhalb weniger Jahrzehnte um mehr als 99% günstiger geworden. Ähnlich ist es bei Windkraft und Batterien. Gleichzeitig wird ja die Technik immer besser und die Preise fallen weiter.
0: Gleichzeitig aber, und damit tut sich auch die aktuelle Regierung und mitunter schwer, kostet dieser Umstieg auch wahnsinnig viel Geld.
13: Stimmt, aber mit dem Umstieg sparen wir ja auch Geld ein, wenn wir Öl, Gas und Kohle eben nicht mehr einkaufen müssen. Und wir haben langfristig dann hoffentlich auch keine Klimaschäden mehr, die durch die Verbrennung fossiler Rohstoffe entstehen. Denn auch diese Schäden kosten ja Geld. Will man die Folgen reparieren oder einfach künftig nur vorbeugen?
0: Und über welche Dimension reden wir da? Also wenn wir diese Klimaschäden, die kommen, berechnen wollen?
13: Total schwer zu kalkulieren. Ja, nehmen wir mal einen Waldbrand. Man kann ja vielleicht noch berechnen, was die zerstörten Bäume kosten oder die kaputten Häuser. Aber dann wird's auch schon echt kompliziert. Was kostet es denn, wenn Schadstoffe durch das Feuer die Menschen krank machen? Was kostet es, wenn Menschen wegen Krankheit nicht arbeiten können? Und was kostet es, wenn Menschen wegen Feuerwehreinsätzen erst gar nicht zur Arbeit kommen können? Also da sieht man, dass eine seriöse Kalkulation unglaublich schwierig ist. Und deswegen wage ich da keine Prognose.
0: Mhm. Gibt es vielleicht aber trotzdem irgendein konkretes Beispiel, was Investitionen in den Klimaschutz direkt bringen?
13: Zwei Beispiele fallen mir da ein. Das erste ist, wer zum Beispiel aktuell in der Lage ist, sein Elektroauto mit eigenem Strom zu laden, würde auf Benzin umgerechnet derzeit statt rund 2 Euro nur gut 20 Cent pro Liter bezahlen. Zu dem Ergebnis kommen mehrere Berechnungen. Und Beispiel 2, jeder in den Klimaschutz investierte Euro hat einen Nutzen von mindestens 1,80 Euro. Wer also 1 Euro zum Beispiel in erneuerbare Energien steckt, spart auf lange Sicht komplett bei den fossilen Brennstoffen ein. Das zeigt auch eine Studie der Ökonomin Claudia Kempfert, heute früh ja auch bei uns im Programm.
0: Ja, die hören wir später noch. Stellen wir die Fragen sicher auch. Alex Dross war das aus unserer Wirtschaftsredaktion. Vielen Dank. Das NDR Info-Thema. Was würde das Nichtstun kosten? Und in gut einer halben Stunde schauen wir dann auch noch mal etwas konkreter auf Unternehmen, die jetzt schon leiden. Wie geht's hier weiter? Wir schauen in der kommenden Viertelstunde auf die KI. Ist ja allgegenwärtig, soll uns Lästiges abnehmen, im Büroalltag unterstützen. Aber was, wenn sie sich verselbstständigt? Die Frage gibt es, seit es KI gibt, aber nun ist es passiert in den USA. Reaktion darauf gleich. Nachdem wir noch weitere Meldungen gehört haben, die auch wichtig sind, am Donnerstagmorgen um 6.46 Uhr.
6: An der französischen Atlantikküste bei Bordeaux sind 12.000 Touristen und Einwohner wegen eines Waldbrandes in Sicherheit gebracht worden. Wie die örtliche Präfektur mitteilte, hat sich das gestern früh ausgebrochene Feuer bereits auf eine Fläche von 2.000 Hektar ausgedehnt. Auch in Spanien lodern zahlreiche Brände. Der derzeit größte, nördlich der Hauptstadt, hat bereits 32.000 Hektar Land verwüstet. Jetzt mussten auch im Südwesten Madrids mehrere Gemeinden evakuiert werden. Spanien erlebt zudem die dritte schwere Hitzewelle. Die USA und Saudi-Arabien haben ein neues Atomabkommen geschlossen. Die Vereinbarung könnte dem Königreich künftig die Möglichkeit eröffnen, Uran für sein ziviles Atomprogramm im eigenen Land anzureichern. Saudi-Arabiens Energieministerium erklärte, das Abkommen stärke die Bemühungen, die Energiequellen zu vervielfältigen, Spitzentechnologien voranzubringen sowie die Zusammenarbeit beider Länder auszubauen. Wie aus US-Regierungskreisen verlautete, ist das Zusatz Das Protokoll der Internationalen Atomenergiebehörde, das weitgehende Überwachungs-, Inspektions- und Kontrollmöglichkeiten vorsieht, nicht enthalten. Es wird mit Widerstand im US-Parlament gerechnet. Das US-Militär hat erneut 5 Stunden lang Angriffe auf den Iran geflogen. Zu den Zielen zählten nach Militärangaben Raketen- und Drohnenlager, Anlagen zur Küstenüberwachung sowie die Flugabwehr des Landes. Die Angriffe sollten künftige Attacken auf Handelsschiffe und zivile Seeleute verhindern, hieß es. Es war die 12. Nacht in Folge, in der die USA die Islamische Republik angriffen. Und das Wetter in Norddeutschland, heute mal Sonne, mal Wolken, vereinzelt Schauer oder Gewitter, 18 bis 23 Grad. Das war der kurze Überblick und jetzt geht's zurück zu Birgit Langhammer.
0: Danke, Emily Seidel. Bis hierhin sind wir ja davon ausgegangen, dass KI, künstliche Intelligenz, nur auf unsere, auf menschliche Anweisung handelt, also uns die besten Wanderwege raussucht oder bei der Steuererklärung unterstützt. Es war aber immer schon gewarnt worden, dass es an Tag X auch zu selbstständigem Handeln kommen würde. Der schien weit weg. Ist er aber nicht. Bei einem internen Sicherheitstest der KI-Schmiede OpenAI haben mehrere besonders leistungsfähige KI-Modelle ihre Testumgebung selbstständig verlassen und sind über das offene Internet in ein anderes Computersystem eingedrungen. Die Entwickler selbst sprechen von einem beispiellosen Cybervorfall. Wie groß ist also die Gefahr, die von KI ausgeht? Muss es doch mehr Regulation geben, auch in den USA? Joshua Greiten hat Reaktionen.
14: Es hört sich an wie aus einem Science-Fiction-Film. Ein Test geht schief, eine künstliche Intelligenz macht sich selbstständig und hackt ein anderes Unternehmen. Nur war das kein Film, sondern ist im Rahmen eines Sicherheitstests der US-Firma OpenAI tatsächlich passiert. Das Unternehmen wollte testen, wie gut seine KIs Sicherheitslücken ausnutzen können. Dafür sollte die Software Aufgaben eines Standardtests lösen, der dafür oft in der Branche verwendet wird. Ein Test, der nicht ganz ungefährlich ist, sagt Professor Hannes Federath von der Uni Hamburg. Er ist Informatiker und Experte für Datensicherheit und Sicherheit in verteilten Systemen.
15: Also man stelle sich etwa ein Chemielabor vor, in dem an gefährlichen Substanzen gearbeitet wird und die Glasscheibe ist einfach zu dünn oder durchlässig. Das heißt, es können Substanzen austreten. Und im Grunde genommen ist hier die Umgebung, in der getestet wurde, nicht ausreichend abgesichert gewesen.
14: Die sehr fortschrittlichen KI-Modelle von OpenAI fanden nämlich tatsächlich eine Sicherheitslücke und brachen damit aus ihrer Testumgebung aus. Laut OpenAI suchten sie im Internet gezielt nach Möglichkeiten, bei dem Test besser abzuschneiden. Dazu hebelten sie erst die Schutzmechanismen ihrer eigenen Testumgebung aus und hackten schließlich die Plattform Hugging Face, eine Art Online-Bibliothek für KI-Programme, wo sie nützliche Daten und Lösungen für den Sicherheitstest fanden.
15: Die KI hat sich über eine Regel hinweggesetzt, nämlich du hast keinen vollständigen Internetzugriff. Und diese Einschränkung hat die KI nicht hingenommen und hat sich Mittel und Wege gesucht, eben doch vollständigen Internetzugriff zu bekommen.
14: Dieser Ausbruch hätte aber noch weitreichende Konsequenzen haben können, erklärt Claudia Plattner, die Präsidentin des Bundesamts für Sicherheit in der Informationstechnik BSI.
16: Was wäre, wenn sie eben halt nicht Hugging Face angegriffen hätte, sondern gesagt hätte, übrigens für meine Aufgabe wäre es hilfreich, wenn ich jetzt mal den Strom in der Stadt abstelle. Auch das sind ja denkbare Szenarien, wenn KIs unkontrolliert draußen unterwegs sind und eben halt nicht gut abgesichert sind.
14: Plattner sieht die Tech-Unternehmen hier in der Pflicht, ihre eigenen KIs besser unter Kontrolle zu bekommen. Aber auch bei Unternehmen in Deutschland müsse dringend etwas gemacht werden.
16: Wir müssen dringend KIs absichern, wir müssen dringend unsere Systeme absichern und wir müssen dringend KI selber auch für die Verteidigung einsetzen. Das hat hier auch gut funktioniert. Hugging Face selber hat es geschafft, diesen Angriff, der ja gar keiner war, tatsächlich auch mit Hilfe von KI zu entdecken. Also diese Fähigkeiten müssen wir jetzt ausbauen hier für uns als diejenigen, die die Systeme schützen wollen.
14: KIs können zum Beispiel auch dabei helfen, die eigenen Schwachstellen zu entdecken und dann zu schließen, so Plattner.
16: Wir gehen davon aus, dass die nächsten Monate, 1-2 Jahre, sehr, sehr holprig werden, dass wir mit einer deutlich höheren Anzahl von Angriffen rechnen müssen, dass die Zeit zwischen hier ist eine Schwachstelle, bis dahin wird sie ausgenutzt, wirklich super kurz werden wird und dass wir kaum noch eine andere Chance haben werden, uns zu verteidigen, als selber auf eine entsprechende Automatisierung zu setzen und KI auch für uns zu nutzen. Das wird eine heiße Zeit, die nächsten Monate und die nächsten Jahre.
0: Nachdem die KI von OpenAI eigenständig gehackt hat, gibt es jetzt die Debatte, wie groß die Gefahr ist. Das war ein Beitrag von Joshua Greiten. Seit wenigen Tagen gilt in Deutschland das neue Heizungsgesetz. Wichtig für alle, die ihre Heizungen tauschen. Juristisch hat sich das Bundesverfassungsgericht nochmal mit dem alten Heizungsgesetz beschäftigt. Genauer gesagt damit, wie es im Jahr 2023 verabschiedet werden sollte, nämlich möglichst schnell. Und dafür sollte es ein beschleunigtes Verfahren geben. Kurz vor der Abstimmung gab es dann aber nochmal Änderungen, also insgesamt wenig Zeit. Das Gericht hat sich nun grundsätzlich mit der Frage beschäftigt, wie viel Zeit Abgeordnete haben müssen, um sorgfältig an der Gesetzgebung zu arbeiten. Das war ja erst vor kurzem auch wieder ein Vorwurf der Opposition bei den aktuellen Reformen. Also, gibt es eine Art Tempolimit für das Gesetzemachen, damit Abgeordnete nicht mit Änderungsvorschlägen überrumpelt werden? Heute wird das Urteil erwartet. Dazu Max Bauer aus der ARD-Rechtsredaktion.
17: Es war ein Paukenschlag im Sommer 2023 vor fast genau 3 Jahren. Das Bundesverfassungsgericht gab einem Eilantrag des CDU-Politikers Thomas Heilmann statt. Es ging um das sogenannte Heizungsgesetz.
18: Die Beratungszeit ist zu kurz. Ich bin Mitglied im Ausschuss für Klima und Energie und ich habe de facto keinerlei Möglichkeit, auch nur einen Vorschlag zu machen und zu begründen, was man denn besser machen könnte.
17: Thomas Heilmann war damals CDU-Bundestagsabgeordneter mit zu wenig Zeit fürs Gesetzemachen, wie er meint. Der Hintergrund: die damalige Ampelkoalition wollte 2023 das Gebäudeenergiegesetz reformieren. Das neue Gesetz sollte für mehr klimafreundliche Heizungen sorgen. Nach monatelangem Streit gab es einen Kompromiss. Und den wollte die Ampel möglichst rasch unter Dach und Fach bekommen in einem beschleunigten Gesetzgebungsverfahren. Thomas Heilmann kritisiert, dass es damals kurz vor der Abstimmung noch umfangreiche Änderungsvorschläge gegeben habe. Er und die anderen Abgeordneten hätten viel zu wenig Zeit gehabt, sich mit den komplexen Änderungen zu beschäftigen. Er klagte in Karlsruhe und bekam damals im Eilverfahren Recht. Der Bundestag musste daraufhin die abschließende Beratung und die Abstimmung verschieben. Die Eilentscheidung war jedoch nur vorläufig. Heute wird nun Karlsruhe in der Hauptsache entscheiden. In der Verhandlung im Februar fasste Ann-Kathrin Kaufhold, Vizepräsidentin des Bundesverfassungsgerichts und Vorsitzende des Zweiten Senats, zusammen, um was es bei dem Streit juristisch geht.
19: Über einen Gesetzentwurf kann nur sinnvoll beraten und abstimmen, wer zuvor die Möglichkeit hatte, sich über den Inhalt des Entwurfs zu informieren und sich eine Meinung zu bilden. Artikel 38 Absatz 1 Satz 2 Grundgesetz garantiert deshalb das Recht der Abgeordneten, Informationen über die Gegenstände der parlamentarischen Beratung zu erlangen und diese auch verarbeiten zu können.
17: Ging es beim Heizungsgesetz vor 3 Jahren wirklich viel zu schnell? Politiker der damaligen Ampelregierung widersprechen. Über die Details des Heizungsgesetzes sei damals monatelang debattiert worden, meint Helge Limburg von den Grünen.
20: Es hat für alle Änderungen ja auch vorher schon Beratungen im Ausschuss und in anderen Gremien gegeben. Dazu kommt, dass am Ende zwischen der Versandung der finalen Beschlussvorlage und der Verabschiedung mehrere Tage gelegen haben. Und ich meine schon, dass es Abgeordneten auch zumutbar ist, über ein Wochenende hinweg sich in Vorlagen einzulesen.
17: Nun wird Karlsruhe entscheiden, ob damals Abgeordnetenrechte verletzt wurden. Das Urteil kommt um 10 Uhr.
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0: Wissen. 2 Dinge gleichzeitig gut zu machen, das fällt den meisten Menschen schwer. Erst recht, wenn Kopf und Körper gleichzeitig gefordert sind. Genau das kann man sich aber auch ganz gezielt zunutze machen. Dual Tasking heißt das Training, das Bewegung und Denkaufgaben kombiniert. Was es im Gehirn auslöst und warum es besonders für ältere Menschen so wertvoll sein kann, das haben sich Madeleine Zeller und Thomas Sambol aus der ARD Gesundredaktion genauer angesehen. 38,
21: 32. Das Studio Gesund aktiv in Hamburg-Eidelstedt. 2 ältere Damen treten auf der Stelle und werfen sich einen Ball zu.
22: 63 und 74.
21: Die beiden trainieren zusammen mit einem Dutzend weiterer Menschen zwischen 70 und 80 Jahren einmal die Woche Ausdauer, Kraft und Reaktionsvermögen. Und sie trainieren ihre grauen Zellen.
23: 14 und 92.
21: Denn gleichzeitig mit dem Ball werfen sie sich Rechenaufgaben zu. Dual Tasking heißt das Training, also Training mit 2 Herausforderungen. Das ist besonders im fortgeschrittenen Alter wichtig, sagt der NDR-Bewegungsdoc Helge Riepenhof.
24: Jede körperliche Herausforderung, aber eben auch geistige Herausforderung, reduziert sozusagen den Alterungsprozess. Also wir halten unsere Nervenzellen, aber genauso unsere körperlichen, unsere Muskelzellen, halten wir eben aktiv und sorgen dafür, dass sie weiter funktionieren. Ich kann dadurch nicht was rückgängig machen, aber ich kann den Prozess des Alterns sicher verlangsamen.
21: Wenn die Seniorinnen und Senioren hier rechnen, trippeln und werfen, läuft das Gehirn als Ganzes auf Hochtouren. Der visuelle Kortex im vorderen Bereich verarbeitet die Informationen vom Auge, dass ein Ball auf sie zukommt. Der Parietallappen berechnet die Flugbahn und sagt zusammen mit dem Kleinhirn voraus, wo der Ball wohl hinfliegt. Damit die Frauen ihn fangen, muss der motorische Kortex die Bewegung von Armen und Händen planen. Dieses Hirnareal ist außerdem damit beschäftigt, Beine und Füße zu bewegen. Gleichzeitig kümmert sich der Parietallappen auch noch darum, die Rechenaufgabe zu lösen. Der präfrontale Kortex koordiniert all diese Aktivitäten, speichert die Ergebnisse und hält die Konzentration aufrecht. Wenn sie den Ball auch noch fangen, ist das geistiger Leistungssport, sagt der Neurologe Thomas Duning vom Klinikum Bremen-Ost.
25: Die Vernetzung zwischen bestimmten Bereichen im Gehirn fit zu halten, ich glaube, dafür ist das sicher sinnvoll. Sie verschaffen ja Netzwerke zwischen bestimmten Bereichen des Gehirns, das vernetzen sie. Das ist immer gesund. Unser Gehirn ist sehr plastisch. Also alles, was an Erkrankung oder Degeneration da ist, kann das Gehirn lange ausgleichen. Und das, glaube ich, ist schon ein Trainingseffekt.
21: Diese Erkenntnis ist nicht ganz neu. Schon in den 1980ern entwickelte der Schweizer Pädagoge Urs Illy das Konzept der bewegten Schule. Sie propagiert, dass das Gehirn beim Lernen durch Bewegung Informationen besser aufnehmen und speichern kann. Es profitieren also Menschen in jedem Alter. Besonders ausgeprägt ist der Nutzen des Doppeltrainings, wenn die Trainierenden sich richtig anstrengen, sagt Sportmediziner Helge Riepenhof vom BG-Klinikum Hamburg.
24: Ich muss aus der Puste kommen und ich muss wirklich merken, dass ich deutlich schneller atme und dass ich merke, Mensch, die Luft wird knapp.
21: Für ältere Menschen ist noch ein Faktor wichtig, sagt der Neurologe Thomas Duning.
25: Dual Tasking ist eigentlich nur effektiv, wenn man das mit anderen Menschen betreibt. Das Protektivste, was Sie machen können mit Ihrem Gehirn im Alter, ist, dass Sie sozial aktiv bleiben. Gehen Sie unter Leute, bleiben Sie sozial aktiv. Das ist schützend vor Demenzerkrankungen.
21: Noch ist nicht abschließend erforscht, was genau den Alterungsprozess des Gehirns in Gang setzt. Und dass regelmäßiges Dual-Tasking-Training vor schweren Erkrankungen wie Alzheimer oder Demenz schützt, ist derzeit auch nicht durch Studien belegt. Als sicher aber gilt, geistiges und motorisches Training gleichzeitig stimuliert unsere Gehirnzellen.
0: Und soweit Informationen von Thomas Sambol. Heute früh das NDR Info Thema Klimakrise. Was würde das Nichtstun kosten? Und das fragen wir gleich nach 7 Uhr Claudia Kempfert vom DIW.
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6: Um 7 Uhr mit Emily Seidel. Die USA und Saudi-Arabien haben das angekündigte Atomabkommen unterzeichnet. Das hat das US-Energieministerium mitgeteilt. Aus Washington Carsten Kühntop.
1: Die Saudis möchten die Atomkraft zur Stromversorgung nutzen. Das würde es ihnen erlauben, mehr Erdöl ins Ausland zu verkaufen. Teile der Vereinbarungen sind geheim. Kritiker fürchten, sie könnten es den Saudis erlauben, Uran bis zur Waffenfähigkeit anzureichern. Die US-Regierung widerspricht dem. Ungewöhnlich, die Saudis verzichten auf besonders strenge Inspektionen durch die UN. Diese Aufgabe fällt stattdessen Amerika zu. Warum Präsident Trump dem Deal mit den Saudis ausgerechnet jetzt zugestimmt hat, ist unbekannt. Er und seine Familie haben jedoch beträchtliche unternehmerische Interessen in Saudi-Arabien.
6: Erneut hat das US-Militär Ziele im Iran attackiert. Es war die 12. nächtliche Angriffswelle in Folge. Iranische Staatsmedien berichten, Raketen hätten mehrere Städte im Westen des Landes getroffen. Bei einer weiteren Attacke auf die Stadt Shalamche an der irakischen Grenze seien zudem 2 Menschen getötet worden. US-Präsident Trump hatte seine Drohungen gegen den Iran zuvor noch einmal verschärft. Künftig werde jedes Mal eine Brücke oder ein Kraftwerk bombardiert, wenn der Iran ein Schiff in der Straße von Hormus beschießt. Waldbrände sorgen weiterhin in mehreren europäischen Ländern für Gefahr. An der französischen Atlantikküste bei Bordeaux sind mehrere Orte und ein Campingplatz evakuiert worden. Mehr als 12.000 Menschen mussten in Sicherheit gebracht werden. Das Feuer habe sich bereits auf einer Fläche von 2.000 Hektar ausgedehnt, hieß es von Behördenseite. Auch Spanien kämpft weiter mit zahlreichen Bränden. Laut Rettungsdienst mussten unter anderem im Südwesten von Madrid in mehreren Gemeinden die Menschen ihre Häuser und Wohnungen verlassen. Die deutsche Wirtschaft warnt die Parteien der Mitte vor einer Zusammenarbeit mit der AfD. Arbeitgeberpräsident Dulger sagte, er sehe im AfD-Programm keine Lösungen für die Probleme des Landes. Die Partei sei anti-Euro, anti-EU und pro-Russland, so Dulger. Damit könne eine Industrie- und Wirtschaftsnation wie Deutschland wenig anfangen. Dulger reagiert mit dem Interview auf Äußerungen aus Sachsen. Ministerpräsident Kretschmer hatte die sogenannte Brandmauer zu der teilweise rechtsextremen Partei gestern erneut in Frage gestellt. Das Bundesverfassungsgericht entscheidet heute darüber, wie viel Zeit Bundestagsabgeordneten für die Beratung von Gesetzen zusteht. Grundlage ist das sogenannte Heizungsgesetz der Ampelkoalition. 2023 hatten die Richter eine Abstimmung im Bundestag zu dem Gesetz kurz vor der Sommerpause gestoppt. Aus der NDR-Nachrichtenredaktion Betül Sarikaya.
3: Der frühere CDU-Bundestagsabgeordnete Thomas Hallmann sah damals seine Rechte durch eine zu kurze Beratungszeit verletzt. Denn vor der Abstimmung gab es noch umfangreiche Änderungen an dem Gesetz der Ampelkoalition. Deshalb stellte er einen Eilantrag, der in Karlsruhe Erfolg hatte. Bei dem Verfahren jetzt entscheidet Deutschlands höchstes Gericht in der Hauptsache darüber. Es geht unter anderem um die Frage, wann aus einem schnellen ein zu schnelles Gesetzgebungsverfahren wird. Zuletzt waren 2 Eilanträge in Karlsruhe gescheitert, bei denen es darum ging, die Abstimmung im Bundestag zur Krankenkassenreform nach kurzfristigen Änderungen zu verschieben.
6: Die Finals in Hannover gehen heute in den ersten Wettkampftag. Sie sind das größte Sportereignis in Deutschland. Bis Sonntag werden deutsche Meisterschaften in 24 Disziplinen ausgetragen. Anne van Eickels berichtet.
4: Mitten in der Stadt geht es hoch hinaus. Auf dem Opernplatz schrauben sich die Stabhochspringer in die Höhe. Und die Athleten erwartet dabei eine besondere Atmosphäre. Denn so nah wie dort können Sportfans in keinem Stadion der Welt dabei sein. Bei den Turnern geht es am ersten Wettkampftag um die Medaillen im Mehrkampf und auch um die Möglichkeit, sich noch für die Turn-EM im August zu qualifizieren. Beim Schwimmen werden ebenfalls die ersten Titel vergeben. Auch der Olympiasieger von Paris, Lukas Mertens, springt ins Becken. Am Steinhuder Meer starten die Küstenrouten. Ruderer. Das Coastal Rowing, eine Mischung aus Sprinten an Land und Rudern auf dem Wasser, gehört in 2 Jahren bei den Sommerspielen in Los Angeles zum Olympiaprogramm.
6: Das waren die Nachrichten.
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0: Ja, und da wird es auch für die Finals Tag für Tag jetzt immer schöner und sonniger. Heute neben Wolken auch schon sonnige Phasen. Vor allem in Mecklenburg-Vorpommern gibt es vereinzelt Schauer oder Gewitter und die Höchstwerte 18 Grad auf Baltrum bis 23 Grad in Bad Segeberg. Morgen dann aber schon heiter bis wolkig und vor allem im südlichen Niedersachsen viel Sonne. Zwischen Ems, Nordsee und westlicher Ostsee aber auch dichtere Wolken und Regen. Dazu maximal 24 Grad. Am Sonnabend dann überwiegend freundlich im Norden und die Temperaturen dann zwischen 20 und 28 Grad. In der Info der Verkehrsservice zur Ferienzeit. Es liegen uns keine Meldungen vor, wenn Sie uns gerade von unterwegs aus zuhören. Dann weiterhin gute und sichere Fahrt. Das NDR-Info-Thema heute früh, die Klimakrise. Was würde das Nichtstun kosten? Klimafolgeschäden werden jetzt ja auch im Norden immer sichtbarer. Nach Fluten und Hagel, wie zuletzt in Mecklenburg-Vorpommern, durch Hitze und Wald- oder Böschungsbrände, die den Zugverkehr lahmlegen, Niedrigwasser in der Elbe und anderen Flüssen, die die Schifffahrt einschränken. Immer wieder diskutiert die Bundesregierung darüber, ob Klimaschutzmaßnahmen aber zu teuer sind und die deutsche Wirtschaft ausbremsen. Die Sorge ist eben, dass Unternehmen international nicht mehr wettbewerbsfähig sind. Ökonomen aber weisen darauf hin, dass zu wenig Klimaschutz sogar zu deutlich höheren Kosten führen könnte. Eigene Zahlen haben die Ministerien nach eigenen Angaben dazu noch nicht erhoben. Aber ich habe jetzt Professor Claudia Kempfert vom DIW, dem Deutschen Institut für Wirtschaftsforschung, am Telefon. Guten Morgen.
5: Guten Morgen, Frau Langkammer, hallo.
0: Wie groß sind denn aus Ihrer Sicht die Kosten einer verzögerten Klimaschutzpolitik? Kann man es berechnen bei eben so vielen Unwägbarkeiten?
5: Ja, also die Kosten sind enorm und steigen auch mit jedem weiteren Jahr des Zögerns, muss man sagen. Und die Bundesregierung hat auch Studien schon erstellt, auch in der Vergangenheit. Wir haben das getan, andere Institute auch. Also da werden für Deutschland bis 2050 Klimafolgekosten von bis zu 900 Milliarden Euro erwartet. Die Schäden sind enorm an Infrastruktur, Produktionsausfälle, Ernteverluste, Gesundheitskosten, unterbrochene Lieferketten oder auch sinkende Arbeitsproduktivität durch Hitze. Wir haben ja gesehen, dass die zwei Wochen Hitze, die wir jetzt gerade hinter uns haben, 6 Milliarden Euro an Kosten hervorgerufen haben für die Wirtschaft. Und das ist ja schon enorm. Also insofern, ja, es gibt natürlich Unsicherheiten und diese Zahlen erfassen auch nicht alles. Da gehören ja noch Verlust an Ökosystem und Artenvielfalt und so weiter dazu. Also man kann auf jeden Fall sagen, die Kosten des Nichthandelns sind deutlich geringer als die höher als die Kosten des Handelns, so rum ist es richtig. Und die Kosten der Klimaschäden sind enorm hoch.
0: Also das würde ja zu schnellem Handeln aufrufen, aber trotzdem gibt es ja das Dilemma, jetzt kurzfristig hohe Kosten für die Wirtschaft eben dann zu generieren. Das hat dann auch Auswirkungen auf die Wettbewerbsfähigkeit gegenüber diesen langfristigen Aufwendungen, die aber sinnvoll wären.
5: Ja, wir müssen vor allen Dingen endlich über den Nutzen sprechen, also nicht immer die Kosten des Handelns in den Vordergrund rufen, sondern über den Nutzen, also die Rechnung, die uns das Nichtstun ja schon aktuell auch präsentiert, das sehen wir ja, denn die eigentliche Gefahr für die Wettbewerbsfähigkeit ist ja nicht der Klimaschutz, sondern dass wir die Modernisierung verschleppt haben und das sehen wir ja nun an allen Ecken und Enden. Und da zahlen wir eben auch die Schäden für das unzureichende Handeln. Das sind fossile Energieimporte, das sind jetzt die Kosten für die Krisenbewältigung. Und da sehen wir auch aus Studien, dass das Kosten-Nutzen-Verhältnis von 1,8 bis 4,8 liegt. Das heißt, jeder investierte Euro kann so einen gesamtwirtschaftlichen Nutzen von bis zu 4,8 Euro erzeugen. Und das durch vermiedene Schäden, geringere fossile Energieimporte, bessere Gesundheit und so weiter. Und deswegen sind die Investitionen in Klimaschutz, stärken die Wettbewerbsfähigkeit und schaffen auch Innovation. Und jeder Euro Klimaschutz kann dann auch bis zu 4,8 Euro volkswirtschaftlichen Nutzen hervorbringen.
0: Sind wir aber nicht schon auf dem richtigen Weg? Also wenn wir schon mehr Strom aus erneuerbaren Quellen erzeugen als aus fossilen Trägern, Verkehr und Wohnen immer als Klimakiller benannt werden, aber es jetzt inzwischen mehr E-Autos gibt und die Wärmepumpe Nummer 1 ist beim Neueinbau?
5: Ja, also im Stromsektor haben wir schon einiges erreicht. Da sind ja auch Fortschritte gemacht worden. Also die Hälfte unseres Stroms kommt ja mittlerweile aus erneuerbaren Energien. Das zeigt eben, die Energiewende funktioniert, ist auch technisch und wirtschaftlich auf jeden Fall auf dem richtigen Weg. Aber was und auch bei den Wärmepumpen passiert jetzt etwas, wo mehr Wärmepumpen Gott sei Dank eingebaut werden. Es werden aber auch noch immer zahlreiche Gasheizungen beispielsweise eingebaut. Also die Technologien sind ja da, das Kapital ist auch da. Aber jetzt brauchen wir dennoch mehr Nachfrage, sowohl nach Wärmepumpen, Elektromobilität als auch viele andere Bereiche.
0: Frau Kempfert, Sie arbeiten ja für das Deutsche Institut für Wirtschaftsforschung. Wir müssen es noch mal internationaler drehen, weil natürlich gibt es auch immer die Frage, wie groß ist denn überhaupt unser Einfluss? Mehr oder weniger zugespitzt, was hilft es, wenn wir uns anstrengen, aber der Rest der Welt nicht? Oder auch Kriege so viele Emissionen freisetzen durch Explosionen, brennende Treibstofflager, Munitionsherstellung. Was kann man dem entgegensetzen?
5: Ja, Deutschland handelt zum einen nicht allein. Also es gibt ja das Pariser Klimaabkommen, da sind 194 Vertragsparteien ratifiziert. Also nahezu die gesamte Staatengemeinschaft, da gibt es viele, die haben sich schon längst auf den Weg gemacht. Deutschland ist kein Musterschüler mehr in der Welt. Also wir sind bei den Klimaschutzvergleichen auf Rang 22 im Vergleich zu anderen Ländern. Das heißt zum Beispiel Dänemark ist deutlich weiter. China produziert sehr viel Elektromobilität, Innovation und da droht Deutschland den Anschluss zu verlieren, sowohl bei erneuerbaren Energien als auch bei Elektromobilität oder Batterie jetzt aktuell. Also da ist auf jeden Fall die Wettbewerbsfähigkeit in Gefahr, wenn wir nicht rechtzeitig investieren und dann nur die Folgeschäden bezahlen. Da wäre es deutlich sinnvoller, wir investieren jetzt in die richtigen Klimaschutzmärkte.
0: Weil das Nichtstun kostet, und zwar mehr als das jetzige Handeln. Professor Claudia Kempfert war das vom DIW. Vielen Dank für Ihre Zeit.
5: Ich danke Ihnen. Schönen Tag.
0: Und wir schauen jetzt nach Norddeutschland.
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0: Die Vorschläge der Rentenkommission zur Abschaffung der Minijobs in ihrer heutigen Form sorgen in vielen Branchen für Unruhe. Künftig sollen auch Minijobber sozialversicherungspflichtig sein, damit sich die Kassen wieder füllen. Eine Ausnahme soll es nur noch für Schülerinnen und Schüler geben. In Schleswig-Holstein warnen nun besonders Sportvereine vor steigenden Kosten. Jennifer Brun berichtet.
7: In Schleswig-Holstein arbeiten laut Minijobzentrale rund 6.700 Menschen auf Minijobbasis im Bereich Sport, Unterhaltung und Erholung. Insgesamt gibt es im Land rund 230.000 Minijobber. Vereinsvertreter befürchten, dass Reinigungskräfte, Helfer oder Personal für Vereinsgaststätten teurer werden. Kleinere Vereine könnten ihr Angebot dann nicht mehr im bisherigen Umfang aufrechterhalten oder müssten Mitgliedsbeiträge erhöhen. Laut Hotel- und Gaststättenverband könnten zusätzliche Bürokratie und höhere Personalkosten in diesem Bereich dazu führen, dass nicht alle Minijobber weiter beschäftigt werden. Gerade in saisonalen Spitzenzeiten seien flexible Beschäftigungsmodelle wie die der Minijobs unverzichtbar. Die Vorschläge der Rentenkommission sind noch nicht beschlossen. Ob und in welcher Form sie umgesetzt werden, ist noch offen.
0: Die Hamburger S-Bahn ist im ersten Halbjahr noch unpünktlicher unterwegs gewesen als im Vorjahreszeitraum. Damit verfehlt sie bislang knapp ihr Jahresziel. Das ergab eine Auswertung von NDR 90,3. Mehr zu diesen Zahlen von Reinhard Postelt.
8: Nur 93,9% der S-Bahnen waren laut HVV pünktlich unterwegs. Sie hatten also weniger als 3 Minuten Verspätung. Im Vorjahreszeitraum waren noch über 95% pünktlich. Damit könnte die Bahn auch ihr Jahresziel von 94% verpassen. Strafzahlungen drohen. Dabei hatte Hamburgs S-Bahn noch zu Jahresbeginn angekündigt, die 94% mit aller Kraft erreichen zu wollen. Den Jahresbeginn hatten Eis und Schnee verhagelt, jeder 10. Zug kam deutlich zu spät. Im Juni lag die Pünktlichkeit immerhin bei 94,2%. Für Verspätungen sorgten laut Bahn Weichen-, Stellwerks- und Signalstörungen, also hausgemachte Probleme und Polizeieinsätze. Am unpünktlichsten fuhr jetzt die S1 Wedel-Poppenbüttel. Ausgefallene Züge zählen nicht mal als verspätet. In diesem Jahr fiel jede 25. S-Bahn aus. Übrigens, Hamburgs U-Bahn fährt zu 98% pünktlich.
0: In Deutschland dürfen Erwachsene seit gut 2 Jahren legal Cannabis besitzen und auch konsumieren. Jetzt zeigt eine neue Studie von Hamburger Forscherinnen und Forschern, dass seitdem mehr Menschen wegen Problemen mit Cannabis im Krankenhaus landen. Jörn Strelapol weiß mehr.
9: wegen eines akuten Rauschzustandes ins Krankenhaus. Die Zahl dieser Fälle stieg nach der Teillegalisierung um etwa ein Drittel. Die Zahl der Psychosen nach Cannabiskonsum um ein Sechstel. Insgesamt waren es bundesweit rund 1000 zusätzliche Fälle. Diese Zahlen ermittelten Forscher des Hamburger Universitätsklinikums Eppendorf. Dieser Anstieg der Diagnosen ist überraschend, denn eigentlich ist die Zahl der Kiffer in Deutschland durch die Teillegalisierung kaum angestiegen. Das hatten andere Studien bereits gezeigt. Die Hamburger Forscher haben deshalb einen Verdacht. Mit dem neuen Gesetz wurde es auch leichter, Medizinalcannabis aus Apotheken zu beziehen. Und dieses Cannabis ist meist wesentlich stärker als die Sorten, die ansonsten konsumiert werden. Was die neue Studie aber auch zeigt, auch wenn die Zahl der Akutfälle ansteigt, mehr cannabissüchtige Erwachsene verzeichnen die Krankenhäuser nicht.
0: 33 Filialen der Warenhauskette Galleria werden bundesweit auf ihre Rentabilität geprüft und könnten geschlossen werden. Wie die Warenhauskette gestern bekannt gab, sind auch Standorte in Norddeutschland dabei. Zum Beispiel das 145 Jahre alte Stammhaus der Kaufhauskette in Wismar in Mecklenburg-Vorpommern soll geprüft werden. Anja Bauer.
10: Die Filiale in Wismar ist die kleinste in Deutschland. Bislang hieß es immer, dass sie profitabel sei. Jetzt steht sie mit 32 anderen Filialen auf einer Liste, die die Warenhauskette veröffentlichte. An den entsprechenden Standorten soll mit den Vermietern über Mietkonditionen und Flächenanpassungen verhandelt werden. Nach Angaben des Unternehmens laufen die Gespräche bereits oder sollen demnächst beginnen. Der Rostocker Standort befindet sich nicht auf der Liste. Das Kaufhaus in Neubrandenburg hatte der Konzern schon vor 6 Jahren geschlossen. Galeria Kaufhof hatte 2024 zum dritten Mal in 4 Jahren Insolvenz angemeldet und deutschlandweit 9 Filialen geschlossen.
0: Und das waren Meldungen aus Norddeutschland. Sportfans hatten nach der Fußball-Weltmeisterschaft ja ein bisschen Entzugserscheinungen und zu viel Tagesfreizeit. Aber das ändern wir in diesen Tagen, können Sie nämlich bei ARD und ZDF viel Sport sehen. Und zwar die Finals in Hannover. Oder vielleicht wohnen Sie in der Gegend und fahren selber vorbei. Klare Empfehlung kommt auch gleich in unseren Sportnachrichten. Davor noch kurz zusammengefasst, was noch wichtig ist am Donnerstag um 7.16 Uhr.
6: Die US-amerikanische Regierung will Saudi-Arabien beim Aufbau eines zivilen Atomprogramms unterstützen. Beide Länder unterzeichneten in Washington ein entsprechendes Abkommen, dessen genauer Inhalt noch unbekannt ist. Die USA wollen Nukleartechnologie exportieren und wirtschaftlich profitieren. Saudi-Arabien will den Energiebedarf im Land besser decken. Die Vereinbarung wird dem US-Parlament zur Prüfung vorgelegt, wo es Widerstand geben könnte. Experten warnen, dass Uran Anreicherung in Saudi-Arabien langfristig den Weg zu einem eigenen Atomwaffenprogramm eröffnen könnte. Der verheerende Waldbrand nordöstlich der spanischen Hauptstadt Madrid hat nach Behördenangaben inzwischen rund 32.000 Hektar Land zerstört. Er zählt damit zu den größten Bränden der jüngeren Geschichte Spaniens. Jetzt mussten auch im Südwesten Madrids mehrere Gemeinden wegen eines Feuers evakuiert werden. An der französischen Atlantikküste bei Bordeaux sind 12.000 Touristen und Einwohner wegen eines Waldbrandes in Sicherheit gebracht worden. In Frankreich sind in diesem Jahr bereits mehr als 42.000 Hektar verbrannt. Ein trauriger Rekord. Die Bundesregierung hat besorgt auf den Vorfall mit einem außer Kontrolle geratenen KI-Modell reagiert. Ein Sprecher des Digitalministeriums sagte, es handele sich um einen Paradigmenwechsel. Die Fähigkeiten von künstlicher Intelligenz verbesserten sich rasant und dadurch verschärfe sich die Bedrohungslage erheblich. Eine neue Version eines KI-Modells des US-Unternehmens OpenAI hat bei einem Test das abgeschottete System verlassen und eigenständig im Internet einen Hackerangriff durchgeführt. Und das Wetter in Norddeutschland. Mal Sonne, mal Wolken, vereinzelt Schauer oder Gewitter, 18 bis 23 Grad. Das war der kurze Überblick und jetzt geht's zurück zu Birgit Langhammer.
0: Guten Morgen.
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0: Von Turnen bis Bogenschießen, von Kanu bis Beachvolleyball. Bei den Finals in Hannover werden bis Sonntag eine ganze Reihe an deutschen Meisterschaften ausgespielt und Zuschauer kommen ganz nah ran, Max Seib.
11: Ja, Sie können viel sehen. Insgesamt werden 143 deutsche Meistertitel vergeben in 24 Sportarten. Die Finals also ein sportliches Großereignis. Und heute geht's so richtig los. Wir haben unsere Reporterin Anne Hild gefragt, welcher Wettbewerb heute denn verspricht, besonders spektakulär zu werden.
12: Es ist super schwierig, sich für eins zu entscheiden. Ich stelle mir zum Beispiel Stabhochsprung auf dem Opernplatz wirklich spektakulär vor. Das Männerfinale startet da um 16 Uhr und ist super prominent besetzt mit Bo Kandalita-Behre und Jillian Ladwig, also dem aktuellen deutschen Meister und dem Dominator der Jahre davor. Und während dann nebenan die ersten Matches im Beachvolleyball ausgetragen werden, finden ein paar Meter weiter am Marschsee die ersten Kanu-Wettbewerbe statt. Für wen es etwas mehr Wellen sein dürfen, der findet seine Action auf dem Steinhuder Meer mit Windsurfen, Segeln und Coastal Rowing. Das sogenannte Küstenrudern wird ja in 2 Jahren erstmals olympisch sein und die Wettkämpfe starten an Land. Nach einem Sprint Richtung Wasser geht es in einem Slalomkurs um 2 Bojen und wieder aus dem Boot raus in Richtung Ziellinie. Hoch hinaus geht's in der großen Arena am Messegelände beim Trampolinturnen und dem Mehrkampf der Männer an den Geräten. Und dafür hat sogar der mehrfache deutsche Meister und Lokalmatador Andreas Toba sein Karriereende vertagt.
11: Also viel zu sehen, und wenn Sie nicht in Hannover sein sollten, Sie können die Wettbewerbe auch im Stream auf sportschau.de verfolgen. 4000 Sportlerinnen und Sportler sind da im Einsatz bei den Finals. Hunderttausende Fans werden vor Ort erwartet. Für den Beachvolleyballer und Vize-Olympiasieger Clemens Wickler Beweis genug, dass Deutschland

0: für diese Etappe. Zum einen, es gibt eine Ausreißergruppe mit großem Vorsprung, die um den Tagessieg kämpft. Und dahinter gibt es dann den Kampf um die Abstände in der Gesamtwertung und um die Platzierungen hinter Tadej Pogacar. Oder aber Variante 2, Tadej Pogacar möchte mal wieder eine alte Rechnung begleichen. Denn an dieser Stelle, an dieser Bergankunft in Orsières-Merlet, ist er vor 6 Jahren nur Zweiter geworden hinter seinem Landsmann Primoz Roglic. Also dieser Etappensieg in diesem Skiort, der fehlt ihm noch.
1: Da hat er also eine offene Rechnung. Wir nehmen Sie jetzt mit auf eine sehr launige Veranstaltung beim Hamburger SV. Der Fußball-Bundesligist ist ja gerade im Trainingslager in Österreich. Und gestern gab es, wie schon in den Vorjahren, einen gemeinsamen Nachmittag von Profis und mitgereisten Fans. Lars Pegelow war dabei. Frage an ihn, wie muss man sich das vorstellen? Erst Autogrammstunde und dann gehen Spieler und Fans gemeinsam ein Bierchen trinken?
2: Gemeinsam auf jeden Fall, Bierchen allerdings nein, zumindest nicht bei den Fußballern, die würden sich schön umgucken mit Alkohol hier im anstrengenden Trainingslager, aber die Stimmung war super, bei dieser Musik waren alle selig. Und das heißt es auch für diese beiden Fans aus Niedersachsen.
3: Ich bin Nino, Bad Pyrmont, das ist in der Nähe von Hannover.
4: Holger, genau, ich bin der Papa. Ja, ansonsten bin ich sehr begeistert. Wir, vor 3 Jahren waren wir mal in St. Johann. Deswegen haben wir gesagt, wir müssen unbedingt wieder ins Trainingslager.
3: Ja, macht sehr Spaß hier, finde ich. Oh, ich habe Paulsen gerade schon gesehen, Adeline und der Fadli. Mehr habe ich leider noch nicht, aber komm noch dazu.
2: Hat er dann später auch noch geschafft, der Nino aus Bad Pyrmont. Aber die HSV-Fans kamen von überall aus Deutschland und aus Österreich. 200 waren da bei diesem Fan-Nachmittag am Mannschaftshotel im Ötztal.
1: Und die hatten sicher gute Stimmung. Anders als Robert Lewandowski, der Ex-Stürmer von Dortmund und Bayern, hat in der Nacht sein Debüt in der nordamerikanischen MLS für Chicago Fire gegeben. Ohne eigenes Tor und mit einer 2:3-Niederlage gegen Inter Miami. Da ist also noch Luft nach oben.
5: Und das war der Sport heute früh von Max Seib. Blick auf die Uhr, 7.22 Uhr, 8 Minuten vor 7:30. Wir schauen ins politische Berlin, genauer zur Union. Da kam die Entscheidung schneller als erwartet. Dafür ist der Kandidat erwartbar gewesen. Kanzler und CDU-Chef Merz und CSU-Chef Söder haben gemeinsam Thorsten Frey als neuen Unionsfraktionschef vorgeschlagen. Der bisherige Kanzleramtsminister soll damit auf Jens Spahn folgen, der ja vergangene Woche zurückgetreten war. Und der Personalvorschlag bekommt viel Zustimmung, berichtet Katrin Aue.
6: Einer meldet sich sogar aus Afrika. Außenminister Johann Wadephul von der CDU, gerade auf Dienstreise.
7: Thorsten Frey ist genau der richtige Mann, den die CDU-CSU-Fraktion jetzt braucht.
6: Und auch im Inland sind die Reihen geschlossen. Lob für die Personalie Thorsten Frey kommt etwa von Alexander Hoffmann von der CSU, der den Job des Unionsfraktionschefs gerade kommissarisch macht.
8: Ich begrüße diesen Vorschlag ausdrücklich.
6: Dieser Vorschlag kommt von den Vorsitzenden von CDU und CSU, Friedrich Merz und Markus Söder. Sie wollen Thorsten Frey als Nachfolger von Jens Spahn. Der ist am Samstag nach massiver Kritik zurückgetreten, wegen seines Umgangs mit dem Thema Leihmutterschaft. Nun also Thorsten Frey. Seit gut 14 Monaten ist er Kanzleramtschef. Jetzt soll er an der Spitze der Unionsfraktion für stabile Mehrheiten im Bundestag sorgen. Keine leichte Position. Immerhin hat die schwarz-rote Koalition dort nur eine knappe Mehrheit. Der parlamentarische Geschäftsführer der Fraktion, Steffen Bilger, zeigt sich zufrieden mit Frey als Kandidat für den Posten.
9: Er kennt die Fraktion in- und auswendig als ehemaliger erster parlamentarischer Geschäftsführer. Er weiß, worauf es ankommt, die Fraktion stark zu vertreten, aber auch den Zusammenhalt in der Koalition in den Mittelpunkt zu stellen.
6: Für den Koalitionspartner SPD äußert sich Dirk Wiese ebenfalls zuversichtlich. Er ist parlamentarischer Geschäftsführer der SPD-Fraktion und kennt Thorsten Frey lange.
10: Ich denke, dass die Zusammenarbeit hier sehr vertrauensvoll fortgesetzt werden wird. Und von daher setzen wir darauf, dass wir gemeinsam mit ihm den Herausforderungen innen- und außenpolitisch uns stellen werden.
6: Aber ist Thorsten Frey tatsächlich der richtige Mann für den Posten? Immerhin gilt er als loyale rechte Hand des Kanzlers. Kann er die durchaus meinungsstarke Unionsfraktion auch entschlossen gegenüber der Regierung vertreten? Der kommissarische Fraktionschef Hoffmann sagt auf die Frage ja.
8: Die Fraktion hat den Anspruch, eine selbstbewusste Fraktion zu sein, auch gegenüber dem Kabinett der Bundesregierung und auch gegenüber dem Bundeskanzler. Das ist von den Rahmenbedingungen allen Beteiligten bekannt. Und aus meiner früheren Zeit mit ihm bin ich sehr zuversichtlich, dass uns das mit Thorsten Frey sehr gut gelingen wird.
6: Die Politikwissenschaftlerin Julia Reuschenbach betont, mit einem Wechsel von Thorsten Frey an die Fraktionsspitze könnten mehrere Probleme gleichzeitig gelöst werden. Immerhin wollte Frey schon letztes Jahr gerne Fraktionsvorsitzender werden. Und als Kanzleramtschef wurden ihm einige der bisherigen Probleme der Koalition angelastet.

0: belastet. Für sie wäre der Jobwechsel
1: potenziell meines Erachtens auf jeden Fall eine Win-Win-Situation, sowohl für den Bundeskanzler als auch für Thorsten Frey. Denn in der jetzigen Konstellation mit Thorsten Frey im Kanzleramt waren ja auch beide, hatte man den Eindruck, und eben am letzten Ende auch die Fraktion, auch nicht ganz zufrieden.
0: Am kommenden Mittwoch soll die Fraktion über Frey als neuen Chef abstimmen. Wer ihn im Fall der Zustimmung im Kanzleramt beerbt, ist noch offen.
2: Soweit Katrin Aue, und wir haben noch mehrere Meinungen dazu.
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2: In der kommenden Woche soll in einer Sondersitzung der Unionsfraktion ja über den Vorschlag Thorsten Frey abgestimmt werden. Unser Gastautor heute bei den Standpunkten ist Ulrich Schönborn, Chefredakteur der Nordwest-Mediengruppe in Oldenburg. Und er findet, Frey sei eine gute Wahl.
4: Kein neues Experiment, sondern ein bewährter Parteipolitiker, der schon in der Opposition als parlamentarischer Geschäftsführer die Strippen in der Unionsfraktion gezogen hat. Bundeskanzler Merz hat in ihm einen Vertrauten. Thorsten Frey gilt als intern gut vernetzt und ist gleichzeitig in der Lage, Unionspolitik nach außen zu kommunizieren. Nach Spahn-Skandalen, Regierungskrisen und stockenden Reformen braucht die Unionsfraktion eine Führung, die Stabilität in die eigenen Reihen bringt und endlich mit Sachthemen glänzt. Viel zu oft hat sich die Union mit sich selbst beschäftigt. Hoffentlich gelingt es den Parteichefs Merz und Söder nun im Zusammenspiel mit dem neuen Fraktionschef, verloren gegangenes Vertrauen in die Politik zurückzugewinnen, mit Blick auf anstehende Landtagswahlen und den Höhenflug der AfD besser heute als morgen.
2: Die Meinung von Ulrich Schönborn, Chefredakteur der Nordwest-Mediengruppe. Spiegel Online spricht mit Blick auf den Personalvorschlag von Merz und Söder dagegen von einer vertanen Chance.
5: Gut daran ist, dass Frey nicht mehr das Kanzleramt leitet. Er war damit überfordert, die Regierungsarbeit zu koordinieren. Das finden nicht nur Sozialdemokraten, sondern auch viele Unionsabgeordnete. Das Chaos des ersten Regierungsjahres geht auch auf sein Konto. Unklar bleibt, warum ihn diese Bilanz für den Fraktionsvorsitz qualifizieren sollte. Merz und Söder hätten die Chance gehabt, ein starkes Signal zu setzen. Wir nehmen die besten Leute für die wichtigsten Posten. Das wäre mutig gewesen.
2: Steffen Wurzel vom Deutschlandfunk findet, der Vorschlag Frey habe sowohl Licht- als auch Schattenseiten.
6: Über die Parteigrenzen hinweg ist Thorsten Frey gut vernetzt und anerkannt. Auch in weiten Teilen der Opposition wird er geschätzt, unter anderem für seine Fähigkeit, zuhören und abweichende Argumente akzeptieren zu können. Beides leider keine Selbstverständlichkeit in der Bundespolitik. Thorsten Frey als neuer Unionsfraktionschef, eine Personalie also ohne Haken? Nicht ganz. Erstens wird dem 52-Jährigen angelastet, das Bundeskanzleramt, gelinde gesagt, nicht gerade vorbildlich geleitet zu haben. Außerdem sitze er zu viel in Talkshows und zu wenig am Schreibtisch. Auch dieser Vorwurf gegenüber Thorsten Frey war auch aus den Regierungsfraktionen immer wieder zu hören in den vergangenen Monaten.
2: Kommentierte Steffen Wurzel vom Deutschlandfunk. Der Kölner Stadtanzeiger meint, Merz und Söder haben für die Nachfolge von Spahn eine naheliegende Entscheidung getroffen.
5: Thorsten Frey tut dem Kanzler gut und dem bayerischen Ministerpräsidenten nicht weh. Das Votum für Frey bietet beiden sicher eine Chance, die Koalition wieder in die Spur zu bekommen, aber vermutlich ist sie auch die letzte. Für die Debatten über die Stärke der AfD nach den Landtagswahlen im September wird eine stabile Koalition gebraucht. Söder selbst hatte es mal drastisch formuliert, dieses Bündnis sei so etwas wie die letzte Patrone für die Demokratie. Spahns Rücktritt sollte der letzte Warnschuss gewesen sein.
2: Und nach Meinung des Stern könnte ein großes Problem für Frey werden, was ursprünglich mal als seine Stärke galt, nämlich die Nähe zu Kanzler Merz.
5: Viele Unionsabgeordnete, sogar aus der CDU, hatten sich in den vergangenen Tagen für CSU-Mann Alexander Dobrindt als Fraktionschef ausgesprochen, weil sie ihm eher zutrauen, dem Kanzler die Stirn zu bieten. Frey hingegen wird der Unionsfraktion nun beweisen müssen, dass er nicht obrigkeitshörig jede Idee von Merz, jeden Kompromiss mit der SPD durchpeitschen will.
2: Das waren die Standpunkte, zusammengestellt von Peter Behrendt. 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
7: Um 7:30 Uhr mit Emily Seidel. Die Waldbrände in Südeuropa breiten sich weiter aus. Sie bedrohen inzwischen auch beliebte Urlaubsregionen in Spanien und Italien. In Frankreich sind am Morgen 12.000 Menschen in Sicherheit gebracht worden. Aus der NDR-Nachrichtenredaktion Katrin Kahlke.
8: 6 Campingplätze und eine FKK-Anlage im Norden von Cap Ferret, westlich von Bordeaux, wurden geräumt, teilten die Behörden mit. Das Feuer war gestern ausgebrochen und hat bereits fast 2000 Hektar Land verbrannt. In Spanien, südwestlich von Madrid, wurden mehrere Gemeinden evakuiert. Der größte Waldbrand des Landes, rund 100 Kilometer nördlich der Hauptstadt, hat innerhalb einer Woche 32.000 Hektar Land vernichtet. Dazu kommt in Spanien seit 2 Tagen die 3. Hitzewelle des Sommers. Auf Sizilien kämpfen Einsatzkräfte seit Tagen gegen mehr als 1000 Waldbrände. Der Zivilschutz spricht von einer ernsten Lage auf der Insel. Temperaturen von mehr als 40 Grad und extreme Trockenheit würden die Situation verschärfen.
7: Mitten im Irankrieg haben die USA und Saudi-Arabien ein Atomabkommen geschlossen. Das US-Energieministerium hat bestätigt, dass beide Seiten die Vereinbarung unterzeichnet haben. Demnach geht es um ein ziviles Programm. Es werde sichergestellt, dass Saudi-Arabien keine Atomwaffen entwickeln könne. Aus der NDR-Nachrichtenredaktion Pascal Küpper.
9: Schon länger war über ein solches Abkommen diskutiert worden. Jetzt ist die Rede von einer jahrzehntelangen Partnerschaft mit milliardenschweren Aufträgen für die US-Atomindustrie. Nach amerikanischen Angaben wird es Saudi-Arabien ermöglicht, Reaktoren zu bauen, Uran anzureichern und radioaktive Abfälle wieder aufzubereiten. Die Sorge vor einem Wettrüsten im Nahen Osten ist groß. Saudi-Arabiens Kronprinz bin Salman hat zwar mehrfach gesagt, sein Land strebe keine Atomwaffen an, aber im Falle einer iranischen Atombombe wolle man gleichziehen.
7: Das US-Militär hat nach eigenen Angaben in der Nacht wieder militärische Ziele im Iran attackiert. Bombardiert wurden demnach Raketen- und Drohnenlager, Anlagen zur Küstenüberwachung sowie die Flugabwehr des Landes. Iranische Staatsmedien berichten von Raketeneinschlägen in mehreren Städten, unter anderem im Westen des Landes, und mindestens 2 Todesopfern. Es war die 12. Nacht in Folge, in der die USA die Islamische Republik massiv angegriffen haben. Der neu aufgeflammte Konflikt zwischen den USA und dem Iran wirkt sich auf den Gasmarkt aus. Die Preise steigen wieder, zugleich bleiben die Speicher hierzulande nur mäßig gefüllt. Aus dem NDR-Datenteam Isabel Lerch.
10: Es ist ein steiler Preisanstieg. Kostete das Gas an der europäischen Energiebörse Ende Juni noch 4 Cent pro Kilowattstunde, ist es in den vergangenen 4 Wochen um 50% im Preis gestiegen. So kostet die Kilowattstunde Gas aktuell 6 Cent und damit so viel wie zuletzt Mitte März. Grund für die hohen Preise ist die erneute Eskalation zwischen den USA und dem Iran. Da die Gasspeicher in Europa aktuell nur mäßig gefüllt sind, ist die Nervosität an den Märkten hoch. Auch die Gasspeicher in Deutschland sind aktuell nur zu 45% gefüllt und damit im Schnitt deutlich leerer als in den Vorjahren. Der Vergleich zu früheren Jahren zeigt, von 2017 bis 2021 waren die Speicher um diese Jahreszeit bereits zu 67% gefüllt. Damit liegt der aktuelle Wert rund 23 Prozentpunkte unter dem Schnitt der Vorjahre.
7: 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Der Wechsel von Thorsten Frey an die Spitze der Unionsfraktion löst neue Personaldiskussionen aus. Die CDU muss den Posten des Kanzleramtschefs neu besetzen. Auch eine größere Kabinettsumbildung ist offenbar eine Option, sagte Markus Preis, der Leiter unseres Hauptstadtbüros, in den ARD-Tagesthemen.
11: Also nach allem, was ich höre, grübelt der Kanzler tatsächlich dann noch und hat auch noch keine oder keinen Namen definitiv zu Papier gebracht. Das hat auch gute Gründe, denn wenn man da jetzt womöglich schon mehrere Namen einer Kabinettsumbildung ins Spiel bringt, dann wird das natürlich sehr genau beäugt. Welche Gruppen in der CDU, welche Strömungen werden da vielleicht bevorzugt, welche Bundesländer benachteiligt? Das könnte Unruhe bringen. Zum anderen überlegt Merz auch sehr genau, ob es eine größere Kabinettsumbildung geben soll. Dann muss man sehr viele Stühle verrücken. Merz bespricht das mit einigen Vertrauten, obwohl er, anders als die Sache mit dem Fraktionschef, da ganz alleine entscheiden könnte. Aber die Abstimmungen, die brauchen Zeit und allen Beteiligten ist klar, es soll in einem Rutsch bekannt gegeben werden. Man will da nicht 2 oder 3 Mal nachziehen müssen.
7: Außenminister Wadephul beendet heute seine 4-tägige Afrika-Reise in Südafrika. Das Land ist der wichtigste Wirtschaftspartner Deutschlands auf dem Kontinent. Aus Johannesburg, Georg Schwarte.
12: Wenn der deutsche Außenminister Johann Wadephul heute den südafrikanischen Präsidenten und seinen Amtskollegen in Pretoria trifft, ist das auch eine Art Solidaritätsbesuch für das G20-Gründungsmitglied Südafrika. Gerade erst hatte US-Präsident Trump als G20-Vorsitzender Südafrika die Teilnahme am G20-Gipfel im Dezember in Miami verweigert. Wadephul sagt auch deshalb, es sei ihm wichtig, Südafrika zu besuchen, denn das Land sei weiterhin G20-Mitglied. Vor dem Treffen mit dem Präsidenten und Außenminister am Nachmittag wird Wadephul auf seiner dritten und letzten Station seiner Afrika-Reise heute Siemens Energy in Johannesburg besichtigen. Die Firma ist am Netzausbau des Landes beteiligt.
7: Das waren die Nachrichten.
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13: Heute gibt es neben dichten Wolken auch immer wieder sonnige Phasen, aber vor allem in Mecklenburg-Vorpommern vereinzelt auch Schauer oder Gewitter. Die Höchstwerte erreichen 18 Grad auf Baltrum bis 23 Grad in Bad Segeberg. Bis zum Wochenende wird es wärmer, morgen heiter bis wolkig, im südlichen Niedersachsen dann oft sonnig, aber zwischen Ems, Nordsee und westlicher Ostsee auch noch Schauer. Später am Nachmittag wird es dann auch da freundlicher, bis zu 24 Grad. Am Sonnabend werden es örtlich bis 28 Grad. NDR Info, der Verkehrsservice mit einer Meldung für die A1 Osnabrück Richtung Bremen. Zwischen Bremen-Brinkum und Hemelingen 4 Kilometer stockender Verkehr. Wenn Sie gerade unterwegs sind, dann gute Fahrt. Ja, gerade gehört, es ist eher kühl, aber die nächste Hitzewelle steht auch im Norden schon an, kommende Woche. Und wir hören ja auch schon von deutlich schwereren Waldbränden auch in Deutschland. Unwetter haben zuletzt örtlich in Norddeutschland große Schäden verursacht. Wir fragen heute im NDR-Info-Thema Klimaschutz. Was kostet das Nichtstun? Immer wieder diskutiert die Bundesregierung darüber, ob Klimaschutzmaßnahmen zu teuer sind und die deutsche Wirtschaft zu viel kosten. Die Sorge ist, dass Unternehmen international dann nicht mehr wettbewerbsfähig sind. Ökonomen aber weisen darauf hin, dass zu wenig Klimaschutz bald zu deutlich höheren Kosten führen könnte. Claudia Kempfert vom DIW hat das vor gut einer halben Stunde hier bei NDR Info auch berechnet. Meine Kollegin Oda Lamprecht hat mit Unternehmen direkt über ihre steigenden Kosten durch den Klimawandel gesprochen.
14: Ein großer Kran hebt einen Container von einem Binnenschiff in die Höhe. Kurz vor 10 Uhr morgens ist es Mitte Juni schon fast 30 Grad warm. Am Terminal des Logistikunternehmens Contago in Neuss in Nordrhein-Westfalen. Durch den Klimawandel werden Hitze, aber auch Starkregen und Stürme intensiver. Bei Contago führe das zu steigenden Kosten, erklärt dessen Nachhaltigkeitsmanagerin Christiane Schmidt.
15: Contago und auch die Logistik allgemein ist eigentlich von allen Extremwetterereignissen, die wir uns vorstellen können, betroffen. Das kann die Hitze an den Containerterminals sein, das kann der Sturm sein, der die Bäume auf die Bahn fallen lässt. Das kann aber auch das Wasser im Rhein sein, wodurch wir unsere Schiffe nicht mehr ausreichend beladen können, weil das Wasser zu tief ist, der Wasserstand, oder der Wasserstand ist zu hoch. Wir haben Hochwasser und kommen nicht mehr unter den Brücken durch.
14: Anfang des Jahres veröffentlichte das Weltwirtschaftsforum seinen aktuellen Risikobericht. Der ist das Ergebnis einer Umfrage unter Wissenschaftlern, Unternehmern und Politikern. Extremwetterereignisse werden demnach innerhalb der kommenden 10 Jahre als das größte Risiko der globalen Wirtschaft eingeschätzt. Der Ökonom und Direktor des Potsdam-Instituts für Klimafolgenforschung, Ottmar Edenhofer, fordert gegenzusteuern.
16: Klimaschutz ist Sicherung des langfristigen Wohlstandes in Europa. Europa ist der sich am schnellsten erwärmende Kontinent. Und dort werden die Schäden genauso sich umsetzen und materialisieren wie zum Beispiel in Afrika.
14: Nicht nur Unternehmen spüren steigende Kosten aufgrund des Klimawandels, sondern auch Verbraucherinnen und Verbraucher. So schreibt das Statistische Bundesamt, dass zum Beispiel die Preise für Kaffee und Schokolade zuletzt aufgrund von Missernten durch Extremwetter gestiegen seien. Diese Entwicklung bestätigt der Schokoladenhersteller Ritter Sport in Waldenbuch bei Stuttgart. Der Anbau von Kakaobohnen werde immer schwieriger, sagt Hauke Will, Leiter der landwirtschaftlichen Produktion von Rittersport.
17: Auf der einen Seite haben wir aufgrund des steigenden Meeresspiegels Landflächen, die für den Kakaoanbau nicht mehr zur Verfügung stehen, wie zum Beispiel das Mekong-Delta in Vietnam. Auf der anderen Seite sehen wir aber auch, dass starke Dürreperioden und ausgeprägte Niederschläge zu Ertragseinbußen im Kakaoanbau führen.
14: Auch der Outdoor-Ausrüster VD aus Tettnang in Baden-Württemberg, der etwa Radtaschen und Rucksäcke herstellt, beklagt Umsatzeinbußen durch Extremwetterereignisse. Denn VD produziert nicht nur in Deutschland, sondern vor allem auch in Asien. Durch Taifune und Überschwemmungen dort verzögere sich die Ware, so Geschäftsführerin Antje von Dewitz. Sie wünscht sich deshalb von der Bundesregierung mehr Klimaschutz.
18: Für die langfristige Stabilität unserer Wirtschaft ist Klimaschutz unerlässlich. Wenn ich den Klimaschutz nicht hochfahre, dann gehen wir in Zeiten, die einfach instabil werden, weil die Folgen der Klimakrise ganz direkte Folgen für die Wirtschaft haben und damit auch für jeden Einzelnen, denn alles wird mehr kosten.
14: Das Deutsche Institut für Wirtschaftsforschung schätzt diese Kosten bis 2050, je nach Szenario, auf 280 bis 900 Milliarden Euro. So betont auch der Containerlogistiker Contago, dass Klimaschutz schon allein aus ökonomischen Gründen zentral sei.
15: Es wird uns am Ende des Tages günstiger kommen, unser Klima zu schützen, als uns anzupassen an die Klimafolgen, die uns ansonsten erwarten.
14: Bisher liegen der Bundesregierung keine eigenen Berechnungen zu den Klimaschäden vor. Doch das SPD-geführte Klimaschutzministerium von Minister Carsten Schneider schreibt dem NDR, man arbeite an einem nationalen Monitoring-Programm, das klimawandelbedingte Schäden systematisch erfasse.
13: Der Klimawandel führt also heute schon zu erheblichen Kosten in der deutschen Wirtschaft. Darüber spreche ich jetzt mit der Autorin, die wir gerade gehört haben. Oda Lamprecht ist bei mir im Studio und beschäftigt sich für den NDR mit Fragen rund um Klima, Wirtschaft und Energie. Oda, du hast ja in den vergangenen Monaten mit vielen verschiedenen Unternehmen gesprochen. Gilt es denn tatsächlich für die gesamte Wirtschaft?
19: Also im Grunde genommen ist ja die gesamte Gesellschaft betroffen, wenn durch zunehmende Extremwetterereignisse Infrastruktur betroffen ist, wenn die Leistungsfähigkeit sinkt durch extreme Hitze beispielsweise. Die genauen Probleme von Unternehmen, die hängen natürlich von der Branche ab oder auch davon, wo ich produziere. Also ich habe mit Lebensmittelhändlern gesprochen, zum Beispiel mit Edeka. Die haben mir von Problemen bei Zitrusfrüchten erzählt, zum Beispiel durch Wasserknappheit in Spanien, dass die Orangen nicht mehr die Größe erreichen, die sie gewohnt sind. Es gibt auch Probleme im Kaffee- oder Kakaoanbau. Da kommt es zu Ertragseinbußen. Die werden ja in Westafrika oder Südamerika angebaut und durch häufigere Dürren oder starke Niederschläge fallen dann Ernten aus oder die Erträge werden eben geringer. Letztendlich merken wir das ja auch als Verbraucherinnen oder Verbraucher, steigende Preise bei Kaffee oder Schokolade, das hat auch das Statistische Bundesamt bestätigt. Auch Logistiker sind betroffen. Wenn zum Beispiel der Pegel des Rheins sinkt, dann können Schiffe nicht mehr voll beladen werden. Das kostet natürlich. In Deutschland ist vor allen Dingen auch die Deutsche Bahn betroffen. Also wenn man jetzt nur an die Flutkatastrophe 2021 denkt, da sind ja nicht nur sehr viele Menschen gestorben, da gab es auch enorme Schäden. Die Bahn beziffert ihren eigenen Schaden da auf 1,3 Milliarden Euro. Und die Deutsche Bahn hat mir erzählt, dass sie auch sehr viel in Prävention investieren muss. Also die beschäftigen Forstarbeiter, um eben zum Beispiel Böschungsbrände an den Gleisen oder eben umgestürzte Bäume durch Stürme oder sowas zu verhindern.
13: Die Bahn hast du jetzt angesprochen mit Zahlen, aber gibt es insgesamt Zahlen, wie viel das kostet?
19: Da geht es natürlich immer um Schätzungen, um Hochrechnungen aufgrund bestimmter Annahmen. Aber zum Beispiel gab es eine aktuelle Berechnung des Forschungsunternehmens Prognos. Die haben zum Beispiel berechnet, dass die aktuelle Hitzewelle jetzt Ende Juni, dass der deutschen Wirtschaft dadurch Schäden in Höhe von 6,3 Milliarden Euro entstanden sind. Durch Produktivitätseinbußen. Menschen sind eben nicht mehr so leistungsfähig bei extremer Hitze. Das Deutsche Institut für Wirtschaftsforschung hatte uns geschrieben, dass sie bis 2050 mit Kosten von 280 bis 900 Milliarden Euro rechnen. Das ist eine große Spannbreite, aber da geht es eben dann auch um die Annahmen, wie viel Treibhausgase reduzieren wir, wie schreitet die Erderwärmung voran. Davon hängen dann solche Berechnungen natürlich ab.
13: Und wie reagiert jetzt die Bundesregierung auf diese großen Herausforderungen der Wirtschaft?
19: Am Ende geht es ja dabei um konsequenten Klimaschutz, um solche Schäden zu vermeiden. Da hinkt die Bundesregierung bisher hinterher, sagt zumindest der Expertenrat für Klimafragen. Und obwohl Ökonomen dieses Problem eigentlich recht klar benennen, ist es meinem Eindruck bislang nicht so ein starkes öffentliches Thema. Also die Bundesregierung hat, glaube ich, die Schäden durch die Folgen des Klimawandels noch nicht so für sich erkannt. Wirtschaftsministerin Katharina Reiche zum Beispiel hat mir auch geschrieben, es liegen noch keine eigenen Berechnungen vor, weil die eben mit vielen Unsicherheiten behaftet sind. Das Klimaschutzministerium wiederum sagt eben, es gebe heute schon erhebliche Schäden in Deutschland. Und das Klimaschutzministerium arbeitet nach eigenen Angaben an einem Monitoring-System, wo sie eben auch die Schäden systematisch erfassen wollen.
13: Es geht ja bei dem Thema auch immer viel um Kommunikation und die Bundesregierung spricht derzeit ja mehr über Klimaschutzkosten als über die Belastungen, die Unternehmen dann durch die Klimafolgen entstehen. Warum?
19: Also ich finde, der Direktor des Potsdam-Instituts für Klimafolgenforschung, Ottmar Edenhofer, hat das ganz gut auf den Punkt gebracht. Er sagt, die Kosten von Klimaschutz, die entstehen eben heute. Der Nutzen ist erst in der Zukunft zu sehen. Das ist eben ein Problem. Und man muss ja natürlich auch sagen, die Politik steht hier vor einem Dilemma, weil natürlich ist Klimaschutz teuer, das kostet. Insbesondere die Chemieindustrie beklagt immer wieder, dass sie dadurch Wettbewerbsnachteile erhalten. Forscher weisen aber eben auch darauf hin, dass die Debatte, dass es eigentlich um beides gehen muss. Also sowohl um die Kosten des Klimaschutzes als auch eben um die Kosten des Nichtstun sozusagen. Denn die können im Zweifel höher sein.
13: Ja, man investiert ja ein bisschen auch schon in die Zukunft, aber es ist eben eine ungewisse Zukunft. Oder Lamprecht war das. Vielen Dank. 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
13: In der kommenden Viertelstunde schauen wir nach Hannover, denn am Maschsee wird die nächsten Tage nicht nur gefeiert beim Maschseefest, sondern es werden auch sportliche Höchstleistungen erbracht bei den Finals. Die sind vielleicht noch nicht ganz so bekannt, deswegen erklärt uns gleich unsere Reporterin, wer alles dabei ist und welche Besonderheit bei diesen sportlichen Aktivitäten liegen. Davor noch unser kompakter Überblick um 7.47 Uhr.
7: An der französischen Atlantikküste bei Bordeaux sind 12.000 Touristen und Einwohner wegen eines Waldbrandes in Sicherheit gebracht worden. Wie die örtliche Präfektur mitteilte, dehnte sich das Feuer bereits auf eine Fläche von 2.000 Hektar aus. In Spanien hat der derzeit größte Waldbrand nördlich der Hauptstadt bereits 32.000 Hektar Land verwüstet. Jetzt mussten auch im Südwesten mehrere Gemeinden evakuiert werden. Auf der italienischen Insel Sizilien sind Feuerwehrleute wegen mehr als 1.000 Bränden im Einsatz. Im Zentrum der Insel musste unter anderem eine Klinik evakuiert werden. Die USA und Saudi-Arabien haben ein neues Atomabkommen geschlossen. Es könnte dem Königreich künftig die Möglichkeit eröffnen, Uran im eigenen Land anzureichern. Saudi-Arabiens Energieministerium erklärte, das Abkommen stärke die Bemühungen, die Energiequellen zu vervielfältigen, Spitzentechnologien voranzubringen sowie die Zusammenarbeit beider Länder auszubauen. Wie aus US-Regierungskreisen verlautete, sind keine weitergehenden Überwachungs-, Inspektions- und Kontrollmöglichkeiten der Internationalen Atomenergiebehörde vorgesehen. Es wird mit Widerstand im US-Parlament gerechnet. Das US-Militär hat die 12. Nacht in Folge Angriffe auf den Iran geflogen. Zu den Zielen zählten nach Militärangaben Raketen- und Drohnenlager, Anlagen zur Küstenüberwachung sowie die Flugabwehr des Landes. Die Angriffe sollten künftige Attacken auf Handelsschiffe und zivile Seeleute verhindern, hieß es. Großbritannien zog mit Blick auf die zunehmenden Spannungen das diplomatische Personal seiner Botschaft in Teheran vorübergehend ab. Und das Wetter in Norddeutschland, mal Sonne, mal Wolken, vereinzelt Schauer oder Gewitter, 18 bis 23 Grad. Das war der kurze Überblick und jetzt geht's zurück zu Birgit Langhammer.
13: Danke, Emily Seidel. Die Finals in Hannover sind das größte nationale Sportereignis. Insgesamt werden in 24 Sportarten deutsche Meisterschaften ausgetragen. Parallel dazu finden in Wattenscheid die deutschen Leichtathletikmeisterschaften statt. Doch obwohl es die Finals schon seit 2019 gibt, sind die vielleicht noch nicht ganz so etabliert und bekannt wie andere Sportveranstaltungen. Das ändern wir jetzt. Anne van Eickels ist unsere Sportreporterin in Hannover. Es gab ja gestern schon die große Eröffnung auf einer schwimmenden Bühne im Maschsee. Was erwartet denn jetzt die Zuschauer vor Ort und alle, die es bei ARD und ZDF gucken, mit olympischen und nicht-olympischen Sportarten?
0: Ich glaube, man kann es tatsächlich so ein bisschen mit Mini-Olympia vergleichen. Ich habe das auch 2023 beispielsweise schon mal an Rhein und Ruhr erlebt. Und die Stimmung ist sehr, sehr ausgelassen. Die Stimmung ist so ein Miteinander. Das Event kommt in die Stadt und das ist dieses Ziel dieses Multisport-Events, wie es so schön heißt, dass der Sport zu den Menschen kommt, dass sie auch mal was ausprobieren können und damit reingezogen werden. Aber auch die Sportler, die haben ganz, ganz große Lust darauf, beispielsweise auch die Turnerin Carina Schönmeier, die ist schwerst begeistert von diesem Konzept.
1: Ich freue mich auf die Finals, weil es eine mega Veranstaltung ist mit viel Stimmung. Und es fühlt sich wirklich an wie so eine Heim-Olympia, weil viele Menschen da sind und einen anfeuern. Und es macht wirklich sehr, sehr Spaß und ich freue mich jedes Jahr drauf.
0: Also Mini-Olympia am Maschsee, das trifft es, glaube ich, ganz gut.
13: 4000 Athleten und Athletinnen sind da gemeldet. Das heißt, man fällt in Hannover auch an jeder Ecke über einen Wettkampf. Heißt aber wirklich auch, man kommt ganz nah ran als Zuschauer.
0: Ja, beispielsweise heute beim Stabhochsprung der Männer. Die sind heute Nachmittag dran. Die springen auf dem Opernplatz, also mitten in der Stadt. Und das ist ganz, ganz eng, ganz, ganz so kuschelig zusammen. So dicht kommen die Sportler nicht an die Zuschauer in einem Stadion und andersrum her genauso nicht. Oder auch beispielsweise beim Rapid Surfen. Das ist eine dieser jungen Sportarten. Die Surfer, die sind auf der künstlichen Welle in der Leine unterwegs. Da guckt man von oben runter und dann machen die da ihre Moves auf dem Surfboard. Also auch ganz, ganz spannend. Es sind viele junge Sportarten dabei, die man sich mal angucken kann. Coastal Rowing beispielsweise auf dem Steinhuder Meer. Das ist auch in 2 Jahren olympisch. Da sind die Sportler, die sprinten erst über den Strand, rudern dann mit ihrem Boot um Bojen herum, kommen wieder zurück. Da kann man überall dabei sein. Viele Sachen sind auch kostenlos, die man sich anschauen kann. Also es lohnt sich tatsächlich vorbeizukommen.
13: Und wer das nicht kann, nochmal der Tipp, kann man auch verfolgen. ARD und ZDF werden bis Sonntag mit dabei sein. Unter sportschau.de findet man auch viele Bilder und einen Livestream. Anne, wer organisiert die Finals eigentlich? Also welcher Dachverband steckt da dahinter?
0: Das sind verschiedene Sportverbände, die die deutschen Meisterschaften da ja parallel austragen. Denn das sind ja vor allen Dingen erstmal deutsche Meisterschaften, die dann gebündelt werden in diesem Event. Und zeitgleich gibt es auch eine Gesellschafterversammlung, in Anführungsstrichen, die das organisiert, zusammen mit den Sportverbänden. Also es ist auch eine Agentur dahinter. ARD und ZDF sind auch dabei, denn wir übertragen ja 100 Stunden Livestream auf sportschau.de und natürlich auch im Radio sind wir dabei. Dementsprechend, es ist schon ein großes Event, wo viele dran mit und ziehen quasi und damit das auch so groß und auch so professionell aussieht, wie es im Moment ist.
13: Vielleicht noch letzte Frage. Wir haben ja gerade schon gehört, das ist auch eine große Geschichte für Sportler und Sportlerinnen. Also hat einen großen Stellenwert. Ja. Geht es auch in irgendeine Wertung ein? Also ist es auch richtig wichtig? Kommen da auch die wirklichen Profis aus den jeweiligen Sportarten?
0: Auf jeden Fall. Es sind ganz viele Olympiasieger dabei. Also beispielsweise Daya Vafolomeyev, die kennen wir, Olympiasiegerin rhythmische Sportgymnastik. Die möchte natürlich einen deutschen Meistertitel holen. Oder dann Malaika Mihambo, Weitsprung-Olympiasiegerin. Die ist in Bochum-Wattenscheid. Das ist ein bisschen ausgelagert, weil Hannover eben kein Leichtathletikstadion mehr hat mit Bahn seit 2003, seit das Stadion umgebaut worden ist. Die sind in Wattenscheid dabei. Lukas Mertens kennen wir beispielsweise, Olympiasieger schwimmen. Die sind alle dabei und nutzen das Ganze auch so ein bisschen als Standortbestimmung für die Europameisterschaften in ihren Sportarten. Die gibt es nämlich dann da im August und die wollen natürlich testen, wie gut bin ich. Aber natürlich nehmen sie gerne auch so eine Goldmedaille von den deutschen Meisterschaften mit.
13: Zu den Finals in Hannover war das unsere Reporterin live vor Ort, Anne van Eickels. Vielen Dank. Ja, und in 1,5 Stunden geht es dann auch schon los. 9.30 Uhr heute Karate als erster Wettkampf.
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13: Wer schon mal eine Greifvogelschau gesehen hat, war ganz sicher beeindruckt von der Flugpräzision und Geschwindigkeit der Tiere und vom Falkner oder der Falknerin, die sich trauen, ihre Arme zur Landung hinzuhalten. Denn die scharfen Schnäbel sind ja durchaus furchteinflößend. Nicht für Helen MacDonald, die über ihr Leben mit einem Raubvogel den autobiografischen Bestseller Haar wie Habicht geschrieben hat. Walli Müller hat sich die Verfilmung angesehen, die heute in die Kinos kommt.
23: Ein Habicht als Haustier?
4: Sagen wir mal so, wer wirklich nur Spaß an einem Vögelchen haben will, legt sich besser einen Wellensittich zu. Für das Zusammenleben mit einem Raubvogel braucht es schon dringlichere Gründe. In Helens Fall ist es Trauer. Der plötzliche Tod ihres geliebten Vaters hat die junge Cambridge-Dozentin, gespielt von Claire Foy, völlig aus der Bahn geworfen. Der Papa war Fotograf und hat mit Helen seit Kindertagen ausgedehnte Streifzüge durch die Natur unternommen. Jetzt kreisen ihre Gedanken nur noch um ihn, hört sie im Kopf nur noch seine Stimme.
6: Du musst geduldig sein. Bei einem Auftrag muss ich manchmal stundenlang warten, um das gewünschte Foto zu bekommen. Ich kann mir keinen Tee kochen oder die Zeitung lesen. Hör zu, es ist tatsächlich ein Paar. Sieh sie dir an.
4: Die Erinnerung an ein Habichtpaar, das sie einst gemeinsam beobachtet haben, bringt Helen auf eine Idee. Vielleicht würde sie sich dem verstorbenen Vater näher fühlen, wenn sie sich selbst so ein Tier zulegte.
22: Ich will einen Habicht.
23: Habichte, die wildesten und verrücktesten Greifvögel.
4: Ein Züchter verkauft ihr Mabel, eine imposante Habichtdame, deren stechend gelbe Augen sie gleich durchbohren.
24: Setzen Sie ihr die Haube auf. Sie soll ja keine Angst bekommen. Ich dachte, Sie hätten das schon mal gemacht.
22: Habe ich ja auch. Es ist nur einige Jahre her und noch nie bei einem Habicht.
4: Der Prachtvogel entwickelt sofort eine ungeheure Leinwandpräsenz, wenn die Kamera bewundernd sein braun-beige gemustertes Federkleid in den Fokus stellt. Faszinierend auch die Interaktion zwischen Frau und Vogel, die sich nun die Wohnung teilen. Beide müssen sich erst langsam aneinander gewöhnen, der Habicht Helen aus der Hand fressen. Denn wie gesagt, es geht hier nicht um einen Singvogel, sondern um ein Raubtier mit Killerinstinkt.
24: Kennen Sie das Wundermittel für einen braven Habicht? Mord, beruhigt sie sofort. Lassen Sie sie so schnell wie möglich jagen und viel schlagen.
4: Tatsächlich muss, wer wie Helen einen Habicht hält, mit diesem auf Fasanen- und Hasenjagd gehen. Und passend zur Tradition des britischen Tierfilms wird dabei auf Gefühle des Publikums keine falsche Rücksicht genommen. Wo in deutschen Dokus oft rechtzeitig ein Schnitt gesetzt wird, halten britische Kameras voll drauf auf das Erlegen der Beute. Es gilt als zumutbar, die Natur so zu zeigen, wie sie nun mal ist. Der Filmprotagonistin hilft das Verhalten des Vogels dabei, den Tod besser akzeptieren zu können.
22: Mabel schenkt mir eine tiefe Verbindung mit dem Leben. Jetzt erkenne ich, mit wie viel Leidenschaft mein Vater am Leben teilgenommen hat.
4: Trotzdem verläuft die Trauerbewältigung anders als beim handelsüblichen Filmplot. Statt sich Schritt für Schritt wieder dem Leben zu öffnen, verrennt Helen sich nun in die Beziehung zu ihrem Tier. Sie vergisst Seminare, vernachlässigt ihre Studenten, hört auf, in ihrer Wohnung Ordnung zu halten, nur um bei Mabel zu sein. Dass hier nicht alles geschmeidig auf ein Happy End zuläuft, hat Hauptdarstellerin Claire Foy besonders gefallen. Der Film ist wirklich wahrhaftig. Er versucht nicht, aus dieser menschlichen Erfahrung noch mehr zu machen, als sie hergibt. Nicht einen Film daraus zu machen. Wir wollten uns einfach so nah wie möglich an Helen MacDonalds Buch halten. Harvey Habicht erzählt nicht gefällig, sondern eher sperrig, aber sehr ehrlich von Trauer und der Liebe zur Natur, die Trost spenden kann. Und wann hat man das schon mal gesehen? Einen Habicht mit Star-Appeal. Definitiv A wie außergewöhnlich.
13: Walli Müller über den Film H wie Habicht, der heute auch in die norddeutschen Kinos kommt.
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13: Und hier bei NDR Info geht's weiter mit den 8 Uhr Nachrichten und direkt im Anschluss fragen wir, Thorsten Frey soll ja den Fraktionsvorsitz der Union übernehmen oder gibt's noch Hürden? Gleich Einschätzungen unserer Korrespondentin in Berlin.
2: 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Die Nachrichten für den Norden. Um 8 Uhr mit Emily Seidel. Die USA und Saudi-Arabien haben das angekündigte Atomabkommen unterzeichnet. Das hat das US-Energieministerium mitgeteilt. Aus Washington Carsten Kühntop.
5: Die Saudis möchten die Atomkraft zur Stromversorgung nutzen. Das würde es ihnen erlauben, mehr Erdöl ins Ausland zu verkaufen. Teile der Vereinbarungen sind geheim. Kritiker fürchten, sie könnten es den Saudis erlauben, Uran bis zur Waffenfähigkeit anzureichern. Die US-Regierung widerspricht dem. Ungewöhnlich, die Saudis verzichten auf besonders strenge Inspektionen durch die UN. Diese Aufgabe fällt stattdessen Amerika zu. Warum Präsident Trump dem Deal mit den Saudis ausgerechnet jetzt zugestimmt hat, ist unbekannt. Er und seine Familie haben jedoch beträchtliche unternehmerische Interessen in Saudi-Arabien.
2: Erneut hat das US-Militär Ziele im Iran attackiert. Es war die 12. nächtliche Angriffswelle in Folge. Iranische Staatsmedien berichten, Raketen hätten mehrere Städte im Westen des Landes getroffen. Bei einer weiteren Attacke auf die Stadt Shalamcheh an der irakischen Grenze seien zudem 2 Menschen getötet worden. US-Präsident Trump hatte seine Drohungen gegen den Iran zuvor noch einmal verschärft. Künftig werde jedes Mal eine Brücke oder ein Kraftwerk bombardiert, wenn der Iran ein Schiff in der Straße von Hormus beschießt. Waldbrände sorgen weiterhin in mehreren europäischen Ländern für Gefahr. An der französischen Atlantikküste bei Bordeaux sind mehrere Orte und ein Campingplatz evakuiert worden. Mehr als 12.000 Menschen mussten in Sicherheit gebracht werden. Das Feuer habe sich bereits auf einer Fläche von 2.000 Hektar ausgedehnt, hieß es von Behördenseite. Auch Spanien kämpft weiter mit zahlreichen Bränden. Laut Rettungsdienst mussten unter anderem im Südwesten von Madrid in mehreren Gemeinden die Menschen ihre Häuser und Wohnungen verlassen. Das Bundesverfassungsgericht will heute darüber entscheiden, ob das Gesetzgebungsverfahren zum Heizungsgesetz der Ampelkoalition im Jahr 2023 zu schnell lief. Die Karlsruher Richter entscheiden darüber, ob die Bundestagsabgeordneten zu wenig Beratungszeit hatten. Max Bauer aus Karlsruhe.
8: Einige Tage vor der Abstimmung legte die Koalition noch einmal Änderungen zum Gesetzesentwurf vor. Damit bliebe den Abgeordneten aber zu wenig Zeit, um sich mit den komplexen Änderungen zu beschäftigen, so die Kritik des CDU-Abgeordneten Thomas Heilmann. Er klagte in Karlsruhe und verband seine Klage mit einem Eilantrag. Der hatte Erfolg, der Bundestag musste die abschließenden Beratungen samt Abstimmung damals verschieben. Heute entscheidet das Bundesverfassungsgericht nun in der Hauptsache grundsätzlich über die Frage, wie viel Zeit müssen Abgeordnete haben, um sorgfältig an der Gesetzgebung arbeiten zu können.
2: Die erste Tarifverhandlung für die Beschäftigten der norddeutschen Seehäfen ist ohne Ergebnis zu Ende gegangen. Bei den Gesprächen in Bremen konnten sich die Gewerkschaft Verdi und der Zentralverband der deutschen Seehafenbetriebe noch nicht auf die Höhe einer Lohnsteigerung für die etwa 11.000 Beschäftigten einigen. Verdi fordert 8,2% mehr Gehalt, mindestens aber 2,50 Euro mehr pro Stunde. Der Arbeitgeberverband gab sich zurückhaltend und betonte, man wolle die Stabilität und Verlässlichkeit der deutschen Seehäfen sicherstellen. Die Gespräche sollen in knapp 2 Wochen in Bremerhaven fortgesetzt werden. Die Finals in Hannover gehen heute in den ersten Wettkampftag. Sie sind das größte Sportereignis in Deutschland. Bis Sonntag werden deutsche Meisterschaften in 24 Disziplinen ausgetragen. Anne van Eickels berichtet.
0: Mitten in der Stadt geht es hoch hinaus. Auf dem Opernplatz schrauben sich die Stabhochspringer in die Höhe. Und die Athleten erwartet dabei eine besondere Atmosphäre. Denn so nah wie dort können Sportfans in keinem Stadion der Welt dabei sein. Bei den Turnern geht es am ersten Wettkampftag um die Medaillen im Mehrkampf und auch um die Möglichkeit, sich noch für die Turn-EM im August zu qualifizieren. Beim Schwimmen werden ebenfalls die ersten Titel vergeben. Auch der Olympiasieger von Paris, Lukas Mertens, springt ins Becken. Am Steinhuder Meer starten die Küstenruderer. Das Coastal Rowing, eine Mischung aus Sprinten an Land und Rudern auf dem Wasser, gehört in 2 Jahren bei den Sommerspielen in Los Angeles zum Olympiaprogramm.
2: Das waren die Nachrichten.
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13: Es gibt neben vielen dichten Wolken heute durchaus auch mal Sonnenschein. Aber vor allem in Mecklenburg-Vorpommern sind auch noch örtlich Schauer oder Gewitter möglich. Höchstwerte heute Nachmittag 18 Grad auf Baltrum bis 23 Grad in Bad Segeberg. Und es wird bis nächste Woche deutlich wärmer. Morgen dann heiter bis wolkig. Im südlichen Niedersachsen oft schon durchgehend Sonnenschein. Zwischen Ems, Nordsee und westlicher Ostsee aber auch dichtere Wolken und Regen. Dazu bis 24 Grad. Am Sonnabend dann überwiegend freundlich und bis zu 28 Grad. NDR Info, der Verkehrsservice, mit einer Meldung für die A1 Osnabrück Richtung Bremen. Zwischen Bremen-Brinkum und Hemelingen 4 Kilometer stockender Verkehr. Bei der Union ging es nun doch deutlich schneller als erwartet, aber es ist auch der erwartete Kandidat geworden, beziehungsweise der, dem die besten Chancen eingeräumt wurde. Die Rede ist von der Nachfolge für Jens Spahn. Den Fraktionsvorsitz soll also Kanzleramtschef Thorsten Frey übernehmen. Darauf haben sich CDU-Chef Merz und CSU-Chef Söder geeinigt. Gewählt werden soll er in der kommenden Woche von der Fraktion. Was bedeutet das jetzt aber intern? Darüber habe ich mit Dagmar Pepping im Hauptstadtstudio in Berlin früher in der Sendung gesprochen und sie zunächst gefragt, heißt das jetzt, Frei ist schon sicher? Hat er auch schon zugesagt oder gibt es doch noch Hürden?
9: Also ich glaube, seine Wahl ist ziemlich sicher, weil einfach dieser gemeinsame Vorschlag von Friedrich Merz und Markus Söder in der Fraktion ungeheures Gewicht hat bei den Abgeordneten. Es hat sich auch noch kein Gegenkandidat sozusagen gemeldet, der auch Interesse an dem Job hat. Wir haben aber natürlich in den letzten Tagen auch Stimmen, zumindest hinter vorgehaltener Hand gehört, die sich durchaus eine andere Person an der Fraktionsspitze gewünscht hätten. Da ist ja zum Beispiel der Innenminister genannt worden, Alexander Dobrindt, oder die Gesundheitsministerin Nina Wagen. Aber ich denke, dass Thorsten Frey, eben weil er der engste Vertraute des Kanzlers ist, immer der Favorit war. Und er wird, glaube ich, das Rennen natürlich machen nächste Woche Mittwoch.
13: Und er wollte den Job ja auch schon immer haben. Als Kanzleramtschef allerdings, da hören wir auch, nicht nur hinter vorgehaltenen Händen, dass er nicht das glücklichste Händchen hatte. Auch wenn in der Union Frei gerade alle loben, es gab durchaus auch Kritik.
9: Ja, die gab es in den letzten 14 Monaten. Da war ja teilweise auch von Chaos die Rede, dass es zu wenig Koordination gegeben hätte. Also zu wenig Koordination mit dem Koalitionspartner der SPD, zu wenig Koordination mit den Regierungsfraktionen, den beiden, aber auch zu wenig Koordination mit den Bundesländern. Da gab es auch diesen wirklich völlig missglückten Koalitionsausschuss in der Villa Borsig. Da wurde gesagt, das war so miserabel vorbereitet. Und da war eben auch Thorsten Frey als Kanzleramtsminister mit im Zentrum eigentlich dieser Vorbereitung. Es gab auch die Kritik, dass er zu viele Interviews gäbe, zu viele Talkshow-Auftritte hätte für den Job eines Kanzleramtsministers, weil der ja eigentlich im Hintergrund wirken soll, sozusagen als so ein Mechaniker der Macht. Also da gab es durchaus Kritik an ihm zu hören. Aber ich glaube, er selber wäre wirklich froh, wenn er aus dem Kanzleramt wechseln könnte, 500 Meter weiter zurück ins Jakob-Kaiser-Haus, wo die Fraktion sitzt.
13: Wobei auch da muss er ja verbinden, muss Mehrheiten besorgen. Wie vernetzt ist er in der Fraktion? Was sind seine Stärken da?
9: Er ist schon lange dabei. Er ist seit 2013 Bundestagsmitglied, hat dann dort einen Aufstieg gemacht, war auch parlamentarischer Geschäftsführer unter Friedrich Merz. Also er kennt den Laden, er kennt das Geschäft. Er ist gut vernetzt. Wir hören, dass er auch eine sehr charmante Art hat, aufzutreten. Die Frage ist jetzt aber, ob er in der Lage ist, Mehrheiten zu organisieren für den Kanzler. Denn die sind knapp, das wissen wir. Die Koalition hat nur 12 Stimmen Mehrheit im Bundestag. Da muss er auch bei kniffligen Themen gucken, dass die Fraktion eben auch mitgeht mit den Positionen der Regierung. Und er muss auch dafür sorgen, dass man gegebenenfalls auch mal der Regierung und dem Kanzler sagt von Unionsfraktionsseite, nee, so geht's nicht, da ziehen wir nicht mit. Also ob er auch in der Lage ist, dann auch mal selbstbewusst gegen den Kanzler aufzutreten. Das erwarten auch die Fraktionsmitglieder. Die sind durchaus selbstbewusst und die sagen, wir können jetzt hier nicht als Fraktion nur der verlängerte Arm der Regierung sein. Und ob Thorsten Frey, eben weil er so loyal war und enger Vertrauter von Merz, ob er das in der neuen Rolle eben auch selbstbewusst gegenüber der Regierung vertreten kann, müssen wir mal gucken.
13: Soweit also zur Personalie Frey. Das bedeutet aber ja auch, dass seine bisherige Position vakant wird. Also Dagmar, fangen wir wieder an, Namen zu suchen, diesmal für den Chef oder die Chefin des Kanzleramts?
9: Ja, da wird munter spekuliert hier im Regierungsviertel. Da werden mehrere Namen genannt. Also das Karussell dreht sich gerade. Da wird auch mal Carsten Linnemann genannt, der bisher Generalsekretär der CDU ist. Günther Krings wird genannt, ist ein Fraktionsvize. Auch wieder Nina Wagen als Gesundheitsministerin. Also die Frage ist, wen sucht sich Friedrich Merz für diese absolute Schlüsselstelle in der Bundesregierung aus? Ich bin selber gespannt, auf wen sozusagen die Wahl fällt. Ich glaube aber, wir müssen noch ein paar Tage warten, bis das klar ist. Denn wenn man jetzt schon rausginge mit dem Namen des neuen Kanzleramtsministers oder der neuen Kanzleramtsministerin, das gab es übrigens noch nicht in der Geschichte, eine Frau an der Spitze des Kanzleramtes, wenn man jetzt schon mit dem Namen rausginge, das wäre ja ein bisschen ein Affront gegenüber den Fraktionsmitgliedern. Die kommen nächste Woche Mittwoch extra aus allen Ecken der Bundesrepublik hier nach Berlin zu einer Sondersitzung, um den neuen Unionsfraktionschef zu wählen. Wenn man dann vorher schon sozusagen sagt, wir sehen es als selbstverständlich an, dass ihr für meinen Kandidaten stimmt, das wäre, glaube ich, nicht gut gegenüber der Fraktion. Also ich glaube, dass Friedrich Merz das erst nächste Woche nach der Wahl von Thorsten Frey zum Fraktionschef publik machen wird, wer sozusagen sein Schlüsselspieler in der neuen Mannschaft wird.
13: Dagmar Pepping war das aus unserem Hauptstadtstudio in Berlin. Wir kommen zurück in den Norden.
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13: Die PCK-Raffinerie im brandenburgischen Schwedt ist auch für Mecklenburg-Vorpommern wichtig. Sie versorgt den Großteil der Tankstellen in Ostdeutschland. Ein lange geplanter Pipeline-Ausbau zwischen Schwedt und Rostock könnte sich aber noch weiter hinziehen. Denn der Bund wolle das Projekt nun neu bewerten, heißt es in einer kleinen Anfrage der Linken im Bundestag. Luisa Maria Carius berichtet.
11: Die Ampelregierung hatte für den Ausbau der Pipeline und den Hafen Rostock 400 Millionen Euro eingeplant. Allerdings hat die EU bisher keine Zustimmung für die Zahlung dieser staatlichen Beihilfe gegeben. Nun ruht dieses sogenannte Beihilfeverfahren. Der linke Politiker Görke hat daraus geschlossen, der jahrelang verschleppte Pipeline-Ausbau sei damit abgesagt. Dem widerspricht nun das Bundeswirtschaftsministerium. Auf NDR-Anfrage teilt es mit, das Ziel der Bundesregierung bleibe, auch die Haushaltsmittel stünden weiter zur Verfügung. Warum das Wirtschaftsministerium das Projekt neu bewertet, schreibt es allerdings nicht. Auch Mecklenburg-Vorpommerns Wirtschaftsministerium hat dem NDR geschrieben, so wörtlich, eine grundsätzliche Absage des Projekts liegt nach unserem Kenntnisstand nicht vor.
13: Schleswig-Holsteins Spitzenpolitiker und Politikerinnen sind auf Sommertour. Heute im Fokus Grünen-Sozialministerin Aminata Touré. Sie ist designierte Spitzenkandidatin für die Landtagswahl und ihr Versprechen dafür lautet, die Kita-Gebühren in Schleswig-Holstein sollen stabil bleiben. Stefan Bünke berichtet.
12: Trotz Sparzwang und angespannter Haushaltslage steht für Sozialministerin Aminata Touré von den Grünen fest, man werde die Beiträge für die Eltern nicht erhöhen. Sie sollen bei maximal 232 Euro bei 40 Stunden für unter Dreijährige gedeckelt werden. Perspektivisch würde sich die Grünen-Politikerin wünschen, dass Eltern noch weniger zahlen müssten, aber eine kostenfreie Kita sei derzeit nicht finanzierbar. Touré hat eine Diskussion über ein verpflichtendes Kita-Jahr vor der Schule angestoßen. Dabei geht es für sie um die Frage, wie man es hinbekommen kann, dass alle Kinder gut Deutsch sprechen, um in eine erfolgreiche Bildungskarriere zu starten. Die Kosten für ein beitragsfreies Kita-Jahr schätzt die Ministerin auf ca. 70 Millionen Euro.
13: Eine Landesgartenschau kann für Städte ein enormes finanzielles Risiko bedeuten. Die niedersächsische Landesgartenschau vor 3 Jahren in Bad Gandersheim musste zum Beispiel Insolvenz anmelden. In Bad Nenndorf wurde deshalb vor der Eröffnung im April heftig über Finanzen gestritten. Jetzt ist die Lager Nenndorf zur Hälfte rum. Wie die Zwischenbilanz ausfällt, weiß Wilhelm Purg.
14: Aus Sicht der Gartenschaumacher sehr erfolgreich. Bis Mitte Oktober hofft Bad Nenndorf auf 600.000 Gäste. Bis jetzt seien 350.000 da gewesen, sagt Stadtdirektor Mike Schmidt. Sie seien begeistert. Tatsächlich verbergen sich hinter diesen Zahlen aber ganz unterschiedliche Eintrittsgelder. Dabei sind viele normale Tagestickets. Gezählt wurde aber auch jeder Besuch von Dauerkartenbesitzern, die vielleicht mehrere Dutzend Mal schon auf der Lager waren, mit einer preiswerten Dauerkarte. Abgerechnet wird am Ende, sagt Mike Schmidt, er hoffe auf eine schwarze Null. Nach einer Gästebefragung auf dem Gelände gaben 97% an, sie wollten die Schau auch Freunden und Bekannten weiterempfehlen. Auch die kritischen Stimmen in Bad Nenndorf selbst sind leiser geworden. Viele Passanten auf der Straße halten die Investitionen im Kurpark für einen großen Gewinn für die Stadt.
13: Das Riesenrad in Hamburg steht wieder länger diesmal als gewohnt. 5 statt 4 Wochen Hamburger Sommerdom, Norddeutschlands größtes Volksfest, wird erstmals verlängert. Morgen geht es wieder los und Caro Weiß blickt voraus.
1: Der Sommerdom im XXL-Format, das gab es so noch nicht. Doch zahlreiche Besucherinnen und Besucher hatten sich das gewünscht, wie bei einer Abfrage im vergangenen Jahr herauskam. Und beim Feuerwerk kommt auch eins dazu, statt drei sind es dieses Mal vier. Die Preise sollen beim Dom stabil bleiben, sagt Sascha Belli, der erste Vorsitzende des Landesverbands der Hamburger Schausteller.
6: Auch aufgrund der Woche länger, da kann man ein bisschen anders kalkulieren. Wir versprechen uns davon was und wir hoffen, dass wir es dann halten können, auch sogar bis Ende des Jahres.
1: Mittwochs ist traditionell Familientag, das heißt, die Tickets kosten bis zu einem Drittel weniger als an den anderen Tagen. Mehr als 250 Schaustellerbetriebe sind wieder auf dem Heiligen Geistfeld, darunter auch eine Premiere bei den Fahrgeschäften, der Hypnotizer, eine Schaukel mit variabler Gondeltechnologie. Während der Fahrt drehen die sich einmal nach außen, nach innen und dann permanent in alle Richtungen.
7: Der Sommerdom beginnt morgen, soweit Informationen von Caro Weiß. Die Finals in Hannover laufen schon. Gestern gab es die Eröffnungsfeier. Heute geht's in die Wettkämpfe. Dazu hören wir gleich mehr im Sport. Davor noch weitere wichtige Themen für Donnerstagmorgen um 8.15 Uhr.
2: Die US-amerikanische Regierung will Saudi-Arabien beim Aufbau eines zivilen Atomprogramms unterstützen. Beide Länder unterzeichneten in Washington ein entsprechendes Abkommen, dessen genauer Inhalt noch unbekannt ist. Die USA wollen Nukleartechnologie exportieren und wirtschaftlich profitieren. Saudi-Arabien will den Energiebedarf im Land besser decken. Die Vereinbarung wird dem US-Parlament zur Prüfung vorgelegt. Experten warnen, dass Urananreicherungen in Saudi-Arabien langfristig den Weg zu einem eigenen Atomwaffenprogramm eröffnen könnte. Der verheerende Waldbrand nordöstlich der spanischen Hauptstadt Madrid hat nach Behördenangaben inzwischen rund 32.000 Hektar Land zerstört. Er zählt damit zu den größten Bränden der jüngeren Geschichte Spaniens. Jetzt mussten auch im Südwesten Madrids mehrere Gemeinden wegen eines Feuers evakuiert werden. An der französischen Atlantikküste bei Bordeaux sind 12.000 Touristen und Einwohner wegen eines Waldbrandes in Sicherheit gebracht worden. In Frankreich sind in diesem Jahr bereits mehr als 42.000 Hektar verbrannt, ein trauriger Rekord. Nach Angaben des hessischen Innenministeriums laufen Vorbereitungen, um bald nicht mehr nur Straftäter nach Afghanistan abzuschieben. Ressortchef Posek verwies auf neue Vorgaben für die Bundespolizei. Wurden bisher einzelne Straftäter und Gefährder abgeschoben, sollen künftig auch nicht straffällig gewordene Afghanen zurückgeschickt werden, wenn sie ausreisepflichtig sind. Bundesinnenminister Dobrindt strebt das seit langem an. Organisationen wie Flüchtlingsrat und Amnesty International halten das Vorgehen für unverantwortlich und für nicht vereinbar mit den menschen- und völkerrechtlichen Verpflichtungen Deutschlands. Und das Wetter in Norddeutschland, mal Sonne, mal Wolken, vereinzelt Schauer oder Gewitter, 18 bis 23 Grad. Das war der kurze Überblick und jetzt geht's zurück zu Birgit Langhammer.
7: Guten Morgen.
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7: Wer nach dem Ende der Fußball-Weltmeisterschaft sportliche Entzugserscheinungen hat, der sollte in den nächsten Tagen unbedingt nach Hannover schauen, denn dort findet mit den Finals ein echtes sportliches Großereignis statt, Max Seib.
15: Ja, eine Art deutsche Mini- oder ein deutsches Mini-Olympia, von Beachvolleyball bis Windsurfen, von 3x3-Basketball bis Speedklettern. 143 deutsche Meistertitel in 24 Sportarten werden vergeben. Und was heute am ersten großen Wettkampftag ansteht, das verrät uns Anne van Eickels.
0: Mitten in der Stadt geht es hoch hinaus. Auf dem Opernplatz schrauben sich die Stabhochspringer in die Höhe. Und die Athleten erwartet dabei eine besondere Atmosphäre. Denn so nah wie dort können Sportfans in keinem Stadion der Welt dabei sein. Bei den Turnern geht es am ersten Wettkampftag um die Medaillen im Mehrkampf und auch um die Möglichkeit, sich noch für die Turn-EM im August zu qualifizieren. Beim Schwimmen werden ebenfalls die ersten Titel vergeben. Auch der Olympiasieger von Paris, Lukas Mertens, springt ins Becken. Am Steinhuder Meer starten die Küstenruder. Das Coastal Rowing, eine Mischung aus Sprinten an Land und Rudern auf dem Wasser, gehört in 2 Jahren bei den Sommerspielen in Los Angeles zum Olympiaprogramm.
15: Viel zu sehen also. Es sind aber ja nicht nur 4.000 Sportlerinnen und Sportler in Hannover im Einsatz, auch hunderttausende Fans werden erwartet. Und die haben sich teils akribisch auf die Finals vorbereitet.
16: Ich muss sagen, ich habe mit ChatGPT sogar etwas erstellt, damit ich versuchen kann, an jeder Disziplin teilzunehmen. Ich habe auch extra diesen 2 Tage Urlaub genommen.
17: Klettern am Opernhaus und Bogenschießen interessiert mich extrem.
16: Deutschland ist ja leider immer das Fußball sehr angesagt, ist sonst noch vielleicht Handball und Eishockey. Und jetzt hat man in kurzen Tagen die Möglichkeit, mal wirklich viele Randsportarten zu sehen.
18: Und man staunt, was für Sportarten alles dazugehört. Auch dieses Breakdance für mich.
4: Ne? Das war genauso Wahnsinn, wie die getanzt hat. Das ist kein Sport mehr, das ist ja schon Akrobatik.
15: Zu Hause nachmachen in dem Fall wahrscheinlich eher nicht empfohlen, aber wenn Sie die Finals verfolgen wollen und nicht in Hannover sind, ARD und ZDF übertragen im Wechsel. Dazu gibt's sämtliche Wettbewerbe im Stream auf sportschau.de. Doch nicht nur die Finals laufen in diesen Tagen, auch die Tour de France, die Zieleinfahrt der Radprofis in Paris ist ja am Sonntag. Jetzt stehen vorher aber noch 3 intensive Bergetappen an. Frage an unseren Tourreporter Holger Gersker, das mit einem deutschen Sieg bei dieser Rundfahrt, das wird schwer, oder?
18: Ja, es wäre schon eine Riesensensation, wenn es jetzt noch einen deutschen Etappensieg geben würde und damit droht das 5. Jahr in Folge ohne Tageserfolg. Es war überhaupt bei dieser Tour nur ein einziger Deutscher, einmal bei der Siegerehrung, Felix Engelhardt als kämpferischer Fahrer der 2. Etappe. Das war's und das könnte es auch gewesen sein, denn jetzt gibt es 3 Tage lang schwere Alpenetappen, Kletterpartien am Ende. Der beste deutsche Kletterer ist Florian Lippowitz, der hat sich ja das Schlüsselbein gebrochen, ist nicht mehr mit von der Partie. Die anderen sind da sicherlich nicht konkurrenzfähig und dann bleibt das Finale in Paris. Nur da, denke ich, will Tadej Pogacar in seinem gelben Trikot einmal diesen Kurs gewinnen und er ist da der klare Favorit.
15: Während die Tour de France sich dem Ende zuneigt, geht's für viele Fußball-Bundesligisten gerade erst los. Die Vorbereitung auf die neue Spielzeit steht an. Werder Bremen zum Beispiel ist aktuell im Trainingslager im Zillertal in Österreich und hat da gestern auch sein 2. Testspiel gewinnen können, 2-0 gegen den japanischen Erstligisten Fagiano Okoyama. Der vielleicht beste Spieler und einer der beiden Torschützen dabei, Neuzugang Chuki. Der Spanier, der kommt auch im Team gut an, erzählt Innenverteidiger Amos Pieper.
19: Ja, der kann ein Faktor werden, auf jeden Fall. Und ist auch sehr angenehm, lacht viel. Das ist immer irgendwie so dabei, auch für jeden Witz zu haben. Sehr, sehr, sehr, sehr guter Junge.

0: 2 zurück. Am Ende, da gab es dann eine 2:3 Niederlage gegen den Meister, bei dem Lionel Messi wenige Tage nach dem WM-Finale natürlich noch nicht wieder dabei war. Der Argentinier, der macht erstmal ein paar Wochen Pause.
1: Umso mehr Aufmerksamkeit also auf Lewandowski, der aber nach nur einer Woche in Chicago noch nicht glänzen konnte. Ebenfalls in den USA, in Oklahoma City, finden in diesen Tagen die Kanu-Weltmeisterschaften statt. Bisher ohne deutsche Erfolge. Das hat sich jetzt allerdings geändert. An Tag 3, da hat der eine Kanadier der Männer Bronze geholt und damit die erste deutsche Medaille bei dieser WM.
2: Und soweit der Sport. Es ist 8.22 Uhr, 8 Minuten vor 8:30. Vor der heutigen EZB-Ratssitzung brodelt die Gerüchteküche wieder. Tritt die Chefin der Europäischen Zentralbank, Christine Lagarde, schon vor dem Ende ihrer offiziellen Amtszeit ab? Eigentlich läuft diese noch bis Oktober 2027. Es hat diese Gerüchte aber auch schon öfter gegeben. Bislang ist Lagarde noch im Amt und entscheidet mit über die Leitzinsen für die Euro-Länder. Doch in Frankreich finden im kommenden Frühjahr Präsidentschaftswahlen statt. Lagarde will da zwar nicht selber kandidieren, aber es könnte offenbar doch eine Rolle spielen bei der Besetzung dieses wichtigen Amtes bei der EZB. Klaus-Rainer Jackisch berichtet.
3: Es ist Sommer und auch bei der Europäischen Zentralbank freut man sich auf eine Urlaubspause. Doch die Belegschaft der Notenbank ist unruhig und tief verunsichert. Seit Monaten sind die Gerüchte um einen vorzeitigen Rückzug der EZB-Präsidentin das Top-Thema. Mit unklaren und teils widersprüchlichen Aussagen hat Christine Lagarde die Diskussionen in den vergangenen Tagen selbst wieder angefacht. Eigentlich geht ihre 8-jährige Amtszeit bis Ende Oktober nächsten Jahres. Doch ob sie so lange bleibt, ist unklar. In einem Interview mit der einflussreichen französischen Wirtschaftszeitung Les Echos Ende Juni antwortete Lagarde auf die Frage eines möglichen frühzeitigen Rückzugs, um sich im französischen Präsidentschaftswahlkampf zu engagieren, das sei möglich. Sie glaube, es brauche eine europäische Stimme in den französischen Präsidentschaftswahlen. In einem weiteren Interview mit dem Fernsehsender Euronews wenige Tage später ruderte sie zumindest teilweise zurück.
4: I'm not a candidate for anything, but I'm very keen that Europe is protected, that Europe is the framework within which member states operate, including France.
3: Sie sei keine Kandidatin für irgendwas, so Lagarde, aber es sei ihr sehr wichtig, dass Europa geschützt wird und Europa der Rahmen ist, in dem die Mitgliedstaaten agieren, einschließlich Frankreichs. Ein klares Dementi war das nicht. Christine Lagarde macht keinen Hehl daraus, welche negative Konsequenzen ein Wahlsieg des rechtsgerichteten und europakritischen Rassemblement National im kommenden Frühjahr für Frankreich und für Europa hätte. Das sieht auch Frankreichs Präsident Emmanuel Macron so. Er darf nach 2 Amtszeiten nicht erneut antreten und fürchtet um sein politisches Erbe, das vor allem durch europäische Visionen geprägt ist. In seiner Partei Renaissance gibt es dafür aber keinen geeigneten Nachfolger. Christine Lagarde wäre also bestens geeignet. Bislang hält sich Macron noch bedeckt. Als Politikprofi wäre er aber auch schlecht beraten, wenn er Lagarde als stärkstes Zugpferd zu früh ins Rennen schicken würde. Das Brodeln der Gerüchteküche kommt bei den rund 4.500 Mitarbeiterinnen und Mitarbeitern im Eurotower gar nicht gut an. Viele sehen in Lagardes unklarer Positionierung ein mangelndes Engagement für ihren jetzigen Job. Die Chefin schadet der Reputation der EZB. Lagarde gehe es zu wenig um die Aufgaben der Notenbank. Sie nutze die Institution nur als Sprungbrett für den nächsten Karriereschritt, so die Vorwürfe. An den Finanzmärkten wünscht man sich schon seit langem die Rückkehr eines waschechten Notenbankers. Hier wird schon immer Lagardes fehlende Expertise bemängelt, so Carsten Czeski, Chefvolkswirt Deutschland der ING Bank.
5: Anders als bei ihrem Vorgänger Mario Draghi sehen die Finanzmärkte Christine Lagarde nicht als die große Vordenkerin der EZB, sondern wirklich als Präsidentin, als Moderatorin, als Vorsitzende des Entscheidungsrates der EZB. Von daher denke ich, werden die Finanzmärkte und letztendlich auch die EZB es verkraften, sollte Christine Lagarde vor dem Ende ihrer Amtszeit zurücktreten.
3: Für seinen Kollegen Jörg Krämer, Chefvolkswirt der Commerzbank, steht hingegen etwas mehr auf dem Spiel. Er wünscht sich ein Ende der Debatte.
6: Die Europäische Zentralbank ist in einer schwierigen Lage jetzt. Die Inflation ist deutlich gestiegen. Und in dieser schwierigen Situation ist es natürlich wichtig, dass man eine Präsidentin hat, die auch voll dabei ist und ihre Amtszeit vollständig beendet. Und sie sollte die Klarheit darüber, die sollte sie jetzt wiederherstellen.
3: Tatsächlich ist die Inflation im Euroland mit derzeit 2,8% viel zu hoch. Angesichts des selbstgesteckten Ziels der EZB von 2%. Nach der Zinswende vom Juni erwartet man heute

0: allerdings keine weitere Zinserhöhung, sondern frühestens ab September. Überraschungen sind aber nicht ausgeschlossen.
1: Klaus Rainer Jakisch, unter anderem zur Personalie Christine Lagarde. Wir kommen zur nächsten.
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1: Diesmal zur Personalie Thorsten Frey, der Kanzleramtsminister, soll ja Jens Spahn an der Spitze der Unionsfraktion folgen. Auf diese Personalie haben sich der CDU-Vorsitzende Merz und CSU-Chef Söder verständigt. Und in der kommenden Woche soll in einer Sondersitzung der Unionsfraktion dann über den Vorschlag abgestimmt werden. Unser Gastautor heute bei den Standpunkten ist Ulrich Schönborn, Chefredakteur der Nordwest-Mediengruppe in Oldenburg. Und er findet, Frey sei eine gute Wahl.
3: Kein neues Experiment, sondern ein bewährter Parteipolitiker, der schon in der Opposition als parlamentarischer Geschäftsführer die Strippen in der Unionsfraktion gezogen hat. Bundeskanzler Merz hat in ihm einen Vertrauten. Thorsten Frey gilt als intern gut vernetzt und ist gleichzeitig in der Lage, Unionspolitik nach außen zu kommunizieren. Nach Spahn-Skandalen, Regierungskrisen und stockenden Reformen braucht die Unionsfraktion eine Führung, die Stabilität in die eigenen Reihen bringt und endlich mit Sachthemen glänzt. Viel zu oft hat sich die Union mit sich selbst beschäftigt. Hoffentlich gelingt es den Parteichefs Merz und Söder nun im Zusammenspiel mit dem neuen Fraktionschef, verloren gegangenes Vertrauen in die Politik zurückzugewinnen, mit Blick auf anstehende Landtagswahlen und den Höhenflug der AfD besser heute als morgen.
1: Die Meinung von Ulrich Schönborn, Chefredakteur der Nordwest-Mediengruppe. Spiegel Online spricht mit Blick auf den Personalvorschlag dagegen von einer vertanen Chance.
4: Gut daran ist, dass Frey nicht mehr das Kanzleramt leitet. Er war damit überfordert, die Regierungsarbeit zu koordinieren. Das finden nicht nur Sozialdemokraten, sondern auch viele Unionsabgeordnete. Das Chaos des ersten Regierungsjahres geht auch auf sein Konto. Unklar bleibt, warum ihn diese Bilanz für den Fraktionsvorsitz qualifizieren sollte. Merz und Söder hätten die Chance gehabt, ein starkes Signal zu setzen. Wir nehmen die besten Leute für die wichtigsten Posten. Das wäre mutig gewesen.
1: Steffen Wurzel vom Deutschlandfunk findet, der Vorschlag Frey habe sowohl Licht- als auch Schattenseiten.
5: Über die Parteigrenzen hinweg ist Thorsten Frey gut vernetzt und anerkannt. Auch in weiten Teilen der Opposition wird er geschätzt, unter anderem für seine Fähigkeit, zuhören und abweichende Argumente akzeptieren zu können. Beides leider keine Selbstverständlichkeit in der Bundespolitik. Thorsten Frey als neuer Unionsfraktionschef, eine Personalie also ohne Haken? Nicht ganz. Erstens wird dem 52-Jährigen angelastet, das Bundeskanzleramt, gelinde gesagt, nicht gerade vorbildlich geleitet zu haben. Außerdem sitze er zu viel in Talkshows und zu wenig am Schreibtisch. Auch dieser Vorwurf gegenüber Thorsten Frey war auch aus den Regierungsfraktionen immer wieder zu hören in den vergangenen Monaten.
1: Und nach Meinung des Stern könnte ein großes Problem für Frey werden, was ursprünglich mal als Stärke galt, nämlich seine Nähe zu Kanzler Merz.
4: Viele Unionsabgeordnete, sogar aus der CDU, hatten sich in den vergangenen Tagen für CSU-Mann Alexander Dobrindt als Fraktionschef ausgesprochen, weil sie ihm eher zutrauen, dem Kanzler die Stirn zu bieten. Frey hingegen wird der Unionsfraktion nun beweisen müssen, dass er nicht obrigkeitshörig jede Idee von Merz, jeden Kompromiss mit der SPD durchpeitschen will.
1: Und das waren die Standpunkte, zusammengestellt von Peter Behrendt.
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6: Um 8.30 Uhr mit Emily Seidel. Die Waldbrände in Südeuropa breiten sich weiter aus. Sie bedrohen inzwischen auch beliebte Urlaubsregionen in Spanien und Italien. In Frankreich sind am Morgen 12.000 Menschen in Sicherheit gebracht worden. Aus der NDR-Nachrichtenredaktion Katrin Kalke.
7: 6 Campingplätze und eine FKK-Anlage im Norden von Cap Ferret, westlich von Bordeaux, wurden geräumt, teilten die Behörden mit. Das Feuer war gestern ausgebrochen und hat bereits fast 2000 Hektar Land verbrannt. In Spanien, südwestlich von Madrid, wurden mehrere Gemeinden evakuiert. Der größte Waldbrand des Landes, rund 100 Kilometer nördlich der Hauptstadt, hat innerhalb einer Woche 32.000 Hektar Land vernichtet. Dazu kommt in Spanien seit 2 Tagen die 3. Hitzewelle des Sommers. Auf Sizilien kämpfen Einsatzkräfte seit Tagen gegen mehr als 1000 Waldbrände. Der Zivilschutz spricht von einer ernsten Lage auf der Insel. Temperaturen von mehr als 40 Grad und extreme Trockenheit würden die Situation verschärfen.
6: Mitten im Irankrieg haben die USA und Saudi-Arabien ein Atomabkommen geschlossen. Das US-Energieministerium hat bestätigt, dass beide Seiten die Vereinbarung unterzeichnet haben. Demnach geht es um ein ziviles Programm. Es werde sichergestellt, dass Saudi-Arabien keine Atomwaffen entwickeln könne. Aus der NDR-Nachrichtenredaktion Pascal Küpper.
8: Schon länger war über ein solches Abkommen diskutiert worden. Jetzt ist die Rede von einer jahrzehntelangen Partnerschaft mit milliardenschweren Aufträgen für die US-Atomindustrie. Nach amerikanischen Angaben wird es Saudi-Arabien ermöglicht, Reaktoren zu bauen, Uran anzureichern und radioaktive Abfälle wieder aufzubereiten. Die Sorge vor einem Wettrüsten im Nahen Osten ist groß. Saudi-Arabiens Kronprinz bin Salman hat zwar mehrfach gesagt, sein Land strebe keine Atomwaffen an, aber im Falle einer iranischen Atombombe wolle man gleichziehen.
6: Das US-Militär hat nach eigenen Angaben in der Nacht wieder militärische Ziele im Iran attackiert. Bombardiert wurden demnach Raketen- und Drohnenlager, Anlagen zur Küstenüberwachung sowie die Flugabwehr des Landes. Iranische Staatsmedien berichten von Raketeneinschlägen in mehreren Städten, unter anderem im Westen des Landes, und mindestens 2 Todesopfern. Es war die 12. Nacht in Folge, in der die USA die Islamische Republik massiv angegriffen haben. Der neu aufgeflammte Konflikt zwischen den USA und dem Iran wirkt sich auf den Gasmarkt aus. Die Preise steigen wieder, zugleich bleiben die Speicher hierzulande nur mäßig gefüllt. Aus dem NDR-Datenteam Isabel Lerch.
9: Es ist ein steiler Preisanstieg. Kostete das Gas an der europäischen Energiebörse Ende Juni noch 4 Cent pro Kilowattstunde, ist es in den vergangenen 4 Wochen um 50% im Preis gestiegen. So kostet die Kilowattstunde Gas aktuell 6 Cent und damit so viel wie zuletzt Mitte März. Grund für die hohen Preise ist die erneute Eskalation zwischen den USA und dem Iran. Da die Gasspeicher in Europa aktuell nur mäßig gefüllt sind, ist die Nervosität an den Märkten hoch. Auch die Gasspeicher in Deutschland sind aktuell nur zu 45% gefüllt und damit im Schnitt deutlich leerer als in den Vorjahren. Der Vergleich zu früheren Jahren zeigt, von 2017 bis 2021 waren die Speicher um diese Jahreszeit bereits zu 67% gefüllt. Damit liegt der aktuelle Wert rund 23 Prozentpunkte unter dem Schnitt der Vorjahre.
6: Und auf unserer Seite www.ndr.de/data finden Sie alle wichtigen Zahlen und anschauliche Grafiken zur aktuellen Entwicklung am Gasmarkt. Der Wechsel von Thorsten Frey an die Spitze der Unionsfraktion löst neue Personaldiskussionen aus. Die CDU muss den Posten des Kanzleramtschefs neu besetzen. Auch eine größere Kabinettsumbildung ist offenbar eine Option, sagte Markus Preis, der Leiter unseres Hauptstadtbüros, in den ARD-Tagesthemen.
10: Also nach allem, was ich höre, grübelt der Kanzler tatsächlich dann noch und hat auch noch keine oder keinen Namen definitiv zu Papier gebracht. Das hat auch gute Gründe, denn wenn man da jetzt womöglich schon mehrere Namen einer Kabinettsumbildung ins Spiel bringt, dann wird das natürlich sehr genau beäugt. Welche Gruppen in der CDU, welche Strömungen werden da vielleicht bevorzugt, welche Bundesländer benachteiligt? Das könnte Unruhe bringen. Zum anderen überlegt Merz auch sehr genau, ob es eine größere Kabinettsumbildung geben soll. Dann muss man sehr viele Stühle verrücken. Merz bespricht das mit einigen Vertrauten, obwohl er anders als die Sache mit dem Fraktionschef da ganz alleine entscheiden könnte. Aber die Abstimmungen, die brauchen Zeit und allen Beteiligten ist klar, es soll in einem Rutsch bekannt gegeben werden. Man will dann nicht 2 oder 3 Mal nachziehen müssen.
6: Außenminister Wadephul beendet heute seine 4-tägige Afrika-Reise in Südafrika. Das Land ist der wichtigste Wirtschaftspartner Deutschlands auf dem Kontinent. Aus Johannesburg, Georg Schwarte.
11: Wenn der deutsche Außenminister Johann Wadephul heute den südafrikanischen Präsidenten und seinen Amtskollegen in Pretoria trifft, ist das auch eine Art Solidaritätsbesuch für das G20-Gründungsmitglied Südafrika. Gerade erst hatte US-Präsident Trump als G20-Vorsitzender Südafrika die Teilnahme am G20-Gipfel im Dezember in Miami verweigert. Wadephul sagt auch deshalb, es sei ihm wichtig, Südafrika zu besuchen, denn das Land sei weiterhin G20-Mitglied. Vor dem Treffen mit dem Präsidenten und Außenminister am Nachmittag wird Wadephul auf seiner dritten und letzten Station seiner Afrika-Reise heute Siemens Energy in Johannesburg besichtigen. Die Firma ist am Netzausbau des Landes beteiligt.
6: Das waren die Nachrichten.
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1: Heute geht es teils wolkig, teils sonnig durch den Tag. Vor allem Richtung Mecklenburg-Vorpommern sind vereinzelt auch Schauer oder Gewitter möglich. Und die Höchstwerte erreichen 18 Grad auf Baltrum bis 23 Grad in Bad Segeberg. Morgen am Freitag auch heiter bis wolkig. Vor allem Richtung südliches Niedersachsen dann oft wolkenlos und viel Sonnenschein. Aber nördlicher zwischen Ems-Nordsee und westlicher Ostsee, da bleibt es meist stark bewölkt. Und es kann auch einzelne Schauer geben, bevor es dann gegen Nachmittag mal auflockert. Morgen 19 bis 24 Grad, am Sonnabend dann überwiegend freundlich und örtlich bis 28 Grad. NDR Info, der Verkehrsservice, mit nur einer Meldung für die A1 Osnabrück Richtung Bremen. Zwischen Bremen-Brinkum und Hemelingen 3 Kilometer stockender Verkehr. Ein wichtiger Punkt im Iran-Krieg ist ja, dass das Atomprogramm des Iran zerstört werden soll. US-Präsident Trump hatte mehrfach betont, dass die Fähigkeit der Iraner, Uran anzureichern, völlig zerstört worden sei. Das lässt sich so offenbar aber nicht bestätigen. Und nun gibt es eine neue Entwicklung. Und es könnte offenbar bald noch mehr Atomstandorte geben, statt einen weniger. Donald Trump hat nämlich einen Deal mit Saudi-Arabien verkündet. Es soll aber um Atomkraft gehen und nicht um nukleare Waffen. Darüber habe ich mit Carsten Kühntop, unserem Korrespondenten in Washington, gesprochen und ihn gefragt, warum sollten ausgerechnet die Saudis in teure Atomkraft investieren, wenn die doch genug Erdöl haben?
12: Ja, das haben sie. Aber es ist so, dass die Saudis natürlich viel Strom brauchen. Und in dem Moment, wo sie den Strom nicht mehr mit dem eigenen Erdöl und Erdgas herstellen müssen, sondern andere Quellen haben, können sie mehr Öl und Gas exportieren. Das rechnet sich also. Deshalb wollen die Saudis in die zivile Nutzung der Atomkraft einsteigen. Und der andere Grund ist, die Saudis träumen auch davon, dass sie mal den gesamten nuklearen Brennstoffkreislauf managen. Sie verfügen selbst auch über Uran. Und damit könnten sie dann in der Tat auch selbst Geld verdienen. Es geht also um die Diversifizierung der saudischen Wirtschaft weg von der Abhängigkeit vom Öl.
1: Jetzt wollen die Amerikaner oder zumindest Donald Trump beim Aufbau dieses Atomprogramms helfen. Also geht es wieder um Deals, um Mitverdienen?
12: Es ist so, dass die Familie Trump, dass der Präsident und seine Familie unternehmerische Interessen in Saudi-Arabien haben. Das sind gewichtige Interessen. Aber in allererster Linie zuerst einmal geht es um etwas, worüber schon die Vorgängerregierung unter Joe Biden gesprochen hat. Die wollte eigentlich einen ähnlichen Deal mit Saudi-Arabien abschließen, aber nur unter der Bedingung, dass die Saudis im Gegenzug Israel anerkennen und die Beziehungen zu Israel normalisieren. Das ist dann alles geplatzt 2023 nach dem Überfall der Hamas auf Israel. Trump hat jetzt entschieden, dass er diese beiden Themen entkoppelt sozusagen und geht jetzt voran mit dem Atomdeal. Für die Israelis war das eine ausgesprochen schlechte Nachricht, weil ihnen damit natürlich auch eine Karte aus der Hand genommen wird, die für Druck gesorgt hätte auf die Saudis, tatsächlich an irgendeinem Punkt mal Israel anzuerkennen.
1: Soweit möchte das ja Donald Trump. Er ist für diesen Deal, hat er auch ein Schreiben unterzeichnet. Aber wir hören, der US-Kongress ist noch skeptisch. Also wäre noch ein Stopp möglich?
12: Es ist so, dass wir in der Tat erste kritische Stimmen aus dem Kongress hören. Da beschweren sich viele darüber, dass eben Israel auf dem Tisch jetzt liegt und nicht mehr am Tisch selbst sitzt sozusagen. Dann gibt's Leute, die darauf verweisen, dass diese Region der Nahe Osten wohl wirklich nicht die Region ist, in die man noch mehr Atomkraft tun soll, sage ich jetzt mal ganz vereinfacht. Aber die Hürden im Kongress sind sehr hoch. Es bräuchte eine Zweidrittelmehrheit, um ein Veto des Präsidenten zu überstimmen. Ich sehe das nicht. Also es wird sicherlich Proteste geben von Demokraten, vielleicht auch von Republikanern, ja. Aber das werden nicht genügend sein, um dieses Abkommen zu stoppen.
1: Jetzt haben Sie ja, Herr Kühntop, aber die zivile Nutzung beschrieben, also Atomkraft, aber da ist es ja nur ein schmaler Grat bis zu Atomwaffen. Heißt es denn, dass es im Nahen Osten jetzt auch sowas wie ein nukleares Wettrüsten geben kann?
12: Ich denke schon, dass dieser Deal jetzt da eine neue Dynamik hineinbringt. Vorher, als waren es die Vereinigten Arabischen Emiraten, die vor einigen Jahren diesen Schritt getan haben und die Atomkraft jetzt tatsächlich zivil nutzen. Sie haben einen Reaktor, der ist am Netz, aber die sind einen anderen Weg gegangen. Die haben von vornherein ausgeschlossen, dass sie jemals überhaupt die Möglichkeit bekommen, Uran anzureichern. Bei den Saudis ist das jetzt anders. Wir kennen nicht alle Einzelheiten dessen, was jetzt verabredet wurde. Davon ist einiges geheim, aber es sieht so aus, dass unter bestimmten Bedingungen die Saudis Uran anreichern könnten. Und da sagen dann Kritiker, Moment, das könnte tatsächlich ein Schritt in Richtung Atomwaffenproduktion sein. Davon sind wir aber momentan noch sehr weit entfernt.
1: Informationen aus Washington von unserem Korrespondenten Carsten Kühntop.
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1: Energiewende, Treibhausgase unterirdisch speichern, Umstieg auf Elektromobilität oder auch die CO2-freie Industrieproduktion. Schon jedes dieser Vorhaben für sich genommen verschlingt Milliardensummen. Aber lohnt sich das alles eigentlich? Gerade in Zeiten, wo uns das Tanken an der Zapfsäule doch fast schon die Tränen in die Augen treibt. Mit dem volkswirtschaftlichen Nutzen von Klimaschutz beschäftigen wir uns hier bei NDR Info schon den ganzen Morgen und fragen, Klimakrise, was würde denn das nicht tun kosten. Auch Alex Drost aus unserer Wirtschaftsredaktion hat sich damit befasst und ich habe ihn gefragt, ob es die Milliardensummen, mit denen wir gegen die Erderwärmung vorgehen, eigentlich wert sind.
13: Fragen wir doch mal den Ökonomen William Nordhaus, der ist an der Uni Yale und zählt zu den ersten Wissenschaftlern weltweit, die den Zusammenhang zwischen Erderwärmung und wirtschaftlicher Entwicklung beschrieben haben. Und Nordhaus ist zu dem Ergebnis gekommen, dass es sich nicht lohnt, Treibhausemissionen schnell herunterzufahren und dass eine moderate Erderwärmung sogar mögliche Vorteile hat, weil die Winter dann milder ausfallen und deswegen auch weniger geheizt werden muss. Das klingt alles aus der Zeit gefallen. Und das ist es auch. Denn das hat er vor 30 Jahren gesagt. Heute hat sich die wissenschaftliche Meinung durchgesetzt, dass sich Klimaschutz durchaus lohnt, auch volkswirtschaftlich.
1: Der Deutsche Bundestag rechnet damit, dass sich die Kosten für Klimaschutzmaßnahmen bis zum Jahr 2050 auf 900 Milliarden Euro summieren könnten. Wo ist denn da der volkswirtschaftliche Nutzen?
13: Vielleicht mal eine Gegenfrage. Was kostet es, wenn wir nichts tun? Also nehmen wir doch mal jetzt die jüngste Hitzeperiode hier in Deutschland. Allein die Hitze dürfte die Volkswirtschaft hierzulande 26 Milliarden Euro kosten. Und das jedes Jahr bis zum Jahr 2030. So hat es gerade erst die Allianz kalkuliert. Demnach würde jedes zusätzliche Grad über 30 Grad Celsius die Produktivität zum Beispiel um 3% schmälern.
1: Und dann haben wir ja noch viele andere Faktoren, die reinspielen mit Dürren oder auch Hochwasser. Heißt also, bei der volkswirtschaftlichen Betrachtung, da geht es nicht immer nur darum, mögliche Einnahmen zu berechnen, sondern auch darum, dass durch den Klimaschutz Kosten, die kommen könnten, vermieden werden.
13: Genau, also und das eine bedingt ja das andere. Ne? Also geringere Kosten bedeuten in der Regel auch höhere Gewinne und deswegen kann es für Unternehmen am Ende extrem lukrativ sein, Energiekosten durch zum Beispiel den Einsatz von Wind und Sonne zu drücken. Ein Mathematiker von der Uni Oxford hat zum Beispiel mal die Kosten für ein fossiles Energiesystem mit dem für ein System mit erneuerbaren Energien verglichen und Ergebnis, der Umstieg auf Erneuerbare würde global bis zum Jahr 2050 mindestens 5 Billionen US-Dollar einsparen, vielleicht sogar 12.
1: Und wie kommt der Wissenschaftler jetzt auf diese extrem hohe Einsparungssumme?
13: Also die Begründung ist einfach, dass Kohle, Öl und Gas inflationsbereinigt heute ähnlich viel kosten wie schon vor 140 Jahren. Dagegen seien zum Beispiel Solarmodule schon innerhalb weniger Jahrzehnte um mehr als 99% günstiger geworden. Ähnlich ist es bei Windkraft und Batterien. Gleichzeitig wird ja die Technik immer besser und die Preise fallen weiter.
1: Gleichzeitig aber, und damit tut sich auch die aktuelle Regierung mitunter schwer, kostet dieser Umstieg auch wahnsinnig viel Geld.
13: Stimmt, aber mit dem Umstieg sparen wir ja auch Geld ein, wenn wir Öl, Gas und Kohle eben nicht mehr einkaufen müssen. Und wir haben langfristig dann hoffentlich auch keine Klimaschäden mehr, die durch die Verbrennung fossiler Rohstoffe entstehen. Denn auch diese Schäden kosten ja Geld. Will man die Folgen reparieren oder einfach künftig nur vorbeugen?
1: Und über welche Dimension reden wir da? Also wenn wir diese Klimaschäden, die kommen, berechnen wollen?
13: total schwer zu kalkulieren. Ja, nehmen wir mal einen Waldbrand. Man kann hier vielleicht noch berechnen, was die zerstörten Bäume kosten oder die kaputten Häuser. Aber dann wird's auch schon echt kompliziert. Was kostet es denn, wenn Schadstoffe durch das Feuer die Menschen krank machen? Was kostet es, wenn Menschen wegen Krankheit nicht arbeiten können? Und was kostet es, wenn Menschen wegen Feuerwehreinsätzen erst gar nicht zur Arbeit kommen können? Also da sieht man, dass eine seriöse Kalkulation unglaublich schwierig ist. Und deswegen wage ich da keine Prognose.
1: Alex Drost war das aus unserer Wirtschaftsredaktion. Sie hören NDR Info und in der kommenden Viertelstunde schauen wir nochmal auf die KI, die sich da in den USA verselbstständigt hat. Hat der Mensch also doch nicht genug Kontrolle? Was folgt daraus? Hören wir gleich. Davor noch der kompakte Überblick.
6: An der französischen Atlantikküste bei Bordeaux sind 12.000 Touristen und Einwohner wegen eines Waldbrandes in Sicherheit gebracht worden. Wie die örtliche Präfektur mitteilte, dehnte sich das Feuer bereits auf eine Fläche von 2.000 Hektar aus. In Spanien hat der derzeit größte Waldbrand nördlich der Hauptstadt bereits 32.000 Hektar Land verwüstet. Jetzt mussten auch im Südwesten mehrere Gemeinden evakuiert werden. Auf der italienischen Insel Sizilien sind Feuerwehrleute wegen mehr als 1.000 Bränden im Einsatz. Im Zentrum der Insel musste unter anderem eine Klinik evakuiert werden. Die USA und Saudi-Arabien haben ein neues Atomabkommen geschlossen. Es könnte dem Königreich künftig die Möglichkeit eröffnen, Uran im eigenen Land anzureichern. Saudi-Arabiens Energieministerium erklärte, das Abkommen stärke die Bemühungen, die Energiequellen zu vervielfältigen, Spitzentechnologien voranzubringen sowie die Zusammenarbeit beider Länder auszubauen. Wie aus US-Regierungskreisen verlautete, sind keine weitergehenden Überwachungs-, Inspektions- und Kontrollmöglichkeiten der Internationalen Atomenergiebehörde vorgesehen. Es wird mit Widerstand im US-Parlament gerechnet. Das Bundesverfassungsgericht will heute sein Urteil über den Weg zum umstrittenen Heizungsgesetz der Ampelregierung verkünden. Der ehemalige CDU-Bundestagsabgeordnete Hallmann hatte geklagt, weil er seine Rechte als Parlamentarier durch das aus seiner Sicht überhastete Gesetzgebungsverfahren vor 3 Jahren verletzt sieht. Im Fokus des Verfahrens steht laut Gericht die Frage, ob es ein verfassungsrechtliches Tempolimit für die Beratung von Gesetzentwürfen gibt. Und das Wetter in Norddeutschland, mal Sonne, mal Wolken, vereinzelt Schauer oder Gewitter, 18 bis 23 Grad. Das war der kurze Überblick und jetzt geht's zurück zu Birgit Langhammer.
1: Vielen Dank. Bis hierhin sind wir ja davon ausgegangen, dass KI nur auf menschliche Anweisung handelt, also uns die besten Rezepte raussucht oder bei der Steuererklärung unterstützt. Es war aber immer schon gewarnt worden, dass es an Tag X auch zu selbstständigem Handeln der künstlichen Intelligenz kommen würde. Der schien weit weg, ist er aber nicht. Bei einem internen Sicherheitstest der KI-Schmiede OpenAI haben mehrere besonders leistungsfähige KI-Modelle ihre Testumgebung verlassen und sind dann über das offene Internet in ein anderes Computersystem eingedrungen. Die Entwickler sprechen selbst von einem beispiellosen Cybervorfall. Aber wie groß ist die Gefahr, die von KI ausgeht? Muss es doch mehr Regulation geben? Joshua Greiten hat Reaktionen.
14: Es hört sich an wie aus einem Science-Fiction-Film. Ein Test geht schief, eine künstliche Intelligenz macht sich selbstständig und hackt ein anderes Unternehmen. Nur war das kein Film, sondern ist im Rahmen eines Sicherheitstests der US-Firma OpenAI tatsächlich passiert. Das Unternehmen wollte testen, wie gut seine KIs Sicherheitslücken ausnutzen können. Dafür sollte die Software Aufgaben eines Standardtests lösen, der dafür oft in der Branche verwendet wird. Ein Test, der nicht ganz ungefährlich ist, sagt Professor Hannes Feder von der Uni Hamburg. Er ist Informatiker und Experte für Datensicherheit und Sicherheit in verteilten Systemen.
15: Also man stelle sich etwa ein Chemielabor vor, in dem an gefährlichen Substanzen gearbeitet wird und die Glasscheibe ist einfach zu dünn oder durchlässig. Das heißt, es können Substanzen austreten. Und im Grunde genommen ist hier die Umgebung, in der getestet wurde, nicht ausreichend abgesichert gewesen.
14: Die sehr fortschrittlichen KI-Modelle von OpenAI fanden nämlich tatsächlich eine Sicherheitslücke und brachen damit aus ihrer Testumgebung aus. Laut OpenAI suchten sie im Internet gezielt nach Möglichkeiten, bei dem Test besser abzuschneiden. Dazu hebelten sie erst die Schutzmechanismen ihrer eigenen Testumgebung aus und hackten schließlich die Plattform Hugging Face, eine Art Online-Bibliothek für KI-Programme, wo sie nützliche Daten und Lösungen für den Sicherheitstest fanden.
15: Die KI hat sich über eine Regel hinweggesetzt, nämlich du hast keinen vollständigen Internetzugriff. Und diese Einschränkung hat die KI nicht hingenommen und hat sich Mittel und Wege gesucht, eben doch vollständigen Internetzugriff zu bekommen.
14: Dieser Ausbruch hätte aber noch weitreichende Konsequenzen haben können, erklärt Claudia Plattner, die Präsidentin des Bundesamts für Sicherheit in der Informationstechnik BSI.
16: Was wäre, wenn sie eben halt nicht Hugging Face angegriffen hätte, sondern gesagt hätte, übrigens für meine Aufgabe wäre es hilfreich, wenn ich jetzt mal den Strom in der Stadt abstelle. Auch das sind ja denkbare Szenarien, wenn KIs unkontrolliert draußen unterwegs sind und eben halt nicht gut abgesichert sind.
14: Plattner sieht die Tech-Unternehmen hier in der Pflicht, ihre eigenen KIs besser unter Kontrolle zu bekommen. Aber auch bei Unternehmen in Deutschland müsse dringend etwas gemacht werden.
16: Wir müssen dringend KIs absichern, wir müssen dringend unsere Systeme absichern und wir müssen dringend KI selber auch für die Verteidigung einsetzen. Das hat hier auch gut funktioniert. Hugging Face selber hat es geschafft, diesen Angriff, der ja gar keiner war, tatsächlich auch mit Hilfe von KI zu entdecken. Also diese Fähigkeiten müssen wir jetzt ausbauen, hier für uns als diejenigen, die die Systeme schützen wollen.
14: KIs können zum Beispiel auch dabei helfen, die eigenen Schwachstellen zu entdecken und dann zu schließen, so Plattner.
16: Wir gehen davon aus, dass die nächsten Monate, 1-2 Jahre, sehr, sehr holprig werden, dass wir mit einer deutlich höheren Anzahl von Angriffen rechnen müssen, dass die Zeit zwischen hier ist eine Schwachstelle, bis dahin wird sie ausgenutzt, wirklich super kurz werden wird und dass wir kaum noch eine andere Chance haben werden, uns zu verteidigen, als selber auf eine entsprechende Automatisierung zu setzen und KI auch für uns zu nutzen. Das wird eine heiße Zeit, die nächsten Monate und die nächsten Jahre.
1: Wie groß ist die Gefahr, die von KI ausgeht? Soweit ein Bericht von Joshua Greiten. Seit wenigen Tagen gilt ja das neue Heizungsgesetz, wichtig für alle, die ihre Heizungen tauschen. Juristisch hat sich das Bundesverfassungsgericht aber nochmal mit dem alten Heizungsgesetz beschäftigt. Genauer gesagt damit, wie es im Jahr 2023 verabschiedet werden sollte, nämlich möglichst schnell. Und dafür sollte es ein beschleunigtes Verfahren geben. Kurz vor der Abstimmung hat es dann aber nochmal Änderungen gegeben, also insgesamt eher weniger Zeit, sich mit den Details zu beschäftigen. Das Gericht hat nun grundsätzlich gefragt, wie viel Zeit Abgeordnete eigentlich haben müssen, um sorgfältig an der Gesetzgebung zu arbeiten. Das war ja vor kurzem auch wieder ein Vorwurf der Opposition bei den aktuellen Reformen. Also gibt es eine Art Tempolimit für Gesetze machen, damit Abgeordnete nicht überrumpelt werden? Das Urteil wird heute Vormittag verkündet. Max Bauer dazu aus der ARD-Rechtsredaktion.
17: Es war ein Paukenschlag im Sommer 2023 vor fast genau 3 Jahren. Das Bundesverfassungsgericht gab einem Eilantrag des CDU-Politikers Thomas Heilmann statt. Es ging um das sogenannte Heizungsgesetz.
18: Die Beratungszeit ist zu kurz. Ich bin Mitglied im Ausschuss für Klima und Energie und ich habe de facto keinerlei Möglichkeit, auch nur einen Vorschlag zu machen und zu begründen, was man denn besser machen könnte.
17: Thomas Heilmann war damals CDU-Bundestagsabgeordneter mit zu wenig Zeit fürs Gesetzemachen, wie er meint. Der Hintergrund: die damalige Ampelkoalition wollte 2023 das Gebäudeenergiegesetz reformieren. Das neue Gesetz sollte für mehr klimafreundliche Heizungen sorgen. Nach monatelangem Streit gab es einen Kompromiss und den wollte die Ampel möglichst rasch unter Dach und Fach bekommen in einem beschleunigten Gesetzgebungsverfahren. Thomas Heilmann kritisiert, dass es damals kurz vor der Abstimmung noch umfangreiche Änderungsvorschläge gegeben habe. Er und die anderen Abgeordneten hätten viel zu wenig Zeit gehabt, sich mit den komplexen Änderungen zu beschäftigen. Er klagte in Karlsruhe und bekam damals im Eilverfahren Recht. Der Bundestag musste daraufhin die abschließende Beratung und die Abstimmung verschieben. Die Eilentscheidung war jedoch nur vorläufig. Heute wird nun Karlsruhe in der Hauptsache entscheiden. In der Verhandlung im Februar fasste Ann-Kathrin Kaufhold, Vizepräsidentin des Bundesverfassungsgerichts und Vorsitzende des Zweiten Senats, zusammen, um was es bei dem Streit juristisch geht.
19: Über einen Gesetzentwurf kann nur sinnvoll beraten und abstimmen, wer zuvor die Möglichkeit hatte, sich über den Inhalt des Entwurfs zu informieren und sich eine Meinung zu bilden. Artikel 38 Absatz 1 Satz 2 Grundgesetz garantiert deshalb das Recht der Abgeordneten, Informationen über die Gegenstände der parlamentarischen Beratung zu erlangen und diese auch verarbeiten zu können.
17: Ging es beim Heizungsgesetz vor 3 Jahren wirklich viel zu schnell? Politiker der damaligen Ampelregierung widersprechen. Über die Details des Heizungsgesetzes sei damals monatelang debattiert worden, meint Helge Limburg von den Grünen.
20: Es hat für alle Änderungen ja auch vorher schon Beratungen im Ausschuss und in anderen Gremien gegeben. Dazu kommt, dass am Ende zwischen der Versandung der finalen Beschlussvorlage und der Verabschiedung mehrere Tage gelegen haben. Und ich meine schon, dass es Abgeordneten auch zumutbar ist, über ein Wochenende hinweg sich in Vorlagen einzulesen.
17: Nun wird Karlsruhe entscheiden, ob damals Abgeordnetenrechte verletzt wurden. Das Urteil kommt um 10 Uhr.
1: Also in gut einer Stunde. Wir werden hier bei NDR Info natürlich den Blick drauf haben.
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1: Können wir eigentlich noch miteinander reden und diskutieren oder beharren wir zu sehr auf unserer eigenen Meinung? Das war gestern Abend Thema in Lübeck bei der Frei- und Geist-Tour der Schriftstellervereinigung PEN Deutschland. Die Hansestadt war die dritte Station der Tour. Unter dem Titel »Was mir wichtig ist« kamen Vertreter aus Literatur, Wissenschaft, Politik und Medien ins Gespräch. Reporterin Linda Ebner war mit dabei und hat bei den Gästen nachgefragt, was ihnen wichtig ist.
21: Mir ist wichtig, dass wir über Demokratie in Kontakt kommen.
22: Sachliche Kompetenz in der Politik.
23: Wie können wir hier das schaffen, dass wir in Frieden und Freiheit gemeinsam miteinander leben können und mit Wohlwollen vor allen Dingen aufeinander zugehen können und nicht mit zu viel Misstrauen. Das ist mir wichtig.
24: Der Raum in den Media-Docs mit Blick auf die Trave und die Lübecker Altstadt wird still. Auf der Bühne sitzen Schriftstellerin Dörte Hansen aus Schleswig-Holstein, Journalistin Julia Ruß und der Medienwissenschaftler Bernhard Pörksen. Alle drei haben jeweils ein Thema mitgebracht, was sie umtreibt. Aber sie haben vorher mit niemandem der anderen Gäste darüber gesprochen. 5 Minuten haben sie Zeit, um es dem Publikum und den Mitrednern vorzustellen. Julia Ruß beginnt.
25: Mich beschäftigt gerade sehr, sehr stark den Kampf gegen den angeblichen Faschismus und gegen die AfD, weil ich glaube, dass man sehr stark mit der Verteufelung arbeitet. Ich habe da einfach oft den Eindruck, man will geradezu diese Verteufelung. Man will einer Partei, die man sicherlich nicht gut finden muss, aber man will ihr alles Mögliche Böse unterstellen, damit man noch mehr in seiner eigenen Bubble bestätigt wird, in seiner eigenen Gesinnung auch, dass man ja zu den Guten gehört. Und ich frage mich, ob diese Polarisierung zwischen Gut und Böse, Rechts und Links, ob das der Welt wirklich gut tut.
24: Ihr Thema wird den Abend über am meisten diskutiert. Dörte Hansen zuckte bei Julia Ruhs Thema etwas zusammen.
26: Also ich konnte nicht zuhören und dabei wirklich ruhig bleiben. Ich merke, dass es mich beunruhigt hat. Vielleicht ist das einfach ein Zwischenstand.
24: Auch die Schriftstellerin treibt ein Thema besonders um.
27: Ich bin ja eine von den Autorinnen, die nicht nur übers Land schreiben, sondern auch auf dem Land leben. Und mir macht ein bisschen Sorge diese Beobachtung, dass Stadt und Land in der Wahrnehmung ein bisschen auseinanderdriften. Ich habe das Gefühl, dass sich bei uns, meine ich, auf dem Land viele Leute nicht mehr wirklich gesehen fühlen von der Politik. Und ich frage mich, woran das liegt und wie man das ändern könnte.
24: Direkte Antworten auf die jeweiligen Fragen gab es am Ende eher nicht. Aber es wurde diskutiert. In einem normalen Ton und sachlich. Dafür hat Matthias Politicki gesorgt, Schriftsteller und Präsident von PEN Deutschland. Wenn ein Gespräch zum Beispiel zwischen Julia Ruß und Bernhard Pörksen zu lange dauerte oder etwas hitziger wurde, versuchte Matthias Politicki es aufzufangen und dem Gespräch eine neue Richtung zu geben.
28: Wir wollen eben nicht schärfen, zuspitzen und sozusagen auf Talkshow-Format, sondern wir wollen ruhig in die Nebensätze gehen und auch mal in die Phasen, wo man es noch nicht so genau weiß und wo man auf den anderen vielleicht umso mehr hört. Und dann kann ein gutes Gespräch entstehen.
24: Bei der Veranstaltung saßen bewusst Menschen auf dem Podium, die anderer Meinung sind. Hier komme es nämlich nicht darauf an, Recht zu haben, betont Matthias Politicki.
28: Zu merken, es geht sogar öffentlich, wenn man einen Modus dafür findet. Wir sollten einfach aus dem Kampfmodus raus und sagen wir einfach polemisch in den Kneipenmodus rein.
24: Zugehört haben sich die drei Gäste in jedem Fall.
28: Ich finde, das ist schon mal allein ein Gewinn. Ich bin auch überrascht, wie sich der Abend zunehmend auf 1-2 Hauptthemen eingeschossen hat, weiß man vorher nicht, aber anscheinend war es ein Bedürfnis und wir hätten, glaube ich, noch gut eine Stunde weiterreden können.
24: Das empfanden auch die Gäste so.
29: Ich fand das Format gut, das hat mir gut gefallen, also dieses offene irgendwie miteinander sprechen, aber phasenweise hat mir einfach auch die Spannung gefehlt.
30: Ich hätte mich gefreut, wenn wir noch mehr in die Diskussion im Podium gekommen wären, aber ein hervorragender Abend, ich glaube, so können wir Demokratie weiterentwickeln.
1: Und die Frei- und Geist-Tour macht in jedem Bundesland mit unterschiedlichen Gästen Halt. Am Sonnabend ist die Veranstaltung dann in Kühlungsborn in der Kunsthalle zu Gast. Das war in der Info bis hierhin mit Birgit Langhammer. Gleich geht's weiter mit den 9 Uhr Nachrichten und danach übernimmt meine Kollegin Ulrike Heckmann. Ihnen noch einen schönen Donnerstag.
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0: Um 9 Uhr mit Milat Kupay. Im Nahen Osten wächst die Sorge vor einem neuen Wettrüsten. Saudi-Arabien will mit Hilfe der USA ein Atomprogramm auflegen und schließt auch den Bau einer Bombe nicht aus. Aus der NDR-Nachrichtenredaktion Thomas Kuhlmann.
3: In dem Vertrag geht es um die zivile Nutzung der Kernenergie. Die Königsfamilie will Atomkraft im eigenen Land, um noch mehr Öl ins Ausland zu verkaufen. Das neue Abkommen sichert den Saudis jetzt den Bau von Reaktoren sowie die Technik zur Anreicherung von Uran und zur Wiederaufbereitung von radioaktiven Abfällen. Beide Verfahren gelten als Schritte auf dem Weg zur Atombombe. Erstaunlich wirkt der Zeitpunkt des Deals mit Blick auf den Iran. Dessen offiziell auch rein ziviles Nuklearprogramm ist einer der Gründe für den langen Konflikt mit den USA und Israel. Der saudische Machthaber Bin Salman hat schon angekündigt, sein Land strebe keine Atomwaffen an, würde im Falle einer iranischen Atombombe aber gleichziehen.
0: Wegen eines Waldbrandes in der Nähe von Bordeaux sind 12.000 Touristen und Einheimische in Sicherheit gebracht worden. Nach Behördenangaben wurden unter anderem 6 Campingplätze geräumt. Das Feuer im Südwesten Frankreichs war gestern ausgebrochen. Seither sind bereits rund 2000 Hektar Land verbrannt. Auf der italienischen Insel Sizilien kämpfen Einsatzkräfte mit mehr als 1000 Bränden. Auch in Spanien ist die Lage teils kritisch. Südwestlich von Madrid wurden mehrere Gemeinden evakuiert. Der größte Waldbrand des Landes hat innerhalb einer Woche 32.000 Hektar Land vernichtet. Die deutsche Wirtschaft warnt die Parteien der Mitte vor einer Zusammenarbeit mit der AfD. Arbeitgeberpräsident Dulger sagte, er sehe im AfD-Programm keine Lösungen für die Probleme des Landes. Die Partei sei anti-Euro, anti-EU und pro-Russland, so Dulger. Damit könne eine Industrie- und Wirtschaftsnation wie Deutschland wenig anfangen. Dulger reagiert mit dem Interview auf Äußerungen aus Sachsen. Ministerpräsident Kretschmer hatte die sogenannte Brandmauer zu der teilweise rechtsextremen Partei gestern erneut in Frage gestellt. Ausbildung oder Studieren? Für viele Jugendliche ist die Lehre inzwischen die erste Wahl nach der Schule. Das zeigt eine neue Studie der Bertelsmann Stiftung. Aus Gütersloh, Julia Thies.
4: Für diese Studie haben die Autoren junge Menschen befragt, darunter Schüler und Auszubildende. Rund 90% der Befragten sehen die Ausbildung als gute Basis für die Karriere. Etwa ein Drittel der Schüler will nach dem Abschluss eine Ausbildung machen. Die Ausbildung hat also grundsätzlich kein Imageproblem, trotzdem bleiben viele Ausbildungsplätze frei. Dafür nennt die Studie mehrere Gründe. Betriebe und Bewerber sind oft nicht in derselben Region oder die Wünsche passen fachlich nicht zusammen.
0: Die erste Tarifverhandlung für die Beschäftigten der norddeutschen Seehäfen ist ohne Ergebnis zu Ende gegangen. Bei den Gesprächen in Bremen konnten sich die Gewerkschaft Verdi und der Zentralverband der deutschen Seehafenbetriebe noch nicht auf die Höhe einer Lohnsteigerung für die etwa 11.000 Beschäftigten einigen. Verdi fordert 8,2% mehr Gehalt, mindestens aber 2,50 Euro mehr pro Stunde. Der Arbeitgeberverband gab sich zurückhaltend und betonte, man wolle die Stabilität und Verlässlichkeit der deutschen Seehäfen sicherstellen. Die Gespräche sollen in knapp 2 Wochen in Bremerhaven fortgesetzt werden. Heute starten in Hannover die sportlichen Wettkämpfe der Finals. In insgesamt 24 Sportarten werden fast 150 deutsche Meistertitel vergeben. Für einen Großteil der Sportevents muss kein Eintritt gezahlt werden. Aus Hannover, Anne Hild zu den Highlights.
5: Ich stelle mir zum Beispiel Stabhochsprung auf dem Opernplatz wirklich spektakulär vor. Das Männerfinale startet da um 16 Uhr und ist super prominent besetzt mit Bokandalita Beere und Gillian Ladwig, also dem aktuellen deutschen Meister und dem Dominator der Jahre davor. Und während dann nebenan die ersten Matches im Beachvolleyball ausgetragen werden, finden ein paar Meter weiter am Maschsee die ersten Kanu-Wettbewerbe statt. Hoch hinaus geht's in der großen Arena am Messegelände beim Trampolinturnen und dem Mehrkampf der Männer an den Geräten. Und dafür hat sogar der mehrfache deutsche Meister und Lokalmatador Andreas Toba sein Karriereende vertagt.
0: Das waren die Nachrichten.
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7: Neben Wolken immer wieder sonnige Phasen heute, vor allem in Mecklenburg-Vorpommern vereinzelt Schauer oder Gewitter. Die höchsten Temperaturen zwischen 18 Grad auf Baltrum und bis 23 Grad in Bad Segeberg. Morgen heiter bis wolkig, im südlichen Niedersachsen oft sonnig, zwischen Ems, Nordsee und westlicher Ostsee später auch etwas Regen, aber auch freundlicher. Die Höchsttemperaturen morgen 19 bis 24 Grad. Am Sonnabend überwiegend freundlich bis 28 Grad und etwas kühler wieder am Sonntag 19 bis 25 Grad. Dazu zum Teil auch gewittrige Schauer. In der Info der Verkehrsservice A1 Osnabrück Richtung Bremen zwischen Bremen-Brinkum und Hemelingen 3 Kilometer stockend und die A23 Heide Richtung Hamburg ist zwischen Horst, Elmshorn und Elmshorn gesperrt wegen Bauarbeiten bis ca. 13 Uhr und es staut sich dort auch. Sie hören NDR Info und ich bin Ulrike Heckmann. Guten Morgen. Gestern um 17.51 Uhr, ganz genau, da stand München still. Busse und Bahnen stoppten, Menschen hielten schweigend inne. Sie gedachten der Ereignisse vor genau 10 Jahren, als um diese Zeit die ersten Schüsse fielen, am OEZ, dem Olympia-Einkaufszentrum im Norden der Stadt. Ein 18-Jähriger tötete damals rund um dieses OEZ 9 Menschen und anschließend sich selbst. Und es hat eine ganze Weile gedauert, bis auch offiziell von einem rassistischen, rechtsextrem motivierten Anschlag gesprochen wurde. Bei der Gedenkveranstaltung am OEZ hat Bundespräsident Steinmeier sehr klare Worte gefunden und mehr Kante gefordert im Kampf gegen Rassismus. Manuel Rauch berichtet, wie an die Opfer erinnert wurde.
6: Am Denkmal für die Opfer des Anschlags vor dem Olympia-Einkaufszentrum legen Angehörige Kränze und Blumen nieder. Hier vor genau 10 Jahren fielen die ersten Schüsse des Attentäters. Hachi Dag hat damals seine Frau Sefta verloren. Sie war an jenem Julitag vor 10 Jahren einkaufen, so erzählt es ihr Mann beim Gedenkakt. Denn eine große Urlaubsreise in die Heimat stand bevor.
8: Sie wollte nur kleine Geschenke für ihre Familie und Freunde in der Türkei besorgen. Die Koffer standen zu Hause abfahrbereit. Die Urlaubsfreude der Kinder erfüllte das ganze Haus.
6: Doch dann wurde Sefta erschossen. In die Türkei fuhr die Familie nicht wie geplant gemeinsam mit dem Auto. Stattdessen ging der Sarg mit dem Flugzeug in die Türkei. Die Angehörigen fuhren hinterher. Der Verlust prägt die Familie bis heute.
8: In den vergangenen 10 Jahren sind meine Kinder erwachsen geworden. Aber selbst unsere glücklichsten Momente bleiben immer von Trauer überschattet.
6: Der 18-jährige Attentäter tötete damals 9 Menschen und verletzte mehrere. Fast alle hatten Migrationshintergrund. Auch Bundespräsident Frank-Walter Steinmeier kam zum Gedenkakt. Vor Hinterbliebenen und Münchnerinnen und Münchnern, die gekommen waren, um der Opfer zu gedenken, sagte er, man müsse jede Spur von volksverhetzendem, rassistischen Sprechen, Handeln und Posten sanktionieren.
9: Begreifen wir endlich, Zuwanderungsgeschichte haben nicht nur einzelne Menschen. Unser ganzes Land hat sie. Deutschland ist ein Land mit Migrationshintergrund. Das macht uns aus.
6: Auch der Münchner Oberbürgermeister Dominik Krause mahnte, nicht wegzusehen bei rassistischen, antisemitischen und rechtsextremen Parolen. Krause räumte außerdem Versäumnisse und Fehler der staatlichen Institutionen ein, auch der Stadt München.
10: Die Frage ist doch, warum fällt es unserer Gesellschaft immer wieder so schwer, rechtsextremen Terror, als das zu benennen, was er ist?
6: Erst 3 Jahre nach der Tat hatte das Bayerische Landeskriminalamt den Anschlag als rassistisch und rechtsextrem eingestuft. Zuvor galt er als Amoktat eines psychisch kranken Einzeltäters. Jahre, in denen sich viele Angehörige alleine gelassen fühlten. Yasemin Kilic etwa, deren Sohn Selçuk getötet wurde, klagt die Politik an.
11: Herr Bundespräsident, an diesem Ort wird nicht mehr um Aufklärung gebeten. Wir fordern Sie ein. Wir fordern die sofortige Einsetzung eines parlamentarischen Untersuchungsausschusses im Bayerischen Landtag zur lückenlosen Aufarbeitung.
6: Landtagspräsidentin Ilse Aigner richtete sich in ihrer Rede an die Angehörigen und signalisierte Verständnis.
12: Das Leben hätte ein anderes sein können, sein sollen. Und das weiß ich und es tut mir fürchterlich leid.
6: Zum Tatzeitpunkt wurde schließlich in einer Schweigeminute der Opfer gedacht. Und in ganz München standen für 1 Minute lang die U-Bahnen, Trams und Busse still.
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7: Das Kommunalrecht in Niedersachsen ermöglicht es, die Verfassungstreue von Kandidatinnen oder Kandidaten bei der Kommunalwahl prüfen zu lassen. Die Wahlausschüsse in den Kommunen können das veranlassen, müssen es aber nicht.
13: Der Gemeindewahlausschuss im Flecken Nörten-Hardenberg im Landkreis Northeim hat nun die AfD-Kandidatin Ranhild Göß zur Bürgermeisterwahl nicht zugelassen. Wieland Gabke berichtet.
14: Der Ausschuss hatte Bedenken, unter anderem weil Ranhild Göß im Bundesvorstand der AfD-Jugendorganisation Generation Deutschland sitzt, die mit der rechtsextremen identitären Bewegung verbunden ist. Die Wahlleitung wollte Göß zur Wahl zulassen. Der Ausschuss lehnte aber ab mit der Bitte an den Landkreis Northeim, die AfD-Frau auf ihre Verfassungstreue zu prüfen, die ja für Amtsträger zwingend ist. Auch der Gifhorner AfD-Bürgermeisterkandidat Robert Preuß wird überprüft. Am Nachmittag entscheidet der Wahlausschuss über die Kandidatur.
13: Wenn zu viel Strom im Netz ist, müssen Windräder abgeschaltet werden. Das passiert an der Westküste Schleswig-Holsteins zum Beispiel immer wieder. Bisher gibt es in solchen Fällen eine Entschädigung. Die soll nach Plänen von Bundeswirtschaftsministerin Reiche für neue Anlagen wegfallen. Überall dort, wo mehr als 5% des erzeugten Stroms abgeschaltet werden müssen. Dithmarschens Landrat Torben Schütt kritisiert das.
15: Wenn der Ausbau der Windkraft zum Erliegen kommt und das droht, auch aufgrund der Risiken, die im Moment noch im Netzpaket enthalten sind, dann kann es dazu kommen, dass wir hier Steuerausfälle zu verzeichnen haben. Und das bedeutet eben auch, dass die klammen Kommunen, also die Gemeinden, die Städte und auch die Kreise, dann beispielsweise an anderer Stelle noch mehr sparen müssen, weil die Windkraft eben ein wichtiger wirtschaftlicher Faktor ist. Und wir brauchen sie für unsere Klimaziele, aber wir brauchen sie auch für einen wirtschaftlichen Aufschwung in unserem Land.
13: Dithmarschens Landrat Torben Schütt. Beschlossen werden soll das neue Gesetz zur Netzstabilität noch in diesem Jahr. In Deutschland dürfen Erwachsene seit gut 2 Jahren legal Cannabis besitzen und auch konsumieren. Eine neue Studie von Hamburger Forscherinnen und Forschern zeigt jetzt, dass seitdem mehr Menschen wegen Problemen mit Cannabis im Krankenhaus landen. Jörn Streller-Pohl berichtet.
16: Wegen eines akuten Rauschzustandes ins Krankenhaus. Die Zahl dieser Fälle stieg nach der Teillegalisierung um etwa ein Drittel. Die Zahl der Psychosen nach Cannabiskonsum um ein Sechstel. Insgesamt waren es bundesweit rund 1000 zusätzliche Fälle. Diese Zahlen ermittelten Forscher des Hamburger Universitätsklinikums Eppendorf. Dieser Anstieg der Diagnosen ist überraschend, denn eigentlich ist die Zahl der Kiffer in Deutschland durch die Teillegalisierung kaum angestiegen. Das hatten andere Studien bereits gezeigt. Die Hamburger Forscher haben deshalb einen Verdacht. Mit dem neuen Gesetz wurde es auch leichter, Medizinalcannabis aus Apotheken zu beziehen. Und dieses Cannabis ist meist wesentlich stärker als die Sorten, die ansonsten konsumiert werden. Was die neue Studie aber auch zeigt, auch wenn die Zahl der Akutfälle ansteigt, mehr Cannabis-süchtige Erwachsene verzeichnen die Krankenhäuser nicht.
13: Ein altes Gebäude, immer mehr Patienten. Deshalb will das KMG-Klinikum in Güstrow in Mecklenburg-Vorpommern seine Notaufnahme nun modernisieren. Dafür bekommt der private Betreiber Fördermittel des Landes. Das Klinikum versorgt jährlich rund 18.000 Patientinnen und Patienten stationär und rund 28.000 ambulant. Dennis Mollenhauer berichtet.
17: Den wachsenden Patientenzahlen steht ein 25 Jahre altes Krankenhaus gegenüber. Für eine bestmögliche Versorgung plant das KMG-Klinikum, seine Notaufnahme zu modernisieren. Etwas mehr als 3 Millionen Euro soll das kosten, 2,5 Millionen davon stammen aus Fördermitteln. Ein zentraler Tresen, von dem aus die Patienten dann zur passenden Behandlung geleitet werden, ist ein Kernelement des Umbaus, der die Abläufe im Krankenhaus auch strukturell verbessern soll. Außerdem plant die Klinik, ein Röntgengerät extra für die Notaufnahme zu kaufen. Die Planung für die Arbeiten startet jetzt. Geschäftsführer Thomas Bürger hofft, dass die neue Notaufnahme Anfang 2028 in Betrieb gehen kann.
13: Das waren unsere kurzen Berichte aus dem Norden. Und in den Norden schauen wir auch gleich, denn in Hannover haben die Finals begonnen. Im Sport dazu gleich mehr. Nach diesem raschen Überblick.
0: Die USA und Saudi-Arabien haben ein Abkommen zur zivilen Nutzung der Kernenergie geschlossen. Der Vertrag ermögliche es Saudi-Arabien, mit US-Technologie Reaktoren zu bauen, hieß es. Zudem werde dem Königreich gestattet, Uran anzureichern und radioaktive Abfälle wieder aufzubereiten. Beide Verfahren gelten als mögliche Schritte auf dem Weg zu einer Kernwaffe. Im Gegensatz zu früheren Plänen verzichtet die Vereinbarung auf ein Zusatzprotokoll, das der Internationalen Atomenergiebehörde unangekündigte Inspektionen gestatten würde. Der verheerende Waldbrand nordöstlich der spanischen Hauptstadt Madrid hat nach Behördenangaben inzwischen rund 32.000 Hektar Land zerstört. Er zählt damit zu den größten Bränden der jüngeren Geschichte Spaniens. Jetzt mussten auch im Südwesten Madrids mehrere Gemeinden wegen eines Feuers evakuiert werden. An der französischen Atlantikküste bei Bordeaux sind 12.000 Touristen und Einwohner wegen eines Waldbrandes in Sicherheit gebracht worden. In Frankreich sind in diesem Jahr bereits mehr als 42.000 Hektar verbrannt, ein trauriger Rekord. Nach Angaben des hessischen Innenministeriums laufen Vorbereitungen, um bald nicht mehr nur Straftäter nach Afghanistan abzuschieben. Ressortchef Posek verwies auf neue Vorgaben für die Bundespolizei. Wurden bisher einzelne Straftäter und Gefährder abgeschoben, sollen künftig auch nicht straffällig gewordene Afghanen zurückgeschickt werden, wenn sie ausreisepflichtig sind. Bundesinnenminister Dobrindt strebt das seit langem an. Organisationen wie Flüchtlingsrat und Amnesty International halten das Vorgehen für unverantwortlich und für nicht vereinbar mit den menschenrechtlichen Verpflichtungen Deutschlands. Das Wetter in Norddeutschland, mal Sonne, mal Wolken, vereinzelt Schauer oder Gewitter bei 18 bis 23 Grad. Das war der kurze Überblick und nun weiter mit Ulrike Heppmann.
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13: In Hannover sind die Finals gestartet. Sportlerinnen und Sportler aus 24 Sportarten tragen dort in den kommenden Tagen ihre deutschen Meisterschaften aus. Mehr nun von Max Seib.
18: Ja, gestern Nachmittag gab es bereits die Eröffnungsfeier auf einer schwimmenden Bühne auf dem Maschsee. Heute geht es dann mit den Wettkämpfen so richtig los. Stabhochspringen auf dem Opernplatz in Hannover unter anderem, Schwimmwettbewerbe mit Olympiasieger Lukas Mertens, auch Turnen und Küstenrudern, also ein üppiges Programm. Was sich Athleten und Fans von den Spielen erhoffen, das sagt uns Ina Kast.
19: 3x3-Basketballerin Sonja Greinacher hat das Größtmögliche erreicht. Sie darf sich Olympiasiegerin nennen. Auch bei der Eröffnungsfeier der Finals weht ein Hauch Olympia über den Maschsee von Hannover, findet sie.
20: Ja, absolut. Ich glaube, immer wenn so viele verschiedene Sportarten zusammenkommen, es ist wie ein nationales olympisches Feeling und macht jetzt schon Spaß.
19: Sagt Greinacher als eine, die die ganz große Bühne durch ihren Olympiasieg in Paris kennenlernen durfte und sich einen Namen gemacht hat. Ihn kennen dagegen bislang die wenigsten.
21: Ich heiße Rudolf, beziehungsweise Rudi, Spitzname Schopaus. Und nach Jujutsu.
19: Jujutsu, bei weitem noch nicht so bekannt wie Karate oder Judo. Rudi hofft, den Leuten seine Sportart und die Vielseitigkeit von Kampfsport durch die Finals zu zeigen. Er muss nicht lange überlegen, was er an seiner Sportart so liebt.
21: Genau die Vielseitigkeit. Also im Wesentlichen verbindet es eben die Elemente aus Karate und Judo, also die Würfe aus dem Judo, die Schlagtechniken aus dem Karate und hat trotzdem aber noch quasi Morale und Werte, die so traditionelle Kampfsportarten mit sich bringen und grenzt sich dadurch halt vielleicht von sowas wie Mixed Martial Arts ab.
19: Und schon bei der launigen Eröffnungsfeier auf und am Maschsee hat der 27-Jährige in seiner Heimatstadt einen Vorgeschmack bekommen, was es bedeutet, wenn 24 verschiedene Sportarten bei einem Multisport-Event eine Bühne und Sichtbarkeit bekommen.
21: Ist auf jeden Fall super cool, hier mit anderen Sportarten zusammenzukommen, die auch teilweise vielleicht das erste Mal dabei sind oder auch nicht. Einfach so ein bisschen zu connecten und halt Wettkämpfe gleichzeitig auszutragen, ist halt was ganz anderes, als wenn ich jetzt für meine Meisterschaften in eine Stadt fahre und die Stadt weiß ganz oft vielleicht auch gar nichts davon. Hier weiß halt jetzt jeder, okay, 4 Tage, alle Sportarten in Hannover und das ist ziemlich cool.
19: Nicht nur Sportler wie Rudi freuen sich extrem darüber, auch die sportbegeisterten Menschen in der Region.
22: Das ist für alle schön, das ist für die Sportler schön und für die Zuschauer bei dem Wetter super.
19: Ob Breakdance, 3x3-Basketball oder Jujutsu, bei den Finals in Hannover ist für jeden was dabei.
18: 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Die Finals gehen noch bis Sonntag. Ebenso wie das berühmteste Radrennen der Welt, die Tour de France. Vor der Zieleinfahrt in Paris warten allerdings noch 3 schwere Bergetappen. Alleine heute mit über 4000 Höhenmetern, die es zu überwinden gilt. Im Klassement dabei klarführend der 4-fache Toursieger Tadej Pogacar. Frage an unseren Reporter Holger Gersker. Was ist da heute zu erwarten bei dieser Etappe?
23: 2 Szenarien sind aus meiner Sicht denkbar für diese Etappe. Zum einen, es gibt eine Ausreißergruppe mit großem Vorsprung, die um den Tagessieg kämpft. Und dahinter gibt es dann den Kampf um die Abstände in der Gesamtwertung und um die Platzierungen hinter Tadej Pogacar. Oder aber Variante 2, Tadej Pogacar möchte mal wieder eine alte Rechnung begleichen. Denn an dieser Stelle, an dieser Bergankunft in Ossière-Merlet, ist er vor 6 Jahren nur 2. geworden hinter seinem Landsmann Primoz Roglic. Also dieser Etappensieg in diesem Skiort, der fehlt ihm noch.
18: Also da wäre eine Rechnung noch zu begleichen. Wir nehmen Sie jetzt mit auf eine sehr launige Veranstaltung beim Hamburger SV. Der Fußball-Bundesligist ist ja gerade im Trainingslager in Österreich. Und da gab es gestern, wie schon in den Vorjahren, eine gemeinsame, gesellige Veranstaltung von Profis und mitgereisten Fans. Lars Pegelow war dabei. Wie muss man sich das vorstellen? Erst Autogrammstunde und dann stoßen Spieler und Fans gemeinsam mit einem Bierchen auf eine erfolgreiche Saison an?
1: Gemeinsam auf jeden Fall, Bierchen allerdings nein, zumindest nicht bei den Fußballern. Die würden sich schön umgucken mit Alkohol hier im anstrengenden Trainingslager. Aber die Stimmung war super, bei dieser Musik waren alle selig. Und das heißt es auch für diese beiden Fans aus Niedersachsen.
3: Ich bin Nino, Bad Pyrmont, in der Nähe von Hannover.
4: Holger, genau, ich bin der Papa. Ja, ansonsten bin ich sehr begeistert. Wir vor 3 Jahren waren wir mal in St. Johann. Deswegen haben wir gesagt, wir müssen unbedingt wieder ins Trainingslager.
3: Ja, macht sehr Spaß hier, finde ich. Oh, ich habe Paulsen gerade schon gesehen, Adeline und Fadli. Mehr habe ich leider noch nicht, aber komm noch dazu.
1: Hat er dann später auch noch geschafft, der Nino aus Bad Pyrmont. Aber die HSV-Fans kamen von überall aus Deutschland und aus Österreich. 200 waren da bei diesem Fan-Nachmittag am Mannschaftshotel im Ötztal.
18: Und jetzt vor der anstehenden Saison, was erwarten die Fans von ihrem HSV?
1: Sie erwarten, dass es erfolgreich wird nächste Saison. Und auch dazu passte Musik. Ob der HSV aber wirklich gleich die Bayern einholt? Hauptsache, es geht etwas voran.
5: Ich bin die Monika aus Jever.
24: Ich bin Angelina, auch aus Jever. Das ist meine Mama.
5: Man hofft immer, dass es sehr gut wird, dass es auch mal wieder ein bisschen erfolgreicher wird. Auch vielleicht mal ein bisschen weiter nach oben, natürlich.
24: Aber mal abwarten. Hofft immer das Beste natürlich, ne? Ja, wir sind extra hergekommen nach Österreich. Wir waren vorher schon Urlaub machen im Zillertal. Jetzt sind wir hergekommen und noch im HSV.
1: Und heute werden Nino und Holger, Monika und Angelina um 11 Uhr wieder auf der Matte stehen am Trainingsplatz des HSV und zugucken, so wie die ganze Woche hier in Österreich.
18: Und das nächste Testspiel des HSV, das ist jetzt am Samstag.

0: bei dieser Reise begleitet, erzählt über den Besuch mehr.
1: Your Excellency, Johann Wadephul.
2: Eure Exzellenz Johann Wadephul sitzt im 8. Stock des nigerianischen Außenministeriums. Neben ihm seine Amtskollegin Bianca Odemegwu Oyugwu. Vor ihm beide Delegationen und die klatschen erst einmal freundlich für den deutschen Minister.
1: I welcome you and your delegation to Nigeria.
2: Nigeria, wirtschaftlich ein Powerhouse Afrikas, aber die Probleme trotzdem riesig. Terror, Hunger, Klimawandel, irreguläre Migration. Die Ministerin, die 1989 auch mal Miss Afrika war, heute Anwältin, zählt auf.
1: Terrorism, violent extremism and climate change. Irregular migration.
2: Wadephul weiß das alles, aber er ist nun mal hier, auch um die deutsche Wirtschaft zu ermuntern, in Nigeria zu investieren. Die Sicherheitslage trotzdem schlecht. Die Zahl der Terroropfer stieg 2025 um fast 50%. Boko Haram und ein IS-Ableger terrorisieren das Land. Deutschland will helfen, Geld und Beratung. Und Wadephul macht auf Optimismus.
3: Ich bin guter Dinge, dass wir gemeinsam mit den Polizeibehörden hier im Land für eine ausreichende Sicherheitslage sorgen können und dass ein wirtschaftliches Engagement dadurch nicht eingeschränkt ist.
2: Denn Nigeria ist der zweitwichtigste Handelspartner in Subsahara-Afrika, wächst, hat Rohöl, IT und mehr.
3: Rohstoffe, kritische Mineralien, seltene Erden, all das finden wir hier vor. Es wäre grob fahrlässig, wenn wir das übersehen würden und deswegen...
2: Deswegen soll es was werden mit der engeren Partnerschaft, sagt Wadephul später draußen vor der Tür. Aber obwohl er hier in Afrika ist, hören woanders die Probleme nicht auf. Ukraines Präsident Zelensky hat gerade erst den Verteidigungsminister, dann den Armeechef gewechselt. Wadephul will deshalb dringend mit seinem ukrainischen Kollegen telefonieren, kündigt er in Afrika an.
3: Wir wollen uns austauschen über die Sicherheitslage insgesamt, aber natürlich auch über die Personalentscheidung, die Präsident Zelensky jetzt dort getroffen hat. Ich möchte vieles davon verstehen können und deswegen ist dieses Gespräch wichtig.
2: Wichtig, aber auch was zu Hause passiert. Thorsten Frey soll Fraktionschef werden. Wadephul, der Außenminister, wird deshalb hier in Nigerias Hauptstadt Abuja kurz zum Vorsitzenden des Thorsten Frey Fanclubs auf Auslandsreise.
3: Thorsten Frey ist genau der richtige Mann, den die CDU-CSU-Fraktion jetzt braucht. Er kennt die Fraktion aus dem FF.
2: Dann weiter zum Flughafen in Abuja. Südafrika wartet heute die letzte Station für Wadephul, Deutschlands wichtigster Partner, aber einer, der gerade bei US-Präsident Trump nicht gut gelitten ist. Trump hat Südafrika aus dem G20-Kreis geworfen, zumindest für den G20-Gipfel im Dezember in Miami. Der deutsche Minister versteht seinen Besuch heute deshalb auch als Solidaritätsadresse.
3: Es ist mir wichtig, nach Südafrika zu fahren. Südafrika ist Mitglied von G20, auch wenn die amerikanische Präsidentschaft das Land derzeit nicht einlädt.
2: Er wird heute Südafrikas Präsidenten treffen, seinen Außenministerkollegen, nebenbei eine sehr grundsätzliche Grundsatzrede vor Studenten halten und deutsche Firmen besichtigen. Kurzum, er versucht, seinen Außenministerjob zu machen in ziemlich unruhigen Zeiten, bevor es am Abend wieder zurückgeht, mitten hinein ins Personalkarussell seiner Union in Berlin.
0: Georg Schwarte berichtete.
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0: Kanzleramtsminister Thorsten Frey soll Jens Spahn an der Spitze der Unionsfraktion ablösen. Auf die Personalie haben sich der CDU-Vorsitzende Merz und CSU-Chef Söder verständigt. In der kommenden Woche soll in einer Sondersitzung der Unionsfraktion über den Vorschlag abgestimmt werden. Unser Gastautor heute bei den Standpunkten ist Ulrich Schönborn, Chefredakteur der Nordwest-Mediengruppe in Oldenburg. Er findet, Frey sei eine gute Wahl.
5: Kein neues Experiment, sondern ein bewährter Parteipolitiker, der schon in der Opposition als parlamentarischer Geschäftsführer die Strippen in der Unionsfraktion gezogen hat. Bundeskanzler Merz hat in ihm einen Vertrauten. Thorsten Frey gilt als intern gut vernetzt und ist gleichzeitig in der Lage, Unionspolitik nach außen zu kommunizieren. Nach Spahn-Skandalen, Regierungskrisen und stockenden Reformen braucht die Unionsfraktion eine Führung, die Stabilität in die eigenen Reihen bringt und endlich mit Sachthemen glänzt. Viel zu oft hat sich die Union mit sich selbst beschäftigt. Hoffentlich gelingt es den Parteichefs Merz und Söder nun im Zusammenspiel mit dem neuen Fraktionschef, verloren gegangenes Vertrauen in die Politik zurückzugewinnen, mit Blick auf anstehende Landtagswahlen und den Höhenflug der AfD besser heute als morgen.
0: Die Meinung von Ulrich Schönborn, Chefredakteur der Nordwest-Mediengruppe in Oldenburg. Spiegel Online spricht mit Blick auf den Personalvorschlag von Merz und Söder dagegen von einer vertanen Chance.
6: Gut daran.

0: Dann ist das Frei nicht mehr das Kanzleramt leitet. Er war damit überfordert, die Regierungsarbeit zu koordinieren. Das finden nicht nur Sozialdemokraten, sondern auch viele Unionsabgeordnete. Das Chaos des ersten Regierungsjahres geht auch auf sein Konto. Unklar bleibt, warum ihn diese Bilanz für den Fraktionsvorsitz qualifizieren sollte. Merz und Söder hätten die Chance gehabt, ein starkes Signal zu setzen. Wir nehmen die besten Leute für die wichtigsten Posten. Das wäre mutig gewesen.
1: Steffen Wurzel vom Deutschlandfunk findet, der Vorschlag Frei habe sowohl Licht- als auch Schattenseiten.
2: Über die Parteigrenzen hinweg ist Thorsten Frei gut vernetzt und anerkannt. Auch in weiten Teilen der Opposition wird er geschätzt, unter anderem für seine Fähigkeit, zuhören und abweichende Argumente akzeptieren zu können. Beides leider keine Selbstverständlichkeit in der Bundespolitik. Thorsten Frei als neuer Unionsfraktionschef, eine Personalie also ohne Haken? Nicht ganz. Erstens wird dem 52-Jährigen angelastet, das Bundeskanzleramt, gelinde gesagt, nicht gerade vorbildlich geleitet zu haben. Außerdem sitze er zu viel in Talkshows und zu wenig am Schreibtisch. Auch dieser Vorwurf gegenüber Thorsten Frei war auch aus den Regierungsfraktionen immer wieder zu hören in den vergangenen Monaten.
1: Die Meinung von Steffen Wurzel vom Deutschlandfunk. Der Kölner Stadtanzeiger meint, Merz und Söder haben für die Nachfolge von Spahn eine naheliegende Entscheidung getroffen.
0: Thorsten Frei tut dem Kanzler gut und dem bayerischen Ministerpräsidenten nicht weh. Das Votum für Frei bietet beiden sicher eine Chance, die Koalition wieder in die Spur zu bekommen, aber vermutlich ist sie auch die letzte. Für die Debatten über die Stärke der AfD nach den Landtagswahlen im September wird eine stabile Koalition gebraucht. Söder selbst hatte es mal drastisch formuliert, dieses Bündnis sei so etwas wie die letzte Patrone für die Demokratie. Spahns Rücktritt sollte der letzte Warnschuss gewesen sein.
1: Nach Meinung des Stern könnte ein großes Problem für Frei werden, was ursprünglich mal als Stärke galt. Seine Nähe zu Kanzler Merz.
0: Viele Unionsabgeordnete, sogar aus der CDU, hatten sich in den vergangenen Tagen für CSU-Mann Alexander Dobrindt als Fraktionschef ausgesprochen, weil sie ihm eher zutrauen, dem Kanzler die Stirn zu bieten. Frei hingegen wird der Unionsfraktion nun beweisen müssen, dass er nicht obrigkeitshörig jede Idee von Merz, jeden Kompromiss mit der SPD durchpeitschen will.
1: Das waren die Standpunkte zusammengestellt von Peter Behrendt. Wir haben im Moment eher kühles Wetter bei uns im Norden, aber die nächste Hitze, die steht schon wieder an. Der Sommer mit seinen Folgen, wir bekommen sie immer häufiger zu spüren. Die Hitze, Unwetterschäden, Waldbrände, wie jetzt gerade in Mecklenburg-Vorpommern. Was kostet das eigentlich alles, wenn Wetterextreme zunehmen? Klimakrise und die Folgekosten, unser Thema gleich.
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4: Um gleich 9.31 Uhr mit Milat Kupay. Im Süden Europas breiten sich die Waldbrände weiter aus. In Italien und Spanien sind inzwischen beliebte Urlaubsregionen bedroht. In Frankreich mussten in der Früh 12.000 Menschen in Sicherheit gebracht werden. Aus Paris Kai Rienecker.
5: Das Feuer war gestern westlich von Bordeaux ausgebrochen und hat bereits 2000 Hektar Kiefernwald niedergebrannt. Mit hoher Geschwindigkeit nähert es sich nun den Urlaubsgebieten am Becken von Arcachon an der südwestfranzösischen Atlantikküste. In den frühen Morgenstunden wurden dort 6 Campingplätze und eine FKK-Anlage nördlich von Cap Ferret geräumt. Verletzte soll es bislang nicht gegeben haben. Hunderte von Feuerwehrleuten kämpfen in den Kiefernwäldern bei Arcachon nun gegen das sich weiter ausbreitende Feuer. Sie werden von mehreren Löschflugzeugen unterstützt. Auch im Hinterland der Côte d'Azur brennt es weiter. Heute ist dort mit starken Mistralwinden zu rechnen, was die Feuer vor Ort weiter antreiben oder neue Brände auslösen könnte.
4: Die USA und Saudi-Arabien haben ein Atomabkommen unterschrieben. Die Vereinigten Staaten wollen Nukleartechnologie in das Land exportieren, zur zivilen Nutzung, wie Saudi-Arabien betont. Aus Washington Carsten Kühntop zur Frage, ob Sorgen über eine Atommacht Saudi-Arabien berechtigt sind.
6: Die Möglichkeit des Baus einer saudischen Atombombe ist momentan wirklich nur theoretisch. Das Ziel der USA ist, Saudi-Arabien soll es ermöglicht werden, eine auf Kernenergie basierende Wirtschaft aufzubauen, ohne dass man dem Königreich den Zugang zu Mitteln gewährt, die es zur Entwicklung einer Atomwaffe nutzen könnte. Bestimmte Details des Deals kennen wir aber noch nicht. Der saudische Kronprinz hat mal beteuert, dass man die Atomkraft nur zivil nutzen wollte. Er fügte dann aber eben hinzu, sollten die Iraner eine Bombe bauen, dann würden auch wir eine haben wollen.
4: Die geplanten Kürzungen bei der deutschen Entwicklungshilfe sorgen weiter für Kritik. Die Präsidentin des Hilfswerks Brot für die Welt, Pruin, hat im Morgenmagazin von ARD und ZDF vor schweren Folgen gewarnt. Die Einsparungen würden den Bundeshaushalt kaum entlasten, könnten aber Menschen in ärmeren Ländern treffen, sagte Pruin. So stehe es auch im aktuellen Jahresbericht, den sie am Vormittag vorstellt.
7: 645 Millionen Menschen auf dieser Erde hungern. Und das muss sich ändern. Das sind die Zahlen von 2025. Und Schocks für die Ernährungssicherheit, wie die Schließung der Straße von Hormuz, sind da noch gar nicht eingepreist. Das heißt, die Situation könnte sich sehr schnell wieder ändern. Durch diese Meerenge gehen 20-30% des Düngers oder seiner Vorstufen, der auf der Welt hergestellt wird. Das heißt, der Dünger fehlt. Es kann weniger dadurch an Ertrag gewonnen werden und die Preise explodieren.
4: Die Präsidentin des Hilfswerks Brot für die Welt, Prün. Nach Angaben des hessischen Innenministeriums laufen die Vorbereitungen, um bald nicht mehr nur Straftäter nach Afghanistan abzuschieben. Dazu wurden Vorgaben der Bundespolizei geändert. Aus Berlin, Christina Nagel.
8: Innenminister Dobrindt hat in der Vergangenheit immer wieder deutlich gemacht, dass er den Kreis derjenigen, die nach Afghanistan zurück müssen, erweitern will. Dabei geht es vor allem um nicht straffällig gewordene, alleinreisende Männer, deren Asylgesuch abgelehnt worden ist. Kritik an der Entscheidung, die Hürden abzusenken, kommt von Organisationen wie dem Flüchtlingsrat und Amnesty International. Sie halten das Vorgehen für unverantwortlich und nicht vereinbar mit den Menschen- und völkerrechtlichen Verpflichtungen Deutschlands. Aus Sicht der linken Politikerin Clara Bünger verstößt das Vorgehen gegen menschenrechtliche Schutzvorschriften. Für generelle Kritik sorgt, dass die Bundesregierung mit den islamistischen Taliban zusammenarbeitet und auch zu Zugeständnissen bereit ist, um Abschiebungen möglich zu machen.
4: Nach dem Vorfall beim Softwareunternehmen OpenAI warnen weltweit IT-Experten vor einer zunehmenden Gefahr durch künstliche Intelligenz. Beim Testlauf eines KI-Modells hatten diese eigenständig einen Hackerangriff durchgeführt. Der IT-Sicherheitsexperte Dennis Kenjikipka sagte im ZDF, ähnliche Vorfälle seien auch in Zukunft nicht auszuschließen.
9: Wir in der Europäischen Union, auch als Nutzer, können uns darauf einstellen, dass KI und Cybersicherheit in Zukunft eine deutlich größere Rolle spielen werden, weil sie eben einerseits dem organisierten Verbrechen den Einstieg in Cyberkriminalität ermöglichen, andererseits aber auch Cyberkriminellen ermöglichen, viel stärker zu skalieren, als es in der Vergangenheit der Fall gewesen ist. Das heißt, wir sehen nicht nur eine Professionalisierung von Cyberkriminalität mit KI, sondern mehr und mehr auch eine Form von Industrialisierung davon.
4: Dennis Kenjikipka, Experte für IT-Sicherheit am Cyber Intelligence Institute. Mehr Unterstützung für Tierheime fordert der Deutsche Tierschutzbund von der Bundesregierung. Immer mehr Tiere bräuchten Hilfe und gleichzeitig stiegen die Kosten für Personal, Strom und Tierarztbesuche, sagte Verbandspräsident Schröder der Rheinischen Post. Eigentlich sind Länder und Kommunen für die Tierheime zuständig. Im Mai hatte der Tierschutzbund aber Klage gegen die Bundesrepublik eingereicht. So soll geklärt werden, ob nicht doch auch der Bund finanziell unterstützen muss. Tierschutz sei als Staatsziel seit 20 Jahren im Grundgesetz verankert. Also müsse der Bund auch sicherstellen, dass er funktioniert, so Schröder. Das waren die Nachrichten.
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1: Neben Wolken heute immer wieder sonnige Phasen, vor allem in Mecklenburg-Vorpommern auch vereinzelt Schauer oder Gewitter. 18 Grad auf Baltrum bis 23 Grad in Bad Segeberg, das ist das Spektrum der Höchsttemperaturen heute. Morgen 19 bis 24 Grad, heiter bis wolkig, im südlichen Niedersachsen oft sonnig und zwischen Ems, Nordsee und westliche Ostsee etwas Regen, später aber auch dort freundlicher. Überwiegend freundlich am Sonnabend mit Höchstwerten zwischen 20 und 28 Grad. Am Sonntag dann zum Teil gewittrige Schauer, 19 bis 25 Grad. NDR Info, der Verkehrsservice mit den Staus ab 3 Kilometer Länge. Die A1 Hamburg-Bremen ist zwischen Harburg und Maschner Kreuz wegen Löscharbeiten in beiden Richtungen gesperrt. Deswegen auch Stau dort. A1 Osnabrück Richtung Bremen zwischen Bremen-Brinkum und Hemelingen 4 Kilometer. A2 Hannover Richtung Berlin zwischen Marienborn-Helmstedt und Eilsleben 7 Kilometer. Und die A23 Heide Richtung Hamburg ist zwischen Elmshorn und Tornisch wegen Bauarbeiten gesperrt. Bis ca. 13 Uhr auch dort staut es sich. Wir spüren die Wetterextreme mit ihren Folgen immer häufiger, auch bei uns in Deutschland. Waldbrände wie gerade im Müritz-Nationalpark, Unwetterschäden wie bei den schweren Gewittern kürzlich mit Starkregen und Hagelschauern oder der Jahrestag der Flutkatastrophe an der Ahr, der war auch ein mahnendes Beispiel, was die Folgen des Klimawandels ausrichten können. Immer wieder wird darüber diskutiert, was wir investieren müssen in Klimaschutz, aber was kostet das Nichtstun? Das ist unser NDR-Info-Thema heute. Und wir wollen über eine Panorama-Recherche mehr erfahren jetzt an dieser Stelle. Die Unternehmen argumentieren ja oft, Klimaschutzmaßnahmen seien zu teuer. Es würde die deutsche Wirtschaft zu viel kosten. Und die Unternehmen seien international nicht mehr wettbewerbsfähig. Doch Ökonomen weisen eben darauf hin, dass zu wenig Klimaschutz sogar zu deutlich höheren Kosten führen könnte. Oda Lambrecht hat mit Unternehmen darüber gesprochen.
10: Ein großer Kran hebt einen Container von einem Binnenschiff in die Höhe. Kurz vor 10 Uhr morgens ist es Mitte Juni schon fast 30 Grad warm. Am Terminal des Logistikunternehmens Contago in Neuss in Nordrhein-Westfalen. Durch den Klimawandel werden Hitze, aber auch Starkregen und Stürme intensiver. Bei Contago führe das zu steigenden Kosten, erklärt dessen Nachhaltigkeitsmanagerin Christiane Schmidt.
11: Contago und auch die Logistik allgemein ist eigentlich von allen Extremwetterereignissen, die wir uns vorstellen können, betroffen. Das kann die Hitze an den Containerterminals sein, das kann der Sturm sein, der die Bäume auf die Bahn fallen lässt. Das kann aber auch das Wasser im Rhein sein, wodurch wir unsere Schiffe nicht mehr ausreichend beladen können, weil das Wasser zu tief ist, der Wasserstand, oder der Wasserstand ist zu hoch. Wir haben Hochwasser und kommen nicht mehr unter den Brücken durch.
10: Anfang des Jahres veröffentlichte das Weltwirtschaftsforum seinen aktuellen Risikobericht. Der ist das Ergebnis einer Umfrage unter Wissenschaftlern, Unternehmern und Politikern. Extremwetterereignisse werden demnach innerhalb der kommenden 10 Jahre als das größte Risiko der globalen Wirtschaft eingeschätzt. Der Ökonom und Direktor des Potsdam-Instituts für Klimafolgenforschung, Ottmar Edenhofer, fordert gegenzusteuern.
12: Klimaschutz ist Sicherung des langfristigen Wohlstandes. In Europa. Europa ist der sich am schnellsten erwärmende Kontinent. Und dort werden die Schäden genauso sich umsetzen und materialisieren wie zum Beispiel in Afrika.
10: Nicht nur Unternehmen spüren steigende Kosten aufgrund des Klimawandels, sondern auch Verbraucherinnen und Verbraucher. So schreibt das Statistische Bundesamt, dass zum Beispiel die Preise für Kaffee und Schokolade zuletzt aufgrund von Missernten durch Extremwetter gestiegen seien. Diese Entwicklung bestätigt der Schokoladenhersteller Ritter Sport in Waldenbuch bei Stuttgart. Der Anbau von Kakaobohnen werde immer schwieriger, sagt Hauke Will, Leiter der landwirtschaftlichen Produktion von Rittersport.
13: Auf der einen Seite haben wir aufgrund des steigenden Meeresspiegels Landflächen, die für den Kakaoanbau nicht mehr zur Verfügung stehen, wie zum Beispiel das Mekong-Delta in Vietnam. Auf der anderen Seite sehen wir aber auch, dass starke Dürreperioden und ausgeprägte Niederschläge zu Ertragseinbußen im Kakaoanbau führen.
10: Auch der Outdoor-Ausrüster VD aus Tettnang in Baden-Württemberg, der etwa Radtaschen und Rucksäcke herstellt, beklagt Umsatzeinbußen durch Extremwetterereignisse. Denn VD produziert nicht nur in Deutschland, sondern vor allem auch in Asien. Durch Taifune und Überschwemmungen dort verzögere sich die Ware, so Geschäftsführerin Antje von Dewitz. Sie wünscht sich deshalb von der Bundesregierung mehr Klimaschutz.
14: Für die langfristige Stabilität unserer Wirtschaft ist Klimaschutz unerlässlich. Wenn ich den Klimaschutz nicht hochfahre, dann gehen wir in Zeiten, die einfach instabil werden, weil die Folgen der Klimakrise ganz direkte Folgen für die Wirtschaft haben und damit auch für jeden Einzelnen, denn alles wird mehr kosten.
10: Das Deutsche Institut für Wirtschaftsforschung schätzt diese Kosten bis 2050, je nach Szenario, auf 280 bis 900 Milliarden Euro. So betont auch der Containerlogistiker Contago, dass Klimaschutz schon allein aus ökonomischen Gründen zentral sei.
11: Es wird uns am Ende des Tages günstiger kommen, unser Klima zu schützen, als uns anzupassen an die Klimafolgen, die uns ansonsten erwarten.
10: Bisher liegen der Bundesregierung keine eigenen Berechnungen zu den Klimaschäden vor. Doch das SPD-geführte Klimaschutzministerium von Minister Carsten Schneider schreibt dem NDR, man arbeite an einem nationalen Monitoring-Programm, das klimawandelbedingte Schäden systematisch erfasse.
1: Ein Bericht von Panorama-Autorin Oda Lambrecht. Und mit ihr wollen wir das an dieser Stelle nochmal vertiefen. Sie hat in den letzten Monaten mit zahlreichen Unternehmen gesprochen und mir gerade gehört, die Folgen des Klimawandels führen schon jetzt zu erheblichen Kosten. Ich habe sie gefragt, ob das für die gesamte Wirtschaft gilt.
15: Im Grunde genommen ist ja sogar die gesamte Gesellschaft von den Folgen der Klimakrise betroffen. Wenn Infrastruktur beschädigt ist oder wenn durch extreme Hitze Menschen nicht mehr so leistungsfähig sind. Aber die genauen Probleme hängen natürlich am Ende von der Branche ab oder wo ein Unternehmen auch produziert. Ich habe zum Beispiel mit Lebensmittelhändlern gesprochen. Die Handelskette Edeka zum Beispiel hat mir erzählt, dass sie Probleme bei Zitrusfrüchten haben durch Wasserknappheit in Spanien, dass zum Beispiel Orangen nicht mehr so groß werden, wie sie es eben für den Verkauf brauchen. Auch im Kakao- oder Kaffeeanbau gibt es zum Beispiel Probleme. Die Kakao- und Kaffeebohnen werden ja in Westafrika oder in Südamerika angebaut, durch häufigere Dürren, durch intensivere Niederschläge gibt es eben Ertragseinbußen. Das heißt, Kakaobohnen, es gibt weniger davon und dadurch werden sie eben auch teurer. Das haben vielleicht auch schon Verbraucherinnen und Verbraucher bemerkt, dass Schokolade und Kaffee zwischendurch sehr teuer geworden ist. Das bestätigt auch das Statistische Bundesamt. Auch Logistiker müssen ständig umplanen, also auch in Deutschland. Wenn zum Beispiel durch die Hitze der Rheinpegel sinkt, kann man die Schiffe nicht mehr voll beladen. Das kostet natürlich, man muss umplanen in Teilen. Besonders betroffen ist übrigens die Deutsche Bahn durch alle möglichen Folgen von Extremwetterereignissen. Allein die Flutkatastrophe 2021, da sind ja nicht nur sehr viele Menschen gestorben, es kam auch zu großen Schäden. Gleise wurden zerstört, Bahnhöfe überflutet. Die Deutsche Bahn schätzt ihre Kosten da auf 1,3 Milliarden Euro. Und die haben mir eben auch erzählt, dass sie jedes Jahr immens viel in Prävention investieren müssen, um zum Beispiel Böschungsbrände an den Gleisen zu verhindern oder dass eben Bäume bei Stürmen auf die Gleise stürzen.
1: Was heißt das genau in Zahlen? Was weiß man über die Klimafolgekosten für die Wirtschaft?
15: Also am Ende sind das natürlich Schätzungen, die auf bestimmten Annahmen beruhen. Zum Beispiel zur aktuellen Hitzewelle jetzt hat das private Forschungsunternehmen Prognos errechnet, dass das die deutsche Wirtschaft 6,3 Milliarden Euro gekostet hat, weil die Produktivität gesunken ist. Menschen können nicht mehr so viel leisten, machen längere Pausen, wenn es so extrem heiß ist. Auch das Deutsche Institut für Wirtschaftsforschung hat mir geschrieben, bis 2050 rechne man mit Kosten von 280 bis 900 Milliarden Euro. Das ist eine relativ weite Spannbreite, aber man weiß ja noch nicht genau, was kommt. Das heißt, es beruht dann auf verschiedenen Szenarien, auch wie viel Treibhausgase wir zum Beispiel bis dahin verursachen, wie sich der Klimawandel eben verstärkt oder entwickelt.
1: Wenn es diese Belastungen für die deutsche Wirtschaft gibt, wie reagiert denn die Bundesregierung darauf?
15: Also das Wichtigste wäre natürlich konsequenter Klimaschutz und der Expertenrat für Klimafragen sagt eben, hier sei noch Handlungsbedarf. Die Bundesregierung hängt da eher hinterher. Jetzt was die konkreten Kosten angeht, ich nehme bislang nicht so wahr, dass die Bundesregierung das wirklich zu ihrem Thema macht, obwohl Ökonomen das ja immer wieder klar benennen. Wirtschaftsministerin Katharina Reiche hat uns zum Beispiel geschrieben, dass sie keine eigenen Berechnungen habe, betont eben, dass es dabei sehr viele Unsicherheiten gibt. Das Ministerium für Umwelt und Klimaschutz hat geschrieben, dass Deutschland heute schon erhebliche Schäden entstehen durch den Klimawandel. Und das Klimaschutzministerium arbeitet nach eigenen Angaben eben heute auch schon an einem Monitoring-Programm. Also das heißt, sie wollen die Schäden, die dadurch entstehen, systematisch erfassen.
1: Warum macht die Bundesregierung die Klimafolgekosten nicht mehr zum Thema? Man hat ja wirklich den Eindruck, es geht immer nur darum, was die Unternehmen für den Klimaschutz aufbringen müssen.
15: Ja, ich finde, der Direktor des Potsdam-Instituts für Klimafolgenforschung, Ottmar Edenhofer, der auch selbst Ökonom ist, hat dieses Problem recht gut benannt. Er sagt eben, die Kosten für Klimaschutz, die entstehen heute und den Nutzen sieht man eben später. Das ist das eine. Und zum anderen muss man natürlich sagen, dass die Politik hier schon in einem Dilemma steckt, weil natürlich ist Klimaschutz teuer, es belastet die Unternehmen, also insbesondere die Chemieindustrie sagt ja, sie verlieren an Wettbewerbsfähigkeit durch hohe Klimaschutzkosten und Es gibt eben auch andere Unternehmen, die sagen, sie würden sich eher mehr Planbarkeit und konsequenten Klimaschutz und eben kein Verändern der Rahmenbedingungen wünschen. Forscher weisen eben darauf hin, dass man über beides reden sollte. Also zum einen über die Kosten von Klimaschutz, also was Unternehmen in Klimaschutz investieren müssen, und zum anderen aber eben auch, was an Kosten entsteht durch die Folgen des Klimawandels.
1: NDR-Reporterin Oda Lambrecht über die Recherchen für Panorama zu den Klimafolgekosten für deutsche Unternehmen. Der Film, der läuft heute Abend im Ersten in Panorama um 21.45 Uhr. Und wir schauen gleich auf die verteidigungspolitischen Pläne. Die Bundesregierung will die Verteidigungsausgaben noch einmal deutlich erhöhen. Dabei sind sie ohnehin schon schuldenfinanziert. Wie lange kann das gut gehen? Unsere Frage gleich. Nach diesem raschen Überblick.
4: An der französischen Atlantikküste bei Bordeaux sind 12.000 Touristen und Einwohner wegen eines Waldbrandes in Sicherheit gebracht worden. Wie die örtliche Präfektur mitteilte, dehnte sich das Feuer bereits auf eine Fläche von 2.000 Hektar aus. In Spanien hat der derzeit größte Waldbrand nördlich der Hauptstadt bereits 32.000 Hektar Land verwüstet. Jetzt mussten auch im Südwesten mehrere Gemeinden evakuiert werden. Auf der italienischen Insel Sizilien gibt es mehr als 1000 Brände. Unter anderem musste eine Klinik evakuiert werden. Die USA und Saudi-Arabien haben ein neues Atomabkommen geschlossen. Es könnte dem Königreich künftig die Möglichkeit eröffnen, Uran im eigenen Land anzureichern. Mehrere Abgeordnete der Demokraten äußerten Sorge über ein mögliches Wettrüsten im Nahen Osten, das der Pakt auslösen könnte. Der saudi-arabische Kronprinz Bin Salman hatte wiederholt erklärt, sein Land strebe keine Atomwaffen an, würde im Falle einer iranischen Atombombe jedoch gleichziehen. Die EU-Staaten haben sich angesichts des anhaltenden russischen Angriffskrieges gegen die Ukraine auf ein neues Sanktionspaket verständigt. Die Pläne sehen nach Angaben von Diplomaten in Brüssel unter anderem zusätzliche Maßnahmen gegen den russischen Finanz- und Energiesektor sowie ein Einreiseverbot für russische Soldaten vor. Um Russlands Einnahmen aus Ölexporten zu begrenzen, soll die automatische Anpassung des sogenannten Ölpreisdeckels für 12 Monate ausgesetzt werden. Noch am Nachmittag soll ein schriftliches Verfahren zur Verabschiedung des Pakets eingeleitet werden. Und das Wetter in Norddeutschland, mal Sonne, mal Wolken, vereinzelt Schauer oder Gewitter bei 18 bis 23 Grad. Soweit der kurze Überblick, weiter mit Ulrike Heckmann.
1: Die schwarz-rote Bundesregierung will mit Blick auf die Bedrohung durch Russland weiter aufrüsten, und dafür sollen die schuldenfinanzierten Verteidigungsausgaben nochmal deutlich steigen. Die Opposition kritisiert das, aber auch in Union und SPD, da mehren sich Stimmen, die fragen, wie lange kann dieses Aufrüsten auf Pump eigentlich so weitergehen? Hauptstadtkorrespondent Jakob Mayer erzählt über diese Debatte mehr.
16: Panzer, Drohnen, Kampfjets, Fregatten, dafür gibt Deutschland schwindelerregende Summen aus. Seit Beginn des Ukraine-Krieges sind die Verteidigungsausgaben um das Doppelte angestiegen, auf rund 110 Milliarden Euro im laufenden Jahr. Bis 2030 sollen sie auf 184 Milliarden anwachsen. Der Großteil wird über neue Schulden finanziert, deren Umfang in den kommenden Jahren jeweils deutlich über der 200-Milliarden-Schwelle liegt. Da wird es auch Fachleuten der schwarz-roten Koalition mulmig. Der CDU-Wirtschafts Experte Matthias Mittelberg betont nach der Vorstellung des Haushaltsentwurfs:
17: Es kann kein grenzenloses Ausgeben geben, auch nicht im Bereich der Verteidigung.
16: Für die Aufrüstung auf Pump haben Union, SPD und Grüne nach der Bundestagswahl die Schuldenbremse gelockert. Verteidigungsausgaben, die 1% des Bruttoinlandsproduktes übersteigen, können seitdem unbegrenzt über Kredite finanziert werden. Und weil scheinbar unendlich viel Geld da ist, greifen Rüstungsfirmen beherzt zu.
17: Wir erleben, dass in bestimmten Bereichen, wo wir bestellen, auf einmal Preissteigerungen stattfinden,
16: sagt der Christdemokrat Mittelberg.
17: Und dann muss man sich auch, glaube ich, dort bestimmte Grenzen setzen.
16: Das tun Haushaltspolitiker der Koalition inzwischen. Sie haben zum Beispiel die Bestellung mobiler Tankcontainer für die Bundeswehr gestoppt, deren Preis sich verdoppelt hatte. Der CDU-Abgeordnete Andreas Mattfeld spricht von Rüstungsinflation.
18: Hier ist für mich offensichtlich, dass man sich da die Taschen voll macht. Und deshalb haben wir hier wirklich die Reißleine gezogen.
16: Auch die von der Bundeswehr Bundeswehr verlangte Beschaffung von Kamikaze-Drohnen haben die Fachleute der Koalition nicht einfach abgewinkt, sagt der SPD-Haushälter Andreas Schwarz.
19: Es soll nicht so am Ende laufen. Man kriegt einmal den Auftrag, man ist der Auserwählte für den Auftrag und dann läuft die Gelddruckmaschine an.
16: Noch steht Deutschland bei der Schuldenlast deutlich besser da als die EU-Partner Frankreich, Italien oder Spanien. Damit es so bleibt, hat die Bundesregierung eine Kommission eingesetzt, die Vorschläge für eine moderne Schuldenbremse machen sollte und dafür, wie die Schulden trotz Aufrüstung nicht aus dem Ruder laufen. Clemens Fuest gehört dem Gremium an. Der Präsident des Münchner IFO-Instituts hält Schulden dann für vertretbar, wenn Verteidigungsausgaben vorübergehend ansteigen.
20: Klar ist, Schuldenfinanzierung für Verteidigungsausgaben geht auf Dauer nicht.
16: Aber wie schnell Rüstung zumindest größtenteils wieder aus dem regulären Etat bezahlt werden soll, darüber sind sich die Mitglieder der Kommission zur Reform der Schuldenbremse nicht einig. Anders als bei Rente, Pflege und Krankenversicherung konnte die Bundesregierung die Lösung dieses Problems also nicht auslagern. Bundeskanzler Friedrich Merz sieht schwarz.
21: Die Hürden für eine erneute Änderung der Schuldenbremse sind extrem hoch. Und insofern bin ich nicht sehr zuversichtlich, dass es uns gelingt, die Änderung der Schuldenbremse in dieser Regierung noch einmal auf den Weg zu bringen.
16: Das zuständige Bundesfinanzministerium will zunächst den Kommissionsbericht abwarten und dann weitersehen. Auch wenn das Unbehagen in der schwarz-roten Koalition wächst, das Aufrüsten auf Pump geht also erstmal weiter.
1: Aus Berlin berichtete Jakob Meyer.
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1: Bürokratieabbau, ein Dauerthema. Die Bundesregierung, die hat ja letzte Woche weitere Maßnahmen dazu beschlossen. Das Entlastungskabinett hatte zum zweiten Mal getagt und die Koalition hat sich darauf geeinigt, einige bürokratische Verpflichtungen abzuschaffen. Auch aus der Bevölkerung konnten Vorschläge eingereicht werden und die werden jetzt fast unbürokratisch abgearbeitet.
22: Na, druckst du dir wieder auf Staatskosten Sudokus fürs Wochenende aus?
23: Nix Sudokus, das sind die Einfach-Machen-Vorschläge.
22: Was für Vorschläge?
23: Von Einfach-Machen, diesem Meldeportal vom Digitalminister, wo Bürger Vorschläge zur Entbürokratisierung machen können.
22: Ich dachte, darum kümmert sich jetzt das Entlastungskabinett.
23: Ja, und zur Hilfenahme der Vorschläge aus dem Volk.
22: Wie viele Vorschläge kamen denn da bisher?
23: Bisher 25.000.
22: Was? Und die mussten die alle lesen?
23: Quatsch, dafür hat der Wildberger doch bestimmt eine KI.
22: Und weshalb musst du die jetzt alle ausdrucken?
23: Archivierungsvorschrift nach Bundesverordnung für unnötige Datensammlung nach DIN 128 schlag mich tot.
22: Das ist ja wieder genau so ein Schwachsinn, der alles teurer, aufwendiger und komplizierter macht.
23: Stimmt eigentlich. Du kannst ja auf dem Portal die Abschaffung vorschlagen.
22: Gute Idee. Wie ist er noch? Einfach mal machen?
23: Nein, das ist Lindemanns Podcast. Nur einfach machen.
22: Nur mit H?
23: Nein, ohne nur. Einfach machen.
22: .de?
23: Nein, die URL ist einfach-machen.gov.de.
22: Komplizierter ging's nicht, oder was? Na toll, die Seite ist abgestürzt.
23: Dann hilf mir doch mal lieber hier beim Sortieren nach Zuständigkeit. Jedes Ministerium hat einen Stapel. Zum Beispiel hier fordert einer digitale Facharztüberweisung statt Zettelwirtschaft.
22: Genau das soll doch jetzt kommen, oder?
23: Na siehste, funktioniert also. Das kommt jetzt auf den Gesundheitsstapel. Was hast du da?
22: Hier fordert jemand die Abschaffung des Tempolimits, auch in geschlossenen Ortschaften. Meint ihr das ernst?
23: Wir beurteilen nicht, wir sortieren. Das kommt zum Verkehrsminister.
22: Na gut. Was haben wir denn hier? Vereinfachte Verlängerung des Pilotenscheins und Abschaffung der Kerosinsteuer für Privatflugzeuge. Schreibt denn sowas? Aus Arnsberg ein Friedrich Merz.
23: Keine Namen vorlesen, Datenschutz.
22: Sorry.
23: Ach, guck mal, das war schon der letzte.
22: Ist doch gut, dann wünsche ich einen schönen Feierabend.
23: Nix Feierabend. Ich muss die jetzt alle noch einzeln ins zentrale Bundesarchiv nach Koblenz faxen.
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1: Zwei Dinge gleichzeitig und dann möglichst auch noch gut machen, das fällt den meisten Menschen schwer. Erst recht, wenn Kopf und Körper gleichzeitig gefordert sind. Doch dieses Dual-Tasking, wie man es nennt, kann man trainieren, indem man Bewegung und Denkaufgaben kombiniert und gemeinsam übt. Was das im Gehirn auslöst und warum es besonders für ältere Menschen so wertvoll sein kann, das haben sich Madeleine Zeller und Thomas Sambol aus der ARD-Gesundredaktion angesehen.
24: Das Studio Gesund aktiv in Hamburg-Eidelstedt. Zwei ältere Damen treten auf der Stelle und werfen sich einen Ball zu.
25: 63 und 74.
24: Die beiden trainieren zusammen mit einem Dutzend weiterer Menschen zwischen 70 und 80 Jahren einmal die Woche Ausdauer, Kraft und Reaktionsvermögen. und sie trainieren ihre grauen Zellen.
0: 14 und 92.
24: Denn gleichzeitig mit dem Ball werfen sie sich Rechenaufgaben zu. Dual Tasking heißt das Training, also Training mit zwei Herausforderungen. Das ist besonders im fortgeschrittenen Alter wichtig, sagt der NDR-Bewegungsdoc Helge Riepenhof.
2: Jede körperliche Herausforderung, aber eben auch geistige Herausforderung, reduziert sozusagen den Alterungsprozess. Also wir halten unsere Nervenzellen, aber genauso unsere körperlichen, unsere Muskelzellen, halten wir eben aktiv und sorgen dafür, dass sie weiter funktionieren. Ich kann dadurch nicht was rückgängig machen, aber ich kann den Prozess des Alterns sicher verlangsamen.
24: Wenn die Seniorinnen und Senioren hier rechnen, trippeln und werfen, läuft das Gehirn als Ganzes auf Hochtouren. Der visuelle Kortex im vorderen Bereich verarbeitet die Informationen vom Auge, dass ein Ball auf sie zukommt. Der Parietallappen berechnet die Flugbahn und sagt zusammen mit dem Kleinhirn voraus, wo der Ball wohl hinfliegt. Damit die Frauen ihn fangen, muss der motorische Kortex die Bewegung von Armen und Händen planen. Dieses Hirnareal ist außerdem damit beschäftigt, Beine und Füße zu bewegen. Gleichzeitig kümmert sich der Parietallappen auch noch darum, die Rechenaufgabe zu lösen. Der präfrontale Kortex koordiniert all diese Aktivitäten, speichert die Ergebnisse und hält die Konzentration aufrecht. Wenn Sie den Ball auch noch fangen, ist das geistiger Leistungssport, sagt der Neurologe Thomas Duning vom Klinikum Bremen-Ost.
5: Die Vernetzung zwischen bestimmten Bereichen im Gehirn fit zu halten, ich glaube, dafür ist das sicher sinnvoll. Sie verschaffen ja Netzwerke zwischen bestimmten Bereichen des Gehirns, das vernetzen Sie. Das ist immer gesund, unser Gehirn ist sehr plastisch. Also alles, was an Erkrankung oder Degeneration da ist, kann das Gehirn lange ausgleichen. Und das, glaube ich, ist schon ein Trainingseffekt.
24: Diese Erkenntnis ist nicht ganz neu. Schon in den 1980ern entwickelte der Schweizer Pädagoge Urs Illy das Konzept der bewegten Schule. Sie propagiert, dass das Gehirn beim Lernen durch Bewegung Informationen besser aufnehmen und speichern kann. Es profitieren also Menschen in jedem Alter. Besonders ausgeprägt ist der Nutzen des Doppeltrainings, wenn die Trainierenden sich richtig anstrengen, sagt Sportmediziner Helge Riepenhof vom BG-Klinikum Hamburg.
2: Ich muss aus der Puste kommen und ich muss wirklich merken, dass ich deutlich schneller atme und dass ich merke, Mensch, die Luft wird knapp.
24: Für ältere Menschen ist noch ein Faktor wichtig, sagt der Neurologe Thomas Duning.
5: Dual Tasking ist eigentlich nur effektiv, wenn man das mit anderen Menschen betreibt. Das Protektivste, was Sie machen können mit Ihrem Gehirn im Alter, ist, dass Sie sozial aktiv bleiben. Gehen Sie unter Leute, bleiben Sie sozial aktiv. Und das ist schützend vor Demenzerkrankungen.
24: Noch ist nicht abschließend erforscht, was genau den Alterungsprozess des Gehirns in Gang setzt. Und dass regelmäßiges Dual-Tasking-Training vor schweren Erkrankungen wie Alzheimer oder Demenz schützt, ist derzeit auch nicht durch Studien belegt. Als sicher aber gilt, geistiges und motorisches Training gleichzeitig stimuliert unsere Gehirnzellen. Davon sind auch die Seniorinnen und Senioren im Fitnessstudio überzeugt.
6: Im Bekanntenkreis sind viele, die in etwa auch im Alter sind, aber eben halt nicht mehr beweglich.
25: Die können zum Beispiel nicht mit den Enkelkindern dann noch Fußball spielen, was mir Spaß macht und mich auch herausfordert. Ich finde das toll, wenn ich damit spielen kann und die ganz erstaunt sind, dass so eine alte Oma das noch kann.
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4: Um 10 Uhr mit Milat Kupay. Im Nahen Osten wächst die Sorge vor einem neuen Wettrüsten. Saudi-Arabien will mit Hilfe der USA ein Atomprogramm auflegen und schließt auch den Bau einer Bombe nicht aus. Aus der NDR-Nachrichtenredaktion Thomas Kuhlmann.
7: In dem Vertrag geht es um die zivile Nutzung der Kernenergie. Die Königsfamilie will Atomkraft im eigenen Land, um noch mehr Öl ins Ausland zu verkaufen. Das neue Abkommen sichert den Saudis jetzt den Bau von Reaktoren sowie die Technik zur Anreicherung von Uran und zur Wiederaufbereitung von radioaktiven Abfällen. Beide Verfahren gelten als Schritte auf dem Weg zur Atombombe. Erstaunlich wirkt der Zeitpunkt des Deals mit Blick auf den Iran. Dessen offiziell auch rein ziviles Nuklearprogramm ist einer der Gründe für den langen Konflikt mit den USA und Israel. Der saudische Machthaber Bin Salman hat schon angekündigt, sein Land strebe keine Atomwaffen an, würde im Falle einer iranischen Atombombe aber gleichziehen.
4: Wegen eines Waldbrandes in der Nähe von Bordeaux sind 12.000 Touristen und Einheimische in Sicherheit gebracht worden. Nach Behördenangaben wurden unter anderem 6 Campingplätze geräumt. Das Feuer im Südwesten Frankreichs war gestern ausgebrochen. Seither sind bereits rund 2000 Hektar Land verbrannt. Auch auf der italienischen Insel Sizilien kämpfen Einsatzkräfte mit mehr als 1000 Bränden. In Spanien ist die Lage teils ebenfalls kritisch. Südwestlich von Madrid wurden mehrere Gemeinden evakuiert. Der größte Waldbrand des Landes hat innerhalb einer Woche 32.000 Hektar Land vernichtet. Die deutsche Wirtschaft warnt die Parteien der Mitte vor einer Zusammenarbeit mit der AfD. Arbeitgeberpräsident Dulger sagte, er sehe im AfD-Programm keine Lösungen für die Probleme des Landes. Die Partei sei anti-Euro, anti-EU und pro-Russland, so Dulger. Damit könne eine Industrie- und Wirtschaftsnation wie Deutschland wenig anfangen. Dulger reagiert mit dem Interview auf Äußerungen aus Sachsen. Ministerpräsident Kretschmer hatte die sogenannte Brandmauer zu der teilweise rechtsextremen Partei gestern erneut in Frage gestellt. Ausbildung oder Studieren? Für viele Jugendliche ist die Lehre inzwischen die erste Wahl nach der Schule. Das zeigt eine neue Studie der Bertelsmann Stiftung. Aus Gütersloh, Julia Thies.
8: Für diese Studie haben die Autoren junge Menschen befragt, darunter Schüler und Auszubildende. Rund 90% der Befragten sehen die Ausbildung als gute Basis für die Karriere. Etwa ein Drittel der Schüler will nach dem Abschluss eine Ausbildung machen. Die Ausbildung hat also grundsätzlich kein Imageproblem, trotzdem bleiben viele Ausbildungsplätze frei. Dafür nennt die Studie mehrere Gründe. Betriebe und Bewerber sind oft nicht in derselben Region oder die Wünsche passen fachlich nicht zusammen.
4: Die erste Tarifverhandlung für die Beschäftigten der norddeutschen Seehäfen ist ohne Ergebnis zu Ende gegangen. Bei den Gesprächen in Bremen konnten sich die Gewerkschaft Verdi und der Zentralverband der deutschen Seehafenbetriebe noch nicht auf die Höhe einer Lohnsteigerung für die etwa 11.000 Beschäftigten einigen. Verdi fordert 8,2% mehr Gehalt, mindestens aber 2,50 Euro mehr pro Stunde. Der Arbeitgeberverband gab sich zurückhaltend und betonte, man wolle die Stabilität und Verlässlichkeit der deutschen Seehäfen sicherstellen. Die Gespräche sollen in knapp 2 Wochen in Bremerhaven fortgesetzt werden. Heute starten in Hannover die sportlichen Wettkämpfe der Finals. In insgesamt 24 Sportarten werden fast 150 deutsche Meistertitel vergeben. Für einen Großteil der Sportevents muss kein Eintritt gezahlt werden. Aus Hannover, Anne Hild zu den Highlights.
9: Ich stelle mir zum Beispiel Stabhochsprung auf dem Opernplatz wirklich spektakulär vor. Das Männerfinale startet da um 16 Uhr und ist super prominent besetzt mit Bokandalita Beere und Gillian Ladwig, also dem aktuellen deutschen Meister und dem Dominator der Jahre davor. Und während dann nebenan die ersten Matches im Beachvolleyball ausgetragen werden, finden ein paar Meter weiter am Maschsee die ersten Kanu-Wettbewerbe statt. Hoch hinaus geht's in der großen Arena am Messegelände beim Trampolinturnen und dem Mehrkampf der Männer an den Geräten. Und dafür hat sogar der mehrfache deutsche Meister und Lokalmatador Andreas Tober sein Karriereende vertagt.
4: Das waren die Nachrichten.
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1: Neben Wolken heute immer wieder sonnige Phasen, vor allem in Mecklenburg-Vorpommern vereinzelt Schauer oder Gewitter. Die höchsten Temperaturen zwischen 18 Grad auf Baltrum und 23 Grad in Bad Segeberg. Morgen 19 bis 24 Grad, heiter bis wolkig im südlichen Niedersachsen, oft sonnig. Etwas Regen zwischen Ems, Nordsee und westlicher Ostsee, aber später dann auch dort freundlicher. Überwiegend freundlich im Norden am Sonnabend, 20 bis 28 Grad und am Sonntag teils gewittrige Schauer, 19 bis 25 Grad. In der Info der Verkehrsservice mit den Staus ab 3 Kilometer Länge. Die A1 Hamburg-Bremen ist zwischen Harburg und Maschener Kreuz gesperrt. In beiden Richtungen, und zwar wegen Löscharbeiten und deswegen staut es sich dort auch. A1 Osnabrück Richtung Bremen zwischen Bremen-Brinkum und Hemelingen 4 Kilometer. A2 Hannover Richtung Berlin zwischen Marienborn, Helmstedt und Eilsleben 5 Kilometer. A7 Hannover Richtung Hamburg zwischen Dreieck Walsrode und Bad Falkenpostel 4 Kilometer wegen Bergungsarbeiten. Und die A23 Heide Richtung Hamburg ist zwischen Elmshorn und Tornisch gesperrt wegen Bauarbeiten bis ca. 13 Uhr. Auch hier staut es sich deswegen. 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Ich bin Ulrike Heckmann. Die Entscheidung kam schneller als erwartet. Dafür war der Kandidat erwartbar. Kanzler und CDU-Chef Merz und CSU-Chef Söder haben gemeinsam Thorsten Frey vorgeschlagen als neuen Unionsfraktionschef. Der bisherige Kanzleramtsminister kehrt damit zurück in die Fraktion und soll auf Jens Spahn folgen, der vergangene Woche zurückgetreten war. Der Vorschlag bekommt viel Zustimmung, berichtet Hauptstadtkorrespondentin Katrin Aue.
10: Einer meldet sich sogar aus Afrika. Außenminister Johann Wadephul von der CDU, gerade auf Dienstreise.
11: Thorsten Frey ist genau der richtige Mann, den die CDU-CSU-Fraktion jetzt braucht.
10: Und auch im Inland sind die Reihen geschlossen. Lob für die Personalie Thorsten Frey kommt etwa von Alexander Hoffmann von der CSU, der den Job des Unionsfraktionschefs gerade kommissarisch macht.
12: Ich begrüße diesen Vorschlag ausdrücklich.
10: Dieser Vorschlag kommt von den Vorsitzenden von CDU und CSU, Friedrich Merz und Markus Söder. Sie wollen Thorsten Frey als Nachfolger von Jens Spahn. Der ist am Samstag nach massiver Kritik zurückgetreten, wegen seines Umgangs mit dem Thema Leihmutterschaft. Nun also Thorsten Frey. Seit gut 14 Monaten ist er Kanzleramtschef. Jetzt soll er an der Spitze der Unionsfraktion für stabile Mehrheiten im Bundestag sorgen. Keine leichte Position. Immerhin hat die schwarz-rote Koalition dort nur eine knappe Mehrheit. Der parlamentarische Geschäftsführer der Fraktion, Steffen Bilger, zeigt sich zufrieden mit Frey als Kandidat für den Posten.
13: Er kennt die Fraktion in- und auswendig als ehemaliger erster parlamentarischer Geschäftsführer. Er weiß, worauf es ankommt, die Fraktion stark zu vertreten, aber auch den Zusammenhalt in der Koalition in den Mittelpunkt zu stellen.
10: Für den Koalitionspartner SPD äußert sich Dirk Wiese, ebenfalls zuversichtlich. Er ist parlamentarischer Geschäftsführer der SPD-Fraktion und kennt Thorsten Frey lange.
14: Ich denke, dass die Zusammenarbeit hier sehr vertrauensvoll fortgesetzt werden wird. Und von daher setzen wir darauf, dass wir gemeinsam mit ihm den Herausforderungen innen- und außenpolitisch uns stellen werden.
10: Aber ist Thorsten Frey tatsächlich der richtige Mann für den Posten? Immerhin gilt er als loyale rechte Hand des Kanzlers. Kann er die durchaus meinungsstarke Unionsfraktion auch entschlossen gegenüber der Regierung vertreten? Der kommissarische Fraktionschef Hoffmann sagt auf die Frage ja.
12: Die Fraktion hat den Anspruch, eine selbstbewusste Fraktion zu sein, auch gegenüber dem Kabinett der Bundesregierung und auch gegenüber dem Bundeskanzler. Das ist von den Rahmenbedingungen allen Beteiligten bekannt. Und aus meiner früheren Zeit mit ihm bin ich sehr zuversichtlich, dass uns das mit Thorsten Frey sehr gut gelingen wird.
10: Die Politikwissenschaftlerin Julia Reuschenbach betont, mit einem Wechsel von Thorsten Frey an die Fraktionsspitze könnten mehrere Probleme gleichzeitig gelöst werden. Immerhin wollte Frey schon letztes Jahr gerne Fraktionsvorsitzender werden. Und als Kanzleramtschef wurden ihm einige der bisherigen Probleme der Koalition angelastet. Für sie wäre der Jobwechsel
15: potenziell meines Erachtens auf jeden Fall eine Win-Win-Situation, sowohl für den Bundeskanzler als auch für Thorsten Frey. Denn in der jetzigen Konstellation mit Thorsten Frey im Kanzleramt waren ja auch beide, hatte man den Eindruck, und eben am letzten Ende auch die Fraktion, auch nicht ganz zufrieden.
10: Am kommenden Mittwoch soll die Fraktion über Frey als neuen Chef abstimmen. Wer ihn im Fall der Zustimmung im Kanzleramt beerbt, ist noch offen.
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1: Die Generalbundesanwaltschaft hat Anklage erhoben gegen 4 mutmaßliche Mitglieder einer kriminellen Vereinigung. Sie zählen laut Generalbundesanwaltschaft zu den Gründungsmitgliedern der Reichsbürgergruppe Königreich Deutschland. Einer der Angeklagten soll im Raum Osnabrück in Niedersachsen aktiv gewesen sein. Was über den Mann bekannt ist, berichtet Jan Niestege.
26: Der Angeklagte Peter Fitzek hat nach NDR-Informationen in Haßbergen seit 2022 Spaziergänge angeboten, um Menschen für das Königreich Deutschland zu gewinnen. Auch Kinder sollen bei diesen Wanderungen dabei gewesen sein. Nach unseren Kenntnissen soll er außerdem bis vor einigen Jahren eine Kampfsportschule in Düsseldorf betrieben haben. Die Reichsbürgerszene spielt im Raum Osnabrück nach Insider-Informationen seit Jahren eine große Rolle. Unter anderem hat beispielsweise im Juni 2022 im Kloster Mahlgarten in Brandenburg eine Veranstaltung des Königreich Deutschland stattgefunden. Außerdem sollen Seminare der Reichsbürgergruppe im Raum Osnabrück bei Telegram und auf Websites beworben worden sein.
1: Die Hamburger S-Bahn ist im ersten Halbjahr dieses Jahres noch unpünktlicher unterwegs gewesen als im Vorjahreszeitraum. Damit verfehlte sie bislang knapp ihr Jahresziel. Es ergab eine Auswertung von NDR 90,3, über die Reinhard Postelt mehr erzählt.
24: Nur 93,9% der S-Bahnen waren laut HVV pünktlich unterwegs. Sie hatten also weniger als 3 Minuten Verspätung. Im Vorjahreszeitraum waren noch über 95% pünktlich. Damit könnte die Bahn auch ihr Jahresziel von 94% verpassen. Strafzahlungen drohen. Dabei hatte Hamburgs S-Bahn noch zu Jahresbeginn angekündigt, die 94% mit aller Kraft erreichen zu wollen. Den Jahresbeginn hatten Eis und Schnee verhagelt. Jeder 10. Zug kam deutlich zu spät. Im Juni lag die Pünktlichkeit immerhin bei 94,2%. Für Verspätungen sorgten laut Bahn Weichen-, Stellwerks- und Signalstörungen, also hausgemachte Probleme und Polizeieinsätze. Am unpünktlichsten fuhr jetzt die S1 Wedel-Poppenbüttel. Ausgefallene Züge zählen nicht mal als verspätet. In diesem Jahr fiel jede 25. S-Bahn aus. Übrigens, Hamburgs U-Bahn fährt zu 98% pünktlich.
1: Immer wieder hat es in Mecklenburg-Vorpommern in den letzten Wochen gebrannt, unter anderem ja im Müritz-Nationalpark. Feuerwehren bekommen bei den Löscharbeiten dabei immer häufiger Unterstützung von Landwirten. Künftig soll eine App diese Hilfe noch besser koordinieren, berichtet Nathalie Süß.
16: Die App heißt Red Farmer. Hier können Land- und auch Forstwirte ihre Telefonnummern und ihr Equipment eintragen. Im Brandfall sieht die Feuerwehr dann auf einen Blick, welche Technik bis 40 Kilometer im Umkreis verfügbar ist und kann die Landwirte direkt kontaktieren. Sowohl sie als auch ihre Geräte sind im Einsatz damit auch versichert. Die App wird erstmal nur in Nordwestmecklenburg genutzt. Die ersten Bauern und Feuerwehren haben sich dort bereits registriert. Die Landwirte helfen im Brandfall beim Pflügen von Brandschneisen und liefern mit ihren Tankwagen Löschwasser.
1: Eine Landesgartenschau kann für die Städte, in denen sie stattfindet, ein enormes finanzielles Risiko bedeuten. Die niedersächsische Landesgartenschau vor 3 Jahren in Bad Gandersheim zum Beispiel, die musste Insolvenz anmelden. Jetzt gibt es eine in Bad Nenndorf. Dort wurde auch vor der Eröffnung im April schon heftig über Finanzen gestritten. Im Moment ist Halbzeitbilanz. Wie die ausfällt, das erzählt Willem Purk.
17: Aus Sicht der Gartenschaumacher sehr erfolgreich. Bis Mitte Oktober hofft Bad Nenndorf auf 600.000 Gäste. Bis jetzt seien 350.000 da gewesen, sagt Stadtdirektor Mike Schmidt. Sie seien begeistert. Tatsächlich verbergen sich hinter diesen Zahlen aber ganz unterschiedliche Eintrittsgelder. Dabei sind viele normale Tagestickets. Gezählt wurde aber auch jeder Besuch von Dauerkartenbesitzern, die vielleicht mehrere Dutzend Mal schon auf der Lager waren, mit einer preiswerten Dauerkarte. Abgerechnet wird am Ende, sagt Mike Schmidt, er hoffe auf eine schwarze Null. Nach einer Gästebefragung auf dem Gelände gaben 97% an, sie wollten die Schau auch Freunden und Bekannten weiterempfehlen. Auch die kritischen Stimmen in Bad Nenndorf selbst sind leiser geworden. Viele Passanten auf der Straße halten die Investitionen im Kurpark für einen großen Gewinn für die Stadt.
1: Das waren unsere kurzen Berichte aus dem Norden. Investitionen in den Klimaschutz, die kosten, keine Frage, aber nichts tun, das kostet auch. Darauf weisen Ökonomen immer wieder hin. In der Politik ist das allerdings kaum Thema. Wir haben darüber gesprochen, unter anderem mit Claudia Kempfert vom Deutschen Institut für Wirtschaftsforschung. Das Gespräch mit ihr gleich nochmal in ein paar Minuten. Nach dem Sport und erst einmal diesem raschen Überblick.
4: Die USA und Saudi-Arabien haben ein Abkommen zur zivilen Nutzung der Kernenergie geschlossen. Der Vertrag ermögliche es Saudi-Arabien, mit US-Technologie Reaktoren zu bauen, hieß es. Zudem werde dem Königreich gestattet, Uran anzureichern und radioaktive Abfälle wieder aufzubereiten. Beide Verfahren gelten als mögliche Schritte auf dem Weg zu einer Kernwaffe. Im Gegensatz zu früheren Plänen verzichtet die Vereinbarung auf ein Zusatzprotokoll, das der Internationalen Atomenergiebehörde unangekündigte Inspektionen gestatten würde. Ein rasch um sich greifender Waldbrand hat in Südwestfrankreich eine Massenevakuierung ausgelöst. Mehr als 10.000 Menschen mussten in der vergangenen Nacht ihre Unterkünfte westlich von Bordeaux verlassen, die meisten von ihnen Campingurlauber. Das Feuer wütet in der Nähe der Bucht von Arcachon. Auch in Spanien und auf Sizilien brechen immer mehr Brände aus. Nach aktuellen Daten sind in Europa in diesem Jahr bereits mehr Flächen verbrannt als im Jahresdurchschnitt der vergangenen 2 Jahrzehnte. Außenminister Wadephul will stärker auf afrikanische Länder zugehen und für politische und wirtschaftliche Partnerschaften werben. Der CDU-Politiker sagte im Morgenmagazin von ARD und ZDF, Afrika solle für Deutschland und Europa ein Chancenkontinent sein. Unter anderem verwies der CDU-Politiker auf das Arbeitskräftepotenzial auf dem europäischen Nachbarkontinent. Am Rande seiner heute zu Ende gehenden Afrika-Reise sagte er, überall, wo er hinkomme, heiße es, China ist schon da, wann kommt ihr? Das müsse ein Weckruf sein. Und das Wetter in Norddeutschland, mal Sonne, mal Wolken, vereinzelt Schauer oder Gewitter bei 18 bis 23 Grad. Das war der kurze Überblick und nun weiter mit Ulrike Heckmann.
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1: In Hannover messen sich in den kommenden Tagen 4000 Athletinnen und Athleten bei den Finals. Das ist eine der größten Sportveranstaltungen Deutschlands. Mehr jetzt von Max Seib.
0: Ja, die Finals sind eine Art deutsches Mini-Olympia. Von Beachvolleyball bis Windsurfen, von 3x3 Basketball bis Speedklettern. 143 deutsche Meistertitel in 24 Sportarten werden dort vergeben. Und was heute am ersten großen Wettkampftag in Hannover ansteht, das sagt uns Max Altstadt.
18: Wir haben da zum Beispiel Trampolinspringen in der ZAG-Arena, Schwimmen im Stadionbad, Stabhochspringen auf dem Opernplatz, Windsurfen am Steinhuder Meer, Flag-Football im Erika Fischstadion und Karate in der Swiss Life Hall. Nur die Surfwettbewerbe an der Leinewelle, die beginnen erst morgen. Ja, aber so einem großen Event spielt natürlich auch das Thema Sicherheit eine wichtige Rolle. Etliche Straßen und Zufahrten in der Innenstadt, vor allem rund um den Maschsee, werden immer wieder mit schweren Metallpollern versperrt. Da geht es halt auch darum, das Maschseefest abzusichern. Insgesamt erhofft sich die Stadt durch Finals und Maschseefest bis zu 2 Millionen Besucher. Es wird also ziemlich voll in der Stadt.
0: Und die Finals kann man nicht nur vor Ort verfolgen, sondern auch gemütlich vom Sofa aus oder auch von unterwegs. ARD und ZDF übertragen im Wechsel. Dazu gibt es sämtliche Wettbewerbe im Livestream auf sportschau.de. Doch nicht nur die Finals laufen, auch die Tour de France, das größte Radrennen der Welt. 4 Etappen sind es noch bis zum Ende in Paris. Die Tour, die wird ja in 190 Länder übertragen. Millionen Menschen schauen jeden Tag zu Hause am Fernseher zu. Das macht den Radsport nach der großen Dopingkrise vor einigen Jahren wieder sehr attraktiv für Wirtschaftsunternehmen. Mehr von Sebastian Krause.
19: Die Zuschauer bei der Tour sind der Werbung unweigerlich ausgeliefert. Das Logo von Red Bull, von Lidl, von Alpecin oder der Schweizer Uhrenmarke Tudor. Überall groß auf den Rennanzügen, dem Teambus, den Teamfahrzeugen. Das war immer schon so. Inzwischen aber sind die Unternehmen zum Teil nicht mehr nur Sponsoren, sondern sogar Miteigentümer.
20: Ich denke, es ist ein Statement, dass solche Firmen auch wie Tudor bei uns jetzt eingestiegen sind,
19: sagt der ehemalige Radprofi Fabian Cancellara, inzwischen Chef des Teams Tudor.
20: Wenn es um den Preis geht, was man bekommt, denke ich, ist Radsport ein günstiges Investment, wo man machen kann, dass man sehr viel zurückbekommen kann.
19: Ein gutes Beispiel ist Bora, das Unternehmen für Kochfeld- und Dunstabzüge aus Bayern. Vor dem Einstieg von Red Bull war Bora Hauptsponsor des deutschen Teams, was sich für den Chef des Unternehmens, Willi Bruckbauer, schnell gelohnt hatte.
21: Wir haben das Ziel, die Markenbekanntheit zu steigern und wir haben uns von 0,7 auf 8,8 gesteigert. Das ist eine Verdreizehnfachung seit dem Radsport-Engagement.
19: Aber die jüngsten Investitionen im Radsport gehen eben über ein einfaches Sponsoring hinaus. Red Bull hat die Mehrheit am Rennstall aus Raubling. Und beim Team Lidl hat der Discounter-Riese aus Baden-Württemberg die Mehrheitsbeteiligung erworben. Mit dem Ziel, die Nummer 1 in der Radsportwelt zu werden.
22: Wir wollen ja das stärkste Team werden.
19: Andy Schleck, der Toursieger von 2010, wurde als neuer Teamchef engagiert. Der Sitz des Rennstalls wird an den Unternehmensstandort von Lidl in der Nähe von Heilbronn verlagert. Dort entsteht sogar ein neues Leistungszentrum. Ähnliches passiert beim Team Tudor in der Schweiz.
20: Ich denke, wir haben einen Partner an Bord mit Tudor, der uns unterstützt, der uns hilft. Nicht einfach sagt, hier habt und dann macht ihr. Es ist ein Miteinander, auch vielleicht ein Vorzeigemodell werden für einen anderen Weg, der nachhaltiger, vielleicht gesünder ist.
19: Das schlechte Doping-Image scheint abgelegt. Radsport ist wieder in und hip. Immer mehr Wirtschaftsunternehmen nutzen den Moment, um langfristig zu investieren.
0: Langfristigen Erfolg, das wünscht sich auch der Deutsche Fußballbund, nachdem die Nationalmannschaft sich bei der WM ja erneut früh aus dem Turnier verabschiedet hat. Auch wenn es noch nicht unter Dach und Fach ist, Jürgen Klopp soll es richten als neuer Bundestrainer. Und der hat sogar von seinem ehemaligen großen Rivalen aus München, dem FC Bayern, den Segen. Nils Hahn.
2: Jürgen Klopp, er soll es machen. Er soll neuer Bundestrainer werden. Aber es wird zwar viel geredet, verhandelt, offiziell ist er es noch nicht. Aber bald ist sich FC Bayern-Präsident Herbert Hainer sicher.
5: Ich gehe mal fest davon aus, dass Jürgen Klopp der neue Bundestrainer ist. Ich habe auch nichts anderes gehört, weder vom DFB noch von Klopps Seite. Auch Red Bull Leipzig hat ja jetzt wohl zugestimmt, dass er aus seinem Vertrag rauskommt. Und ich denke, das handelt sich nur noch um ein paar Tage, bis es auch dann verlautbart wird.
2: Noch diese Woche soll Klopp als neuer Bundestrainer vorgestellt werden.
5: Ich finde, es ist eine gute Lösung. Ich glaube, dass wir in Deutschland jetzt eine Aufbruchstimmung brauchen nach den letzten drei Turnieren, bei denen wir ja mehr oder weniger jedes Mal in der Gruppenphase ausgeschieden sind und sich ein gewisser Mehltau über die deutsche Nationalmannschaft gelegt hat. Und wenn er eins kann, der Jürgen Klopp, dann ist es Aufbruchstimmung zu erzeugen, Motivation. Das hat er bei allen seinen Clubs bewiesen.
0: Soweit der Bayern-Präsident Herbert Hainer zur Personalie Jürgen Klopp als Bundestrainer. Und zum Schluss noch der Blick auf einen Ex-Bayern-Stürmer, Robert Lewandowski. Der spielt ab jetzt in den USA in der Major League Soccer. Sein Debüt für Chicago Fire vergangene Nacht lief allerdings noch ausbaufähig. Lewandowski blieb ohne Tor. Sein neues Team verlor gegen Inter Miami mit 2:3.
1: Sophie vom Sport. Sie werden auch hier in Deutschland, auch im Norden, immer sichtbarer. Klimafolgeschäden nach Fluten und Hagel, wie zuletzt unter anderem in Mecklenburg-Vorpommern, durch Hitze und Wald- oder Böschungsbrände, die den Zugverkehr lahmlegen, durch Niedrigwasser in der Elbe und anderen Flüssen, die die Schifffahrt einschränken. Immer wieder diskutiert die Bundesregierung darüber, ob Klimaschutzmaßnahmen, also vorbeugende,

0: Bundesregierung hat auch Studien schon erstellt, auch in der Vergangenheit. Wir haben das getan, andere Institute auch. Also da werden für Deutschland bis 2050 Klimafolgekosten von bis zu 900 Milliarden Euro erwartet. Die Schäden sind enorm an Infrastruktur, Produktionsausfälle, Ernteverluste, Gesundheitskosten, unterbrochene Lieferketten oder auch sinkende Arbeitsproduktivität durch Hitze. Wir haben ja gesehen, dass die zwei Wochen Hitze, die wir jetzt gerade hinter uns haben, 6 Milliarden Euro an Kosten hervorgerufen haben für die Wirtschaft. Und das ist ja schon enorm. Also insofern, ja, es gibt natürlich Unsicherheiten und diese Zahlen erfassen auch nicht alles. Da gehören ja noch Verlust an Ökosystem und Artenvielfalt und so weiter dazu. Also man kann auf jeden Fall sagen, die Kosten des Nichthandelns sind deutlich höher als die Kosten des Handelns und die Kosten der Klimaschäden sind enorm hoch.
1: Also das würde ja zu schnellem Handeln aufrufen, aber trotzdem gibt es ja das Dilemma, jetzt kurzfristig hohe Kosten für die Wirtschaft eben dann zu generieren. Das hat dann auch Auswirkungen auf die Wettbewerbsfähigkeit gegenüber diesen langfristigen Aufwendungen, die aber sinnvoll wären.
0: Ja, wir müssen vor allen Dingen endlich über den Nutzen sprechen, also nicht immer die Kosten des Handelns in den Vordergrund rufen, sondern über den Nutzen, also die Rechnung, die uns das Nichtstun ja schon aktuell auch präsentiert. Das sehen wir ja, denn die eigentliche Gefahr für die Wettbewerbsfähigkeit ist ja nicht der Klimaschutz, sondern dass wir die Modernisierung verschleppt haben. Und das sehen wir ja nun an allen Ecken und Enden. Und da zahlen wir eben auch die Schäden für das unzureichende Handeln. Das sind fossile Energieimporte, das sind jetzt die Kosten für die Krisenbewältigung. Und da sehen wir auch aus Studien, dass das Kosten-Nutzen-Verhältnis von 1,8 bis 4,8 liegt. Das heißt, jeder investierte Euro kann so einen gesamtwirtschaftlichen Nutzen von bis zu 4,8 Euro erzeugen. Und das durch vermiedene Schäden, geringere fossile Energieimporte, bessere Gesundheit und so weiter. Und deswegen sind die Investitionen in Klimaschutz stärken die Wettbewerbsfähigkeit und schaffen auch Innovation. Und jeder Euro Klimaschutz kann dann auch bis zu 4,8 Euro volkswirtschaftlichen Nutzen hervorbringen.
1: Sind wir aber nicht schon auf dem richtigen Weg? Also wenn wir schon mehr Strom aus erneuerbaren Quellen erzeugen als aus fossilen Trägern, Verkehr und Wohnen immer als Klimakiller benannt werden, aber es jetzt inzwischen mehr E-Autos gibt und die Wärmepumpe Nummer 1 ist beim Neueinbau?
0: Ja, also im Stromsektor haben wir schon einiges erreicht. Da sind ja auch Fortschritte gemacht worden. Also die Hälfte unseres Stroms kommt ja mittlerweile aus erneuerbaren Energien. Das zeigt eben, die Energiewende funktioniert, ist auch technisch und wirtschaftlich auf jeden Fall auf dem richtigen Weg. Aber was und auch bei den Wärmepumpen passiert jetzt etwas, wo mehr Wärmepumpen Gott sei Dank eingebaut werden. Es werden aber auch noch immer zahlreiche Gasheizungen beispielsweise eingebaut. Also die Technologien sind ja da, das Kapital ist auch da. Aber jetzt brauchen wir dennoch mehr Nachfrage, sowohl nach Wärmepumpen, Elektromobilität als auch viele andere Bereiche.
1: Frau Kempfert, Sie arbeiten ja für das Deutsche Institut für Wirtschaftsforschung. Wir müssen es nochmal internationaler drehen, weil natürlich gibt es auch immer die Frage, wie groß ist denn überhaupt unser Einfluss? Mehr oder weniger zugespitzt, was hilft es, wenn wir uns anstrengen, aber der Rest der Welt nicht? Oder auch Kriege so viele Emissionen freisetzen durch Explosionen, brennende Treibstofflager, Munitionsherstellung. Was kann man dem entgegensetzen?
0: Ja, Deutschland handelt zum einen nicht allein. Also es gibt ja das Pariser Klimaabkommen, da sind 194 Vertragsparteien ratifiziert. Also nahezu die gesamte Staatengemeinschaft, da gibt es viele, die haben sich schon längst auf den Weg gemacht. Deutschland ist kein Musterschüler mehr in der Welt. Also wir sind bei den Klimaschutzvergleichen auf Rang 22 im Vergleich zu anderen Ländern. Das heißt zum Beispiel Dänemark ist deutlich weiter. China produziert sehr viel Elektromobilität, Innovation und da droht Deutschland den Anschluss zu verlieren, sowohl bei erneuerbaren Energien als auch bei Elektromobilität oder Batterie jetzt aktuell. Also da ist auf jeden Fall die Wettbewerbsfähigkeit in Gefahr, wenn wir nicht rechtzeitig investieren und dann nur die Folgeschäden bezahlen. Da wäre es deutlich sinnvoller, wir investieren jetzt in die richtigen Klimaschutzmärkte.
2: Professorin Claudia Kempfert vom Deutschen Institut für Wirtschaftsforschung heute früh im Interview mit meiner Kollegin Birgit Langhammer.
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2: Kanzler und Minister Thorsten Frey soll Jens Spahn an der Spitze der Unionsfraktion ablösen. Auf die Personalie haben sich der CDU-Vorsitzende Merz und CSU-Chef Söder verständigt. In der nächsten Woche soll die Unionsfraktion in einer Sondersitzung darüber abstimmen. Unser Gastautor heute bei den

0: Standpunkten ist Ulrich Schönborn, Chefredakteur der Nordwest-Mediengruppe in Oldenburg. Er findet, Frei sei eine gute Wahl.
1: Kein neues Experiment, sondern ein bewährter Parteipolitiker, der schon in der Opposition als parlamentarischer Geschäftsführer die Strippen in der Unionsfraktion gezogen hat. Bundeskanzler Merz hat in ihm einen Vertrauten. Thorsten Frei gilt als intern gut vernetzt und ist gleichzeitig in der Lage, Unionspolitik nach außen zu kommunizieren. Nach Spahn-Skandalen, Regierungskrisen und stockenden Reformen braucht die Unionsfraktion eine Führung, die Stabilität in die eigenen Reihen bringt und endlich mit Sachthemen glänzt. Viel zu oft hat sich die Union mit sich selbst beschäftigt. Hoffentlich gelingt es den Parteichefs Merz und Söder nun im Zusammenspiel mit dem neuen Fraktionschef, verloren gegangenes Vertrauen in die Politik zurückzugewinnen, mit Blick auf anstehende Landtagswahlen und den Höhenflug der AfD besser heute als morgen.
0: Die Meinung von Ulrich Schönborn, Chefredakteur der Nordwest-Mediengruppe in Oldenburg. Spiegel Online spricht mit Blick auf den Personalvorschlag von Merz und Söder dagegen von einer vertanen Chance.
2: Gut daran ist, dass Frei nicht mehr das Kanzleramt leitet. Er war damit überfordert, die Regierungsarbeit zu koordinieren. Das finden nicht nur Sozialdemokraten, sondern auch viele Unionsabgeordnete. Das Chaos des ersten Regierungsjahres geht auch auf sein Konto. Unklar bleibt, warum ihn diese Bilanz für den Fraktionsvorsitz qualifizieren sollte. Merz und Söder hätten die Chance gehabt, ein starkes Signal zu setzen. Wir nehmen die besten Leute für die wichtigsten Posten. Das wäre mutig gewesen.
0: Steffen Wurzel vom Deutschlandfunk findet, der Vorschlag Frei habe sowohl Licht- als auch Schattenseiten.
3: Über die Parteigrenzen hinweg ist Thorsten Frei gut vernetzt und anerkannt. Auch in weiten Teilen der Opposition wird er geschätzt, unter anderem für seine Fähigkeit, zuhören und abweichende Argumente akzeptieren zu können. Beides leider keine Selbstverständlichkeit in der Bundespolitik. Thorsten Frei als neuer Unionsfraktionschef, eine Personalie also ohne Haken? Nicht ganz. Erstens wird dem 52-Jährigen angelastet, das Bundeskanzleramt, gelinde gesagt, nicht gerade vorbildlich geleitet zu haben. Außerdem sitze er zu viel in Talkshows und zu wenig am Schreibtisch. Auch dieser Vorwurf gegenüber Thorsten Frei war auch aus den Regierungsfraktionen immer wieder zu hören in den vergangenen Monaten.
0: Steffen Wurzel vom Deutschlandfunk war das. Nach Meinung des Stern könnte ein großes Problem für Frei werden, was ursprünglich mal als Stärke galt, seine Nähe zu Kanzler Merz.
2: Viele Unionsabgeordnete, sogar aus der CDU, hatten sich in den vergangenen Tagen für CSU-Mann Alexander Dobrindt als Fraktionschef ausgesprochen, weil sie ihm eher zutrauen, dem Kanzler die Stirn zu bieten. Frei hingegen wird der Unionsfraktion nun beweisen müssen, dass er nicht obrigkeitshörig jede Idee von Merz, jeden Kompromiss mit der SPD durchpeitschen will.
0: Das waren die Standpunkte, zusammengestellt heute von Peter Behrendt.
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5: Um 10.31 Uhr mit Milat Kupay. Im Süden Europas breiten sich die Waldbrände weiter aus. In Italien und Spanien sind inzwischen beliebte Urlaubsregionen bedroht. In Frankreich mussten in der Früh 12.000 Menschen in Sicherheit gebracht werden. Aus Paris Kai Rienecker.
6: Das Feuer war gestern westlich von Bordeaux ausgebrochen und hat bereits 2000 Hektar Kiefernwald niedergebrannt. Mit hoher Geschwindigkeit nähert es sich nun den Urlaubsgebieten am Becken von Arcachon an der südwestfranzösischen Atlantikküste. In den frühen Morgenstunden wurden dort 6 Campingplätze und eine FKK-Anlage nördlich von Cap Ferret geräumt. Verletzte soll es bislang nicht gegeben haben. Hunderte von Feuerwehrleuten kämpfen in den Kiefernwäldern bei Arcachon nun gegen das sich weiter ausbreitende Feuer. Sie werden von mehreren Löschflugzeugen unterstützt. Auch im Hinterland der Côte d'Azur brennt es weiter. Heute ist dort mit starken Mistralwinden zu rechnen, was die Feuer vor Ort weiter antreiben oder neue Brände auslösen könnte.
5: Die USA und Saudi-Arabien haben ein Atomabkommen unterschrieben. Die Vereinigten Staaten wollen Nukleartechnologie in das Land exportieren, zur zivilen Nutzung, wie Saudi-Arabien betont. Aus Washington Carsten Kühntop zu der Frage, ob Sorgen über eine Atommacht Saudi-Arabien berechtigt sind.
7: Die Möglichkeit des Baus einer saudischen Atombombe ist momentan wirklich nur theoretisch. Das Ziel der USA ist, Saudi-Arabien soll es ermöglicht werden, eine auf Kernenergie basierende Wirtschaft aufzubauen, ohne dass man dem Königreich den Zugang zu Mitteln gewährt, die es zur Entwicklung einer Atomwaffe nutzen könnte. Bestimmte Details des Deals kennen wir aber noch nicht. Der saudische Kronprinz hat mal beteuert, dass man die Atomkraft nur zivil nutzen wollte. Er fügte dann aber eben hinzu, sollten die Iraner eine Bombe bauen, dann würden auch wir eine haben wollen.
5: Nach dem Vorfall beim Softwareunternehmen OpenAI warnen weltweit IT-Experten vor einer zunehmenden Gefahr durch künstliche Intelligenz. Beim Testlauf eines KI-Modells hatte diese eigenständig einen Hackerangriff durchgeführt. Der IT-Sicherheitsexperte Dennis Kenji Kipker sagte im ZDF, ähnliche Vorfälle seien auch in Zukunft nicht auszuschließen.
8: Wir in der Europäischen Union, auch als Nutzer, können uns darauf einstellen, dass KI und Cybersicherheit in Zukunft eine deutlich größere Rolle spielen werden, weil sie eben einerseits dem organisierten Verbrechen den Einstieg in Cyberkriminalität ermöglichen, andererseits aber auch Cyberkriminellen ermöglichen, viel stärker zu skalieren, als es in der Vergangenheit der Fall gewesen ist. Das heißt, wir sehen nicht nur eine Professionalisierung von Cyberkriminalität mit KI, sondern mehr und mehr auch eine Form von Industrialisierung davon.
5: Dennis Kenji Kipker, Experte für IT-Sicherheit am Cyber Intelligence Institute. Das Bundesverfassungsgericht hat entschieden, auch kurzfristige Änderungen an Gesetzesvorlagen vor einer Bundestagsabstimmung sind zulässig. Die Richter haben damit die Klage von Bundestagsabgeordneten wegen unzureichender Beratungszeit des früheren Heizungsgesetzes abgewiesen. Im Sommer 2023 war eine Beschwerde noch erfolgreich. Das Gesetz wurde vorläufig gestoppt. Die Kläger hatten angeführt, die Zeit habe nicht ausgereicht, um sich mit den vorgenommenen Änderungen zu befassen. Jetzt urteilte das Bundesverfassungsgericht, allgemeine Aussagen zur Geschwindigkeit von Gesetzgebungsverfahren im Bundestag lasse das Grundgesetz nicht zu. Eine Berufsausbildung ist für Schülerinnen und Schüler heutzutage der beliebteste Weg nach der Schule, nicht mehr das Studium. Das zeigt eine neue Studie der Bertelsmann Stiftung. Aus der NDR Nachrichtenredaktion Katrin Kalke.
9: 9 von 10 Azubis sind mit ihrer Ausbildung zufrieden. 87% würden sich wieder für ihren Beruf entscheiden. Gerade erst haben Zahlen aus dem Handwerk den positiven Trend belegt. Bis Juni wurden da in Deutschland knapp 67.800 neue Ausbildungsverträge abgeschlossen. Fast 5% mehr als im Vorjahr. Trotzdem bleibt der Einstieg für manche schwierig. Vor allem junge Menschen mit niedriger Schulbildung oder keinem Abschluss zweifeln an ihren Chancen. Fast 40% von ihnen glauben nicht, dass sie eine Lehrstelle finden oder zweifeln zumindest daran. Die Bertelsmann Stiftung fordert deshalb, stärker auf praktische Fähigkeiten zu schauen und weniger nur auf die Schulnoten. Rund 84.000 Bewerberinnen und Bewerber gingen im vergangenen Jahr bei der Ausbildungsplatzsuche leer aus.
5: Nach Angaben des hessischen Innenministeriums laufen die Vorbereitungen, um bald nicht mehr nur Straftäter nach Afghanistan abzuschieben. Dazu wurden Vorgaben der Bundespolizei geändert. Aus Berlin, Christina Nagel.
10: Innenminister Dobrindt hatte in der Vergangenheit immer wieder deutlich gemacht, dass er den Kreis derjenigen, die nach Afghanistan zurück müssen, erweitern will. Dabei geht es vor allem um nicht straffällig gewordene, alleinreisende Männer, deren Asylgesuch abgelehnt worden ist. Kritik an der Entscheidung, die Hürden abzusenken, kommt von Organisationen wie dem Flüchtlingsrat und Amnesty International. Sie halten das Vorgehen für unverantwortlich und nicht vereinbar mit den Menschen- und völkerrechtlichen Verpflichtungen Deutschlands. Aus Sicht der linken Politikerin Clara Bünger verstößt das Vorgehen gegen menschenrechtliche Schutzvorschriften. Für generelle Kritik sorgt, dass die Bundesregierung mit den islamistischen Taliban zusammenarbeitet und auch zu Zugeständnissen bereit ist, um Abschiebungen möglich zu machen.
5: Mehr Unterstützung für Tierheime fordert der Deutsche Tierschutzbund von der Bundesregierung. Immer mehr Tiere bräuchten Hilfe und gleichzeitig stiegen die Kosten für Personal, Strom und Tierarztbesuche, sagte Verbandspräsident Schröder der Rheinischen Post. Eigentlich sind Länder und Kommunen für die Tierheime zuständig. Im Mai hatte der Tierschutzbund aber Klage gegen die Bundesrepublik eingereicht. So soll geklärt werden, ob nicht doch auch der Bund finanziell unterstützen muss. Tierschutz sei als Staatsziel seit 20 Jahren im Grundgesetz verankert, also müsse der Bund auch sicherstellen, dass er funktioniert, so Schröder. Das waren die Nachrichten.
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0: Neben Wolken heute immer wieder sonnige Phasen, vor allem in Mecklenburg-Vorpommern allerdings auch vereinzelt Schauer oder Gewitter. Die höchsten Temperaturen liegen heute zwischen 18 Grad auf Baltrum und bis zu 23 Grad in Bad Segeberg. Morgen 19 bis 24 Grad, Meist heiter bis wolkig, im südlichen Niedersachsen oft sonnig, allerdings zwischen Ems, Nordsee und westlicher Ostsee anfangs auch Regen. Am Sonnabend überwiegend freundlich, 20 bis 28 Grad. Am Sonntag zum Teil gewittrige Schauer, 19 bis 25 Grad. Ende der Info der Verkehrsservice mit den Staus ab 3 Kilometer Länge. A1 Hamburg-Bremen zwischen Harburg und Maschnerkreuz. Sperrung in beiden Richtungen wegen Löscharbeiten. Dadurch Richtung Süden 4 Kilometer Stau ab Dreieck Norderelbe und Richtung Norden 3 Kilometer Stau ab Hittfeld. Auch auf den Ausweichstrecken staut es sich. A1 Osnabrück Richtung Bremen zwischen Bremen-Brinkum und Hemelingen 5 Kilometer. A2 Hannover Richtung Berlin zwischen Marienborn, Helmstedt und Eilsleben ebenfalls 5 Kilometer. A7 Hannover Richtung Hamburg zwischen Dreieck Walsrode und Bad Fallingbostel noch einmal 5 Kilometer Stau. Dort ist wegen Bergungsarbeiten nur die linke Spur frei. Und A23 Heide Richtung Hamburg. Die Sperrung zwischen Elmshorn und Tornisch ist inzwischen aufgehoben. Was tun gegen dramatisch niedrige Geburtenraten? Diese Frage, die stellen sich ja viele Staaten. In Südkorea laden buddhistische Mönche nun zu Dating-Veranstaltungen ein, um Singles zu verkuppeln. Bei Spaziergängen, bei Speed-Dating und gemeinsamen Aktivitäten sollen die Teilnehmerinnen und Teilnehmer die große Liebe finden. Tatsächlich gibt's am Ende mehrere Paare. Und selbst wer allein dorthin geht, nimmt oft neue Freundschaften und neues Selbstvertrauen mit. Also ein Modell für die Zukunft. Unser Korrespondent Thorsten Evland hat sich das angesehen.
11: Im traditionellen rotbraunen Übergewand koreanisch-buddhistischer Mönche spricht der ehrwürdige Doryun vor 20 jungen Landsleuten. Im Schneidersitz unter dem Dach eines Tempels im Nordosten Südkoreas. Er verkündet Ungewöhnliches.
12: Für das Partnervermittlungsprogramm im Naksansa-Tempel sind 4.225 Bewerbungen eingegangen. Sie 20 wurden aus all diesen Bewerberinnen und Bewerbern ausgewählt. Ich hoffe, dass sie mit aufrichtigem Herzen an diesem Programm teilnehmen und dass ihre Begegnungen am Ende Früchte tragen.
11: Der spirituelle Auftakt zu einem Partner-Retreat der besonderen Art. Ein zweitägiges Kennenlernprogramm mit Übernachtung, organisiert von der Buddhistischen Stiftung für soziale Wohlfahrt in Korea. 10 alleinstehende Männer und 10 alleinstehende Frauen sind diesmal dabei. Alle zwischen 20 und 30 Jahre alt.
13: Ich suche jemanden, der fröhlich, positiv und lebensfroh ist.
14: Meine Strategie? Süß sein.
11: Das von den Mönchen organisierte Programm ist etwas tiefgründiger. Partner-Yoga, Tee trinken, meditative Spaziergänge, wo einem Single die Augen verbunden werden und der andere ihn oder sie über das Tempelgelände führt. Folgen tut ihnen dabei stets ein Mönch, schweigend. Eine besondere Erfahrung erzählt Teilnehmer Kim Do-yeon.
13: Menschen in einem Tempel kennenzulernen ist für mich eine völlig neue Erfahrung. Das fühlt sich sehr besonders und erfrischend an. Ich glaube, dass man sich hier ernsthafter kennenlernen kann. Außerdem bin ich in den Hügel mit einer anderen Teilnehmerin gemeinsam gegangen, mit verbundenen Augen. Solche Aktivitäten unterscheiden sich deutlich von einem klassischen Blind Date. Das fand ich sehr erfrischend.
11: Den Organisatoren dieser außergewöhnlichen Tempel-Single-Party geht es um zwei Dinge. Weil der Buddhismus in Südkorea immer mehr Anhänger verliert, wollen die Mönche mit diesen Aktionen ganz gezielt die Gen Z ansprechen, also die heute maximal 30-Jährigen. Hip Buddhism nennt sich das und so klingt das. Hier legt tatsächlich ein DJ in Mönchsrobe elektronische Musik auf und kombiniert das mit buddhistischen Gesängen. Außerdem gibt es in Tempelnähe coole Buddha-Figuren zu kaufen, T-Shirts, Armbänder und sogar humanoide Roboter treten auf, um buddhistische Lehren zu vermitteln. Religiöse PR also. Der zweite Grund ist weniger eigennützig. Südkorea hat die niedrigste Geburtenrate der Welt. In weniger als 50 Jahren soll die Bevölkerung um über 15 Millionen Menschen schrumpfen, rechnet die Regierung. Dem versuchen viele gesellschaftliche Gruppen entgegenzuwirken, eben auch die Buddhisten. Auch die 30-jährige Choi Ye-ri hat die Nase voll vom Alleinebleiben.
15: Ehrlich gesagt heißt es zwar immer, die Geburtenrate sinkt und immer mehr Menschen wollen nicht heiraten. Aber in meinem Umfeld heiraten die Leute, haben Partner, führen Beziehungen. Wenn ich das sehe, wünsche ich mir das auch. Und weil das Programm in einem Tempel stattfindet, dachte ich, dass hier wahrscheinlich besonders anständige Männer ausgewählt werden.
11: Die Auswahl war nach Angaben der Buddhisten offenbar gut. Fünf Paare haben sich nach dem Wochenende im Tempel gefunden. Die Mönche bieten übrigens auch Hochzeiten an.
0: Thorsten Iffland berichtete.
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0: Vor der heutigen EZB-Ratssitzung, da brodelt die Gerüchteküche. Es geht darum, dass die Präsidentin der Europäischen Zentralbank, Christine Lagarde, möglicherweise vorzeitig aus dem Amt ausscheidet. Klaus-Rainer Jackisch aus der ARD-Finanzredaktion mit Einzelheiten über diese Spekulationen.
16: Es ist Sommer und auch bei der Europäischen Zentralbank freut man sich auf eine Urlaubspause. Doch die Belegschaft der Notenbank ist unruhig und tief verunsichert. Seit Monaten sind die Gerüchte um einen vorzeitigen Rückzug der EZB-Präsidentin das Top-Thema. Mit unklaren und teils widersprüchlichen Aussagen hat Christine Lagarde die Diskussionen in den vergangenen Tagen selbst wieder angefacht. Eigentlich geht ihre 8-jährige Amtszeit bis Ende Oktober nächsten Jahres. Doch ob sie so lange bleibt, ist unklar. In einem Interview mit der einflussreichen französischen Wirtschaftszeitung Les Echos Ende Juni antwortete Lagarde auf die Frage eines möglichen frühzeitigen Rückzugs, um sich im französischen Präsidentschaftswahlkampf zu engagieren, das sei möglich. Sie glaube, es brauche eine europäische Stimme in den französischen Präsidentschaftswahlen. In einem weiteren Interview mit dem Fernsehsender Euronews wenige Tage später ruderte sie zumindest teilweise zurück.
17: I'm not a candidate for anything, but I'm very keen that Europe is protected, that Europe is the framework within which member states operate, including France.
16: Sie sei keine Kandidatin für irgendwas, so Lagarde, aber es sei ihr sehr wichtig, dass Europa geschützt wird und Europa der Rahmen ist, in dem die Mitgliedstaaten agieren, einschließlich Frankreichs. Ein klares Dementi war das nicht. Christine Lagarde macht keinen Hehl daraus, welch negative Konsequenzen ein Wahlsieg des rechtsgerichteten und europakritischen Rassemblement National im kommenden Frühjahr für Frankreich und für Europa hätte. Das sieht auch Frankreichs Präsident Emmanuel Macron so. Er darf nach 2 Amtszeiten nicht erneut antreten und fürchtet um sein politisches Erbe, das vor allem durch europäische Visionen geprägt ist. In seiner Partei Renaissance gibt es dafür aber keinen geeigneten Nachfolger. Christine Lagarde wäre also bestens geeignet. Bislang hält sich Macron noch bedeckt. Als Politikprofi wäre er aber auch schlecht beraten, wenn er Lagarde als stärkstes Zugpferd zu früh ins Rennen schicken würde. Das Brodeln der Gerüchteküche kommt bei den rund 4.500 Mitarbeiterinnen und Mitarbeitern im Eurotower gar nicht gut an. Viele sehen in Lagardes unklarer Positionierung ein mangelndes Engagement für ihren jetzigen Job. Die Chefin schade der Reputation der EZB. Lagarde gehe es zu wenig um die Aufgaben der Notenbank. Sie nutze die Institution nur als Sprungbrett für den nächsten Karriereschritt, so die Vorwürfe. An den Finanzmärkten wünscht man sich schon seit langem die Rückkehr eines waschechten Notenbankers. Hier wird schon immer Lagardes fehlende Expertise bemängelt, so Carsten Czeski, Chefvolkswirt Deutschland der ING Bank.
18: Anders als bei ihrem Vorgänger Mario Draghi sehen die Finanzmärkte Christine Lagarde nicht als die große Vordenkerin der EZB, sondern wirklich als Präsidentin, als Moderatorin, als Vorsitzende des Entscheidungsrates der EZB. Von daher denke ich, werden die Finanzmärkte und letztendlich auch die EZB es verkraften, sollte Christine Lagarde vor dem Ende ihrer Amtszeit zurücktreten.
16: Für seinen Kollegen Jörg Krämer, Chefvolkswirt der Commerzbank, steht hingegen etwas mehr auf dem Spiel. Er wünscht sich ein Ende der Debatte.
19: Die Europäische Zentralbank ist in einer schwierigen Lage jetzt. Die Inflation ist deutlich gestiegen. Und in dieser schwierigen Situation ist es natürlich wichtig, dass man eine Präsidentin hat, die auch voll dabei ist und ihre Amtszeit vollständig beendet. Und sie sollte die Klarheit darüber, wie sollte sie jetzt wiederherstellen.
16: Tatsächlich ist die Inflation im Euroland mit derzeit 2,8% viel zu hoch. Angesichts des selbstgesteckten Ziels der EZB von 2%. Nach der Zinswende vom Juni erwartet man heute allerdings keine weitere Zinserhöhung, sondern frühestens ab September. Überraschungen sind aber nicht ausgeschlossen.
0: Klaus-Rainer Jackisch aus der ARD-Finanzredaktion. Der Besuch in einer gynäkologischen Praxis, eigentlich eine Selbstverständlichkeit, sollte man meinen. Welche Hürden eine Frau im Rollstuhl dabei überwinden muss, das zeigt unsere Deutschland-Reportage gleich. Nach diesem raschen Überblick.
5: An der französischen Atlantikküste bei Bordeaux sind wegen eines Waldbrandes mehr als 10.000 Touristen und Einwohner in Sicherheit gebracht worden. Wie die örtliche Präfektur mitteilte, dehnte sich das Feuer bereits auf eine Fläche von 2000 Hektar aus. In Spanien hat der derzeit größte Waldbrand nördlich der Hauptstadt bereits 32.000 Hektar Land verwüstet. Jetzt mussten auch im Südwesten mehrere Gemeinden evakuiert werden. Auf der italienischen Insel Sizilien sind Feuerwehrleute wegen mehr als 1000 Bränden im Einsatz. Im Zentrum der Insel musste unter anderem eine Klinik evakuiert werden. Die USA und Saudi-Arabien haben ein neues Atomabkommen geschlossen. Es könnte dem Königreich künftig die Möglichkeit eröffnen, Uran im eigenen Land anzureichern. Mehrere Abgeordnete der Demokraten äußerten Sorgen über ein mögliches Wettrüsten im Nahen Osten, das der Pakt auslösen könnte. Der saudisch-arabische Kronprinz Bin Salman hatte wiederholt erklärt, sein Land strebe keine Atomwaffen an, würde im Falle einer iranischen Atombombe jedoch gleichziehen. Die EU-Staaten haben sich angesichts des anhaltenden russischen Angriffskrieges gegen die Ukraine auf ein neues Sanktionspaket verständigt. Die Pläne sehen nach Angaben von Diplomaten in Brüssel unter anderem zusätzliche Maßnahmen gegen den russischen Finanz- und Energiesektor sowie ein Einreiseverbot für russische Soldaten vor. Um Russlands Einnahmen aus Ölexporten zu begrenzen, soll die automatische Anpassung des sogenannten Ölpreisdeckels für 12 Monate ausgesetzt werden. Noch am Nachmittag soll ein schriftliches Verfahren zur Verabschiedung des Pakets eingeleitet werden. Und das Wetter in Norddeutschland, mal Sonne, mal Wolken, vereinzelt Schauer oder Gewitter bei 18 bis 23 Grad. Das war der kurze Überblick. Weiter mit Ulrike Heckmann.
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0: Akina Klee sitzt im Rollstuhl und kämpft um etwas, das eigentlich selbstverständlich sein sollte. Eine Untersuchung in einer gynäkologischen Praxis. Dabei sollte Gesundheitsversorgung in Deutschland barriere- und diskriminierungsfrei sein. Dazu verpflichtet die UN-Behindertenrechtskonvention. Stattdessen gibt es Treppen, ungeeignete Untersuchungsstühle, fehlende Erfahrung mit Patientinnen mit Behinderung. Tatsächlich gibt es bundesweit nur eine Handvoll spezialisierter gynäkologischer Ambulanzen oder Zentren, die wirklich umfassend barrierefrei ausgestattet sind. Mia von Hirsch hat Akina Klee begleitet zu einem Arzttermin in Frankfurt.
20: Es ist 10 Uhr morgens am Mainzer Hauptbahnhof. Akina Klee steht mit ihrem Rollstuhl am Gleis und wartet auf den Zug. Ihr Ziel? Eine barrierefreie Frauenarztpraxis in Frankfurt. Eine Stunde Fahrzeit entfernt.
21: Es ist einfach so, ich habe hier in Mainz und Umgebung nach einer Gynäkologin gesucht. Und wurde aber nicht fündig, weil viele Arztpraxen haben zu niedrige Türen. Vor allen Dingen ist es einfach so, dass die höhenverstellbaren Stühle, wie bei einem Augenarzt oder Zahnarzt, gibt es meistens bei den Gynäkologen gar nicht. Und das ist dann für mich schwer, auf den Stuhl zu kommen. Und ich finde einfach, ich als Frau mit Rollstuhl habe auch ein Anrecht auf eine gynäkologische Untersuchung. Warum sollte ich da mit weniger zufrieden sein als andere Menschen? Und deshalb lohnt es sich für mich, diesen Weg auf mich zu nehmen. Ich habe schon sehr oft die Erfahrung gemacht, dass ich abgelehnt wurde aufgrund meines Rollstuhls.
20: Ihre Planung wird über den Haufen geworfen. Statt der erwarteten Regiobahn fährt eine S-Bahn ein, in die Klee nicht zusteigen kann, da diese eine hohe Einstiegsstufe hat.
22: Hier könntest du ja auch gar nicht einsteigen. Das ist ja gar nicht,
21: ist nicht barrierefrei.
23: Reisende nach Frankfurt, bitte nutzen Sie jetzt die S8 nach Offenbach aus dem Frankfurt Flughafen Regionalbahn.
21: Das war unser Zug.
23: Abfahrt 10:02 von Gleis 4.
21: Viele sehen die Barrieren nicht, weil für die Menschen ist es nur eine kleine Stufe. Sie gehen da hoch. Und ich wünschte mir tatsächlich, dass die Deutsche Bahn noch ein bisschen nachrüstet.
20: Die S-Bahn fährt ohne sie ab. Als Klee mit dem Aufzug vom Gleis zurück in die Haupthalle fahren möchte, sieht sie:
21: Der Aufzug ist jetzt auch kaputt da vorne.
20: Akina Klee sitzt auf dem Gleis fest. Es ist nicht das erste Mal, dass die 35-Jährige solchen Herausforderungen begegnet. Sie ist zierlich gebaut, sie und ihr Rollstuhl leicht. Die einzige Option, vom Gleis zu kommen.
21: Ansonsten muss ich mit der Rolltreppe mich hochtragen lassen. Dann machen wir das so. Ich spreche gerade mal eine Person an.
20: Sie bleibt ruhig und bittet freundlich um Hilfe. Keine Zeit, ist die Antwort. Am Ende trägt unser Kameramann sie die Rolltreppe herauf, der Tonmann nimmt den Rollstuhl. Wir rufen einen Fahrer vom Hessischen Rundfunk, damit Klee noch pünktlich zu ihrem Termin kommen kann. Schließlich ist das eigentlich das Ziel, sie zu der barrierefreien Praxis zu begleiten.
21: Man kann niemals einfach als Rollstuhlperson sagen, ich fahre mal irgendwo hin, da wird alles glatt laufen, sondern man muss immer damit rechnen, da wird was passieren. Man macht weiter und weil ansonsten hätte ich jeden Tag so einen Hals und das kann es auch nicht sein. C'est la vie.
20: Ihre Erfahrung, Transporte anzufordern, sei bürokratisch und nicht alltagstauglich. Dann kommt der Fahrer an.
21: Hi, ich bin Jakina. Dankeschön fürs Kommen.
20: Ihr Arzttermin ist ihr wichtig. Wäre sie allein gewesen, dann...
21: Also ich hätte mir tatsächlich jetzt von Mainz vom Bahnhof ein Taxi nach Frankfurt genommen.
1: Dann auf deine Kosten?
21: Für auf meine Kosten, ja. Weil es geht um meine Gesundheit, dann hätte ich das in Kauf genommen.
20: Denn in Deutschland gibt es nur 6 solcher barrierefreien gynäkologischen Sprechstunden, wie die in Frankfurt. Die anderen sind unter anderem in Hamburg, Berlin und München. Doch nicht nur bei der Frauenarztpraxis stößt Klee häufig auf Barrieren.
21: Meine Hausarztpraxis hat beispielsweise sehr, sehr enge Türen. Und das hieße für mich, dass ich quasi, wenn ich Blasenentzündung hätte und ich müsste jetzt eine Probe abgeben, könnte ich die Tür nicht schließen. Und das heißt in der Praxis, der ganze Warteraum würde mir dabei zusehen. Und letzten Endes besuche ich dann eine Fachklinik. Nur für eine Blasenentzündung, was eigentlich der Hausarzt stemmen könnte.
20: In Frankfurt am Palmgarten befindet sich in den Räumlichkeiten von Pro Familia die barrierefreie Praxis. Für Frauen mit Behinderung werden hier eine gynäkologische Sprechstunde und Untersuchungen angeboten.
1: Wir sind jetzt kurz vor der Praxis.
21: Ja.
1: Was sind denn jetzt deine Erwartungen?
21: Ich wünsche mir erstmal eine sensible Sprache. Viele Ärzte haben mich in der Vergangenheit einfach ungefragt geduzt oder mich so wie so ein Paket einfach dann irgendwo hingewuchtet. Und haben dann immer erwartet, ja, das ist schon okay, dass mein Körper mit dem nötigen Respekt behandelt wird, dann wäre schon sehr viel eigentlich getan.
20: Nach 1,5 Stunden Wegzeit kommt Akina Klee endlich bei Gynäkologin Julia Heffner an.
21: Hallo.
1: Hallo.
21: Schön, Sie kennenzulernen.
1: Ja, eben. Wie war die Anreise?
21: Fragen Sie nicht. Schön, die Tische sind relativ föhngerecht.
1: Ja. Na,
21: perfekt.
1: Vor allem sind sie flexibel. Also wir können die auch im Raum noch verschieben, wenn größere Rollstühle zum Beispiel da sind.
20: Zusätzlich gibt es breite Türen, einen Aufzug und einen Patientinnenlift, um auf den Behandlungsstuhl zu kommen. Vergangenes Jahr ließen sich 112 Frauen von der Frankfurter Beratungsstelle telefonisch beraten. 113 Patientinnen kamen vorbei.
21: Und von welchen Standorten kamen Ihre Patienten angereist? Wissen Sie das ungefähr?
1: Die weitesten Patientinnen, die ich erlebt habe, die kamen so aus Marburg und aus der Nähe von Köln.
21: Oh, wow.
1: Die sind
21: Wahnsinn.
1: In den Zug gekommen.
21: Ja. So viel Aufwand für eine gynäkologische Untersuchung.
1: Ja, ich glaube, dass die Personen dieses Angebot in Anspruch nehmen, gezielt danach suchen, auch aus einer Not heraus sozusagen, weil einfach die Personen in der Regelversorgung einfach keinen Ansprechpartner oder keinen Kontakt oder keinen Zugang finden.
20: Neben Frauen mit körperlicher Behinderung berät die Fachärztin auch Frauen mit Lernschwierigkeiten. Ihr Ziel ist es, einen Raum zu schaffen, in dem sich jede Frau wohlfühlt und Verständnis findet, sagt Julia Heffner.
1: Ich glaube, solche Angebote wie hier müsste es viel öfter geben und würde auch mehr in Anspruch genommen werden. Da glaube ich einfach, dass wirklich die Personen nicht so wissen, dass es dieses Angebot gibt, sozusagen. Weil ich erlebe auch Patientinnen, die 40 Jahre lang nicht beim Gynäkologen waren und dann von diesem Angebot mitbekommen, sozusagen, und dann erst den Zugang zu einer gynäkologischen Versorgung erlebt haben.
20: Neben der medizinischen Notwendigkeit von Vorsorgeuntersuchungen findet die Ärztin es wichtig, dass die Patientinnen Empathie erfahren.
1: Es ist rein menschlich einfach, dass man einen Ansprechpartner haben möchte, wenn man eine junge Frau ist, wenn es um Thema Sexualität geht, wenn es um Thema Verhütung geht, wenn es um einfach das Thema Frauengesundheit geht.
20: Das Frankfurter Beratungsangebot gibt es seit 1998, damals das erste seiner Art in Deutschland. Statt 15 Minuten pro Patientin, wie es in einer regulären gynäkologischen Praxis der Fall ist, kann die Gynäkologin hier sich 1,5 Stunden Zeit nehmen. Zeit, die notwendig ist, um Aspekte wie Betreuungs- und Wohnsituation oder Medikamente abzuklären.
1: Zum Beispiel Personen, die im Rollstuhl sitzen und keine Sitzstabilität haben, dass es auch nicht möglich ist, zum Beispiel ein Brustkrebs-Screening zu machen, weil das einfach von der Technik her nicht funktioniert. Sondern das heißt, es gibt strukturelle Barrieren, dass der Zugang verwehrt ist.
20: Barrierefreiheit ist bisher keine Pflicht für Arztpraxen. Es bräuchte zudem eine Übersicht tatsächlich barrierefreier Praxen und auch eine Beschwerdestelle für betroffene Frauen, sagen uns bei der Recherche Interessengruppen. Wir lassen Akina Klee und Gynäkologin Heffner allein. Sie machen eine Vorsorgeuntersuchung. Über 1 Stunde später ist für die Rollstuhlfahrerin klar:
2: Das fand ich eine sehr schöne Erfahrung. Ich hatte das Gefühl, die Geräte und die Instrumente richten sich wirklich nach meinen Bedürfnissen aus. Man hat mit mir gesprochen und nicht über mich hinweg. Und das hat eine unheimliche, wertschätzende Haltung. Und das ist nicht selbstverständlich für mich. Und dafür lohnt sich eigentlich schon wieder dieser Weg.
20: Der Weg zur barrierefreien Gynäkologin. Akina Klee will wiederkommen, auch wenn das heißt, erst in eine andere Stadt fahren zu müssen, für Vorsorge auf Augenhöhe.
0: Die Deutschland-Reportage heute von mir, von Hirsch. Die Welternährungsorganisation hat gerade ihren Jahresbericht vorgestellt und darin gibt es Licht und Schatten. Der Kampf gegen Hunger, der hat Fortschritte gemacht, aber gleichzeitig sind wir vom Nachhaltigkeitsziel, den Hunger zu beseitigen, noch weit entfernt. Dazu gleich mehr.
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5: Um 11 Uhr mit Milad Kupay. Im Nahen Osten wächst die Sorge vor einem neuen Wettrüsten. Saudi-Arabien will mit Hilfe der USA ein Atomprogramm auflegen und schließt auch den Bau einer Bombe nicht aus. Aus der NDR-Nachrichtenredaktion Thomas Kuhlmann.
3: In dem Vertrag geht es um die zivile Nutzung der Kernenergie. Die Königsfamilie will Atomkraft im eigenen Land, um noch mehr Öl ins Ausland zu verkaufen. Das neue Abkommen sichert den Saudis jetzt den Bau von Reaktoren sowie die Technik zur Anreicherung von Uran und zur Wiederaufbereitung von radioaktiven Abfällen. Beide Verfahren gelten als Schritte auf dem Weg zur Atombombe. Erstaunlich wirkt der Zeitpunkt des Deals mit Blick auf den Iran. Dessen offiziell auch rein ziviles Nuklearprogramm ist einer der Gründe für den langen Konflikt mit den USA und Israel. Der saudische Machthaber Bin Salman hat schon angekündigt, sein Land strebe keine Atomwaffen an, würde im Falle einer iranischen Atombombe aber gleichziehen.
5: Wegen eines Waldbrandes in der Nähe von Bordeaux sind 10.000 Touristen und Einheimische in Sicherheit gebracht worden. Nach Behördenangaben wurden unter anderem 6 Campingplätze geräumt. Das Feuer im Südwesten Frankreichs war gestern ausgebrochen. Seither sind bereits rund 2.000 Hektar Land verbrannt. Auf der italienischen Insel Sizilien kämpfen Einsatzkräfte mit mehr als 1.000 Bränden. Auch in Spanien ist die Lage teils kritisch. Südwestlich von Madrid wurden mehrere Gemeinden evakuiert. Der größte Waldbrand des Landes hat innerhalb einer Woche 32.000 Hektar Land vernichtet. Das Bundesverfassungsgericht hat entschieden, auch kurzfristige Änderungen an Gesetzesvorlagen vor einer Bundestagsabstimmung sind zulässig. Die Richter haben damit die Klage von Bundestagsabgeordneten wegen unzureichender Beratungszeit des früheren Heizungsgesetzes abgewiesen. Im Sommer 2023 war eine Beschwerde noch erfolgreich. Das Gesetz wurde vorläufig gestoppt. Die Kläger hatten angeführt, die Zeit habe nicht ausgereicht, um sich mit den vorgenommenen Änderungen zu befassen. Jetzt urteilte das Bundesverfassungsgericht, allgemeine Aussagen zur Geschwindigkeit von Gesetzgebungsverfahren im Bundestag lasse das Grundgesetz nicht zu. Die EU-Staaten haben sich auf ein neues Sanktionspaket gegen Russland verständigt. Die irische Ratspräsidentin erklärte, die Verhandlungen seien herausfordernd gewesen. Aus Brüssel, Thomas Speckhofen.
6: Mit dem neuen Sanktionspaket wird unter anderem der Preisdeckel für russisches Öl um 12 Monate verlängert. Damit sollen die Einnahmen Russlands aus seinem Export von Öl begrenzt werden, insbesondere angesichts der gestiegenen Weltmarktpreise. Außerdem werden weitere Personen und Institutionen auf die Sanktionsliste gesetzt. Die Außenbeauftragte Kaja Kallas sprach zuletzt von 250 Listungen. Damit stünde die Gesamtliste jetzt bei fast 3000 Einzelnennungen. Die Maßnahmen gegen die sogenannte Schattenflotte werden ebenfalls erweitert. Und gegen ehemalige russische Soldaten verhängt die EU Einschränkungen bei der Visavergabe. Darüber hinaus werden die Maßnahmen gegen den russischen Energie- und den Finanzsektor ausgeweitet. Auch Kryptowährungen sind davon betroffen.
5: Ausbildung oder Studieren? Für viele Jugendliche ist die Lehre inzwischen die erste Wahl nach der Schule. Das zeigt eine neue Studie der Bertelsmann Stiftung. Aus Gütersloh, Julia Thies.
7: Für diese Studie haben die Autoren junge Menschen befragt, darunter Schüler und Auszubildende. Rund 90% der Befragten sehen die Ausbildung als gute Basis für die Karriere. Etwa ein Drittel der Schüler will nach dem Abschluss eine Ausbildung machen. Die Ausbildung hat also grundsätzlich kein Imageproblem, trotzdem bleiben viele Ausbildungsplätze frei. Dafür nennt die Studie mehrere Gründe. Betriebe und Bewerber sind oft nicht in derselben Region oder die Wünsche passen fachlich nicht zusammen.
5: Im ersten Halbjahr dieses Jahres sind in Deutschland 423 neue Windenergieanlagen ans Netz gegangen. Laut den jetzt vorgelegten Zahlen der Branche gibt es damit in ganz Deutschland fast 30.000 Windkraftanlagen. In Niedersachsen sind fast 90 neue Windräder dazugekommen. In Schleswig-Holstein waren es im ersten Halbjahr 66. Beide Länder gehören damit zur bundesweiten Spitze. In Mecklenburg-Vorpommern sind 37 neue Anlagen ans Netz gegangen und damit mehr als im gesamten vergangenen Jahr. Bei der Zahl neuer Genehmigungen belegt Niedersachsen mit mehr als 290 bundesweit Platz 1. Das waren die Nachrichten.
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0: Neben Wolken heute immer wieder sonnige Phasen, aber vor allem in Mecklenburg-Vorpommern Einzelschauer oder Gewitter. 18 Grad auf Baltrum bis 23 Grad, unter anderem in Bad Segeberg. Das ist heute das Spektrum der Höchsttemperaturen. Morgen 19 bis 24 Grad, dazu heiter bis wolkig. Im südlichen Niedersachsen oft sonnig. Etwas Regen zunächst zwischen Ems, Nordsee und westlicher Ostsee, später dann auch dort freundlicher. Überwiegend freundlich im ganzen Norden am Sonnabend, 20 bis 28 Grad und zum Teil gewittrige Schauer am Sonntag, 19 bis 25 Grad. In der Info der Verkehrsservice mit den Staus ab 3 Kilometer Länge. A1 Hamburg-Bremen zwischen Harburg und Maschener Kreuz. Sperrung wegen Löscharbeiten und zwar in beiden Richtungen. Dadurch Richtung Süden 5 Kilometer Stau ab Dreieck Norderelbe und Richtung Norden 3 Kilometer Stau ab Hittfeld. Bitte weichen Sie aus, wenn es geht. Auch auf den Ausweichstrecken staut es sich allerdings schon. A1 Osnabrück Richtung Bremen zwischen Bremen-Brinkum und Hemelingen 5 Kilometer. A2 Hannover Richtung Berlin zwischen Marienborn-Helmstedt und Einsleben 4 Kilometer. A7 Hamburg Richtung Hannover zwischen Dreieck Hamburg-Südwest und Maschener Kreuz 5 Kilometer. A7 Hannover Richtung Hamburg zwischen Dreieck Walsrode und Bad Fallingbostel 6 Kilometer. Dort ist wegen Bergungsarbeiten nur die linke Spur frei. A7 Hannover Richtung Hamburg zwischen Thieshope und Horster Dreieck 4 Kilometer, hier wegen Bauarbeiten. Und nochmal 4 Kilometer auf der A7 Hannover Richtung Flensburg zwischen Hamburg-Hausbruch und dem Elbtunnel. Sie hören NDR Info, ich bin Ulrike Heckmann und grüße Sie. Den Hunger auf der Welt beseitigen, das ist eines der großen Nachhaltigkeitsziele der Vereinten Nationen. Bis 2030 wollte man das erreichen. Allen Fortschritten zum Trotz sind wir davon noch weit entfernt. Das zeigt der jüngste Bericht der FAO, der UN-Organisation für Ernährung und Landwirtschaft. Bei der Zahl der Hungernden hat Afrika im letzten Jahr erstmals Asien überholt. Zuletzt hat sich die Lage vor allem in Uganda, Nigeria und am Horn von Afrika zugespitzt, dort besonders in Somalia. Dürre, Klimawandel und Konflikte treiben Millionen Menschen an den Rand einer Hungersnot. Hinzu kommen nun noch die Folgen des Irankriegs und die faktische Sperrung der Straße von Hormuz. Unsere Afrika-Korrespondentin Bettina Rühl erzählt mehr.
8: Sharifo Adenur sitzt vor der Wellblechhütte, in der sie vor einem guten halben Jahr mit ihren Kindern Zuflucht fand. Die Familie rettete sich in dieses Flüchtlingslager in der somalischen Hauptstadt Mogadischu, als sie keinen anderen Ausweg mehr sah. In ihrer Heimat im Süden Somalias war der Regen über Monate ausgeblieben. Die Dürre hat unser Leben von Grund auf verändert. Früher war ich glücklich, mein Leben war schön. Jetzt besteht mein Leben nur noch aus der Suche nach Arbeit, aus Schlafen und dem Gedanken an Essen. Die schwere Dürre der vergangenen Monate hat erneut Zehntausende Menschen in die somalische Hauptstadt getrieben. Hunderttausende sind bereits im Laufe der vergangenen Jahre nach Mogadischu geflohen. Vor dem Terror der islamistischen Al-Shabaab-Miliz, vor Dürren und Überschwemmungen. Wegen der Folgen des Klimawandels und aufgrund bewaffneter Konflikte haben viele Menschen in Somalia nicht mehr genug zu essen. Nach Angaben der Vereinten Nationen sind in dem ostafrikanischen Land rund 6 Millionen Menschen akut von Hunger bedroht. Das ist ein Drittel der Bevölkerung. Dass die Lage so dramatisch ist, hat auch mit den gekürzten Zuwendungen der internationalen Geber zu tun. Das UN-Welternährungsprogramm WFP kann in Somalia nur noch einen Bruchteil der Bedürftigen mit Nothilfe unterstützen, sagt Michelle Kiermeier, stellvertretende Programmleiterin des WFP in Somalia.
9: Oft sagen wir, we're taking from the hungry and we're giving to the starving. Auf Deutsch würde man sagen, wir nehmen von den Hungernden und wir geben den Menschen, die schon fast am Verhungern sind. Und das sind natürlich sehr, sehr schwierige Entscheidungen, die man treffen muss.
8: Laut den Vereinten Nationen gehört Somalia zu den 13 sogenannten Hunger-Hotspots auf der Welt. Das sind Länder, in denen sich die Lage deutlich verschlechtert, obwohl der neueste Welternährungsbericht global eine leichte Verbesserung dokumentiert. Einige dieser Hotspots liegen in Afrika. Neben Somalia zählen dazu auch Nordost-Nigeria, der Sudan, der Südsudan und die Demokratische Republik Kongo. Der Grund: Dort gibt es entweder besonders viele Dürren und Überschwemmungen oder bewaffnete Konflikte oder beides. Andererseits hat die FAO auch in Afrika reale Fortschritte registriert. Trotz dieser insgesamt positiven Tendenz ist Maximo Torero, Chefökonom der FAO, nicht allzu optimistisch.
10: We hope the trend won't change.
8: Wir hoffen, dass sich der positive Trend nicht wieder ändert. Aber es gibt derzeit mehrere Risiken, was die Welternährung angeht. Denn die Blockade der Straße von Hormuz hat dazu geführt, dass zentrale landwirtschaftliche Produktionsmittel auf dem Weltmarkt nicht mehr vorhanden sind. Die Folge: schlechtere Ernten, höhere Lebensmittelpreise. In Somalia können sich schon jetzt viele Menschen nur jeden zweiten Tag oder seltener eine Mahlzeit leisten. Mit noch weniger lässt sich kaum noch überleben.
0: Bettina Rühl berichtete aus Somalia.
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0: In Deutschland sind in diesem Jahr schon 423 neue Windenergieanlagen ans Netz gegangen. Gerade in Schleswig-Holstein sind zahlreiche neue Anlagen dazu gekommen. Das geht aus Daten der Windenergiebranche vor, die heute in Berlin vorgestellt worden sind. Katharina Seiler.
12: In Schleswig-Holstein sind im ersten Halbjahr 66 neue Windenergieanlagen ans Netz gegangen. Und damit drehen sich jetzt insgesamt 3.365 Windräder im Land mit einer installierten Leistung von fast 10 Gigawatt. Damit belegt Schleswig-Holstein im bundesweiten Vergleich eine Spitzenstellung. Absolut führend ist Schleswig-Holstein bei der Installationsdichte. Nirgendwo sonst stehen im Verhältnis zur Landesfläche so viele Windkraftanlagen wie in den Landkreisen Dithmarschen und Nordfriesland. Der Bundesverband Windenergie befürchtet, dass trotz der guten Zubauzahlen die Windenergie durch die geplanten Gesetze der Bundesregierung ausgebremst werden könnte. Denn danach soll die Förderung verringert werden, was die Investitionsbedingungen für die Branche verschlechtern würde, sagt der Verband.
0: Das Kommunalrecht in Niedersachsen ermöglicht es, die Verfassungstreue von Kandidatinnen und Kandidaten bei einer Kommunalwahl prüfen zu lassen. Die Wahlausschüsse in den Kommunen können das veranlassen, müssen es aber nicht. Der Gemeindewahlausschuss im Flecken Norden-Hardenberg im Landkreis Nordheim hat nun die AfD-Kandidatin Reinhild Göß zur Bürgermeisterwahl nicht zugelassen. Wieland Gabke berichtet.
11: Der Ausschuss hatte Bedenken, unter anderem, weil Reinhild Göß im Bundesvorstand der AfD-Jugendorganisation Generation Deutschland sitzt, die mit der rechtsextremen identitären Bewegung verbunden ist. Die Wahlleitung wollte Göß zur Wahl zulassen. Der Ausschuss lehnte aber ab, mit der Bitte an den Landkreis Northeim, die AfD-Frau auf ihre Verfassungstreue zu prüfen, die ja für Amtsträger zwingend ist. Auch der Gifhorner AfD-Bürgermeisterkandidat Robert Preuß wird überprüft. Am Nachmittag entscheidet der Wahlausschuss über die Kandidatur.
0: Schließt die Warenhauskette Galeria weitere Filialen. 33 Galeria-Filialen werden gerade bundesweit auf ihre Rentabilität geprüft. Darunter sind auch Standorte in Norddeutschland, wie die Warenhauskette gestern bekannt gegeben hat. Zum Beispiel das 145 Jahre alte Stammhaus der Kaufhauskette in Wismar in Mecklenburg-Vorpommern. Anja Bauer.
13: Die Filiale in Wismar ist die kleinste in Deutschland. Bislang hieß es immer, dass sie profitabel sei. Jetzt steht sie mit 32 anderen Filialen auf einer Liste, die die Warenhauskette veröffentlichte. An den entsprechenden Standorten soll mit den Vermietern über Mietkonditionen und Flächenanpassungen verhandelt werden. Nach Angaben des Unternehmens laufen die Gespräche bereits oder sollen demnächst beginnen. Der Rostocker Standort befindet sich nicht auf der Liste. Das Kaufhaus in Neubrandenburg hatte der Konzern schon vor 6 Jahren geschlossen. Galeria Kaufhof hatte 2024 zum dritten Mal in 4 Jahren Insolvenz angemeldet und deutschlandweit 9 Filialen geschlossen.
0: Das waren unsere kurzen Berichte aus dem Norden. Investitionen in den Klimaschutz kosten. Sie kosten zu viel, belasten die Wettbewerbsfähigkeit. So argumentieren oft Unternehmen hierzulande. Aber nichts tun kostet auch. Über die Klimafolgekosten berichten wir ausführlich gleich. Nach dem Sport und erst einmal diesem raschen Überblick.
5: Die USA und Saudi-Arabien haben ein Abkommen zur zivilen Nutzung der Kernenergie geschlossen. Der Vertrag ermögliche es Saudi-Arabien, Reaktoren mit US-Technologie zu bauen, hieß es. Zudem werde dem Königreich gestattet, Uran anzureichen und radioaktive Abfälle wieder aufzuarbeiten. Beide Verfahren gelten als mögliche Schritte auf dem Weg zu einer Kernwaffe. Im Gegensatz zu früheren Plänen verzichtet die Vereinbarung auf ein Zusatzprotokoll, das der Internationalen Atomenergiebehörde unangekündigte Inspektionen gestatten würde. Ein rasch um sich greifender Waldbrand hat in Südwestfrankreich eine Massenevakuierung ausgelöst. Mehr als 10.000 Menschen mussten in der vergangenen Nacht ihre Unterkünfte westlich von Bordeaux verlassen, die meisten von ihnen Campingurlauber. Das Feuer wütet in der Nähe der Bucht von Arcachon. Auch in Spanien und auf Sizilien brechen immer mehr Brände aus. Nach aktuellen Daten sind in Europa in diesem Jahr bereits mehr Flächen verbrannt als im Jahresdurchschnitt der vergangenen 2 Jahrzehnte. Im Streit um ein generelles Tempolimit für Gesetzgebungsverfahren hat das Bundesverfassungsgericht eine Klage verworfen. Mit dem Urteil scheiterte eine Gruppe um den früheren CDU-Abgeordneten Hallmann im Hauptsachverfahren, obwohl im Eilverfahren vor 3 Jahren noch ein vorläufiger Stopp des sogenannten Heizungsgesetzes erreicht worden war. Das Gericht entschied nun, die Verfassung setze der Beschleunigung von Gesetzgebungsverfahren zwar eine Grenze, allgemeine Aussagen zur Geschwindigkeit von Gesetzgebungsverfahren im Bundestag lasse das Grundgesetz aber nicht zu. Und das Wetter in Norddeutschland, mal Sonne, mal Wolken, vereinzelt Schauer oder Gewitter, 18 bis 23 Grad. Das war der kurze Überblick und nun weiter mit Ulrike Heckmann.
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0: Das große Eröffnungsfest war gestern. Heute starten in Hannover die Finals. Über 4000 Athletinnen und Athleten kämpfen dort in den nächsten Tagen um die deutschen Meisterschaften in ihren Sportarten. Und Christina Schröder erzählt uns jetzt mehr.
14: Ja, es sind vor allem Randsportarten, die in Hannover eine Bühne bekommen sollen, wie 3x3-Basketball, Speedklettern oder Windsurfen. Gestern gab es auf einer schwimmenden Bühne auf dem Maschsee die Eröffnungsfeier. Und Reporterin Ina Kast hat mal rumgefragt, was sich die Sportler und auch die Fans von der Veranstaltung erhoffen.
15: 3x3-Basketballerin Sonja Greinacher hat das Größtmögliche erreicht. Sie darf sich Olympiasiegerin nennen. Auch bei der Eröffnungsfeier der Finals weht ein Hauch Olympia über den Maschsee von Hannover, findet sie.
24: Ja, absolut. Ich glaube, immer wenn so viele verschiedene Sportarten zusammenkommen, es ist wie ein nationales olympisches Feeling. Und macht jetzt schon Spaß.
15: Sagt Greinacher als eine, die die ganz große Bühne durch ihren Olympiasieg in Paris kennenlernen durfte und sich einen Namen gemacht hat. Ihn kennen dagegen bislang die wenigsten.
16: Ich heiße Rudolf, beziehungsweise Rudi, Spitzname Schopaus, und mache Jujutsu.
15: Jujutsu, bei weitem noch nicht so bekannt wie Karate oder Judo. Rudi hofft, den Leuten seine Sportart und die Vielseitigkeit von Kampfsport durch die Finals zu zeigen. Er muss nicht lange überlegen, was er an seiner Sportart so liebt.
16: Genau die Vielseitigkeit. Also im Wesentlichen verbindet es eben die Elemente aus Karate und Judo, also die Würfe aus dem Judo, die Schlagtechniken aus dem Karate, und hat trotzdem aber noch quasi Morale und Werte, die so traditionell Kampfsportarten mit sich bringen und grenzt sich dadurch halt vielleicht von sowas wie Mixed Martial Arts ab.
15: Und schon bei der launigen Eröffnungsfeier auf und am Maschsee hat der 27-Jährige in seiner Heimatstadt einen Vorgeschmack bekommen, was es bedeutet, wenn 24 verschiedene Sportarten bei einem Multisport-Event eine Bühne und Sichtbarkeit bekommen.
16: Ist auf jeden Fall super cool, hier mit anderen Sportarten zusammenzukommen, die auch teilweise vielleicht das erste Mal dabei sind oder auch nicht. Einfach so ein bisschen zu connecten und halt Wettkämpfe gleichzeitig auszutragen, ist halt was ganz anderes, als wenn ich jetzt für meine Meisterschaften in eine Stadt fahre und die Stadt weiß ganz oft vielleicht auch gar nichts davon. Hier weiß halt jetzt jeder, okay, 4 Tage, alle Sportarten in Hannover, und das ist ziemlich cool.
15: Nicht nur Sportler wie Rudi freuen sich extrem darüber, auch die sportbegeisterten Menschen in der Region.
17: Das ist für alle schön, das ist für die Sportler schön und für die Zuschauer bei dem Wetter super.
18: Deutschland ist ja leider immer das Fußball sehr angesagt, ist sonst noch vielleicht Handball und Eishockey, und jetzt hat man in kurzen Tagen die Möglichkeit, mal wirklich viele Randsportarten zu sehen.
15: Und so mancher Fan war schon von den Breakdance-Einlagen auf der schwimmenden Bühne bei der Eröffnungsfeier komplett begeistert.
19: Das war genauso Wahnsinn, wie die getanzt hat. Die Beine sonst wo, das ist kein Sport mehr, das ist ja schon Akrobatik.
15: Ob Breakdance, 3x3 Basketball oder Jujutsu, bei den Finals in Hannover ist für jeden was dabei.
14: Ja, und wenn Sie nicht nach Hannover kommen und die Finals trotzdem verfolgen wollen, bis Sonntag übertragen ARD und ZDF im Wechsel. Außerdem gibt es alle Wettbewerbe im Stream auf sportschau.de. Ja, ebenfalls bis Sonntag läuft auch noch das berühmteste Radrennen der Welt, die Tour de France. Bevor die Profis allerdings in Paris ins Ziel einfahren, stehen noch 3 Bergetappen bevor. Und was die Fahrer bei der ersten dieser 3 Bergetappen erwartet, das berichtet Holger Gerska.
22: Ja, diese Etappe ist die leichteste der 3 folgenden Alpenetappen, die jetzt auf dem Programm stehen, und dennoch sind es 4000 Höhenmeter. Das ist eine superschwere Aufgabe. 5 Bergwertungen gibt es verteilt auf diese 185 Kilometer in den südlichen Alpen. 2 davon gehören zur zweitschwersten Kategorie, darunter auch der 7 Kilometer lange Schlussanstieg. 2 Szenarien sind aus meiner Sicht denkbar für diese Etappe. Zum einen, es gibt eine Ausreißergruppe mit großem Vorsprung, die um den Tagessieg kämpft, und dahinter gibt es dann den Kampf um die Abstände in der Gesamtwertung und um die Platzierungen hinter Tadej Pogacar. Oder aber Variante 2, Tadej Pogacar möchte mal wieder eine alte Rechnung begleichen, denn an dieser Stelle, an dieser Bergankunft in Ossière-Merlet, ist er vor 6 Jahren nur 2. geworden hinter seinem Landsmann Primoz Roglic. Also dieser Etappensieg in diesem Skiort, der fehlt ihm noch.
14: Ja, und wenn die 18. Etappe am frühen Nachmittag startet, wird uns Tourreporter Holger Gerska hier im Sport dann live auf den neuesten Stand bringen.
0: So viel erst einmal für den Moment. Immer wieder diskutiert auch die Bundesregierung darüber, ob Klimaschutzmaßnahmen die deutsche Wirtschaft zu stark belasten. Die Sorge ist, dass Unternehmen international Wettbewerbsnachteile hätten. Auch Unternehmen selbst weisen immer darauf hin. Ökonomen allerdings mahnen, dass zu wenig Klimaschutz sogar am Ende deutlich teurer werden könnte. Uda Lambrecht hat mit Unternehmen über steigende Kosten durch den Klimawandel gesprochen.
25: Ein großer Kran hebt einen Container von einem Binnenschiff in die Höhe. Kurz vor 10 Uhr morgens ist es Mitte Juni schon fast 30 Grad warm. Am Terminal des Logistikunternehmens Contago in Neuss in Nordrhein-Westfalen. Durch den Klimawandel werden Hitze, aber auch Starkregen und Stürme intensiver. Bei Contago führe das zu steigenden Kosten, erklärt dessen Nachhaltigkeitsmanagerin Christiane Schmidt.
26: Contago und auch die Logistik allgemein ist eigentlich von allen Extremwetterereignissen, die wir uns vorstellen können, betroffen. Das kann die Hitze an den Containerterminals sein, das kann der Sturm sein, der die Bäume auf die Bahn fallen lässt. Das kann aber auch das Wasser im Rhein sein, wodurch wir unsere Schiffe nicht mehr ausreichend beladen können, weil das Wasser zu tief ist, der Wasserstand, oder der Wasserstand ist zu hoch. Wir haben Hochwasser und kommen nicht mehr unter den Brücken durch.
25: Anfang des Jahres veröffentlichte das Weltwirtschaftsforum seinen aktuellen Risikobericht. Der ist das Ergebnis einer Umfrage unter Wissenschaftlern, Unternehmern und Politikern. Extremwetterereignisse werden demnach innerhalb der kommenden 10 Jahre als das größte Risiko der globalen Wirtschaft eingeschätzt. Der Ökonom und Direktor des Potsdam-Instituts für Klimafolgenforschung, Ottmar Edenhofer, fordert gegenzusteuern.
1: Klimaschutz ist Sicherung des langfristigen Wohlstandes in Europa. Europa ist der sich am schnellsten erwärmende Kontinent. Und dort werden die Schäden genauso sich umsetzen und materialisieren wie zum Beispiel in Afrika.
25: Nicht nur Unternehmen spüren steigende Kosten aufgrund des Klimawandels, sondern auch Verbraucherinnen und Verbraucher. So schreibt das Statistische Bundesamt, dass zum Beispiel die Preise für Kaffee und Schokolade zuletzt aufgrund von Missernten durch Extremwetter gestiegen seien. Diese Entwicklung bestätigt der Schokoladenhersteller

0: Sie wünscht sich deshalb von der Bundesregierung mehr Klimaschutz.
1: Für die langfristige Stabilität unserer Wirtschaft ist Klimaschutz unerlässlich. Wenn ich den Klimaschutz nicht hochfahre, dann gehen wir in Zeiten, die einfach instabil werden, weil die Folgen der Klimakrise ganz direkte Folgen für die Wirtschaft haben und damit auch für jeden Einzelnen, denn alles wird mehr kosten.
0: Das Deutsche Institut für Wirtschaftsforschung schätzt diese Kosten bis 2050, je nach Szenario, auf 280 bis 900 Milliarden Euro. So betont auch der Containerlogistiker Contago, dass Klimaschutz schon allein aus ökonomischen Gründen zentral sei.
2: Es wird uns am Ende des Tages günstiger kommen, unser Klima zu schützen, als uns anzupassen an die Klimafolgen, die uns ansonsten erwarten.
0: Bisher liegen der Bundesregierung keine eigenen Berechnungen zu den Klimaschäden vor. Doch das SPD-geführte Klimaschutzministerium von Minister Carsten Schneider schreibt dem NDR, man arbeite an einem nationalen Monitoring-Programm, das klimawandelbedingte Schäden systematisch erfasse.
3: Ein Bericht von Panorama-Autorin Oda Lambrecht. Und mit ihr wollen wir das an dieser Stelle auch noch vertiefen. Sie hat in den letzten Monaten mit zahlreichen Unternehmen hierzulande gesprochen. Wir haben es gerade gehört. Die Folgen des Klimawandels, die führen schon jetzt zu erheblichen Kosten. Und ich habe sie gefragt, ob das für die gesamte Wirtschaft gilt.
4: Im Grunde genommen ist ja sogar die gesamte Gesellschaft von den Folgen der Klimakrise betroffen. Wenn Infrastruktur beschädigt ist oder wenn durch extreme Hitze Menschen nicht mehr so leistungsfähig sind. Aber die genauen Probleme hängen natürlich am Ende von der Branche ab oder wo ein Unternehmen auch produziert. Ich habe zum Beispiel mit Lebensmittelhändlern gesprochen. Die Handelskette Edeka zum Beispiel hat mir erzählt, dass sie Probleme bei Zitrusfrüchten haben durch Wasserknappheit in Spanien, dass zum Beispiel Orangen nicht mehr so groß werden, wie sie es eben für den Verkauf brauchen. Auch im Kakao- oder Kaffeeanbau gibt es zum Beispiel Probleme. Die Kakao- und Kaffeebohnen werden ja in Westafrika oder in Südamerika angebaut. Durch häufigere Dürren, durch intensivere Niederschläge gibt es eben Ertragseinbußen. Das heißt, Kakaobohnen, es gibt weniger davon und dadurch werden sie eben auch teurer. Das haben vielleicht auch schon Verbraucherinnen und Verbraucher bemerkt, dass Schokolade und Kaffee zwischendurch sehr teuer geworden ist. Das bestätigt auch das Statistische Bundesamt. Auch Logistiker müssen ständig umplanen, also auch in Deutschland. Wenn zum Beispiel durch die Hitze der Rheinpegel sinkt, kann man die Schiffe nicht mehr voll beladen. Das kostet natürlich, man muss umplanen in Teilen. Besonders betroffen ist übrigens die Deutsche Bahn durch alle möglichen Folgen von Extremwetterereignissen. Allein die Flutkatastrophe 2021, da sind ja nicht nur sehr viele Menschen gestorben, es kam auch zu großen Schäden. Gleise wurden zerstört, Bahnhöfe überflutet. Die Deutsche Bahn schätzt ihre Kosten da auf 1,3 Milliarden Euro. Und die haben mir eben auch erzählt, dass sie jedes Jahr immens viel in Prävention investieren müssen, um zum Beispiel Böschungsbrände an den Gleisen zu verhindern oder dass eben Bäume bei Stürmen auf die Gleise stürzen.
3: Was heißt das genau in Zahlen? Was weiß man über die Klimafolgekosten für die Wirtschaft?
4: Also am Ende sind das natürlich Schätzungen, die auf bestimmten Annahmen beruhen. Zum Beispiel zur aktuellen Hitzewelle jetzt hat das private Forschungsunternehmen Prognos errechnet, dass das die deutsche Wirtschaft 6,3 Milliarden Euro gekostet hat. Weil die Produktivität gesunken ist, Menschen können nicht mehr so viel leisten, machen längere Pausen, wenn es so extrem heiß ist. Auch das Deutsche Institut für Wirtschaftsforschung hat mir geschrieben, bis 2050 rechne man mit Kosten von 280 bis 900 Milliarden Euro. Das ist eine relativ weite Spannbreite, aber man weiß ja noch nicht genau, was kommt. Das heißt, es beruht dann auf verschiedenen Szenarien, auch wie viel Treibhausgase wir zum Beispiel bis dahin verursachen, wie sich der Klimawandel eben verstärkt oder entwickelt.
3: Wenn es diese Belastungen für die deutsche Wirtschaft gibt, wie reagiert denn die Bundesregierung darauf?
4: Also das Wichtigste wäre natürlich konsequenter Klimaschutz und der Expertenrat für Klimafragen sagt eben, hier sei noch Handlungsbedarf. Die Bundesregierung hängt da eher hinterher. Jetzt was die konkreten Kosten angeht, ich nehme bislang nicht so wahr, dass die Bundesregierung das wirklich zu ihrem Thema macht, obwohl Ökonomen das ja immer wieder klar benennen. Wirtschaftsministerin Katharina Reichert hat uns zum Beispiel geschrieben, dass sie keine eigenen Berechnungen habe, betont eben, dass es dabei sehr viele Unsicherheiten gibt. Das Ministerium für Umwelt und Klimaschutz hat geschrieben, dass Deutschland heute schon erhebliche Schäden entstehen durch den Klimawandel. Und das Klimaschutzministerium arbeitet nach eigenen Angaben eben heute auch schon an einem Monitoring-Programm. Also das heißt, sie wollen die Schäden, die dadurch entstehen, systematisch erfassen.
3: Warum macht die Bundesregierung die Klimafolgekosten nicht mehr zum Thema? Man hat ja wirklich den Eindruck, es geht immer nur darum, was die Unternehmen für den Klimaschutz aufbringen müssen.
4: Der Direktor des Potsdam-Instituts für Klimafolgenforschung, Ottmar Edenhofer, der auch selbst Ökonom ist, hat dieses Problem recht gut benannt.

0: sagt eben, die Kosten für Klimaschutz, die entstehen heute und den Nutzen sieht man eben später. Das ist das eine. Und zum anderen muss man natürlich sagen, dass die Politik hier schon in einem Dilemma steckt, weil natürlich ist Klimaschutz teuer, es belastet die Unternehmen. Also insbesondere die Chemieindustrie sagt ja, sie verlieren an Wettbewerbsfähigkeit durch hohe Klimaschutzkosten. Und es gibt eben auch andere Unternehmen, die sagen, sie würden sich eher mehr Planbarkeit und konsequenten Klimaschutz und eben kein Verändern der Rahmenbedingungen wünschen. Forscher weisen eben darauf hin, dass man über beides reden sollte. Also zum einen über die Kosten von Klimaschutz, also was Unternehmen in Klimaschutz investieren müssen, und zum anderen aber eben auch, was an Kosten entsteht durch die Folgen des Klimawandels.
1: NDR-Reporterin Oda Lambrecht über die Recherchen für Panorama zu den Klimafolgekosten für deutsche Unternehmen. Der Film, der läuft heute Abend im Ersten in Panorama um 21:45 Uhr.

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1: Um 11.30 Uhr mit Milat Kupay. Im Süden Europas breiten sich die Waldbrände weiter aus. In Italien und Spanien sind inzwischen beliebte Urlaubsregionen bedroht. In Frankreich mussten in der Früh 12.000 Menschen in Sicherheit gebracht werden. Aus Paris, Kai Rienecker.
2: Das Feuer war gestern westlich von Bordeaux ausgebrochen und hat bereits 2000 Hektar Kiefernwald niedergebrannt. Mit hoher Geschwindigkeit nähert es sich nun den Urlaubsgebieten am Becken von Arcachon an der südwestfranzösischen Atlantikküste. In den frühen Morgenstunden wurden dort 6 Campingplätze und eine FKK-Anlage nördlich von Cap Ferret geräumt. Verletzte soll es bislang nicht gegeben haben. Hunderte von Feuerwehrleuten kämpfen in den Kiefernwäldern bei Arcachon nun gegen das sich weiter ausbreitende Feuer. Sie werden von mehreren Löschflugzeugen unterstützt. Auch im Hinterland der Côte d'Azur brennt es weiter. Heute ist dort mit starken Mistralwinden zu rechnen, was die Feuer vor Ort weiter antreiben oder neue Brände auslösen könnte.
1: Die USA und Saudi-Arabien haben ein Atomabkommen unterschrieben. Die Vereinigten Staaten wollen Nukleartechnologie in das Land exportieren, zur zivilen Nutzung, wie Saudi-Arabien betont. Aus Washington Carsten Kühntop zur Frage, ob Sorgen über eine Atommacht Saudi-Arabien berechtigt sind.
3: Die Möglichkeit des Baus einer saudischen Atombombe ist momentan wirklich nur theoretisch. Das Ziel der USA ist, Saudi-Arabien soll es ermöglicht werden, eine auf Kernenergie basierende Wirtschaft aufzubauen, ohne dass man dem Königreich den Zugang zu Mitteln gewährt, die es zur Entwicklung einer Atomwaffe nutzen könnte. Bestimmte Details des Deals kennen wir aber noch nicht. Der saudische Kronprinz hat mal beteuert, dass man die Atomkraft nur zivil nutzen wollte. Er fügte dann aber eben hinzu, sollten die Iraner eine Bombe bauen, dann würden auch wir eine haben wollen.
1: Das Bundesverfassungsgericht hat entschieden, auch kurzfristige Änderungen an Gesetzesvorlagen vor einer Bundestagsabstimmung sind zulässig. Die Richter haben damit die Klage von Bundestagsabgeordneten wegen unzureichender Beratungszeit des früheren Heizungsgesetzes abgewiesen. Im Sommer 2023 war eine Beschwerde noch erfolgreich. Das Gesetz wurde vorläufig gestoppt. Die Kläger hatten angeführt, die Zeit habe nicht ausgereicht, um sich mit den vorgenommenen Änderungen zu befassen. Jetzt urteilte das Bundesverfassungsgericht, allgemeine Aussagen zur Geschwindigkeit von Gesetzgebungsverfahren im Bundestag lasse das Grundgesetz nicht zu. Eine Berufsausbildung ist für Schülerinnen und Schüler heutzutage der beliebteste Weg nach der Schule, nicht mehr das Studium. Das zeigt eine neue Studie der Bertelsmann Stiftung. Aus der NDR-Nachrichtenredaktion Katrin Kahlke.
4: 9 von 10 Azubis sind mit ihrer Ausbildung zufrieden. 87% würden sich wieder für ihren Beruf entscheiden. Gerade erst haben Zahlen aus dem Handwerk den positiven Trend belegt. Bis Juni wurden da in Deutschland knapp 67.800 neue Ausbildungsverträge abgeschlossen. Fast 5% mehr als im Vorjahr. Trotzdem bleibt der Einstieg für manche schwierig. Vor allem junge Menschen mit niedriger Schulbildung oder keinem Abschluss zweifeln an ihren Chancen. Fast 40% von ihnen glauben nicht, dass sie eine Lehrstelle finden oder zweifeln zumindest daran. Die Bertelsmann Stiftung fordert deshalb, stärker auf praktische Fähigkeiten zu schauen und weniger nur auf die Schulnoten. Rund 84.000 Bewerberinnen und Bewerber gingen im vergangenen Jahr bei der Ausbildungsplatzsuche leer aus.
1: Nach Angaben des hessischen Innenministeriums laufen die Vorbereitungen, um bald nicht mehr nur Straftäter nach Afghanistan abzuschieben. Dazu wurden Vorgaben der Bundespolizei geändert. Aus Berlin, Christina Nagel.
5: Innenminister Dobrindt hatte in der Vergangenheit immer wieder deutlich gemacht, dass er den Kreis derjenigen, die nach Afghanistan zurück müssen, erweitern will. Dabei geht es vor allem um nicht straffällig gewordene, alleinreisende Männer, deren Asylgesuch abgelehnt worden ist. Kritik an der Entscheidung, die Hürden abzusenken, kommt von Organisationen wie dem Flüchtlingsrat und Amnesty International. Sie halten das Vorgehen für unverantwortlich und nicht vereinbar mit den Menschen- und völkerrechtlichen Verpflichtungen Deutschlands. Aus Sicht der linken Politikerin Clara Bünger verstößt das Vorgehen gegen menschenrechtliche Schutzvorschriften. Für generelle Kritik sorgt, dass die Bundesregierung mit den islamistischen Taliban zusammenarbeitet und auch zu Zugeständnissen bereit ist, um Abschiebungen möglich zu machen.
1: Mehr Unterstützung für Tierheime fordert der Deutsche Tierschutzbund von der Bundesregierung. Immer mehr Tiere bräuchten Hilfe und gleichzeitig stiegen die Kosten für Personal, Strom und Tierarztbesuche, sagte Verbandspräsident Schröder der Rheinischen Post. Eigentlich sind Länder und Kommunen für die Tierheime zuständig. Im Mai hatte der Tierschutzbund aber Klage gegen die Bundesrepublik eingereicht. So soll geklärt werden, ob nicht doch auch der Bund finanziell unterstützen muss. Tierschutz sei als Staatsziel seit 20 Jahren im Grundgesetz verankert, also müsse der Bund auch sicherstellen, dass er funktioniert, so Schröder. Das waren die Nachrichten.
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5: Meist trocken heute, vereinzelt Schauer. Die höchsten Temperaturen zwischen 18 und 23 Grad. In der kommenden Nacht Abkühlung auf 15 bis 7 Grad. Im Osten trocken, im Norden etwas Regen in der Nacht. Morgen am Tag dann im Süden freundlich. Wieder im Norden gebietsweise Regen mit Höchstwerten zwischen 19 und 24 Grad. Am Sonnabend ebenfalls im Süden meist trocken, im Norden einzelne Schauer bis 28 Grad. Und am Sonntag Schauer und ein paar Gewitter, Höchsttemperaturen zwischen 19 und 25 Grad. Ende Info der Verkehrsservice mit den Staus ab 3 Kilometer Länge. Die A1 Hamburg-Bremen ist zwischen Harburg und Maschener Kreuz gesperrt in beiden Richtungen, und zwar wegen Löscharbeiten. Dadurch in Richtung Süden 5 Kilometer Stau ab Hamburg-Südost und Richtung Norden 3 Kilometer ab Hittfeld. Auch auf den Ausweichstrecken staut es sich. A1 Osnabrück Richtung Bremen, zwischen Bremen-Brinkum und Hemelingen 4 Kilometer. A7 Flensburg Richtung Hamburg, zwischen Hamburg-Stellingen und dem Elbtunnel 3 Kilometer. A7 Hamburg Richtung Hannover, zwischen Dreieck Hamburg Südwest und Maschener Kreuz 7 Kilometer. A7 Hannover Richtung Hamburg, zwischen Dreieck Walsrode und Bad Fallingbostel 6 Kilometer nach einem Unfall. A7 Hannover Richtung Hamburg, zwischen Tiesope und Horster Dreieck 6 Kilometer im Baustellenbereich. Und nochmal A7 Hannover weiter Richtung Flensburg, zwischen Hamburg-Hausbruch und dem Elbtunnel 4 Kilometer stoppend. Ausgerechnet jetzt, während des Iran-Kriegs, der sich ja auch um das iranische Atomprogramm dreht, schließen die USA im Nahen Osten ein neues Atomabkommen mit Saudi-Arabien. Die US-Regierung teilte mit, sie wolle Saudi-Arabien beim Aufbau eines zivilen Atomprogramms helfen. Die Energieminister beider Länder hätten eine entsprechende Vereinbarung unterzeichnet. Es geht offenbar um eine Laufzeit von 30 Jahren. Fachleute fürchten nun, dass es im politisch instabilen Nahen Osten zu einem atomaren Wettrüsten kommen könnte, sollten andere Staaten in der Region versuchen, ebenfalls nuklear aufzurüsten. Moritz Behrendt über die Erwartungen in Riad an dieses Abkommen mit den USA und den Weg dahin.
6: Als US-Präsident Donald Trump im letzten Jahr in die saudische Hauptstadt Riad gereist ist, wurde er mit viel Pomp empfangen. Die Saudis versprachen milliardenschwere Investitionen. Kronprinz Mohammed bin Salman und Trump überboten sich gegenseitig mit schmeichelnden Worten. Von der besonderen Partnerschaft beider Länder schwärmte Trump und von der Freude, den Kronprinzen immer wieder zu sehen. Der Besuch wurde medial als großer Erfolg gefeiert. Was damals unterging? Zwei der wichtigsten Wünsche Saudi-Arabiens blieben unerfüllt. Der nach einer robusten Sicherheitsgarantie durch die USA und der nach Unterstützung beim Aufbau eines Atomprogramms. Das sei strategisch für Saudi-Arabien besonders wichtig, sagte damals der saudische Politikwissenschaftler Aziz Al-Rashian. Sollte es hier vorangehen, würde dies der saudischen Industrie einen entscheidenden Schub verleihen. Genau den Schub, den sie benötigt, um die für 2030 gesteckten Ziele zu erreichen. Vision 2030 heißt das Reformprogramm, mit dem de facto Herrscher bin Salman die saudische Wirtschaft umkrempelt. Dabei setzt er zunehmend auf energieintensive Branchen. So sollen riesige Rechenzentren entstehen für künstliche Intelligenz. Atomkraftwerke könnten den dafür benötigten Strom produzieren. Das Streben Saudi-Arabiens nach nuklearer Energie ist nicht neu und hat auch politische Seiten. Dabei gehe es nicht zuletzt ums Prestige, sagt Atomexpertin Nur Aid. Die Nachbarn aus den Vereinigten Arabischen Emiraten rühmten sich damit, das erste arabische Land in der Region mit Atomreaktoren zu sein. Das Kraftwerk Baraka wurde vor 6 Jahren in Betrieb genommen und ziert sogar einen emiratischen Geldschein. Auch in Ägypten ist ein Atomkraftwerk in Bau mit Unterstützung aus Russland. Noch stärker im Fokus steht die Rivalität der Saudis mit zwei anderen regionalen Mächten, Israel und Iran. Israel nutzt Nuklearenergie zur Forschung und ist im Besitz von Atomwaffen, auch wenn sich das Land dazu offiziell nie bekannt hat. Der Iran wiederum verfolgt bereits seit Schah-Zeiten über ein Atomprogramm, zunächst noch mit Hilfe aus westlichen Staaten wie den USA, Frankreich und der Bundesrepublik Deutschland. Nach der Islamischen Revolution im Jahr 1979 errichtete der Iran dann Anlagen zur Urananreicherung. Die diene ausschließlich zivilen Zwecken, betont das Regime in Teheran seither immer wieder. Israel und westliche Staaten werfen dem Iran jedoch vor, nach Atombomben zu streben. Das zu verhindern, ist eines der Ziele im aktuellen Krieg. Atombomben im Iran, eine Sorge, die offenbar auch in Saudi-Arabien ernst genommen wurde. So sagte Kronprinz bin Salman vor 8 Jahren. Was, wenn der Iran in einigen Jahren nur noch Tage von der Herstellung einer Atombombe entfernt ist? Teheran wird sich nicht an Verträge halten, sondern die Bombe bauen. Das zwingt uns dann, Iran mit nuklearen Mitteln entgegenzutreten. Das Risiko, dass im Nahen Osten ein nukleares Wettrüsten stattfinden könnte, war ein Grund für die Zurückhaltung der USA bei der Unterstützung Riads. Ein anderer war, dass auch Trump Saudi-Arabien im letzten Jahr mit einem unerfüllten Wunsch verlassen hat. Dass Saudi-Arabien Beziehungen zu Israel aufnimmt, im Rahmen der sogenannten Abraham-Abkommen. Das hat die saudische Regierung zuletzt vehement abgelehnt. Sie wirft Israel vor, im Gazastreifen einen Völkermord an den Palästinensern zu verüben. Diese Differenzen bleiben. Der nuklearen Zusammenarbeit zwischen Saudi-Arabien und den USA scheinen sie jetzt jedoch nicht mehr im Wege zu stehen.
7: Moritz Behrendt berichtete.
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7: Gold als Anlageprodukt, das war für viele lange Zeit ein sehr verlässliches Investment, auch in Krisenzeiten. Aber nach einem Rekordkurs kam ein heftiger Einbruch. Dazu starke Schwankungen, die teilweise stärker ausfielen als beim Bitcoin. Wie sicher ist Gold also noch und was kann man sagen über die weiteren Aussichten für den Goldpreis? Aus der ARD-Finanzredaktion dazu Angela Göpfert.
8: Wenn Krieg herrscht und die Börsen schwanken, suchen Anleger normalerweise Schutz im sicheren Hafen Gold. Doch zuletzt funktionierte diese alte Regel kaum noch. Seit dem Rekordhoch von knapp $5,600 im Januar ist der Preis zeitweise um fast 30% eingebrochen. Ein Grund für den Absturz: die Rallye war zuvor schlicht zu weit gelaufen, sagt Michael Blumenroth von Deutsche Bank Research.
9: Wir haben ja schon eine starke Kurssteigerung gesehen, die im letzten Jahr ja außer Rand und Band geraten ist fast. Der Preis hat sich verdoppelt innerhalb eines Jahres. Das ist einfach zu viel in zu kurzer Zeit gewesen. Also da war zu viel Spekulation drin.
8: Der Rückschlag ist damit auch eine Korrektur der vorherigen Übertreibung. Zumal Gold zu Jahresbeginn selbst inflationsbereinigt so teuer war wie nie zuvor, betont Thomas Benedix von Union Investment.
10: Insofern ist der jetzige Rückgang aus meiner Sicht nur ein Echo des Preisanstiegs im Jahr 2025. Und in dem Sinne ganz gesund.
8: Der Rückgang allein ist dabei gar nicht das größte Problem. Schwerer wiegt, wie unruhig der Markt zuletzt geworden ist.
10: Zumal wir hatten gleichzeitig eine sehr hohe Volatilität im Goldpreis. Gold war zeitweise sogar schwankungsanfälliger als der Bitcoin. Das hat dann auch dazu geführt, dass Zentralbanken ihre Käufe verlangsamt haben.
8: Nun könnte allerdings ein Wendepunkt erreicht sein. Laut einer aktuellen Umfrage der Lobbyorganisation World Gold Council will fast die Hälfte der befragten Notenbanken die eigenen Goldreserven erhöhen. Ein Rekordwert. Gegen weitere Kurssteigerungen sprechen allerdings die Zinserwartungen. Die sind zuletzt gestiegen, vor allem wegen höherer Ölpreise und der damit verbundenen Inflationsrisiken. Das belastet Gold, denn das Edelmetall wirft weder Zinsen noch Dividenden ab, so Rohstoffexperte Thomas Benedix.
10: Und wenn jetzt andere als sicher geltende Anlagen, beispielsweise deutsche oder amerikanische Staatsanleihen, höhere Zinsen abwerfen oder die Aussicht auf höhere Zinsen besteht, dann wird Gold aus relativer Sicht weniger attraktiv.
8: Doch wie geht es jetzt weiter? Die Marke von $4,000 gilt vor allem psychologisch als wichtige Unterstützung. Zwar hat sich der Preis zuletzt etwas erholt und liegt darüber, Entwarnung gibt Michael Blumenroth aber nicht.
9: Ich kann es nicht ausschließen, dass wir nochmal so einen Rückschlag sehen werden, der uns unter die $4,000 die Unze führt. Aber momentan sieht es doch so ein bisschen aus, als würden die Märkte schauen, ob sich da vielleicht doch ein Boden gerade findet.
8: Auch der World Gold Council erwartet für die zweite Jahreshälfte eher eine Seitwärtsbewegung. Allerdings könnten neue Konjunktursorgen oder eine weitere geopolitische Eskalation den Goldpreis wieder antreiben. Das Edelmetall bleibt für Anleger und Notenbanken damit wichtig. Doch die jüngsten Kursschwankungen haben am Image von Gold als sicherer Hafen deutlich gekratzt.
7: Angela Giffald aus der ARD-Finanzredaktion. Die Bundesregierung rüstet auf und sie will sogar noch mehr Geld dafür ausgeben. Dabei läuft das doch alles schon auf Pump ohnehin. Wie lange geht es noch gut? Das fragen sich in Berlin viele, auch innerhalb der Regierungsfraktionen. Dazu gleich mehr. Nach diesem raschen Überblick.
1: An der französischen Atlantikküste bei Bordeaux sind wegen eines Waldbrandes mehr als 10.000 Menschen in Sicherheit gebracht worden. Nach Behördenangaben sind darunter auch Touristen. Das Feuer hat sich inzwischen ausgedehnt auf eine Fläche von 2.000 Hektar. Das entspricht rund 3.000 Fußballfeldern. In Spanien hat der aktuell größte Waldbrand nördlich von Madrid schon 32.000 Hektar Land verwüstet. Jetzt mussten außerdem im Südwesten mehrere Gemeinden evakuiert werden. Auch auf der italienischen Insel Sizilien sind Feuerwehrleute bei mehr als 1.000 Bränden im Einsatz. Die USA und Saudi-Arabien haben ein neues Atomabkommen geschlossen. Es könnte dem Königreich künftig die Möglichkeit eröffnen, Uran im eigenen Land anzureichern. Mehrere demokratische Abgeordnete in Washington reagierten mit Sorge auf ein mögliches Wettrüsten im Nahen Osten. Der saudi-arabische Kronprinz Bin Salman hatte wiederholt erklärt, sein Land strebe keine Atomwaffen an. Im Falle einer iranischen Atombombe würde es jedoch gleichziehen. Die EU-Staaten haben sich wegen des anhaltenden russischen Angriffskrieges gegen die Ukraine auf ein 21. Sanktionspaket verständigt. Die Pläne sehen nach Angaben von Diplomaten in Brüssel zusätzliche Maßnahmen gegen den russischen Finanz- und Energiesektor vor, sowie ein Einreiseverbot für russische Soldaten. Um Russlands Einnahmen aus Ölexporten zu begrenzen, soll die automatische Anpassung des sogenannten Ölpreisdeckels für 12 Monate ausgesetzt werden. Und das Wetter in Norddeutschland, mal Sonne, mal Wolken, vereinzelt Gewitter, 18 bis 23 Grad. Das war der kurze Überblick und nun weiter mit Ulrike Heckmann.
7: Mit Blick auf die Bedrohung durch Russland will die Bundesregierung weiter aufrüsten und dafür sollen auch die Verteidigungsausgaben nochmal deutlich steigen. Dabei sind sie ohnehin schon schuldenfinanziert. Kritik gibt es daher auch aus der Opposition. Allerdings mehren sich auch in Union und SPD die Stimmen, die fragen, wie lange kann dieses Aufrüsten auf Pump eigentlich so weitergehen? Hauptstadtkorrespondent Jakob Mayer erzählt über diese Debatte mehr.
11: Panzer, Drohnen, Kampfjets, Fregatten, dafür gibt Deutschland schwindelerregende Summen aus. Seit Beginn des Ukraine-Krieges sind die Verteidigungsausgaben um das Doppelte angestiegen, auf rund 110 Milliarden Euro im laufenden Jahr. Bis 2030 sollen sie auf 184 Milliarden anwachsen. Der Großteil wird über neue Schulden finanziert, deren Umfang in den kommenden Jahren jeweils deutlich über der 200-Milliarden-Schwelle liegt. Da wird es auch Fachleuten der schwarz-roten Koalition mulmig. Der CDU-Wirtschaftsexperte Matthias Mittelberg betont nach der Vorstellung des Haushaltsentwurfs:
12: Es kann kein grenzenloses Ausgeben geben, auch nicht im Bereich der Verteidigung.
11: Whatever it takes, hat Ex-EZB-Chef Mario Draghi 2012 versprochen, um die Banken zu retten. Wie weit geht die Bundesregierung jetzt, wenn sie Frieden, Freiheit und Wohlstand gegen die russische Bedrohung sichern will? Für die Aufrüstung auf Pump haben Union, SPD und Grüne nach der Bundestagswahl die Schuldenbremse gelockert. Verteidigungsausgaben, die 1% des Bruttoinlandsproduktes übersteigen, können seitdem unbegrenzt über Kredite finanziert werden. Und weil scheinbar unendlich viel Geld da ist, greifen Rüstungsfirmen beherzt zu.
12: Wir erleben, dass in bestimmten Bereichen, wo wir bestellen, auf einmal Preissteigerungen stattfinden,
11: sagt der Christdemokrat Mittelberg.
12: Also müssen wir auch gerade dort darauf achten, dass jeder Euro wirklich preisgerecht und effizient verausgabt wird. Und dann muss man sich auch, glaube ich, dort bestimmte Grenzen setzen.
11: Das tun Haushaltspolitiker der Koalition inzwischen. Sie haben zum Beispiel die Bestellung mobiler Tankcontainer für die Bundeswehr gestoppt, deren Preis sich verdoppelt hatte. Der CDU-Abgeordnete Andreas Mattfeld spricht von Rüstungsinflation.
13: Hier ist für mich offensichtlich, dass man sich da die Taschen voll macht. Und deshalb haben wir hier wirklich die Reißleine gezogen, auch um als Fingerzeig zu erwähnen einfach mal, dass nicht alles machbar und möglich ist und dass man nicht jeden Mondpreis aufrufen kann. Und die Parlamentarier winken das schon ab.
11: Auch die von der Bundeswehr verlangte Beschaffung von Kamikaze-Drohnen haben die Fachleute der Koalition nicht einfach abgewinkt, sagt der SPD-Haushälter Andreas Schwarz.
14: Es soll nicht so am Ende laufen. Man kriegt einmal den Auftrag, man ist der Auserwählte für den Auftrag und dann läuft die Gelddruckmaschine an.
11: Noch steht Deutschland bei der Schuldenlast deutlich besser da als die EU-Partner Frankreich, Italien oder Spanien. Damit das so bleibt, hat die Bundesregierung eine Kommission eingesetzt, die Vorschläge für eine moderne Schuldenbremse machen sollte und dafür, wie die Schulden trotz Aufrüstung nicht aus dem Ruder laufen. Clemens Fuest gehört dem Gremium an. Der Präsident des Münchner IFO-Instituts hält Schulden dann für vertretbar, wenn Verteidigungsausgaben vorübergehend ansteigen.
15: Wenn wir allerdings denken, dass der Anstieg permanent ist, dann sollten wir recht schnell andere Ausgaben kürzen oder Steuern erhöhen, jedenfalls das auf Steuerfinanzierung umstellen. Also klar ist, Schuldenfinanzierung für Verteidigungsausgaben geht auf Dauer nicht.
11: Aber wie schnell Rüstung zumindest größtenteils wieder aus dem regulären Etat bezahlt werden soll, darüber sind sich die Mitglieder der Kommission zur Reform der Schuldenbremse nicht einig. Anders als bei Rente, Pflege und Krankenversicherung konnte die Bundesregierung die Lösung dieses Problems also nicht auslagern. Bundeskanzler Friedrich Merz sieht schwarz.
16: Die Hürden für eine erneute Änderung der Schuldenbremse sind extrem hoch, sowohl in der Sache als auch im Verfahren. Und insofern bin ich nicht sehr zuversichtlich, dass es uns gelingt, die Änderung der Schuldenbremse in dieser Regierung noch einmal auf den Weg zu bringen.
11: Das zuständige Bundesfinanzministerium will zunächst den Kommissionsbericht abwarten und dann weitersehen. Auch wenn das Unbehagen in der schwarz-roten Koalition wächst, das Aufrüsten auf Pump geht also erst mal weiter.
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7: Können wir eigentlich noch richtig zuhören, miteinander reden und diskutieren oder beharren wir ganz schnell zu stark auf unserer eigenen Meinung? Das war auch gestern Abend Thema in Lübeck bei der sogenannten Freigeist-Tour der Schriftstellervereinigung PEN Deutschland. Die Hansestadt war dritte Station dieser Tour. Unter dem Titel »Was mir wirklich wichtig ist« kamen Fachleute aus Literatur, Wissenschaft, Politik und Medien miteinander ins Gespräch. Dindar Ebner war dabei, hat zugehört und auch die Gäste gefragt, was ihnen denn eigentlich wichtig ist.
17: Mir ist wichtig, dass wir über Demokratie in Kontakt kommen.
18: Sachliche Kompetenz in der Politik.
19: Wie können wir hier das schaffen, dass wir in Frieden und Freiheit gemeinsam miteinander leben können und mit Wohlwollen vor allen Dingen aufeinander zugehen können und nicht mit so viel Misstrauen, das ist mir wichtig.
20: Der Raum in den Media-Docs mit Blick auf die Trave und die Lübecker Altstadt wird still. Auf der Bühne sitzen Schriftstellerin Dörte Hansen aus Schleswig-Holstein, Journalistin Julia Ruß und der Medienwissenschaftler Bernhard Pörksen. Alle drei haben jeweils ein Thema mitgebracht, was sie umtreibt. Aber sie haben vorher mit niemandem der anderen Gäste darüber gesprochen. 5 Minuten haben sie Zeit, um es dem Publikum und den Mitrednern vorzustellen. Julia Ruß beginnt.
21: Mich beschäftigt gerade sehr, sehr stark den Kampf gegen den angeblichen Faschismus und gegen die AfD, weil ich glaube, dass man sehr stark mit der Verteufelung arbeitet. Ich habe da einfach oft den Eindruck, man will geradezu diese Verteufelung. Man will einer Partei, die man sicherlich nicht gut finden muss, aber man will ihr alles Mögliche Böse unterstellen, damit man noch mehr in seiner eigenen Bubble bestätigt wird, in seiner eigenen Gesinnung auch, dass man ja zu den Guten gehört. Und ich frage mich, ob diese Polarisierung zwischen Gut und Böse, Rechts und Links, ob das der Welt wirklich gut tut.
20: Ihr Thema wird den Abend über am meisten diskutiert. Dörte Hansen zuckte bei Julia Ruhs Thema etwas zusammen.
22: Also ich konnte nicht zuhören und dabei wirklich ruhig bleiben. Ich merkte, dass es mich beunruhigt hat. Vielleicht ist das einfach ein Zwischenstand.
20: Auch die Schriftstellerin treibt ein Thema besonders um.
23: Ich bin ja eine von den Autorinnen, die nicht nur übers Land schreiben, sondern auch auf dem Land leben. Und mir macht ein bisschen Sorge diese Beobachtung, dass Stadt und Land in der Wahrnehmung ein bisschen auseinanderdriften. Ich habe das Gefühl, dass sich bei uns, meine ich, auf dem Land viele Leute nicht mehr wirklich gesehen fühlen von der Politik. Und ich frage mich, woran das liegt und wie man das ändern könnte.
20: Direkte Antworten auf die jeweiligen Fragen gab es am Ende eher nicht. Aber es wurde diskutiert. In einem normalen Ton, und sachlich. Dafür hat Matthias Politiki gesorgt, Schriftsteller und Präsident von PEN Deutschland. Wenn ein Gespräch zum Beispiel zwischen Julia Ruß und Bernhard Pörksen zu lange dauerte oder etwas hitziger wurde, versuchte Matthias Politiki es aufzufangen und dem Gespräch eine neue Richtung zu geben.
2: Wir wollen eben nicht schärfen, zuspitzen und sozusagen auf Talkshow-Format, sondern wir wollen ruhig in die Nebensätze gehen und auch mal in die Phasen, wo man es noch nicht so genau weiß und wo man auf den anderen vielleicht umso mehr hört. Und dann kann ein gutes Gespräch entstehen.
20: Bei der Veranstaltung saßen bewusst Menschen auf dem Podium, die anderer Meinung sind. Hier komme es nämlich nicht darauf an, Recht zu haben, betont Matthias Politiki.
2: Zu merken, es geht sogar öffentlich, wenn man einen Modus dafür findet. Wir sollten einfach aus dem Kampfmodus raus und sagen wir einfach polemisch in den Kneipenmodus rein.
20: Zugehört haben sich die drei Gäste in jedem Fall.
3: Ich finde, das ist schon mal allein ein Gewinn. Ich bin auch überrascht, wie sich der Abend zunehmend auf ein, zwei Hauptthemen eingeschossen hat. Weiß man vorher nicht, aber anscheinend war es ein Bedürfnis. Und wir hätten, glaube ich, noch gut eine Stunde weiterreden können.
20: Das empfanden auch die Gäste so.
19: Ich fand das Format gut. Das hat mir gut gefallen. Also dieses offene irgendwie miteinander sprechen. Aber phasenweise hat mir einfach auch die Spannung gefehlt.
4: Ich hätte mich gefreut, wenn wir noch mehr in die Diskussion im Podium gekommen wären. Aber ein hervorragender Abend. Ich glaube, so können wir Demokratie weiterentwickeln.
7: Die Freigeist-Tour der Schriftstellervereinigung PEN Deutschland zieht weiter, auch in andere Bundesländer. Am Samstag ist sie in Kühlungsborn in der Kunsthalle.
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7: Nach heftigen Protesten in der Ukraine hat Präsident Zelensky den Armeechef Sirski entlassen und der Generalmajor Draptaille übernimmt nun die Position des Oberbefehlshabers. Laut der britischen Zeitung Times ist Zelensky damit ein Risiko eingegangen.
5: Dem abgesetzten Sirski wird zugeschrieben, die Verteidigung Kiews angeführt und vor 2 Jahren eine Gegenoffensive in Russlands Region Kursk gestartet zu haben. Doch die Kosten an ukrainischen Menschenleben waren enorm und unter jungen Ukrainern wächst die Abneigung, in einem Krieg zu kämpfen, der wie ein Zermürbungskrieg erscheint. Anstelle von General Sirski hat der Präsident Drapati ernannt. Der 43-Jährige steht für eine neue, flexiblere und weniger sowjetisch geprägte militärische Denkweise. Er dürfte die jüngsten Versuche, den Krieg nach Russland zu tragen, weiter vorantreiben. Zunächst muss er jedoch das Vertrauen der anderen Kommandeure gewinnen, von denen viele seit langem mit General Sirski verbunden sind.
7: Die Kommersant aus Russland meint dazu.
5: Der Abgang von Sirski, der dem Präsidenten loyal ergeben war, ist ein schwerer Schlag für die Position von Zelensky selbst, der versucht, eine akute politische Krise zu vermeiden, aber dabei die Kontrolle über die Armee verliert. Die wichtigste Folge der Entlassung Sirskis, der dem Präsidenten treu geblieben war, wird die Untergrabung von Zelenskis Autorität in den Augen des ukrainischen Generalstabs sein, der nun davon überzeugt ist, dass der Präsident bereit ist, ihm treu ergebene Militärführer im Falle einer Bedrohung seiner eigenen Macht ohne weiteres zu opfern.
7: Die Neue Zürcher Zeitung schreibt:
5: Es stimmt, dass der ukrainische Präsident immer wieder autoritäre Reflexe zeigt und zu Kurzschlussreaktionen neigt. Trotzdem ist Zelensky kein rücksichtsloser Alleinherrscher. Er braucht den Rückhalt des Volkes, der Soldaten, der Freiwilligen, die den Abwehrkampf gegen die russischen Invasoren bis heute weitgehend geschlossen mittragen. Zelensky hat bislang diesen Rückhalt, aber er kann es sich nicht leisten, ihn aufs Spiel zu setzen. Zelensky kommt nun mit einem blauen Auge davon. Aber die Ukraine geht im besten Fall gestärkt aus der Affäre hervor. Mit Drapati übernimmt ein fähiger General das Oberkommando der Streitkräfte. Er gehört einer jüngeren Generation von Offizieren an und gilt als offen gegenüber technologischen Innovationen.
7: Noch zu einem anderen Thema, der Unterzeichnung des Atomabkommens der USA mit Saudi-Arabien. Das US-amerikanische Wall Street Journal meint:
5: Warum muss Saudi-Arabien Uran auf eigenem Boden anreichern? Die Antwort ist nicht kompliziert. Muss es nicht, es sei denn, es möchte für den Fall der Fälle die Grundlagen für ein Atomwaffenprogramm schaffen. Die schwierigere Frage ist, warum die Regierung von US-Präsident Trump das mitmacht. Es steht viel auf dem Spiel. Das Risiko einer nuklearen Katastrophe steigt jedes Mal, wenn sich die Fähigkeit zur Urananreicherung weiter verbreitet. Es ist davon auszugehen, dass die Türkei und Ägypten ebenfalls anklopfen werden.
7: Das waren Auszüge aus Kommentaren der internationalen Presse. Zusammengestellt hat sie heute Emily Seidel. Wir hier in Deutschland reden ja seit Tagen über die Nachfolge für Jens Spahn auf dem Posten des Unionsfraktionsvorsitzenden. Auch auf internationaler Ebene bei den Vereinten Nationen wird gerade eine Nachfolge geklärt. UN-Generalsekretär Guterres scheidet Ende des Jahres aus und die Kandidatinnen und Kandidaten für die Nachfolge, die präsentieren sich heute in New York. Dazu nachher mehr.
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1: Um 12 Uhr mit Benjamin Kirsch. Im Nahen Osten wächst die Sorge vor einem neuen Wettrüsten. Saudi-Arabien will mit Hilfe der USA ein Atomprogramm auflegen und schließt auch den Bau einer Bombe nicht aus. Aus der NDR Nachrichtenredaktion Thomas Kuhlmann.
6: In dem Vertrag geht es um die zivile Nutzung der Kernenergie. Die Königsfamilie will Atomkraft im eigenen Land, um noch mehr Öl ins Ausland zu verkaufen. Das neue Abkommen sichert den Saudis jetzt den Bau von Reaktoren sowie die Technik zur Anreicherung von Uran und zur Wiederaufbereitung von radioaktiven Abfällen. Beide Verfahren gelten als Schritte auf dem Weg zur Atombombe. Erstaunlich wirkt der Zeitpunkt des Deals mit Blick auf den Iran. Dessen offiziell auch rein ziviles Nuklearprogramm ist einer der Gründe für den langen Konflikt mit den USA und Israel. Der saudische Machthaber Bin Salman hat schon angekündigt, sein Land strebe keine Atomwaffen an, würde im Falle einer iranischen Atombombe aber gleichziehen.
1: Wegen eines Waldbrandes in der Nähe von Bordeaux sind 10.000 Touristen und Einheimische in Sicherheit gebracht worden. Nach Behördenangaben wurden unter anderem 6 Campingplätze geräumt. Das Feuer im Südwesten Frankreichs war gestern ausgebrochen. Seither sind bereits rund 2.000 Hektar Land verbrannt. Auch in Spanien ist die Lage teils kritisch. Südwestlich von Madrid wurden mehrere Gemeinden evakuiert. Der größte Waldbrand des Landes hat innerhalb einer Woche 32.000 Hektar Land vernichtet. Vor dem Bundesverfassungsgericht ist eine Klage gegen das sogenannte Heizungsgesetz gescheitert. Im Prozess ging es um die Frage, ob das beschleunigte Gesetzgebungsverfahren der früheren Ampelregierung mit kurzfristigen Änderungen am Entwurf rechtmäßig war. Aus Karlsruhe, Antonetta Stefani.
8: Genug Zeit, um sich mit den komplexen Änderungen ausreichend zu beschäftigen, sei da für die Abgeordneten nicht mehr gewesen, kritisierte der ehemalige CDU-Abgeordnete Thomas Heilmann. Er klagte deshalb in Karlsruhe und verband seine Klage mit einem Eilantrag. Der hatte Erfolg. Der Bundestag musste die Abstimmung damals verschieben. Heute hat das Bundesverfassungsgericht nun in der Hauptsache grundsätzlich entschieden und die Klage, anders als den Eilantrag, abgewiesen. Das Grundgesetz lege keine absolute Höchstgeschwindigkeit für Gesetzgebungsverfahren fest, entschied das Gericht. Es komme immer im Einzelfall darauf an, ob die Abgeordneten alle nötigen Informationen für ihre Entscheidung haben und Zeit bleibt, darüber zu beraten und zu diskutieren. Dafür sei damals im Sommer 2023 beim Heizungsgesetz genug Zeit gewesen.
1: Die EU-Staaten haben sich auf ein neues Sanktionspaket gegen Russland verständigt. Die irische Ratspräsidentschaft erklärte, die Verhandlungen seien herausfordernd gewesen. Aus Brüssel Thomas Spickhofen.
9: Mit dem neuen Sanktionspaket wird unter anderem der Preisdeckel für russisches Öl um 12 Monate verlängert. Damit sollen die Einnahmen Russlands aus seinem Export von Öl begrenzt werden. Außerdem werden weitere Personen und Institutionen auf die Sanktionsliste gesetzt. Die Außenbeauftragte Kaja Kallas sprach zuletzt von 250 Listungen. Damit stünde die Gesamtliste jetzt bei fast 3000 Einzelnennungen. Die Maßnahmen gegen die sogenannte Schattenflotte werden ebenfalls erweitert. Und gegen ehemalige russische Soldaten verhängt die EU Einschränkungen bei der Visavergabe.
1: Ausbildung oder Studieren. Für viele Jugendliche ist die Lehre inzwischen die erste Wahl nach der Schule. Das zeigt eine neue Studie der Bertelsmann Stiftung. Aus Gütersloh, Julia Thies.
10: Für diese Studie haben die Autoren junge Menschen befragt, darunter Schüler und Auszubildende. Rund 90% der Befragten sehen die Ausbildung als gute Basis für die Karriere. Etwa ein Drittel der Schüler will nach dem Abschluss eine Ausbildung machen. Die Ausbildung hat also grundsätzlich kein Imageproblem, trotzdem bleiben viele Ausbildungsplätze frei. Dafür nennt die Studie mehrere Gründe. Betriebe und Bewerber sind oft nicht in derselben Region oder die Wünsche passen fachlich nicht zusammen.
12: Im ersten Halbjahr dieses Jahres sind in Deutschland 423 neue Windenergieanlagen ans Netz gegangen. Laut den jetzt vorgelegten Zahlen der Branche gibt es damit in ganz Deutschland fast 30.000 Windkraftanlagen. In Niedersachsen sind fast 90 neue Windräder dazugekommen. In Schleswig-Holstein waren es im ersten Halbjahr 66. Beide Länder gehören damit zur bundesweiten Spitze. In Mecklenburg-Vorpommern sind 37 neue Anlagen ans Netz gegangen und damit mehr als im gesamten vergangenen Jahr. Das waren die Nachrichten.
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7: Meist trocken, vereinzelt Schauer heute, 18 bis 23 Grad. In der kommenden Nacht Abkühlung auf 15 bis 7 Grad. Im Osten dazu trocken, im Norden etwas Regen. Und diese Zweiteilung, die bleibt auch dann morgen am Tage. Im Süden freundlich, im Norden gebietsweise Regen, 19 bis 24 Grad. Auch am Sonnabend im Süden oft trocken, im Norden einzelne Schauer, dann aber wieder bis 28 Grad. Am Sonntag Schauer und ein paar Gewitter und wieder etwas kühler, 19 bis 25 Grad. NDR Info, der Verkehrsservice mit den Staus ab 3 Kilometer Länge. Die A1 Hamburg Richtung Bremen ist zwischen Harburg und Maschener Kreuz wegen Löscharbeiten weiterhin gesperrt. Dadurch in Richtung Süden 5 Kilometer Stau ab Hamburg Südost. Die A1 Richtung Norden ist inzwischen nach der beidseitigen Sperrung wieder befahrbar. Auch auf den Ausweichstrecken staut es sich allerdings noch. A1 Osnabrück Richtung Bremen zwischen Bremen-Brinkum und Hemelingen 4 Kilometer. A7 Flensburg Richtung Hamburg zwischen Dreieck Hamburg Nordwest und dem Elbtunnel 6 Kilometer. A7 Hamburg Richtung Hannover zwischen Dreieck Hamburg Südwest und Maschener Kreuz 7 Kilometer. A7 Hannover Richtung Hamburg zwischen Dreieck Walsrode und Bad Fallingbostel 6 Kilometer wegen Bergungsarbeiten. A7 weiter Richtung Hamburg zwischen Tieshoop und Horster Dreieck 6 Kilometer im Baustellenbereich und nochmal weiter Richtung Norden A7 zwischen Hamburg Hausbruch und dem Elbtunnel 4 Kilometer stockend. Sie hören NDR Info, ich bin Ulrike Heckmann. UN-Generalsekretär Guterres scheidet Ende des Jahres aus dem Amt. Nach der ungeschriebenen Rotationsregel wären diesmal Lateinamerika und die Karibik an der Reihe, das Amt neu zu besetzen. Und bislang stand noch nie eine Frau an der Spitze der Vereinten Nationen. Derzeit sind 6 Kandidatinnen und Kandidaten für die Nachfolge im Rennen. Und heute, da stellen sie sich in der UN-Generalversammlung vor. New York-Korrespondent Martin Ganselmeier erzählt mir.
13: Es wird eine Art Schaulaufen der 4 Kandidatinnen und 2 Kandidaten für die Guterres-Nachfolge. Im Stil eines Townhall-Formats müssen die Bewerber Fragen der beiden Moderatoren und der Vertreter der UN-Mitgliedstaaten beantworten. Damit geht die Suche nach einer Nachfolge für UN-Generalsekretär Antonio Guterres in die entscheidende Phase. Die Präsidentin der UN-Generalversammlung, Annalena Baerbock, hat stets betont, es sei endlich Zeit für eine Frau an der Spitze der UN.
14: Wie kann es sein, dass es in 80 Jahren noch nie eine Frau als Generalsekretärin gab, obwohl die Hälfte der Weltbevölkerung, der wir dienen sollten, Frauen und Mädchen sind?
13: Tatsächlich haben sich in den vergangenen Monaten 4 Kandidatinnen aus jener Regionalgruppe beworben, die diesmal an der Reihe ist, das Spitzenamt der Vereinten Nationen zu besetzen, Lateinamerika. Vor 2 Monaten hatten die frühere Außenministerin von Ecuador, Maria Fernanda Espinosa, und die ehemalige Außenministerin und frühere Direktorin der Welternährungsorganisation, Carolyn Rodriguez-Burkett, ihre Hüte in den Ring geworfen. Schon seit einem halben Jahr kandidiert die ehemalige Vizepräsidentin Costa Ricas, Rebecca Greenspan, und die prominenteste Kandidatin, die frühere Präsidentin von Chile, Michelle Bachelet. Sie war auch die erste Exekutivdirektorin der UN-Frauenorganisation UN Women. Bei ihrer Vorstellung bekräftigte Bachelet die Rechte von Frauen, auch das Recht, sich für eine Abtreibung zu entscheiden. Frauen müssen selbst über ihr Leben entscheiden, so Bachelet, auch darüber, wie viele Kinder sie haben wollen.
15: I truly believe in women's rights. I think women have to decide on their own lives, also decide how many children they have.
13: Diese Haltung gilt vielen Republikanern im US-Kongress als zu woke, weshalb US-Außenminister Marco Rubio aufgefordert wurde, ein Veto gegen Bachelet einzulegen. Auch die Vetomacht China hat ein Problem mit ihr, weil sie als UN-Hochkommissarin für Menschenrechte die Behandlung der Uiguren in China kritisierte. Somit gilt die prominenteste Kandidatin als nahezu chancenlos. Ebenso wie einer der beiden männlichen Bewerber, der frühere Präsident von Senegal, Macky Sall. Er kommt nicht aus Lateinamerika, herrschte in seinem Land autoritär und wird von der Afrikanischen Union nicht unterstützt. Bleibt ein zweiter männlicher Bewerber, der argentinische Diplomat Rafael Grossi, seit 2019 Generaldirektor der Internationalen Atomenergieorganisation. UN-Beobachter wie Maya Ungar von der unabhängigen Denkfabrik Crisis Group sehen ihn aufgrund seiner Erfahrungen in Atomkonflikten als Frontrunner.
11: In seiner Rolle musste er mit vielen großen Playern wie USA, China und Russland sprechen, vermitteln, mit ihnen im ständigen Austausch bleiben und medial präsent sein. Er gilt als echter Favorit in diesem Wahlkampf.
13: Entscheidend ist, wer von den Bewerbern im UN-Sicherheitsrat mindestens 9 der 15 Stimmen bekommt. Und, noch wichtiger, wer von allen 5 Vetomächten akzeptiert wird. Schon nächste Woche gibt es die ersten Probeabstimmungen im Sicherheitsrat. Auch wenn sich Annalena Baerbock eine Frau an der UN-Spitze wünscht, am Ende könnte es sein, dass erneut die Vetomächte den nächsten Generalsekretär unter sich auskungeln. Im Gespräch ist zum Beispiel der frühere bulgarische Außenminister Nikolai Mladenov. Die Trump-Regierung hatte ihn im Januar zum Vorsitzenden des Friedensrates für Gaza gemacht. Statt einer Frau aus Lateinamerika wäre es dann ein Mann aus Osteuropa.
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7: Die Vorschläge der Rentenkommission zur Abschaffung der Minijobs in ihrer heutigen Form, die sorgen in vielen Branchen für Unruhe. Künftig sollen auch Minijobber sozialversicherungspflichtig sein, damit sich die Kassen wieder füllen. Eine Ausnahme soll es nur noch für Schülerinnen und Schüler geben. In Schleswig-Holstein warnen nun vor allem Sportvereine vor steigenden Kosten. Jennifer Brun berichtet.
16: In Schleswig-Holstein arbeiten laut Minijobzentrale rund 6.700 Menschen auf Minijobbasis im Bereich Sport, Unterhaltung und Erholung. Insgesamt gibt es im Land rund 230.000 Minijobber. Vereinsvertreter befürchten, dass Reinigungskräfte, Helfer oder Personal für Vereinsgaststätten teurer werden. Kleinere Vereine könnten ihr Angebot dann nicht mehr im bisherigen Umfang aufrechterhalten oder müssten Mitgliedsbeiträge erhöhen. Laut Hotel- und Gaststättenverband könnten zusätzliche Bürokratie und höhere Personalkosten in diesem Bereich dazu führen, dass nicht alle Minijobber weiter beschäftigt werden. Gerade in saisonalen Spitzenzeiten seien flexible Beschäftigungsmodelle wie die der Minijobs unverzichtbar. Die Vorschläge der Rentenkommission sind noch nicht beschlossen. Ob und in welcher Form sie umgesetzt werden, ist noch offen.
7: Die Generalbundesanwaltschaft hat Anklage erhoben gegen 4 mutmaßliche Mitglieder einer kriminellen Vereinigung. Sie sollen zu den Gründungsmitgliedern der Reichsbürgergruppe Königreich Deutschland zählen. Einer der Angeklagten soll im Raum Osnabrück in Niedersachsen aktiv gewesen sein. Was über den Mann bekannt ist, berichtet Jan Niestege.
17: Der Angeklagte Peter Fitzek hat nach NDR-Informationen in Haßbergen seit 2022 Spaziergänge angeboten, um Menschen für das Königreich Deutschland zu gewinnen. Auch Kinder sollen bei diesen Wanderungen dabei gewesen sein. Nach unseren Kenntnissen soll er außerdem bis vor einigen Jahren eine Kampfsportschule in Düsseldorf betrieben haben. Die Reichsbürgerszene spielt im Raum Osnabrück nach Insider-Informationen seit Jahren eine große Rolle. Unter anderem hat beispielsweise im Juni 2022 im Kloster Mahlgarten in Brandenburg eine Veranstaltung des Königreich Deutschland stattgefunden. Außerdem sollen Seminare der Reichsbürgergruppe im Raum Osnabrück bei Telegram und auf Websites beworben worden sein.
7: Immer wieder hat es in Mecklenburg-Vorpommern in den letzten Wochen gebrannt, unter anderem im Müritz-Nationalpark. Feuerwehren bekommen bei den Löscharbeiten dabei immer häufiger Unterstützung von Landwirten. Künftig soll eine App diese Hilfe noch besser koordinieren, berichtet Nathalie Süß.
18: Die App heißt Red Farmer. Hier können Land- und auch Forstwirte ihre Telefonnummern und ihr Equipment eintragen. Im Brandfall sieht die Feuerwehr dann auf einen Blick, welche Technik bis 40 Kilometer im Umkreis verfügbar ist und kann die Landwirte direkt kontaktieren. Sowohl sie als auch ihre Geräte sind im Einsatz damit auch versichert. Die App wird erstmal nur in Nordwestmecklenburg genutzt. Die ersten Bauern und Feuerwehren haben sich dort bereits registriert. Die Landwirte helfen im Brandfall beim Pflügen von Brandschneisen und liefern mit ihren Tankwagen Löschwasser.
7: Wenn zu viel Strom im Netz ist, müssen Windräder abgeschaltet werden. Das passiert an der Westküste Schleswig-Holsteins zum Beispiel immer wieder. Bislang gab es in solchen Fällen eine Entschädigung, aber die soll nun nach Plänen von Bundeswirtschaftsministerin Reiche für neue Anlagen wegfallen. Überall dort, wo mehr als 5% des erzeugten Stroms abgeschaltet werden müssen. Dithmarschens Landrat Torben Schütt kritisiert das.
2: Wenn der Ausbau der Windkraft zum Erliegen kommt, und das droht ja auch aufgrund der Risiken, die im Moment noch im Netzpaket enthalten sind, dann kann es dazu kommen, dass wir hier Steuerausfälle zu verzeichnen haben. Und das bedeutet eben auch, dass die klammen Kommunen, also die Gemeinden, die Städte und auch die Kreise, dann beispielsweise an anderer Stelle noch mehr sparen müssen, weil die Windkraft eben ein wichtiger wirtschaftlicher Faktor ist. Und wir brauchen sie für unsere Klimaziele, aber wir brauchen sie auch für einen wirtschaftlichen Aufschwung in unserem Land.
7: Sagt Dithmarschens Landrat Torben Schütt. Beschlossen werden soll das neue Gesetz zur Netzstabilität noch in diesem Jahr. Das waren unsere kurzen Berichte aus dem Norden. Was es alles an Hürden gibt im Alltag, wenn man im Rollstuhl sitzt, das können sich die, die nicht im Rollstuhl sitzen, gar nicht vorstellen. Auch ein Besuch in einer Arztpraxis kann eine große Hürde sein. Darum geht es heute in der Deutschland-Reportage. Die können Sie in ein paar Minuten hören nach dem Sport, aber erst einmal hier dieser rasche Überblick.
12: Ein rasch um sich greifender Waldbrand hat in Südwestfrankreich eine Massenevakuierung ausgelöst. Mehr als 10.000 Menschen mussten in der vergangenen Nacht ihre Unterkünfte westlich von Bordeaux verlassen, die meisten von ihnen Campingurlauber. Das Feuer wütet in der Nähe der Bucht von Arcachon. Auch in Spanien und auf Sizilien brechen immer mehr Brände aus. Nach aktuellen Daten sind in Europa in diesem Jahr bereits mehr Fläche verbrannt als im Jahresdurchschnitt der vergangenen zwei Jahrzehnte. Die USA und Saudi-Arabien haben ein Abkommen zur zivilen Nutzung der Kernenergie geschlossen. Der Vertrag ermögliche es Saudi-Arabien, Reaktoren mit US-Technologie zu bauen, hieß es. Zudem dürfe das Königreich Uran anreichern und radioaktive Abfälle wieder aufbereiten. Beide Verfahren gelten als mögliche Schritte auf dem Weg zu einer Kernwaffe. Im Gegensatz zu früheren Plänen verzichtet die Vereinbarung auf ein Zusatzprotokoll, das der Internationalen Atomenergiebehörde unangekündigt Inspektionen gestatten würde. Die Zahl der Alleinerziehenden in Deutschland ist leicht gesunken. Nach Angaben des Statistischen Bundesamtes waren es vergangenes Jahr rund 1,62 Millionen. Vor 10 Jahren waren es noch 300.000 mehr. Damit hat jede fünfte Familie mit minderjährigen Kindern nur einen Elternteil zu Hause. In den meisten Fällen ist es die Mutter. Diese Familien sind demnach doppelt so häufig von Armut bedroht wie andere Familien. Das Wetter in Norddeutschland fast überall trocken, nur einzelne Schauer, 18 bis 23 Grad. Das war der kurze Überblick. Weiter mit Ulrike Heckmann.
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7: Bei Christina Schröder, da geht es jetzt um einen Handball-Zweitligisten aus dem Norden, dem womöglich Sanktionen in der Liga drohen.
21: Ja, die HSG Nordhorn-Lingen hat öffentlich gemacht, dass sie mit finanziellen Sorgen zu kämpfen hat. Wie herausfordernd die Situation tatsächlich ist, ist nicht bekannt. Nun steht allerdings der Vorwurf der Täuschung im Raum. Die Handball-Bundesliga drohte sogar mit 6 Punkten Abzug für die kommende Saison. Die Hintergründe hat Burkhard Tillner.
22: Der Abschluss der vergangenen Spielzeit, in der schon ein Sparkurs verordnet wurde, ist noch nicht bekannt. In der Saison zuvor stand ein Fehlbetrag von über 600.000 Euro zu Buche. Jetzt ist zudem bekannt geworden, dass ein sportlicher Absteiger aus der zweiten Handball-Bundesliga, die HSG Krefeld-Niederrhein, rechtliche Schritte eingeleitet hat. Im Vordergrund steht dabei die Überprüfung, ob es mögliche Täuschung seitens der HSG Nordhorn-Lingen im Lizenzierungsverfahren der Liga gegeben hat. Klar ist, die jetzt bei der HSG Verantwortlichen in der Grafschaft und im Emsland bemühen sich um schnelle Aufklärung und Lösungen. Unterstützung erhalten sie auch von der Fanseite, die ein Retter-T-Shirt aufgelegt und eine Crowdfunding-Aktion gestartet hat. Zu Beginn der nächsten Woche sollen und müssen wohl auch neue Erkenntnisse vorliegen, ob und wie es weitergehen kann. Die Zeit drängt.
21: Neues zu dem Thema erfahren Sie natürlich hier oder auf ndr.de/sport. Die Tour de France ist ja das größte Radrennen der Welt und wird in 190 Länder übertragen. Millionen Menschen schauen jeden Tag am Fernseher zu, verfolgen die Etappen übers Internet, Social Media oder wie hier übers Radio. Das macht den Radsport nach der großen Dopingkrise vor einigen Jahren wieder sehr attraktiv für Wirtschaftsunternehmen, wie Sebastian Krause berichtet.
3: Die Zuschauer bei der Tour sind der Werbung unweigerlich ausgeliefert. Das Logo von Red Bull, von Lidl, von Alpecin oder der Schweizer Uhrenmarke Tudor. Überall groß auf den Rennanzügen, dem Teambus, den Teamfahrzeugen. Das war immer schon so. Inzwischen aber sind die Unternehmen zum Teil nicht mehr nur Sponsoren, sondern sogar Miteigentümer.
19: Ich denke, es ist ein Statement, dass solche Firmen auch wie Tudor bei uns jetzt eingestiegen sind,
3: sagt der ehemalige Radprofi Fabian Cancellara, inzwischen Chef des Teams Tudor.
19: Wenn es um den Preis geht, was man bekommt, denke ich, ist Radsport ein günstiges Investment, wo man machen kann, dass man sehr viel zurückbekommen kann.
3: Ein gutes Beispiel ist Bora, das Unternehmen für Kochfeld- und Dunstabzüge aus Bayern. Vor dem Einstieg von Red Bull war Bora Hauptsponsor des deutschen Teams, was sich für den Chef des Unternehmens, Willi Bruckbauer, schnell gelohnt hatte.
20: Wir haben das Ziel, die Markenbekanntheit zu steigern und wir haben uns von 0,7 auf 8,8 gesteigert. Das ist eine Verdreizehnfachung seit dem Radsport-Engagement.
3: Aber die jüngsten Investitionen im Radsport gehen eben über ein einfaches Sponsoring hinaus. Red Bull hat die Mehrheit am Rennstall aus Raubling. Und beim Team Lidl hat der Discounter-Riese aus Baden-Württemberg die Mehrheitsbeteiligung erworben. Mit dem Ziel, die Nummer 1 in der Radsportwelt zu werden.
23: Wir wollen ja das stärkste Team werden.
3: Andy Schleck, der Toursieger von 2010, wurde als neuer Teamchef engagiert. Der Sitz des Rennstalls wird an den Unternehmensstandort von Lidl in der Nähe von Heilbronn verlagert. Dort entsteht sogar ein neues Leistungszentrum. Ähnliches passiert beim Team Tudor in der Schweiz.
19: Ich denke, wir haben einen Partner an Bord mit Tudor, der uns unterstützt, der uns hilft. Nicht, der sagt, hier habt und dann macht ihr. Es ist ein Miteinander, auch vielleicht ein Vorzeigemodell werden für einen anderen Weg, der nachhaltiger, vielleicht gesünder ist.
3: Das schlechte Doping-Image scheint abgelegt. Radsport ist wieder in und hip. Immer mehr Wirtschaftsunternehmen nutzen den Moment, um langfristig zu investieren.
21: Und in der nächsten Stunde geht es dann wieder um den Radsport selbst. Dann schalten wir live zu unserem Tourreporter Holger Gerska zur 18. Etappe.
7: So viel vom Sport erst einmal für den Moment.
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7: Akina Klee sitzt im Rollstuhl und sie kämpft um etwas, das eigentlich selbstverständlich sein sollte. Eine Untersuchung in einer gynäkologischen Praxis. Gesundheitsversorgung in Deutschland, die sollte barriere- und diskriminierungsfrei sein. Dazu verpflichtet die UN-Behindertenrechtskonvention. Stattdessen gibt es Treppen, ungeeignete Untersuchungsstühle, fehlende Erfahrung mit Patientinnen und Patienten mit Behinderung. Und bundesweit gibt es nur eine Handvoll spezialisierter gynäkologischer Ambulanzen oder Zentren, die wirklich umfassend barrierefrei ausgestattet sind. Mia von Hirsch hat Akina Klee zu einem Arzttermin begleitet in Frankfurt.
24: Es ist 10 Uhr morgens am Mainzer Hauptbahnhof. Akina Klee steht mit ihrem Rollstuhl am Gleis und wartet auf den Zug. Ihr Ziel? Eine barrierefreie Frauenarztpraxis in Frankfurt. Eine Stunde Fahrzeit entfernt.
25: Es ist einfach so, ich habe hier in Mainz und Umgebung nach einer Gynäkologin gesucht und wurde aber nicht fündig, weil viele Arztpraxen haben zu niedrige Türen. Vor allen Dingen ist es einfach so, dass die höhenverstellbaren Stühle, wie bei einem Augenarzt oder Zahnarzt, gibt es meistens bei den Gynäkologen gar nicht. Und das ist dann für mich schwer, auf den Stuhl zu kommen. Und ich finde einfach, ich als Frau mit Rollstuhl habe auch ein Anrecht auf eine gynäkologische Untersuchung. Warum sollte ich da mit weniger zufrieden sein als andere Menschen? Und deshalb lohnt es sich für mich, diesen Weg auf mich zu nehmen. Ich habe schon sehr oft die Erfahrung gemacht, dass ich abgelehnt wurde aufgrund meines Rollstuhls.
24: Ihre Planung wird über den Haufen geworfen. Statt der erwarteten Regiobahn fährt eine S-Bahn ein, in die Klee nicht zusteigen kann, da diese eine hohe Einstiegsstufe hat.
26: Hier könntest du ja auch gar nicht einsteigen. Das ist ja gar nicht.
25: Ist nicht barrierefrei.
26: Reisende nach Frankfurt, bitte nutzen Sie jetzt
1: Die S8 nach Offenbach aus dem Frankfurt Flughafen Regionalbahn von Frankfurt.
25: Das war unser Zug.
1: Abfahrt 10:02 von Gleis 4.
25: Viele sehen die Barrieren nicht, weil für die Menschen ist es nur eine kleine Stufe. Sie gehen da hoch und ich wünschte mir tatsächlich, dass die Deutsche Bahn noch ein bisschen nachrüstet.
4: Die S-Bahn fährt ohne sie ab.

0: Rollstuhlperson sagen, ich fahre mal irgendwo hin, da wird alles glatt laufen, sondern man muss immer damit rechnen, da wird was passieren. Man macht weiter und weil ansonsten hätte ich jeden Tag so einen Hals und das kann es auch nicht sein.
1: C'est la vie.
2: Ihre Erfahrung, Transporte anzufordern, sei bürokratisch und nicht alltagstauglich. Dann
1: Hi.
2: Kommt der Fahrer an.
0: Hi, ich bin Jakina. Dankeschön fürs Kommen.
2: Ihr Arzttermin ist ihr wichtig. Wäre sie allein gewesen, dann
0: Also ich hätte mir tatsächlich jetzt von Mainz vom Bahnhof ein Taxi nach Frankfurt genommen.
1: Dann auf deine Kosten?
0: Für auf meine Kosten, ja. Weil es geht um meine Gesundheit. Dann hätte ich das in Kauf genommen.
2: Denn in Deutschland gibt es nur 6 solcher barrierefreien gynäkologischen Sprechstunden, wie die in Frankfurt. Die anderen sind unter anderem in Hamburg, Berlin und München. Doch nicht nur bei der Frauenarztpraxis stößt Klee häufig auf Barrieren.
0: Meine Hausarztpraxis hat beispielsweise sehr, sehr enge Türen. Und das hieße für mich, dass ich quasi, wenn ich Blasenentzündung hätte und ich müsste jetzt eine Probe abgeben, könnte ich die Tür nicht schließen. Und das heißt in der Praxis, der ganze Warteraum würde mir dabei zusehen. Und letzten Endes besuche ich dann eine Fachklinik. Nur für eine Blasenentzündung, was eigentlich der Hausarzt stemmen könnte.
2: In Frankfurt am Palmgarten befindet sich in den Räumlichkeiten von Pro Familia die barrierefreie Praxis. Für Frauen mit Behinderung werden hier eine gynäkologische Sprechstunde und Untersuchungen angeboten.
1: Wir sind jetzt kurz vor der Praxis.
0: Ja.
1: Was sind denn jetzt deine Erwartungen?
0: Ich wünsche mir erstmal eine sensible Sprache. Viele Ärzte haben mich in der Vergangenheit einfach ungefragt geduzt oder mich so wie so ein Paket einfach dann irgendwo hingewuchtet und haben dann immer erwartet, ja, das ist schon okay, dass mein Körper mit dem nötigen Respekt behandelt wird, dann wäre schon sehr viel eigentlich getan.
2: Nach 1,5 Stunden Wegzeit kommt Akina Klee endlich bei Gynäkologin Julia Heffner an.
0: Hallo!
1: Hallo.
0: Schön, Sie kennenzulernen.
1: Ja, ebenso. Wie war die Anreise?
0: Fragen Sie nicht.
3: Untersuchungsfahrer.
0: Schön, die Tische sind relativ föhngerecht.
1: Ja.
0: Na, perfekt.
3: Vor allem sind sie flexibel. Also wir können die auch im Raum noch verschieben, wenn größere Rollstühle zum Beispiel da sind.
2: Zusätzlich gibt es breite Türen, einen Aufzug und einen Patientinnenlift, um auf den Behandlungsstuhl zu kommen. Vergangenes Jahr ließen sich 112 Frauen von der Frankfurter Beratungsstelle telefonisch beraten. 113 Patientinnen kamen vorbei.
0: Und von welchen Standorten kamen Ihre Patienten angereist? Wissen Sie das ungefähr?
3: Die weitesten Patientinnen, die ich erlebt habe, die kamen so aus Marburg und aus der Nähe von Köln.
0: Oh, wow.
3: In der Tat. Die sind mit dem Zug gekommen. Ja.
0: So viel Aufwand für eine gynäkologische Untersuchung.
3: Ja, ich glaube, dass die Personen dieses Angebot in Anspruch nehmen, gezielt danach suchen, auch aus einer Not heraus sozusagen, weil einfach die Personen in der Regelversorgung einfach keinen Ansprechpartner oder keinen Kontakt oder keinen Zugang finden.
2: Neben Frauen mit körperlicher Behinderung berät die Fachärztin auch Frauen mit Lernschwierigkeiten. Ihr Ziel ist es, einen Raum zu schaffen, in dem sich jede Frau wohlfühlt und Verständnis findet, sagt Julia Heffner.
3: Ich glaube, solche Angebote wie hier müsste es viel öfter geben und würde auch mehr in Anspruch genommen werden. Da glaube ich einfach, dass wirklich die Personen nicht so wissen, dass es dieses Angebot gibt, sozusagen. Weil ich erlebe auch Patientinnen, die 40 Jahre lang nicht beim Gynäkologen waren und dann von diesem Angebot mitbekommen, sozusagen, und dann erst den Zugang zu einer gynäkologischen Versorgung erlebt haben.
2: Neben der medizinischen Notwendigkeit von Vorsorgeuntersuchungen findet die Ärztin es wichtig, dass die Patientinnen Empathie erfahren.
3: Es ist rein menschlich einfach, dass man einen Ansprechpartner haben möchte, wenn man eine junge Frau ist, wenn es um Thema Sexualität geht, wenn es um Thema Verhütung geht, wenn es um einfach das Thema Frauengesundheit geht.
2: Das Frankfurter Beratungsangebot gibt es seit 1998, damals das erste seiner Art in Deutschland. Statt 15 Minuten pro Patientin, wie es in einer regulären gynäkologischen Praxis der Fall ist, kann die Gynäkologin hier sich 1,5 Stunden Zeit nehmen. Zeit, die notwendig ist, um Aspekte wie Betreuungs- und Wohnsituation oder Medikamente abzuklären.
3: Zum Beispiel Personen, die im Rollstuhl sitzen und keine Sitzstabilität haben, dass es auch nicht möglich ist, zum Beispiel ein Brustkrebs-Screening zu machen, weil das einfach von der Technik her nicht funktioniert. Sondern das heißt, es gibt strukturelle Barrieren, dass der Zugang verwehrt ist.
2: Barrierefreiheit ist bisher keine Pflicht für Arztpraxen. Es bräuchte zudem eine Übersicht tatsächlich barrierefreier Praxen und

0: auch eine Beschwerdestelle für betroffene Frauen, sagen uns bei der Recherche Interessengruppen. Wir lassen Akina Klee und Gynäkologin Heffner allein. Sie machen eine Vorsorgeuntersuchung. Über eine Stunde später ist für die Rollstuhlfahrerin klar:
1: Das fand ich eine sehr schöne Erfahrung. Ich hatte das Gefühl, die Geräte und die Instrumente richten sich wirklich nach meinen Bedürfnissen aus. Man hat mit mir gesprochen und nicht über mich hinweg. Und das hat eine unheimliche, wertschätzende Haltung. Und das ist nicht selbstverständlich für mich. Und dafür lohnt sich eigentlich schon wieder dieser Weg.
0: Der Weg zur barrierefreien Gynäkologin. Akina Klee will wiederkommen, auch wenn das heißt, erst in eine andere Stadt fahren zu müssen, für Vorsorge auf Augenhöhe.
2: Die Deutschland-Reportage heute von Mia von Hirsch.
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4: Um 12.30 Uhr mit Benjamin Kirsch. An der französischen Atlantikküste brennen mehrere Kiefernwälder. Mehrere Campingplätze und Strände in der Nähe des Cap Ferré sind geräumt worden. Aus Paris, Kai Rienecker.
5: Augenzeugen sprechen von Feuertornados, die sich durch die Kiefernwälder im Hinterland der Atlantikküste wälzten. Angefacht von Winden legten die Flammen in weniger als 24 Stunden über 15 Kilometer zurück. 2400 Hektar sind inzwischen verbrannt. Die Rauchwolken sind auf Satellitenbildern deutlich zu erkennen. Das sind ganz neue Dimensionen für die Brandbekämpfung in Frankreich. Auch mehrere Löschflugzeuge, die sofort vor Ort waren, konnten das Feuer bislang nicht stoppen. In den frühen Morgenstunden wurden Tausende von Anwohnern und Touristen in Sicherheit gebracht. Die insgesamt 12.000 Evakuierten wurden in den Stadtteilen der Umgebung oder auf nicht gefährdeten Campingplätzen untergebracht. Verletzte soll es dabei bislang nicht gegeben haben.
4: Die EU-Kommission hat eine Strafe von 890 Millionen Euro gegen Google verhängt. Der US-Konzern verstößt nach Angaben der Brüsseler Behörde mit unfairen Geschäftspraktiken gegen europäisches Recht. Aus Brüssel, Katrin Schmidt.
6: 460 Millionen Euro entfallen auf den Vorwurf, dass Google in der Suchmaschine eigene Dienste systematisch bevorzugt. Etwa bei der Suche nach Restaurants, Hotels, Flügen oder Übersetzungen. Nach Ansicht der EU-Kommission werden Konkurrenzangebote dafür benachteiligt. Ein Beispiel: Bei der Suche nach einem WM-Spiel wurde häufig zuallererst eine durch Google lizenzierte Infobox zu allem rund um das Spiel angezeigt. Noch weit vor zum Beispiel unabhängigen Sportwebseiten. Weitere 430 Millionen Euro Strafe betreffen den Google Play Store. Hier wirft die Kommission dem Konzern vor, Verbraucher im Unklaren zu lassen darüber, dass weitere Produkte oder In-App-Angebote, etwa bei beliebten Spielen, anderswo günstiger sein können. Außerdem sollen Entwickler daran gehindert werden, alternative Vertriebswege zu nutzen oder ihre Angebote frei zu bewerben. Google hat nun 60 Tage Zeit, die Praxis zu ändern. Andernfalls drohen weitere Strafzahlungen von bis zu 5% des weltweiten Jahresumsatzes.
4: Das Bundesverfassungsgericht hat entschieden, auch kurzfristige Änderungen an Gesetzesvorlagen vor einer Bundestagsabstimmung sind zulässig. Die Richter haben damit die Klage von Bundestagsabgeordneten wegen unzureichender Beratungszeit des früheren Heizungsgesetzes abgewiesen. Im Sommer 2023 war eine Beschwerde noch erfolgreich, das Gesetz wurde vorläufig gestoppt. Die Kläger hatten angeführt, die Zeit habe nicht ausgereicht, um sich mit den vorgenommenen Änderungen zu befassen. Jetzt urteilte das Bundesverfassungsgericht, allgemeine Aussagen zur Geschwindigkeit von Gesetzgebungsverfahren im Bundestag lasse das Grundgesetz nicht zu. Die USA und Saudi-Arabien haben ein Atomabkommen unterschrieben. Die Vereinigten Staaten wollen Nukleartechnologie in das Land exportieren zur zivilen Nutzung, wie Saudi-Arabien betont. Aus Washington Carsten Kühntop zur Frage, ob Sorgen über eine Atommacht Saudi-Arabien berechtigt sind.
7: Die Möglichkeit des Baus einer saudischen Atombombe ist momentan wirklich nur theoretisch. Das Ziel der USA ist, Saudi-Arabien soll es ermöglicht werden, eine auf Kernenergie basierende Wirtschaft aufzubauen, ohne dass man dem Königreich den Zugang zu Mitteln gewährt, die es zur Entwicklung einer Atomwaffe nutzen könnte. Bestimmte Details des Deals kennen wir aber noch nicht. Der saudische Kronprinz hat mal beteuert, dass man die Atomkraft nur zivil nutzen wollte. Er fügte dann aber eben hinzu, sollten die Iraner eine Bombe bauen, dann würden auch wir eine haben wollen.
4: In der Europäischen Union werden wieder mehr Pkw neu zugelassen. Nach Angaben des Europäischen Branchenverbands ACEA lag die Zahl im Juni um rund 13,6% höher als im Vorjahresmonat. Aus Brüssel, Sarah Lopez.
8: Das liege vor allem an der hohen Nachfrage nach Elektroautos. Die Zahl der Neuzulassungen von reinen E-Autos sei um mehr als 60% im Jahresvergleich gestiegen. Das hängt demnach auch mit den staatlichen Förderprogrammen zusammen, die es gerade in mehreren Ländern gibt. Allerdings warnt der ACR-Verband, der Marktanteil der E-Autos müsse sich deutlich erhöhen, um die entsprechenden CO2-Ziele bis 2030 zu erreichen. Der deutsche Autobauer Volkswagen bleibt laut ACEA weiter Marktführer in der EU und das mit Abstand.
4: Mehr Unterstützung für Tierheime fordert der Deutsche Tierschutzbund von der Bundesregierung. Immer mehr Tiere bräuchten Hilfe und gleichzeitig stiegen die Kosten für Personal, Strom und Tierarztbesuche, sagte Verbandspräsident Schröder der Rheinischen Post. Eigentlich sind Länder und Kommunen für die Tierheime zuständig. Im Mai hatte der Tierschutzbund aber Klage gegen die Bundesrepublik eingereicht. So soll geklärt werden, ob nicht doch auch der Bund finanziell unterstützen muss. Tierschutz sei als Staatsziel seit 20 Jahren im Grundgesetz verankert, also müsse der Bund auch sicherstellen, dass er funktioniert, so Schröder. Das waren die Nachrichten.
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2: Meist trocken, heute vereinzelt Schauer, 18 bis 23 Grad, die höchsten Temperaturen. In der kommenden Nacht Abkühlung auf 15 bis 7 Grad. Im Norden etwas Regen, im Osten trocken. Morgen 19 bis 24 Grad, im Norden ebenfalls gebietsweise Regen, im Süden freundlich. Und so ähnlich bleibt es auch am Wochenende von der Zweiteilung. Am Sonnabend im Süden oft trocken, im Norden einzelne Schauer, 20 bis 28 Grad. Am Sonntag Schauer und ein paar Gewitter, 19 bis 25 Grad. NDR Info, der Verkehrsservice mit den Staus ab 3 Kilometer Länge. Die A1 Hamburg Richtung Bremen ist zwischen Harburg und Maschener Kreuz wegen Löscharbeiten gesperrt. Dadurch Richtung Süden 9 Kilometer Stau ab Hamburg Südost. Die A1 Richtung Norden ist wieder befahrbar nach der Sperrung. Dennoch weiterhin 5 Kilometer Stau ab Gebersen und auch auf den Ausweichstrecken staut es sich. A1 Osnabrück Richtung Bremen zwischen Bremen-Brinkum und Hemelingen 5 Kilometer. A7 Flensburg Richtung Hamburg zwischen Schnelsen und dem Elbtunnel 6 Kilometer. A7 Hamburg Richtung Hannover zwischen Dreieck Hamburg Südwest und Maschner Kreuz 7 Kilometer. A7 Hannover Richtung Hamburg zwischen Dreieck Walsrode und Bad Fallingbostel 6 Kilometer wegen Bergungsarbeiten. A7 Hannover Richtung Hamburg zwischen Thies-Hope und Horster Dreieck 7 Kilometer im Baustellenbereich. Und nochmal A7 weiter Richtung Norden, Hannover Richtung Flensburg zwischen Hamburg-Hausbruch und dem Elbtunnel 4 Kilometer stockend. Was tun gegen dramatisch niedrige Geburtenraten? Diese Frage, die stellen sich viele Länder. In Südkorea laden buddhistische Mönche geradezu Dating-Veranstaltungen ein, um Singles zu verkuppeln. Bei Spaziergängen, Speed-Dating und gemeinsamen Aktivitäten sollen die Teilnehmerinnen und Teilnehmer die große Liebe treffen. Und tatsächlich finden sich so mehrere Paare. Und selbst wer allein geht am Ende, nimmt oft zum Beispiel neue Freundschaften mit und neues Selbstvertrauen. Also ein Modell für die Zukunft. Unser Korrespondent Thorsten Iffland hat sich das angesehen.
9: Im traditionellen rotbraunen Übergewand koreanisch-buddhistischer Mönche spricht der ehrwürdige Doryun vor 20 jungen Landsleuten. Im Schneidersitz unter dem Dach eines Tempels im Nordosten Südkoreas. Er verkündet Ungewöhnliches.
10: Für das Partnervermittlungsprogramm im Naksansa-Tempel sind 4.225 Bewerbungen eingegangen. Sie 20 wurden aus all diesen Bewerberinnen und Bewerbern ausgewählt. Ich hoffe, dass sie mit aufrichtigem Herzen an diesem Programm teilnehmen und dass ihre Begegnungen am Ende Früchte tragen.
9: Der spirituelle Auftakt zu einem Partner-Retreat der besonderen Art. Ein 2-tägiges Kennenlernprogramm mit Übernachtung, organisiert von der Buddhistischen Stiftung für soziale Wohlfahrt in Korea. 10 alleinstehende Männer und 10 alleinstehende Frauen sind diesmal dabei. Alle zwischen 20 und 30 Jahre alt.
11: Ich suche jemanden, der fröhlich, positiv und lebensfroh ist.
12: Meine Strategie? Süß sein.
9: Das von den Mönchen organisierte Programm ist etwas tiefgründiger. Partner-Yoga, Tee trinken, meditative Spaziergänge, wo einem Single die Augen verbunden werden und der andere ihn oder sie über das Tempelgelände führt. Folgen tut ihnen dabei stets ein Mönch, schweigend. Eine besondere Erfahrung, erzählt Teilnehmer Kim Do-yeon.
12: Menschen in einem Tempel kennenzulernen, ist für mich eine völlig neue Erfahrung. Das fühlt sich sehr besonders und erfrischend an. Ich glaube, dass man sich hier ernsthafter kennenlernen kann. Außerdem bin ich in den Hügel mit einer anderen Teilnehmerin gemeinsam gegangen, mit verbundenen Augen. Solche Aktivitäten unterscheiden sich deutlich von einem klassischen Blind Date. Das fand ich sehr erfrischend.
9: Den Organisatoren dieser außergewöhnlichen Tempel-Single-Party geht es um zwei Dinge. Weil der Buddhismus in Südkorea immer mehr Anhänger verliert, wollen die Mönche mit diesen Aktionen ganz gezielt die Gen Z ansprechen, also die heute maximal 30-Jährigen. Hip Buddhism nennt sich das und so klingt das. Hier legt tatsächlich ein DJ in Mönchsrobe elektronische Musik auf und kombiniert das mit buddhistischen Gesängen. Außerdem gibt es in Tempelnähe coole Buddha-Figuren zu kaufen, T-Shirts, Armbänder und sogar humanoide Roboter treten auf, um buddhistische Lehren zu vermitteln. Religiöse PR also. Der zweite Grund ist weniger eigennützig. Südkorea hat die niedrigste Geburtenrate der Welt. In weniger als 50 Jahren soll die Bevölkerung um über 15 Millionen Menschen schrumpfen, rechnet die Regierung. Dem versuchen viele gesellschaftliche Gruppen entgegenzuwirken, eben auch die Buddhisten. Auch die 30-jährige Choi Yeri hat die Nase voll vom Alleinebleiben.
13: Ehrlich gesagt heißt es zwar immer, die Geburtenrate sinkt und immer mehr Menschen wollen nicht heiraten. Aber in meinem Umfeld heiraten die Leute, haben Partner, führen Beziehungen. Wenn ich das sehe, wünsche ich mir das auch. Und weil das Programm in einem Tempel stattfindet, dachte ich, dass hier wahrscheinlich besonders anständige Männer ausgewählt werden.
9: Die Auswahl war nach Angaben der Buddhisten offenbar gut. Fünf Paare haben sich nach dem Wochenende im Tempel gefunden. Die Mönche bieten übrigens auch Hochzeiten an.
2: Tempel-Tinder, unser Korrespondent Thorsten Iffland berichtete.
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2: Vor der heutigen EZB-Ratssitzung brodelt die Gerüchteküche. Es geht um die Frage, ob die Präsidentin der Europäischen Zentralbank, Christine Lagarde, möglicherweise vorzeitig aus dem Amt scheidet. Klaus-Rainer Jackisch aus der ARD-Finanzredaktion erzählt mir.
14: Es ist Sommer und auch bei der Europäischen Zentralbank freut man sich auf eine Urlaubspause. Doch die Belegschaft der Notenbank ist unruhig und tief verunsichert. Seit Monaten sind die Gerüchte um einen vorzeitigen Rückzug der EZB-Präsidentin das Top-Thema. Mit unklaren und teils widersprüchlichen Aussagen hat Christine Lagarde die Diskussionen in den vergangenen Tagen selbst wieder angefacht. Eigentlich geht ihre 8-jährige Amtszeit bis Ende Oktober nächsten Jahres. Doch ob sie so lange bleibt, ist unklar. In einem Interview mit der einflussreichen französischen Wirtschaftszeitung Les Echos Ende Juni antwortete Lagarde auf die Frage eines möglichen frühzeitigen Rückzugs, um sich im französischen Präsidentschaftswahlkampf zu engagieren, das sei möglich. Sie glaube, es brauche eine europäische Stimme in den französischen Präsidentschaftswahlen. In einem weiteren Interview mit dem Fernsehsender Euronews wenige Tage später ruderte sie zumindest teilweise zurück.
15: I'm not a candidate for anything, but I'm very keen that Europe is protected, that Europe is the framework within which member states operate, including France.
14: Sie sei keine Kandidatin für irgendwas, so Lagarde, aber es sei ihr sehr wichtig, dass Europa geschützt wird und Europa der Rahmen ist, in dem die Mitgliedstaaten agieren, einschließlich Frankreichs. Ein klares Dementi war das nicht. Christine Lagarde macht keinen Hehl daraus, welche negative Konsequenzen ein Wahlsieg des rechtsgerichteten und europakritischen Rassemblement National im kommenden Frühjahr für Frankreich und für Europa hätte. Das sieht auch Frankreichs Präsident Emmanuel Macron so. Er darf nach zwei Amtszeiten nicht erneut antreten und fürchtet um sein politisches Erbe, das vor allem durch europäische Visionen geprägt ist. In seiner Partei Renaissance gibt es dafür aber keinen geeigneten Nachfolger. Christine Lagarde wäre also bestens geeignet. Bislang hält sich Macron noch bedeckt. Als Politikprofi wäre er aber auch schlecht beraten, wenn er Lagarde als stärkstes Zugpferd zu früh ins Rennen schicken würde. Das Brodeln der Gerüchteküche kommt bei den rund 4.500 Mitarbeiterinnen und Mitarbeitern im Eurotower gar nicht gut an. Viele sehen in Lagardes unklarer Positionierung ein mangelndes Engagement für ihren jetzigen Job. Die Chefin schade der Reputation der EZB. Lagarde gehe es zu wenig um die Aufgaben der Notenbank. Sie nutze die Institution nur als Sprungbrett für den nächsten Karriereschritt, so die Vorwürfe. An den Finanzmärkten wünscht man sich schon seit langem die Rückkehr eines waschechten Notenbankers. Hier wird schon immer Lagardes fehlende Expertise bemängelt, so Carsten Czeski, Chefvolkswirt Deutschland der ING-Bank.
16: Anders als bei ihrem Vorgänger Mario Draghi sehen die Finanzmärkte Christine Lagarde nicht als die große Vordenkerin der EZB, sondern wirklich als Präsidentin, als Moderatorin, als Vorsitzende des Entscheidungsrates der EZB. Von daher denke ich, werden die Finanzmärkte und letztendlich auch die EZB es verkraften, sollte Christine Lagarde vor dem Ende ihrer Amtszeit zurücktreten.
14: Für seinen Kollegen Jörg Krämer, Chefvolkswirt der Commerzbank, steht hingegen etwas mehr auf dem Spiel. Er wünscht sich ein Ende der Debatte.
17: Die Europäische Zentralbank ist in einer schwierigen Lage jetzt. Die Inflation ist deutlich gestiegen. Und in dieser schwierigen Situation ist es natürlich wichtig, dass man eine Präsidentin hat, die auch voll dabei ist und ihre Amtszeit vollständig beendet. Und sie sollte die Klarheit darüber, die sollte sie jetzt wiederherstellen.
14: Tatsächlich ist die Inflation im Euroland mit derzeit 2,8% viel zu hoch. Angesichts des selbstgesteckten Ziels der EZB von 2%. Nach der Zinswende vom Juni erwartet man heute allerdings keine weitere Zinserhöhung, sondern frühestens ab September. Überraschungen sind aber nicht ausgeschlossen.
2: Aus der ARD-Finanzredaktion Klaus-Rainer Jackisch. Gerade zum Beispiel im Südwesten Frankreichs. Seit Wochen, da kämpfen Einsatzkräfte in Südeuropa gegen immer neue Brände. Warum gibt es so viele extreme Ereignisse und welche Rolle spielt dabei der Klimawandel? Diesen Fragen wollen wir nachgehen gleich am Beispiel von Spanien. Aber erst einmal dieser rasche Überblick.
4: An der französischen Atlantikküste bei Bordeaux sind wegen eines Waldbrandes mehr als 10.000 Menschen in Sicherheit gebracht worden. Nach Behördenangaben sind darunter auch Touristen. Das Feuer hat sich inzwischen ausgedehnt auf eine Fläche von 2.000 Hektar. Das entspricht rund 3.000 Fußballfeldern. In Spanien hat der aktuell größte Waldbrand nördlich von Madrid schon 32.000 Hektar Land verwüstet. Jetzt mussten außerdem im Südwesten mehrere Gemeinden evakuiert werden. Auch auf der italienischen Insel Sizilien sind Feuerwehrleute bei mehr als 1.000 Bränden im Einsatz. Die Europäische Union hat gegen Google eine Millionenstrafe verhängt. Der amerikanische Online-Konzern soll 890 Millionen Euro wegen unfairer Geschäftspraktiken zahlen. Es geht um zwei Vorwürfe. In der Suchmaschine würden eigene Google-Produkte oft ganz oben platziert, zum Beispiel Spielpaarungen bei der WM. Außerdem kritisiert die EU, dass Google im App Store Entwickler einschränkt und damit Konkurrenten finanziell in Schach hält. Nach Angaben des hessischen Innenministeriums laufen Vorbereitungen, um bald nicht mehr nur Straftäter nach Afghanistan abzuschieben. Das Ministerium verwies auf neue Vorgaben für die Bundespolizei. Wurden bisher einzelne Straftäter und Gefährder abgeschoben, sollen künftig auch nicht straffällig gewordene Afghanen zurückgeschickt werden, wenn sie ausreisepflichtig sind. Bundesinnenminister Dobrindt strebt das seit langem an. Organisationen wie Flüchtlingsrat und Amnesty International halten das Vorgehen für unverantwortlich. Das Wetter in Norddeutschland fast überall trocken, nur einzelne Schauer, 18 bis 23 Grad. Das war der kurze Überblick. Weiter geht's mit Ulrike Heckmann.
2: In Südeuropa kämpfen Einsatzkräfte seit Wochen gegen immer neue Brände. Gerade, Sie haben es gehört, im Südwesten Frankreichs, wo in den frühen Morgenstunden in der Nähe von Bordeaux 12.000 Touristen und Einheimische evakuiert worden sind. Der Brand war am Mittwoch in der Nähe des Beckens von Arcachon ausgebrochen und seither sind schon rund 2.000 Hektar Land verbrannt. Hitze und ausgetrocknete Vegetation bieten Flammen ideale Bedingungen. Nicht nur in Frankreich, auch in Portugal und Spanien zum Beispiel, wo Andalusien Anfang des Monats einen der verheerendsten Waldbrände seiner Geschichte erlebt hatte. Warum häufen sich solche Extremereignisse und Welchen Anteil hat der Klimawandel daran? Unsere Spanien-Korrespondentin Anna Mund ist der Frage nachgegangen.
18: Andalusien Anfang Juni. Meterhohe Flammen färben den Himmel rot. Feuer frisst sich durch die Hügel hinter der Mittelmeerküste. Der Bürgermeister von Los Gallardos, nordöstlich von Almería, verzweifelt. Sehen Sie die Flammen hinter mir? Das ist einfach nur beängstigend. Weil es so windig ist, hat sich das Feuer rasend schnell ausgebreitet. Am Ende verbrennen 7000 Hektar, 13 Menschen sterben. Es ist einer der schwersten Waldbrände in der Geschichte Spaniens. Viele Anwohner verlieren alles, wie José Antonio Flores. Das reißt einem die Seele raus. Uns bleibt nichts. Ich habe dort gearbeitet. Dort steht mein Sohn. Da habe ich ihn großgezogen. Genau da, wo jetzt das Feuer wütet. 600 Orangenbäume hatte ich. Seit Wochen gleichen sich die Bilder aus den Brandgebieten Spaniens. Erst Einsatzkräfte, die Tag und Nacht gegen die Flammen kämpfen. Später verbrannte Erde, zerstörte Häuser, verzweifelte Anwohner. Daten des Waldbrandinformationssystems der Europäischen Kommission zeigen, dass seit Jahresbeginn in Spanien bereits mehr als 100.000 Hektar Land von großflächigen Feuern betroffen waren. Mehr als die gesamte Fläche von Berlin. Behörden sprechen vom aggressiven Verhalten der Flammen, die sich mit Geschwindigkeiten von mehreren Kilometern pro Stunde ausbreiten. Das macht Löschen schwer, erklärt Forstwirtin Maria Gomez. Sie kümmert sich um Prävention und Wiederaufforstung bei der Regionalregierung von Kastilien und León. Die Feuer breiten sich aktuell so schnell aus, weil die atmosphärischen Bedingungen ganz anders sind als früher. Die Hitzewellen dauern viel länger. Und mit ihnen kommen alle möglichen Wetterumschwünge. Wenn eine Hitzewelle abklingt, bringt das oft starke Winde mit sich. Genau die machen den Löscharbeiten am meisten zu schaffen. Die Präventionsarbeit könne je nach Region sehr unterschiedlich aussehen. Kurzfristig gehe es vor allem darum, dem Feuer kein Futter mehr zu geben, Brandschneisen zu ziehen. Dadurch könnten Löscheinheiten Brände auch besser erreichen. In ihrer Region habe man zudem die Einsatztrupps deutlich verstärkt, etwa durch Bulldozer, Traktoren und Hubschrauber. Manchmal reiche das nicht, betont Juan Picos, der an der Universität Vigo im Norden Spaniens zur Eindämmung von Waldbränden forscht. Brände wie der, der aktuell in der spanischen Provinz Guadalajara wütet und bereits rund 32.000 Hektar verbrannt hat, so viel wie 45.000 Fußballfelder, seien ab einem gewissen Punkt unkontrollierbar, so Picos im ARD-Interview. Wenn wir viel Brennmaterial haben und das Feuer mit hoher Intensität brennt, dann gibt es schlicht keine Möglichkeit, ihm direkt entgegenzutreten. Die Einsatzkräfte müssen es ganz langsam eingrenzen, auf eine Gelegenheit hoffen. Das Feuer brennt derweil ungebremst weiter. Es ist also kein Problem von zu wenig Mitteln, zu wenig Hubschraubern oder Ausrüstung. Es ist eine Frage der Brandintensität, gegen die kein Mittel mehr etwas ausrichten kann. Ein Grund für solche Großbrände? In Spanien und Portugal seien viele Menschen in die Städte gezogen. Und auch dort, wo noch Menschen auf dem Land leben, werden Felder und Flächen oft nicht mehr in Schach gehalten durch Landwirtschaft, Forstwirtschaft oder Viehzucht. Dazu komme der menschengemachte Klimawandel, so Waldbrandexperte Picos. Der Klimawandel kocht diese Vegetation förmlich vor, macht sie brennbar, er trocknet sie aus. Man kann diese Situation natürlich nicht von einem Jahr aufs andere abschalten. Was wir aber tun können, ist uns vorzubereiten. Deshalb versuchen wir, die Auswirkungen auf die Bevölkerung zu verringern, passen unsere Einsatzprotokolle an. Das erlaubt uns, für Ereignisse, von denen wir wissen, dass sie kommen und uns noch eine Weile begleiten werden, wenigstens ein bisschen vorbereitet zu sein. Langfristig sieht Picos zwei Hebel. Klimaschutz, um die Erderwärmung zu bremsen. Und gezielte Bewirtschaftung der Landwirtschaft. Den Ländern weiter nördlich in Europa empfiehlt er, aus den Erfahrungen des Südens zu lernen und sich auf ähnliche Situationen vorzubereiten.
2: Aus Spanien, Anna Mund.
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19: Ich will in dem Scheißstaat hier nicht mehr leben. Ich will hier raus.
20: In diesen Worten steckt alles. Der Wendepunkt im Leben von Achim Neumann, dem Tunnelbauer. Um ihn zu verstehen, gehen wir zurück an den Anfang seines Lebens. Neumann wird am 17. März 1939 in Berlin geboren, ein halbes Jahr vor Beginn des Zweiten Weltkriegs. Seine ersten Erinnerungen sind belastender Kriegsalltag.
21: Habe ich lebhafte Erinnerungen an die Bombenangriffe, wo wir also fast jede Nacht durch Sirenen geweckt wurden und in den Keller gegangen sind und dann da mehrere Stunden verbracht haben. Und wenn dann die Entwarnung kam, dann durften wir wieder zurück in unser Bett. Das war ziemlich anstrengend.
20: 1945 wird Neumanns Familie ausgebombt bei einem der schwersten Luftangriffe auf Berlin. Sie verlieren alles, Wohnung, Möbel, Fotos, Erinnerungsstücke. Es folgen Nächte bei Verwandten, Wochen in einer fremden Wohnung, dann endlich das Ende des Kriegs. Bei der Gründung der DDR 1949 ist Achim Neumann 10 Jahre alt. Während seiner Jugend bekommt er die Ungerechtigkeit des DDR-Regimes immer wieder zu spüren. Er tritt in die Freie Deutsche Jugend ein, um überhaupt eine Chance auf einen Studienplatz zu bekommen. Er darf nicht die Musik hören, die ihm gefällt. Dann erlebt er den Aufstand vom 17. Juni 1953.
21: Und da haben wir vorm Haus gestanden, noch 2 Freunde und ich, und haben uns die Panzer angeguckt, die da durch unsere Straße fuhren. Und da machte einer der Russen seinen Panzer auf, steckte so den Oberkörper aus der Luke, sah uns 3 Jungs da stehen und fragte uns auf Russisch, Kakoi Gorod, das heißt, welche Stadt? Und wir guckten uns an und sagten, der will wissen, in welcher Stadt er ist, kann der nicht lesen?
20: Die Soldaten eröffnen damals das Feuer auf unbewaffnete Streikende. Mindestens 55 Menschen sterben damals im Zusammenhang mit dem Aufstand. Diese Mischung aus Willkür und Gewalt prägt Neumanns Jugend. Dann kommt der Sommer 1961, als die DDR mit dem Mauerbau in Berlin beginnt. Noch im selben Jahr beschließt er zu fliehen. Ein Freund von ihm wird zu 8 Jahren Gefängnis verurteilt, nur weil er zur falschen Zeit am falschen Ort ist. Für Achim Neumann ist das der Wendepunkt.
21: Jetzt habe ich gesagt, also jetzt reicht's mir, ich will weg.
20: Ihm gelingt die Flucht mit einem falschen Pass. Zurück bleiben seine Familie, Freunde und Christa, seine Jugendliebe. Kaum in West-Berlin angekommen, schließt Neumann sich einer Gruppe junger Männer an, die einen Fluchttunnel von West nach Ost-Berlin graben wollen. Er möchte so seiner großen Liebe Christa zur Flucht verhelfen. Es folgen Jahre schwerer körperlicher Arbeit und unter Lebensgefahr. An 3 Fluchttunneln gräbt Neumann in den folgenden Jahren mit. 86 Menschen verhilft er zur Flucht, auch Christa. Nach seinem Bauingenieurstudium macht Achim Neumann das Tunnelbauen zu seinem Beruf und arbeitet beispielsweise am Tunnel unter dem Ärmelkanal, dem längsten Unterwassertunnel der Welt. Im Sommer 1990, fast 30 Jahre nach seiner Flucht aus Ost-Berlin, kehrt Neumann erstmals in die DDR zurück. Kurze Zeit später, am 3. Oktober 1990, sind die beiden deutschen Staaten wieder vereint. Über seine Vergangenheit als Fluchttunnelbauer schweigt er fast 40 Jahre.
21: Solange die Mauer stand und die DDR noch existierte, wollte ich mich da auch nicht aus dem Fenster lehnen, um meine Freunde und Verwandten, die noch in der DDR waren, da nicht in Schwierigkeiten zu bringen. Ich weiß zwar nicht, ob ihnen da irgendwas passiert wäre, aber ich fand das auch unpassend, damit so hausieren zu gehen zu dieser Zeit. Heute ist das was anders. Heute bin ich der Meinung, dass dieses Stück deutsch-deutscher Geschichte nicht vergessen werden darf.
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2: Unternehmen klagen oft darüber, dass Investitionen in Klimaschutz teuer sind. Aber was kostet es, nichts zu tun? Das ist heute unser NDR-Info-Thema. Und die Stimmen des Morgens dazu, die hören Sie gleich gebündelt nach den nächsten Nachrichten. Am Mikrofon dann mein Kollege Sebastian Ottewitz. Ich bin Ulrike Heckmann und wünsche Ihnen einen schönen Tag.

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1: Um 13 Uhr mit Benjamin Kirsch. An mehreren Stellen in Europa kämpfen Feuerwehren gegen Waldbrände. Besonders dramatisch ist die Situation im Südwesten Frankreichs. Aus der NDR-Nachrichtenredaktion Thorsten Lange.
2: In der Nähe des Cap Ferret an der Atlantikküste sind Campingplätze und Strände vorsorglich geräumt worden. Die Menschen wurden in Stadthallen oder auf andere nicht gefährdete Campingplätze gebracht. Rund 2400 Hektar Kiefernwälder sind südlich von Bordeaux bisher verbrannt. Obwohl die französischen Einsatzkräfte mehrere Löschflugzeuge einsetzten, konnten sie die Flammen nicht stoppen. Auch auf Sizilien sind Feuerwehren im Dauereinsatz. Mehr als 1000 Brände werden von der Insel gemeldet. Nördlich der spanischen Hauptstadt Madrid wütet ebenfalls noch immer ein größeres Feuer. Positives gibt es von einem anderen Brandherd zu berichten. Südwestlich von Madrid konnten die Bewohner mehrerer Dörfer in ihre Häuser zurückkehren.
1: Vor dem Bundesverfassungsgericht ist eine Klage gegen das sogenannte Heizungsgesetz gescheitert. Im Prozess ging es um die Frage, ob das beschleunigte Gesetzgebungsverfahren der früheren Ampelregierung mit kurzfristigen Änderungen am Entwurf rechtmäßig war. Aus Karlsruhe, Antonetta Stefani.
3: Genug Zeit, um sich mit den komplexen Änderungen ausreichend zu beschäftigen, sei da für die Abgeordneten nicht mehr gewesen, kritisierte der ehemalige CDU-Abgeordnete Thomas Heilmann. Er klagte deshalb in Karlsruhe und verband seine Klage mit einem Eilantrag. Der hatte Erfolg. Der Bundestag musste die Abstimmung damals verschieben. Heute hat das Bundesverfassungsgericht nun in der Hauptsache grundsätzlich entschieden und die Klage, anders als den Eilantrag, abgewiesen. Das Grundgesetz lege keine absolute Höchstgeschwindigkeit für Gesetzgebungsverfahren fest, entschied das Gericht. Es komme immer im Einzelfall darauf an, ob die Abgeordneten alle nötigen Informationen für ihre Entscheidung haben und Zeit bleibt, darüber zu beraten und zu diskutieren. Dafür sei damals im Sommer 2023 beim Heizungsgesetz genug Zeit gewesen.
1: Wegen unfairer Geschäftspraktiken hat die EU-Kommission eine Strafe von 890 Millionen Euro gegen Google verhängt. Nach Ansicht der Brüsseler Behörde missbraucht der US-Konzern seine Marktmacht in Europa. Konkret wirft die EU-Kommission Google vor, bei Suchanfragen systematisch eigene Dienste zu bevorzugen. Die Strafe betrifft außerdem den Play Store. Brüssel kritisiert, dass Google App-Entwicklern nicht erlaube, Nutzern kostenlose oder günstigere Angebote an anderer Stelle anzuzeigen. Der Konzern muss dies innerhalb von 60 Tagen ändern, ansonsten drohen weitere Strafen. Die Bundesregierung treibt ihre Pläne voran, private Altersvorsorge ab dem Kindesalter zu fördern. Das Finanzministerium hat den Entwurf für das Gesetz veröffentlicht. Der wird nun innerhalb der Regierung abgestimmt. Mario Kubina in Berlin fasst das Wichtigste aus dem Entwurf zusammen.
4: Für jedes Kind zahlt der Staat 10 Euro pro Monat in ein individuelles Altersvorsorgedepot ein. Und das vom 6. bis zum 18. Lebensjahr. Die Eltern können so ein Depot bei privaten Anbietern einrichten. Wenn sie das nicht tun, bekommen die Kinder trotzdem eine Förderung. Der Staat legt das Geld dann für die Kinder an, die Bundesbank verwaltet die Mittel. Nach dem 18. Geburtstag kann das angesparte Guthaben auf einen privaten Vorsorgevertrag übertragen werden. Den Anfang macht der Geburtsjahrgang 2020.
1: Die USA und Saudi-Arabien arbeiten künftig auf dem Gebiet der Atomenergie zusammen. Ein entsprechendes Abkommen haben die Energieminister beider Länder unterzeichnet. Es ermöglicht Saudi-Arabien den Bau einer Anlage zur Anreicherung von Uran. Das Land will die Kernenergie zur Stromerzeugung nutzen. Das Abkommen sieht keine Kontrollen durch die internationale Atomenergiebehörde vor. Kritiker befürchten daher, dass es in der Region zu einem atomaren Wettrüsten kommen könnte. US-Außenminister Rubio sieht dagegen kein Risiko einer Weiterverbreitung von Atomwaffen. Im ersten Halbjahr dieses Jahres sind in Deutschland 423 neue Windenergieanlagen ans Netz gegangen. Laut den jetzt vorgelegten Zahlen der Branche gibt es damit in ganz Deutschland fast 30.000 Windkraftanlagen. In Niedersachsen sind fast 90 neue Windräder dazugekommen, in Schleswig-Holstein waren es im ersten Halbjahr 66. Beide Länder gehören damit zur bundesweiten Spitze. In Mecklenburg-Vorpommern sind 37 neue Anlagen ans Netz gegangen und damit mehr als im gesamten vergangenen Jahr. Das waren die Nachrichten.
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5: Es bleibt meistens trocken heute bei uns in Norddeutschland. Vereinzelt sind Schauer möglich. Die Höchstwerte 18 bis 23 Grad. In der Nacht im Osten trocken, im Norden ein bisschen Regen. Tiefstwerte 15 bis 7 Grad. Dann schauen wir auf den morgigen Freitag. Im Süden freundlich, im Norden gebietsweise noch Regen. 19 bis 24 Grad. Und am Sonntag geht's ganz ähnlich weiter. Einzelne Schauer dann noch im Norden bei 20 bis 28 Grad. NDR Info ist hier mit dem Verkehrsservice Stau oder stockender Verkehr ab 3 Kilometern. Die A1 Hamburg Richtung Bremen ist zwischen Harburg und Maschener Kreuz wegen Löscharbeiten noch immer gesperrt. Dadurch in Richtung Süden 9 Kilometer Stau ab Hamburg Südost. Die A1 Richtung Norden ist nach der beidseitigen Sperrung jetzt wieder befahrbar. Trotzdem haben wir noch 5 Kilometer Stau ab Maschener Kreuz. Tja, und auch auf den Ausweichstrecken staut es sich. A1 Osnabrück Richtung Bremen zwischen Dreieck Stur und Bremen-Hemelingen 5 Kilometer Stau vor der Baustelle. A7 Flensburg Richtung Hamburg zwischen Schnelsen und dem Elbtunnel 6 Kilometer stockender Verkehr. A7 Hamburg Richtung Hannover zwischen Dreieck Hamburg Südwest und Maschener Kreuz 5 Kilometer stockend. A7 Hannover Richtung Hamburg zwischen Thies-Hope und Horster Dreieck im Baustellenbereich 7 Kilometer Stau. Und nochmal die A7, Hannover Richtung Flensburg, zwischen Hamburg-Hausbruch und dem Elbtunnel. Hier sind es dann 4 Kilometer stockender Verkehr. NDR Info um 6:06 mit Sebastian Ottowitz. Hitze, Hochwasser, Unwetter. Ökonomen warnen, dass die Folgen des Klimawandels die Wirtschaft immer stärker belasten. Viele Unternehmen beklagen bereits steigende Kosten durch zunehmende Extremwetterfolgen und sie fordern konsequenteren Klimaschutz. Was kostet es uns, wenn wir da nicht handeln?
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6: Die Logistik allgemein ist eigentlich von allen Extremwetterereignissen, die wir uns vorstellen können, betroffen. Das kann die Hitze an den Containerterminals sein, das kann der Sturm sein, der die Bäume auf die Bahn fallen lässt. Das kann aber auch das Wasser im Rhein sein, wodurch wir unsere Schiffe nicht mehr ausreichend beladen können, weil das Wasser zu tief ist, der Wasserstand, oder der Wasserstand ist zu hoch. Wir haben Hochwasser und kommen nicht mehr unter den Brücken durch.
7: Das sind die Einflüsse von außen, mit denen Christiane Schmidt im Job jeden Tag neu umgehen muss. Sie ist Nachhaltigkeitsmanagerin bei Contago, ein Logistikunternehmen aus Nordrhein-Westfalen. Gerade bremst das Niedrigwasser durch Hitze wieder an einigen Stellen entlang des Rheins die Schifffahrt aus. Ähnlich ist es in Norddeutschland an der Oberweser. Wenn also Frachter stillliegen, weil das Wasser unterm Kiel fehlt, wenn Produktionsbänder stillstehen, weil Material durch Niedrigwasser, Überschwemmungen, Waldbrände oder Sturmschäden im Sinne des Wortes auf der Strecke bleibt, wie sehr belastet das die Wirtschaft? Und dann uns Kundinnen und Kunden. Wie stellen Unternehmen sich darauf ein? Wie gehen die Menschen in Europa mit Klimaveränderungen um? Wir schauen auf die Waldbrandforschung in Spanien, fragen nach bei Unternehmerinnen in Deutschland, sprechen mit der Energieökonomin Claudia Kempfert und kommen immer wieder zu der Frage, was kostet es uns eigentlich, wenn wir beim Klimaschutz nichts tun? Unser NDR-Infothema am 23. Juli. Ich bin Jessica Chmura. Hallo. So gar nichts tun wir ja nicht in Deutschland. Da ist zum Beispiel die angeschobene Energiewende. Mehr Elektromobilität, mehr Windkraft vom Meer, weniger Treibhausgase unterwegs auf Reisen, mehr Wärmepumpen zu Hause. Nur jedes dieser Vorhaben verschlingt Milliarden. Muss man erstmal haben und ausgeben wollen. Alexander Drost aus unserer Wirtschaftsredaktion.
8: Stimmt, aber mit dem Umstieg sparen wir ja auch Geld ein, wenn wir Öl, Gas und Kohle eben nicht mehr einkaufen müssen. Und wir haben langfristig dann hoffentlich auch keine Klimaschäden mehr, die durch die Verbrennung fossiler Rohstoffe entstehen. Denn auch diese Schäden kosten ja Geld. Will man die Folgen reparieren oder einfach künftig nur vorbeugen?
7: Alles nachvollziehbar. Für diejenigen, die zahlen wollen. Wie schlägt sich das verändernde Klima nieder auf die Wirtschaft?
8: Also nehmen wir doch mal jetzt die jüngste Hitzeperiode hier in Deutschland. Allein die Hitze dürfte die Volkswirtschaft hierzulande 26 Milliarden Euro kosten. Und das jedes Jahr bis zum Jahr 2030. So hat es gerade erst die Allianz kalkuliert. Demnach würde jedes zusätzliche Grad über 30 Grad Celsius die Produktivität zum Beispiel um 3% schmälern.
7: Das ist die Unternehmensseite. Wirtschaftsfachleute, Ökonomen weisen darauf hin, dass zu wenig Klimaschutz auch uns Verbraucherinnen und Verbraucher trifft. Im Geldbeutel. NDR-Reporterin Oda Lambrecht beschäftigt sich in ihren Recherchen regelmäßig mit Fragen rund um Klima, Wirtschaft und Energie und erklärt uns, was Klimaschutz zum Beispiel mit dem Preis für unsere Naschereien zu tun hat.
9: Nicht nur Unternehmen spüren steigende Kosten aufgrund des Klimawandels, sondern auch Verbraucherinnen und Verbraucher. So schreibt das Statistische Bundesamt, dass zum Beispiel die Preise für Kaffee und Schokolade zuletzt aufgrund von Missernten durch Extremwetter gestiegen seien.
7: Anfang des Jahres hat das Weltwirtschaftsforum seinen aktuellen Risikobericht veröffentlicht. Das Ergebnis einer Umfrage unter Wissenschaftlerinnen, Wirtschaftsfachleuten und Menschen aus der Politik weltweit. Sie schätzen, sogenannte Extremwetterereignisse werden in den kommenden 10 Jahren das größte Risiko für die globale Wirtschaft sein. Ottmar Edenhofer ist Ökonom und Direktor des Potsdam-Instituts für Klimafolgenforschung. Er fordert uns auf und die Politik, dagegen zu steuern. Und zwar jetzt.
10: Klimaschutz ist Sicherung des langfristigen Wohlstandes in Europa. Europa ist der sich am schnellsten erwärmende Kontinent. Und dort werden die Schäden genauso sich umsetzen und materialisieren wie zum Beispiel in Afrika.
7: Genau das erleben wir gerade in Frankreich, Portugal und Spanien. Die Wälder brennen. Seit Wochen. Die Flammen breiten sich auch darüber hinaus aus. Walzen in den östlichen französischen Pyrenäen ganze Weinberge nieder. Hinterlassen verbrannte Landschaften, zerstörte Häuser, Tote. Spanien-Korrespondentin Anna Mund.
11: Andalusien Anfang Juni. Meterhohe Flammen färben den Himmel rot. Feuer frisst sich durch die Hügel hinter der Mittelmeerküste. Der Bürgermeister von Los Gallardos, nordöstlich von Almería, verzweifelt. Sehen Sie die Flammen hinter mir? Das ist einfach nur beängstigend. Weil es so windig ist, hat sich das Feuer rasend schnell ausgebreitet. Am Ende verbrennen 7000 Hektar, 13 Menschen sterben. Es ist einer der schwersten Waldbrände in der Geschichte Spaniens. Viele Anwohner verlieren alles, wie José Antonio Flores. Das reißt einem die Seele raus. Uns bleibt nichts. Ich habe dort gearbeitet. Dort steht mein Sohn. Da habe ich ihn großgezogen. Genau da, wo jetzt das Feuer wütet. 600 Orangenbäume hatte ich. Daten des Waldbrandinformationssystems der Europäischen Kommission zeigen, dass seit Jahresbeginn in Spanien bereits mehr als 100.000 Hektar Land von großflächigen Feuern betroffen waren. Mehr als die gesamte Fläche von Berlin.
7: Juan Picos forscht an der Universität Vigo im Norden Spaniens zur Eindämmung von Waldbränden. Er macht unter anderem einen Grund dafür aus. Immer mehr Menschen leben in den spanischen Städten, bewirtschaften das Land nicht mehr wie früher.
11: Der Klimawandel kocht diese Vegetation förmlich vor, macht sie brennbar, er trocknet sie aus. Man kann diese Situation natürlich nicht von einem Jahr aufs andere abschalten. Was wir aber tun können, ist uns vorzubereiten. Deshalb versuchen wir, die Auswirkungen auf die Bevölkerung zu verringern, passen unsere Einsatzprotokolle an. Das erlaubt uns, für Ereignisse, von denen wir wissen, dass sie kommen und uns noch eine Weile begleiten werden, wenigstens ein bisschen vorbereitet zu sein.
7: Den Ländern weiter nördlich in Europa empfiehlt er, aus den Erfahrungen des Südens zu lernen und sich auf ähnliche Situationen vorzubereiten. Denn Waldbrände erleben wir auch hier, siehe Mecklenburg-Vorpommern, wo es vor kurzem tagelang im Müritz-Nationalpark gebrannt hat. Und mit Hochwasser, Fluten, Hagel, Unwetter, damit kennen wir uns in Norddeutschland auch aus. Die Bundesregierung diskutiert nach solchen Wetterereignissen immer wieder darüber, ob Klimaschutzmaßnahmen zu teuer sind und die deutsche Wirtschaft zu viel kosten. Das sieht die Geschäftsführerin des Outdoor-Ausrüsters VD aus Baden-Württemberg, Antje Dewitz, ganz anders.
12: Für die langfristige Stabilität unserer Wirtschaft ist Klimaschutz unerlässlich. Wenn ich den Klimaschutz nicht hochfahre, dann gehen wir in Zeiten, die einfach instabil werden, weil die Folgen der Klimakrise ganz direkte Folgen für die Wirtschaft haben und damit auch für jeden Einzelnen, denn alles wird mehr kosten.
7: Da geht Professor Claudia Kempfert mit. Sie ist Energieökonomin und leitet am DIW, am Deutschen Institut für Wirtschaftsforschung, die Abteilung Energie, Verkehr und Umwelt.
13: Also da werden für Deutschland bis 2050 Klimafolgekosten von bis zu 900 Milliarden Euro erwartet. Die Schäden sind enorm an Infrastruktur, Produktionsausfälle, Ernteverluste, Gesundheitskosten, unterbrochene Lieferketten oder auch sinkende Arbeitsproduktivität durch Hitze.
7: Und was sagt die Bundesregierung dazu? Natürlich hat NDR-Reporterin Oda Lambrecht für ihre Recherche auch dort nachgefragt.
9: Bisher liegen der Bundesregierung keine eigenen Berechnungen zu den Klimaschäden vor. Doch das SPD-geführte Klimaschutzministerium von Minister Carsten Schneider schreibt dem NDR, Man arbeite an einem nationalen Monitoring-Programm, das klimawandelbedingte Schäden systematisch erfasse.
7: Ein Schritt in die richtige Richtung, aber ein kleiner. So bewertet es die Ökonomin Claudia Kempfert.
13: Deutschland ist kein Musterschüler mehr in der Welt. Also wir sind bei den Klimaschutzvergleichen auf Rang 22 im Vergleich zu anderen Ländern. Das heißt zum Beispiel Dänemark ist deutlich weiter. China produziert sehr viel Elektromobilität, Innovation und da droht Deutschland den Anschluss zu verlieren. Sowohl bei erneuerbaren Energien als auch bei Elektromobilität oder Batterie jetzt aktuell. Also da ist auf jeden Fall die Wettbewerbsfähigkeit in Gefahr, wenn wir nicht rechtzeitig investieren und dann nur die Folgeschäden bezahlen. Da wäre es deutlich sinnvoller, wir investieren jetzt in die richtigen Klimaschutzmärkte.
7: Und zwar möglichst bald, sagt Claudia Kempfert. Wir haben erfahren, wie sehr Klimawandel und Wetterereignisse die Wirtschaft tatsächlich belasten. Und dann in der Folge uns Kundinnen und Kunden. Unternehmen versuchen vorzusorgen, wünschen sich aber auch mehr Einsatz vom Staat, damit Nichtstun beim Klimaschutz für uns nicht zu teuer wird.
5: Das war unser NDR-Info-Thema. Heute mit Jessica Chmura. Die Interviews und Gespräche hat Birgit Langhammer geführt. 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Es ist jede Menge geboten bei den Finals in Hannover. Was heute auf dem Programm steht, hören wir gleich. Davor hat Benjamin Kirsch den Überblick und es geht auch hier um Hitze und die Folgen.
1: In mehreren europäischen Ländern bekämpfen Einsatzkräfte Waldbrände. Im Südwesten Frankreichs wurden tausende Menschen in Sicherheit gebracht, darunter viele Touristen. Dort brennen mehrere Kiefernwälder an der Atlantikküste. Starke Winde treiben die Flammen weiter an. Inzwischen sind 2400 Hektar Land betroffen. Auch von der italienischen Insel Sizilien werden Waldbrände gemeldet. Im Zentrum von Spanien bekämpfen hunderte Feuerwehrleute seit einer Woche heftige Feuer. Dort sind 32.000 Hektar Land verwüstet worden. Südwestlicher erzielten Einsatzkräfte Erfolge. Bewohner mehrerer Dörfer durften zurück in ihre Häuser. Die USA und Saudi-Arabien haben ein neues Atomabkommen geschlossen. Es könnte dem Königreich künftig die Möglichkeit eröffnen, Uran im eigenen Land anzureichern. Mehrere demokratische Abgeordnete in Washington reagierten mit Sorge auf ein mögliches Wettrüsten im Nahen Osten. Der saudi-arabische Kronprinz bin Salman hatte wiederholt erklärt, sein Land strebe keine Atomwaffen an. Im Falle einer iranischen Atombombe würde es jedoch gleichziehen. Die Zahl der Alleinerziehenden in Deutschland ist leicht gesunken. Nach Angaben des Statistischen Bundesamtes waren es vergangenes Jahr rund 1,62 Millionen. Vor 10 Jahren waren es noch 300.000 mehr. Damit hat jede fünfte Familie mit minderjährigen Kindern nur einen Elternteil zu Hause. In den meisten Fällen ist es die Mutter. Diese Familien sind demnach doppelt so häufig von Armut bedroht wie andere Familien. Das Wetter in Norddeutschland fast überall trocken, nur einzelne Schauer, 18 bis 23 Grad. Das war der kurze Überblick. Weiter mit Sebastian Ottowitz.
5: Vielen Dank.
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5: Heute ging es also los in Hannover. Die Finals sind gestartet, so eine Art Mini-Olympische Spiele. Christina Schröder.
14: Ja, bei uns in Deutschland dominiert ja oft doch der Fußball. Und nach so einer XXL-WM ist es doch mal schön, eine Veranstaltung zu haben, die vor allem Randsportarten eine Bühne bietet. Denn bei den Finals tragen in den nächsten Tagen 24 Sportarten, wie unter anderem Speedklettern, 3x3-Basketball oder Windsurfen, ihre deutschen Meisterschaften aus. Anne van Eickels berichtet, was an Tag 1 so los ist.
15: Am Nachmittag geht es bei den Finals auf und im Wasser weiter. Die Schwimmer starten mit einem neuen Wettkampfformat. Bei den 50-Meter-Sprints müssen sich die Athleten in 3 K.O.-Runden mit kurzen Pausen durchsetzen. Anstrengend für die Sportler, attraktiv für die Zuschauer. Auch Schwimm-Olympiasieger Lukas Mertens springt über 200 Meter Freistil zum ersten Mal ins Wasser. Entscheidungen gibt es auch am Steinhuder Meer. Die Windsurfer kreuzen im Teamslalom um die Medaillen. Zum Auftakt der Triathlon-Wettbewerbe fällt die Entscheidung in der Mixed-Staffel. Und die ist stark besetzt. Mit dabei sind Olympiasieger Tim Hellwig und Weltmeisterin Annika Koch.
14: Wenn Sie die Finals nicht vor Ort in Hannover verfolgen können, kein Problem. Bis Sonntag übertragen ARD und ZDF im Wechsel. Außerdem gibt es alle Wettbewerbe im Stream auf sportschau.de. Ebenfalls bis Sonntag läuft auch noch das berühmteste Radrennen der Welt, die Tour de France. Bevor die Radprofis in Paris ins Ziel einfahren, stehen noch 3 Bergetappen bevor. Und unser Reporter Holger Gerska ist bei der Tour dabei. Was erwartet denn die Fahrer heute bei der ersten dieser 3 Bergetappen?
16: Ja, knapp 4000 Höhenmeter, das ist eine veritable Anstrengung, zumal ja auch schon 17 Etappen hinter den Radprofis liegen. Stattdessen sind die Temperaturen ja heute sehr angenehm. Wir haben so etwa 25 Grad am Start. In den Bergen wird es ein bisschen kühler, Sonnenschein, kaum Wind. Also das zumindest erleichtert die Strapazen dieses Tages. Insgesamt sind es 5 Bergwertungen und die entscheidende ist dann ganz am Ende. Es gibt eine Bergankunft in diesem kleinen Skigebiet Orcières-Merlette. Das ist in der Nähe von Gap und wir haben dort einen Schlussanstieg von 7 Kilometern, der mit knapp 7% Steigung auch noch ziemlich steil ist.
14: Jetzt ist es ja so, dass mit Florian Lipowitz die deutsche Hoffnung ausgeschieden ist. Der gesamtführende Tadej Pogacar ist so gut wie nicht mehr einzuholen. Warum sollte man denn die Tour trotzdem unbedingt weiterverfolgen?
16: Ja, bei diesem wichtigsten Radrennen der Welt geht es natürlich um jeden einzelnen Etappensieg. Und der Kampf ums Podium ist tatsächlich auch noch ziemlich offen, mal abgesehen davon, dass Tadej Pogacar sicherlich gewinnen wird. Es geht am Wochenende jetzt hier mit der Königsetappe zum Beispiel am Samstag auch zum ersten Mal so richtig über 2000 Höhenmeter hinaus. Und da kann sich wirklich noch einiges verändern. Und wer so ein bisschen stimmungsvolle Landschaftsbilder genießen will, der ist natürlich sowieso ganz richtig bei der Frankreich-Rundfahrt.
14: Das war Holger Gerska live von der Tour de France. Mehr Infos zum Rennen finden Sie natürlich auf sportschau.de und natürlich auch hier in unseren Sportblöcken. Und zum Schluss dann doch noch eine Meldung aus dem Fußball. Karim Adeyemi verlässt Borussia Dortmund und schließt sich dem spanischen Meister FC Barcelona an. Der 24-Jährige hat in Barcelona einen Vertrag bis 2031 unterschrieben. Barcelonas Clubpräsident hatte die bevorstehende Verpflichtung Adeyemis bereits zuvor gegenüber spanischen Medien bestätigt.
17: Vielen Dank, Christina Schröder mit dem Sport. Heute Mittag hier auf NDR Info. 13.22 Uhr ist es. Gesetzgebung dauert oft Monate. Das Kabinett beschließt einen Entwurf und der kommt dann nach einiger Zeit in den Bundestag, wird mehrmals beraten, verändert, dann irgendwann abgestimmt. Manchmal soll es aber ganz schnell gehen, so wie vor 3 Jahren. Da hatte sich die Ampel endlich doch noch einigen können auf einen Entwurf für das Gebäudeenergiegesetz, das so heftig diskutierte Heizungsgesetz. Als es dann einen Beschluss innerhalb der Regierung gab, war der Ampel klar, jetzt lieber schnell durchs Parlament, bevor das Ganze nochmal zerredet wird. Innerhalb weniger Tage sollte der veränderte Entwurf dann im Bundestag debattiert werden. Zu wenig Zeit für die Abgeordneten, diesen neuen Entwurf zu studieren. Das zumindest war die Ansicht des CDU-Abgeordneten Thomas Heilmann. Er reichte Klage ein. Heute hat das Bundesverfassungsgericht entschieden, die Klage ist gescheitert. Max Bauer hat für uns das Verfahren begleitet. Wie genau haben die Richterinnen und Richter da heute entschieden?
18: Ja, das ganz Wesentliche ist wohl, dass Karlsruhe sagt, dass es kein klar zu bezifferndes Tempolimit fürs Gesetzemachen gibt. So war die Formulierung der Vizepräsidentin des Bundesverfassungsgerichts und Vorsitzenden des Zweiten Senats, Ann-Kathrin Kaufhold. Sie hat das so ausgedrückt, also die Frage eben, wie schnell Gesetze gemacht werden dürfen. Da hat die jeweilige Parlamentsmehrheit einen gewissen Spielraum. Sicher, die Rechte von einzelnen Abgeordneten, also zum Beispiel Mitwirkungs- und Informationsrechte, die sind wichtig, die können auch kontrolliert werden hier in Karlsruhe. Aber der Spielraum für die Mehrheit, die Entscheidung darüber, wie schnell es mal gehen muss, dieser Spielraum ist doch sehr, sehr viel größer geworden. Und Thomas Heilmann, sagen die Richterinnen und Richter hier, der hat nicht ausreichend vorgetragen, dass wirklich seine Rechte quasi vollkommen weggefallen sind. Es gab genug Informationen, es gab Gesetzesentwürfe, es gab zwar auch kurzfristige Änderungsvorschläge, aber da sei es eben einem Bundestagsabgeordneten auch mal zumutbar, dass man in sehr wenigen Tagen sehr viele Seiten liest und dann trotzdem sozusagen informiert ist. Also er war nicht quasi rausgekegelt aus diesem Verfahren.
17: Aber im Eilverfahren damals, vor 3 Jahren, hatte der CDU-Abgeordnete Heilmann ja noch Erfolg. Da hat er einen vorläufigen Stopp dieses Gesetzes erreicht. Jetzt wurde die Klage abgewiesen. Warum wurde damals anders entschieden als heute?
18: Ja, das ist gar nicht so leicht zu verstehen und auch als rechtspolitischer Beobachter hier ist das so ein bisschen ein Raten, was damals anders war als jetzt heute. Wir hatten ja auch gerade jetzt Anfang Juli neue Eilanträge gegen das neue Heizungsgesetz der Merz-Regierung und auch gegen die Gesundheitsreform. Die hatten auch keinen Erfolg. Also man kann wahrscheinlich sagen,

0: zu. Wenn wir natürlich über die Folgen sprechen, was das Ganze jetzt für die Arbeit im Bundestag hat, da heißt es also heute vom Bundesverfassungsgericht, ja, kein Tempolimit bei der Gesetzgebung, aber es soll Grenzen geben. Kann man denn irgendwie abschätzen, lässt sich aus dieser heutigen Entscheidung irgendwie ablesen, um wie viele Tage pro Seite es geht oder irgendeinen Spielraum?
1: Ja, das ist genau der wichtige Punkt, eine gute Frage, weil man eben nicht ganz genau sagen kann, wann ist schnell zu schnell? Und das ist genau das Problem. Wenn man da so eine feste Grenze aufstellen würde, dann wäre eben Karlsruhe hier wirklich so eine Art Torwächter und würde sehr stark hineinregieren in politische Aushandlungsprozesse. Das, glaube ich, steckt dahinter, dass Karlsruhe sie ein bisschen rausnehmen möchte und sagen möchte, eigentlich ist das eine Frage von Parlamentskultur, dass da wirklich jeder vorkommt und dass man eben ja auch der Politik ein bisschen den Spielraum geben muss, was ja auch verständlich ist. Denn die Politik steht unter Druck. Wir haben große Probleme in dieser Gesellschaft. Es stehen große Reformen an. Und manchmal muss man eben auch ja, nach außen demonstrieren. Man ist handlungsfähig, man macht etwas und braucht gerade, wenn Aushandlungsprozesse schwierig waren, wie damals bei der Ampel, eben auch die Möglichkeit, dass man mal auch schnell was dann unter Dach und Fach bekommt. Und ich glaube, das ist so der Hauptgesichtspunkt, dass man in schwierigen Zeiten, wo Politik handlungsfähig sein muss, auch der Mehrheit im Parlament, die ja gewählt ist, dafür Reformen zu machen, auch eben diesen Spielraum und diese Möglichkeit gibt.
0: Spielraum und Möglichkeit heißt aber gleichzeitig auch, es wird weiterhin die Möglichkeit geben für Abgeordnete, weiterhin zu klagen, wenn sie aus ihrer Sicht zu wenig Zeit zur Einarbeitung haben?
1: Genau, das ist ganz wichtig. Also Karlsruhe nimmt hier niemanden etwas weg sozusagen. Die einzelnen Abgeordneten sind wichtig. Jeder einzelne Abgeordnete ist wichtig. Die Informations- und Mitwirkungsrechte sind wichtig. Und die sind auch weiter einklagbar. Es gibt nur quasi eine höhere Hürde, bis man damit auch wirklich Erfolg haben kann. Man kann nach Karlsruhe gehen, aber die Chancen, würde ich jetzt mal mich aus dem Fenster lehnen, sind nicht mehr so groß wie früher. Karlsruhe gibt, wie gesagt, der Parlamentsmehrheit diesen Spielraum und findet da eine Lösung, die eher auf Seiten der Mehrheit liegt. Also wie gesagt, für Einzelne dürfte es in Zukunft schwer werden. Hat man ja jetzt schon vor ein paar Wochen auch gesehen, Anfang Juli, die Eilanträge gingen alle nicht durch. Ich würde mich mal so aus dem Fenster lehnen, es wird deutlich schwieriger und sehr viele Eilanträge werden in Zukunft wahrscheinlich erstmal keinen Erfolg haben.
0: Was sagt denn jetzt zum Beispiel die CDU zu dieser Entscheidung? Von dort kam ja damals die Klage, damals war sie in der Opposition. Jetzt ist die CDU ja aber selbst Regierungspartei. Da ist man ja heute wahrscheinlich eher froh, dass es keine Tempolimits geben wird, oder?
1: Ja, das kann ich mir auch sehr gut vorstellen. Ich habe jetzt nur kurz nach der Verhandlung, nach der Verkündung des Urteils mit Thomas Heilmann sprechen können. Er ist natürlich enttäuscht. Er sieht das auch als ein Grundsatzproblem an, dass seiner Meinung nach im Parlament sehr viele Abgeordnete über Dinge abstimmen, bei denen sie gar nicht mehr so richtig wissen, worum es geht. Könnte ein Problem sein. Aber hier in dem Fall hat Karlsruhe das noch nicht als so groß gesehen. Und da muss man natürlich wirklich in jedem Einzelfall gucken, wie das dann auch ausgeht. Aber natürlich ist es jetzt ganz klar im Sinne der CDU und der Regierung, die sie trägt, dass man da auch mal bei diesen ganzen Reformen, die ansteht, dass man das Ganze auch schnell machen kann. Ja, klar.
0: Live aus Karlsruhe von Max, war das Max Bauer aus unserer ARD-Rechtsredaktion.
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7: Um 13.30 Uhr mit Benjamin Kirsch. An der französischen Atlantikküste brennen mehrere Kiefernwälder. Mehrere Campingplätze und Strände in der Nähe des Cap Ferret sind geräumt worden. Aus Paris, Kai Rienecker.
8: Augenzeugen sprechen von Feuertornados, die sich durch die Kiefernwälder im Hinterland der Atlantikküste wälzten.

0: angefacht von Winden, legten die Flammen in weniger als 24 Stunden über 15 Kilometer zurück. 2400 Hektar sind inzwischen verbrannt. Die Rauchwolken sind auf Satellitenbildern deutlich zu erkennen. Das sind ganz neue Dimensionen für die Brandbekämpfung in Frankreich. Auch mehrere Löschflugzeuge, die sofort vor Ort waren, konnten das Feuer bislang nicht stoppen. In den frühen Morgenstunden wurden Tausende von Anwohnern und Touristen in Sicherheit gebracht. Die insgesamt 12.000 Evakuierten wurden in den Stadtteilen der Umgebung oder auf nicht gefährdeten Campingplätzen untergebracht. Verletzte soll es dabei bislang nicht gegeben haben.
1: Der Norden Afrikas hat mit extrem hohen Temperaturen zu kämpfen. Auch hier sind in den vergangenen Tagen immer wieder Waldbrände ausgebrochen. Dabei sind in Algerien bereits 6 Menschen ums Leben gekommen. Aus Rabat, Luca Kissel.
2: In Algerien ist derzeit die nordöstliche Provinz Annaba besonders betroffen. Dort wurden mehr als 100 Menschen evakuiert und rund 150 Häuser beschädigt. Der algerische Katastrophenschutz registrierte innerhalb von 12 Tagen mehr als 1500 Brände. Auch im Nachbarland Tunesien herrscht höchste Waldbrandgefahr. Dort führen Temperaturen von bis zu 49 Grad zu einer Rekordnachfrage nach Strom, unter anderem für die Klimaanlagen. Landesweit wird der Strom stundenlang abgeschaltet.
1: Das Bundesverfassungsgericht hat entschieden, auch kurzfristige Änderungen an Gesetzesvorlagen vor einer Bundestagsabstimmung sind zulässig. Die Richter haben damit die Klage von Bundestagsabgeordneten wegen unzureichender Beratungszeit des früheren Heizungsgesetzes abgewiesen. Im Sommer 2023 war eine Beschwerde noch erfolgreich. Das Gesetz wurde vorläufig gestoppt. Die Kläger hatten angeführt, die Zeit habe nicht ausgereicht, um sich mit den vorgenommenen Änderungen zu befassen. Jetzt urteilte das Bundesverfassungsgericht, allgemeine Aussagen zur Geschwindigkeit von Gesetzgebungsverfahren im Bundestag lasse das Grundgesetz nicht zu. Die EU-Kommission hat eine Strafe von 890 Millionen Euro gegen Google verhängt. Der US-Konzern verstößt nach Angaben der Brüsseler Behörde mit unfairen Geschäftspraktiken gegen europäisches Recht. Aus Brüssel, Katrin Schmidt.
3: 460 Millionen Euro entfallen auf den Vorwurf, dass Google in der Suchmaschine eigene Dienste systematisch bevorzugt, etwa bei der Suche nach Restaurants, Hotels, Flügen oder Übersetzungen. Nach Ansicht der EU-Kommission werden Konkurrenzangebote dafür benachteiligt. Ein Beispiel: bei der Suche nach einem WM-Spiel wurde häufig zuallererst eine durch Google lizenzierte Infobox zu allem rund um das Spiel angezeigt, noch weit vor zum Beispiel unabhängigen Sportwebseiten. Weitere 430 Millionen Euro Strafe betreffen den Google Play Store. Hier wirft die Kommission dem Konzern vor, Verbraucher im Unklaren zu lassen darüber, dass weitere Produkte oder In-App-Angebote, etwa bei beliebten Spielen, anderswo günstiger sein können. Außerdem sollen Entwickler daran gehindert werden, alternative Vertriebswege zu nutzen oder ihre Angebote frei zu bewerben. Google hat nun 60 Tage Zeit, die Praxis zu ändern. Andernfalls drohen weitere Strafzahlungen von bis zu 5% des weltweiten Jahresumsatzes.
1: Die USA wollen Saudi-Arabien beim Aufbau eines zivilen Atomprogramms unterstützen. Vertreter beider Regierungen haben in Washington ein entsprechendes Abkommen unterzeichnet. Kairo-Korrespondentin Nina Amin berichtet, warum das erdölreiche Saudi-Arabien nun auf Atomkraft setzt.
4: Saudi-Arabien weiß, dass das Erdöl endlich ist. Und deswegen haben sie schon seit einer ganzen Weile umgeschwenkt und haben eine sehr ehrgeizige Vision 2030. Bis dahin wollen sie nämlich sich breiter aufstellen, wollen nicht nur aus Erdöl ihren Reichtum speisen, sondern eben auch Solarenergie und halt auch Atomkraft. Das brauchen sie auch. Sie haben große Projekte, beispielsweise künstliche Intelligenz im großen Stil zu nutzen. Und für diese Rechenzentren brauchen sie sehr, sehr viel Energie und deswegen setzen sie halt auch auf Atomkraft.
1: In der Europäischen Union werden wieder mehr Pkw neu zugelassen. Nach Angaben des Europäischen Branchenverbands ACEA lag die Zahl im Juni um rund 13,6% höher als im Vorjahresmonat. Aus Brüssel, Sarah Lopez.
5: Das liege vor allem an der hohen Nachfrage nach Elektroautos. Die Zahl der Neuzulassungen von reinen E-Autos sei um mehr als 60% im Jahresvergleich gestiegen. Das hängt demnach auch mit den staatlichen Förderprogrammen zusammen, die es gerade in mehreren Ländern gibt. Allerdings warnt der ACEA-Verband, der Marktanteil der E-Autos müsse sich deutlich erhöhen, um die entsprechenden CO2-Ziele bis 2030 zu erreichen. Der deutsche Autobauer Volkswagen bleibt laut ACEA weiter Marktführer in der EU und das mit Abstand.
1: Mehr Unterstützung für Tierheime fordert der Deutsche Tierschutzbund von der Bundesregierung. Immer mehr Tiere bräuchten Hilfe und gleichzeitig stiegen die Kosten für Personal, Strom und Tierarztbesuche, sagte Verbandspräsident Schröder der Rheinischen Post. Eigentlich sind Länder und Kommunen für die Tierheime zuständig. Im Mai hatte der Tierschutzbund aber Klage gegen die Bundesrepublik eingereicht. So soll geklärt werden, ob nicht doch auch der Bund finanziell unterstützen muss. Tierschutz sei als Staatsziel seit 20 Jahren im Grundgesetz verankert, also müsse der Bund auch sicherstellen, dass er funktioniert, so Schröder. Das waren die Nachrichten.
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7: Es bleibt fast überall trocken heute bei uns in Norddeutschland. Nur vereinzelt sind Schauer möglich. Die Höchstwerte heute 18 bis 23 Grad. Morgen ja so ein bisschen zweigeteilt. Im Süden freundlich, im Norden gebietsweise Regen. 19 bis 24 Grad die Höchstwerte. Und am Sonnabend ist es ja ganz ähnlich. Am Sonnabend im Süden oft trocken, im Norden noch einzelne Schauer. 20 bis 28 Grad. Am Sonntag dann überall Schauer und auch ein paar Gewitter, 19 bis 25 Grad. NDR Info ist hier mit dem Verkehrsservice. Stau oder stockender Verkehr ab 3 Kilometern. Die A1 Hamburg Richtung Bremen ist zwischen Harburg und Maschener Kreuz noch immer wegen des Löscheinsatzes gesperrt. Dadurch in Richtung Süden 9 Kilometer Stau ab Hamburg Südost. Die A1 Richtung Norden ist nach der beidseitigen Sperrung wieder befahrbar. Trotzdem haben wir dort immer noch 5 Kilometer Stau ab Maschener Kreuz und auch auf den Ausweichstrecken staut es sich. A1 Osnabrück Richtung Bremen zwischen Dreieck Stur und Bremen-Hemelingen 5 Kilometer Stau vor der Baustelle. A7 Flensburg Richtung Hamburg zwischen Schnelsen und dem Elbtunnel 6 Kilometer stockend. A7 Hamburg Richtung Hannover zwischen Dreieck Hamburg Südwest und Maschener Kreuz 5 Kilometer stockender Verkehr. A7 Hannover Richtung Hamburg zwischen Thies-Hope und Horster Dreieck im Baustellenbereich 7 Kilometer Stau. Und A7 Hannover Richtung Flensburg zwischen Hamburg-Hausbruch und dem Elbtunnel 4 Kilometer stockender Verkehr. Sie an NDR Info am Donnerstagmittag mit Sebastian Ottowitz. Ende des Jahres ist Schluss. Antonio Guterres muss dann gehen. Er scheidet dann aus dem Amt des UN-Generalsekretärs. Wer folgt ihm nach? Nach der ungeschriebenen Rotationsregel wäre dieses Mal jemand aus Lateinamerika oder der Karibik an der Reihe. Außerdem gab es noch nie eine UN-Generalsekretärin. Vielleicht ja dieses Mal. Im Moment sind 6 Kandidatinnen und Kandidaten im Rennen. Sie stellen sich heute in der UN-Generalversammlung vor. Martin Gansenmeier.
8: Es wird eine Art Schaulaufen der 4 Kandidatinnen und 2 Kandidaten für die Guterres-Nachfolge. Im Stil eines Townhall-Formats müssen die Bewerber Fragen der beiden Moderatoren und der Vertreter der UN-Mitgliedstaaten beantworten. Damit geht die Suche nach einer Nachfolge für UN-Generalsekretär Antonio Guterres in die entscheidende Phase. Die Präsidentin der UN-Generalversammlung, Annalena Baerbock, hat stets betont, es sei endlich Zeit für eine Frau an der Spitze der UN.
9: Wie kann es sein, dass es in 80 Jahren noch nie eine Frau als Generalsekretärin gab, obwohl die Hälfte der Weltbevölkerung, der wir dienen sollten, Frauen und Mädchen sind?
8: Tatsächlich haben sich in den vergangenen Monaten 4 Kandidatinnen aus jener Regionalgruppe beworben, die diesmal an der Reihe ist, das Spitzenamt der Vereinten Nationen zu besetzen, Lateinamerika. Vor 2 Monaten hatten die frühere Außenministerin von Ecuador, Maria Fernanda Espinosa, und die ehemalige Außenministerin und frühere Direktorin der Welternährungsorganisation, Carolyn Rodriguez-Burkett, ihre Hüte in den Ring geworfen. Schon seit einem halben Jahr kandidiert die ehemalige Vizepräsidentin Costa Ricas, Rebecca Greenspan, und die prominenteste Kandidatin, die frühere Präsidentin von Chile, Michelle Bachelet. Sie war auch die erste Exekutivdirektorin der UN-Frauenorganisation UN Women. Bei ihrer Vorstellung bekräftigte Bachelet die Rechte von Frauen, auch das Recht, sich für eine Abtreibung zu entscheiden. Frauen müssen selbst über ihr Leben entscheiden, so Bachelet, auch darüber, wie viele Kinder sie haben wollen.
10: I truly believe in women's rights. I think women have to decide on their own lives. also decide how many children they have.
8: Diese Haltung gilt vielen Republikanern im US-Kongress als zu woke, weshalb US-Außenminister Marco Rubio aufgefordert wurde, ein Veto gegen Bachelet einzulegen. Auch die Vetomacht China hat ein Problem mit ihr, weil sie als UN-Hochkommissarin für Menschenrechte die Behandlung der Uiguren in China kritisierte. Somit gilt die prominenteste Kandidatin als nahezu chancenlos. Ebenso wie einer der beiden männlichen Bewerber, der frühere Präsident von Senegal, Macky Sall. Er kommt nicht aus Lateinamerika, herrschte in seinem Land autoritär und wird von der Afrikanischen Union nicht unterstützt. Bleibt ein zweiter männlicher Bewerber, der argentinische Diplomat Rafael Grossi, seit 2019 Generaldirektor der Internationalen Atomenergieorganisation. UN-Beobachter wie Maya Ungar von der unabhängigen Denkfabrik Crisis Group sehen ihn aufgrund seiner Erfahrungen in Atomkonflikten als Frontrunner.
9: In seiner Rolle musste er mit vielen großen Playern wie USA, China und Russland sprechen, vermitteln, mit ihnen im ständigen Austausch bleiben und medial präsent sein. Er gilt als echter Favorit in diesem Wahlkampf.
8: Entscheidend ist, wer von den Bewerbern im UN-Sicherheitsrat mindestens 9 der 15 Stimmen bekommt. Und, noch wichtiger, wer von allen 5 Vetomächten akzeptiert wird. Schon nächste Woche gibt es die ersten Probeabstimmungen im Sicherheitsrat. Auch wenn sich Annalena Baerbock eine Frau an der UN-Spitze wünscht, am Ende könnte es sein, dass erneut die Vetomächte den nächsten Generalsekretär unter sich auskungeln. Im Gespräch ist zum Beispiel der frühere bulgarische Außenminister Nikolai Mladenov. Die Trump-Regierung hatte ihn im Januar zum Vorsitzenden des Friedensrates für Gaza gemacht. Statt einer Frau aus Lateinamerika wäre es dann ein Mann aus Osteuropa.
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7: Googeln. Das Wort hat es inzwischen sogar in den Duden geschafft. Bedeutet, im Internet suchen, egal ob die Suchmaschine Google heißt oder irgendwie anders. Aber wenn Sie Google nutzen, dann finden Sie oft auch Google. Heißt, Google bevorzugt eigene Dienste bei Suchergebnissen, zeigt sie höher oder eben eher an als andere Anbieter. So zumindest sieht es die EU-Kommission. Sie hat eine Strafe von 890 Millionen Euro gegen Google verhängt. Reden wir drüber mit Katrin Schmidt, unserer Korrespondentin in Brüssel. Katrin, diese Strafe ist ja zweigeteilt. Es geht um zwei verschiedene Verstöße. Die eine betrifft die Suche mit Google. Was hat Google da gemacht?
3: Ja, Google hat da im Prinzip was gemacht, was uns sicher allen oder vielen, die uns jetzt zuhören, auch schon mal aufgefallen ist. Du hast es ja gerade schon so angedeutet. 90% aller Online-Suchen in Europa, die werden über Google durchgeführt. Deswegen merkt es jeder, wenn er da was sucht, bekommt er sehr, sehr häufig die eigenen Dienste von Google ganz oben angezeigt. Also Google hat ja diverse Geschäftsmodelle, zum Beispiel Google Shopping oder auch eigene Dienste für die Hotelsuche oder für die Flugsuche und verdient eben daran mit, wenn über diese Dienste, was gebucht, gekauft etc. wird. Insofern aus der Google-eigenen Logik macht es natürlich Sinn, diese Dienste ganz oben anzuzeigen, wenn jemand was sucht oder sie grafisch hervorzuheben, irgendwie auffälliger zu machen, dass man eben darauf klickt. Ja, und ein Beispiel haben die Experten der EU-Kommission heute auch gegeben, ein ganz aktuelles, haben gesagt, also wenn man ein WM-Spiel gegoogelt hat, weiß ich, Frankreich, Spanien oder sowas, dann hat man zuerst eine lizenzierte Infobox, von Google lizenzierte Infobox angezeigt bekommen, mit allen Infos rund um das Spiel, Historien und so weiter und so fort, bevor irgendwelche anderen, ich sag mal, unabhängigen Sportwebsites vielleicht angezeigt wurden. Also alles schön und gut, es behindert aber die Konkurrenz und deshalb verstößt das Ganze eben gegen die europäischen Digitalregeln, die einfach sagen, große Gatekeeper, also diese Plattformen, die wirklich den Markt beherrschen, die müssen transparente, faire und diskriminierungsfreie Kriterien zum Beispiel für das Ranking in solchen Suchmaschinen anwenden und deshalb wird dafür eine Strafe fällig. Du hast gesagt, ein Teil von dem, was heute verhängt wird, nämlich 460 Millionen Euro.
7: Fehlen also noch 430 Millionen Euro, der zweite Teil dieser Strafe. Und da geht es jetzt um den Google Play Store, also den Ort, an dem wir mit unseren Android-Handys Apps, Spiele und alles Mögliche herunterladen. Welchen Verstoß gab es hier?
3: Ja, da gibt es Verstöße, die auch wirklich sehr ähnlich dem sind, was die EU-Kommission auch schon mal bei Apple kritisiert und bestraft hat mit viel Geld, also im App Store. Das nehme ich sie auch beim Google Play Store jetzt sagt. Dieser Store ist im Prinzip viel zu dicht gehalten. Ne? Also Entwickler, die ihre Apps dort anbieten, die haben im Prinzip keine Möglichkeit, uns Nutzern, wenn wir diese Apps nutzen, irgendwie deutlich zu machen, hey, du hast auch die Möglichkeit, wenn du da so ein Spiel hast und möchtest irgendwelche In-App-Käufe machen oder andere Produkte kaufen, du kannst das auch irgendwo anders tun, außer im Google Play Store. Ja, und das ist im Prinzip auch nicht okay. Das verstößt gegen die Steering-Regeln, so heißt das hier im technischen Fachjargon. Es muss nämlich eigentlich möglich sein, dass App-Entwickler, die eine beliebte App machen, auch mit ihren Kunden kommunizieren und ihnen auch sagen können, dass es woanders auch Angebote, andere Angebote geben kann. Das Ganze soll zum Wohle der Verbraucherinnen und Verbraucher in der EU sein, nämlich dass die einfach eine transparente Kaufentscheidung treffen können und sich zumindest bewusst machen können, dass es woanders noch günstiger sein könnte. Also Google darf das nicht in der Weise verhindern, wie sie es bisher tun.
11: Deshalb also jetzt auch dieser zweite Teil der Strafe. 430 Millionen plus 460 Millionen ergibt 890 Millionen Euro, so hoch die Strafe. Wie kommt die Kommission genau auf diese Summe?
3: Ja, das ist jetzt eine bisschen größere Rechnung. Also einmal ein ganz wichtiges Kriterium ist, so eine Strafe nach den Digitalregeln darf niemals 10% des weltweiten Jahresumsatzes dieses Konzerns überschreiten. Wir können uns ja vorstellen, da sind ja viele Milliarden, die Google da weltweit als Turnover hat sozusagen. Also da bleibt man drunter. Das ist das erste Kriterium. Ist aber nicht längst nicht das einzige. Also es ist eine komplizierte Rechnung zwischen, wie lang haben die Verstöße angedauert. Und man muss sich auch vorstellen, diese Verfahren, die dauern ja wirklich Jahre zum Teil. Es gab da 80, 90 Gesprächstermine mit Google zu diesen einzelnen Fällen. Und da wird auch mit einbezogen, wie sehr hat der Konzern vielleicht auch mal nachgebessert und so weiter und so fort. Und dann kommt am Ende eine Summe raus, die fast schwer nachvollziehbar ist, die aber, wenn man es genau wissen will, doch transparent ist.
11: Das ist aber nur ein Schritt von vier, mit denen die EU den ganz großen Tech-Konzernen aus den USA auf die Füße tritt. Da hat der US-Präsident aber ja schon mehrfach gesagt, dass er Strafen gegen US-Tech-Konzerne als Zölle versteht und dann entsprechend zurückschlagen wird. Was kann da also jetzt auf die EU zukommen?
3: Ja, das ist eine Frage, die kann man eigentlich nicht wirklich beantworten. Und deswegen, das ist jetzt sozusagen auch das Motto der EU, kann man sich davon natürlich auch überhaupt nicht leiten lassen. Das ist ja eine Lehre aus jetzt den Amtsjahren von Trump. Natürlich, wir alle wissen, diese europäischen Digitalregeln, die sind ihm ein Riesendorn im Auge, weil er ist ja eigentlich auch der große Beschützer dieser ganzen Tech-Plattformen. Und man muss dazu sagen, wir wissen nicht, was die Reaktion sein wird, aber wir wissen, das Ganze kommt auch noch mal zu einem kritischen Moment, wenn es überhaupt noch einen noch kritischeren geben kann, weil der Zolldeal von Turnberry, also wo Ursula von der Leyen und Donald Trump auf dem Golfplatz saßen in Schottland und da den Deal besiegelt haben, wie es dann mit den Zöllen weiterlaufen kann, damit auch vor allem europäische Unternehmen Planungssicherheit haben, der wird jetzt ein Jahr alt in diesen Tagen und den will man natürlich eigentlich auch nicht gefährden. Man weiß aber ohnehin nicht, wie es mit dem weitergeht. Insofern, das ist ein völlig offenes Feld, aber die Kommission gibt heute das Signal, die Digitalregeln ziehen wir durch. Und das hat sie in den letzten Wochen mehrfach bewiesen.
11: Unsere Brüssel-Korrespondentin Katrin Schmidt zur Strafe der EU-Kommission gegen Google. Saudi-Arabien will in der Atomkraft durchstarten. Mithilfe der USA will es in Sachen Kernenergie vorankommen. Atomkraft ja, aber führt das Abkommen womöglich auch am Ende zu einer Atombombe? Eine Befürchtung, wir klären gleich die Lage. Davor der Überblick mit Benjamin Kirsch und den Schattenseiten des Sommers.
12: Mehrere europäische Länder kämpfen gegen Waldbrände an. Auf der italienischen Insel Sizilien sind Feuerwehrleute zu Löscharbeiten an mehr als 1000 Orten ausgerückt. Auch in Spanien ist die Lage nordöstlich von Madrid kritisch. Dort kämpfen hunderte Einsatzkräfte seit einer Woche gegen die Flammen. Beim Waldbrand im Südwesten der Hauptstadt konnten die meisten Bewohner dagegen in ihre Häuser zurückkehren. In Frankreich ist die Lage besonders dramatisch. An der Atlantikküste südlich von Bordeaux brennen Kiefernwälder. Campingplätze und Strände sind geräumt worden. Wegen starker Winde können die Flammen nur schwer eingedämmt werden. Die Europäische Union hat gegen Google eine Millionenstrafe verhängt. Der amerikanische Online-Konzern soll 890 Millionen Euro wegen unfairer Geschäftspraktiken zahlen. Es geht um zwei Vorwürfe. In der Suchmaschine würden eigene Google-Produkte oft ganz oben platziert werden, zum Beispiel Spielpaarungen bei der WM. Außerdem kritisiert die EU, dass Google im App Store Entwickler einschränkt und damit Konkurrenten finanziell in Schach hält. Nach Angaben des hessischen Innenministeriums laufen Vorbereitungen, um bald nicht mehr nur Straftäter nach Afghanistan abzuschieben. Bisher wurden einzelne Straftäter und Gefährder abgeschoben. Künftig sollen auch nicht straffällig gewordene Afghanen zurückgeschickt werden, wenn sie ausreisepflichtig sind. Bundesinnenminister Dobrindt strebt das seit langem an. Der Flüchtlingsrat und Amnesty International halten das Vorgehen für unverantwortlich. Das Wetter in Norddeutschland, fast überall trocken, nur einzelne Schauer, 18 bis 23 Grad. Das war der kurze Überblick. Weiter mit Sebastian Ottowitz.
11: Vielen Dank.
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11: Seit der Wiedereröffnung des Staatlichen Museums in Schwerin läuft es richtig gut. Mehr als 86.000 Besucherinnen und Besucher waren in den letzten 8 Monaten dort. Der Grund? Freier Eintritt, neue Ideen und Formate, die Kunst aus der Vitrine holen. Und auch vor dem Museum ist ziemlich was los, zum Beispiel beim After Art Donnerstag. Das Prinzip: Kunst gucken, Leute treffen, den Feierabend auf der Museumstreppe verbringen. Dagmar Lemke war mal mit dabei.
13: Das letzte Donnergrollen zieht gerade ab, die Sonne kommt endlich durch. Eigentlich sollten die Liegestühle schon stehen. Etwas verspätet bringen Kerstin Schröder und ihr Serviceteam die Museumstreppe auf Sommermodus. Bis zur letzten Minute hat die Chefin vom Museumscafé gezittert.
14: Herrlich, jetzt kommt sie, ne?
15: Herrlich!
16: Hat sie ein bisschen Befürchtung?
15: Ja. Aber total. Es hat ja geschüttet wie aus Eimern vorhin. Unser bester Freund war die Wetter-App vorhin.
13: Die Wetter-App verspricht nun Sonne.
15: Ach so, ihr müsst bitte aufpassen, dass wir den Fluchtweg frei halten. Also geradeaus zu, die Treppe runter muss bitte frei bleiben mittig.
13: Die 35 Stufen der mächtigen Schweriner Museumstreppe sind auch schon wieder trocken. Und kaum stehen die Liegestühle, sind die ersten Besucher da. Die Schwerinerin Heike Brückner und ihr Enkel Jonas aus Hamburg. Der 8-Jährige weiß schon ziemlich genau, was er möchte.
17: Ich erwarte Musik, vielleicht auch ein paar Getränke mit Oma und Opa. Ja.
13: Die Museumsmacher testen in den Sommerferien ein neues Format After Art. Die Freitreppe wird zur Lounge, das Museum zum Treffpunkt. Die Chefin des Hauses, Pirko Christine Zinno, macht gleich den Soundcheck und findet, da geht noch mehr.
18: Ja, mir war die Musik zu leise. Es sollen ja auch die Leute, die unten auf der Treppe stehen, die Musik hören. Und von daher drehe ich jetzt einfach mal lauter.
13: Da geht noch mehr ist irgendwie auch das Motto der Direktorin. Sie will das Haus weiter öffnen, raus aus der klassischen Museumsrolle.
18: Genau das wollen wir. Also wir haben ja Grund dazu, hier in Schwerin noch ein Stück cooler zu werden. Und hier geht es vor allen Dingen auch darum, in der Tat das Museum zur Stadt hin weiter zu öffnen. Weil Museen sind heute ja, die sind ja heute mehr einfach nur als Orte, wo man Kunst erleben kann, sondern das sind einfach Orte, die zum Leben dazugehören.
13: Die Idee kommt an. Alle 20 Liegestühle sind schon belegt. Andere machen es sich mit Limo-Bier oder einem Glas Sekt direkt auf den Steinstufen bequem. Gegen 19 Uhr sind rund 60 Menschen da.
19: Ich finde es interessant, mal hier zu sitzen, weil man das ja mit so einem After-Hour gar nicht so verbindet. Deswegen finde ich das schön, hier mal auszutesten.
13: An der Bar hakt es noch etwas. Bezahlt wird drinnen an der Kasse. Die Getränke gibt's draußen. Das soll einfacher werden. Denn eigentlich geht es gar nicht um die Bar. Die Museumsmacher haben Hintergedanken. Nochmal Pirko Christine Zinno.
18: Das Eigentliche ist ja, wir kombinieren die ganze Geschichte ja damit, dass das Museum heute bis 21 Uhr geöffnet hat. Und dann kann man entweder im Museum flanieren und sich dann locker mit dem Wein hier auf die Treppe setzen.
13: Während auf der Treppe geplaudert wird, nutzen Besucher die neuen Öffnungszeiten. Vor den alten Meistern steht eine Gruppe junger Menschen, jeder mit Klemmbrett und Stift ausgestattet. Sie wollen Deutsch lernen. Yvonne vom Begegnungscafé der Malteser hatte die Idee.
20: Wir treffen uns jeden Donnerstag zum Begegnungscafé und wir machen so kleine Sprachübungen. Also wir haben zum Beispiel hier die Aufgabe, Bilder zu suchen, auf denen sehr viel los ist. Und dann zu jedem Buchstaben ein Verb zu finden und aufzuschreiben.
13: Die Kunst hängt schon immer an den Wänden. Neu ist in Schwerin, was vor dem Museum passiert.
11: Heute gibt's wieder After Art. Summer Feeling auf der Schweriner Museumstreppe. Läuft noch bis Ende August, immer donnerstags ab 17 Uhr. 2:06. Jede Nacht das gleiche Bild. Es herrscht weiterhin Krieg zwischen den USA und Iran. Ja, und währenddessen schließen die USA ein neues Atomabkommen. Aber nicht mit dem Iran, sondern mit Saudi-Arabien. Das Land will massiv in die Atomkraft investieren und hat in den Vereinigten Staaten einen Partner gefunden. Ein neues Abkommen besiegelt eine Partnerschaft, die auf Jahrzehnte angelegt ist. Es soll um den Aufbau eines zivilen Atomprogramms gehen. Der US-Kongress muss die Vereinbarung aber noch prüfen und dort gibt es Bedenken und nicht nur dort. Denn was, wenn die Saudis die Technologie nicht nur für die Energiegewinnung nutzen? Nina Amin ist unsere Korrespondentin für die Region. Nina, bisher ist das Abkommen nur in groben Zügen bekannt. Weiß man inzwischen mehr, was damit eigentlich besprochen ist?
4: Ja, nee, richtige Einzelheiten sind immer noch nicht öffentlich. Aber es ist wohl so, dass dieser Vertrag es wirklich Saudi-Arabien ermöglicht, mit US-Technologie Reaktoren zu bauen und dann auch noch Uran anzureichern. Also das ist Teil des Deals. Das hat sich Saudi-Arabien extra herausgehandelt. Das ist das, was bekannt ist.
11: Saudi-Arabien braucht zusätzliche Energie für seine Industrie. Die will das Land massiv ausbauen. Hätte Saudi-Arabien aber nicht eigentlich genug andere Möglichkeiten, Energie zu erzeugen? Ich denke mal, Solarparks sollten sich in der Wüste auch rentieren.
4: Ja, klar. Also das ist auch ein Plan. Das ist auch schon Teil der Vision 2030. Das ist ja eine Vision, die das Königreich verfolgt, um vom endlichen Erdöl loszukommen. Sie wissen, das ist irgendwann vorbei mit dem Erdöl. Mit dem ist das Land reich geworden und setzen schon eine ganze Weile darauf, das ein bisschen breiter zu streuen. Und Atomenergie ist halt auch Teil, ein Pfeiler dieser Vision 2030. Man will beispielsweise riesige Rechenzentren für künstliche Intelligenz aufbauen und dafür braucht man sehr, sehr viel Strom und das soll über Atomkraftwerke geschehen.
11: Und genau darüber soll es jetzt dieses Abkommen geben. Wer profitiert denn davon? Ist das jetzt ein Abkommen zwischen den USA und Saudi-Arabien oder ist das eher eins zwischen der Trump-Familie und dem Königshaus?
4: Ja, gute Frage. Also sicherlich profitieren beide Seiten und die USA werden profitieren, dass natürlich jetzt es sehr viele US-Firmen auch, die sich auf Nuklearaufbau spezialisiert haben, im Königreich investieren. Also ich denke, es ist auch so, man muss das ein bisschen im größeren Bild sehen. Also es ist so, dass Saudi-Arabien sich in letzter Zeit auch ein bisschen abgewandt hat von den USA, auch von Trump. Da gab es Missstimmung, vor allen Dingen auch, weil sie sich alleingelassen gefühlt haben oder zwischen den Fronten waren zwischen diesem Krieg USA-Iran. Und das ist sicherlich auch ein Versuch, jetzt diesen Deal abzuschließen zu diesem Zeitpunkt, das ein wenig zu kitten. Saudi-Arabien hat sich nämlich auch schon ein bisschen in andere Richtungen orientiert, Richtung Pakistan, China, Russland. Und ich kann mir vorstellen, dass die USA oder auch der amerikanische Präsident Trump da diesen Sack auch schnell zumachen wollte, damit da nicht ein anderer diesen Deal macht. Ja, und wer jetzt davon profitiert, das sind sicherlich beide, die auf beiden Seiten ordentlich profitieren von diesem Deal.
11: Jetzt gibt es aber ja diese Befürchtungen, über kurz oder lang könnte das dazu führen, dass auch die Saudis an einer Atombombe arbeiten könnten. Denn sie wollen und werden auf Urananreicherung nicht verzichten. Welche Rolle spielt das?
4: Ja, das haben Saudi-Arabien sich ausgehandelt, dass sie auch Uran anreichern können. Ich denke, da sind sie auch stolz drauf, weil andere hier in der Region, Stichwort Ägypten oder die Arabischen Emirate, die Atomenergie nutzen, die haben das nicht. Also Ägypten baut gerade ein Atomkraftwerk und in den Emiraten ist es schon in Betrieb, aber wie gesagt, ohne eigene Urananreicherung. Es ist so, dass der Kronprinz Mohammed bin Salman immer wiederholt, sein Land strebe keine Atomwaffen ab. Aber er sagt auch, im Falle einer iranischen Atombombe, was ja so ein bisschen im Raum spielt, auch jetzt steht im Krieg zwischen USA und Iran, da würde man auch nachziehen. Also von daher, es ist nicht in Planung, aber natürlich gibt es so ein bisschen das Gefühl, dass das auch eventuell Hintergedanke für künftige Momente sein könnte.
11: Und was verändert dieses Abkommen jetzt in der Region auch für Staaten wie Israel oder den Iran?
4: Also es verändert natürlich in der Region überhaupt die Sorge vor einem atomaren Wettrüsten. Stichwort Israel ist eine Atommacht hier in der Region. Israel hat Atomwaffen auf, wenn das öffentlich nicht so verbreitet wird. Und der Iran, wissen wir alle, strebt offenbar wohl Atomwaffen an. Von daher ist das natürlich jetzt nochmal ein neuer Twist sozusagen, wenn Saudi-Arabien jetzt einsteigt, erstmal in die zivile Nutzung, wie Sie sagen. Das ist ja auch komplett gedeckt vom Atomwaffensperrvertrag, dass man zivil für die zivile Nutzung auch Uran anreichern können. Aber natürlich mit Blick auf die Stichwort atomares Wettrüsten in der Region, gibt das schon so ein bisschen ungutes Gefühl.
11: Das waren Einschätzungen live aus Kairo von unserer Korrespondentin für die Region Nina Amin. Die USA und Saudi-Arabien stehen vor einem gemeinsamen Atomabkommen. Saudi-Arabien will in die Kernkraft investieren.

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1: Um 14 Uhr mit Benjamin Kirsch. An mehreren Stellen in Europa kämpfen Feuerwehren gegen Waldbrände. Besonders dramatisch ist die Situation im Südwesten Frankreichs. Aus der NDR-Nachrichtenredaktion Thorsten Lange.
2: In der Nähe des Cap Ferret an der Atlantikküste sind Campingplätze und Strände vorsorglich geräumt worden. Die Menschen wurden in Stadthallen oder auf andere nicht gefährdete Campingplätze gebracht. Rund 2400 Hektar Kiefernwälder sind südlich von Bordeaux bisher verbrannt. Obwohl die französischen Einsatzkräfte mehrere Löschflugzeuge einsetzten, konnten sie die Flammen nicht stoppen. Auch auf Sizilien sind Feuerwehren im Dauereinsatz. Mehr als 1000 Brände werden von der Insel gemeldet. Nördlich der spanischen Hauptstadt Madrid wütet ebenfalls noch immer ein größeres Feuer. Positives gibt es von einem anderen Brandherd zu berichten. Südwestlich von Madrid konnten die Bewohner mehrerer Dörfer in ihre Häuser zurückkehren.
1: Vor dem Bundesverfassungsgericht ist eine Klage gegen das sogenannte Heizungsgesetz gescheitert. Im Prozess ging es um die Frage, ob das beschleunigte Gesetzgebungsverfahren der früheren Ampelregierung mit kurzfristigen Änderungen am Entwurf rechtmäßig war. Aus Karlsruhe, Antonetta Stefani.
3: Genug Zeit, um sich mit den komplexen Änderungen ausreichend zu beschäftigen, sei da für die Abgeordneten nicht mehr gewesen, kritisierte der ehemalige CDU-Abgeordnete Thomas Heilmann. Er klagte deshalb in Karlsruhe und verband seine Klage mit einem Eilantrag. Der hatte Erfolg. Der Bundestag musste die Abstimmung damals verschieben. Heute hat das Bundesverfassungsgericht nun in der Hauptsache grundsätzlich entschieden und die Klage, anders als den Eilantrag, abgewiesen. Das Grundgesetz lege keine absolute Höchstgeschwindigkeit für Gesetzgebungsverfahren fest, entschied das Gericht. Es komme immer im Einzelfall darauf an, ob die Abgeordneten alle nötigen Informationen für ihre Entscheidung haben und Zeit bleibt, darüber zu beraten und zu diskutieren. Dafür sei damals im Sommer 2023 beim Heizungsgesetz genug Zeit gewesen.
1: Wegen unfairer Geschäftspraktiken hat die EU-Kommission eine Strafe von 890 Millionen Euro gegen Google verhängt. Nach Ansicht der Brüsseler Behörde missbraucht der US-Konzern seine Marktmacht in Europa. Konkret wirft die EU-Kommission Google vor, bei Suchanfragen systematisch eigene Dienste zu bevorzugen. Die Strafe betrifft außerdem den Play Store. Brüssel kritisiert, dass Google App-Entwicklern nicht erlaube, Nutzern kostenlose oder günstigere Angebote an anderer Stelle anzuzeigen. Der Konzern muss dies innerhalb von 60 Tagen ändern, ansonsten drohen weitere Strafen. Die Bundesregierung treibt ihre Pläne voran, private Altersvorsorge ab dem Kindesalter zu fördern. Das Finanzministerium hat den Entwurf für das Gesetz veröffentlicht. Der wird nun innerhalb der Regierung abgestimmt. Mario Kubina in Berlin fasst das Wichtigste aus dem Entwurf zusammen.
4: Für jedes Kind zahlt der Staat 10 Euro pro Monat in ein individuelles Altersvorsorgedepot ein. Und das vom 6. bis zum 18. Lebensjahr. Die Eltern können so ein Depot bei privaten Anbietern einrichten. Wenn sie das nicht tun, bekommen die Kinder trotzdem eine Förderung. Der Staat legt das Geld dann für die Kinder an. Die Bundesbank verwaltet die Mittel. Nach dem 18. Geburtstag kann das angesparte Guthaben auf einen privaten Vorsorgevertrag übertragen werden. Den Anfang macht der Geburtsjahrgang 2020.
1: Die USA und Saudi-Arabien arbeiten künftig auf dem Gebiet der Atomenergie zusammen. Ein entsprechendes Abkommen haben die Energieminister beider Länder unterzeichnet. Es ermöglicht Saudi-Arabien den Bau einer Anlage zur Anreicherung von Uran. Das Land will die Kernenergie zur Stromerzeugung nutzen. Das Abkommen sieht keine Kontrollen durch die internationale Atomenergiebehörde vor. Kritiker befürchten daher, dass es in der Region zu einem atomaren Wettrüsten kommen könnte. US-Außenminister Rubio sieht dagegen kein Risiko einer Weiterverbreitung von Atomwaffen. Im ersten Halbjahr dieses Jahres sind in Deutschland 423 neue Windenergieanlagen ans Netz gegangen. Laut den jetzt vorgelegten Zahlen der Branche gibt es damit in ganz Deutschland fast 30.000 Windkraftanlagen. In Niedersachsen sind fast 90 neue Windräder dazugekommen. In Schleswig-Holstein waren es im ersten Halbjahr 66. Beide Länder gehören damit zur bundesweiten Spitze. In Mecklenburg-Vorpommern sind 37 neue Anlagen ans Netz gegangen und damit mehr als im gesamten vergangenen Jahr. Das waren die Nachrichten.
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5: Einzelne Schauer sind heute möglich, bei Höchstwerten von 18 bis 23 Grad. In der Nacht ist es im Osten trocken, im Norden ein bisschen Regen mit dabei. Die Tiefstwerte 15 bis 7 Grad heute Nacht. Morgen dann im Süden freundlich, im Norden gebietsweise Regen bei 19 bis 24 Grad. Und am Sonnabend im Süden weiterhin oft trocken, im Norden zumindest noch einzelne Schauer. Die Höchstwerte dann 20 bis 28 Grad. 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Stau oder stockender Verkehr ab 3 Kilometern. Die A1 Hamburg Richtung Bremen ist zwischen Harburg und Maschener Kreuz wegen Bergungsarbeiten gesperrt. In Richtung Süden 9 Kilometer Stau ab Hamburg Südost. Auch auf den Ausweichstrecken staut es sich. Dann A1 Osnabrück Richtung Bremen zwischen Dreieck-Stur und Bremen-Hemelingen 5 Kilometer Stau vor der Baustelle. A2 Hannover Richtung Berlin zwischen Marienborn-Helmstedt und Alsleben nach einem Unfall 7 Kilometer Stau. Dann die A7 Flensburg Richtung Hamburg zwischen Schnelsen und dem Elbtunnel 6 Kilometer stockend. A7 Hamburg Richtung Hannover zwischen Dreieck Hamburg Südwest und Maschener Kreuz 5 Kilometer stockend. A7 Hannover Richtung Hamburg zwischen Thies-Hope und Horster Dreieck im Baustellenbereich 7 Kilometer Stau. Und dann noch auf der A7 Hannover Richtung Flensburg zwischen Hamburg-Hausbruch und dem Elbtunnel. Hier sind es 4 Kilometer stockender Verkehr. 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Nächste Woche Mittwoch dürfte die CDU-CSU-Bundestagsfraktion Thorsten Frey zu ihrem neuen Vorsitzenden wählen. Gestern ist Frey ja von CDU-Chef Merz und CSU-Chef Söder vorgeschlagen worden als Nachfolger von Jens Spahn. Aber wer folgt ihm dann als Kanzleramtschef? Nutzt der Bundeskanzler diese Gelegenheit vielleicht sogar für eine größere Kabinettsumbildung? Darum geht's jetzt ausführlich im ARD-Podcast Berlin Code. Seli Kaya spricht mit den Hauptstadtkorrespondenten Philipp Kunschner und auch mit der stellvertretenden Leiterin des ARD-Hauptstadtstudios, Anna Engelke. Und sie fragt sich erst einmal, wie das wohl gelaufen ist mit der Entscheidung für Thorsten Frey.
6: Ich stelle mir das so vor, dass Friedrich Merz in seinem Kanzleramt einmal rübergegangen ist zu seinem Kanzleramtsminister Thorsten Frey und gesagt hat, Thorsten, du musst jetzt deine Umzugskisten packen und umziehen zurück in die Fraktion. Du musst es machen.
7: Also ein Schock kann man wirklich nicht sagen, nee, dass es einer war. Ja, es war ja eigentlich sehr schnell klar, man muss jetzt nach den naheliegenden Namen suchen. Und da ist man um den Namen Thorsten Frey auch wirklich nicht herumgekommen. Wir haben natürlich sofort angefangen zu schauen, ne? Also Anna, wer könnte in Frage kommen? Wer wäre vielleicht auch in Reihen des Kabinetts sonst noch womöglich geeignet für diesen Posten? Und man landet eigentlich immer wieder bei Thorsten Frey. Und jetzt wissen wir, es kommt so.
8: Warum ging es jetzt mit der Nachfolgersuche so schnell?
7: Also ich würde schon sagen, dass das drei Gründe sogar hatte. Auf der einen Seite ist man jetzt gerade erst in die parlamentarische Sommerpause gegangen. Man hat sich da mit vielen Sachfragen am Ende noch befasst. Es war vielen sehr wichtig, dass man zum Beispiel auch die GKV-Reform, die Reform der gesetzlichen Krankenversicherung noch in ihrer Finanzierung, dass man das vorher noch durch den Bundestag und durch den Bundesrat bringt. Sprich, da war man eigentlich nicht bei Personalfragen, sondern bei Sachthemen. Damit verabschiedet man sich und ein paar Tage später hat man dann plötzlich eine Personaldebatte. Jetzt gibt es zwar schlimmere Zeitpunkte als eine Sommerpause, um eine Personaldebatte zu führen, aber trotzdem besonders gelegen kam das nicht. Also nächster Faktor, wenn schon sowas kommt, zweiter Punkt, will man sowas auch wieder schnell abgeräumt haben, zumal ja viele Folgefragen auch dranhängen. Mhm. Wer folgt jetzt zum Beispiel auch Frey ins Kanzleramt? Also wenn es da ein größeres Stühlerücken gibt, braucht es natürlich auch Zeit, dann danach weitere Entscheidungen treffen zu können. Ja, und ein dritter Grund, wir haben im September die Landtagswahlen in Sachsen-Anhalt, in Mecklenburg-Vorpommern und in Berlin. Da kommt sowas auch ungelegen. Also lieber schnell wieder Ruhe reinbringen.
6: Ich glaube auch, keine Hängepartie. Der Kanzler wollte keine Hängepartie. Der hat mitbekommen, dass ihm das eher zum Positiven gereicht hat, dass er da am Samstag so schnell gehandelt hat, mhm, und dass er ja offenbar Jens Spahn zum Rücktritt auch etwas gedrängt hat. Ne? Wie ist es? Halb zog es ihn, halb fiel er hin. Nein, ihr wisst, was ich meine. Ja. Ja, auf jeden Fall, dass er das da so vergleichsweise zügig über die Bühne gebracht hat mit Jens Spahn. Und wir machen ja nichts anderes, als die ganze Zeit zu spekulieren. Und da jetzt einfach erstmal an die Stelle so einen Knopf zu machen, glaube ich, das war ihm wichtig, dem Bundeskanzler.
8: Alle, die sich jetzt fragen, wer ist denn eigentlich Thorsten Frey? Ne? Die sich jetzt in dem politischen Berlin nicht so gut auskennen wie ihr zwei. Wer ist Thorsten Frey?
7: Ein Schwabe. in Donaueschingen schon Oberbürgermeister gewesen und jetzt seit 2013, 13 Jahren im Bundestag und da auch in verschiedenen Rollen gewesen. Mhm. Erst Abgeordneter, dann später auch stellvertretender Fraktionsvorsitzender, parlamentarischer Geschäftsführer. Das war eine entscheidende Phase auch ab 2021, weil da ist er nah an Merz rangekommen. Man hat dann schon gesehen, Merz der Oppositionsführer, frei dazu sein parlamentarischer Geschäftsführer und zugleich auch ganz, ganz enger Vertrauter. In der Folge dann jetzt der nächste Job, letztes Jahr dann Kanzleramtsminister. Das ist schon eine große Karriere, auf die er da zurückschauen kann in dieser Zeit und eben mit diesem einen Kontinuum immer mit Merz an einem Strang gezogen zu haben.
6: Und dann noch so ein paar biografische Sachen zu Thorsten Frei. Das ist der, den man aus dem Fernsehen kennt, weil der diese schicken, hellgrauen, zurückgegelten Haare hat. Mhm. Und der guckt immer freundlich. Also das ist so eine Sache, die Thorsten Frei wirklich auszeichnet. Es ist immer ein sehr, sehr freundliches, verbindliches Auftreten. Er ist 52 Jahre alt. Er hat 3 Kinder. Und er ist Rechtsanwalt bzw. Jurist von Haus aus. Hat kurz als Rechtsanwalt gearbeitet. Und dann, bevor das alles gekommen ist, was Philipp gerade erzählt hat, war er halt Bürgermeister Donaueschingen, das hattest du gesagt, fast 10 Jahre. Und das mögen viele in der Unionsfraktion, dass Thorsten Frei auch Ahnung hat davon, wie es in der Stadt aussieht, was die Sorgen in der Stadt sind. Also, dass er quasi nicht nur in Anführungsstrichen jemand ist, weißt du, der so sofort in den Bundestag gekommen ist, sondern der auch das echte Leben kennengelernt hat, das echte Leben in Donaueschingen.
7: Du hast es gerade noch gesagt, ne? Freundliches Gesicht. Ne? Das ist auch etwas, was man immer wieder hört, wenn man sich über Frei austauscht. Der Mann ist nett. Das habe ich so heute in dieser Formulierung auch in Telefonaten. Wir haben ja gerade parlamentarische Sommerpause. Man kann nicht einfach im Bundestag rüberlaufen und sich da mit den Leuten austauschen. Also in Telefonaten mit Abgeordneten ist dieser Begriff heute immer wieder gefallen. Der Mann ist nett. Und da kommt noch ein Zusatz dazu. Das muss er jetzt aber eben auch lernen. Oder vielmehr zeigen, dann als Fraktionsvorsitzender künftig auch die harte Kante mal auszupacken.
8: Ihr habt ja gesagt, enger Vertrauter von Friedrich Merz. Jetzt sind die beiden ja auch Menschen. Würdet ihr sagen, die sind Freunde?
7: Gibt es Freundschaft in der Politik? Wird ja eigentlich immer verneint?
6: Ja, bei Freunden, ich glaube, wen Friedrich Merz als Freund im Kabinett hat, das ist Wolfram Weimer, sein Staatsminister für Kultur. Mhm. Das, glaube ich, ist jemand, der am nächsten dem Freund kommt. Aber die beiden, also Friedrich Merz und Thorsten Frei, die vertrauen sich. Mhm. Es gibt nicht viele Leute, zu denen Friedrich Merz ein enges, vertrauensvolles Verhältnis hat hier in Berlin. Und Thorsten Frei ist einer von denen. Also, weil das, was du gerade auch erzählt hast, Philipp, der Thorsten Frei wäre am liebsten eigentlich Fraktionschef geworden, Unionsfraktionschef, nachdem Friedrich Merz Bundeskanzler geworden ist. Und ist, also ohne das zu sagen, aber ist, glaube ich, mit vergleichsweise langen Zähnen dann Bundeskanzler Merz ins Kanzleramt als Kanzleramtsminister gefolgt, weil der schon gerne die Fraktion mag und deswegen ist diese Wolte mit dem Jens Spahn-Rücktritt bekommt jetzt Thorsten Frei den Job, den er schon lange sehr, sehr gut findet.
8: Dann hören wir uns mal an, ob er auch nett klingt, der Thorsten Frei. Zur Frage, wie die Koalition aus CDU, CSU und SPD arbeiten sollte, hat er vor kurzem, vor so 2 Monaten, war das hier gesagt.
9: Wir brauchen am Ende inhaltliche Erfolge und das sollten wir in einer Art und Weise schaffen, das ist im Übrigen auch die beste Gewähr dafür, dass es gelingt, dass wir uns von den unterschiedlichen Ausgangspositionen, die wir als unterschiedliche Parteien in der Regierung haben, auf einen gemeinsamen Punkt hin zuarbeiten. Das wird das Entscheidende sein und da ist es, glaube ich, immer gut, die Position des jeweils anderen auch mitzudenken.
8: Muss ich euch recht geben, nett klingt er erstmal. Und vor allem so, als würde er jetzt nicht mit dem Kopf durch die Wand wollen, sondern eher vermittelnd und ausgleichend. Ist er das auch?
7: Das kann in jedem Fall genau die Qualität sein, die es jetzt an dieser Stelle braucht. Weil es, vor allem wenn wir jetzt auf die Reformen schauen, die jetzt noch anstehen, im Herbst geht es ja dann weiter mit Reformvorhaben, die dann auch durchs parlamentarische Verfahren gehen. Da gibt's unterschiedliche Positionen einfach. Auch wenn es vielleicht schon ein Thema durchs Kabinett durch ist. Wir haben noch ein Thema wie die Rente, was jetzt bevorsteht. Da wird's Diskussionen geben. SPD-Abgeordnete sehen Punkte da vielleicht anders als die Unionsabgeordneten. Sprich, da braucht es dann auch, um am Ende geschlossen trotzdem eine Entscheidung treffen zu können, einen Vermittler. Und das ist vielleicht mit Frei an der Stelle gar nicht verkehrt.
6: Bei mir war es ja so, ich habe ja in der letzten Folge auch darüber gesprochen, dass ein Fraktions Bahnchef so klare Kante können muss.
8: Ich wollte dich gerade fragen, beziehungsweise wäre Thorsten Frey nämlich eine Frau, hätte man garantiert diese Frage schon irgendwo gelesen, ist das dann vielleicht zu nett bei einer Frau? Ist sie zu nett? Kann sie da überhaupt durchgreifen? Ist er jetzt zu nett?
6: Also er ist sehr nett, also das in jedem Fall. Und ich habe dieses Thema auch mit Union-Bundestagsabgeordneten besprochen, ob er zu nett ist. Und da fand ich eine interessante Antwort, dass jemand sagte, jetzt hast du hier gerade so schwierige Zeiten, du hast so viel Polarisierung, Leute gehen auch so scharf miteinander um und Jens Spahn ist ja eher jemand auch gewesen, der polarisiert hat. Und vielleicht tut es in dieser Zeit auch ganz gut, einen Mann zu haben, der Mitte, sozusagen mit Maß und Mitte, fand ich einen interessanten Punkt. Am Ende des Tages muss aber natürlich Thorsten Frey dafür sorgen, dass er alle Unionsabgeordneten an Bord hat, wenn es um diese schwierigen Reformvorhaben geht. Aber wenn du so willst, du wirst jetzt auch ein freundliches Gesicht des Unionsfraktionschefs haben. Und wir wissen ja von Jens Spahn, der war nun wirklich unbeliebt. Also Friedrich Merz und Jens Spahn konkurrieren ja um die letzten Plätze in der Unbeliebtheitsskala.
8: Glaubt ihr denn, das könnte dann auch am Image der ganzen Partei was ändern? Weil so für mich und für meine Bubble ist die CDU, CSU jetzt nicht die freundlichste Partei unter allen Parteien, die es gibt.
7: Du hast ja die Unbeliebtheitsskala gerade angesprochen und da war es ja auch so in der Zeit rum, als Jens Spahn vor kurzem erst ja eigentlich nochmal bestätigt wurde als Fraktionsvorsitzender. Das ist ja noch gar nicht so lange her, ich glaube 2 Monate, 2,5 Monate sowas um den Dreh. Und da war es genau die Phase, wo sie immer diesen letzten Platz ausgetauscht haben. Und bei so zentralen Figuren, da schaust du natürlich viel, viel mehr dann nochmal auf so einen Faktor wie Beliebtheitswerte, wie kommt man draußen an. Und wenn man an der Stelle jetzt da eine Korrektur vielleicht vornehmen kann, im Kurs auch, welches Gesicht gibt man nach draußen ab, kann das natürlich hilfreich sein. Aber trotzdem finde ich es schon auch nochmal wichtig, wir haben jetzt oft diesen Begriff nett bemüht. Natürlich ist das auch ein Machtmensch. Der hat es ins Kanzleramt geschafft, der hat's jetzt, wird es jetzt aller Voraussicht nach auf diesen nächsten Posten als Fraktionsvorsitzender schaffen, sich da in diesem Umfeld auch durchzusetzen und so einen politischen Weg hinzubekommen. Das geht auch nicht nur mit freundlich.
6: Du hast ja auch dieses, nett heißt nicht gleich doof. Also jo, weißt du, nett heißt nicht, du kannst alles mit denen machen. Und der Thorsten Frey ist auch ein ausgewiesener Innenpolitiker. Sein Papa war Polizist. Und der Thorsten Frey ist jemand, der auch klar für Begrenzung von Zuwanderung war und ist dort auf der Seite eher so im sehr konservativen Bereich der Union unterwegs gewesen. Und von daher sind das so Punkte, die kommen in der Union auch gut an. Und ich habe auch mit jemand gesprochen, der sagte, Thorsten Frey, das sei schon ein Pluspunkt, dass der so ein gutes Verhältnis zu Friedrich Merz und auch zum Kanzleramt habe und letztlich auch wisse, was denn jetzt alles so an Themen anliege. Aber er dürfe auch nicht der verlängerte Arm des Kanzleramtes in der Fraktion sein.
7: Und trotzdem ganz, ganz wichtig da nochmal, dass wir nicht nur auf die Einzelpersonen schauen, wie kommen die draußen an, sondern auch auf das Verhältnis eben zwischen den jeweiligen Posten, zwischen Kanzler und Fraktionsvorsitz. Und wir hatten es ja jetzt auch mit diesem Thema Vertrauensverhältnis, das vorhanden ist zwischen Merz und jetzt künftig Thorsten Frey, auch jetzt schon. Und das ist ja der große Unterschied zu dem Verhältnis, das vorher gegeben war zwischen Merz und Spahn. Die haben sich so in dieser Tiefe auf keinen Fall vertraut. Und was sich dann schon nach draußen transportiert, ist nicht nur, wie steht die Person selbst da, wie wird die Person selbst wahrgenommen, sondern was für Spannungen gibt es zwischen den beiden? Wie transportieren sich auch solche Spannungen, die zwischen relevanten Posten vorhanden sind, nach draußen? Und das könnte sich jetzt wirklich ändern bei den beiden.
8: Denkt ihr, dass Friedrich Merz jetzt mit Thorsten Frey sich auch ein bisschen mehr Einfluss auf die Fraktion sichern möchte? Weil die hat ja jetzt bislang nicht immer nur das gemacht, was er unbedingt wollte.
6: Ich könnte mir vorstellen, dass das auch ein Gedanke ist von Friedrich Merz. Wobei man sagen muss, dass er ja Jens Spahn auch dankbar sein kann, weil Jens Spahn
8: er
6: jetzt in dem...
8: Unbeliebter war als er, nee.
6: Das ist doch immer schön, wenn es einen gibt, ne, der noch unbeliebter ist als du. Nein, aber nur weil Jens Spahn das jetzt mit den Reformen, beziehungsweise, weißt du, so mit diesen Vorschlägen für die Reformen, die jetzt im Herbst abgearbeitet werden sollen, ja ganz gut hinbekommen hat, das auch mit der SPD und der CDU und CSU glatt zu ziehen. Das ist so das eine. Und von von daher ist das ein Pluspunkt. Ich glaube, wir müssen auch sagen, weil wir ja die ganze Zeit sagen, Thorsten Frey ist nett und hast du nicht gesehen, aber Thorsten Frey war jetzt auch nicht so ein toller Kanzleramtschef, um da mal was Negatives zu sagen. Da waren auch viele überrascht, wie überfordert zwischendurch Thorsten Frey doch auch als Kanzleramtschef agiert hat. Wir erinnern uns vielleicht noch an Willa Borsig und diesen gescheiterten Koalitionsausschuss letztendlich. Das war chaotisch vorbereitet. Da sagen viele, das geht auch mit Thorsten Frey nach Hause. Und bei dem allerersten Koalitionsausschuss von CDU, CSU und SPD, da war Thorsten Frey als Kanzleramtsminister gar nicht dabei, weil er schon lange einen Termin in seinem Wahlkreis zugesagt hatte. Und da weiß ich, dass wir alle hinten rübergeschlagen sind, so nach dem Motto, kann das denn sein? Da macht diese neue Bundesregierung, hat ihren ersten Koalitionsausschuss und der Kanzleramtsminister sagt, ich habe einen wichtigen Termin in meinem Wahlkreis, aber hört mal zu, hier habt ihr die Papiere, ihr werdet das schon machen. Und dieser erste Koalitionsausschuss ist auch ein bisschen ins Knie gegangen. Also von daher verlässt da jetzt auch jemand das Kanzleramt, der das Krönchen auch nochmal gerade rücken muss.
7: Man muss dann übertragen auf Spahn dann auch nochmal schauen, was ihm ja schon gelungen ist, ist das Verhältnis mit den anderen Fraktionsvorsitzenden wirklich gerade zu halten. Also es wurde immer wieder betont, zum einen mit SPD-Fraktionschef Mirsch, aber auch mit CSU-Landesgruppenchef Hoffmann, wir können miteinander. Also die standen schon immer geordnet in einer Reihe und haben nach draußen auch eine gewisse Geschlossenheit transportieren können. Und da, an dieser Stelle, hinterlässt Spahn jetzt schon eine Lücke und das muss Frey jetzt erstmal besetzen können.
8: Alexander Hoffmann, der stellvertretende Fraktionsvorsitzende, hat am Mittwoch auch klargemacht, dass die Unionsfraktion auch durchaus selbstbewusst ist. Hören wir mal rein, was er gesagt hat.
10: Die Fraktion hat frühzeitig deutlich gemacht, dass sie sich eben auch vorstellt, eingebunden zu werden bei der Personalsuche. Das hat ja gerade auch die letzten Tage stattgefunden. Die Fraktion hat den Anspruch, eine selbstbewusste Fraktion zu sein, auch gegenüber dem Kabinett der Bundesregierung und auch gegenüber dem Bundeskanzler.
8: Klare Ansage. Kann Frey das als enger Vertrauter von Merz?
6: Er wird es können müssen. Das ist ganz klar die Erwartung der Unionsfraktion, dass er auch für diese selbstbewusste Fraktion spricht und auch Interessen der Fraktion gegen das Kanzleramt vertritt, wenn die Union anderer Meinung sein sollte.
7: Und Anna, ich glaube, was schon auch noch wichtig war heute durch diese Äußerung von Hoffmann war, aufzuzeigen, was diesen bloßen Prozess angeht, wie kommt es eigentlich zu einem neuen Fraktionschef, dass nochmal deutlich gemacht wird, man will da als Fraktion nicht übergangen werden. Also entscheidet da gerichtet an CDU-Chef Merz und auch an CSU-Chef Söder, die ja das Vorschlagsrecht haben, entscheidet das nicht über unsere Köpfe hinweg. Es ist schon noch klar, natürlich von euch kommt der Vorschlag, aber in seinen Worten jetzt gesprochen, wir als Fraktion wählen am Ende. Und wenn das nicht gelingt, dass da die Fraktion ein gewisses Selbstbewusstsein auch in Richtung der Parteichefs signalisiert, sodass klar ist, man muss da geeint sein, man muss dann an einem Strang ziehen, dann kann das wieder neue Konflikte bedeuten. Und da haben sich Merz und Söder offenbar ausreichend drum gekümmert, die Fraktion auch entsprechend einzubinden.
8: Am 29. Juli soll die Wahl ja dann stattfinden. Frey ist ja erstmal nur ein Vorschlag. Was hört ihr? Finden den alle wirklich gut? Ist das eine sichere Kiste oder könnte es womöglich auch noch einen Gegenkandidaten oder eine Gegenkandidatin geben?
7: Ich glaube, an der Kampfabstimmung hat wirklich keiner Interesse in so einer Situation. Deswegen, da gibt es auch überhaupt keine Anzeichen, die irgendwie in diese Richtung deuten könnten. Was den Rückhalt in der Fraktion angeht, da habe ich noch was rausgesucht, kurz nach der Bundestagswahl 2025, eine Zahl, die mir da aufgefallen ist. Da war ja so eine Übergangsphase von 2 Monaten, bevor dann im Mai der Kanzler gewählt wurde und dann auch frei ins Kanzleramt geholt wurde. Da gab es eine Übergangsphase von 2 Monaten, in der Frey noch einmal bestätigt worden ist als parlamentarischer Geschäftsführer. Und da hat er ein ganz klares Votum bekommen. Er war ja vorher auch schon in dieser Rolle, in diesem Amt und ist dann von 99,4% der Abgeordneten auf diesen Posten noch einmal gewählt worden, noch einmal bestätigt worden. Und es zeigt schon, dass da ein ordentlicher Rückhalt vorhanden ist. Das spricht in dieser Rolle klar für ihn, dass es da auch ein Votum geben könnte nächste Woche.
6: Wobei 99% ist ja so ein DDR-Ergebnis.
7: Absolut.
6: Also was ich so mitbekomme ist, also das wird nicht ins Knie gehen am nächsten Mittwoch. Also keinesfalls wird diese Wahl ins Knie gehen.
7: Muss auch nicht heißen, dass es so deutlich ausfällt, klar.
6: 99% glaube ich nicht. Es ist so... Weil es ist so die vernünftige Lösung. Mhm. Es ist so dieses, okay, den kennen wir, dann machen wir das. Aber so Aufbruch oder überraschend, was zum Beispiel eine Wahl gewesen wäre, oder wenn sich jetzt Markus Söder und Friedrich Merz auf Nina Wagen, die Gesundheitsministerin, verständigt hätten, das hätte wieder andere Probleme gebracht. Und wir wissen ja auch noch gar nicht ganz genau, wer denn Thorsten Frey im Kanzleramt nachfolgt. Aber sagen wir mal jetzt nur Nina Wagen, das wäre natürlich ein irres Zeichen gewesen. Also irre ist jetzt auch ein bisschen dick, aber für die Unionsfraktion und für Friedrich Merz vor allen Dingen wäre das schon ein besonderes Zeichen gewesen, wenn er eine Frau an die Spitze von CDU und CSU im Bundestag setzt. Und ich glaube, dass sich das auch noch mehr vermittelt hätte, wenn ich so an meine Mutter denke, die ist jetzt nicht so ein Fan von Friedrich Merz, würde ich ihr sagen, Mama, übrigens, Nina Wagen wird jetzt Jens Spahn. Das würde sie interessant finden. Und das ist das, was ich meine.

0: sie ist eine Frau, aber sie macht vor allen Dingen gerade einen guten Job im Kabinett. Und davon gibt es gar nicht so viele.
1: Wir sprechen gleich nochmal über den Posten, der frei wird, und auch über eine mögliche Kabinettsumbildung. Aber über eine Partei haben wir jetzt weniger gesprochen, über die SPD. Also Thorsten Frei muss ja als neuer Fraktionsvorsitzender gut mit der SPD zusammenarbeiten. Hören wir mal, was deren parlamentarischer Geschäftsführer Dirk Wiese zur Personalie sagt.
2: Er ist jemand, mit dem man sehr gut und sehr vertrauensvoll zusammenarbeiten kann. Und gerade bei den vor uns liegenden Herausforderungen als Koalition im Hinblick auf den Herbst, die Aufstellung des Bundeshaushaltes 2027, die Umsetzung der Ergebnisse der Rentenkommission, aber auch die Umsetzung der Einigungen des Koalitionsausschusses. Ich denke, dass die Zusammenarbeit hier sehr vertrauensvoll fortgesetzt werden wird.
1: Meine Güte, alle scheinen Thorsten Frei zu lieben. Meint er das wirklich so? Hat er wirklich so einen guten Ruf auch in der SPD?
0: Also natürlich weiß auch die SPD, dass Thorsten Frei seine Schattenseiten hat, was halt jetzt so die Organisation im Kanzleramt angeht. Worunter hat vor allen Dingen diese Bundesregierung und die Koalition gelitten, ne, bis Jens Spahn da etwas fester das Zepter in die Hand genommen hat? Das waren vor allen Dingen auch so organisatorische Schwächen. Und da weiß auch die SPD, das hat auch was mit Thorsten Frei zu tun. Also das hat auch was damit zu tun, ne, dass die SPD ihre eigene Interessen hat und so. Aber ich meine, die wollen, dass diese Koalition funktioniert, und dann sagen die, das haben wir ja gerade gehört, ne? Dann sagst du einfach solche Sachen auch zur Begrüßung. Und natürlich kennt sich Thorsten Frei auch aus.
3: Und die SPD weiß auch sehr genau, dass es überhaupt nichts bringt, jetzt an der Stelle, noch bevor er wohlgemerkt gewählt wurde und sicher im Sattel sitzt, jetzt ist er erstmal designierter Fraktionsvorsitzender, wenn man da jetzt schon die Tür zuknallt. Und da ist es jetzt das Gegenteil, einfach die Handreichung, die wird es brauchen. Und da ist es auch einfach in der strategischen Aufstellung nur sehr sinnvoll, sich so zu positionieren.
0: Ja, aber das wird schon schwierig, weil wirklich Jens Spahn und Matthias Mirsch, die haben nachher, also der SPD-Fraktionschef, ne, und der frühere Unionsfraktionschef, die haben wirklich ein großes Vertrauensverhältnis aufgebaut. Und da jetzt in diese Lücke reinzustoßen für Thorsten Frei, das wird gar nicht so einfach.
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1: Um 14.30 Uhr mit Benjamin Kirsch. An der französischen Atlantikküste brennen mehrere Kiefernwälder. In der Nähe des Cap Ferret mussten Campingurlauber und Anwohner in Sicherheit gebracht werden. Aus Paris, Kai Rienecker.
2: Augenzeugen sprechen von Feuertornados, die sich durch die Kiefernwälder im Hinterland der Atlantikküste wälzten. Angefacht von Winden legten die Flammen in weniger als 24 Stunden über 15 Kilometer zurück. 2400 Hektar sind inzwischen verbrannt. Die Rauchwolken sind auf Satellitenbildern deutlich zu erkennen. Das sind ganz neue Dimensionen für die Brandbekämpfung in Frankreich. Auch mehrere Löschflugzeuge, die sofort vor Ort waren, konnten das Feuer bislang nicht stoppen. In den frühen Morgenstunden wurden Tausende von Anwohnern und Touristen in Sicherheit gebracht. Zahlreiche Campingplätze und Strände in der Nähe des Cap Ferret wurden geräumt.
1: Das Bundesverfassungsgericht hat entschieden, auch kurzfristige Änderungen an Gesetzesvorlagen vor einer Bundestagsabstimmung sind zulässig. Die Richter haben damit die Klage von Bundestagsabgeordneten wegen unzureichender Beratungszeit des früheren Heizungsgesetzes abgewiesen. Im Sommer 2023 war eine Beschwerde noch erfolgreich. Das Gesetz wurde vorläufig gestoppt. Die Kläger hatten angeführt, die Zeit habe nicht ausgereicht, um sich mit den vorgenommenen Änderungen zu befassen. Jetzt urteilte das Bundesverfassungsgericht, allgemeine Aussagen zur Geschwindigkeit von Gesetzgebungsverfahren im Bundestag

0: Bundestag lasse das Grundgesetz nicht zu. Die EU-Kommission hat eine Strafe von 890 Millionen Euro gegen Google verhängt. Der US-Konzern verstößt nach Angaben der Brüsseler Behörde mit unfairen Geschäftspraktiken gegen europäisches Recht. Aus Brüssel Katrin Schmidt.
1: 460 Millionen Euro entfallen auf den Vorwurf, dass Google in der Suchmaschine eigene Dienste systematisch bevorzugt. Etwa bei der Suche nach Restaurants, Hotels, Flügen oder Übersetzungen. Nach Ansicht der EU-Kommission werden Konkurrenzangebote dafür benachteiligt. Ein Beispiel: Bei der Suche nach einem WM-Spiel wurde häufig zuallererst eine durch Google lizenzierte Infobox zu allem rund um das Spiel angezeigt. Noch weit vor zum Beispiel unabhängigen Sportwebseiten. Weitere 430 Millionen Euro Strafe betreffen den Google Play Store. Hier wirft die Kommission dem Konzern vor, Verbraucher im Unklaren zu lassen darüber, dass weitere Produkte oder In-App-Angebote, etwa bei beliebten Spielen, anderswo günstiger sein können. Außerdem sollen Entwickler daran gehindert werden, alternative Vertriebswege zu nutzen oder ihre Angebote frei zu bewerben. Google hat nun 60 Tage Zeit, die Praxis zu ändern. Andernfalls drohen weitere Strafzahlungen von bis zu 5% des weltweiten Jahresumsatzes.
0: Die Außenminister der USA und Russlands, Rubio und Lavrov, haben sich getroffen und über den Krieg in der Ukraine beraten. Das Gespräch fand in der philippinischen Hauptstadt Manila statt, am Rande eines Treffens der Vereinigung südostasiatischer Staaten. Aus Tokio, Thorsten Iffland.
2: Die Initiative für das Treffen ging von US-amerikanischer Seite aus, melden russische Medien. Wie das russische Außenministerium mitteilte, warnte Lavrov die USA vor weiteren Waffenlieferungen an die Ukraine. Lavrov prangerte eine, so wörtlich, destabilisierende Politik der europäischen Länder an. Russland sei dennoch zu einer politisch-diplomatischen Lösung des Konflikts bereit, so Lavrov weiter. Rubio bezeichnete das Gespräch als gut und offen. Für ein Friedensabkommen sei aber noch viel Arbeit nötig. Der US-Außenminister betonte erneut die Bereitschaft der Vereinigten Staaten, bei der Suche einer Friedenslösung zu helfen.
0: Die USA wollen Saudi-Arabien beim Aufbau eines zivilen Atomprogramms unterstützen. Vertreter beider Regierungen haben in Washington ein entsprechendes Abkommen unterzeichnet. Kairo-Korrespondentin Nina Amin berichtet, warum das erdölreiche Saudi-Arabien nun auf Atomkraft setzt.
3: Saudi-Arabien weiß, dass das Erdöl endlich ist. Und deswegen haben sie schon seit einer ganzen Weile umgeschwenkt und haben eine sehr ehrgeizige Vision 2030. Bis dahin wollen sie nämlich sich breiter aufstellen, wollen nicht nur aus Erdöl ihren Reichtum speisen, sondern eben auch Solarenergie und halt auch Atomkraft. Das brauchen sie auch. Sie haben große Projekte, beispielsweise künstliche Intelligenz im großen Stil zu nutzen. Und für diese Rechenzentren brauchen sie sehr, sehr viel Energie und deswegen setzen sie halt auch auf Atomkraft.
0: Die Zahl der Alleinerziehenden in Deutschland ist leicht gesunken. Wie das Statistische Bundesamt in Wiesbaden mitteilte, gab es im vergangenen Jahr rund 1,6 Millionen Familien mit nur einem Elternteil, 300.000 weniger als im Jahr davor. Das waren fast ein Fünftel aller Familien in Deutschland. Fast 17% aller Kinder unter 18 Jahren leben mit nur einem Elternteil zusammen. Den Angaben zufolge sind Alleinerziehende und ihre Kinder mehr als doppelt so häufig von Armut bedroht wie andere Familien. In Hamburg waren am Morgen etwa 250 Einsatzkräfte der Bundespolizei bei einer Großrazzia im Einsatz. Hintergrund sind nach NDR-Informationen Ermittlungen im Rotlichtmilieu gegen einen mutmaßlichen Schleuser von etwa 100 Frauen aus Südamerika. Sie sollen sich in Deutschland zur Prostitution angeboten haben. Die Beamten stürmten die Wohnung des 54 Jahre alten Hauptverdächtigen und verhafteten ihn. Außerdem wurden Bordelle durchsucht und die Personalien der dort beschäftigten Frauen überprüft. Das waren die Nachrichten.
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5: Immer wieder zeigt sich heute Nachmittag die Sonne. Einzelne Schauer sind allerdings möglich bei Höchstwerten von 18 bis 23 Grad. Morgen vor allem im Süden Norddeutschlands freundlicheres Wetter. Im Norden regnet es gebietsweise 19 bis 24 Grad. Auch am Sonnabend im Süden oft trocken, im Norden noch einzelne Schauer 20 bis 28 Grad. 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Stau oder stockender Verkehr ab 3 Kilometern. Die A1 Hamburg Richtung Bremen ist zwischen Harburg und Maschener Kreuz wegen Bergungsarbeiten gesperrt und das voraussichtlich noch bis 20 Uhr heute Abend. Dadurch in Richtung Süden 9 Kilometer Stau ab Hamburg Südost. Auch auf den Ausweichstrecken staut es sich inzwischen. A1 Bremen Richtung Osnabrück zwischen Uphusen, Bremen, Mahndorf und Arsten 4 Kilometer stockender Verkehr vor der Baustelle. A1 Osnabrück Richtung Bremen zwischen Dreieck-Stur und Bremen-Hemmelingen 5 Kilometer Stau vor der Baustelle. Dann haben wir die A2 Hannover Richtung Berlin zwischen Wartenbüttel und Kreuz Braunschweig Nord nach einem Unfall 5 Kilometer stockender Verkehr. A7 Flensburg Richtung Hamburg zwischen Hamburg-Schnelsen und dem Elbtunnel 8 Kilometer Stau. A7 Hamburg Richtung Hannover zwischen Dreieck Hamburg Südwest und Maschener Kreuz. Hier sind es 5 Kilometer Stau. A7 Hannover Richtung Flensburg zwischen Dreieck Hamburg Südwest und dem Elbtunnel. Streckenweise Stau oder stockender Verkehr. Und zum Schluss die A24 Hamburg Richtung Berlin zwischen Rheinbeek und Schwarzenbeek-Grande. 5 Kilometer Stau. Kommen Sie gut und sicher an. 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Ein Tempolimit ist politisch immer ein heißes Eisen. Alle Jahre wieder reden wir über 130 auf der Autobahn, die Diskussion immer hitzig. Genauso bei diesem Vorschlag für ein Tempolimit, auch wenn das nicht die Straße, sondern die Arbeit des Bundestages betreffen würde. Wie schnell darf Gesetzgebung gehen? Oder übersetzt, wie viel Zeit müssen die Abgeordneten des Parlaments bekommen, um sich in neue Gesetzentwürfe einarbeiten zu können? Genau darüber hat das Bundesverfassungsgericht heute entschieden. Es gilt, wie auf der Autobahn, überall freie Fahrt gilt nicht. Aber ein generelles Tempolimit wird es auch im Bundestag nicht geben. Max Bauer.
6: Ann-Kathrin Kaufhold, Vizepräsidentin des Bundesverfassungsgerichts und Vorsitzende des Zweiten Senats, machte gleich zu Beginn der Urteilsverkündung klar, worum es geht. Nämlich um die Frage,
7: ob die Verfassung eine Höchstgeschwindigkeit für Gesetzgebungsverfahren vorgibt.
6: Und die einstimmige Antwort des Zweiten Senats ist jetzt,
7: die Verfassung setzt der Beschleunigung von Gesetzgebungsverfahren eine Grenze, aber nicht im Sinne eines bezifferten Tempolimits.
6: Damit ist die Klage des früheren CDU-Bundestagsabgeordneten Thomas Heilmann gescheitert. Ausgangspunkt für den Streit war das sogenannte Heizungsgesetz der Ampelregierung. Mit dem wollte die Ampelkoalition 2023 für mehr klimafreundliche Heizungen und weniger Emissionen sorgen. Nach monatelangem Streit fand die Ampel einen Kompromiss und wollte den möglichst rasch unter Dach und Fach bringen in einem beschleunigten Gesetzgebungsverfahren. Thomas Heilmann kritisiert, dass es kurz vor der Abstimmung noch umfangreiche Änderungsvorschläge gegeben habe. Er und die anderen Abgeordneten hätten viel zu wenig Zeit gehabt, sich mit den komplexen Änderungen zu beschäftigen. Das Hauruck-Verfahren zum Heizungsgesetz habe die zentrale Rolle des Parlaments bei der Gesetzgebung missachtet und seine Rechte als Abgeordneter verletzt, so Heilmann. Er klagte in Karlsruhe und bekam damals im Eilverfahren Recht. Der Bundestag musste daraufhin die abschließende Abstimmung verschieben. Im Hauptsacheverfahren ging die Sache nun aber anders aus. Heilmanns Klage hatte keinen Erfolg.
7: Dies mag auf den ersten Blick überraschen, weil der Senat dem Antrag auf Erlass einer einstweiligen Anordnung im Juli 2023 teilweise stattgegeben hat.
6: Senatsvorsitzende Kaufhold betont jedoch, dass das Verfassungsgericht im Hauptsacheverfahren nun das gesamte Gesetzgebungsverfahren in den Blick nehmen musste. Die Frage war, hat das schnelle Gesetzemachen im Sommer 2023 insgesamt die Mitwirkungs- und Informationsrechte von Thomas Heilmann verletzt?
7: Belastbare Anhaltspunkte für die Vermutung, ihm seien Informationen vorenthalten worden, hat der Antragsteller nicht vorgetragen.
6: Nur wenn das Gesetzemachen missbräuchlich beschleunigt oder auch verschleppt werde, seien die Rechte von Abgeordneten verletzt. Es komme immer im Einzelfall darauf an, ob die Abgeordneten alle nötigen Informationen für ihre Entscheidung haben und Zeit bleibt, darüber zu diskutieren. Beim Heizungsgesetz habe es im Sommer 2023 da keine Defizite gegeben. Der ehemalige CDU-Abgeordnete Thomas Heilmann zeigte sich nach der Urteilsverkündung enttäuscht.
8: Im konkreten Fall bei mir war es ja so, Freitagabend kommen 200 Seiten. Und Mittwoch werden sie abschließend beraten. Das sind 4 Arbeitstage in einem wirklich sehr komplexen Verfahren. Und das Verfassungsgericht sagt, das war nicht inhaltsleer, die Debatte. War sie auch nicht in den 4 Tagen. Ich meine, das genügt nicht, um sich vernünftig zu beraten, aber das Gericht ist anderer Meinung.
6: Karlsruhe stärkt mit seiner Entscheidung jetzt die Position der Parlamentsmehrheit gegenüber einzelnen Abgeordneten.
7: Wie parlamentarische Verfahren und namentlich Gesetzgebungsverfahren im Einzelnen ablaufen und zeitlich gestaltet werden, entscheidet aber grundsätzlich der Bundestag. Er hat dabei einen weiten Spielraum.
6: Mit dem Urteil dürfte klar sein, Klagen von einzelnen Abgeordneten gegen zu rasches Gesetzemachen werden in Zukunft wahrscheinlich nur noch selten Erfolg haben. Nur dann, wenn die Mitwirkung von Abgeordneten faktisch leer läuft, weil sie nicht hinreichend informiert werden und im Parlament nicht mehr sinnvoll mitdiskutieren können.
5: Max Bauer aus Karlsruhe.
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5: Wie kommt der Ausbau der Windkraft voran? Hersteller- und Betreiberverbände haben heute Halbjahresbilanz gezogen. Aus ihrer Sicht könnte es besser laufen. Insgesamt sind in Deutschland bis jetzt Windkraftanlagen mit einer Leistung von fast 70 Gigawatt installiert. Nach dem Ausbauziel der Bundesregierung sollen es bis 2030 etwa 115 Gigawatt sein. Johannes Frevel.
9: 7% plus gegenüber dem Vorjahr. Der Windenergieausbau an Land kommt damit deutlich langsamer voran als geplant. Zwar habe es im ersten Halbjahr einen Genehmigungsrekord neuer Windanlagen gegeben, der Ausbau stocke jedoch, beklagt Bärbel Heidebruck, Präsidentin des Bundesverbands Windenergie, bei der Halbjahresbilanz.
10: Der Ausbau war nicht ganz so zügig, wie wir uns das vorgestellt haben. Das hatte im Januar zunächst Witterungsgründe, weil es eben sehr, sehr kalt war. Dann vermuten wir, dass es eben in vielen Projekten auch bei den Netzanschlüssen Schwierigkeiten bei der Komponentenbeschaffung gegeben hat. Aber wir sind zuversichtlich, dass es im zweiten Halbjahr wirklich noch bergauf gehen kann. Um die 8 Gigawatt für das ganze Jahr noch zu erreichen, ist das sicherlich sehr, sehr ambitioniert. Aber die Projekte sind vorhanden.
9: Politisches Ziel sind jährlich zusätzliche 10 Gigawatt Windkraftleistung. Das werde in diesem Jahr auf jeden Fall verfehlt, so die Branche. Netto sind demnach seit Jahresbeginn 116 Windräder zusätzlich gebaut worden. Dennis Rentschmidt, Geschäftsführer der Kraftwerksparte des Maschinen- und Anlagenbauindustrieverbandes VDMA, resümiert: Die Nase vorn beim Windkraftausbau haben diese Bundesländer.
11: Schleswig-Holstein wieder mit vorne, genauso in Niedersachsen und Nordrhein-Westfalen, die also einen starken Anteil an dem Ausbau von über 2,3 Gigawatt haben. Auf den Plätzen folgen dann danach die Länder Baden-Württemberg, erfreulicherweise Brandenburg, Hessen, Mecklenburg-Vorpommern auch stark. Aber es bleibt nach wie vor so, dass einige Länder eben auch weniger zubauen als die anderen.
9: Zwar stamme bereits ein Viertel der Stromversorgung Deutschlands aus nicht immer verfügbarer Windenergie, so die Windstromwirtschaft. Allerdings befürchtet die Branche, dass der weitere Ausbau der Windkraft durch neue gesetzliche Rahmenbedingungen in den nächsten Jahren einbrechen und die Energiewende damit gebremst werden könnte. Eine weitere Sorge gilt Komponenten wie etwa Trafos oder Wechselrichtern im Stromnetz aus politisch als riskant geltenden Lieferländern. Wegen der Wertung könnten diese Hersteller oft aus der Ferne digital über viele Jahre hinweg auf Bauteile zugreifen. Das könne im schlechtesten Fall ein Sicherheitsrisiko werden, mahnt Rentschmidt.
11: Ich glaube, in der aktuellen geopolitischen Lage wird das Thema Sicherheit des Energiesystems zu einem ganz entscheidenden Faktor. Die Debatte um Wechselrichter aus Hochrisikoländern. Diese Debatte zeigt, dass mögliche Sicherheitsrisiken politische Antworten erfordern. Es geht im Ende sogar um die nationale Sicherheit, denn wir reden über kritische Infrastrukturen, wenn wir über das Energiesystem sprechen. Und deswegen müssen diese Risiken sauber reguliert werden. Sonst drohen eben Einfallstore in die Sicherheit unserer Energieversorgung.
9: Die teils schlechte Verfügbarkeit notwendiger Komponenten in den Stromnetzen bremst nach Darstellung der Windkraftwirtschaft schon jetzt die Energiewende.
5: Johannes Frevel berichtete.
12: Waldbrände schlagen Zehntausende Menschen in die Flucht in gleich mehreren Ländern Europas. Wir bekommen in wenigen Minuten einen Einblick in die Situation in Spanien. Aber auch in unserer kurzen Übersicht hat Benjamin Kirsch erst einmal das Feuer im Blick.
0: Ja, in mehreren europäischen Ländern bekämpfen Einsatzkräfte Waldbrände. Im Südwesten Frankreichs wurden tausende Menschen in Sicherheit gebracht, darunter viele Touristen. Dort brennen mehrere Kiefernwälder an der Atlantikküste. Starke Winde treiben die Flammen weiter an. Inzwischen sind 2400 Hektar Land betroffen. Auch von der italienischen Insel Sizilien werden Waldbrände gemeldet. Im Zentrum von Spanien bekämpfen hunderte Einsatzkräfte seit einer Woche heftige Feuer. Dort sind 32.000 Hektar Land verwüstet worden. Das Bundesverfassungsgericht hat eine Klage gegen das Gesetzgebungsverfahren zum Heizungsgesetz der früheren Ampelregierung abgewiesen. Ein CDU-Abgeordneter hatte sich an das Karlsruher Gericht gewandt, weil er den Zeitplan des Gesetzes als zu knapp empfand. Demnach hatte die Koalition wenige Tage vor der geplanten Abstimmung im Sommer 2023 noch umfangreiche Änderungen vorgelegt. Die Richter erklärten, die Parlamentarier müssten zwar ausreichend Zeit bekommen, um Gesetzentwürfe zu prüfen, dafür gebe es aber keine festen Fristen. In Hamburg waren am Morgen etwa 250 Bundespolizisten bei einer Großrazzia im Einsatz. Hintergrund sind nach NDR-Informationen Ermittlungen im Rotlichtmilieu gegen einen mutmaßlichen Schleuser von etwa 100 Frauen aus Südamerika. Sie sollen sich in Deutschland zur Prostitution angeboten haben. Die Beamten stürmten die Wohnung des 54 Jahre alten Hauptverdächtigen und verhafteten ihn. Außerdem wurden Bordelle durchsucht und die Personalien der dort beschäftigten Frauen überprüft. Das Wetter in Norddeutschland fast überall trocken, einzelne Schauer, 18 bis 23 Grad. Das war der kurze Überblick. Weiter geht's mit Sebastian Ottowitz.
12: Vielen Dank. 14.47 Uhr ist es. Ja, wir haben es gehört, seit Wochen kämpfen Einsatzkräfte in Südeuropa immer gegen neue Brände, gerade ganz besonders eben in Frankreich. Hitze und ausgetrocknete Vegetation bieten Flammen ideale Bedingungen, sich rasant auszubreiten. In Frankreich, in Portugal oder eben auch in Spanien. Dort hatte Andalusien Anfang des Monats einen der verheerendsten Waldbrände seiner Geschichte erlebt. Warum häufen sich solche Extremereignisse und welchen Anteil hat der Klimawandel daran? Unsere Spanien-Korrespondentin Anna Mund ist dieser Frage nachgegangen.
13: Andalusien Anfang Juni. Meterhohe Flammen färben den Himmel rot. Feuer frisst sich durch die Hügel hinter der Mittelmeerküste. Der Bürgermeister von Los Gallardos, nordöstlich von Almería, verzweifelt. Sehen Sie die Flammen hinter mir? Das ist einfach nur beängstigend. Weil es so windig ist, hat sich das Feuer rasend schnell ausgebreitet. Am Ende verbrennen 7000 Hektar, 13 Menschen sterben. Es ist einer der schwersten Waldbrände in der Geschichte Spaniens. Viele Anwohner verlieren alles, wie José Antonio Flores. Das reißt einem die Seele raus. Uns bleibt nichts. Ich habe dort gearbeitet. Dort steht mein Sohn. Da habe ich ihn großgezogen. Genau da, wo jetzt das Feuer wütet. 600 Orangenbäume hatte ich. Seit Wochen gleichen sich die Bilder aus den Brandgebieten Spaniens. Erst Einsatzkräfte, die Tag und Nacht gegen die Flammen kämpfen. Später verbrannte Erde, zerstörte Häuser, verzweifelte Anwohner. Daten des Waldbrandinformationssystems der Europäischen Kommission zeigen, dass seit Jahresbeginn in Spanien bereits mehr als 100.000 Hektar Land von großflächigen Feuern betroffen waren. Mehr als die gesamte Fläche von Berlin. Behörden sprechen vom aggressiven Verhalten der Flammen, die sich mit Geschwindigkeiten von mehreren Kilometern pro Stunde ausbreiten. Das macht Löschen schwer, erklärt Forstwirtin Maria Gomez. Sie kümmert sich um Prävention und Wiederaufforstung bei der Regionalregierung von Kastilien und León. Die Feuer breiten sich aktuell so schnell aus, weil die atmosphärischen Bedingungen ganz anders sind als früher. Die Hitzewellen dauern viel länger. Und mit ihnen kommen alle möglichen Wetterumschwünge. Wenn eine Hitzewelle abklingt, bringt das oft starke Winde mit sich. Genau die machen den Löscharbeiten am meisten zu schaffen. Die Präventionsarbeit könne je nach Region sehr unterschiedlich aussehen. Kurzfristig gehe es vor allem darum, dem Feuer kein Futter mehr zu geben, Brandschneisen zu ziehen. Dadurch könnten Löscheinheiten Brände auch besser erreichen. In ihrer Region habe man zudem die Einsatztrupps deutlich verstärkt, etwa durch Bulldozer, Traktoren und Hubschrauber. Manchmal reiche das nicht, betont Juan Picos, der an der Universität Vigo im Norden Spaniens zur Eindämmung von Waldbränden forscht. Brände wie der aktuell in der spanischen Provinz Guadalajara wütet und bereits rund 32.000 Hektar verbrannt hat, so viel wie 45.000 Fußballfelder, seien ab einem gewissen Punkt unkontrollierbar, so Picos im ARD-Interview. Wenn wir viel Brennmaterial haben und das Feuer mit hoher Intensität brennt, dann gibt es schlicht keine Möglichkeit, ihm direkt entgegenzutreten. Die Einsatzkräfte müssen es ganz langsam eingrenzen, auf eine Gelegenheit hoffen. Das Feuer brennt derweil ungebremst weiter. Es ist also kein Problem von zu wenig Mitteln, zu wenig Hubschraubern oder Ausrüstung. Es ist eine Frage der Brandintensität, gegen die kein Mittel mehr etwas ausrichten kann. Ein Grund für solche Großbrände? In Spanien und Portugal seien viele Menschen in die Städte gezogen. Und auch dort, wo noch Menschen auf dem Land leben, werden Felder und Flächen oft nicht mehr in Schach gehalten durch Landwirtschaft, Forstwirtschaft oder Viehzucht. Dazu komme der menschengemachte Klimawandel, so Waldbrandexperte Picos.
14: Der Klimawandel kocht diese Vegetation förmlich vor, macht sie brennbar. Er trocknet sie aus. Man kann diese Situation natürlich nicht von einem Jahr aufs andere abschalten. Was wir aber tun können, ist uns vorzubereiten. Deshalb versuchen wir, die Auswirkungen auf die Bevölkerung zu verringern, passen unsere Einsatzprotokolle an. Das erlaubt uns, für Ereignisse, von denen wir wissen, dass sie kommen und uns noch eine Weile begleiten werden, wenigstens ein bisschen vorbereitet zu sein. Langfristig sieht PICUS zwei Hebel. Klimaschutz, um die Erderwärmung zu bremsen. Und gezielte Bewirtschaftung der Landwirtschaft. Den Ländern weiter nördlich in Europa empfiehlt er, aus den Erfahrungen des Südens zu lernen und sich auf ähnliche Situationen vorzubereiten.
15: Annamund, unsere Korrespondentin in Madrid.
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15: Vergangene Woche, da hat die Bundesregierung weitere Maßnahmen zum Abbau der Bürokratie beschlossen. In einer zweiten Sitzung des sogenannten Entlastungskabinetts einigte sich die schwarz-rote Koalition darauf, einige bürokratische Verpflichtungen abzuschaffen. Auch aus der Bevölkerung konnten Vorschläge eingereicht werden, die jetzt fast unbürokratisch abgearbeitet werden.
16: Na, druckst du dir wieder auf Staatskosten Sudokus fürs Wochenende aus?
17: Nix Sudokus, das sind die Einfach-Machen-Vorschläge.
16: Was für Vorschläge?
17: Von Einfach-Machen, diesem Meldeportal vom Digitalminister, wo Bürger Vorschläge zur Entbürokratisierung machen können.
16: Ich dachte, darum kümmert sich jetzt das Entlastungskabinett.
17: Ja, unter Zuhilfenahme der Vorschläge aus dem Volk.
16: Wie viele Vorschläge kamen denn da bisher?
17: Bisher 25.000.
16: Was? Und die mussten die alle lesen?
17: Quatsch, dafür hat der Wildberger doch bestimmt eine KI.
16: Und weshalb musst du die jetzt alle ausdrucken?
17: Archivierungsvorschrift nach Bundesverordnung für unnötige Datensammlung nach DIN 128 schlag mich tot.
16: Das ist ja wieder genauso ein Schwachsinn, der alles teurer, aufwendiger und komplizierter macht.
17: Stimmt eigentlich. Du kannst ja auf dem Portal die Abschaffung vorschlagen.
16: Gute Idee. Wie ist er noch? Einfach mal machen?
17: Nein, das ist Lindemanns Podcast. Nur einfach machen.
16: Nur mit H?
17: Nein, ohne nur. Einfach machen.
16: .de?
17: Nein, die URL ist einfach-machen.gov.de.
16: Komplizierter ging's nicht, oder was? Na toll, die Seite ist abgestürzt.
17: Dann hilf mir doch mal lieber hier beim Sortieren nach Zuständigkeit. Jedes Ministerium hat einen Stapel. Zum Beispiel hier fordert einer digitale Facharztüberweisung statt Zettelwirtschaft.
16: Genau das soll doch jetzt kommen, oder?
17: Na siehste, funktioniert also. Das kommt jetzt auf den Gesundheitsstapel. Was hast du da?
16: Hier fordert jemand die Abschaffung des Tempolimits, auch in geschlossenen Ortschaften. Meint ihr das ernst?
17: Wir beurteilen nicht, wir sortieren. Das kommt zum Verkehrsminister.
16: Na gut. Was haben wir denn hier? Vereinfachte Verlängerung des Pilotenscheins und Abschaffung der Kerosinsteuer für Privatflugzeuge. Schreibt denn sowas? Aus Arnsberg ein Friedrich Merz.
17: Keine Namen vorlesen, Datenschutz.
16: Sorry.
17: Ach, guck mal, das war schon der letzte.
16: Das ist doch gut, dann wünsche ich einen schönen Feierabend.
17: Nix Feierabend. Ich muss die jetzt alle noch einzeln ins zentrale Bundesarchiv nach Koblenz faxen.
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15: Achim, wie hast du Menschen aus der DDR geschmuggelt? So heißt die neue Staffel des NDR Kultur-Podcasts Zeitkapsel. Es geht um Achim Neumann, der in den 1960er Jahren Fluchttunnel von West nach Ost Berlin gebaut hat. Heute ist die fünfte Podcast-Folge in der ARD Sounds App erschienen. Marie Hamann stellt Ihnen den Zeitzeugen Achim Neumann und seine spektakuläre Lebensgeschichte vor.
18: Ich will in dem Scheißstaat hier nicht mehr leben. Ich will hier raus.
19: In diesen Worten steckt alles. Der Wendepunkt im Leben von Achim Neumann, dem Tunnelbauer. Um ihn zu verstehen, gehen wir zurück an den Anfang seines Lebens. Neumann wird am 17. März 1939 in Berlin geboren, ein halbes Jahr vor Beginn des Zweiten Weltkriegs. Seine ersten Erinnerungen sind belastender Kriegsalltag.
18: Habe ich lebhafte Erinnerungen an die Bombenangriffe, wo wir also fast jede Nacht durch Sirenen geweckt wurden und in den Keller gegangen sind. Und dann da mehrere Stunden verbracht haben. Und wenn dann die Entwarnung kam, dann durften wir wieder zurück in unser Bett. Das war ziemlich anstrengend.
19: 1945 wird Neumanns Familie ausgebombt bei einem der schwersten Luftangriffe auf Berlin. Sie verlieren alles: Wohnung, Möbel, Fotos, Erinnerungsstücke. Es folgen Nächte bei Verwandten, Wochen in einer fremden Wohnung, dann endlich das Ende des Kriegs. Bei der Gründung der DDR 1949 ist Achim Neumann 10 Jahre alt. Während seiner Jugend bekommt er die Ungerechtigkeit des DDR-Regimes immer wieder zu spüren. Er tritt in die Freie Deutsche Jugend ein, um überhaupt eine Chance auf einen Studienplatz zu bekommen. Er darf nicht die Musik hören, die ihm gefällt. Dann erlebt er den Aufstand vom 17. Juni 1953.
18: Und da haben wir vorm Haus gestanden, noch zwei Freunde und ich, und haben uns die Panzer angeguckt, die da durch unsere Straße fuhren. Und da machte einer der Russen seinen Panzer auf, steckte so den Oberkörper aus der Luke, sah uns drei Jungs da stehen und fragte uns auf Russisch, Kakoi Gorod, das heißt, welche Stadt? Und wir guckten uns an und sagten, wir wissen, in welcher Stadt der ist, kann der nicht lesen?
19: Die Soldaten eröffnen damals das Feuer auf unbewaffnete Streikende. Mindestens 55 Menschen sterben damals im Zusammenhang mit dem Aufstand. Diese Mischung aus Willkür und Gewalt prägt Neumanns Jugend. Dann kommt der Sommer 1961, als die DDR mit dem Mauerbau in Berlin beginnt. Noch im selben Jahr beschließt er zu fliehen. Ein Freund von ihm wird zu 8 Jahren Gefängnis verurteilt, nur weil er zur falschen Zeit am falschen Ort ist. Für Achim Neumann ist das der Wendepunkt.
18: Jetzt habe ich gesagt, also jetzt reicht's mir, ich will weg.
19: Ihm gelingt die Flucht mit einem falschen Pass. Zurück bleiben seine Familie, Freunde und Christa, seine Jugendliebe. Kaum in West-Berlin angekommen, schließt Neumann sich einer Gruppe junger Männer an, die einen Fluchttunnel von West nach Ost-Berlin graben wollen. Er möchte so seiner großen Liebe Christa zur Flucht verhelfen. Es folgen Jahre schwerer körperlicher Arbeit und unter Lebensgefahr. An 3 Fluchttunneln gräbt Neumann in den folgenden Jahren mit. 86 Menschen verhilft er zur Flucht, auch Christa. Nach seinem Bauingenieurstudium macht Achim Neumann das Tunnelbauen zu seinem Beruf und arbeitet beispielsweise am Tunnel unter dem Ärmelkanal, dem längsten Unterwassertunnel der Welt. Im Sommer 1990, fast 30 Jahre nach seiner Flucht aus Ost-Berlin, kehrt Neumann erstmals in die DDR zurück. Kurze Zeit später, am 3. Oktober 1990, sind die beiden deutschen Staaten wieder vereint. Über seine Vergangenheit als Fluchttunnelbauer schweigt er fast 40 Jahre.
18: Solange die Mauer stand und die DDR noch existierte, wollte ich mich da auch nicht aus dem Fenster lehnen, um meine Freunde und Verwandten, die noch in der DDR waren, da nicht in Schwierigkeiten zu bringen. Ich weiß zwar nicht, ob ihnen da irgendwas passiert wäre, aber ich fand das auch unpassend, damit so hausieren zu gehen zu dieser Zeit. Heute ist das was anders. Heute bin ich der Meinung, dass dieses Stück deutsch-deutscher Geschichte nicht vergessen werden darf.
15: Die ganze Geschichte und viele spannende Erinnerungen erzählt Achim Neumann 2 Schülern aus dem niedersächsischen Lohne. Und zwar im Podcast Zeitkapsel. Achim, wie hast du Menschen aus der DDR geschmuggelt? Sie finden Zeitkapsel und natürlich viele andere Podcasts, auch von NDR Kultur, in der ARD Sounds App. Klimaschutz ist teuer. Aber wie teuer wird es, wenn wir nichts tun? Das ist die Frage, die wir in unserem NDR Info-Thema heute stellen. Gleich ganz ausführlich nach den 15 Uhr Nachrichten.

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1: Um 15 Uhr mit Sönke Peters. An mehreren Stellen in Europa kämpfen Feuerwehren gegen Waldbrände. Besonders dramatisch ist die Situation im Südwesten Frankreichs. Aus der NDR Nachrichtenredaktion Thorsten Lange.
2: In der Nähe des Cap Ferret an der Atlantikküste sind Campingplätze und Strände vorsorglich geräumt worden. Die Menschen wurden in Stadthallen oder auf andere nicht gefährdete Campingplätze gebracht. Rund 2400 Hektar Kiefernwälder sind südlich von Bordeaux bisher verbrannt. Obwohl die französischen Einsatzkräfte mehrere Löschflugzeuge einsetzten, konnten sie die Flammen nicht stoppen. Auch auf Sizilien sind Feuerwehren im Dauereinsatz. Mehr als 1000 Brände werden von der Insel gemeldet. Nördlich der spanischen Hauptstadt Madrid wütet ebenfalls noch immer ein größeres Feuer. Positives gibt es von einem anderen Brandherd zu berichten. Südwestlich von Madrid konnten die Bewohner mehrerer Dörfer in ihre Häuser zurückkehren.
1: Vor dem Bundesverfassungsgericht ist eine Klage gegen das sogenannte Heizungsgesetz gescheitert. Im Prozess ging es um die Frage, ob das beschleunigte Gesetzgebungsverfahren der früheren Ampelregierung mit kurzfristigen Änderungen am Entwurf rechtmäßig war. Aus Karlsruhe, Antonella Stefani.
3: Genug Zeit, um sich mit den komplexen Änderungen ausreichend zu beschäftigen, sei da für die Abgeordneten nicht mehr gewesen, kritisierte der ehemalige CDU-Abgeordnete Thomas Heilmann. Er klagte deshalb in Karlsruhe und verband seine Klage mit einem Eilantrag. Der hatte Erfolg. Der Bundestag musste die Abstimmung damals verschieben. Heute hat das Bundesverfassungsgericht nun in der Hauptsache grundsätzlich entschieden und die Klage, anders als den Eilantrag, abgewiesen. Das Grundgesetz lege keine absolute Höchstgeschwindigkeit für Gesetzgebungsverfahren fest, entschied das Gericht. Es komme immer im Einzelfall darauf an, ob die Abgeordneten alle nötigen Informationen für ihre Entscheidung haben und Zeit bleibt, darüber zu beraten und zu diskutieren. Dafür sei damals im Sommer 2023 beim Heizungsgesetz genug Zeit gewesen.
1: Die Bundesregierung treibt ihre Pläne voran, private Altersvorsorge ab dem Kindesalter zu fördern. Das Finanzministerium hat den Entwurf für das Gesetz veröffentlicht. Der wird nun innerhalb der Regierung abgestimmt. Mario Kubina in Berlin fasst das Wichtigste aus dem Entwurf zusammen.
4: Für jedes Kind zahlt der Staat 10 Euro pro Monat in ein individuelles Altersvorsorgedepot ein. Und das vom 6. bis zum 18. Lebensjahr. Die Eltern können so ein Depot bei privaten Anbietern einrichten. Wenn sie das nicht tun, bekommen die Kinder trotzdem eine Förderung. Der Staat legt das Geld dann für die Kinder an. Die Bundesbank verwaltet die Mittel. Nach dem 18. Geburtstag kann das angesparte Guthaben auf einen privaten Vorsorgevertrag übertragen werden. Den Anfang macht der Geburtsjahrgang 2020.
1: Wegen unfairer Geschäftspraktiken hat die EU-Kommission eine Strafe von 890 Millionen Euro gegen Google verhängt. Nach Ansicht der Brüsseler Behörde missbraucht der US-Konzern seine Marktmacht in Europa. Konkret wirft die EU-Kommission Google vor, bei Suchanfragen systematisch eigene Dienste zu bevorzugen. Die Strafe betrifft außerdem den Play Store. Brüssel kritisiert, dass Google App-Entwickler nicht erlaube, Nutzern kostenlose oder günstigere Angebote an anderer Stelle anzuzeigen. Der Konzern muss dies innerhalb von 60 Tagen ändern, ansonsten drohen weitere Strafen. Die Europäische Zentralbank hält den Leitzins konstant. Der für Banken und Sparer wichtige Einlagenzins bleibt bei 2,25%, wie die EZB mitteilte. Die Währungshüter hatten im Juni erstmals seit fast 3 Jahren die Zinsen angehoben, jetzt aber pausiert. Experten erwarten aber, dass die EZB wohl bald eine weitere Erhöhung folgen lassen wird. Im ersten Halbjahr dieses Jahres sind in Deutschland 423 neue Windenergieanlagen ans Netz gegangen. Laut den jetzt vorgelegten Zahlen der Branche gibt es damit in ganz Deutschland fast 30.000 Windkraftanlagen. In Niedersachsen sind fast 90 neue Windräder dazugekommen. In Schleswig-Holstein waren es im ersten Halbjahr 66. Beide Länder gehören damit zur bundesweiten Spitze. In Mecklenburg-Vorpommern sind 37 neue Anlagen ans Netz gegangen und damit mehr als im gesamten vergangenen Jahr. Das waren die Nachrichten.
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5: Es ist fast überall trocken bei uns in Norddeutschland. Die ein oder andere Schauer ist aber auch noch möglich. Die Höchstwerte 18 bis 23 Grad. Morgen dann im Süden freundlich, im Norden gebietsweise Regen, 19 bis 24 Grad. Und am Sonnabend im Süden oft trocken, im Norden einzelne Schauer, 20 bis 28 Grad. NDR Info ist hier mit dem Verkehrsservice. Stau oder stockender Verkehr ab 3 Kilometern. Wir fangen an mit der A1 Hamburg Richtung Bremen. Hier ist die Autobahn zwischen Harburg und Maschener Kreuz wegen Bergungsarbeiten gesperrt und das noch bis 20 Uhr ungefähr. Dadurch in Richtung Süden 9 Kilometer Stau ab Hamburg Südost, auch auf den Ausweichstrecken staut es sich. A1 Bremen Richtung Osnabrück zwischen Uphusen, Bremen-Mahndorf und Arsten vor der Baustelle 4 Kilometer stockend. A1 Osnabrück Richtung Bremen zwischen Dreieckstur und Bremen-Himmelingen 5 Kilometer Stau vor der Baustelle. A2 Hannover Richtung Berlin zwischen Wartenbüttel und Kreuz Braunschweig Nord ein Unfall, 5 Kilometer stockender Verkehr. A7 Flensburg Richtung Hamburg zwischen Hamburg-Schnelsen und dem Elbtunnel 8 Kilometer Stau. A7 Hamburg Richtung Hannover zwischen Dreieck Hamburg Südwest und Maschener Kreuz 5 Kilometer Stau. A7 Hannover Richtung Flensburg zwischen Dreieck Hamburg Südwest und dem Elbtunnel streckenweise Stau oder stockender Verkehr. Und A24 Hamburg Richtung Berlin zwischen Rheinbeek und Schwarzenbeck-Grande 5 Kilometer Stau. NDR Info um 3:06 mit Sebastian Ottowitz. Hitze, Hochwasser, Unwetter. Ökonomen warnen, dass die Folgen des Klimawandels die Wirtschaft immer stärker belasten könnten. Viele Unternehmen beklagen schon steigende Kosten durch zunehmende Extremwetterfolgen und sie fordern konsequenten Klimaschutz. Was kostet es uns, wenn wir da nicht handeln?
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6: Die Logistik allgemein ist eigentlich von allen Extremwetterereignissen, die wir uns vorstellen können, betroffen. Das kann die Hitze an den Containerterminals sein, das kann der Sturm sein, der die Bäume auf die Bahn fallen lässt. Das kann aber auch das Wasser im Rhein sein, wodurch wir unsere Schiffe nicht mehr ausreichend beladen können, weil das Wasser zu tief ist, der Wasserstand, oder der Wasserstand ist zu hoch. Wir haben Hochwasser und kommen nicht mehr unter den Brücken durch.
3: Das sind die Einflüsse von außen, mit denen Christiane Schmidt im Job jeden Tag neu umgehen muss. Sie ist Nachhaltigkeitsmanagerin bei Contago, ein Logistikunternehmen aus Nordrhein-Westfalen. Gerade bremst das Niedrigwasser durch Hitze wieder an einigen Stellen entlang des Rheins die Schifffahrt aus. Ähnlich ist es in Norddeutschland an der Oberweser. Wenn also Frachter stillliegen, weil das Wasser unterm Kiel fehlt, wenn Produktionsbänder stillstehen, weil Material durch Niedrigwasser, Überschwemmungen, Waldbrände oder Sturmschäden im Sinne des Wortes auf der Strecke bleibt, wie sehr belastet das die Wirtschaft? Und dann uns Kundinnen und Kunden. Wie stellen Unternehmen sich darauf ein? Wie gehen die Menschen in Europa mit Klimaveränderungen um? Wir schauen auf die Waldbrandforschung in Spanien, fragen nach bei Unternehmerinnen in Deutschland, sprechen mit der Energieökonomin Claudia Kempfert und kommen immer wieder zu der Frage, was kostet es uns eigentlich, wenn wir beim Klimaschutz nichts tun? Unser NDR-Infothema am 23. Juli. Ich bin Jessica Chmura. Hallo. So gar nichts tun wir ja nicht in Deutschland. Da ist zum Beispiel die angeschobene Energiewende. Mehr Elektromobilität, mehr Windkraft vom Meer, weniger Treibhausgase unterwegs auf Reisen, mehr Wärmepumpen zu Hause. Nur jedes dieser Vorhaben verschlingt Milliarden. Muss man erstmal haben und ausgeben wollen. Alexander Drost aus unserer Wirtschaftsredaktion.
7: Stimmt, aber mit dem Umstieg sparen wir ja auch Geld ein, wenn wir Öl, Gas und Kohle eben nicht mehr einkaufen müssen. Und wir haben langfristig dann hoffentlich auch keine Klimaschäden mehr, die durch die Verbrennung fossiler Rohstoffe entstehen. Denn auch diese Schäden kosten ja Geld. Will man die Folgen reparieren oder einfach künftig nur vorbeugen?
3: Alles nachvollziehbar. Für diejenigen, die zahlen wollen. Wie schlägt sich das verändernde Klima nieder auf die Wirtschaft?
7: So, nehmen wir doch mal jetzt die jüngste Hitzeperiode hier in Deutschland. Allein die Hitze dürfte die Volkswirtschaft hierzulande 26 Milliarden Euro kosten. Und das jedes Jahr bis zum Jahr 2030. So hat es gerade erst die Allianz kalkuliert. Demnach würde jedes zusätzliche Grad über 30 Grad Celsius die Produktivität zum Beispiel um 3% schmälern.
3: Das ist die Unternehmensseite. Wirtschaftsfachleute, Ökonomen weisen darauf hin, dass zu wenig Klimaschutz auch uns Verbraucherinnen und Verbraucher trifft. Im Geldbeutel.
8: NDR-Reporterin Oda Lambrecht beschäftigt sich in ihren Recherchen regelmäßig mit Fragen rund um Klima, Wirtschaft und Energie und erklärt uns, was Klimaschutz zum Beispiel mit dem Preis für unsere Naschereien zu tun hat.
9: Nicht nur Unternehmen spüren steigende Kosten aufgrund des Klimawandels, sondern auch Verbraucherinnen und Verbraucher. So schreibt das Statistische Bundesamt, dass zum Beispiel die Preise für Kaffee und Schokolade zuletzt aufgrund von Missernten durch Extremwetter gestiegen seien.
8: Anfang des Jahres hat das Weltwirtschaftsforum seinen aktuellen Risikobericht veröffentlicht. Das Ergebnis einer Umfrage unter Wissenschaftlerinnen, Wirtschaftsfachleuten und Menschen aus der Politik weltweit. Sie schätzen, sogenannte Extremwetterereignisse werden in den kommenden 10 Jahren das größte Risiko für die globale Wirtschaft sein. Ottmar Edenhofer ist Ökonom und Direktor des Potsdam-Instituts für Klimafolgenforschung. Er fordert uns auf und die Politik, dagegen zu steuern. Und zwar jetzt.
10: Klimaschutz ist Sicherung des langfristigen Wohlstandes in Europa. Europa ist der sich am schnellsten erwärmende Kontinent. Und dort werden die Schäden genauso sich umsetzen und materialisieren wie zum Beispiel in Afrika.
8: Genau das erleben wir gerade in Frankreich, Portugal und Spanien. Die Wälder brennen seit Wochen. Die Flammen breiten sich auch darüber hinaus aus. Walzen in den östlichen französischen Pyrenäen ganze Weinberge nieder, hinterlassen verbrannte Landschaften, zerstörte Häuser, Tote. Spanien-Korrespondentin Anna Mund.
11: Andalusien Anfang Juni. Meterhohe Flammen färben den Himmel rot, Feuer frisst sich durch die Hügel hinter der Mittelmeerküste. Der Bürgermeister von Los Gallardos, nordöstlich von Almería, verzweifelt. Sehen Sie die Flammen hinter mir? Das ist einfach nur beängstigend. Weil es so windig ist, hat sich das Feuer rasend schnell ausgebreitet. Am Ende verbrennen 7000 Hektar, 13 Menschen sterben. Es ist einer der schwersten Waldbrände in der Geschichte Spaniens. Viele Anwohner verlieren alles, wie José Antonio Flores. Das reißt einem die Seele raus. Uns bleibt nichts. Ich habe dort gearbeitet. Dort steht mein Sohn. Da habe ich ihn großgezogen. Genau da, wo jetzt das Feuer wütet. 600 Orangenbäume hatte ich. Daten des Waldbrandinformationssystems der Europäischen Kommission zeigen, dass seit Jahresbeginn in Spanien bereits mehr als 100.000 Hektar Land von großflächigen Feuern betroffen waren. Mehr als die gesamte Fläche von Berlin.
8: Juan Picos forscht an der Universität Vigo im Norden Spaniens zur Eindämmung von Waldbränden. Er macht unter anderem einen Grund dafür aus. Immer mehr Menschen leben in den spanischen Städten, bewirtschaften das Land nicht mehr wie früher.
11: Der Klimawandel kocht diese Vegetation förmlich vor, macht sie brennbar, er trocknet sie aus. Man kann diese Situation natürlich nicht von einem Jahr aufs andere abschalten. Was wir aber tun können, ist uns vorzubereiten. Deshalb versuchen wir, die Auswirkungen auf die Bevölkerung zu verringern, passen unsere Einsatzprotokolle an. Das erlaubt uns, für Ereignisse, von denen wir wissen, dass sie kommen und uns noch eine Weile begleiten werden, wenigstens ein bisschen vorbereitet zu sein.
8: Den Ländern weiter nördlich in Europa empfiehlt er, aus den Erfahrungen des Südens zu lernen und sich auf ähnliche Situationen vorzubereiten. Denn Waldbrände erleben wir auch hier, siehe Mecklenburg-Vorpommern, wo es vor kurzem tagelang im Müritz-Nationalpark gebrannt hat. Und mit Hochwasser, Fluten, Hagel, Unwetter, damit kennen wir uns in Norddeutschland auch aus. Die Bundesregierung diskutiert nach solchen Wetterereignissen immer wieder darüber, ob Klimaschutzmaßnahmen zu teuer sind und die deutsche Wirtschaft zu viel kosten. Das sieht die Geschäftsführerin des Outdoor-Ausrüsters VD aus Baden-Württemberg, Antje Dewitz, ganz anders.
12: Für die langfristige Stabilität unserer Wirtschaft ist Klimaschutz unerlässlich. Wenn ich den Klimaschutz nicht hochfahre, dann gehen wir in Zeiten, die einfach instabil werden. Weil die Folgen der Klimakrise ganz direkte Folgen für die Wirtschaft haben und damit auch für jeden Einzelnen, denn alles wird mehr kosten.
8: Da geht Professor Claudia Kempfert mit. Sie ist Energieökonomin und leitet am DIW, am Deutschen Institut für Wirtschaftsforschung, die Abteilung Energie, Verkehr und Umwelt.
13: Also da werden für Deutschland bis 2050 Klimafolgekosten von bis zu 900 Milliarden Euro erwartet. Die Schäden sind enorm an Infrastruktur, Produktionsausfälle, Ernteverluste, Gesundheitskosten, unterbrochene Lieferketten oder auch sinkende Arbeitsproduktivität durch Hitze.
8: Und was sagt die Bundesregierung dazu? Natürlich hat NDR-Reporterin Oda Lambrecht für ihre Recherche auch dort nachgefragt.
9: Bisher liegen der Bundesregierung keine eigenen Berechnungen zu den Klimaschäden vor. Doch das SPD-geführte Klimaschutzministerium von Minister Carsten Schneider schreibt dem NDR, Man arbeite an einem nationalen Monitoring-Programm, das klimawandelbedingte Schäden systematisch erfasse.
8: Ein Schritt in die richtige Richtung, aber ein kleiner. So bewertet es die Ökonomin Claudia Kempfert.
13: Deutschland ist kein Musterschüler mehr in der Welt. Also wir sind bei den Klimaschutzvergleichen auf Rang 22 im Vergleich zu anderen Ländern. Das heißt zum Beispiel Dänemark ist deutlich weiter. China produziert sehr viel Elektromobilität, Innovation. Und da droht Deutschland den Anschluss zu verlieren, sowohl bei erneuerbaren Energien als auch bei Elektromobilität oder Batterie jetzt aktuell. Also da ist auf jeden Fall die Wettbewerbsfähigkeit in Gefahr, wenn wir nicht rechtzeitig investieren und dann nur die Folgeschäden bezahlen. Da wäre es deutlich sinnvoller, wir investieren jetzt in die richtigen Klimaschutzmärkte.
8: Und zwar möglichst bald, sagt Claudia Kempfert. Wir haben erfahren, wie sehr Klimawandel und Wetterereignisse die Wirtschaft tatsächlich belasten. Und dann in der Folge uns Kundinnen und Kunden. Unternehmen versuchen vorzusorgen, wünschen sich aber auch mehr Einsatz vom Staat, damit nichts tun beim Klimaschutz für uns nicht zu teuer wird.
5: Das war das NDR Info Thema. Heute mit Jessica Chmura. Die Interviews und Gespräche hat Birgit Langhammer geführt. Das NDR Info Thema als Podcast immer montags bis freitags. 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Die deutsche Fußballnationalmannschaft der Männer, sie steht im Moment ja ohne Bundestrainer da. Noch. Wie es in dieser Causa weitergeht, hören Sie gleich bei uns. Nach diesem Überblick mit Sönke Peters um 15.16 Uhr.
1: Mehrere europäische Länder kämpfen gegen Waldbrände an. Auf der italienischen Insel Sizilien sind Feuerwehrleute zu Löscharbeiten an mehr als 1.000 Orten ausgerückt. Auch in Spanien ist die Lage nordöstlich von Madrid kritisch. Dort kämpfen hunderte Einsatzkräfte seit einer Woche gegen die Flammen. Beim Waldbrand im Südwesten der Hauptstadt konnten die meisten Bewohner dagegen in ihre Häuser zurückkehren. In Frankreich sind beliebte Touristenregionen an der Atlantikküste betroffen. Wegen Bränden von Kiefernwäldern wurden Campingplätze und Strände geräumt. Starke Winde fachen die Flammen weiter an. Die Europäische Zentralbank lässt den Leitzins im Euroraum unverändert. Er bleibt bei 2,25%. Laut dem Rat der EZB könnte es aber im September eine Erhöhung geben. Zuletzt hatten die Währungshüter die Leitzinsen im Juni heraufgesetzt. Grund war die hohe Inflation infolge des Iran-Krieges. Die Zahl der Alleinerziehenden in Deutschland ist leicht gesunken. Nach Angaben des Statistischen Bundesamts waren es vergangenes Jahr rund 1,62 Millionen. Vor 10 Jahren waren es noch 300.000 mehr. Damit hat jede fünfte Familie mit minderjährigen Kindern nur einen Elternteil zu Hause. In den meisten Fällen ist es die Mutter. Diese Familien sind demnach doppelt so häufig von Armut bedroht wie andere Familien. Das Wetter in Norddeutschland, fast überall trocken, nur einzelne Schauer, 18 bis 23 Grad. Das war ein kurzer Überblick, nun zurück zu Sebastian Ottowitz.
5: Vielen Dank.
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5: Beim DFB steht eine wichtige Personalentscheidung an. Mehr dazu jetzt bei Christina Schröder bei uns im Sport.
14: Ja, ein bisschen könnte man bei der Causa Jürgen Klopp schon denken, jetzt sagt es doch einfach, macht es doch endlich offiziell. Aber der DFB hat heute eine Presseeinladung verschickt und die Medienvertreter sind sich sicher, das kann eigentlich nur die Vorstellung des neuen Bundestrainers sein. Oder Tim Brockmeier?
15: Einladung zur Pressekonferenz Freitag 11 Uhr auf dem Campus in Frankfurt lautet der einfache Titel der Mail des DFB. Dass der Anlass die offizielle Verkündung von Jürgen Klopp als Bundestrainer ist, ist naheliegend, aber zumindest durch die Einladung nicht offiziell bestätigt. Es gilt aber als sehr gesichert, dass die DFB-Gremien noch im Laufe des heutigen Donnerstags, spätestens morgen am frühen Vormittag zusammenkommen und final den Vertrag für Klopp absegnen. Eine grundsätzliche Einigung zwischen dem DFB und Klopp ist längst erzielt, eine zwischen Klopp und seinem bisherigen Arbeitgeber Red Bull ebenfalls, wie der Bundestrainer in Spe bereits erklärte. Neben Klopp werden morgen auf dem Pressekonferenzpodium beim DFB auch Präsident Bernd Neuendorf und Bundesliga-Boss Aki Watzke erwartet. Beide hatten den Deal federführend mit eingefädelt. Der Vertrag mit Klopp soll dem Vernehmen nach bis einschließlich der WM 2030 laufen. Erstmals auf das DFB-Team wird er dann Ende September treffen, wenn innerhalb einer zweiwöchigen Länderspielpause gleich 4 Pflichtspiele in der Nations League anstehen. Das erste am 24.09. in Amsterdam gegen die Niederlande.
14: Ja, sollte Klopp Bundestrainer werden, hätte vielleicht ja auch Karim Adeyemi wieder eine Chance, Nationalmannschaft zu spielen. Der Offensivspieler verlässt Borussia Dortmund und schließt sich dem spanischen Meister FC Barcelona an. Das machte der Klub heute offiziell. Der 24-Jährige hat in Barcelona einen Vertrag bis 2031 unterschrieben. In Hannover sind die Finals gestartet. Über 4000 Sportlerinnen und Sportler kämpfen in den nächsten Tagen um die deutschen Meisterschaften. Heute, also an Tag 1, beginnen 13 von 24 Sportarten. Und beim Turnen sind die Entscheidungen im Mehrkampf schon gefallen. Maike Zeck berichtet.
16: Radomir Stelmachs Geschichte im deutschen Turnen beginnt. Der neue deutsche Meister im Mehrkampf ist vor wenigen Jahren aus der Ukraine nach Deutschland geflüchtet und erst seit wenigen Tagen hat er die Freigabe. Er darf ab sofort international für das deutsche Turnteam antreten und mit seinem deutschen Meistertitel jetzt untermauert er, welche Bereicherung er ist. Auch wenn dabei nicht alles rund lief für ihn. Aber die anderen deutschen Turner, die sich Hoffnung auf die Europameisterschaften im August machen, patzten bei den Finals in Hannover und das teilweise deutlich. Andreas Toper vom TK Hannover strahlte allerdings übers ganze Gesicht. Der langjährige Spitzenturner genießt seine letzte deutsche Meisterschaft vor heimischem Publikum in vollen Zügen und überraschte im Mehrkampf alle nochmal mit einem starken dritten Platz.
14: Ja, jetzt am Nachmittag geht's auf und im Wasser weiter. Die Schwimmer starten beispielsweise mit einem neuen Wettkampfformat, den 50-Meter-Sprints. Für die Windsurfer geht's im Teamslalom um Medaillen. Um Podeste geht's heute auch wieder bei der Tour de France. Die 18. Etappe läuft gerade, die erste von drei Bergetappen, bevor es am Sonntag zur Zieleinfahrt nach Paris geht. Die Fahrer sind jetzt etwas weniger als 3 Stunden unterwegs. Holger Gersker ist für uns als Reporter mit dabei. Gibt es denn schon vorne eine Ausreißergruppe?
17: 2 sogar im aktuellen Renngeschehen dominieren 14 Fahrer mit einem Vorsprung von knapp 1 Minute vor 28 Verfolgern und das Feld ist dann knapp 5 Minuten zurück. Also es gibt heute 2 Rennen. Eines um den Etappensieg. Vorne in der 14er Gruppe ist der deutsche Meister Felix Engelhardt, wie auch gestern schon, mit dabei. Allerdings aus dieser Gruppe heraus nicht der Topfavorit. Etwas überraschend. Der Träger des grünen Trikots, Mats Pedersen, der Däne, wird gleich beim Sprint unterwegs seine Führung in dieser grünen Wertung weiter ausbauen können. In der 2. Gruppe dann kein Deutscher dabei und im Hauptfeld eine Mannschaft von Tadej Pogacar, um die es viele Krankheitsgerüchte gibt. Tadej Pogacar selbst soll angeblich noch gesund sein, aber die Hälfte seiner Mannschaft ist zurückgefallen, fühlt sich krank. Ist auch noch ein spannender Ansatz, wenn es nachher aus dem Feld heraus auch um Abstände für die Gesamtwertung an der Bergankunft geht.
14: Danke, Holger Gersker, live von der Tour de France. Und auch in der nächsten Stunde schalten wir wieder live zur 18. Etappe.
5: Und dann hören wir Christina Schröder wieder hier im Sport auf NDR Info. Gesetzgebung dauert oft Monate. Das Kabinett beschließt einen Entwurf, der kommt dann nach einiger Zeit in den Bundestag, wird mehrmals beraten, verändert, abgestimmt. Manchmal soll es aber auch ganz schnell gehen. So wie vor 3 Jahren. Da hatte sich die Ampel endlich doch noch einigen können auf einen Entwurf für das Gebäudeenergiegesetz, das so heftig diskutierte Heizungsgesetz. Als es dann einen Beschluss innerhalb der Regierung gab, da war der Ampel klar, jetzt lieber schnell durchs Parlament, bevor das Ganze nochmal zerredet wird. Innerhalb weniger Tage sollte der veränderte Entwurf dann im Bundestag debattiert werden. Zu wenig Zeit für die Abgeordneten, diesen neuen Entwurf zu studieren. Das zumindest war die Ansicht des CDU-Abgeordneten Thomas Heilmann. Er reichte Klage ein. Heute hat das Bundesverfassungsgericht entschieden, die Klage ist gescheitert. Max Bauer hat das Verfahren begleitet. Ich habe ihn vorhin gefragt, wie die Richterinnen und Richter genau entschieden haben.
18: Ja, das ganz Wesentliche ist wohl, dass Karlsruhe sagt, dass es kein klar zu bezifferndes Tempolimit fürs Gesetzemachen gibt. So war die Formulierung der Vizepräsidentin des Bundesverfassungsgerichts und Vorsitzenden des 2. Senats, Ann-Kathrin Kaufhold. Sie hat das so ausgedrückt, also die Frage eben, wie schnell Gesetze gemacht werden dürfen. Da hat die jeweilige Parlamentsmehrheit einen gewissen Spielraum. Sicher, die Rechte von einzelnen Abgeordneten, also zum Beispiel Mitwirkungs- und Informationsrechte, die sind wichtig, die können auch kontrolliert werden hier in Karlsruhe. Aber der Spielraum für die Mehrheit, die Entscheidung darüber, wie schnell es mal gehen muss, dieser Spielraum ist doch sehr, sehr viel größer geworden. Und Thomas Heilmann, sagen die Richterinnen und Richter hier, der hat nicht ausreichend vorgetragen, dass wirklich seine Rechte quasi vollkommen weggefallen sind. Es gab genug Informationen, es gab Gesetzesentwürfe, es gab zwar auch kurzfristige Änderungsvorschläge, aber da sei es eben einem Bundestagsabgeordneten auch mal zumutbar, dass man in sehr wenigen Tagen sehr viele Seiten liest und dann trotzdem sozusagen informiert ist. Also er war nicht quasi rausgekegelt aus diesem Verfahren.
19: Aber im Eilverfahren damals, vor 3 Jahren, hatte der CDU-Abgeordnete Heilmann ja noch Erfolg. Da hat er einen vorläufigen Stopp dieses Gesetzes erreicht. Jetzt wurde die Klage abgewiesen. Warum wurde damals anders entschieden als heute?
18: Ja, das ist gar nicht so leicht zu verstehen. Und auch als rechtspolitischer Beobachter hier ist das so ein bisschen ein Raten, was damals anders war als jetzt heute. Wir hatten ja auch gerade jetzt Anfang Juli neue Eilanträge gegen das neue Heizungsgesetz der Merz-Regierung und auch gegen die Gesundheitsreform. Die hatten auch keinen Erfolg. Also man kann wahrscheinlich sagen, damals im Sommer 23, das war so ein bisschen so ein Ausreißer. Und da wurde ja auch nur im Eilverfahren, also vorläufig geprüft. Und damals hat wahrscheinlich Karlsruhe gesagt, wir geben Heilmann mal Recht, damit sozusagen seine Rechte nicht futsch sind, wenn er in der Hauptsache auch Erfolg haben sollte. Jetzt war die Hauptsache da, da wird quasi das gesamte Gesetzgebungsverfahren angeguckt, da wird auch grundsätzlich der Maßstab nochmal festgezurrt, nachdem man hier geht. Gibt es so ein Tempolimit für schnelles Gesetze machen oder nicht? Und da kam jetzt raus, nein, das reicht nicht, dass so eine Klage Erfolg hat. Und wie gesagt, Rechte der Parlamentsmehrheit wurden deutlich gestärkt. Karlsruhe spricht hier von einem Spiel. Einem Spielraum für politische Einschätzungen und will sich da wahrscheinlich nicht so einmischen in ja, diese politischen Aushandlungsprozesse.
19: Ja, Spielraum, das lässt natürlich einiges an Spekulationen zu. Wenn wir natürlich über die Folgen sprechen, was das Ganze jetzt für die Arbeit im Bundestag hat, da heißt es also heute vom Bundesverfassungsgericht, ja, kein Tempolimit bei der Gesetzgebung, aber es soll

0: Gesellschaft. Es stehen große Reformen an und manchmal muss man eben auch ja, nach außen demonstrieren. Man ist handlungsfähig, man macht etwas und braucht gerade, wenn Aushandlungsprozesse schwierig waren, wie damals bei der Ampel, eben auch die Möglichkeit, dass man mal auch schnell was dann unter Dach und Fach bekommt. Und ich glaube, das ist so der Hauptgesichtspunkt, dass man in schwierigen Zeiten, wo Politik handlungsfähig sein muss, auch der Mehrheit im Parlament, die ja gewählt ist, dafür Reformen zu machen, auch eben diesen Spielraum und diese Möglichkeit gibt.
1: Spielraum und Möglichkeit heißt aber gleichzeitig auch, es wird weiterhin die Möglichkeit geben für Abgeordnete, weiterhin zu klagen, wenn sie aus ihrer Sicht zu wenig Zeit zur Einarbeitung haben?
0: Genau, das ist ganz wichtig. Also Karlsruhe nimmt hier niemanden etwas weg sozusagen. Die einzelnen Abgeordneten sind wichtig. Jeder einzelne Abgeordnete ist wichtig. Die Informations- und Mitwirkungsrechte sind wichtig. Und die sind auch weiter einklagbar. Es gibt nur quasi eine höhere Hürde, bis man damit auch wirklich Erfolg haben kann. Man kann nach Karlsruhe gehen, aber die Chancen, würde ich jetzt mal mich aus dem Fenster lehnen, sind nicht mehr so groß wie früher. Karlsruhe gibt, wie gesagt, der Parlamentsmehrheit diesen Spielraum und findet da eine Lösung, die eher auf Seiten der Mehrheit liegt. Also wie gesagt, für Einzelne dürfte es in Zukunft schwer werden. Hat man ja jetzt schon vor ein paar Wochen auch gesehen, Anfang Juli, die Eilanträge gingen alle nicht durch. Ich würde mich mal so aus dem Fenster lehnen, es wird deutlich schwieriger und sehr viele Eilanträge werden in Zukunft wahrscheinlich erstmal keinen Erfolg haben.
1: Was sagt denn jetzt zum Beispiel die CDU zu dieser Entscheidung? Von dort kam ja damals die Klage, damals war sie in der Opposition. Jetzt ist die CDU ja aber selbst Regierungspartei. Da ist man ja heute wahrscheinlich eher froh, dass es keine Tempolimits geben wird, oder?
0: Ja, das kann ich mir auch sehr gut vorstellen. Ich habe jetzt nur kurz nach der Verhandlung, nach der Verkündung des Urteils mit Thomas Heilmann sprechen können. Er ist natürlich enttäuscht. Er sieht das auch als ein Grundsatzproblem an, dass seiner Meinung nach im Parlament sehr viele Abgeordnete über Dinge abstimmen, bei denen sie gar nicht mehr so richtig wissen, worum es geht. Könnte ein Problem sein, aber hier in dem Fall hat Karlsruhe das noch nicht als so groß gesehen. Und da muss man natürlich wirklich in jeden Einzelfall gucken, wie das dann auch ausgeht. Aber natürlich ist es jetzt ganz klar im Sinne der CDU und der Regierung, die sie trägt, dass man da auch mal bei diesen ganzen Reformen, die ansteht, dass man das Ganze auch schnell machen kann, ja klar.
1: Einschätzungen von Max Bauer aus der ARD-Rechtsredaktion in Karlsruhe.
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3: Um gleich 15.30 Uhr mit Sönke Peters. Einsatzkräfte kämpfen im Süden und Südwesten Europas gegen zahlreiche Brände. Neben Italien und Spanien ist vor allem Frankreich betroffen, und zwar Regionen, die bei Touristen beliebt sind, wie Paris-Korrespondent Michael Strempel berichtet.
4: Tatsächlich ist im Moment das gefährlichste Gebiet, das Gebiet nördlich von Bordeaux, die Gironde. Da sind die Brände noch nicht unter Kontrolle. Da sind mehrere hundert Feuerwehrleute weiter im Einsatz. Die Evakuierungen, die gehen weiter. Viele Touristen auch darunter. Da gibt es sehr, sehr große Campingplätze in dieser Region. Da ist momentan der Fokus drauf. Das andere große Feuer im Departement Var, Hinterland der Côte d'Azur, da sagen die Behörden, es sei unter Kontrolle. Aber die große Angst ist halt, dass der Mistral dieser typische Wind dieser Mittelmeerregion ist jetzt schnell wieder anfachen könnte. Es ist weiter sehr, sehr warm da. Da ist die Lage also auch weiterhin sehr, sehr angespannt. Und in der Region bei Bordeaux ist sie extrem kritisch.
3: Die Europäische Zentralbank hält den Leitzins konstant. Der für Banken und Sparer wichtige Einlagenzins bleibt bei 2,25%, wie die EZB mitteilte. Die Währungshüter hatten im Juni erstmals seit fast 3 Jahren die Zinsen angehoben. Experten erwarten, dass die EZB bald eine weitere Erhöhung folgen lassen wird. Die USA wollen Saudi-Arabien beim Aufbau eines zivilen Atomprogramms unterstützen. Vertreter beider Regierungen haben in Washington ein entsprechendes Abkommen unterzeichnet. Kairo-Korrespondentin Nina Amin erläutert, warum das erdölreiche Saudi-Arabien nun auf Atomkraft setzt.
5: Saudi-Arabien weiß, dass das Erdöl endlich ist. Und deswegen haben sie schon seit einer ganzen Weile umgeschwenkt und haben eine sehr ehrgeizige Vision 2030. Bis dahin wollen sie nämlich sich breiter aufstellen, wollen nicht nur aus Erdöl ihren Reichtum speisen, sondern eben auch Solarenergie und halt auch Atomkraft. Das brauchen sie auch. Sie haben große Projekte, beispielsweise künstliche Intelligenz im großen Stil zu nutzen. Und für diese Rechenzentren brauchen sie sehr, sehr viel Energie und deswegen setzen sie halt auch auf Atomkraft.
3: Bundesaußenminister Wadephul hat in Südafrika für eine Politik der internationalen Zusammenarbeit geworben. Er kritisierte die Entscheidung von US-Präsident Trump, Südafrika nicht zum nächsten G20

0: G20-Gipfel in Florida einzuladen. Aus Pretoria Georg Schwarte.
1: Südafrika auszuschließen bedeute, eine bedeutende afrikanische Stimme und zugleich ein wirtschaftliches Kraftzentrum Afrikas zu ignorieren, so Wadephul auf seiner dritten und letzten Station seiner Afrikareise. US-Präsident Trump streitet sich seit Monaten mit der südafrikanischen Regierung und wirft ihr Genozid an weißen Bauern vor. Wadephul stellte sich dagegen heute an die Seite des G20-Gründungsmitgliedes Südafrika und sagte, gerade in Zeiten wirtschaftlicher und globaler Unsicherheit brauche es mehr, nicht weniger Kooperation. Mit Blick auf die Vereinten Nationen sagte der deutsche Minister, der afrikanische Kontinent verdiene eine Repräsentanz im UN-Sicherheitsrat, in dem Afrika bisher nicht dauerhaft vertreten ist.
0: In der Europäischen Union werden wieder mehr Pkw neu zugelassen. Nach Angaben des Europäischen Branchenverbands ACEA lag die Zahl im Juni um rund 13,6% höher als im Vorjahresmonat. Aus Brüssel, Sarah Lopez.
2: Das liege vor allem an der hohen Nachfrage nach Elektroautos. Die Zahl der Neuzulassungen von reinen E-Autos sei um mehr als 60% im Jahresvergleich gestiegen. Das hängt demnach auch mit den staatlichen Förderprogrammen zusammen, die es gerade in mehreren Ländern gibt. Allerdings warnt der ACEA-Verband, der Marktanteil der E-Autos müsse sich deutlich erhöhen, um die entsprechenden CO2-Ziele bis 2030 zu erreichen. Der deutsche Autobauer Volkswagen bleibt laut ACEA weiter Marktführer in der EU und das mit Abstand.
0: Die Zahl der Alleinerziehenden in Deutschland ist leicht gesunken. Wie das Statistische Bundesamt in Wiesbaden mitteilte, gab es im vergangenen Jahr rund 1,6 Millionen Familien mit nur einem Elternteil, 300.000 weniger als im Jahr davor. Das waren fast ein Fünftel aller Familien in Deutschland. Fast 17% aller Kinder unter 18 Jahren leben mit nur einem Elternteil zusammen. Den Angaben zufolge sind Alleinerziehende und ihre Kinder mehr als doppelt so häufig von Armut bedroht wie andere Familien. In Hamburg sind heute früh etwa 250 Bundespolizisten bei einer Großrazzia in mehreren Stadtteilen im Einsatz gewesen. Hintergrund sind Ermittlungen im Rotlichtmilieu gegen einen mutmaßlichen Schleuser von Dutzenden Frauen aus Südamerika. Aus Hamburg, Finn Kessler.
3: Die Ermittler schlugen gleichzeitig an mehreren Orten in Hamburg zu. In der Châteauneuf-Straße in Hamm sprangen am Morgen vermummte Bundespolizisten aus zivilen weißen Lieferwagen. Die Beamten stürmten dort die Wohnung des Hauptverdächtigen. Der 54-Jährige wurde vor Ort verhaftet und mit einer Kapuze über dem Kopf abgeführt. Nach NDR-Informationen soll er an der Schleusung von rund 100 Frauen aus Südamerika beteiligt gewesen sein. In Deutschland sollen sich die Frauen dann zur Prostitution angeboten haben. Die Beamten durchsuchten die Räumlichkeiten mehrerer Bordelle.
0: Das waren die Nachrichten.
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5: Das war es jetzt erst einmal mit Schauern hier bei uns in Norddeutschland. Es ist trocken und vielerorts kommt die Sonne durch bei Höchstwerten von 18 bis 23 Grad. Morgen im Süden freundlich, im Norden gebietsweise zumindest Regen, 19 bis 24 Grad. Und am Sonnabend dann im Süden auf trocken, im Norden noch vereinzelte Schauer und es wird ein bisschen wärmer, 20 bis 28 Grad. 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Stau oder stockender Verkehr ab 3 Kilometern. Die A1 Hamburg Richtung Bremen ist zwischen Harburg und Maschener Kreuz wegen Bergungsarbeiten noch bis etwa 20 Uhr wahrscheinlich heute Abend gesperrt. Dadurch in Richtung Süden 9 Kilometer Stau ab Hamburg Südost. Auch auf den Ausweichstrecken staut es sich. A1 Bremen Richtung Osnabrück zwischen Uphusen, Bremen, Marndorf und Arsten 4 Kilometer stockender Verkehr vor der Baustelle. Dann die A1 Osnabrück Richtung Bremen zwischen Dreieckstur und Bremen-Hemelingen hier vor der Baustelle 5 Kilometer Stau. A2 Hannover Richtung Berlin zwischen Wartenbüttel und Kreuz Braunschweig Nord ein Unfall, 5 Kilometer stockender Verkehr. A7 Flensburg Richtung Hamburg zwischen Hamburg-Schnelsen und dem Elbtunnel 8 Kilometer Stau. A7 Hamburg Richtung Hannover, zwischen Dreieck Hamburg Südwest und Maschener Kreuz 5 Kilometer Stau. A7 Hannover Richtung Flensburg, zwischen Dreieck Hamburg Südwest und dem Elbtunnel, hier streckenweise Stau oder stockender Verkehr. Und A24 Hamburg Richtung Berlin, zwischen Rheinbeek und Schwarzenbeck-Grandel 5 Kilometer Stau. CNN NDR Info am Donnerstagnachmittag mit Sebastian Ottowitz. den Hunger auf der Welt beseitigen. Das ist eines der ganz großen Nachhaltigkeitsziele der Vereinten Nationen. Bis 2030 wollte man das schaffen. Aber wir sind weit davon entfernt. Das zeigt der jüngste Bericht der UN-Organisation für Ernährung und Landwirtschaft. Besonders dramatisch die Lage in Afrika. Der Kontinent hat bei der Zahl der hungernden Menschen im vergangenen Jahr erstmals Asien überholt. Vor allem betroffen Uganda, Nigeria oder Somalia. Dürre, Klimawandel und Konflikte wie im Nahen Osten treiben Millionen Menschen an den Rand einer Hungersnot. Bettina Rühl.
6: Sharifo Adenur sitzt vor der Wellblechhütte, in der sie vor einem guten halben Jahr mit ihren Kindern Zuflucht fand. Die Familie rettete sich in dieses Flüchtlingslager in der somalischen Hauptstadt Mogadischu, als sie keinen anderen Ausweg mehr sah. In ihrer Heimat im Süden Somalias war der Regen über Monate ausgeblieben. Die Dürre hat unser Leben von Grund auf verändert. Früher war ich glücklich, mein Leben war schön. Jetzt besteht mein Leben nur noch aus der Suche nach Arbeit, aus Schlafen und dem Gedanken an Essen. Die schwere Dürre der vergangenen Monate hat erneut Zehntausende Menschen in die somalische Hauptstadt getrieben. Hunderttausende sind bereits im Laufe der vergangenen Jahre nach Mogadischu geflohen. Vor dem Terror der islamistischen Al-Shabaab-Miliz, vor Dürren und Überschwemmungen. Wegen der Folgen des Klimawandels und aufgrund bewaffneter Konflikte haben viele Menschen in Somalia nicht mehr genug zu essen. Nach Angaben der Vereinten Nationen sind in dem ostafrikanischen Land rund 6 Millionen Menschen akut von Hunger bedroht. Das ist ein Drittel der Bevölkerung. Dass die Lage so dramatisch ist, hat auch mit den gekürzten Zuwendungen der internationalen Geber zu tun. Das UN-Welternährungsprogramm WFP kann in Somalia nur noch einen Bruchteil der Bedürftigen mit Nothilfe unterstützen, sagt Michelle Kiermeier, stellvertretende Programmleiterin des WFP in Somalia.
7: Oft sagen wir, we're taking from the hungry and we're giving to the starving. Auf Deutsch würde man sagen, wir nehmen von den Hungernden und wir geben den Menschen, die schon fast am Verhungern sind. Und das sind natürlich sehr, sehr schwierige Entscheidungen, die man treffen muss.
6: Laut den Vereinten Nationen gehört Somalia zu den 13 sogenannten Hunger-Hotspots auf der Welt. Das sind Länder, in denen sich die Lage deutlich verschlechtert, obwohl der neueste Welternährungsbericht global eine leichte Verbesserung dokumentiert. Einige dieser Hotspots liegen in Afrika. Neben Somalia zählen dazu auch Nordost-Nigeria, der Sudan, der Südsudan und die Demokratische Republik Kongo. Der Grund: Dort gibt es entweder besonders viele Dürren und Überschwemmungen oder bewaffnete Konflikte oder beides. Andererseits hat die FAO auch in Afrika reale Fortschritte registriert. Trotz dieser insgesamt positiven Tendenz ist Maximo Torero, Chefökonom der FAO, nicht allzu optimistisch.
8: We hope the trend won't change.
6: Wir hoffen, dass sich der positive Trend nicht wieder ändert, aber es gibt derzeit mehrere Risiken, was die Welternährung angeht. Denn die Blockade der Straße von Hormuz hat dazu geführt, dass zentrale landwirtschaftliche Produktionsmittel auf dem Weltmarkt nicht mehr vorhanden sind. Die Folge: schlechtere Ernten, höhere Lebensmittelpreise. In Somalia können sich schon jetzt viele Menschen nur jeden zweiten Tag oder seltener eine Mahlzeit leisten. Mit noch weniger lässt sich kaum noch überleben.
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5: Googeln, ein Wort, das es inzwischen sogar in den Duden geschafft hat, bedeutet im Internet suchen, und da ist egal, ob die Suchmaschine Google heißt oder irgendwie anders. Aber wenn Sie Google nutzen, dann finden Sie auch oft Google. Heißt, Google bevorzugt eigene Dienste bei Suchergebnissen, zeigt sie höher oder eher an als andere Anbieter. So zumindest sieht es die EU-Kommission. Sie hat eine Strafe von 890 Millionen Euro gegen Google verhängt. Katrin Schmidt ist unsere Korrespondentin in Brüssel. Ich habe vorhin mit ihr gesprochen über diese Strafe, die ja zweigeteilt ist. Es geht um zwei Verstöße. Die eine Strafe betrifft die Suche mit Google. Was hat Google da gemacht?
9: Ja, Google hat da im Prinzip was gemacht, was uns sicher allen oder vielen, die uns jetzt zuhören, auch schon mal aufgefallen ist. Du hast es ja gerade schon so angedeutet. 90% aller Online-Suchen in Europa, die werden über Google durchgeführt. Deswegen merkt es jeder, wenn er da was sucht, bekommt er sehr, sehr häufig die eigenen Dienste von Google ganz oben angezeigt. Also Google hat ja diverse Geschäftsmodelle, zum Beispiel Google Shopping oder auch eigene Dienste für die Hotelsuche oder für die Flugsuche und verdient eben daran mit, wenn über diese Dienste was gebucht, gekauft etc. wird. Insofern aus der Google-eigenen Logik macht es natürlich Sinn, diese Dienste ganz oben anzuzeigen, wenn jemand was sucht oder sie grafisch hervorzuheben, irgendwie auffälliger zu machen, dass man eben darauf klickt. Es behindert aber die Konkurrenz und deshalb verstößt das Ganze eben gegen die europäischen Digitalregeln, die einfach sagen, große Gatekeeper, also diese Plattformen, die wirklich den Markt beherrschen, die müssen transparente, faire und diskriminierungsfreie Kriterien zum Beispiel für das Ranking in solchen Suchmaschinen anwenden. Und deshalb wird dafür eine Strafe fällig. Du hast gesagt, ein Teil von dem, was heute verhängt wird, nämlich 460 Millionen Euro.
5: Fehlen also noch 430 Millionen Euro, der zweite Teil dieser Strafe. Und da geht's jetzt um den Google Play Store, also den Ort, an dem wir mit unseren Android-Handys Apps, Spiele und alles Mögliche herunterladen. Welchen Verstoß gab's hier?
9: Ja, da gibt es Verstöße, die auch wirklich sehr ähnlich dem sind, was die EU-Kommission auch schon mal bei Apple kritisiert und bestraft hat mit viel Geld, also im App Store. Das nämlich sie auch beim Google Play Store jetzt sagt, dieser Store ist im Prinzip viel zu dicht gehalten. Ne? Also Entwickler, die ihre Apps dort anbieten, die haben im Prinzip keine Möglichkeit, uns Nutzern, wenn wir diese Apps nutzen, irgendwie deutlich zu machen, hey, du hast auch die Möglichkeit, wenn du da so ein Spiel hast und möchtest irgendwelche In-App-Käufe machen oder andere Produkte kaufen, du kannst das auch irgendwo anders tun, außer im Google Play Store. Ja, und das ist im Prinzip auch nicht okay. Das verstößt gegen die Steering-Regeln, so heißt das hier im technischen Fachjargon. Es muss nämlich eigentlich möglich sein, dass App-Entwickler, die eine beliebte App machen, auch mit ihren Kunden kommunizieren und ihnen auch sagen können, dass es woanders auch andere Angebote geben kann. Das Ganze soll zum Wohle der Verbraucherinnen und Verbraucher in der EU sein, nämlich dass die einfach eine transparente Kaufentscheidung treffen können und sich zumindest bewusst machen können, dass es woanders noch günstiger sein könnte. Also Google darf das nicht in der Weise verhindern, wie sie es bisher tun.
5: Das ist aber nur ein Schritt von vielen, mit denen die EU den ganz großen Tech-Konzernen aus den USA auf die Füße tritt. Da hat der US-Präsident aber ja schon mehrfach gesagt, dass er Strafen gegen US-Tech-Konzerne als Zölle versteht und dann entsprechend zurückschlagen wird. Was kann da also jetzt auf die EU zukommen?
9: Ja, das ist eine Frage, die kann man eigentlich nicht wirklich beantworten und deswegen, das ist jetzt sozusagen auch das Motto der EU, kann man sich davon natürlich auch überhaupt nicht leiten lassen. Das ist ja eine Lehre aus jetzt den Amtsjahren von Trump. Natürlich, wir alle wissen, diese europäischen Digitalregeln, die sind ihm ein Riesendorn im Auge, weil er ist ja eigentlich auch der große Beschützer dieser ganzen Tech-Plattformen. Und man muss dazu sagen, wir wissen nicht, was die Reaktion sein wird, aber wir wissen, das Ganze kommt auch nochmal zu einem kritischen Moment, wenn es überhaupt noch einen noch kritischeren geben kann, weil der Zolldeal von Turnberry, also wo Ursula von der Leyen und Donald Trump auf dem Golfplatz saßen in Schottland und da den Deal besiegelt haben, wie es dann mit den Zöllen weiterlaufen kann, damit auch vor allem europäische Unternehmen Planungssicherheit haben, der wird jetzt ein Jahr alt in diesen Tagen und den will man natürlich eigentlich auch nicht gefährden. Man weiß aber ohnehin nicht, wie es mit dem weitergeht. Insofern, das ist ein völlig offenes Feld, aber die Kommission gibt heute das Signal, die Digitalregeln ziehen wir durch. Und das hat sie in den letzten Wochen mehrfach bewiesen.
5: Unsere Brüssel-Korrespondentin Katrin Schmidt zur Strafe der EU-Kommission gegen Google. Saudi-Arabien drängt in die Atomkraft, will massiv in Kernkraftwerke investieren und hat dafür ein Abkommen mit den USA ausgehandelt. Warum? Was verspricht sich Saudi-Arabien davon? Unser Thema gleich. Davor hat Sönke Peters einen aktuellen Überblick für uns und da kommen wir zurück nach Europa.
0: In mehreren europäischen Ländern bekämpfen Einsatzkräfte Waldbrände. Im Südwesten Frankreichs wurden tausende Menschen in Sicherheit gebracht, darunter viele Touristen. Dort brennen mehrere Kiefernwälder an der Atlantikküste. Starke Winde treiben die Flammen weiter an. Inzwischen sind 2400 Hektar Land betroffen. Auch von der italienischen Insel Sizilien werden Waldbrände gemeldet. Im Zentrum von Spanien bekämpfen hunderte Einsatzkräfte seit einer Woche heftige Feuer. Dort sind 32.000 Hektar Land verwüstet worden. Die Europäische Union hat gegen Google eine Millionenstrafe verhängt. Der amerikanische Online-Konzern soll 890 Millionen Euro wegen unfairer Geschäftspraktiken zahlen. Es geht um zwei Vorwürfe. In der Suchmaschine würden eigene Google-Produkte oft ganz oben platziert werden, zum Beispiel Spielpaarungen bei der WM. Außerdem kritisiert die EU, dass Google im App Store Entwickler einschränkt und damit Konkurrenten finanziell in Schach hält. In Hamburg waren am Morgen etwa 250 Bundespolizisten bei einer Großrazzia im Einsatz. Hintergrund sind, nach NDR-Informationen, Ermittlungen im Rotlichtmilieu gegen einen mutmaßlichen Schleuser von etwa 100 Frauen aus Südamerika. Sie sollen sich in Deutschland zur Prostitution angeboten haben. Die Beamten stürmten die Wohnung des 54 Jahre alten Hauptverdächtigen und verhafteten ihn. Außerdem wurden Bordelle durchsucht und die Personalien der dort beschäftigten Frauen überprüft. Das Wetter fast überall trocken, nur einzelne Schauer, rund 18 bis 23 Grad. Das war ein kurzer Überblick, nun zurück zu Sebastian Ottowitz.
5: Vielen Dank, 15.48 Uhr ist es. Im Irankrieg geht es ja unter anderem um das Atomprogramm des Landes. Das wollen die USA vernichten. Während dieses Krieges schließen die USA jetzt ein neues Atomabkommen, auch in der Region mit Saudi-Arabien. Die USA wollen das Land beim Aufbau eines zivilen Atomprogramms helfen. Die Energieminister beider Länder haben eine Vereinbarung unterzeichnet. Warum Saudi-Arabien jetzt so entschieden auf die Atomkraft setzen will und was sich das Land von diesem Abkommen verspricht, sagt uns Moritz Behrendt.
10: Als US-Präsident Donald Trump im letzten Jahr in die saudische Hauptstadt Riad gereist ist, wurde er mit viel Pomp empfangen. Die Saudis versprachen milliardenschwere Investitionen. Kronprinz Mohammed bin Salman und Trump überboten sich gegenseitig mit schmeichelnden Worten. Von der besonderen Partnerschaft beider Länder schwärmte Trump und von der Freude, den Kronprinzen immer wieder zu sehen. Der Besuch wurde medial als großer Erfolg gefeiert. Was damals unterging, zwei der wichtigsten Wünsche Saudi-Arabiens blieben unerfüllt. Der nach einer robusten Sicherheitsgarantie durch die USA und der nach Unterstützung beim Aufbau eines Atomprogramms. Das sei strategisch für Saudi-Arabien besonders wichtig, sagte damals der saudische Politikwissenschaftler Aziz Al-Rashian. Sollte es hier vorangehen, würde dies der saudischen Industrie einen entscheidenden Schub verleihen. Genau den Schub, den sie benötigt, um die für 2030 gesteckten Ziele zu erreichen. Vision 2030 heißt das Reformprogramm, mit dem de facto Herrscher bin Salman die saudische Wirtschaft umkrempelt. Dabei setzt er zunehmend auf energieintensive Branchen. So sollen riesige Rechenzentren entstehen für künstliche Intelligenz. Atomkraftwerke könnten den dafür benötigten Strom produzieren. Das Streben Saudi-Arabiens nach nuklearer Energie ist nicht neu und hat auch politische Seiten. Dabei gehe es nicht zuletzt ums Prestige, sagt Atomexpertin Nur Aid. Die Nachbarn aus den Vereinigten Arabischen Emiraten rühmten sich damit, das erste arabische Land in der Region mit Atomreaktoren zu sein. Das Kraftwerk Baraka wurde vor 6 Jahren in Betrieb genommen und ziert sogar einen emiratischen Geldschein. Auch in Ägypten ist ein Atomkraftwerk in Bau mit Unterstützung aus Russland. Noch stärker im Fokus steht die Rivalität der Saudis mit zwei anderen regionalen Mächten, Israel und Iran. Israel nutzt Nuklearenergie zur Forschung und ist im Besitz von Atomwaffen, auch wenn sich das Land dazu offiziell nie bekannt hat. Der Iran wiederum verfolgt bereits seit Schah-Zeiten über ein Atomprogramm, zunächst noch mit Hilfe aus westlichen Staaten wie den USA, Frankreich und der Bundesrepublik Deutschland. Nach der Islamischen Revolution im Jahr 1979 errichtete der Iran dann Anlagen zur Urananreicherung. Die diene ausschließlich zivilen Zwecken, betont das Regime in Teheran seither immer wieder. Israel und westliche Staaten werfen dem Iran jedoch vor, nach Atombomben zu streben. Das zu verhindern, ist eines der Ziele im aktuellen Krieg. Atombomben im Iran, eine Sorge, die offenbar auch in Saudi-Arabien ernst genommen wurde. So sagte Kronprinz bin Salman vor 8 Jahren. Was, wenn der Iran in einigen Jahren nur noch Tage von der Herstellung einer Atombombe entfernt ist? Teheran wird sich nicht an Verträge halten, sondern die Bombe bauen. Das zwingt uns dann, Iran mit nuklearen Mitteln entgegenzutreten. Das Risiko, dass im Nahen Osten ein nukleares Wettrüsten stattfinden könnte, war ein Grund für die Zurückhaltung der USA bei der Unterstützung Riads. Ein anderer war, dass auch Trump Saudi-Arabien im letzten Jahr mit einem unerfüllten Wunsch verlassen hat. Dass Saudi-Arabien Beziehungen zu Israel aufnimmt. Im Rahmen der sogenannten Abraham-Abkommen. Das hat die saudische Regierung zuletzt vehement abgelehnt. Sie wirft Israel vor, im Gazastreifen einen Völkermord an den Palästinensern zu verüben. Diese Differenzen bleiben. Der nuklearen Zusammenarbeit zwischen Saudi-Arabien und den USA scheinen sie jetzt jedoch nicht mehr im Wege zu stehen.
11: Donald Trump hat am Nachmittag aber angekündigt, dieses Atomabkommen würde es nur geben, sollten sich Saudi-Arabien und Israel einander annähern. Ja, USA und Saudi-Arabien reichen sich also die Hand, arbeiten bei der Kernkraft wohl künftig zusammen. Währenddessen gehen die Kämpfe in der Region weiter. Die USA greifen im Iran an. Der Iran wehrt sich. Noch die Houthis im Jemen mischen sich ein. Die mit dem Iran verbündete Gruppe hat einen Tanker im Roten Meer angegriffen. Nina Amin über das, was bisher bekannt ist.
12: Nach der Straße von Hormuz am Persischen Golf wird auch die Meerenge Bab el-Mandab im Roten Meer für den Schiffverkehr wieder gefährlicher. Die vom Iran unterstützte Houthi-Miliz im Jemen teilte mit, sie habe 2 Öltanker aus Saudi-Arabien angegriffen.
10: Unsere Streitkräfte haben eine gezielte militärische Operation durchgeführt, die auf 2 saudische Öltanker abzielte. Diese haben gegen das von den Streitkräften verhängte Durchfahrtsverbot im Roten Meer verstoßen. Der Angriff erfolgte mit ballistischen Raketen, Marschflugkörpern und Drohnen. Die Streitkräfte des Jemen haben auch fast 10 Schiffe zum Rückzug und zur Umkehr gezwungen.
12: Mit Streitkräfte meint ein Militärsprecher der Houthi-Miliz deren Kämpfer. Die schiitische Miliz kontrolliert die Hauptstadt Sanaa und weite Teile der Küste am Roten Meer. Seit mehr als 10 Jahren führen die Houthi, unterstützt vom Iran, einen Bürgerkrieg gegen die international anerkannte jemenitische Regierung im Süden des Landes. Die wiederum hat Saudi-Arabien hinter sich. Die saudische Verkehrsbehörde bestätigte einen Vorfall im Roten Meer. Nach Angaben des Kapitäns wurde ein Schiff von einem unbekannten Geschoss getroffen, das Feuer auslöste. Der Angriff verstoße gegen das Völkerrecht und das Prinzip der sicheren Passage von Handelsschiffen. Kapitän Haitham Shaban aus Beirut berät internationale Seeschifffahrtsorganisationen. Er warnt im arabischen Fernsehen vor den Folgen für die Weltwirtschaft.
10: Die Mehrheit der Reeder und Schifffahrtsgesellschaften könnten gezwungen sein, ihre Schiffe nicht mehr durch die Bab al-Mandab-Straße fahren zu lassen. Dies ist ein Zeichen für das rücksichtslose Vorgehen der Houthi. Wir stehen vor einem massiven Chaos in den Lieferketten. 4 Schiffe haben bereits die Route verlassen und werden den Weg über das Kap der Guten Hoffnung nehmen. Dies wird die Seereise um einen zusätzlichen Monat verlängern.
12: Bislang richten sich die Houthi-Angriffe im Roten Meer auf Saudi-Arabien. Das Königreich nutzt als größter Erdölexporteur die Meerenge Bab el-Mandab vor Jemens Küste zunehmend als Alternative für den Transport nach Asien. Auch um die durch den Iran immer wieder blockierte Straße von Hormuz zu umgehen. Die Houthi hatten am Montag verkündet, Schiffe aus Saudi-Arabien dürften nicht mehr durch das Rote Meer passieren. Diese Ankündigung kam rund eine Woche nach einer neuen Konfrontation mit Saudi-Arabien. Einen mehrjährigen Waffenstillstand mit dem benachbarten Königreich erklärten die Houthi damit für hinfällig.
11: Und am Nachmittag hat der US-Präsident auf den Zwischenfall im Roten Meer reagiert. Er droht dem Iran mit einer militärischen Antwort. Die USA würden den Iran zur Verantwortung ziehen, da die Houthis Stellvertreter des Landes seien, so Donald Trump.
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11: Seit der Wiedereröffnung des Staatlichen Museums in Schwerin läuft's richtig gut. Mehr als 86.000 Besucherinnen und Besucher waren in den letzten 8 Monaten dort. Der Grund? Freier Eintritt, neue Ideen und Formate, die Kunst aus der Vitrine holen. Und auch vor dem Museum ist ziemlich was los. Zum Beispiel beim After Art Donnerstag. Das Prinzip: Kunst gucken, Leute treffen, den Feierabend auf der Museumstreppe verbringen. Dagmar Lemke war mal dabei.
13: Das letzte Donnergrollen zieht gerade ab. Die Sonne kommt endlich durch. Eigentlich sollten die Liegestühle schon stehen. Etwas verspätet bringen Kerstin Schröder und ihr Serviceteam die Museumstreppe auf Sommermodus. Bis zur letzten Minute hat die Chefin vom Museumscafé gezittert.
14: Herrlich, jetzt kommt sie, ne?
15: Herrlich!
16: Hatten Sie ein bisschen Befürchtung?
15: Ja, aber total. Es hat ja geschüttet wie aus Eimern vorhin. Unser bester Freund war die Wetter-App vorhin.
13: Die Wetter-App verspricht nun Sonne.
15: Ach so, ihr müsst bitte aufpassen, dass wir den Fluchtweg freihalten. Also geradeaus zu, die Treppe runter muss bitte frei bleiben mittig.
13: Die 35 Stufen der mächtigen Schweriner Museumstreppe sind auch schon wieder trocken. Und kaum stehen die Liegestühle, sind die ersten Besucher da. die Schwerinerin Heike Brückner und ihr Enkel Jonas aus Hamburg. Der 8-Jährige weiß schon ziemlich genau, was er möchte.
17: Ich erwarte Musik, vielleicht auch ein paar Getränke mit Oma und Opa. Ja.
13: Die Museumsmacher testen in den Sommerferien ein neues Format After Art. Die Freitreppe wird zur Lounge, das Museum zum Treffpunkt. Die Chefin des Hauses, Pirko Christine Zinno, macht gleich den Soundcheck und findet, da geht noch mehr.
18: Ja, mir war die Musik zu leise. Es sollen ja auch die Leute, die unten auf der Treppe stehen, die Musik hören. Und von daher drehe ich jetzt einfach mal lauter.
13: Da geht noch mehr ist irgendwie auch das Motto der Direktorin. Sie will das Haus weiter öffnen, raus aus der klassischen Museumsrolle.
18: Genau das wollen wir. Also wir haben ja Grund dazu, hier in Schwerin noch ein Stück cooler zu werden. Ne? Und hier geht es vor allen Dingen auch darum, in der Tat das Museum zur Stadt hin weiter zu öffnen. Weil Museen sind heute ja... Die sind ja heute mehr einfach nur als Orte, wo man Kunst erleben kann, sondern das sind einfach Orte, die zum Leben dazugehören.
13: Die Idee kommt an. Alle 20 Liegestühle sind schon belegt. Andere machen es sich mit Limo-Bier oder einem Glas Sekt direkt auf den Steinstufen bequem. Gegen 19 Uhr sind rund 60 Menschen da.
19: Ich finde es interessant, mal hier zu sitzen, weil man das ja mit so einem After-Hour gar nicht so verbindet. Deswegen finde ich das schön, hier mal auszutesten.
13: An der Bar hakt es noch etwas. Bezahlt wird drinnen an der Kasse. Die Getränke gibt's draußen. Das soll einfacher werden. Denn eigentlich geht es gar nicht um die Bar. Die Museumsmacher haben Hintergedanken. Nochmal Pirko Christine Zinno.
18: Das Eigentliche ist ja, wir kombinieren die ganze Geschichte ja damit, dass das Museum heute bis 21 Uhr geöffnet hat. Und dann kann man entweder im Museum flanieren und sich dann locker mit dem Wein hier auf die Treppe setzen.
13: Während auf der Treppe geplaudert wird, nutzen Besucher die neuen Öffnungszeiten. Vor den alten Meistern steht eine Gruppe junger Menschen, jeder mit Klemmbrett und Stift ausgestattet. Sie wollen Deutsch lernen. Yvonne vom Begegnungscafé der Malteser hatte die Idee.
20: Wir treffen uns jeden Donnerstag zum Begegnungscafé und wir machen so kleine Sprachübungen. Also wir haben zum Beispiel hier die Aufgabe, Bilder zu suchen, auf denen sehr viel los ist. Und dann zu jedem Buchstaben ein Verb zu finden und aufzuschreiben.
13: Die Kunst hängt schon immer an den Wänden. Neu ist in Schwerin, was vor dem Museum passiert.
10: Und noch heute gibt's wieder After Art Summer Feeling auf der Schweriner Museumstreppe. Das läuft noch bis Ende August, immer donnerstags eben von 17 bis 21 Uhr.

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1: Um 16 Uhr mit Sönke Peters. Wegen heftiger Waldbrände sind allein an der französischen Atlantikküste etwa 20.000 Menschen in Sicherheit gebracht worden. Betroffen ist die bei Touristen beliebte Region um Bordeaux mit vielen Campingplätzen. Und auch in Spanien brennt es an mehreren Stellen. Über die Lage dort berichtet Christina Böker in Madrid.
2: Der größte Brand in der Region Guadalajara, nordöstlich von Madrid, da wagt man mittlerweile so leicht positive Prognosen, den auch irgendwann unter Kontrolle zu bringen. Da waren 34 Orte evakuiert worden. Nur im Vergleich zu 34 Orten 1200 Menschen. Das ist eine sehr dünn besiedelte Gegend, eben viel Wald und viel Gelände. Und deshalb hat es da auch so schlimm gebrannt und der Brand so eine große Fläche erreicht. Also da gibt es so langsam erste Anzeichen von einer gewissen Entwarnung. Aber in ganz Spanien sieht es immer noch schlimm aus. Es gibt so eine Übersichtskarte, wo man sehen kann, wo überall die Brandherde sind. Und da gibt es einen größeren im Nordwesten, Galizien, dann im Osten, Barcelona und auch im Süden in Andalusien hat es jetzt wieder schlimmer angefangen zu brennen. Also für die Brandsituation gibt es noch keine Entwarnung.
1: Wegen des Iran-Kriegs zieht der Ölpreis weiter an. Ein Fass der Nordseesorte Brent verteuerte sich auf mehr als 100 US-Dollar. Das entspricht einem Plus von gut 6% seit gestern. Die vom Iran unterstützten Houthi-Rebellen im Jemen hatten zuvor nach eigenen Angaben zwei saudische Öltanker angegriffen. Dies schürt die Sorge, dass weitere Lieferunterbrechungen drohen. Neben dem Konflikt um die Straße von Hormus haben die Houthi eine neue Front eröffnet und nehmen nun auch Schiffe mit saudischem Öl in der Meerenge am Roten Meer ins Visier. Die EU-Kommission hat eine Strafe von 890 Millionen Euro gegen Google verhängt. Der US-Konzern verstößt nach Angaben der Brüsseler Behörde mit seinen Geschäftspraktiken gegen europäisches Recht. Aus Brüssel Katrin Schmidt.
3: 460 Millionen Euro entfallen auf den Vorwurf, dass Google in der Suchmaschine eigene Dienste systematisch bevorzugt, etwa bei der Suche nach Restaurants, Hotels, Flügen oder Übersetzungen. Nach Ansicht der EU-Kommission werden Konkurrenzangebote dafür benachteiligt. Weitere 430 Millionen Euro Strafe betreffen den Google Play Store. Hier wirft die Kommission dem Konzern vor, Verbraucher im Unklaren zu lassen, darüber, dass weitere Produkte oder In-App-Angebote, etwa bei beliebten Spielen, anderswo günstiger sein können. Außerdem sollen Entwickler daran gehindert werden, alternative Vertriebswege zu nutzen oder ihre Angebote frei zu bewerben.
1: Vor dem Bundesverfassungsgericht ist eine Klage gegen das sogenannte Heizungsgesetz gescheitert. Im Prozess ging es um die Frage, ob das beschleunigte Gesetzgebungsverfahren der früheren Ampelregierung mit kurzfristigen Änderungen am Entwurf rechtmäßig war. Aus Karlsruhe, Antonetta Stefani.
4: Genug Zeit, um sich mit den komplexen Änderungen ausreichend zu beschäftigen, sei da für die Abgeordneten nicht mehr gewesen, kritisierte der ehemalige CDU-Abgeordnete Thomas Heilmann. Er klagte deshalb in Karlsruhe und verband seine Klage mit einem Eilantrag. Der hatte Erfolg. Der Bundestag musste die Abstimmung damals verschieben. Heute hat das Bundesverfassungsgericht nun in der Hauptsache grundsätzlich entschieden und die Klage, anders als den Eilantrag, abgewiesen. Das Grundgesetz lege keine absolute Höchstgeschwindigkeit für Gesetzgebungsverfahren fest, entschied das Gericht. Es komme immer im Einzelfall darauf an, ob die Abgeordneten alle nötigen Informationen für ihre Entscheidung haben und Zeit bleibt, darüber zu beraten und zu diskutieren. Dafür sei damals im Sommer 2023 beim Heizungsgesetz genug Zeit gewesen.
1: Im ersten Halbjahr dieses Jahres sind in Deutschland 423 neue Windenergieanlagen ans Netz gegangen. Laut den jetzt vorgelegten Zahlen der Branche gibt es damit in ganz Deutschland fast 30.000 Windkraftanlagen. In Niedersachsen sind fast 90 neue Windräder dazugekommen. In Schleswig-Holstein waren es im ersten Halbjahr 66. Beide Länder gehören damit zur bundesweiten Spitze. In Mecklenburg-Vorpommern sind 37 neue Anlagen ans Netz gegangen und damit mehr als im gesamten vergangenen Jahr. Das waren die Nachrichten.
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5: Es ist trocken und überwiegend freundlich bei uns in Norddeutschland bei Höchstwerten von 18 bis 23 Grad. Auch in der Nacht, zumindest im Osten noch trocken, im Norden kann es ein bisschen regnen und es wird wieder ganz schön kühl. Die Tiefstwerte 15 bis 7 Grad. Morgen dann im Süden freundlich, im Norden gebietsweise Regen, 19 bis 24 Grad und am Sonnabend im Süden oft trocken, im Norden noch einzelne Schauer und es wird wieder wärmer, 20 bis 28 Grad. 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Stau oder stockender Verkehr ab 3 Kilometer. Die A1 Hamburg Richtung Bremen ist zwischen Harburg und Maschener Kreuz wegen Bergungsarbeiten noch bis voraussichtlich 20 Uhr heute Abend gesperrt. 9 Kilometer Stau dadurch in Richtung Süden ab Hamburg Südost. Auch auf den Ausweichstrecken staut es sich. A1 Bremen Richtung Osnabrück zwischen Uphusen, Bremen-Mahndorf und Arsten vor der Baustelle 6 Kilometer stockend. A1 Osnabrück Richtung Bremen zwischen Dreieckstur und Bremen-Hemelingen hier 5 Kilometer Stau vor der Baustelle. Dann A2 Hannover Richtung Berlin zwischen Bartenbüttel und Kreuz Braunschweig Nord 5 Kilometer stockend nach einem Unfall. A7 Flensburg Richtung Hamburg zwischen Hamburg-Schnelsen und dem Elbtunnel 8 Kilometer Stau. A7 Hamburg Richtung Hannover zwischen Hamburg-Hausbruch und Maschener Kreuz 9 Kilometer stockender Verkehr. A7 Hannover Richtung Flensburg zwischen Dreieck Hamburg Südwest und dem Elbtunnel streckenweise Stau oder stockender Verkehr. A24 Hamburg Richtung Berlin zwischen Rheinbeek und Schwarzenbeek-Grande 5 Kilometer Stau und A25 Hamburg Richtung Geesthacht zwischen Kurslack und Geesthacht 4 Kilometer Stau. Zu den NDR Info um 16.06 Uhr mit Sebastian Ottowitz. Die Temperaturen jetzt jeden Tag über 30 Grad, Regen kaum in Sicht, perfekte Bedingungen für einen Waldbrand. Genau das ist die Lage in der Region rund um Bordeaux im Westen Frankreichs. Dort fressen sich die Flammen voran, die Feuerwehr bekommt den Brand nicht unter Kontrolle. Schon 12.000 Menschen mussten ihre Häuser und Unterkünfte verlassen. Heftige Waldbrände, das kennt Frankreich, aber das macht es nicht einfacher. Unser Korrespondent Kai Rienecker über den Kampf gegen das Feuer.
6: Das Feuer war gestern Nachmittag zwischen Bordeaux und der Atlantikküste ausgebrochen. Dann ging es rasend schnell. Jasmin hat einen kleinen Bauernhof in der Nähe des Strandes und wurde wie tausende andere Anwohner und Touristen in den frühen Morgenstunden evakuiert. Das ging sehr schnell. Es gab viel Wind. Wir waren sehr besorgt und fast eingeschlossen. Überall regnete es auf einmal Asche und Blätter. Wir spürten eine Hitzewelle und dann sahen wir das rote Feuermeer. In den Kiefernwäldern im Hinterland der Touristenstrände entwickelte sich in kürzester Zeit ein Flammeninferno, das einige Beobachter inzwischen als Feuertornado einstufen. Eine Bewohnerin von Porsche, einem Ort mitten in der Brandzone, in dem mittlerweile auch viele Urlauber untergebracht sind. Überall war auf einmal rotes Licht. Wir haben die Flammen vom Ortszentrum sehen können, weil sie sehr hoch schlugen. Die Feuerwehrleute bemühen sich, aber das ist alles sehr kritisch. Schon gestern waren 5.000 Anwohner evakuiert worden. In der Nacht ab 1 Uhr morgens wurden weitere 7.000 Menschen, viele darunter Urlauber, in Sicherheit gebracht. Zahlreiche Campingplätze und Strände in der Nähe des Cap Ferret wurden geräumt. Die Evakuierten wurden in den Stadthallen der Umgebung oder auf nicht gefährdeten Campingplätzen untergebracht. Verletzte soll es dabei bislang nicht gegeben haben. Das Feuer ist weiter außer Kontrolle der Einsatzkräfte, die sich immer wieder zurückziehen müssen, weil sie die Feuerfront nicht aufhalten können. Der Bürgermeister von L'Aige-Cap-Ferret, Philippe de Gonneville. Wir haben ein extrem heftiges Feuer, das schon 15 bis 18 Kilometer zurückgelegt hat. Es gibt erhebliche Schäden. Wir sind in einer extrem komplizierten Situation. 2400 Hektar hat das Feuer in weniger als 24 Stunden zurückgelegt. Die Rauchwolken sind auf Satellitenbildern deutlich zu erkennen. Das sind ganz neue Dimensionen für die Brandbekämpfung in Frankreich. Auch mehrere Löschflugzeuge, die sofort vor Ort waren, konnten das Feuer bislang nicht stoppen. Gleichzeitig brennt es auch weiter im Hinterland der Côte d'Azur. Ein Großfeuer im Departement Var soll inzwischen gestoppt sein, aber dort ist heute mit starken Mistralwinden zu rechnen, was die Feuer vor Ort weiter antreiben oder neue Brände auslösen könnte. Aufgrund von mehreren Hitzewellen und wochenlanger Trockenheit sieht Frankreich sich derzeit mit einer außergewöhnlich heftigen Waldbrandsaison konfrontiert. Viele sprechen von einer neuen Dimension der Feuer, die Frankreich im Moment an den Rand dessen bringt, was in Sachen Feuerbekämpfung überhaupt möglich ist.
5: Kai Rienecker, unser Korrespondent in Paris.
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5: Wegen eines brennenden Lastwagens ist die Autobahn 1 bei Seevetal im Landkreis Harburg in Richtung Süden weiterhin gesperrt. In Richtung Norden wurde die Fahrbahn am Mittag wieder freigegeben. Katrin Schwier.
7: Der Fahrer bemerkte den Brand und konnte das Führerhaus noch rechtzeitig verlassen. Verletzt wurde niemand. Die Löscharbeiten sind schwierig, denn der Lastwagen hatte Kakaobohnen geladen. Und die Feuerwehr muss die Ladung nun zunächst abtragen, um an alle Glutnester in den Säcken zu gelangen. Der LKW ist durch das Feuer auch so stark beschädigt und verformt, dass er aufwendig geborgen werden muss. Die Polizei geht davon aus, dass Autofahrer zumindest in Richtung Süden den ganzen Tag über mit Behinderungen rechnen müssen. Die Brandursache ist noch unklar.
5: Im Hamburger Stadtteil Altona droht ein fünfstöckiges Haus einzustürzen. Feuerwehr und THW haben die Bewohnerinnen und Bewohner in Sicherheit gebracht. Franziska Becker mit Einzelheiten.
8: Es geht um ein Mehrfamilienhaus in der Holstenstraße 195, ein Altbau. 14 Bewohner mussten in Sicherheit gebracht werden, verletzt wurde niemand. Die Mieter hatten am Vormittag die Feuerwehr gerufen, sie hatten Risse in den Wänden bemerkt. Es wurden dann auch in den Decken und im Mauerwerk starke Schäden entdeckt. Das Gebäude ist jetzt gesperrt und wird abgestützt. Das Bezirksamt kümmert sich um die Unterbringung der Bewohner. Warum es plötzlich die gefährlichen Risse bekommen hat, ist bisher ungeklärt. Bausachverständige sind dabei, die Schäden zu beurteilen. Sicherheitshalber, so sagt ein Feuerwehrsprecher, ist das Nachbarhaus ebenfalls evakuiert worden, denn es ist direkt verbunden mit dem einsturzgefährdeten Gebäude. Und inwieweit es beschädigt ist, muss noch geklärt werden.
5: Im ersten Halbjahr dieses Jahres sind in Deutschland 423 neue Windenergieanlagen ans Netz gegangen. Das geht aus den aktuellen Zahlen hervor, die die Windenergiebranche heute in Berlin vorgestellt hat. Damit gibt es jetzt in ganz Deutschland fast 30.000 Windkraftanlagen mit einer installierten Leistung von gut 70 Gigawatt. So könnte es möglich werden, das Ausbauziel von 115 Gigawatt bis 2030 zu erreichen. Gerade in Schleswig-Holstein sind zahlreiche neue Anlagen dazugekommen. Katharina Seiler.
9: In Schleswig-Holstein sind im ersten Halbjahr 66 neue Windenergieanlagen ans Netz gegangen. Und damit drehen sich jetzt insgesamt 3.365 Windräder im Land mit einer installierten Leistung von fast 10 Gigawatt. Damit belegt Schleswig-Holstein im bundesweiten Vergleich eine Spitzenstellung. Absolut führend ist Schleswig-Holstein bei der Installationsdichte. Nirgendwo sonst stehen im Verhältnis zur Landesfläche so viele Windkraftanlagen wie in den Landkreisen Dithmarschen und Nordfriesland. Der Bundesverband Windenergie befürchtet, dass trotz der guten Zubauzahlen die Windenergie durch die geplanten Gesetze der Bundesregierung ausgebremst werden könnte. Denn danach soll die Förderung verringert werden, was die Investitionsbedingungen für die Branche verschlechtern würde, sagt der Verband.
5: In Hamburg haben Forscherinnen und Forscher herausgefunden, dass seit der Legalisierung von Cannabis mehr Menschen wegen Problemen mit dem Rauschmittel im Krankenhaus landen. Hören Strela-Pohl.
10: Die Forscher haben tatsächlich einen Verdacht. Und zwar sehen sie einen Zusammenhang zu dem Cannabis, das man auf Rezept in Apotheken kaufen kann. Dieses Cannabis ist oft viel stärker als das Cannabis, das es zum Beispiel in Anbauvereinigungen gibt oder das man selbst auf dem Balkon anbauen kann. Und meine Vermutung ist, dass Konsumenten diese starke Wirkung unterschätzen. Ich habe heute nochmal nachgesehen, es ist wirklich sehr, sehr einfach, in einer Online-Apotheke Cannabis zu bestellen. Und dann ist es ausgerechnet besonders starkes. Deshalb halte ich die Vermutung der Forscher, dass es einen Zusammenhang mit den gestiegenen Krankenhausdiagnosen gibt, für plausibel. Aber wissenschaftlich belegt ist er noch nicht.
5: In Mecklenburg-Vorpommern muss sich ein mutmaßliches Mitglied der kriminellen Rockerbande Bandidos seit heute vor dem Landgericht Neubrandenburg verantworten. Dem 46-Jährigen werden Drogenhandel und Waffenbesitz vorgeworfen. Bente Gossel.
11: Der Angeklagte war bei einer groß angelegten Durchsuchung im Februar festgenommen worden und sitzt seitdem in Untersuchungshaft. Laut Staatsanwaltschaft soll der Neubrandenburger rund 180 Gramm Kokain, Marihuana mit einem Vielfachen des zugelassenen THC-Werts sowie Betäubungsmittel besessen haben. Zudem soll er bewaffnet mit verschreibungspflichtigen Medikamenten gehandelt haben. In der Anklage geht es auch um den Besitz von mehreren Schusswaffen, darunter zwei Kugelschreiber, mit denen geschossen werden kann. Eine eigentlich geplante Stellungnahme des Angeklagten wurde verschoben, weil ein Sachverständiger zum Prozessauftakt verhindert war. Ein Urteil soll Anfang September gesprochen werden.
5: Manche Pressekonferenzen versprechen ja die ein oder andere Überraschung. Für morgen ist eine Pressekonferenz angekündigt. Da dürfte das eigentlich nicht passieren. Längst klar ist, was da in Frankfurt verkündet werden soll. Gleich mehr dazu im Sport. Nach dem Überblick mit Sönke Peters und der Lage in den Brandgebieten.
1: Mehrere europäische Länder kämpfen gegen Waldbrände an. Auf der italienischen Insel Sizilien sind Feuerwehrleute zu Löscharbeiten an über 1000 Orten ausgerückt. Auch in Spanien ist die Lage nordöstlich von Madrid kritisch. Dort kämpfen hunderte Einsatzkräfte seit einer Woche gegen die Flammen. Beim Waldbrand im Südwesten der Hauptstadt konnten die meisten Bewohner dagegen in ihre Häuser zurückkehren. In Frankreich sind beliebte Touristenregionen an der Atlantikküste betroffen. Wegen Bränden von Kiefernwäldern wurden Campingplätze und Strände geräumt. Starke Winde fachen die Flammen weiter an. Die Europäische Zentralbank lässt den Leitzins im Euroraum unverändert. Er bleibt bei 2,25%. Laut dem Rat der EZB könnte es aber im September eine Erhöhung geben. Zuletzt hatten die Währungshüter die Leitzinsen im Juni heraufgesetzt. Grund war die hohe Inflation infolge des Iran-Krieges. US-Präsident Trump hat den Houthi-Rebellen im Jemen mit Gegenschlägen gedroht, sollten sie weiter Schiffe angreifen. Trump schrieb auf seiner Online-Plattform Truth Social, die Houthis seien Handlanger des Iran, deshalb werde das amerikanische Militär auch ihre Verbündeten in Teheran zur Verantwortung ziehen. Die Houthis hatten nach eigenen Angaben zwei saudi-arabische Öltanker im Roten Meer beschossen. An Bord eines der Schiffe brach ein Feuer aus. Das Wetter fast überall trocken, nur einzelne Schauer, 18 bis 23 Grad. Das war der kurze Überblick. Nun zurück zu Sebastian Ottowitz.
5: Vielen Dank. 16.16 Uhr ist es.
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5: Seit der Entlassung von Fußball-Bundestrainer Julian Nagelsmann gibt es ja eigentlich nur noch einen Namen, wenn es um die Nachfolge geht, nämlich Jürgen Klopp. Aber Christina Schröder aus unserer Sportredaktion, was ist denn nun? Wird es jetzt irgendwann mal offiziell?
12: Ja, angeblich ist ja schon alles unter Dach und Fach zwischen dem DFB und Jürgen Klopp. Und jetzt gibt es tatsächlich einen Hinweis darauf, dass Jürgen Klopp morgen als neuer deutscher Fußball-Bundestrainer vorgestellt wird. Oder, Tim Brockmeier?
13: Noch ist es nicht offiziell, noch ist es nur eine Einladung des DFB zu einer Pressekonferenz Freitag 11 Uhr auf dem DFB-Campus in Frankfurt. Aber dass der Anlass eben die offizielle Verkündung von Jürgen Klopp als Bundestrainer ist, ist dann doch sehr naheliegend. Die Einladung aber zumindest bestätigt das nicht offiziell. Es gilt als sehr gesichert, dass die DFB-Gremien noch im Laufe des Donnerstags heute oder spätestens morgen am frühen Vormittag zusammenkommen und final den Vertrag für Klopp absegnen werden. Eine Einigung zwischen dem DFB und Klopp ist ja längst erzielt. Eine zwischen Klopp und seinem bisherigen Arbeitgeber Red Bull ebenfalls. Das hat der Bundestrainer in Spe ja bereits erklärt. Neben Jürgen Klopp werden morgen auf dem Pressekonferenzpodium auch DFB-Präsident Bernd Neuendorf und Bundesliga-Boss Aki Watzke erwartet. Beide hatten den Deal mit Kloppo ja federführend eingefädelt. Der Vertrag mit Jürgen Klopp soll dem Vernehmen nach bis einschließlich der WM 2030 laufen. Erstmals auf das Team würde er dann Ende September treffen, wenn innerhalb einer zweiwöchigen Länderspielpause gleich 4 Pflichtspiele in der Nations League anstehen. Das erste am 24.09. in Amsterdam gegen die Niederlande.
12: Ja, morgen wissen wir dann also mehr. In Hannover sind die Finals gestartet. Über 4000 Sportlerinnen und Sportler kämpfen in den nächsten Tagen um die deutschen Meisterschaften. Heute, also an Tag 1, beginnen 13 von 24 Sportarten. Und welche Entscheidungen schon gefallen sind, das berichtet Anne Hild.
14: Im Mehrkampf der Turner hat sich Radomir Stellmach den Titel gesichert. Für ihn waren es die ersten deutschen Meisterschaften. Nach seiner Flucht vor dem Krieg in der Ukraine hatte er erst vor wenigen Tagen die Freigabe für seinen Start erhalten. Für die wohl größte Überraschung sorgte aber Andreas Tober. Mit 35 Jahren und nach dem Ende seiner internationalen Karriere landete er vor heimischem Publikum in Hannover auf Platz 3. Auch im Karate und im Windsurfen wurden erste Medaillen vergeben. Bei den Schwimmern gibt es extra für die Finals besondere Wettbewerbsformen, bei denen auch Olympiasieger Lukas Mertens an den Start gehen wird.
12: Ja, und um welche Formate es sich hier handelt, das bespreche ich direkt mit einem Experten. Mein Kollege Lars Becker ist für uns bei den Finals beim Schwimmen dabei. Was sind das denn für besondere Wettbewerbsformen für die Schwimmer?
15: Der DSV hat sich zwei Formate ausgedacht, die deutschen Sprintmeisterschaften und die Lagenmeisterschaften. Beim Sprint gibt es 3 K.O.-Runden, erst 8, dann 6 und die besten 3 in kurzer Reihenfolge hintereinander. Das ist natürlich eine höchst attraktive Geschichte. Und bei den Lagenmeisterschaften ist es so, dass über alle 4 Lagen, also Brust, Kraul, Rücken und Schmetterling, jeweils 100 und 200 Meter zusammengerechnet werden. Da werden nicht die Zeiten addiert, sondern die Zeiten werden in Punkte umgerechnet und dementsprechend dann gibt es am Ende einen deutschen Meister und eine deutsche Meisterin über auch jede Lagenstrecke.
12: Bei dir im Hintergrund ist es ja schon sehr laut. Was geht da denn gerade ab?
15: Eben ist das erste Rennen ins Wasser gegangen und auch zu Ende gebracht worden. 200 Meter Rücken der Frauen. Wie erwartet hat die beste deutsche Rückenschwimmerin Lise Seidel diese 200 Meter gewonnen. Und das Entscheidende wird jetzt sein, ist sie morgen schnell genug? Oder ist sie wieder, wenn sie wieder Erste wird, klar, hat sie den Meistertitel über die Lagenstrecken, den ersten Lagenmeistertitel geschafft. Ansonsten darf sie nicht viel langsamer sein als die Siegerin, die mögliche von morgen. Und in der Zusammenrechnung der Punkte ergibt sich dann eben die erste Meisterschaft, so wie bei allen anderen Lagenwettbewerben.
12: Jetzt ist es ja so, dass die Finals eine ganz besondere Veranstaltung sind, mehrere deutsche Meisterschaften von unterschiedlichen Sportarten. Wie nimmst du denn die Stimmung wahr in Hannover? Nehmen die Hannoveraner das Event an?
15: Ja, absolut. Draußen auf jeden Fall. Das ist natürlich auch klasse. Vom Opernplatz, vom Rathaus, am Maschsee direkt die Zuschauer ganz nah dran. Hier in der Halle haben leider nur ungefähr 250 Leute Platz. Die Halle ist voll, ist auch eine richtig gute Stimmung. Und was die Leistungen angeht, ist ja so, die regulären deutschen Meisterschaften, die waren schon im April. Da ist dann auch das Qualifikationsfenster für die Europameisterschaft. Die Beckenwettbewerbe in Paris beginnen am 10. August, also demnächst. Dementsprechend ist das für die Top-Elite der Deutschen, die alle am Start sind, hier sich mindestens einmal präsentieren, ein Überprüfungswettbewerb.
12: Danke, Lars Becker, live von den Finals aus Hannover. Und wir bleiben direkt hier live im Programm. Bei der Tour de France läuft nämlich gerade die 18. Etappe, die erste von 3 Bergetappen, bevor es am Sonntag nach Paris geht, ins Ziel. Rund eine Stunde dürfte das Rennen noch gehen. Holger Gersker ist für uns als Reporter live vor Ort. 14 Fahrer haben sich ja meines Erachtens nach in der Spitzengruppe abgesetzt. Was erwartest du jetzt in der Schlussphase?
16: Ja, diese Gruppe hat sich gerade geteilt. Es sind nur noch 6 Fahrer vorn. Und Felix Engelhardt, der deutsche Meister, war ja lange dabei. Er hat die Teilung im Prinzip ermöglicht mit einer Attacke. Allerdings war es eine Vorbereitung für seinen Teamkollegen Mauro Schmid, dem das Team offenbar mehr zutraut in der Schlussphase dieser Etappe. Mauro Schmid hat in den Vogesen vor 6 Tagen in Belfort gewonnen. Also ist Felix Engelhardt, der schon gestern in einer Ausreißergruppe dabei war und dann anerkennen musste, dass er wohl die kürzeste Kerze auf der Torte war, jetzt zurückgefallen. 6 Fahrer vorn um den Olympiasieger von 2021, Richard Carapaz aus Ecuador. Keiner ist eine echte Gefahr für die Topfahrer in der Gesamtwertung. Die sind allesamt in einem Hauptfeld, das 8 Minuten Rückstand hat. Aber in diesem Feld wird es sicherlich nachher auch noch interessant. Am Schlussanstieg geht es hier auch noch um Platzierungen und Zeitabstände im Gesamtklassement.
12: Holger Gersker live von der Tour de France. 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
5: Christina Schröder mit dem Sport heute Nachmittag hier auf NDR Info. Der Krieg geht weiter zwischen den USA und dem Iran. Und währenddessen schließen die USA ein neues Atomabkommen. Nicht mit dem Iran, sondern mit Saudi-Arabien. Das Land will massiv in die Atomkraft investieren und hat in den Vereinigten Staaten einen Partner gefunden. Ein neues Abkommen besiegelt eine Partnerschaft, die auf Jahrzehnte angelegt sein soll. Es soll um den Aufbau eines zivilen Atomprogramms in Saudi-Arabien gehen. Der US-Kongress muss die Vereinbarung aber noch prüfen. Und da gibt es große Bedenken und nicht nur dort. Denn was, wenn die Saudis die Technologie nicht nur für die Energiegewinnung nutzen? Am frühen Nachmittag habe ich darüber mit unserer Korrespondentin für die Region gesprochen, Nina Amin. Bisher war das Abkommen nur in groben Zügen bekannt. Weiß man inzwischen mehr, welche Absprachen getroffen wurden?
17: Richtige Einzelheiten sind immer noch nicht öffentlich, aber es ist wohl so, dass dieser Vertrag es wirklich Saudi-Arabien ermöglicht, mit US-Technologie Reaktoren zu bauen und dann auch noch Uran anzureichern. Also das ist Teil des Deals. Das hat sich Saudi-Arabien extra herausgehandelt. Das ist das, was bekannt ist.
5: Saudi-Arabien braucht zusätzliche Energie für seine Industrie. Die will das Land massiv ausbauen. Hätte Saudi-Arabien aber nicht eigentlich genug andere Möglichkeiten, Energie zu erzeugen? Ich denke mal, Solarparks sollten sich in der Wüste auch rentieren.
17: Ja, klar. Also das ist auch ein Plan. Das ist auch schon Teil der Vision 2030. Das ist ja eine Vision, die das Königreich verfolgt, um vom endlichen Erdöl loszukommen. Sie wissen, das ist irgendwann vorbei mit dem Erdöl. Mit dem ist das Land reich geworden und setzen schon eine ganze Weile darauf, das ein bisschen breiter zu streuen. Und Atomenergie ist halt auch Teil, ein Pfeiler dieser Vision 2030. Man will beispielsweise riesige Rechenzentren für künstliche Intelligenz aufbauen und dafür braucht man sehr, sehr viel Strom und das soll über Atomkraftwerke geschehen.
5: Und genau darüber soll es jetzt dieses Abkommen geben. Wer profitiert denn davon? Ist das jetzt ein Abkommen zwischen den USA und Saudi-Arabien oder ist das eher eins zwischen der Trump-Familie und dem Königshaus?
17: Ja, gute Frage. Also sicherlich profitieren beide Seiten und die USA werden profitieren, dass natürlich jetzt es sehr viele US-Firmen auch, die sich auf Nuklearaufbau spezialisiert haben, im Königreich investieren. Also ich denke, es ist auch so, man muss das ein bisschen im größeren Bild sehen. Also es ist so, dass Saudi-Arabien sich in letzter Zeit auch ein bisschen abgewandt hat von den USA, auch von Trump. Da gab es Missstimmung, vor allen Dingen auch, weil sie sich alleingelassen gefühlt haben oder zwischen den Fronten waren, zwischen diesem Krieg USA-Iran. Und das ist sicherlich auch ein Versuch, jetzt diesen Deal abzuschließen zu diesem Zeitpunkt, das ein wenig zu kitten. Saudi-Arabien hat sich nämlich auch schon ein bisschen in andere Richtungen orientiert, Richtung Pakistan, China, Russland. Und ich kann mir vorstellen, dass die USA oder auch der amerikanische Präsident Trump da diesen Sack auch schnell zumachen wollte, damit da nicht ein anderer diesen Deal macht. Ja, und wer jetzt davon profitiert, das sind sicherlich beide, die auf beiden Seiten ordentlich profitieren von diesem Deal.
5: Jetzt gibt es aber ja diese Befürchtungen über kurz oder lang. Könnte das dazu führen, dass auch die Saudis an einer Atombombe arbeiten könnten? Denn sie wollen und werden auf Urananreicherung nicht verzichten. Welche Rolle spielt das?
17: Ja, das haben Saudi-Arabien sich ausgehandelt, dass sie auch Uran anreichern können. Ich denke, da sind sie auch stolz drauf, weil andere hier in der Region, Stichwort Ägypten oder die Arabischen Emirate, die Atomenergie nutzen, die haben das nicht. Also Ägypten baut gerade ein Atomkraftwerk und in den Emiraten ist es schon in Betrieb, aber wie gesagt, ohne eigene Urananreicherung. Es ist so, dass der Kronprinz Mohammed bin Salman immer wiederholt, sein Land strebe keine Atomwaffen an. Aber er sagt auch, im Falle einer iranischen Atombombe, was ja so ein bisschen im Raum spielt, auch jetzt steht im Krieg zwischen USA und Iran, da würde man auch nachziehen. Also von daher, es ist nicht in Planung. Aber natürlich gibt es so ein bisschen das Gefühl, dass das auch eventuell ein Hintergedanke für künftige Momente sein könnte.
5: Und was

0: ein ungutes Gefühl.
1: Das war Nina Amin in Kairo. Sie ist unsere Korrespondentin für die Region. Und ich habe mit ihr am frühen Nachmittag über dieses neue Abkommen zwischen den USA und Saudi-Arabien gesprochen. Das ist wichtig zu wissen, denn inzwischen hat sich der US-Präsident geäußert, Donald Trump. Und er hat dieses Abkommen wiederum an eine Bedingung geknüpft, nämlich, dass es eine Annäherung gibt von Saudi-Arabien und Israel.

Ende des Jahres ist die Amtszeit von Antonio Guterres als UN-Generalsekretär vorbei. Dann braucht es einen Nachfolger oder eine Nachfolgerin. Heute stellen sich die Kandidatinnen und Kandidaten in New York vor. Und da schauen wir gleich drauf nach unseren nächsten Nachrichten um 16:30.

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1: Um 16.29 Uhr mit Sönke Peters. Einsatzkräfte kämpfen im Süden und Südwesten Europas gegen zahlreiche Brände. Neben Italien und Spanien ist vor allem Frankreich betroffen, und zwar Regionen, die bei Touristen beliebt sind, wie Paris-Korrespondent Michael Strempel berichtet.
2: Tatsächlich ist im Moment das gefährlichste Gebiet, das Gebiet nördlich von Bordeaux, die Gironde. Da sind die Brände noch nicht unter Kontrolle. Da sind mehrere hundert Feuerwehrleute weiter im Einsatz. Die Evakuierungen, die gehen weiter. Viele Touristen auch darunter. Da gibt es sehr, sehr große Campingplätze in dieser Region. Da ist momentan der Fokus drauf. Das andere große Feuer im Departement Var, Hinterland der Côte d'Azur, da sagen die Behörden, es sei unter Kontrolle. Aber die große Angst ist halt, dass der Mistral dieser typische Wind dieser Mittelmeerregion ist jetzt schnell wieder anfachen könnte. Es ist weiter sehr, sehr warm da. Da ist die Lage also auch weiterhin sehr, sehr angespannt. Und in der Region bei Bordeaux ist sie extrem kritisch.
1: US-Präsident Trump hat nach der Unterzeichnung eines Nuklearabkommens mit Saudi-Arabien überraschend neue Bedingungen gestellt. Den Atomdeal werde es nur bei einer Annäherung an Israel geben, teilt er mit. Aus Washington Nina Barth.
3: Auf seiner Plattform Truth Social schreibt Trump, die Vereinbarung sei vollständig davon abhängig, dass Saudi-Arabien den Abraham-Abkommen beitrete. Mit den Abraham-Abkommen hatten mehrere arabische Länder 2020 während Trumps erster Amtszeit begonnen, ihre Beziehungen zu Israel zu normalisieren. Für Israel wäre die Anerkennung durch Saudi-Arabien ein großer diplomatischer Erfolg. Gestern hatten die USA und Saudi-Arabien ein Abkommen zum Aufbau eines zivilen Atomprogramms in Saudi-Arabien geschlossen.
1: Die Europäische Zentralbank hält den Leitzins konstant. Der für Banken und Sparer wichtige Einlagenzins bleibt bei 2,25%, wie die Bank mitteilte. Die Währungshüter hatten im Juni erstmals seit fast 3 Jahren die Zinsen angehoben. Experten erwarten, dass sie bald eine weitere Erhöhung folgen lassen werden. EZB-Präsidentin Lagarde widersprach erneut Berichten, sie werde ihr Amt vorzeitig aufgeben. Ihre Amtszeit endet im Oktober 2027. In Regensburg in Bayern läuft ein großer Polizeieinsatz. Laut Polizei geht es um eine Geiselnahme, bei der ein Mensch lebensgefährlich verletzt wurde. Der mutmaßliche Täter sei mit einem Messer bewaffnet. Sein Motiv ist derzeit nicht bekannt. Die Polizei geht davon aus, dass sich noch weitere Menschen in der Bank befinden. Zahlreiche Beamte und Spezialkräfte sind vor Ort. Die Bundesregierung treibt ihre Pläne voran, private Altersvorsorge ab dem Kindesalter zu fördern. Das Finanzministerium hat den Entwurf für das Gesetz veröffentlicht. Der wird nun innerhalb der Regierung abgestimmt. Mario Kubina in Berlin fasst das Wichtigste aus dem Entwurf zusammen.
4: Für jedes Kind zahlt der Staat 10 Euro pro Monat in ein individuelles Altersvorsorgedepot ein. Und das vom 6. bis zum 18. Lebensjahr. Die Eltern können so ein Depot bei privaten Anbietern einrichten. Wenn sie das nicht tun, bekommen die Kinder trotzdem eine Förderung. Der Staat legt das Geld dann für die Kinder an. Die Bundesbank verwaltet die Mittel. Nach dem 18. Geburtstag kann das angesparte Guthaben auf einen privaten Vorsorgevertrag übertragen werden. Den Anfang

0: macht der Geburtsjahrgang 2020.
1: Wegen unfairer Geschäftspraktiken hat die EU-Kommission eine Strafe von 890 Millionen Euro gegen Google verhängt. Nach Ansicht der Brüsseler Behörde missbraucht der US-Konzern seine Marktmacht in Europa. Konkret wirft die EU-Kommission Google vor, bei Suchanfragen systematisch eigene Dienste zu bevorzugen. Die Strafe betrifft außerdem den Play Store. Brüssel kritisiert, dass Google App-Entwicklern nicht erlaube, Nutzern kostenlose oder günstigere Angebote an anderer Stelle anzuzeigen. Der Konzern muss dies innerhalb von 60 Tagen ändern, ansonsten drohen weitere Strafen. In der ersten Jahreshälfte sind viele neue Windräder ans Netz gegangen. Laut Branchenverbänden waren es mehr als 420. Die zugebaute Leistung ist dadurch so stark gestiegen wie seit 8 Jahren nicht in einer ersten Jahreshälfte. Außerdem ist die Zahl der Neugenehmigungen auf einen Rekordwert gestiegen. Dominik Bartuschek aus der ARD-Klimaredaktion ordnet ein, wie die Entwicklungen zu bewerten sind.
2: Die Tendenz ist auf jeden Fall gut und trotzdem reicht es nicht, was die Windkraft uns an Strom liefert, denn das Erneuerbare Energiengesetz gibt eigentlich eine ganz klare Zielmarke vor. 84 Gigawatt Windenergieleistung sollen Ende dieses Jahres eigentlich am Netz sein. Dafür müssten dieses Jahr noch 14 zugebaut werden, aber die heutigen Zahlen und die Prognose für den Rest des Jahres zeigen, dieses Ziel wird ganz klar verfehlt werden. Und da rächt sich eben jetzt, dass in den vergangenen Jahren das Tempo bei der Windkraft nicht hoch genug war und diesem Rückstand hinkt Deutschland jetzt immer noch hinterher.
1: In Hamburg droht ein Mehrfamilienhaus einzustürzen. Die Feuerwehr hat deshalb 14 Bewohnerinnen und Bewohner aus dem 5-stöckigen Gebäude in Sicherheit gebracht. Das Haus aus dem Jahr 1894 im Stadtteil Altona-Altstadt hat laut Feuerwehr massive Risse in tragenden Teilen. Es sei deshalb nicht mehr zu bewohnen. Baustatiker sind vor Ort. Die Bewohner hatten sich Sorgen wegen der Risse gemacht und Experten zur Begutachtung gerufen. Das waren die Nachrichten.
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4: Jetzt ist erstmal kein Regen in Sicht bei uns in Norddeutschland. Es ist trocken bei Höchstwerten von 18 bis 23 Grad. In der Nacht im Norden ein bisschen Regen, ansonsten trocken bei Tiefstwerten von 15 bis 7 Grad. Und morgen im Süden freundlich, im Norden zumindest gebietsweise Regen, bei Höchstwerten von 19 bis 24 Grad. 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Stau oder stockender Verkehr ab 3 Kilometern. Die A1 Hamburg Richtung Bremen ist zwischen Harburg und Maschener Kreuz wegen Bergungsarbeiten noch voraussichtlich bis 20 Uhr gesperrt. In Richtung Süden dadurch 9 Kilometer Stau ab Hamburg Südost. Auch auf den Ausweichstrecken staut es sich. A1 Bremen Richtung Osnabrück zwischen Opusen-Bremen-Mahndorf und Arsten 6 Kilometer stockend vor der Baustelle. A1 Osnabrück Richtung Bremen zwischen Dreieck Stur und Bremen-Hemelingen 5 Kilometer Stau vor der Baustelle. A1 Bremen Richtung Lübeck zwischen Maschener Kreuz und Norderelbbrücke 6 Kilometer stockender Verkehr. Dann A2 Hannover Richtung Berlin zwischen Watenbüttel und Kreuz Braunschweig Nord ein Unfall, 5 Kilometer stockender Verkehr. A7 Flensburg Richtung Hamburg zwischen Hamburg-Schnelsen und dem Elbtunnel 8 Kilometer Stau. A7 Hamburg Richtung Hannover zwischen Hamburg-Hausbruch und Maschener Kreuz, hier sind es dann 9 Kilometer stockender Verkehr. A7 Hannover Richtung Kassel zwischen Dreieck Hannover Süd und Hildesheim 6 Kilometer stockender Verkehr vor der Baustelle. Dann haben wir die A7 Hannover Richtung Flensburg zwischen Dreieck Hamburg Südwest und dem Elbtunnel streckenweise Stau oder stockender Verkehr. A24 Hamburg Richtung Berlin zwischen Rheinbeek und Schwarzenbeek-Grande 5 Kilometer Stau und A25 Hamburg Richtung Geesthacht zwischen Kurslack und Geesthacht 4 Kilometer Stau. Kommen Sie gut und sicher an. CNN NDR Info am Donnerstagnachmittag mit Sebastian Ottowitz. Ende des Jahres ist Schluss. Antonio Guterres muss gehen, er scheidet dann aus dem Amt des UN-Generalsekretärs aus. Wer folgt ihm nach? Nach der ungeschriebenen Rotationsregel wäre dieses Mal jemand aus Lateinamerika und der Karibik an der Reihe. Außerdem gab es ja auch noch nie eine UN-Generalsekretärin. Vielleicht ja dieses Mal. Im Moment sind 6 Kandidatinnen und Kandidaten im Rennen. Sie stellen sich heute in der UN-Generalversammlung vor. Martin Ganselmeier.
5: Es wird eine Art Schaulaufen der 4 Kandidatinnen und 2 Kandidaten für die Guterres-Nachfolge. Im Stil eines Townhall-Formats müssen die Bewerber Fragen der beiden Moderatoren und der Vertreter der UN-Mitgliedstaaten beantworten. Damit geht die Suche nach einer Nachfolge für UN-Generalsekretär Antonio Guterres in die entscheidende Phase. Die Präsidentin der UN-Generalversammlung, Annalena Baerbock, hat stets betont, es sei endlich Zeit für eine Frau an der Spitze der UN.
6: Wie kann es sein, dass es in 80 Jahren noch nie eine Frau als Generalsekretärin gab, obwohl die Hälfte der Weltbevölkerung, der wir dienen sollten, Frauen und Mädchen sind?
5: Tatsächlich haben sich in den vergangenen Monaten 4 Kandidatinnen aus jener Regionalgruppe beworben, die diesmal an der Reihe ist, das Spitzenamt der Vereinten Nationen zu besetzen, Lateinamerika. Vor 2 Monaten hatten die frühere Außenministerin von Ecuador, Maria Fernanda Espinosa, und die ehemalige Außenministerin und frühere Direktorin der Welternährungsorganisation, Carolyn Rodriguez-Burkett, ihre Hüte in den Ring geworfen. Schon seit einem halben Jahr kandidiert die ehemalige Vizepräsidentin Costa Ricas, Rebecca Greenspan, und die prominenteste Kandidatin, die frühere Präsidentin von Chile, Michelle Bachelet. Sie war auch die erste Exekutivdirektorin der UN-Frauenorganisation UN Women. Bei ihrer Vorstellung bekräftigte Bachelet die Rechte von Frauen, auch das Recht, sich für eine Abtreibung zu entscheiden. Frauen müssen selbst über ihr Leben entscheiden, so Bachelet, auch darüber, wie viele Kinder sie haben wollen.
7: I truly believe in women's rights. I think women have to decide on their own lives. Also decide how many children they have.
5: Diese Haltung gilt vielen Republikanern im US-Kongress als zu woke, weshalb US-Außenminister Marco Rubio aufgefordert wurde, ein Veto gegen Bachelet einzulegen. Auch die Vetomacht China hat ein Problem mit ihr, weil sie als UN-Hochkommissarin für Menschenrechte die Behandlung der Uiguren in China kritisierte. Somit gilt die prominenteste Kandidatin als nahezu chancenlos. Ebenso wie einer der beiden männlichen Bewerber, der frühere Präsident von Senegal, Macky Sall. Er kommt nicht aus Lateinamerika, herrschte in seinem Land autoritär und wird von der Afrikanischen Union nicht unterstützt. Bleibt ein zweiter männlicher Bewerber, der argentinische Diplomat Rafael Grossi, seit 2019 Generaldirektor der Internationalen Atomenergieorganisation. UN-Beobachter wie Maya Ungar von der unabhängigen Denkfabrik Crisis Group sehen ihn aufgrund seiner Erfahrungen in Atomkonflikten als Frontrunner.
6: In seiner Rolle musste er mit vielen großen Playern wie USA, China und Russland sprechen, vermitteln, mit ihnen im ständigen Austausch bleiben und medial präsent sein. Er gilt als echter Favorit in diesem Wahlkampf.
5: Entscheidend ist, wer von den Bewerbern im UN-Sicherheitsrat mindestens 9 der 15 Stimmen bekommt. Und, noch wichtiger, wer von allen 5 Vetomächten akzeptiert wird. Schon nächste Woche gibt es die ersten Probeabstimmungen im Sicherheitsrat. Auch wenn sich Annalena Baerbock eine Frau an der UN-Spitze wünscht, am Ende könnte es sein, dass erneut die Vetomächte den nächsten Generalsekretär unter sich auskungeln. Im Gespräch ist zum Beispiel der frühere bulgarische Außenminister Nikolai Mladenov. Die Trump-Regierung hatte ihn im Januar zum Vorsitzenden des Friedensrates für Gaza gemacht. Statt einer Frau aus Lateinamerika wäre es dann ein Mann aus Osteuropa.
4: Martin Ganselmeier berichtete für uns aus New York.
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4: Die Europäische Zentralbank will ihn, die Staats- und Regierungschefs wollen ihn. Und nach langwierigen Verhandlungen hat auch das EU-Parlament Ja gesagt zum digitalen Euro, der Europas Zahlungsmittel der Zukunft sein soll. Online und offline, anonym und sicher. Nur die privaten Geschäftsbanken bremsten bislang. Aber auch hier gibt's Bewegung, Jean-Marie Magro.
8: Sicher, anonym, kostenlos. Der digitale Euro soll genauso funktionieren wie Bargeld, nur dass der Geldbeutel im Smartphone steckt. Bundesfinanzminister Lars Klingbeil.
9: Wir sehen, dass wir uns manchmal auf amerikanische Finanzdienstleister nicht mehr verlassen können. Ich will auch mehr europäischen Patriotismus und mehr europäische Souveränität.
8: Klingbeil und seine europäischen Finanzministerkollegen haben sich schon vor Monaten auf eine gemeinsame Position geeinigt und vorgelegt. Nun hat das Europäische Parlament nachgezogen. Vergangene Woche starteten die Verhandlungen zwischen Mitgliedstaaten, Kommission und EU-Parlament. Der CSU-Europaabgeordnete Markus Ferber sagt, an ein paar Stellen gibt es noch Meinungsverschiedenheiten.
10: Nach welchem Verfahren werden Schwellenwerte festgelegt? Da hat der Rat eine parlamentsunfreundliche Lösung. Wir haben als Parlament eine Reihe von zusätzlichen Datenschutzmaßnahmen eingefügt. All das wird dann nach der Sommerpause auf politischer Ebene weiterverhandelt.
8: Vor allem in den Ländern, in denen noch viel mit Bargeld bezahlt wird, zum Beispiel in Österreich, Italien und auch Deutschland, herrscht teils große Skepsis gegenüber dem digitalen Euro. Der SPD-Europaabgeordnete Matthias Ecke weist darauf hin, dass mit dem Gesetz zum digitalen Euro jedoch zum ersten Mal Händler dazu verpflichtet werden, Bargeld anzunehmen.
11: Das heißt quasi so Schilder wie nur Kartenzahlungen, das wird bald auch gar nicht mehr zulässig sein.
8: Lange war darüber gestritten worden, wie die Wallet, der digitale Geldbeutel, gestaltet sein sollte. Sollte die EZB eine eigene App entwickeln? Dagegen haben sich vor allem die Geschäftsbanken gewehrt. Kolja Gabriel, Mitglied der Geschäftsführung des Bankenverbands.
12: Von daher ist es zum Beispiel eine gute Idee, dass in dem Gesetzgebungsverfahren darüber diskutiert wird, dass der digitale Euro in die App der Geschäftsbanken integriert werden kann.
8: Dann wäre die Wallet auch ans Bankkonto gekoppelt. Ist der Geldbeutel leer, kann er direkt wieder aufgefüllt werden, wie am Geldautomaten. Den Banken war vor allem wichtig, dass Verbraucher nicht beliebig viel Geld in ihre Wallet legen. Denn das Geld stünde den Geschäftsbanken dann nicht mehr zur Verfügung, um es anzulegen oder Kredite zu vergeben. Lange Zeit hatten sich die Banken gegen den digitalen Euro gesträubt. Die Politik solle doch warten, ob sich privatwirtschaftliche Alternativen wie zum Beispiel Vero in Deutschland durchsetzen. Der SPD-Europaabgeordnete Matthias Ecke.
11: Viele andere Mitgliedstaaten, gerade kleinere, sind da aber noch nicht eingebunden und sind vollständig von außereuropäischen Anbietern abhängig. Und mit einem öffentlichen Bezahlsystem sichern wir uns auch dauerhaft den Zugriff auf diese Infrastruktur.
8: Das wichtigste politische Argument für den digitalen Euro bleibt, dass Europa unabhängig werden muss. Vor allem von den USA. Mastercard, Visa und PayPal beherrschen in ihren Bereichen den Markt. Die Privatbanken scheinen akzeptiert zu haben, dass Politik und EZB den digitalen Euro wollen. Statt sich zu sperren, sprechen sie sich für eine stufenweise Einführung der Online- und Offline-Version des digitalen Euros aus. Kolja Gabriel vom Bankenverband.
12: Damit kann dann halt auch der Aufwand besser beherrscht werden. Man kann die Sicherheitsanforderungen besser abbilden.
8: Bisher plant die Europäische Zentralbank, den digitalen Euro 2029 einzuführen. Ein strammer Zeitplan, sagt Kolja Gabriel vom Bankenverband. Finanzminister Lars Klingbeil wäre dagegen lieber noch früher dran.
4: Und wir werfen noch einen Blick an die Börsen. Dort gibt es für die Verbraucherinnen und Verbraucher schlechte Nachrichten vom Ölpreis. Der ist heute nämlich erneut deutlich gestiegen und hat die Grenze von $100 überschritten. Ein Barrel der für Europa wichtigen Sorte Brent kostet aktuell $100,66. Das sind rund 6,6% mehr als gestern. Der deutsche Aktienindex reagiert darauf, wie zu erwarten, negativ. Um 1,2% geht es für den DAX nach unten. Derzeit steht er bei 24.852 Punkten. Der Dow Jones notiert bei 51.704 Punkten, ein Minus von rund 1%. Und ähnliche Verluste für den MSCI World Index. Er büßt knapp über 1% ein und steht jetzt bei 4.787 Punkten. Heftige Waldbrände wüten in Teilen Europas, mitverantwortlich die Dürre. Und da spielt wiederum der Klimawandel eine Rolle. Wie der Dürrephasen beeinflusst, hören wir gleich. Vorher gibt uns Sönke Peters erst einmal einen aktuellen Überblick, eben auch zu den aktuell wütenden Feuern.
1: In mehreren europäischen Ländern bekämpfen Einsatzkräfte Waldbrände. Im Südwesten Frankreichs wurden tausende Menschen in Sicherheit gebracht, darunter viele Touristen. Dort brennen mehrere Kiefernwälder an der Atlantikküste. Starke Winde treiben die Flammen weiter an. Inzwischen sind 2400 Hektar Land betroffen. Auch von der italienischen Insel Sizilien werden Waldbrände gemeldet. Im Zentrum von Spanien bekämpfen hunderte Einsatzkräfte seit einer Woche heftige Feuer. Dort sind 32.000 Hektar Land verwüstet worden. US-Präsident Trump knüpft das Atomabkommen mit Saudi-Arabien an eine Annäherung des Landes an Israel. Trump sagte, die Vereinbarung hänge vollständig davon ab, dass der Golfstaat die Beziehungen zu Israel normalisiere. Konkret geht es ihm um den Beitritt zum sogenannten Abraham-Abkommen, das er in seiner ersten Amtszeit auf den Weg gebracht hatte. Die USA und Saudi-Arabien hatten gestern eine Vereinbarung zum Aufbau eines zivilen Atomprogramms unterzeichnet. Von Bedingungen war bislang nicht die Rede. Im bayerischen Regensburg läuft ein großer Polizeieinsatz. In einer Bankfiliale sei ein Mann mit einem Messer eingedrungen. Ein Mensch wurde demnach schwer verletzt. Ersten Erkenntnissen zufolge sind noch weitere Personen in dem Gebäude. Ob es sich um eine Geiselnahme handelt, ist noch nicht klar. Die Polizei ist mit Spezialkräften vor Ort und hat das Gebiet rund um die Bank abgeriegelt. Das verletzte Opfer konnte in ein Krankenhaus gebracht werden. Das Wetter in Norddeutschland, fast überall trocken, nur einzelne Schauer, 18 bis 23 Grad. Das war der kurze Überblick, nun zurück zu Sebastian Ottowitz.
4: Vielen Dank. Kommende Woche soll es wieder heiß werden. Vor wenigen Wochen war es schon extrem heiß. Ja, und auch jetzt gerade, wo es kühler ist, ist bei uns in Deutschland Regen Mangelware. Vor allem im Süden, Westen und Osten Deutschlands. Es ist Dürre. Und das sieht man in den Parks, das spürt die Landwirtschaft. Und das merkt man auch in weiten Teilen Europas, deshalb gibt es ja im Moment auch so viele Waldbrände. Aber ist das jetzt der Klimawandel oder ist das eben der normale Lauf der Dinge im Sommer? Aktuelle Forschung gibt Antworten. Florian Zinner hat die Einzelheiten.
13: Bei den zurückliegenden Hitzewellen waren die Stadtwerke vielerorts mit genau der Nachricht zur Stelle, die alle hören wollten. Die Wasserversorgung ist gesichert. Wassersparen lohnt sich aber trotzdem, damit es in Hochzeiten nicht zu Engpässen kommt. Deutschland ist also auch bei andauernden 40 Grad mit ausreichend Trinkwasser versorgt. Durst hat bei solchen Temperaturen allerdings nicht nur der Mensch.
14: Der Klimawandel hat offenbar auch die Schwellenwerte für Dürren verschoben, da die Atmosphäre nun durstiger ist.
13: Das sagt Mariam Zacharia, Klimaforscherin am Imperial College in London. In einer Analyse der Initiative World Weather Attribution haben sich Zacharia und Team angeschaut, wie viel Klimawandel in der Dürre steckt, von der aktuell viele Regionen Europas betroffen sind. Die Forschenden haben sich dazu sehr ähnliche Wettermuster aus der Vergangenheit angeschaut und die Auswirkungen mit den heutigen verglichen. Ein zentrales Ergebnis? Nicht der zu geringe Niederschlag ist das Problem, sondern die anhaltend hohen Temperaturen.
14: Dasselbe Niederschlagsdefizit, das früher vielleicht noch keine Dürre ausgelöst hätte, führt heute zu einer Dürre.
13: Anders als Osteuropa sind die Böden im Westen des Kontinents nach einem feuchten Winter nicht gerade trocken ins Jahr gestartet. Eine Reihe von Hochdruckgebieten, deren Intensität inzwischen nachweislich mit dem Klimawandel zusammenhängt, sorgte dann seit April für eine kontinuierliche Austrocknung der Böden, eben weil die Atmosphäre Durst bekommen hat. Der Beginn eines Teufelskreises, erklärt Dominik Schumacher von der ETH Zürich, ebenfalls Teil des Forschungsteams.
15: Wenn die Luft immer heißer wird, trocknet sie den Boden aus und dann wird es noch heißer und die Böden werden noch trockener. Und genau das hat auch den Weg für diese extreme Hitzewelle Ende Juni geebnet.
13: Die Klimaforschenden kommen zu dem Schluss, dass landwirtschaftliche Bodendürren durch den Klimawandel in Westeuropa 5-mal und in Osteuropa sogar 11-mal wahrscheinlicher geworden sind. Je nachdem, wie stark die langfristige Erwärmung nun ausfällt, würden solche Dürren zur Regel. Auch wenn beim Sommer 2026 erst Halbzeit ist, zeigen sich dem Forschungsteam zufolge die Auswirkungen auf dem Kontinent bereits jetzt. Zum Beispiel niedrige Pegelstände der Flüsse, die etwa den Gütertransport einschränken. Außerdem fördere die Situation die Ausbreitung von Bränden. Paradoxerweise auch durch den feuchten Winter, da so mehr Vegetation wachsen und schließlich abbrennen kann. Und auch erwartete Ernteausfälle in Rekordhöhe, wie beim Mais in Frankreich, konnte die Winternässe nicht kompensieren. Denn die obere Bodenschicht kann nicht unendlich viel Wasser speichern, erklärt Dominik Schumacher.
15: Es ist ein bisschen wie bei einem Schwamm. Es spielt keine so große Rolle, ob es im Winter mehr regnet, wenn ein Teil dieses Wassers nicht gespeichert wird.
13: Die Zunahme und Intensität von Dürren beschäftigt auch Andreas Marx, der am Helmholtz-Zentrum für Umweltforschung den Dürremonitor für Deutschland leitet. Marx forderte kürzlich ein Wassermonitoring für Deutschland. Etwas, das in der Vergangenheit schlichtweg nicht notwendig war, da für Industrie, Landwirtschaft und Haushalte immer genug zur Verfügung stand. Allerdings ist auch völlig unklar, wer aus Flüssen, Seen und Grundwasser wann, wo, wie viel abzapft. Dass die Wasserversorgung gesichert ist, gilt eben nur für den trockenen Augenblick. Sollte es aber im besten Fall auch in einer trockenen Zukunft.
16: Dürre in Deutschland, Dürre in Europa und ja, es ist der Klimawandel, weil die Feuchtigkeit einfach zu schnell verdunstet. Das waren Informationen von Florian Zinner aus der ARD Klimaredaktion. In 7 Minuten ist es 17 Uhr.
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16: Gleich für ihren ersten Roman, die schönste Version, war Ruth Maria Thomas vor 2 Jahren in der engeren Wahl für eine ganze Reihe großer Literaturpreise. Nun legt die 1993 in Cottbus geborene Podcasterin, die lange Sozialarbeiterin der Jugendhilfe war, mit Die zweitgrößte Liebe ihren zweiten Roman vor. Jürgen Deppe hat ihn gelesen.
17: Michelle, 33, Empfangsdame in einem Hamburger Nobelhotel, wird eines Tages verschwinden. Einfach so aus der Wohnung ihres Traumprinzen Henry. Michelle und Henry sind, wie Ruth Maria Thomas selbst, Anfang 30, sind bis über beide Ohren ineinander verliebt und mehr als komfortabel in seiner Luxuswohnung untergekommen. Dabei sind sie wie 2 Sterne aus vollkommen unterschiedlichen Galaxien. Er, Henry, der Märchenprinz, ist Sohn reicher Eltern, der seine Tage damit verbringt, anderer Leute Geld zu vermehren und damit auch sein eigenes. Sie, Michelle, ist Tochter aus ärmlichen Verhältnissen in der Lausitz, wo gerade ihr Traum von einem eigenen Schmuckladen krachend gescheitert ist.
18: Sie zog schließlich den Schlüssel aus dem Schloss, wischte sich mit der Hand über die Stirn, lief langsam die Straße herunter, drehte sich noch einmal um, fragte sich, was bleibt mir noch? Das, was ich kann, das, was ich weiß, das, was ich habe, mich.
17: So versucht Michelle, in Lederjacke und ausgelatschten Stiefeln in Hamburg wieder Boden unter den Füßen zu bekommen, ausgerechnet im sündhaft teuren Hamburg. Bei einem Minijob in einem Hamburger Luxushotel begegnet ihr dann plötzlich dieser Mann, dieser Henry, so schön, so begehrenswert und so anders als alles, was sie bisher kannte in ihrem Leben.
18: Wenn sie in schlechten Zeiten die halbe Kilo Ja-Salami-Packung aufriss, dieser Gestank, Luft anhalten beim Reinbeißen. Wenn sie später hungrig im Bett lag, sich einredete, sie wolle sein wie Kate Moss, aber in Wahrheit war ihr Kate Moss scheißegal. In Wahrheit war sie einfach pleite.
17: Michelle ist gerade heraus und manchmal etwas vulgär. Wenn ihr etwas egal ist, ist es ihr scheißegal. Und wenn sie etwas bemerkenswert findet, findet sie es krass. Und dabei ist Michelle selbst krass. Ihr bisheriges Leben war, so denkt sie selbst, beschissen. Und nun ist da, wie aus heiterem Himmel, dieser schöne Reiche. Einfühlsam, herzlich und unglaublich gut im Bett. Offenbar hat er sich genauso in sie verliebt, wie sie sich in ihn. Und er nimmt sie mit in seine Welt.
18: Jetzt saß sie in diesem verschissenen Auto und sah diese verschissene Stadt in der Abenddämmerung an ihr vorbeiziehen. Fragte sich, was sie hier eigentlich wollte und ob sie, verdammte Scheiße, nicht eine Sache in ihrem verfickten Leben dazugelernt hatte.
17: Zum Beispiel, dass das Leben kein Zuckerschlecken ist. Aber nun ist da plötzlich dieser Märchenprinz, der alles tut, um ihr den Himmel auf Erden zu bereiten, der alles tut, damit sie endlich aus ihrem anstrengenden Hoteljob rauskommt und sich doch noch ihren Traum vom eigenen Schmuckladen erfüllen kann. Und ist das eher Henrys Traum? Ist Michelle bloß Henrys Trophy-Wife, wie ihr jüngerer Bruder einmal sagt, seine Trophäe, mit der edle Ritter sich schmücken kann? Schön, unendlich sexy und von ihm, dem noblen Henry, aus der Dunkelheit befreit? Man weiß es nicht und folgt dem Geschehen atemlos. Was Ruth Maria Thomas da beschreibt, zeugt von tiefer Kenntnis der Empfindungen einer ostdeutschen Frau aus prekären Verhältnissen, die das Licht sucht, aber von ihm grell geblendet ist, wenn es überhell strahlt. Aber Thomas' tiefes Wissen um die Gefühle dieser nach Selbstständigkeit strebenden Frau, die damit für viele steht, ist das eine. Die Beschreibungen dieser Zerrissenheit, die Sprache, die Dialoge, die Szenen, die Thomas dafür findet, sind das, was diese Geschichte einer Frau, die zwischen Verlangen nach Liebe und dem nach einem eigenen Leben hin und her gerissen ist, zu einem der schrecklich schönsten Liebesromane heutiger Zeit macht.
16: Jürgen Deppe über die zweitgrößte Liebe von Ruth Maria Thomas, unser NDR-Buch des Monats. Der Roman ist bei DTV erschienen und er kostet 24 Euro.
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16: 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Gleich ist es 17 Uhr, dann haben wir die nächsten Nachrichten für Sie und danach begrüßt Sie meine Kollegin Nina Zimmermann zu den Themen des Tages. Und da geht es hier der Frage nach, was der US-Atomdeal mit Saudi-Arabien denn nun bedeutet für das Land und die Region. Mein Name ist Sebastian Ottowitz. Kommen Sie gut informiert durch den Abend mit dem Programm von NDR Info.
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1: Um 17 Uhr mit Sönke Peters. In Spanien sorgt eine Hitzewelle mit Temperaturen von teilweise mehr als 40 Grad für zahlreiche Waldbrände. Das größte Feuer nordöstlich von Madrid brennt bereits seit einer Woche. Betroffen sind etwa 32.000 Hektar Land. Aus Madrid, Anna Mund.
26: Hunderte Feuerwehrleute kämpfen dort gegen die Flammen. Ein anderer Brand ist in der Nähe der Stadt Toledo südwestlich von Madrid ausgebrochen. Dort wurden in der Nacht zum Mittwoch Bewohner mehrerer Gemeinden zur Evakuierung aufgefordert. Die meisten konnten mittlerweile zurückkehren. In der Provinz Avila mussten in der vergangenen Nacht rund 100 Menschen vor einem Waldbrand fliehen. Insgesamt sind seit dem 1. Januar in Spanien bereits fast 125.000 Hektar von Bränden betroffen, wie aus der europäischen Datenbank zu Waldbränden EFIS hervorgeht.
1: Auch in Frankreich kämpfen Feuerwehrleute gegen einen größeren Brand, und zwar an der Atlantikküste in der Nähe von Bordeaux. US-Präsident Trump hat das Atomabkommen mit Saudi-Arabien wieder unter Vorbehalt gestellt. Er machte zur Bedingung, dass sich der Golfstaat an Israel annähert. Saudi-Arabien müsse den sogenannten Abraham-Abkommen beitreten, schrieb Trump auf seiner Online-Plattform. Mit diesem Abkommen hatten mehrere arabische Länder im Jahr 2020 während Trumps erster Amtszeit ihre Beziehungen zu Israel normalisiert. Zuvor hatten die Energieminister der Vereinigten Staaten und Saudi-Arabiens eine Nuklearvereinbarung unterzeichnet. Sie sieht den Aufbau eines zivilen Atomprogramms in dem Königreich vor. Wegen des Iran-Kriegs zieht der Ölpreis weiter an. Ein Fass der Nordseesorte Brent verteuerte sich auf mehr als 100 US-Dollar. Das entspricht einem Plus von gut 6% seit gestern. Die vom Iran unterstützten Houthi-Rebellen im Jemen hatten zuvor nach eigenen Angaben zwei saudische Öltanker angegriffen. Dies schürte die Sorge, dass weitere Lieferunterbrechungen drohen. Neben dem Konflikt um die Straße von Hormuz haben die Houthi eine neue Front eröffnet und nehmen nun auch Schiffe mit saudischem Öl in der Meerenge am Roten Meer ins Visier. Künftig können die Bundesländer auch afghanische Männer abschieben, die vollziehbar ausreisepflichtig sind und keine Straftaten begangen haben. Das Bundesinnenministerium erklärte auf Anfrage des ARD-Hauptstadtstudios, eine rechtliche Beschränkung auf Straftäter oder Gefährder habe es auch bislang nicht gegeben. Aus Berlin Dietrich Karl Meurer.
0: Mehrere Länder wollen die neuen Möglichkeiten nutzen. Brandenburg, Hessen, Thüringen und Sachsen-Anhalt unterstützen eine Ausweitung der Abschiebungen über Straftäter und Gefährder hinaus. Thüringen will dabei zunächst Erwerbstätige ausnehmen. Sachsen-Anhalt bereitet nach eigenen Angaben bereits die entsprechenden Maßnahmen vor. Kritik kommt unter anderem vom grünen Innenpolitiker Marcel Emmerich. Er hält Abschiebungen von Menschen ohne Straftaten für unverantwortlich. Menschenrechtsorganisationen und Flüchtlingsräte verweisen auf die Lage in Afghanistan, etwa die Unterdrückung von Frauen und Mädchen.
1: In Regensburg in Bayern läuft ein Großeinsatz der Polizei. In einer Bankfiliale hat es laut Polizei einen Messerangriff gegeben. Ein Mensch wurde demnach lebensgefährlich verletzt. Das Opfer befindet sich, den Angaben zufolge, bereits im Krankenhaus. Zu den Hintergründen der Tat ist noch wenig bekannt. Ob es sich um eine Geiselnahme handelt, kann die Polizei derzeit nicht sagen. Der mutmaßliche Täter befinde sich noch im Gebäude. Man wisse aber nicht wo. Daher sei auch unklar, ob sich Menschen in seiner Gewalt befinden. In Hamburg drohte ein Mehrfamilienhaus einzustürzen. Die Feuerwehr hat deshalb die Bewohnerinnen und Bewohner aus dem 5-stöckigen Gebäude in Sicherheit gebracht. Aus Hamburg Franziska Becker.
2: Es geht um ein Mehrfamilienhaus in der Holstenstraße 195, ein Altbau. 14 Bewohner mussten in Sicherheit gebracht werden, verletzt wurde niemand. Die Mieter hatten am Vormittag die Feuerwehr gerufen, sie hatten Risse in den Wänden bemerkt. Es wurden dann auch in den Decken und im Mauerwerk starke Schäden entdeckt. Das Gebäude ist jetzt gesperrt und wird abgestützt. Das Bezirksamt kümmert sich um die Unterbringung der Bewohner. Warum es plötzlich die gefährlichen Risse bekommen hat, ist bisher ungeklärt. Bausachverständige sind dabei, die Schäden zu beurteilen.
1: Das waren die Nachrichten.
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5: Meist trocken ist es heute bei 16 bis 22 Grad. In der Nacht im Süden immer noch trocken, im Norden etwas Regen bei 7 bis 15 Grad. Morgen am Freitag heiter, im Norden ein paar mehr Wolken und etwas Regen, 19 bis 24 Grad. NDR Info mit dem Verkehrsservice mit Stau und stockendem Verkehr ab einer Länge von 3 Kilometern. Auf der A1 Hamburg Richtung Bremen. Die A1 ist hier zwischen Harburg und Maschener Kreuz wegen Bergungsarbeiten bis wahrscheinlich 20 Uhr noch gesperrt. Dadurch in Richtung Süden 9 Kilometer Stau ab Hamburg Südost und auch auf den Ausweichstrecken staut es sich. A1 Bremen Richtung Osnabrück zwischen Uppusen-Bremen-Mahndorf und Arsten bei der Baustelle 6 Kilometer stockend. Und A1 Osnabrück Richtung Bremen, hier die Gegenrichtung zwischen Brinkum und Hemeling, auch hier vor der Baustelle 5 Kilometer Stau. A1 Bremen Richtung Lübeck zwischen Maschener Kreuz und Norderelbbrücke 6 Kilometer stockend. A2 Hannover Richtung Berlin zwischen Wartenbüttel und Kreuz Braunschweig Nord 6 Kilometer stockend wegen Bergungsarbeiten. Noch ein langer Stau auf der A7, und zwar Flensburg Richtung Hamburg zwischen Hamburg-Schnelsen und Elbtunnel 9 Kilometer Stau. A7 Hamburg Richtung Hannover zwischen Hamburg-Heimfeld und Maschener Kreuz auch hier 9 Kilometer stockend. A7 Hannover Richtung Kassel zwischen Dreikhannover Süd und Hildesheim vor der Baustelle 6 Kilometer stockend. A7 Hannover Richtung Flensburg zwischen Dreieck Hamburg Südwest und Elbtunnel streckenweise Stau oder stockender Verkehr. Und mit dabei noch die A24 Hamburg Richtung Berlin zwischen Rheinbeck und Schwarzenberg-Grande 6 Kilometer Stau. Und die A25 Hamburg Richtung Geesthacht zwischen Kurslack und Geesthacht 4 Kilometer Stau. Also gute Nerven allen voran und dann natürlich auch eine sichere Fahrt.
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5: Unsere Themen heute: Saudi-Arabien steigt mit dem Segen der USA in die Kernenergie ein
6: und nährt damit die Sorge vor einem nuklearen Wettrüsten im Nahen Osten. Außerdem geht es um die Frage, wie schnell Gesetze durch den Bundestag gebracht werden dürfen und warum das Bundesverfassungsgericht heute keine feste Mindestberatungszeit vorgeschrieben hat. Und der Windenergieausbau an Land kommt voran, aber langsamer als erhofft. Und die Branche sieht vor allem neue Hürden bei der Wirtschaftlichkeit, bei der Infrastruktur und bei den Lieferketten. Wir kommen zu unseren Themen des Tages heute an diesem 23. Juli. Ich bin Nina Zimmermann. Einen schönen guten Abend. Wir starten mit dem saudischen Streben nach Atomkraft. Mit seinem Reformprogramm Vision 2030 will Saudi-Arabien die Wirtschaft unabhängiger vom Öl machen und unter anderem riesige Rechenzentren für künstliche Intelligenz bauen. Da wird also deutlich mehr Strom gebraucht. Das neue Abkommen mit den USA, das jetzt geschlossen wurde, soll genau diesen Aufbau einer zivilen Atomkraft, eines Atomprogramms ermöglichen. Aber Kritiker warnen vor zu großen Spielräumen für Riad. Sei es bei einer möglichen Urananreicherung, also dass es in die Position in den Verhandlungen mit Iran auch schwächen könnte und bei den Verhandlungen eben auch mit Israel. Und dass überhaupt das nukleare Abschreckungsmonopol in der Region könnte dadurch verloren gehen. Alles komplex, wir sortieren das jetzt mit einem ausgewiesenen Kenner der Region. Andreas Reinicke war viele Jahre als deutscher Botschafter im Nahen Osten tätig, von Ramallah über Syrien bis Tunesien. Nach seinem Ausscheiden aus dem diplomatischen Dienst hat er die Leitung des Deutschen Orientinstituts übernommen. Ich habe ihn heute Nachmittag gefragt, was macht dieses Abkommen so brisant?
7: Na, es gibt mehrere Gründe, weswegen es brisant ist. Zum einen haben wir eigentlich immer versucht, wir heißt also auch die westliche Welt und eigentlich alle in der Region möglichst keine eigenen Nuklearkapazitäten aufzubauen, weil es natürlich immer die Gefahr bietet, dass sich daraus ein Missbrauch entwickelt. Es gibt natürlich Ausnahmen, Ägypten etwas, Israel natürlich und eben auch Iran. Jetzt mit einem solchen Deal wird also dieses durchbrochen. Das ist also das eine Problem. Das zweite Problem, was viel wichtiger ist, dass die Amerikaner diesen Vertrag gemacht haben, zu einem Zeitpunkt, wo sie auch verhandeln mit dem Iran über eine nukleare Komponente oder eine nukleare Kontrolle. Und offensichtlich bereits hier Zusagen an die Saudis gemacht haben, die die Iraner natürlich auch sehen. Und da die Iraner sich immer mit den Saudis vergleichen, werden sie früher oder später sagen, warum müssen wir bestimmte Dinge tun, die die Saudis nicht tun müssen.
6: Vielleicht einmal noch mal der Blick in Richtung Urananreicherung, weil die große Sorge ist ja, dass Saudi-Arabien trotz ziviler Zweckbindung eben zu viel Spielraum bei der Anreicherung und bei der Kontrolle erhält und damit könnte es langfristig die Option auf ein militärisches Atomprogramm offenhalten? Teilen Sie die Sorge?
7: Ja, das ist sicherlich so. Und auch der saudische Kronprinz hat erklärt, dass sie sich an eine nicht-nukleare Atomwaffenklausel gebunden fühlen, solange der Iran nicht selbiges macht oder sich auch an eine entsprechende Klausel gebunden fühlt. Also er stellt eine Abhängigkeit her. Aber es wird natürlich in Saudi-Arabien eine Fähigkeit aufgebaut, die dann entsprechend unter Umständen für militärische Zwecke genutzt werden können. Das ist das große Problem. Und in dem Abkommen haben wir ja eigentlich drei Elemente. Das erste haben wir gerade diskutiert, nämlich überhaupt den Aufbau einer nuklearen Fähigkeit zur friedlichen Zwecken in Saudi-Arabien. Das zweite ist, dass eine Wiederaufbereitungsfähigkeit zumindest in Blick genommen wird. Also soll eine gemeinsame Studie erstellt werden über 4 Jahre gemeinsam Saudi-Arabien und USA. Und nach 4 Jahren, also durch einen anderen Präsidenten, soll dann entschieden werden. Genau dieses Thema ist aber auch sehr schwierig immer diskutiert worden mit dem Iran. Den Iran sei es dieses verweigert worden. Dritte Komponente ist tatsächlich die Überwachungskomponente. Wir haben ja immer gesagt, dass auch friedliche Nutzungen, auch in Deutschland beispielsweise, immer überwacht werden von der Internationalen Atomenergieorganisation, also der IAEO. Das wollen wir von den Iranern haben. Jetzt bei den Saudis aber gilt dieses auf einmal nicht mehr. Die brauchen sich einem solchen Regime nicht zu unterwerfen. Und das stellt natürlich die Fragen, warum eigentlich nicht? Wir haben also eine Parallele zu Israel, bei denen das auch nicht der Fall ist. Also hier sind auf einmal 3 ganz neue Themen aufgemacht worden, die tatsächlich sehr viele Fragen aufwerfen.
6: Entsprechend alarmiert ist man in Israel und da gab es ja auch in den heutigen Morgenstunden wirklich viel Unsicherheit, weil man eben nicht genau wusste, wie die Abkommen da ausstaffiert sind. Jetzt sagt der Präsident,
4: ja, halb so wild. Also es geht schon darum, eine Normalisierung des Verhältnisses zwischen Riad und Jerusalem anzustreben, weil das ist ja genau einer dieser wunden Punkte auch gewesen. Sind damit die Sorgen diesbezüglich vom Tisch? Oder ich frage mal anders, können wir den Worten des Präsidenten Glauben schenken?
7: Ja, ich fürchte, dass wir den nicht Glauben schenken können. Und ich glaube, dass dieses eine zweite große strategische Niederlage Israels ist. Der eine ist der fehlgeschlagene Versuch, das iranische Problem zu lösen. Und der zweite ist eben jetzt auch der Versuch, die Palästina-Frage zu umgehen durch diese Abraham-Accords. Die Abraham-Accords sind ja Vereinbarungen zwischen Israel und einigen arabischen Nachbarstaaten, ohne dass die Palästina-Frage gelöst worden ist. Und die Abkommen sind immer dadurch ermöglicht worden, dass die Vereinigten Staaten den entsprechenden Staaten etwas versprochen hat. Marokko zum Beispiel haben sie gesagt, wir erkennen euren Anspruch über Westsahara an, lange umstritten. Und da haben die Gegenzug die Marokkaner gesagt, so jetzt erkennen wir gerne auch Israel an. Im Sudan war es etwas anders, da ging es um die Aufhebung der Sanktionen und so weiter. Der große Preis ist immer Saudi-Arabien, weil das das wichtigste Land in der arabischen Welt ist. Und die Saudis haben durchaus Interesse gezeigt, aber sie zögern eben wegen der Palästina-Frage und haben gesagt, naja, vor dem 7. Oktober, wir brauchen wenigstens einen glaubhaften Einstieg in die Palästina-Frage. Nach dem 7. Oktober haben wir gesagt, wir brauchen eine Lösung der Palästina-Frage. Aber dazu wollen wir noch zwei andere Dinge haben. Das eine ist eine Sicherheitsgarantie durch die Vereinigten Staaten, ähnlich Artikel 5 des NATO-Vertrages, also eine Bündnisverpflichtung. Und das zweite ist eben, wir wollen Nuklearfähigkeiten haben. Gerade letzteres haben die Amerikaner immer ausgeschlossen und haben sehr stark gezögert, auch Drängen Israels. Wenn jetzt zugesagt wird, dass man ohne ein Abkommen mit Israel diesen Hebel oder dieses Geschenk, den Saudis gibt, dann ist die Motivation natürlich für Saudi, ein Abkommen mit Israel zu schließen, auch ohne Lösung der Palästina-Frage deutlich gesunken. Und deswegen kann man sagen, dass diese Idee, Saudi-Arabien auf diesem Wege an Israel anzuführen, also vielleicht nicht gerade gescheitert ist, weil nie ist irgendwas gescheitert, aber doch also in weiteste Ferne gerückt ist und damit letztendlich Netanjahus Politik doch auch in diesem Bereich den Boden unter den Füßen gezogen worden ist.
4: Sagt der Direktor des Deutschen Orientinstituts Andreas Reinicke zum Abkommen, das Saudi-Arabien den Einstieg in die Kernenergie ermöglichen soll. Das ist langfristig eine bedenkliche Entwicklung, so kommentiert es jetzt Moritz Behrendt aus dem ARD-Studio in Kairo.
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8: Mitten in das Kriegsgeschehen am Persischen Golf platzt die Nachricht, Saudi-Arabien und die USA einigen sich auf einen Atomdeal. Das klingt beim ersten Hören dramatisch, Schnappatmung ist dennoch fehl am Platze. Der Bau von Atomkraftwerken oder auch Urananreicherungsanlagen dauert Jahre, wenn nicht Jahrzehnte. Und das vorgegebene Ziel der saudischen Führung ist auch nicht verwerflich, mehr Strom zu produzieren, um die Wirtschaft anzukurbeln, ohne dabei auf fossile Rohstoffe zu setzen. Diese Energiewende des weltweit größten Erdölexporteurs kann man durchaus begrüßen. Zumindest wenn man die langfristigen und grundsätzlichen Risiken der Kernkraft ignoriert. Wohin mit dem radioaktiven Müll? Und wie groß ist die Gefahr eines atomaren Unfalls? Im Nahen und Mittleren Osten sicherlich größer als an anderen Orten der Welt. Die USA haben im aktuellen Krieg schon das Umfeld des Atomkraftwerks Bushehr im Iran ins Visier genommen, der Iran wiederum das Gelände des AKWs in den Vereinigten Arabischen Emiraten beschossen. Zum Glück bislang ohne größere Schäden. Der saudisch-amerikanische Atomdeal weckt vor allem langfristig Sorgen. Noch ist unklar, ob sich das saudische Königshaus nach jahrelangen Verhandlungen mit den USA durchgesetzt hat, dass sie im eigenen Land Uran anreichern können. Falls ja, dann wäre das ein großer Schritt. Eine Erlaubnis aus Washington brauchen die Saudis dafür nicht, wohl aber die technologische Unterstützung und das Know-how einer Atommacht. Und da mag das Kalkül in den USA gewesen sein, lieber selbst die Partnerschaft anzubieten, als es Pakistan oder gar Russland zu überlassen. Saudi-Arabien verfügt über Uranvorkommen im eigenen Land und könnte so vermutlich in der Zukunft die Fähigkeit entwickeln, Atombomben zu bauen. Das ist aktuell nicht der Plan, aber Pläne können sich ändern, Regierungen auch. Das zeigt der Blick auf die andere Seite des Persischen Golfs. Die USA, Frankreich und Deutschland haben dem Iran eifrig mit Technologie und Know-how beim Aufbau des Atomprogramms geholfen, damals als der Schah herrschte. Die Islamische Revolution im Jahr 1979 hatten sie dabei nicht auf dem Schirm. Die Regierung in Teheran behauptet zwar bis heute standhaft, ihr Atomprogramm diene ausschließlich zivilen Zwecken, aber glaubhaft ist das nicht. Immer näher hat sich der Iran in den letzten Jahren an die Fähigkeit herangerobbt, Atombomben zu bauen. Das war für Israel und die USA ein wesentlicher Grund, den Iran Ende Februar anzugreifen. Vorerst bleibt Israel also das einzige Land in der Region im Besitz von Atomwaffen. Vereinzelt haben israelische Politiker schon darüber fantasiert, sie auch einzusetzen. Das gilt als unwahrscheinlich, zeigt aber auch, wer heute einem Land atomare Fähigkeiten verschafft, weiß nicht, wer dort in einigen Jahren die Entscheidungen trifft. Aktuell halten die USA Saudi-Arabien für einen stabilen und vernünftigen Partner. Auch weil Kronprinz Mohammed bin Salman den Einfluss der radikal-islamistischen Wahhabiten zurückgedrängt hat. Aber dass das über Jahre so bleibt, dafür gibt es keine Garantie.
6: Mit der Unterzeichnung eines Atomabkommens mit den USA hat Saudi-Arabien ein lange verfolgtes Ziel erreicht. Das war der Kommentar dazu von Moritz Behrendt aus dem ARD-Studio Kairo, hier in unseren Themen des Tages. Das Heizungsgesetz war eines der umstrittensten Projekte der Ampelregierung, nicht nur wegen seines Inhalts und der heftigen Auseinandersetzung auch innerhalb der Koalition, sondern auch wegen des hohen Tempos, in dem das Gesetz durch den Bundestag gebracht wurde. Kurz vor der Abstimmung im Sommer 2023 hatte ein CDU-Abgeordneter aus der Opposition damals geklagt. Sein Argument, nach all den umfangreichen Änderungen am Gesetzentwurf sei den Abgeordneten zu wenig Zeit geblieben, sich vorzubereiten. Im Eilverfahren bekam er zunächst recht. Die Abstimmung wurde ja dann auch verschoben. Heute hat das Bundesverfassungsgericht in der Hauptsache entschieden. Die kurze Beratungszeit war nicht verfassungswidrig. Und das ordnet uns jetzt Antonetta Stefani aus der ARD-Rechtsredaktion ein. Ich habe sie heute kurz vor der Sendung gesprochen. Es muss also kein Tempolimit bei der Gesetzgebung geben. Warum? Wie ist die Begründung?
9: Also das Bundesverfassungsgericht hat heute ziemlich eindeutig gesagt, dass das Grundgesetz keine starre Höchstgeschwindigkeit für Gesetzgebungsverfahren kennt. Das Grundgesetz sagt eben nicht klar, 2 Tage für ein Gesetz sind zu kurz, 3 Tage gehen in Ordnung. Eine so genaue Zahl, die gibt's eben nicht, weil man immer im Einzelfall gucken muss, ob die Abgeordneten in der konkreten Situation genug Zeit hatten und auch alle Infos hatten, um sich eben Gedanken zum Gesetzentwurf zu machen und um diskutieren und beraten zu können.
6: Aber das Gericht erkennt an, die Verfassung setzt schnellen Gesetzgebungsverfahren durchaus Grenzen.
9: Genau, in krassen Fällen kann es theoretisch wirklich mal zu schnell gehen. Das hat das Gericht heute aber eben auf wirklich krasse Ausnahmefälle begrenzt. Da müssten die Abgeordneten schon wirklich faktisch gar keine Möglichkeit mehr haben, sinnvoll am Gesetz mitzuwirken. Die Abgeordneten müssten also wirklich gar keine Zeit oder Infos bekommen, um sich mit einem Gesetzentwurf zu befassen.
6: Und dennoch nennt das Gericht keine feste Mindestberatungszeit. Warum verzichtet das Gericht denn auf solch eine Vorgabe?
9: Also das Gericht legt keine starre Grenze fest, weil es eben immer eine Abwägung im Einzelfall ist. Auf der einen Seite stehen da die Rechte der Abgeordneten, sich eben im Bundestag zu beraten, sich eine Meinung zu bilden, abstimmen zu können und dafür eben genug Informationen und auch genug Zeit zu bekommen. Auf der anderen Seite hat aber der Bundestag, also im Endeffekt die Mehrheit und damit also die Regierung, die Entscheidungsmacht darüber, wie die Gesetzgebungsverfahren ablaufen, wie also die Termine gelegt werden, wann was beraten wird und so weiter. Und der Bundestag soll eben auch die Möglichkeit haben, mal schnell reagieren zu können und dazu eben auch schnell ein Gesetz schaffen zu können. Das kann ja durchaus mal erforderlich sein. Und da eben die Balance zu halten, ist grundsätzlich Sache der Politik und nicht des Gerichts. Und deshalb kann und will Karlsruhe da kein festes Zeitlimit setzen. Das Gericht schaut eben nur, dass da nichts grundsätzlich komplett schief läuft.
6: Der CDU-Abgeordnete Thomas Heilmann war ja 2023 mit seinem Eilantrag vor Gericht noch erfolgreich. Warum verliert er jetzt in der Hauptsache?
9: Damals im Eilverfahren hat sich das Gericht nur ganz konkret angeschaut, wie die Situation damals Anfang Juli im Bundestag für den Abgeordneten eben aussah. Und damals erschien es eben schon möglich, dass er in seinen Rechten verletzt wird, wenn da noch ganz schnell vor der Sommerpause abgestimmt worden wäre. Deshalb wurde die Abstimmung dann damals sicherheitshalber verschoben. Und jetzt in der Hauptsache hat sich das Verfassungsgericht aber das ganze Gesetzgebungsverfahren nochmal von Anfang bis Ende angeschaut. Also inklusive der Beratung und der Abstimmung nach der Sommerpause dann im September. Und insgesamt betrachtet ist das Gericht dann zum Ergebnis gekommen, dass es in Ordnung war, wie das Gesetz damals zustande gekommen ist.
6: Jetzt hast du es aber auch gerade schon gesagt, sehr schnelle Abläufe sind im Bundestag eben keine Seltenheit. Also dienstags einigen sich die Fraktionen auf Änderungen, mittwochs berät dann der Ausschuss und freitags im Grunde stimmt das Plenum dann schon ab. Ist die Frage mit diesem Urteil von heute für künftige Verfahren also grundsätzlich geklärt oder kann Karlsruhe bei einem besonders überhasteten Gesetzgebungsverfahren weiterhin einschreiten?
9: Also das Verfassungsgericht hat heute die Grundsätze klargestellt, aber eben wie gesagt auch deutlich gemacht, dass es immer auf den Einzelfall, also auf die konkrete Situation bei jedem Gesetz im Bundestag ankommt. Und in Extremfällen, also wenn die Regierung wirklich missbräuchlich handelt und den Abgeordneten gar keine Zeit mehr lässt, sich irgendwie über einen Gesetzentwurf zu informieren und zu beraten, dann können Abgeordnete sich nach wie vor an das Verfassungsgericht wenden. Allerdings hat das Gericht das eben, wie gesagt, eindeutig auf krasse Fälle beschränkt. Die Hürden sind also hoch, um da zukünftig in Karlsruhe Erfolg zu haben, weil das Gericht will der Politik da eben nicht so viele Vorgaben machen, sondern nur die Kontrollinstanz bleiben eben für diese krassen Ausnahmefälle.
10: Antonetta Stefani aus Karlsruhe aus der ARD-Rechtsredaktion. Die Verfassungsklage wegen der kurzen Beratungszeit beim Heizungsgesetz ist gescheitert. Wer bei Google sucht, der kennt das. Die weltweit führende Suchmaschine spuckt dann erstmal Angebote aus dem eigenen Konzern aus, etwa vom Kartendienst Maps oder eine eigene KI-Übersicht zum Thema oder auch bezahlte, gesponserte Produkthinweise. Andere Anbieter landen weiter unten und haben damit auch schlechtere Chancen, überhaupt angeklickt zu werden. Google dominiert online den Werbemarkt wie kaum ein anderes Unternehmen. Und genau darin sieht die EU-Kommission einen Verstoß gegen das europäische Digitalgesetz und verhängt heute gegen Google eine Rekordstrafe von 890 Millionen Euro. Katrin Schmidt berichtet aus Brüssel.
11: Die Entscheidung der Kommission betreffe so ziemlich alle Europäerinnen und Europäer, denn
12: 90% of online searches in the EU are carried out.
11: 90% aller Online-Suchen in der EU werden über Google durchgeführt. Und das unterstreicht die Bedeutung von Google als Schnittstelle zwischen Unternehmen und dem Endnutzer. So Kommissionssprecher Thomas Rignier.
12: Google is displaying its own services.
11: Aber Google präsentiert seine eigenen Dienste deutlich prominenter. Denken Sie nur an Google Shopping oder die Suche nach Hotels und Transportdiensten. Ein konkretes Beispiel: Wenn Sie einen Flug suchen und die Google-Suche nutzen, ist das erste Ergebnis ebenfalls von Google. 460 Millionen Euro der Strafe entfallen nun also auf den Vorwurf, dass Google seine eigenen Dienste systematisch bevorzugt, indem sie ganz oben auf der Suchergebnisseite angeführt oder durch verbesserte Darstellung und Filter herausgehoben werden. Nach Ansicht der EU-Kommission werden Konkurrenzangebote dabei benachteiligt. Das gilt auch bei Übersetzungssoftware oder, ein weiteres Beispiel, bei der Suche nach einem WM-Spiel wurde häufig zuallererst eine durch Google lizenzierte Infobox zu allem rund um das Spiel angezeigt. Weit vor zum Beispiel anderen unabhängigen Sportwebseiten. Insgesamt ein Verstoß gegen die europäischen Digitalregeln, denn nach dem Digital Markets Act der EU müssen transparente, faire und diskriminierungsfreie Kriterien für das Ranking in den Suchergebnissen angewendet werden. Weitere 430 Millionen Euro Strafe betreffen Googles Praxis im hauseigenen Play Store, zu finden etwa auf Smartphones und Tablets. Google erlaubt es da App-Entwicklern tatsächlich nicht, Nutzer zu günstigeren Alternativen außerhalb von Google Play zu lenken. Heißt, europäische Verbraucherinnen und Verbraucher bleiben häufig im Unklaren darüber, dass weitere Produkte oder In-App-Käufe, etwa bei beliebten Spielen, anderswo günstiger sein könnten. Laut EU-Kommission hindert Google auch App-Entwickler daran, frei alternative Angebote zu bewerben sowie Verträge mit Nutzern über Vertriebskanäle ihrer Wahl abzuschließen. Oder aber Google veranschlage für dieses Vorgehen eine viel zu hohe Gebühr. Die Kommission in Brüssel habe mit Google im Vorfeld der Strafe 80 bis 90 Gespräche dazu geführt. Das Vorgehen stößt beim Unternehmen dennoch weiter auf Unverständnis, so Kent Walker, der Präsident für globale Angelegenheiten bei Google und dem Mutterkonzern Alphabet, in einem schriftlichen Statement.
13: Diese Umsetzung des DMA macht zum wiederholten Male täglich genutzte Dienste kaputt. Um die Vorgaben zu erfüllen, müssen wir Echtzeit-Suchfunktionen entfernen, die Europäer schätzen, wie sofortige Preisangebote und direkte Verfügbarkeit von Hotels, Flügen und Restaurants.
11: Regulierung sollte die Produkte verbessern, sagt er, und sie nicht schlechter machen. Das genau tue die EU mit ihren Regeln, so Kommissionssprecher Rignier, denn die Sache sei genau andersherum.
12: The current situation is that you have gatekeepers.
11: Aktuell gibt es diese Gatekeeper, also die marktbeherrschenden Plattformen, die europäische Innovationen blockieren und europäische Unternehmen daran hindern, fair zu konkurrieren und Innovationen voranzutreiben. Mit diesen Strafen fordern wir Google also erneut auf, innerhalb der Europäischen Union gleiche Wettbewerbsbedingungen zu schaffen.
12: At least in the European Union.
11: Der Konzern hat nun 60 Tage Zeit, die kritisierten Praktiken zu ändern. Andernfalls drohen weitere Strafzahlungen von bis zu 5% des weltweiten Jahresumsatzes.
10: Soweit Katrin Schmidt aus Brüssel. Dort hat die EU-Kommission also wegen Wettbewerbsverstößen gegen Google eine Strafe von 890 Millionen Euro verhängt. Bestimmt eine enorme Summe für Google, aber keine existenzielle Strafe. Die Windkraft wächst weiter hierzulande, wenngleich langsamer als erwartet. Im ersten Halbjahr 2026 sind 423 neue Windräder ans Netz gegangen. Die neu genehmigte Leistung erreichte sogar einen Rekordwert. Naturgemäß vorne mit dabei norddeutsche Bundesländer. Niedersachsen liegt bei der installierten Gesamtleistung vorn, Schleswig-Holstein auf Platz 2. Aber die Branche warnt vor längeren Bauzeiten, vor weiteren Netzproblemen und neuen politischen Bremsen. Das berichtet Johannes Frevel.
14: 7% plus gegenüber dem Vorjahr. Der Windenergieausbau an Land kommt damit deutlich langsamer voran als geplant. Zwar habe es im ersten Halbjahr einen Genehmigungsrekord neuer Windanlagen gegeben, der Ausbau stocke jedoch, beklagt Bärbel Heidebruck, Präsidentin des Bundesverbands Windenergie, bei der Halbjahresbilanz.
15: Der Ausbau war nicht ganz so zügig, wie wir uns das vorgestellt haben. Das hatte im Januar zunächst Witterungsgründe, weil es eben sehr, sehr kalt war. Dann vermuten wir, dass es eben in vielen Projekten auch bei den Netzanschlüssen Schwierigkeiten bei der Komponentenbeschaffung gegeben hat. Aber wir sind zuversichtlich, dass es im zweiten Halbjahr wirklich noch bergauf gehen kann. Um die 8 Gigawatt für das ganze Jahr noch zu erreichen, ist das sicherlich sehr, sehr ambitioniert. Aber die Projekte sind vorhanden.
14: Politisches Ziel sind jährlich zusätzliche 10 Gigawatt Windkraftleistung. Das werde in diesem Jahr

0: dass einige Länder eben auch weniger zubauen als die anderen.
1: Zwar stamme bereits ein Viertel der Stromversorgung Deutschlands aus nicht immer verfügbarer Windenergie, so die Windstromwirtschaft. Allerdings befürchtet die Branche, dass der weitere Ausbau der Windkraft durch neue gesetzliche Rahmenbedingungen in den nächsten Jahren einbrechen und die Energiewende damit gebremst werden könnte. Eine weitere Sorge gilt Komponenten wie etwa Trafos oder Wechselrichtern im Stromnetz aus politisch als riskant geltenden Lieferländern. Wegen der Wertung könnten diese Hersteller oft aus der Ferne digital über viele Jahre hinweg auf Bauteile zugreifen. Das könne im schlechtesten Fall ein Sicherheitsrisiko werden, mahnt Rentschmidt.
0: Ich glaube, in der aktuellen geopolitischen Lage wird das Thema Sicherheit des Energiesystems zu einem ganz entscheidenden Faktor. Die Debatte um Wechselrichter aus Hochrisikoländern. Diese Debatte zeigt, dass mögliche Sicherheitsrisiken politische Antworten erfordern. Es geht im Ende sogar um die nationale Sicherheit, denn wir reden über kritische Infrastrukturen, wenn wir über das Energiesystem sprechen. Und deswegen müssen diese Risiken sauber reguliert werden. Sonst drohen eben Einfallstore in die Sicherheit unserer Energieversorgung.
1: Die teils schlechte Verfügbarkeit notwendiger Komponenten in den Stromnetzen bremst nach Darstellung der Windkraftwirtschaft schon jetzt die Energiewende.
2: Der Ausbau der Windenergie an Land kommt also nicht so schnell voran wie erwartet. Mit dieser Halbjahresbilanz enden auch die Themen des Tages heute an diesem 23. Juli. Guten Abend.
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4: Um 17.30 Uhr mit Sönke Peters. Wegen heftiger Waldbrände sind allein an der französischen Atlantikküste etwa 20.000 Menschen in Sicherheit gebracht worden. Betroffen ist die bei Touristen beliebte Region um Bordeaux mit vielen Campingplätzen. Und auch in Spanien brennt es an mehreren Stellen. Über die Lage dort berichtet Christina Böker in Madrid.
5: Der größte Brand in der Region Guadalajara, nordöstlich von Madrid, da wagt man mittlerweile so leicht positive Prognosen, den auch irgendwann unter Kontrolle zu bringen. Da waren 34 Orte evakuiert worden. Nur im Vergleich zu 34 Orten, 1200 Menschen. Das ist eine sehr dünn besiedelte Gegend, eben viel Wald und viel Gelände. Und deshalb hat es da auch so schlimm gebrannt und der Brand so eine große Fläche erreicht. Also da gibt's so langsam erste Anzeichen von einer gewissen Entwarnung. Aber in ganz Spanien sieht es immer noch schlimm aus. Es gibt so eine Übersichtskarte, wo man sehen kann, wo überall die Brandherde sind. Und da gibt es einen größeren im Nordwesten, Galizien, dann im Osten, Barcelona und auch im Süden in Andalusien hat es jetzt wieder schlimmer angefangen zu brennen. Also für die Brandsituation gibt es noch keine Entwarnung.
4: US-Präsident Trump hat nach der Unterzeichnung eines Nuklearabkommens mit Saudi-Arabien überraschend neue Bedingungen gestellt. Den Atomdeal wird es nur bei einer Annäherung an Israel geben, teilt er mit. Aus Washington, Nina Barth.
6: Auf seiner Plattform Truth Social schreibt Trump, die Vereinbarung sei vollständig davon abhängig, dass Saudi-Arabien den Abraham-Abkommen beitrete. Mit den Abraham-Abkommen hatten mehrere arabische Länder 2020 während Trumps erster Amtszeit begonnen, ihre Beziehungen zu Israel zu normalisieren. Für Israel wäre die Anerkennung durch Saudi-Arabien ein großer diplomatischer Erfolg. Gestern hatten die USA und Saudi-Arabien ein Abkommen zum Aufbau eines zivilen Atomprogramms in Saudi-Arabien geschlossen.
4: Die Europäische Zentralbank hält den Leitzins konstant. Der für Banken und Sparer wichtige Einlagenzins bleibt bei 2,25%, wie die Bank mitteilte. Die Währungshüter hatten im Juni erstmals seit fast 3 Jahren die Zinsen angehoben. Experten erwarten, dass sie bald eine weitere Erhöhung folgen lassen werden. EZB-Präsidentin Lagarde widersprach erneut Berichten, sie werde ihr Amt vorzeitig aufgeben. Ihre Amtszeit endet im Oktober nächsten Jahres. Bundesaußenminister Wadephul hat in Südafrika für eine Politik der internationalen Zusammenarbeit geworben. Er kritisierte die Entscheidung von US-Präsident Trump, Südafrika nicht zum nächsten G20-Gipfel in Florida einzuladen. Aus Pretoria, Georg Schwarte.
7: Südafrika auszuschließen bedeutet, eine bedeutende afrikanische Stimme und zugleich ein wirtschaftliches Kraftzentrum Afrikas zu ignorieren, so Wadephul auf seiner dritten und letzten Station seiner Afrikareise. US-Präsident Trump streitet sich seit Monaten mit der südafrikanischen Regierung und wirft ihr Genozid an weißen Bauern vor. Wadephul stellte sich dagegen heute an die Seite des G20-Gründungsmitgliedes Südafrika und sagte gerade in Zeit,

0: Zeiten wirtschaftlicher und globaler Unsicherheit brauche es mehr, nicht weniger Kooperation. Mit Blick auf die Vereinten Nationen sagte der deutsche Minister, der afrikanische Kontinent verdiene eine Repräsentanz im UN-Sicherheitsrat, in dem Afrika bisher nicht dauerhaft vertreten ist.
1: In Regensburg in Bayern läuft ein großer Einsatz der Polizei. In einer Bankfiliale hat es einen Messerangriff gegeben. Das Opfer ist nach Angaben der Polizei im Krankenhaus gestorben. Der Täter befindet sich noch im Gebäude. Ob er Geiseln genommen hat, ist unklar. In der ersten Jahreshälfte sind viele neue Windräder ans Netz gegangen. Laut Branchenverbänden waren es mehr als 420. Die zugebaute Leistung ist dadurch so stark gestiegen wie seit 8 Jahren nicht mehr in einer ersten Jahreshälfte. Außerdem ist die Zahl der Neugenehmigungen auf einen Rekordwert gestiegen. Dominik Bartuschek aus der ARD-Klimaredaktion ordnet ein, wie die Entwicklung zu bewerten ist.
2: Die Tendenz ist auf jeden Fall gut und trotzdem reicht es nicht, was die Windkraft uns an Strom liefert, denn das Erneuerbare Energiengesetz gibt eigentlich eine ganz klare Zielmarke vor. 84 Gigawatt Windenergieleistung sollen Ende dieses Jahres eigentlich am Netz sein. Dafür müssten dieses Jahr noch 14 zugebaut werden, aber die heutigen Zahlen und die Prognose für den Rest des Jahres zeigen, dieses Ziel wird ganz klar verfehlt werden. Und da rächt sich eben jetzt, dass in den vergangenen Jahren das Tempo bei der Windkraft nicht hoch genug war und diesem Rückstand hinkt Deutschland jetzt immer noch hinterher.
1: Die Europäische Zentralbank hat 10 Entwürfe für neue Euroscheine vorgestellt. Bis zum 21. September können jetzt alle Bürgerinnen und Bürger online darüber abstimmen, wie die neuen Banknoten aussehen sollen. Wahrscheinlich Ende des Jahres wird der EZB-Rat einen Vorschlag auswählen. Der Euro ist die gemeinsame Währung von etwa 358 Millionen Menschen in 21 Ländern der Europäischen Union. Das waren die Nachrichten.
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4: Heute bleibt es meist trocken. Die Temperaturen abends zwischen 16 und 22 Grad. In der Nacht im Süden noch trocken. Im Norden kann es etwas Regen geben bei 7 bis 15 Grad. Und dann der Freitag auch heiter. Im Norden mit ein paar mehr Wolken und vereinzelt auch Regen bei 19 bis 24 Grad. 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Mit Stau und stockendem Verkehr einiges los. Wir sortieren mittlerweile ab 5 Kilometern vor und schauen auf die A1 Hamburg Richtung Bremen zwischen Harburg und Maschener Kreuz. So ist es richtig. Die A1 ist dort wegen Bergungsarbeiten wahrscheinlich sogar noch bis 20 Uhr gesperrt. Dadurch in Richtung Süden 9 Kilometer Stau. Der geht los in etwa ab Hamburg Südost und auch auf den Ausweichstrecken staut es sich total. A1 Bremen Richtung Osnabrück zwischen Opusen-Bremen-Mahndorf und Arsten vor der Baustelle 6 Kilometer stockend. Und A1 Osnabrück Richtung Bremen zwischen Brinkum und Hemelingen, auch hier vor der Baustelle 5 Kilometer Stau. A1 Bremen Richtung Lübeck zwischen Maschener Kreuz und Norderelbbrücke 6 Kilometer stockend. A2 Hannover Richtung Berlin zwischen Wartenbüttel und Kreuz Braunschweig Nord. Da laufen Bergungsarbeiten und deshalb stockt es hier 6 Kilometer lang. A7 Flensburg Richtung Hamburg, der mittlerweile längste Stau heute Abend. Zwischen Hamburg-Schnellsen Nord und Elbtunnel 10 Kilometer Stau. A7 Hamburg Richtung Hannover zwischen Hamburg-Heimfeld und Maschener Kreuz, hier 9 Kilometer stockend. A7 Hannover Richtung Kassel zwischen Dreikanover Süd und Hildesheim vor der Baustelle, auch hier 6 Kilometer stockend. Und A24 Hamburg Richtung Berlin zwischen Rheinbeck und Schwarzenbeck-Grande 6 Kilometer Stau. Also einige Zeitfresser. Ich wünsche Ihnen da, dass Sie die Nerven behalten und vor allem auch gut und sicher dann ankommen im Feierabend. 17.37 Uhr ist es im Studio für Sie, Nina Zimmermann. In Frankreich ist die Waldbrandsaison schon jetzt außergewöhnlich heftig, obwohl wir erst Juli haben. Seit Jahresbeginn sind nach Angaben des Europäischen Waldbrandinformationssystems bereits über 400 Quadratkilometer Wald und Buschland verbrannt. Besonders angespannt bleibt die Lage im Süden und Südwesten des Landes. An der Atlantikküste kämpfen Feuerwehr und Zivilschutz seit Dienstagnachmittag gegen die Flammen. Mehr als 10.000 Menschen mussten in Sicherheit gebracht werden. Es berichtet aus Frankreich Caroline Düller.
5: Sabine ist in Lesch-Cap-Ferré geboren, einer Kleinstadt mitten im Urlaubsparadies an der französischen Atlantikküste. Nur gut 100 Meter trennen den Ort noch von den Flammen. ein beklemmendes Gefühl, erzählt Sabine im französischen Fernsehen. Viele hier erinnern sich noch an die verheerenden Feuer im Sommer 2022. Wir machen uns wirklich Sorgen. In manchen Momenten sieht es so aus, als würde sich das Feuer beruhigen, um danach wieder richtig an Fahrt aufzunehmen. Wir haben nicht besonders viele Infos, schauen ständig in den sozialen Netzwerken. Das ist besorgniserregend. Nach jüngsten Angaben wurden etwa 20.000 Menschen vor den Flammen in Sicherheit gebracht, darunter auch viele Touristen. Mehrere Campingplätze wurden evakuiert, die Menschen in den Gemeindezentren der umliegenden Orte in Sicherheit gebracht. Das Feuer hat bereits eine Fläche von knapp 4.500 Fußballfeldern verwüstet und droht, sich weiter auszubreiten. Die Wetterbedingungen seien momentan ungünstig, so die Präfektin des Département Gironde, Sophie Brocard, bei einem Pressebriefing am Mittag. Etwa 700 Feuerwehrleute sind laut Präfektur im Einsatz und haben eine besonders heikle Aufgabe, wie Marc Vermeulen erklärt. Er leitet den Brand- und Rettungsdienst des Departements. Die Daten von Météo France deuten darauf hin, dass die Temperaturen steigen und der Wind stärker wird. Wenn bestimmte Bedingungen erfüllt sind, reißt das Feuer alles an Brennstoffen mit, erzeugt einen eigenen Sog und wird somit weniger berechenbar. Das Feuer in der beliebten Ferienregion war am Mittwoch ausgebrochen und wurde offenbar versehentlich ausgelöst, wie der zuständige Staatsanwalt von Bordeaux, Renaud Godel, im französischen Radio berichtet. Noch immer gäbe es Meldungen, dass Menschen zum Beispiel ihre Zigarettenkippen aus dem Autofenster werfen, so Godel. Und das trotz der immer und immer wiederholten Warnungen vor der Waldbrandgefahr. Der Staatsanwalt fordert deshalb härtere Strafen. Wir sind der Meinung, dass eine solche Handlung das Leben anderer Menschen gefährdet. Damit handelt es sich nicht mehr um eine Ordnungswidrigkeit, sondern um eine Straftat. Ich habe Anweisung erteilt, weggeworfene Zigarettenstummel so zu bewerten, angesichts der klimatischen Lage hier in der Gegend. Auch anderswo in Frankreich kämpfen Einsatzkräfte gegen die Flammen, etwa im Departement Var an der Mittelmeerküste. Dort hat sich die Lage zwar stabilisiert, könnte sich aber durch hohe Temperaturen und vor allem durch den Mistralwind wieder verschärfen. Seit Jahresbeginn sind in Frankreich etwa 400 Quadratkilometer bei Wald- und Buschbränden abgebrannt. Das geht aus Daten des Europäischen Waldbrandinformationssystems hervor. Viele sprechen von einer neuen Dimension der Waldbrände. Der Sommer ist noch lang. Und die Feuerwehrleute sind zunehmend erschöpft.
6: Die aktuellen Entwicklungen an der Atlantikküste, zusammengefasst von unserer Frankreich-Korrespondentin Caroline Diller.
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6: Die Belgische Bahn gehört heute zu den pünktlichsten Europas. Das verdankt sie auch einer der ersten Frauen an der Spitze einer Eisenbahn. Unser Korrespondent Andreas Meyer-Feist weiß mehr über die belgische Bahnchefin, die früher mal im eigenen Bistro hinter der Theke stand, und über ihr Unternehmen, das dieses Jahr 100. Geburtstag feiert.
7: Charmant, das alte wallonische Volkslied Der kleine Bahnhof. Bahnlieder gibt es hier viele. Die Belgier lieben ihre Bahn. Sie fährt zweistöckig in die kleinsten Gemeinden und nennt sich dann immer noch IC. Mal kommen Ansagen in Französisch, mal auf Niederländisch, je nachdem, welches Dorf gerade kommt. Ist der Bahnsteig zu kurz und der Zug zu lang, gehen die letzten Türen nicht auf, damit man ja nicht ohne Bahnsteig in die Blumen fällt. Die Dörfer mit zu kurzen Bahnsteigen werden schon in Brüssel durchgesagt, damit kein Malheur passiert. Es gibt fast überall noch Bahnhofskneipen mit Bitterballen und Bier. Und das Kedeng Kedeng von Rus Meus, ein Kulthit. Das war fast schon vor 100 Jahren so, bis auf die ICs, die keine wirklichen sind. Und bis auf die gemütlichen Ticketschalter in den Dorfbahnhöfen, die sind zu. Es hätte darüber fast eine Regierungskrise gegeben. Aber die Bahnhofskneipen sind noch offen. Das liegt an Sophie Dutordoir. Bevor sie oberste Chefin der Belgischen Bahn wurde, stand sie im eigenen Bistro hinter der Theke und kochte selbst.
8: Eten en drinken, in het midden van het winkeltje, alle Italiaanse producten van pesto's, pastas en wijnen.
7: Mit so einer Vergangenheit schließt man natürlich keine Bahnhofsbistros, hat sie auch nicht getan. Aber als sie ein Headhunter der Politik als absolut beste Kandidatin für den wichtigsten Posten im Land präsentierte, musste sie sich ziemlich böse Dinge anhören.
8: Wir gaan toch geen cafébazin vragen om bestuurder te worden van ons groot bedrijf.
9: Sie sagten, wir werden doch keine Kaffeebetreiberin bitten, oberste Chefin des größten belgischen Unternehmens zu werden. Als ich dann aber wirklich Chefin wurde, tauchten diese Männer, die über mich schlecht redeten, plötzlich alle wieder auf und lobten mich als beste Managerin überhaupt. Ich habe mich an die Worte meiner Mutter erinnert. Es gibt die echten Menschen, die nicht nur da sind, wenn es um ihren eigenen Vorteil geht, und es gibt die anderen. Ich habe daraus viel gelernt.
8: Aber das ist doch sehr interessant.
7: Gut, dass sich die Kultur geändert hat, sagen viele, die mit der Bahn fahren.
10: Es war eine geschlossene Kultur mit starren Hierarchien. Nichts sollte sich verändern und immer saßen dieselben Leute an den wichtigen Stellen. So etwas hat die belgische Elite lange aufrechterhalten.
7: Nun nicht mehr. Nach ihrer kulinarischen, gastronomischen Auszeit vom klassischen Corporate-Leben, um sich einen Kindheitstraum zu erfüllen, muss die Bahnchefin aufpassen, dass nichts anbrennt. Gewalt gegen Personal, ein Problem wie in Deutschland mit etwa 7 Vorfällen pro Tag. Der Ticketverkauf im Zug wurde abgeschafft. Wer ohne Ticket einsteigt, riskiert sofort eine Strafe bis zu 500 Euro. Aber während in Deutschland die Pünktlichkeit oft nur bei 50% oder 60% liegt, erreichen die Belgier eine Quote von 90% bei einer Toleranzgrenze von 6 Minuten. Das alles im Kleinen und ziemlich langsam.
6: Andreas Meyer feist über 100 Jahre belgische Bahn, die pünktlich ist und eine ungewöhnliche Chefin an der Spitze hat. Und noch ein Blick an die Börsen. Dort gibt es für die Verbraucherinnen und Verbraucher schlechte Nachrichten vom Ölpreis. Der ist im Laufe des Nachmittages weiter gestiegen und hat die Marke von 100 Dollar überschritten. Ein Barrel der für Europa wichtigen Sorte Brent kostet aktuell 100,88 Dollar. Das sind knapp 7% mehr als gestern. Der deutsche Aktienindex reagiert darauf, wie zu erwarten, negativ. Um 1,6% geht es für den DAX nach unten. Derzeit steht er bei 24.746 Punkten. Der Dow Jones notiert bei 51.614 Punkten, ein Minus von gut 1%. Ähnliche Verluste für den MSCI World Index. Er büßt 1,4% und steht jetzt bei 4.769 Punkten. Nach Afghanistan wurde aus Deutschland bislang vor allem Straftäter abgeschoben, nachdem man ja auch ganz vorsichtig erstmal wieder zu den Taliban zumindest indirekte diplomatische Kontakte aufgenommen hatte. Jetzt will der Bund die Hürden senken und auch andere Ausreisegepflichtige abschieben. Das ist gleich ein Thema bei uns. Die Bundespolizei hat dafür ihre Vorgaben bereits geändert. Aber erst einmal fassen wir Ihnen zusammen, was heute Abend wichtig ist. Der Überblick mit Sönke Peters.
1: Schwere Waldbrände halten die Feuerwehren in Frankreich, Spanien und Italien weiter in Atem. Nahe der Atlantikküste bei Bordeaux wurden 20.000 Menschen in Sicherheit gebracht. Unter ihnen den Behörden zufolge auch zahlreiche Touristen. Mehrere Campingplätze nördlich des Beckens von Arcachon wurden geräumt. In Spanien verwüstete ein Brand bereits rund 32.000 Hektar Land. In Italien kämpfen tausende Einsatzkräfte gegen Dutzende Brände. Insgesamt kamen bislang 3 Feuerwehrleute ums Leben, 2 in Frankreich und einer in Italien. US-Präsident Trump knüpft das Atomabkommen mit Saudi-Arabien an eine Annäherung des Landes an Israel. Trump sagte, die Vereinbarung hänge vollständig davon ab, dass der Golfstaat die Beziehungen zu Israel normalisiere. Konkret geht es ihm um den Beitritt zu dem sogenannten Abraham-Abkommen, die er 2020 auf den Weg gebracht hatte. Die USA und Saudi-Arabien hatten gestern eine Vereinbarung zum Aufbau eines zivilen Atomprogramms unterzeichnet. Von Bedingungen war bislang nicht die Rede. In Hamburg droht ein Mehrfamilienhaus einzustürzen. Die Feuerwehr hat deshalb 14 Bewohnerinnen und Bewohner aus dem 5-stöckigen Gebäude in Sicherheit gebracht. Das Haus aus dem Jahr 1894 im Stadtteil Altona-Altstadt hat laut Feuerwehr massive Risse in tragenden Teilen. Es sei deshalb nicht mehr zu bewohnen. Baustatiker sind vor Ort. Die Bewohner hatten sich Sorgen wegen der Risse gemacht und Experten zur Begutachtung gerufen. Das Wetter, nachts im Süden trocken, im Norden gebietsweise Regen, Tiefstwerte 15 bis 7 Grad. Das war der kurze Überblick. Nun zurück zu Nina Zimmermann.
6: Danke dir. Gleich 10 Minuten vor 6. Vor rund 5 Jahren haben die radikal-islamistischen Taliban in Afghanistan wieder die Macht übernommen. Deutschland erkennt ihre Regierung offiziell nicht an. Trotzdem hat es zuletzt diplomatische Annäherung gegeben, denn die Bundesregierung möchte mehr Afghanen abschieben. Bislang galt das vor allem für Gefährder und Straftäter. Bald könnten aber auch Männer in das Land abgeschoben werden, die nicht straffällig geworden sind. Aus unserem ARD-Hauptstadtstudio berichtet darüber jetzt Philipp Eckstein.
11: Die Machtübernahme der Taliban, der überstürzte Abzug der Bundeswehr aus Afghanistan im Sommer 2021. Für die Politik war das ein Schock und für Deutschland gilt seither, Zitat:
12: Die Bundesregierung erkennt die de facto Regierung der Taliban politisch nicht als legitime Regierung Afghanistans an.
11: Keine Anerkennung und jahrelang galt auch keine Abschiebungen in das Land. 2024 änderte die Regierung, damals unter SPD-Kanzler Olaf Scholz, diesen Kurs.
13: Schwerstkriminelle und terroristische Gefährder haben hier nichts verloren. In solchen Fällen wiegt das Sicherheitsinteresse Deutschlands schwerer als das Schutzinteresse des Täters.
11: Mit Hilfe von Katar organisierte die damalige Regierung einen ersten Abschiebeflug nach Kabul. 28 verurteilte Straftäter wurden abgeschoben. Zu weiteren Flügen kam es trotz mehrfacher Ankündigungen nicht. Nach der Bundestagswahl 2025 vereinbarten CDU, CSU und SPD im Koalitionsvertrag dann, nach Afghanistan abzuschieben, und zwar beginnend mit Straftätern und Gefährdern. Wobei der neue Bundesinnenminister Alexander Dobrindt von der CSU sich dafür einsetzte, dass das auch ohne Hilfe von Staaten wie Katar klappt.
14: Dazu haben wir Gespräche mit den Verantwortlichen in Afghanistan geführt, dass sie ihre Staatsangehörigen wieder zurücknehmen. Diese Gespräche waren erfolgreich.
11: Freute sich Innenminister Dobrindt im vergangenen Jahr. Kurz zuvor hatte es zum ersten Mal wieder einen direkten Abschiebeflug nach Kabul gegeben. Im Gegenzug durften die Taliban 2 Diplomaten nach Deutschland entsenden. Insgesamt wurden seit dem Regierungswechsel 173 Männer nach Afghanistan abgeschoben. Zuletzt bekräftigte Dobrindt:
14: Ich halte das nach wie vor für eine zwingend notwendige Maßnahme und werde auch nicht locker lassen, diese Abschiebungen auch in diese Länder wie Afghanistan weiter zu forcieren.
11: Bislang wurden allerdings nur Straftäter abgeschoben. Aber wie bereits im Koalitionsvertrag angekündigt, will die Bundesregierung mehr. Aktuell leben in Deutschland rund 450.000 afghanische Staatsbürger. Gut 15.000 sind ausreisepflichtig. Der innenpolitische Sprecher der CDU-CSU-Fraktion Alexander Trom bekräftigt, es sei
15: wichtig, dass wir die abzuschiebenden Personen jetzt auch erweitern, insbesondere auf junge alleinreisende Männer, die ausreisepflichtig sind.
11: Das Bundesinnenministerium teilt dazu auf Anfrage mit, Zitat:
12: Weder das geltende Recht noch der Koalitionsvertrag sehen eine Beschränkung auf Straftäter vor.
11: Aus der Opposition kritisiert Marcel Emmerich von den Grünen das als unverantwortlich.
16: Dort herrscht eine radikal-islamistische Terrororganisation mit der Taliban. Dort werden Frauen und Mädchen entrechtet und politische Gegner verfolgt bis hin zum Tod. In so ein Land abzuschieben, ist ein Armutszeugnis in Sachen Menschlichkeit für diese Bundesregierung.
11: Fragt man nach, heißt es auch aus dem Auswärtigen Amt, die Menschenrechtslage in Afghanistan habe sich seit der Machtübernahme durch die Taliban kontinuierlich verschlechtert. An dem Ziel der Bundesregierung, mehr Menschen in das Land abzuschieben, ändert das aber nichts.
6: Soweit der Bericht aus Berlin von unserem Korrespondenten Philipp Eckstein. Zum ersten Mal seit längerer Zeit haben die Außenminister der USA und Russlands wieder miteinander gesprochen. Marco Rubio und Sergej Lavrov haben sich am Rande des ASEAN-Konferenz in der philippinischen Hauptstadt Manila getroffen. Auf der Agenda stand in Manila auch unter anderem der Krieg in der Ukraine. Björn Blaschke berichtet.
17: Der Kreml sieht nicht, dass es bald zu einem diplomatischen Ende des Ukraine-Krieges kommt. Nach dem Treffen der Außenminister Russlands und der USA äußerte sich Kreml-Sprecher Dmitri Peskow. In dieser Situation würde ich mich nicht übermäßig optimistisch zeigen. Es finden tatsächlich Kontakte statt und das ist immer positiv. Aber es ist nicht angebracht, von einer neuen Dynamik oder einer neuen Beschleunigung zu sprechen. Auch die Erklärung des Außenministeriums in Moskau dürfte Optimisten ernüchtern. Der russische Chefdiplomat Sergei Lavrov habe seinen US-Kollegen über die Lage an der Front informiert und betont, weitere Waffenlieferungen an die Ukraine seien, Zitat, unzulässig. Genau wie die insgesamt destabilisierende Politik europäischer Länder. Dass US-Präsident Donald Trump der Ukraine erst kürzlich einräumte, selbst Patriot zu produzieren, also von den USA entwickelte Luftabwehrraketen, davon kein Wort, jedenfalls nicht in den Erklärungen von Kreml und Außenministerium. Kreml-Sprecher Peskow tat aber so, als herrschte Business as usual zwischen Moskau und Washington. Wir setzen unseren Dialog mit den Amerikanern über die bestehenden Arbeitskanäle fort. Und wir hoffen, dass, sobald die amerikanischen Verhandlungsdelegierten mehr Zeit haben, wir unsere persönlichen Gespräche fortsetzen können. Sie können nach Moskau kommen und unseren Dialog fortsetzen. Seit Wochen ist aus Moskau zu hören, dass die US-Sondervermittler Steve Witkoff und Jared Kushner ja bald Russland besuchen könnten. Allein, sie sind bisher nicht gekommen. Außenminister Lavrov jedenfalls, so heißt es aus Moskau, habe erneut die Bereitschaft seines Landes bekundet, den Konflikt mit der Ukraine, also den Krieg, diplomatisch-politisch zu beenden. Im Sinne des Geistes von Anchorage. Dort, in Alaska, hatte US-Präsident Trump Kreml-Chef Wladimir Putin vor fast einem Jahr empfangen. Seither beschwört das politische Moskau diesen Geist von Anchorage. Der hat allerdings nie Form angenommen, jedenfalls keine schriftliche, die öffentlich geworden wäre. Aus dem Kreml wird nur immer suggeriert, Trump und Putin hätten sich in Anchorage darauf geeinigt, dass die Ukraine von Russland völkerrechtswidrig beanspruchte Gebiete offiziell an Moskau abtreten müsse. Ansonsten, so betonte Peskow nun noch einmal, gehe der Krieg weiter. Unter der Voraussetzung, dass das Kiewer Regime weiterhin von europäischen Hauptstädten zu einer Fortsetzung des Krieges angestiftet wird, setzen wir unsere spezielle Militäroperation fort, in der wir eine gute Dynamik für uns verzeichnen. Gut und offen sei das Treffen Rubio-Lavrov verlaufen, sagte nach dem Treffen die US-Seite. Die russische bewertete sie nicht. In russischen Nachrichtenagenturen heißt es nur, das Gespräch habe ca. 35 Minuten gedauert. Das klingt nach Tiefpunkt der US-amerikanisch-russischen Beziehungen seit Trumps zweitem Amtsantritt. Oder mit anderen Worten, nicht übermäßig optimistisch.
6: Der Asiengipfel auf den Philippinen wird zum Treffpunkt des US- und russischen Außenministers. Das letzte Treffen ist fast ein Jahr her.
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6: Und da schauen wir jetzt in die USA. Mehr als 100.000 Fans fluten die Innenstadt von San Diego, viele davon aufwendig kostümiert. Stundenlange Schlange stehen für die spannendsten Shows, viele Dollars für Eintritt und Merchandise und natürlich die Community, die sich selbst feiert. Die Comic Convention hat San Diego bis zum Wochenende fest im Griff. Für die Stadt ein Aushängeschild, für Fans ein Muss. Und Reinhard Spiegelauer hat sich umgeschaut, was geht dieses Jahr?
18: Die Comic-Con wird wieder ein Riesenfest, das ist sicher, auch mit ausländischen Besuchern. Donald Trump und seine Politik haben ja auch bei der letzten Ausgabe Hardcore-Fans wie Ilya zum Beispiel nicht von der Reise abgehalten.
19: Aus Aachen. Hier das erste Mal, aber generell Comic-Con öfter. In Europa sind ja auch relativ viele. Wir haben das natürlich mit einem kleinen Urlaub noch kombiniert, so die Westküste runter.
18: Und die San Diego Comic-Con ist eben das Original. Hier hat alles mal angefangen, erinnert sich Maren Dougherty von der Messegesellschaft in San Diego im Lokalfernsehen. Mit einer Tauschbörse von ein paar hundert Comic-Fans.
20: It was a couple hundred people exchanging comic books. And now we're anticipating more than 135,000 people.
18: Jetzt kommen 135.000 für die mit Schnupperabend 5 Tage dauernde Veranstaltung in die Stadt. Das bringt weit über 100 Millionen Dollar Umsatz, mehr als jede andere Messe dort.
20: It generates a regional economic impact of more than $160 million. That is the biggest impact of any convention that we host here in San Diego.
18: Die Hotels langen ordentlich zu. Ein Zimmer unter $200 die Nacht zu bekommen ist fast unmöglich. Nach oben sind kaum Grenzen gesetzt. Mit rund $400 für die Messetickets und Flügen kostet ein Trip zur Comic-Con so schnell mehrere tausend Dollar. Das ganze Stadtzentrum rund um das Messegelände verwandelt sich tagelang in eine Cosplay-Bühne. Fans sind als Superheldinnen und Superhelden, Manga-Figuren, Sagengestalten und Gaming-Charaktere unterwegs. Vergangenes Jahr eine besonders auffallende und beliebte Figur, der Anti-Superheld Deadpool aus dem Marvel-Universe. Unter der Maske werde es einem aber ganz schön heiß, sagt Gordon.
0: So this is the Deadpool outfit. Very, very hot, but it's worth it. I like it. It's fun to dress up.
18: Egal, es macht einfach Spaß, sich zu verwandeln, sagt er. Und da sind $400 für das Kostüm und Zubehör doch gut angelegt. Kostümteile, Waffenattrappen, Fanartikel und Sammlerstücke. Die Auswahl in den Hallen des Convention Centers ist riesig. Aber eigentlich geht es um die sogenannten Panels, bei denen Kreative auf der Bühne stehen und über ihre Arbeit berichten. Schauspieler, Autoren, Regisseure, Produzenten. Besonders begehrt bei Kreativen und Fans Panels in der größten Halle, Hall H, die 6.500 Fans fasst. Hier sind normalerweise die großen Namen, finden die großen Enthüllungen statt. Im vergangenen Jahr war Ryan Gosling auf dem Podium und die Fans bekamen exklusiv die ersten 5 Minuten von Der Astronaut zu sehen, lange, lange bevor der Film in die Kinos kam.
21: So why don't we open up the app and just show you the first 5 minutes of the movie?
22: Eye movement detected. What is 2+2?
18: Um einen Platz in Halle H zu bekommen, muss man allerdings auch lange, lange anstehen. Welche Überraschungen es dort in diesem Jahr geben wird, ist natürlich die große Frage. Rund um die Fortsetzung von Mel Brooks' Science-Fiction-Satire Spaceballs könnte es spannend werden und vielleicht auch bei Marvel, die nach einem Jahr Pause wieder mit dabei sind. Der neue Spider-Man kommt kommende Woche in die Kinos. Gut möglich, dass es eine längere Preview gibt oder vielleicht auch ganz neue Projekte angekündigt werden.
6: Reinhard Spiegelauer mit einem Ausblick auf die Comic-Con in San Diego in diesem Jahr. Es ist eine der Nachrichten an diesem Donnerstag. Die USA ermöglichen Saudi-Arabien ein ziviles Atomprogramm. Warum das in der Region neue Sorgen auslöst und wie sich die Lage jetzt gerade auch in den kommenden Stunden vielleicht im Jemen zuspitzt, darauf schauen wir mit unserem Korrespondenten für die Region in circa 10 Minuten.
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23: Um 18 Uhr mit Felix Sprung. Kanzler Merz hat offenbar über die Kabinettsumbildung entschieden. Übereinstimmenden Medienberichten zufolge soll Gesundheitsministerin Warken neue Kanzleramtschefin werden. Warken wiederum werde durch den bisherigen CDU-Generalsekretär Linnemann ersetzt. Die 47-Jährige würde damit auf Thorsten Frei folgen, der am kommenden Mittwoch von der CDU-CSU-Bundestagsfraktion zum neuen Fraktionsvorsitzenden gewählt werden soll. Die Rochade ist nötig, weil der bisherige Fraktionschef Spahn am Samstag zurückgetreten war. Im Süden und Südwesten Europas kämpfen Einsatzkräfte gegen viele Brände. Betroffen sind vor allem Italien, Spanien und Frankreich. An der französischen Atlantikküste ist gestern ein Feuer in einer bei Touristen beliebten Gegend ausgebrochen. Aus Paris, Caroline Düller.
24: Nur gut 100 Meter trennen die Kleinstadt Lèche-Cap-Ferré an der Atlantikküste noch von den Flammen. Viele hier erinnern sich noch an die verheerenden Feuer im Sommer 2022. Tausende Anwohner und Touristen wurden in Sicherheit gebracht, mehrere Campingplätze evakuiert. Das Feuer droht sich weiter auszubreiten, denn die Wetterbedingungen seien ungünstig, wie die Präfektin des Département Gironde bei einem Pressebriefing am Mittag betont hat. Hohe Temperaturen und starker Wind erschweren die Arbeit der Einsatzkräfte.
23: Das US-Repräsentantenhaus hat erneut eine Resolution zum Stopp militärischer Einsätze gegen den Iran verabschiedet. Die Abgeordneten forderten mit 214 zu 208 Stimmen, dass der Kongress Kriegshandlungen zustimmen müsse. Auch Republikaner stimmten für die Resolution. Die von den Demokraten initiierten Abstimmungen haben weitgehend symbolischen Charakter. Beobachter bewerten sie jedoch auch als Signal an Präsident Trump, dass seine Rückendeckung im Kongress schwindet. Künftig sollen nicht mehr nur Straftäter und Gefährder nach Afghanistan abgeschoben werden, sondern auch andere Ausreisepflichtige. Das Land Hessen hat als erstes entsprechende neue Vorgaben der Bundespolizei bekannt gemacht. Aus Berlin Dietrich Karl Meurer.
25: Mehrere Länder wollen die neuen Möglichkeiten nutzen. Brandenburg, Hessen, Thüringen und Sachsen-Anhalt unterstützen eine Ausweitung der Abschiebungen über Straftäter und Gefährder hinaus. Thüringen will dabei zunächst Erwerbstätige ausnehmen. Sachsen-Anhalt bereitet nach eigenen Angaben bereits die entsprechenden Maßnahmen vor. Kritik kommt unter anderem vom grünen Innenpolitiker Marcel Emmerich. Er hält Abschiebungen von Menschen ohne Straftaten für unverantwortlich. Menschenrechtsorganisationen und Flüchtlingsräte verweisen auf die Lage in Afghanistan, etwa die Unterdrückung von Frauen und Mädchen.
23: In Regensburg in Bayern läuft ein Großeinsatz der Polizei. In einer Bankfiliale hat es einen Messerangriff gegeben. Das Opfer ist nach Angaben der Polizei im Krankenhaus gestorben. Der Täter befinde sich noch im Gebäude. Einsatzkräfte konnten zwei Menschen aus der Bank herausbringen. Ob sich noch weitere Menschen in der Gewalt des Mannes befinden, ist unklar. Die EU-Kommission hat eine Strafe von 890 Millionen Euro gegen Google verhängt. Der US-Konzern verstößt nach Angaben der Brüsseler Behörde mit seinen Geschäftspraktiken gegen europäisches Recht. Aus Brüssel Katrin Schmidt.
2: 460 Millionen Euro entfallen auf den Vorwurf, dass Google in der Suchmaschine eigene Dienste systematisch bevorzugt, etwa bei der Suche nach Restaurants, Hotels, Flügen oder Übersetzungen. Nach Ansicht der EU-Kommission werden Konkurrenzangebote dafür benachteiligt. Weitere 430 Millionen Euro Strafe betreffen den Google Play Store. Hier wirft die Kommission dem Konzern vor, Verbraucher im Unklaren zu lassen darüber, dass weitere Produkte oder In-App-Angebote, etwa bei beliebten Spielen, anderswo günstiger sein können. Außerdem sollen Entwickler daran gehindert werden, alternative Vertriebswege zu nutzen oder ihre Angebote frei zu bewerben.
23: In Hamburg droht ein Mehrfamilienhaus einzustürzen. Die Feuerwehr hat deshalb 14 Bewohnerinnen und Bewohner aus dem fünfstöckigen Gebäude in Sicherheit gebracht. Das Haus aus dem Jahr 1894 im Stadtteil Altona-Altstadt hat laut Feuerwehr massive Risse in tragenden Teilen. Es sei deshalb nicht mehr zu bewohnen. Baustatiker sind vor Ort. Die Bewohner hatten sich Sorgen wegen der Risse gemacht und Experten zur Begutachtung gerufen. Das waren die Nachrichten.
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6: Heute Abend bleibt es meist trocken bei 16 bis 22 Grad. Dann in der Nacht kühlt es durchaus ab, 7 bis 15 Grad. Und im Süden bleibt es trocken, im Norden kann etwas Regen aufziehen. Die Aussichten dann für den morgigen Freitag: heiter, im Norden ein paar mehr Wolken, ganz vereinzelt Regen bei 19 bis 24 Grad. NDR Info mit dem Verkehrsservice mit Stau und stockendem Verkehr ab 5 Kilometern. Die A1 Hamburg Richtung Bremen ist zwischen Harburg und Maschener Kreuz wegen Bergungsarbeiten noch gesperrt. Voraussichtlich noch die kommenden 2 Stunden bis 20 Uhr. Hier haben wir in Richtung Süden 9 Kilometer Stau, der in etwa ab Hamburg Südost losgeht. Und auch auf den Ausweichstrecken staut es sich. A1 Bremen Richtung Osnabrück zwischen Uphusen, Bremen, Marndorf und Asten 6 Kilometer stockend. A1 Osnabrück Richtung Bremen zwischen Brinkum und Hemeling vor der Baustelle 5 Kilometer Stau. A2 Hannover Richtung Berlin zwischen Watenbüttel und Kreuz Braunschweig Nord. Da laufen Bergungsarbeiten und es stockt auf 6 Kilometer. Ein langer Stau mittlerweile auch auf der A7 Flensburg Richtung Hamburg. Da hat es sich festgefahren zwischen Hamburg-Schnelsen Nord und dem Elbtunnel. 10 Kilometer Stau. A7 Hamburg Richtung Hannover zwischen Hamburg-Heimfeld und Maschener Kreuz, auch hier 9 Kilometer stockend. A7 Hannover Richtung Kassel zwischen Dreieck Hannover Süd und Hildesheim vor der Baustelle 6 Kilometer stockend. A7 Hannover Richtung Flensburg zwischen Dreieck Hamburg Südwest und Elbtunnel 7 Kilometer stockend. Und die A24 Hamburg Richtung Berlin zwischen Rheinbeek und Schwarzenbeck-Grande, auch hier 6 Kilometer Stau. Gute Nerven und vor allem eine gute Fahrt wünsche ich Ihnen heute Abend. 6:06 ist es. Ich bin Nina Zimmermann.
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6: In Niedersachsen hat die Stadt Lingen große Pläne. Sie will einer der wichtigsten Wasserstoffstandorte Deutschlands werden. Heute ist die Stadt dafür einen sichtbaren Schritt vorangekommen. In einem Hafenanleger sind tonnenschwere Großkomponenten angekommen für eine geplante Elektrolyseanlage beim Energieunternehmen BP. Die Anlage ist dafür da, grünen, also klimafreundlichen Wasserstoff zu produzieren. Jan Niestege hat sich das genauer angesehen.
4: 30 Meter lang, 100 Tonnen schwer. In Lingen sind heute zentrale Bauteile für das Wasserstoffprojekt Lingen Green Hydrogen angekommen. Mit diesem Großprojekt plant das Unternehmen BP pro Jahr bis zu 11.000 Tonnen grünen Wasserstoff zu produzieren.
5: Es sind 4 Module.
1: Eins wird gleich angehoben und dann Richtung Raffinerie, Richtung Baustelle verladen.
4: Sagt BP-Mitarbeiter Hamza Saritiken. Die Bauteile werden in den kommenden Wochen und Monaten auf dem Gelände montiert. Auf einer Fläche, die so groß ist wie 5 Fußballfelder, entsteht zurzeit eine Elektrolyseanlage, die den klimafreundlichen Wasserstoff herstellen soll. So funktioniert es. In dem Elektrolyseur wird Wasser mithilfe von Strom aus erneuerbaren Energien in grünen Wasserstoff und Sauerstoff aufgespalten. Der grüne Wasserstoff wird dann direkt vor Ort in der Raffinerie in Lingen eingesetzt. Laut Umweltministerium befinden sich aktuell 4 Großelektrolyseure mit einer Gesamtleistung von über 800 Megawatt in Niedersachsen im Bau. Lingen soll dabei die Wasserstoffmetropole Deutschlands werden und damit Vorreiter einer klimafreundlichen Technologie.
5: Für die Produktion von Wasserstoff sind wir natürlich hier perfekt aufgestellt, weil wir haben zum einen natürlich die Verfügbarkeit von erneuerbaren Energien, also Strom, insbesondere auch durch die Nähe zur Nordsee. Wir haben aber auch die Möglichkeit, auf den entsprechenden Flächen, den Industrieflächen, die Elektrolyseure zu bauen. Wir haben das Wasser und auch ganz wichtig, wir haben die sogenannte Infrastruktur, die Pipeline-Infrastruktur, die gebaut wird.
4: So erklärt es Tim Husmann, Geschäftsführer der H2-Region Emsland. In rund einem Jahr soll die 100-Megawatt-Anlage in Lingen an den Start gehen.
6: Sie hören es ja auch bei uns in den Nachrichten. Im Hamburger Stadtteil Altona droht ein 5-stöckiges Haus einzustürzen. Die Feuerwehr und das Technische Hilfswerk haben die Bewohnerinnen und Bewohner in Sicherheit gebracht. Sebastian Vesper berichtet.
7: Es geht um ein Mehrfamilienhaus in der Holstenstraße 195, ein Altbau. 14 Bewohner mussten in Sicherheit gebracht werden, verletzt wurde niemand. Bewohner hatten Risse in den Wänden bemerkt. Ein vom Eigentümer beauftragter Gutachter rief angesichts der massiven Schäden die Feuerwehr. Es wurden dann auch in den Decken und im Mauerwerk starke Schäden entdeckt. Das Gebäude ist jetzt gesperrt und wird abgestützt. Das Bezirksamt kümmert sich um die Unterbringung der Bewohner. Warum das Haus plötzlich die gefährlichen Risse bekommen hat, ist bisher ungeklärt. Nach ersten Untersuchungen wurde das Haus für unbewohnbar erklärt. Es gilt als akut einsturzgefährdet. Sicherheitshalber, so sagt ein Feuerwehrsprecher, ist das Nachbarhaus ebenfalls evakuiert worden, denn es ist direkt verbunden mit dem einsturzgefährdeten Gebäude. Inwieweit es beschädigt ist, muss noch geklärt werden.
6: Und wir bleiben noch in Hamburg. Dort kommen Forscher zu dem Schluss, dass seit der Legalisierung von Cannabis mehr Menschen wegen Problemen mit Rauschmitteln im Krankenhaus landen. Jörn Strelapol.
8: Die Forscher haben tatsächlich einen Verdacht. Und zwar sehen sie einen Zusammenhang zu dem Cannabis, das man auf Rezept in Apotheken kaufen kann. Dieses Cannabis ist oft viel stärker als das Cannabis, das es zum Beispiel in Anbauvereinigungen gibt oder das man selbst auf dem Balkon anbauen kann. Und meine Vermutung ist, dass Konsumenten diese starke Wirkung unterschätzen. Ich habe heute nochmal nachgesehen, es ist wirklich sehr, sehr einfach, in einer Online-Apotheke Cannabis zu bestellen. Und dann ist es ausgerechnet besonders starkes. Deshalb halte ich die Vermutung der Forscher, dass es einen Zusammenhang mit den gestiegenen Krankenhausdiagnosen gibt, für plausibel. Aber wissenschaftlich belegt ist er noch nicht.
6: In Mecklenburg-Vorpommern muss sich ein mutmaßliches Mitglied der kriminellen Rockerbande Bandidos seit heute vor dem Landgericht Neubrandenburg verantworten. Dem 46-Jährigen werden Drogenhandel und Waffenbesitz vorgeworfen. Bente Gossel berichtet.
9: Der Angeklagte war bei einer groß angelegten Durchsuchung im Februar festgenommen worden und sitzt seitdem in Untersuchungshaft. Laut Staatsanwaltschaft soll der Neubrandenburger rund 180 Gramm Kokain, Marihuana mit einem Vielfachen des zugelassenen THC-Werts sowie Betäubungsmittel besessen haben. Zudem soll er bewaffnet mit verschreibungspflichtigen Medikamenten gehandelt haben. In der Anklage geht es auch um den Besitz von mehreren Schusswaffen, darunter 2 Kugelschreiber, mit denen geschossen werden kann. Eine eigentlich geplante Stellungnahme des Angeklagten wurde verschoben, weil ein Sachverständiger zum Prozessauftakt verhindert war. Ein Urteil soll Anfang September gesprochen werden.
6: Und soweit waren das die Berichte aus Norddeutschland. Inmitten des Iran-Krieges haben die USA mit Saudi-Arabien ein Abkommen zum Aufbau eines zivilen Atomprogramms geschlossen. Washington und Riad sprechen von einer engen strategischen Partnerschaft. Kritiker warnen vor neuen Risiken für die Stabilität der Region, etwa wegen offener Fragen zur Urananreicherung, also einer militärischen Nutzung durch Saudi-Arabien und möglicher Folgen auch für das atomare Gleichgewicht im Nahen Osten. Und während über das Abkommen diskutiert wird, droht sich mit dem Jemen bereits der nächste Konflikt zu verschärfen. Und deswegen schalten wir ins ARD-Studio Kairo zu unserem Korrespondenten Moritz Behrendt. Moritz, nochmal zur Einordnung. Was sieht das Abkommen vor?
10: Oje, gleich die schwerste Frage zuerst, denn ganz genau wissen wir es tatsächlich nicht. Ganz grundsätzlich geht es um einen langfristigen Vertrag, in dem sich die USA das Recht verschaffen, als einziges Land die Atomkraft in Saudi-Arabien aufzubauen. Damit wurden Konkurrenten ausgestochen wie China, wie Russland, wie möglicherweise auch Pakistan, Südkorea oder Frankreich. Und für Saudi-Arabien hieße das, dass sie Atomkraftwerke bauen können, die Atomkraft zivil nutzen. Ein Ziel, das das Land schon lange verfolgt, einfach um den Energiehunger dieses Golfstaates zu befriedigen. Wenn es jetzt aber um die Feinheiten geht, da haben wir tatsächlich ein Problem. Wir kennen nicht den genauen Wortlaut des Abkommens. Zum Beispiel ist nicht klar, ob sich die Saudis damit auch die Möglichkeit verschaffen, im eigenen Land Urananreicherungsanlagen zu bauen oder bauen zu lassen. Das hieß es zunächst in allerlei Presseberichten. Und dann kam Donald Trump und hat behauptet, nö, das ist nicht vereinbart. Da sind wir also ein bisschen im luftleeren Raum.
6: Ja, was die Äußerung des Präsidenten vielleicht im Laufe des Tages noch verändert hat, schauen wir gleich mal. Wie waren denn heute Morgen die Reaktionen in der Region?
10: Nun, in Saudi-Arabien wurde gefeiert. Das ist aber auch wenig überraschend, denn kritische Stimmen aus Saudi-Arabien, aus dem Land, über die Politik der eigenen Regierung, über das Königshaus, besonders über die Projekte von Kronprinz Mohammed bin Salman, die sind dort nicht erwünscht und nicht erlaubt. Insofern Jubel von dort. Kritik kam aber relativ schnell aus Israel, die sagen, das sei gefährlich, wenn Saudi-Arabien jetzt zumindest erstmal zur zivilen Atommacht aufsteigt und möglicherweise sogar die Mittel in die Hand bekommt, um irgendwann eine Atombombe bauen zu können.
6: Und weil eben so viel unklar war, im Ungefähren geblieben ist, hat sich im Laufe des Tages der US-Präsident nochmal selbst zu Wort gemeldet. Und Trump spricht plötzlich von keiner Urananreicherung und macht das Abkommen von einem Beitritt Saudi-Arabiens zu den Abraham-Abkommen abhängig, also der Normalisierung des Verhältnisses mit Israel. Was ändert das?
10: Ich weiß nicht, ob es wirklich zur Klarheit beigetragen hat, was Donald Trump jetzt geschrieben hat, denn ich kann mir vorstellen, dass die Saudis darüber relativ überrascht waren. Es würde theoretisch fast alles ändern, denn die Bedingungen, dass Saudi-Arabien Israel anerkennt, die ist jetzt überraschend gekommen, aber grundsätzlich nicht neu. Das ist in den Verhandlungen über Jahre immer wieder ein Wunsch der USA gewesen, schon in Trumps erster Amtszeit und auch unter Joe Biden. Und die Saudis waren vor 3 Jahren auch einigermaßen weit, das möglicherweise zu tun, aber der Gaza-Krieg nach dem Angriff, dem Massaker der Hamas in Israel, der hat alles verändert. Saudi-Arabien wirft Israel vor, in Gaza einen Völkermord an den Palästinensern zu verüben. Und wenn sie jetzt sagen, ja, das machen wir dann trotzdem, wir erkennen Israel an, wir treten den Abraham-Abkommen bei, das würde einen enormen Glaubwürdigkeitsverlust in der gesamten arabischen und muslimischen Welt für Saudi-Arabien bedeuten. Ich kann mir das nicht vorstellen.
6: Ein Nahost-Experte bezeichnet das heute in unseren Themen des Tages als Geschenk an Riad. Wie bewertest du das? Also warum ist das Abkommen ein Erfolg für Saudi-Arabien?
10: Nun, wenn es tatsächlich die Möglichkeit der Urananreicherung im eigenen Land, möglicherweise durch US-Unternehmen mit einbezieht, dann ist Saudi-Arabien weiter als andere Staaten in der Region, Vereinigte Arabische Emirate direkt in der Nachbarschaft, die haben ein Atomkraftwerk, kaufen die Brennstäbe ein. Ähnlich ist es in Ägypten, wo ein Atomkraftwerk im Bau ist, aber auch die eigene Urananreicherung nicht Teil des Programms, des mit Russland vereinbarten Programmes ist. Also Saudi-Arabien würde da die Nachbarn übertrumpfen und sich als die wichtigste Führungsmacht, die wichtigste arabische Führungsmacht in der Region präsentieren.
6: Vielleicht mal kurz eine größere Einordnung von dir. Die Vereinigten Arabischen Emirate, die haben ja seit 6 Jahren ein Atomkraftwerk. Auch Ägypten, also du berichtest aus Kairo, da ist eines im Bau mit Russlands Hilfe. Welche Rolle spielt Atomenergie mittlerweile in der Region?
10: Eine wachsende. Das hat vor allem damit zu tun, dass in den Golfstaaten es einen enorm großen Energiehunger gibt und das Wissen, dass die eigenen fossilen Rohstoffe wie Erdöl und Erdgas auf lange Frist endlich sind. Das heißt, die Wirtschaft wird umgebaut und da setzen Staaten wie Saudi-Arabien, aber auch die Vereinigten Arabischen Emirate auf zum Teil sehr energieintensive Branchen wie Rechenzentren für die künstliche Intelligenz. Die müssen betrieben werden und auch gekühlt werden bei Temperaturen von manchmal bis zu 50 Grad. Das heißt, dafür brauchen sie unglaublich viel Strom. Da setzen sie auf die Atomkraft, die hat sehr viel Prestige. Solarenergie wäre eine andere Möglichkeit, aber ich höre immer wieder in der Region, dass sich die Solarenergie mit dem vielen Sand in der Region nicht ganz so gut verträgt. Ich weiß nicht, ob das eher eine schlechte Ausrede ist, weil die Leute einfach sagen, ein Atomkraftwerk, das kann man noch anfassen und das kann man auch auf die Rückseite eines Geldscheins drucken.
6: Zum Abschluss noch eine Entwicklung der letzten Stunden, Moritz. Die schiitische Miliz im Jemen greift in den Iran-Krieg ein. Die Houthis reklamieren für sich, einen saudischen Öltanker im Roten Meer angegriffen zu haben. Was kann da jetzt passieren zwischen Jemen und Saudi-Arabien?
10: Nun, es kann ganz viel passieren, dass dieser Konflikt eskaliert. Es kann sich aber auch wieder beruhigen. Der Oman hat sich bereits mal wieder als Vermittler angeboten. Ganz interessant ist aber tatsächlich, was schon passiert ist. Die Houthi haben nach eigenen Angaben 2 Öltanker aus Saudi-Arabien beschossen. Die Saudis sprechen bislang von einem. Und der Effekt ist enorm. Fast alle Reedereien und Schifffahrtsgesellschaften sagen, nein, wir sollten diesen Seeweg meiden, mit den Folgen, dass der Ölpreis auf über 100 Dollar pro Barrel steigt und das damit mit relativ einfachen Mitteln ein Schiff zu beschießen und damit die Meerenge Bab al-Mandab am Ausgang des Roten Meers zu schließen.
6: Dann vielen Dank für diesen Rundumschlag. Moritz Behrendt aus dem ARD-Studio Kairo, zum einen zur Entwicklung jetzt auch im Jemen und dem von der US-Regierung genehmigten Atomdeal mit Saudi-Arabien. Vielleicht fühlt es sich im Norden gerade nicht unbedingt so an, aber es herrscht bereits Dürre in Deutschland. Und in Europa gibt es aktuell Waldbrände. Ist es noch ein normaler Sommer oder ist das der Klimawandel? Was die aktuelle Forschung dazu sagt, das ist gleich eines unserer Themen. Davor der Sport, aber erstmal kompakter Überblick.
23: Kanzler Merz hat offenbar sein neues Kabinett zusammengestellt. Übereinstimmenden Medienberichten zufolge soll Gesundheitsministerin Warken neue Kanzleramtschefin werden. Warken wiederum werde durch den bisherigen CDU-Generalsekretär Linnemann ersetzt. Die 47-Jährige würde damit auf Thorsten Frei folgen, der am Mittwoch von der Unionsbundestagsfraktion zum neuen Vorsitzenden gewählt werden soll. Die Rochade ist nötig, weil der bisherige Fraktionschef Spahn am Sonnabend zurückgetreten war. An der Atlantikküste in Frankreich haben sich 20.000 Menschen vor Waldbränden in Sicherheit gebracht. Unter ihnen sind tausende Touristen, die auf Campingplätzen und in Ferienhäusern Urlaub machen. Einsatzkräfte am Boden und in der Luft versuchen, die Flammen in den Kiefernwäldern einzudämmen. Hohe Temperaturen und starker Wind erschweren die Löscharbeiten. In Spanien haben Feuer nördlich der Hauptstadt schon 32.000 Hektar Land verwüstet. Wegen Flächenbränden südwestlich von Madrid mussten zwischenzeitlich mehrere Gemeinden evakuiert werden. Im Süden Italiens und auf Sizilien kam es zu mehr als 1.000 Feuern. US-Präsident Trump hat den Houthi-Rebellen im Jemen mit Gegenschlägen gedroht, sollten sie weitere Schiffe angreifen. Trump schrieb auf seiner Online-Plattform Truth Social, die Houthis seien Handlanger des Irans. Deshalb werde das amerikanische Militär auch ihre Verbündeten in Teheran zur Verantwortung ziehen. Die Houthis hatten nach eigenen Angaben 2 saudi-arabische Öltanker im Roten Meer beschossen. An Bord eines der Schiffe brach ein Feuer aus. Das Wetter in Norddeutschland, in der Nacht im Süden trocken, im Norden gebietsweise Regen, Tiefstwerte 15 bis 7 Grad. Das war der kurze Überblick und nun weiter mit Nina Zimmermann.
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6: 31 Jahre ist es ganz genau her, am 23. Juli 1995 hat Miguel Indurain Geschichte geschrieben. Als erster Radrennfahrer in der Geschichte konnte der Spanier nämlich an jedem Sonntag zum 5. Mal in Serie eine Tour de France gewinnen. Stefanie Lauer.
11: Der Dominator dieser Tage heißt Tadej Pogacar und er ist kurz davor, ebenfalls seine 5. Rundfahrt zu gewinnen, wenn auch nicht in Serie. Am Sonntag wird das Peloton in Paris erwartet. Mit der heutigen 18. Etappe wurde der brutal schwere Endspurt auf dem Weg dorthin eingeläutet. 3 Bergankünfte in 3 Tagen. Gewonnen hat diese erste Richard Carapaz. Holger Gerska berichtet.
12: Für ihn war es der 2. Etappensieg nach einem Triumph vor 2 Jahren. Auch Georg Steinhauser hatte seinen Anteil. Trotz seiner leichten Erkrankung hat er auf den ersten Kilometern hart gearbeitet, konnte sich dann zurückfallen lassen und im Ziel gratulieren. Richard Carapaz, also der Tagessieger, er war der Beste aus einer Ausreißergruppe, die immer kleiner wurde. Und er gewann diese Etappe letztlich als Solist souverän. Im Hauptfeld gab es kaum Aktionen. Das hing auch damit zusammen, dass die Mannschaft von Tadej Pogacar ganz offensichtlich große gesundheitliche Probleme hat. Pogacar selbst wurde nicht attackiert. An der Spitze der Gesamtwertung gab es keinerlei Änderungen. Der Slowene fährt im gelben Trikot auf die nächste Etappe mit der Bergankunft in Alpe d'Huez.
11: Für Hannover sollen die Finals, also die deutschen Meisterschaften in insgesamt 24 Sportarten, ein Sommermärchen werden. Seit dem Morgen wird in der niedersächsischen Landeshauptstadt geturnt, gesurft, geschwommen. Die ersten Medaillen sind auch schon vergeben, unter anderem bei den Kanuten, berichtet Anne Hill.
13: Der Parallelsprint um die Medaillen auf dem Maschsee hat sich zu vereinsinternen Meisterschaften entwickelt. Bei den Frauen gingen Gold und Silber im Kanadier zum KC Potsdam. Bei den Männern freute sich der SC DHFK Leipzig über die Plätze 1 und 2. Einen gefühlten Heimsieg feierte Andreas Tober beim Mehrkampf der Männer. Die Bronzemedaille war mehr, als der Turner aus Hannover zum Abschluss seiner Karriere erwartet hatte. Gewonnen hat Radomir Stelmach. Er war aus der Ukraine nach Deutschland geflüchtet und hatte erst vor wenigen Tagen die Freigabe für die deutschen Meisterschaften erhalten. Den Abschluss des ersten Wettkampftages bilden am Abend die Trampolinturner und Triathleten.
11: Zweimal deutscher Meister und einmal Pokalsieger mit Borussia Dortmund. Englischer Meister, Pokalsieger, Champions League-Sieger und Clubweltmeister mit dem FC Liverpool. Als seinen größten sportlichen Erfolg überhaupt bezeichnet Jürgen Klopp allerdings den Bundesliga-Aufstieg mit Mainz 05 im Jahre 2004. Damals hätte er die Spieler aufgepäppelt und in die Spur gebracht. Später, so Klopp, habe er zwar größere Titel gewonnen, aber dafür eben auch bessere Mannschaften und mehr Geld zur Verfügung gehabt. Vielleicht bezeichnet er irgendwann dann seine Arbeit mit dem DFB-Team als größten Erfolg. Da gilt es ja auch, einiges aufzupäppeln und in die Spur zu bringen. Dass Klopp der Nagelsmann-Nachfolger wird, ist wohl gebongt. Nur wann? Der DFB hat heute eine Presseeinladung verschickt. Das kann doch eigentlich nur bedeuten, dass der neue Bundestrainer offiziell vorgestellt wird. Oder, Tim Brockmeier?
14: Einladung zur Pressekonferenz Freitag 11 Uhr auf dem Campus in Frankfurt lautet der einfache Titel der Mail des DFB. Dass der Anlass die offizielle Verkündung von Jürgen Klopp als Bundestrainer ist, ist naheliegend, aber zumindest durch die Einladung nicht offiziell bestätigt. Es gilt aber als sehr gesichert, dass die DFB-Gremien noch im Laufe des heutigen Donnerstags, spätestens morgen am frühen Vormittag zusammenkommen und final den Vertrag für Klopp absegnen. Eine grundsätzliche Einigung zwischen dem DFB und Klopp ist längst erzielt, eine zwischen Klopp und seinem bisherigen Arbeitgeber Red Bull ebenfalls, wie der Bundestrainer in Spe bereits erklärte. Neben Klopp werden morgen auf dem Pressekonferenzpodium beim DFB auch Präsident Bernd Neuendorf und Bundesliga-Boss Aki Watzke erwartet. Beide hatten den Deal federführend mit eingefädelt. Der Vertrag mit Klopp soll dem Vernehmen nach bis einschließlich der WM 2030 laufen. Erstmals auf das DFB-Team wird er dann Ende September treffen, wenn innerhalb einer zweiwöchigen Länderspielpause gleich 4 Pflichtspiele in der Nations League anstehen. Das erste am 24.09. in Amsterdam gegen die Niederlande.
11: Zweitligist VfL Wolfsburg hat Offensivspieler Mohamed Damar verpflichtet. Damar kommt von der TSG Hoffenheim und erhält einen 5-Jahres-Vertrag. Der Junioren-Nationalspieler war zeitweise auch an Hannover 96 ausgeliehen gewesen und in der Saison 24/25 zudem an Elversberg, wo ihm mit 9 Toren und 6 Assists der Durchbruch gelang.
6: Soweit der Sport von und mit Stefanie Lauer. Vielen Dank dir. Hier im Norden ist es ja gerade kühler, auch Nachttemperaturen teilweise nur gerade mal bei 7, 8 Grad und es regnet auch immer wieder. Aber auf Deutschland gesehen bleibt Regen in vielen Deutschlands gerade Mangelware, vor allem im Süden, Westen und Osten. Die Folge dieser Dürre sieht man dann in Parks und auf den Feldern spürt es die Landwirtschaft. Und weite Teile Europas sind auch betroffen. Dort begünstigt die Trockenheit zusätzlich die vielen Waldbrände. Ist das noch der normale Lauf des Sommers oder ist das eine Folge des Klimawandels? Aktuelle Forschung gibt Antworten. Florian Zinner mit den Einzelheiten.
15: Bei den zurückliegenden Hitzewellen waren die Stadtwerke vielerorts mit genau der Nachricht zur Stelle, die alle hören wollten. Die Wasserversorgung ist gesichert. Wassersparen lohnt sich aber trotzdem, damit es in Hochzeiten nicht zu Engpässen kommt. Deutschland ist also auch bei andauernden 40 Grad mit ausreichend Trinkwasser versorgt. Durst hat bei solchen Temperaturen allerdings nicht nur der Mensch.
16: Der Klimawandel hat offenbar auch die Schwellenwerte für Dürren verschoben, da die Atmosphäre nun durstiger ist.
15: Das sagt Mariam Zacharia, Klimaforscherin am Imperial College in London. In einer Analyse der Initiative World Weather Attribution haben sich Zacharia und Team angeschaut, wie viel Klimawandel in der Dürre steckt, von der aktuell viele Regionen Europas betroffen sind. Die Forschenden haben sich dazu sehr ähnliche Wettermuster aus der Vergangenheit angeschaut und die Auswirkungen mit den heutigen verglichen. Ein zentrales Ergebnis? Nicht der zu geringe Niederschlag ist das Problem, sondern die anhaltend hohen Temperaturen.
16: Dasselbe Niederschlagsdefizit, das früher vielleicht noch keine Dürre ausgelöst hätte, führt heute zu einer Dürre.
0: dry.
15: Anders als Osteuropa sind die Böden im Westen des Kontinents nach einem feuchten Winter nicht gerade trocken ins Jahr gestartet. Eine Reihe von Hochdruckgebieten, deren Intensität inzwischen nachweislich mit dem Klimawandel zusammenhängt, sorgte dann seit April für eine kontinuierliche Austrocknung der Böden, eben weil die Atmosphäre Durst bekommen hat. Der Beginn eines Teufelskreises, erklärt Dominik Schumacher von der ETH Zürich, ebenfalls Teil des Forschungsteams.
17: Wenn die Luft immer heißer wird, trocknet sie den Boden aus und dann wird es noch heißer und die Böden werden noch trockener. Und genau das hat auch den Weg für diese extreme Hitzewelle Ende Juni geebnet.
15: Die Klimaforschenden kommen zu dem Schluss, dass landwirtschaftliche Bodendürren durch den Klimawandel in Westeuropa 5-mal und in Osteuropa sogar 11-mal wahrscheinlicher geworden sind. Je nachdem, wie stark die langfristige Erwärmung nun ausfällt, würden solche Dürren zur Regel. Auch wenn beim Sommer 2026 erst Halbzeit ist, zeigen sich dem Forschungsteam zufolge die Auswirkungen auf dem Kontinent bereits jetzt. Zum Beispiel niedrige Pegelstände der Flüsse, die etwa den Gütertransport einschränken. Außerdem fördere die Situation die Ausbreitung von Bränden. Paradoxerweise auch durch den feuchten Winter, da so mehr Vegetation wachsen und schließlich abbrennen kann. Und auch erwartete Ernteausfälle in Rekordhöhe, wie beim Mais in Frankreich, konnte die Winternässe nicht kompensieren. Denn die obere Bodenschicht kann nicht unendlich viel Wasser speichern, erklärt Dominik Schumacher.
17: Es ist ein bisschen wie bei einem Schwamm. Es spielt keine so große Rolle, ob es im Winter mehr regnet, wenn ein Teil dieses Wassers nicht gespeichert wird.
15: Die Zunahme und Intensität von Dürren beschäftigt auch Andreas Marx, der am Helmholtz-Zentrum

0: Um 18.29 Uhr mit Felix Sprung. Kanzler Merz hat offenbar über die Kabinettsumbildung entschieden. Übereinstimmenden Medienberichten zufolge soll Gesundheitsministerin Warken neue Kanzleramtschefin werden. Aus der NDR-Nachrichtenredaktion Betül Sarıkaya.
1: Bislang wurden verschiedene Namen für den Posten des Kanzleramtschefs gehandelt. Wie mehrere Medien berichten, soll Nina Warken die neue Kanzleramtschefin werden. Die 47-Jährige würde damit auf Thorsten Frey folgen, der am Mittwoch zum neuen Unionsfraktionschef gewählt werden soll. Das Amt der Gesundheitsministerin Warken könnte den Medienberichten zufolge dann in die Hände von CDU-Generalsekretär Linnemann fallen. Wer sein Amt übernehmen soll, ist aber unklar. Eine offizielle Bestätigung steht noch aus. Grund für die Kabinettsumbildung von Kanzler Merz ist der Rücktritt von dem bisherigen Fraktionschef Spahn.
0: In Spanien führt eine Hitzewelle mit Temperaturen von teilweise mehr als 40 Grad zu zahlreichen Waldbränden. Das größte Feuer nordöstlich von Madrid brennt bereits seit einer Woche. Betroffen sind etwa 32.000 Hektar Land. Aus Madrid, Anna Mund.
2: Hunderte Feuerwehrleute kämpfen dort gegen die Flammen. Ein anderer Brand ist in der Nähe der Stadt Toledo südwestlich von Madrid ausgebrochen. Dort wurden in der Nacht zum Mittwoch Bewohner mehrerer Gemeinden zur Evakuierung aufgefordert. Die meisten konnten mittlerweile zurückkehren. In der Provinz Avila mussten in der vergangenen Nacht rund 100 Menschen vor einem Waldbrand fliehen. Insgesamt sind seit dem 1. Januar in Spanien bereits fast 125.000 Hektar von Bränden betroffen, wie aus der europäischen Datenbank zu Waldbränden EFIS hervorgeht.
0: Auch in Frankreich kämpfen Feuerwehrleute gegen einen größeren Brand, und zwar an der Atlantikküste in der Nähe von Bordeaux. US-Präsident Trump hat nach der Unterzeichnung eines Nuklearabkommens mit Saudi-Arabien überraschend neue Bedingungen gestellt. Den Atomdeal werde es nur bei einer Annäherung an Israel geben, teilte er mit. Aus Washington, Nina Barth.
3: Auf seiner Plattform Truth Social schreibt Trump, die Vereinbarung sei vollständig davon abhängig, dass Saudi-Arabien den Abraham-Abkommen beitrete. Mit den Abraham-Abkommen hatten mehrere arabische Länder 2020 während Trumps erster Amtszeit begonnen, ihre Beziehungen zu Israel zu normalisieren. Für Israel wäre die Anerkennung durch Saudi-Arabien ein großer diplomatischer Erfolg. Gestern hatten die USA und Saudi-Arabien ein Abkommen zum Aufbau eines zivilen Atomprogramms in Saudi-Arabien geschlossen.
0: Menschenrechtsorganisationen kritisieren, dass die deutschen Behörden die Abschiebepraxis nach Afghanistan geändert haben. Es werden nicht nur verurteilte Straftäter zurückgebracht, sondern auch männliche Ausreisepflichtige, die keine Straftaten begangen haben. Amnesty International sieht darin einen Verstoß gegen Menschenrechte, weil den Menschen dort Verhaftung oder Folter drohten. Auch Pro-Asyl protestierte gegen die neuen Verfahren. In der ersten Jahreshälfte sind viele neue Windräder ans Netz gegangen. Laut Branchenverbänden waren es mehr als 420. Die zugebaute Leistung ist dadurch so stark gestiegen wie seit 8 Jahren nicht in einer ersten Jahreshälfte. Außerdem ist die Zahl der Neugenehmigungen auf einen Rekordwert gestiegen. Dominik Bartoschek aus der ARD-Klimaredaktion ordnet ein, wie die Entwicklungen zu bewerten sind.
4: Die Tendenz ist auf jeden Fall gut und trotzdem reicht es nicht, was die Windkraft uns an Strom liefert, denn das Erneuerbare Energiengesetz gibt eigentlich eine ganz klare Zielmarke vor. 84 Gigawatt Windenergieleistung sollen Ende dieses Jahres eigentlich am Netz sein. Dafür müssten dieses Jahr noch 14 zugebaut werden, aber die heutigen Zahlen und die Prognose für den Rest des Jahres zeigen, dieses Ziel wird ganz klar verfehlt werden. Und da rächt sich eben jetzt, dass in den vergangenen Jahren das Tempo bei der Windkraft nicht hoch genug war und diesem Rückstand hinkt Deutschland jetzt immer noch hinterher.
0: In Regensburg hat die Polizei eine Gefahrensituation in einer Bank beendet. Sie nahm den mutmaßlichen Täter fest. Er hatte einen Mann in der Bank mit einem Messer angegriffen. Das Opfer starb kurz darauf in einem Krankenhaus. Weitere Menschen, die sich in dem Gebäude befanden, konnten befreit werden. Das waren die Nachrichten.
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6: Es ist heute meist trocken, die Temperaturen jetzt in den Abendstunden um die 20 Grad und ein bisschen kühler. In der Nacht im Süden trocken, im Norden kann es etwas Regen geben, aber wirklich nur vereinzelt bei 7 bis 15 Grad. Morgen der Freitag heiter mit sonnigen Momenten, im Norden mit mehr Wolken, also eine ziemlich dichte Wolkendecke und ganz vereinzelt nur Regen bei 19 bis 24 Grad.

0: Info mit dem Verkehrsservice. Mit Stau und stockendem Verkehr. Wir sortieren immer noch etwas vor, haben alles ab 3 Kilometern. Die A1 Hamburg Richtung Bremen ist zwischen Harburg und Marschener Kreuz wegen Bergungsarbeiten bis wahrscheinlich noch 20 Uhr gesperrt. Der Stau in Richtung Süden ist 9 Kilometer lang, geht los ab Hamburg Südost. Auch auf den Ausweichstrecken staut es sich. A1 Bremen Richtung Osnabrück zwischen Uphusen, Bremen, Mahndorf und Arsten, 4 Kilometer stockend. A1 Osnabrück Richtung Bremen zwischen Brinkum und Hemeling vor der Baustelle, 5 Kilometer Stau. A7 Flensburg Richtung Hamburg zwischen Hamburg-Schnellsen Nord und Elbtunnel, hier 6 Kilometer Stau. A7 Hamburg Richtung Hannover zwischen Hamburg-Heimfeld und Maschener Kreuz, 9 Kilometer stockend. A7 Hannover Richtung Flensburg zwischen Dreieck Hamburg Südwest und Elbtunnel, 7 Kilometer stockend. A24 Hamburg Richtung Berlin zwischen Rheinbeck und Schwarzenbeck-Grande, 6 Kilometer Stau. Und die A25 Hamburg Richtung Geesthacht zwischen Kurslack und Geesthacht, 4 Kilometer Stau. Wir wünschen Ihnen eine gute und sichere Fahrt heute Abend.
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0: Unsere Themen heute: Saudi-Arabien steigt mit dem Segen der USA in die Kernenergie ein und nährt damit die Sorge vor einem nuklearen Wettrüsten im Nahen Osten. Außerdem geht es um die Frage, wie schnell Gesetze durch den Bundestag gebracht werden dürfen und warum das Bundesverfassungsgericht heute keine feste Mindestberatungszeit vorgeschrieben hat. Und der Windenergieausbau an Land kommt voran, aber langsamer als erwartet und nicht so, wie die Ziele eigentlich gesteckt sind. Die Branche sieht vor allem neue Hürden bei der Wirtschaftlichkeit, der Infrastruktur und den Lieferketten. Willkommen zu unseren Themen des Tages. Heute ist der 23. Juli. Ich bin Nina Zimmermann. Guten Abend. Und wir starten mit dem saudischen Streben nach Atomkraft. Mit seinem Reformprogramm Vision 2030 will Saudi-Arabien seine Wirtschaft unabhängiger vom Öl machen, unter anderem mit riesigen Rechenzentrum für KI im Land. Dafür wird deutlich mehr Strom gebraucht. Das neue Abkommen mit den USA soll jetzt den Aufbau eines zivilen Atomprogrammes ermöglichen. Aber Kritiker warnen vor zu großen Spielräumen für Riad. Sei es bei einer möglichen Urananreicherung, dass es die Position in den Verhandlungen mit dem Iran schwächen könnte und dass Israel sein nukleares Abschreckungsmonopol in der Region zu verlieren könnte. Alles komplex. Wir sortieren das jetzt mit einem ausgewiesenen Kenner der Region, Andreas Reinicke. Er war viele Jahre deutscher Botschafter im Nahen Osten. Er war in Ramallah tätig, in Syrien, in Tunesien. Und nach seinem Ausscheiden aus diesem diplomatischen Dienst hat er die Leitung des Deutschen Orientinstituts übernommen. Ich habe ihn heute Nachmittag gefragt, was macht dieses Abkommen so brisant?
2: Es gibt mehrere Gründe, weswegen es brisant ist. Zum einen haben wir eigentlich immer versucht, wir heißt also auch die westliche Welt und eigentlich alle in der Region, möglichst keine eigenen Nuklearkapazitäten aufzubauen, weil es natürlich immer die Gefahr bietet, dass sich daraus ein Missbrauch entwickelt. Es gibt natürlich Ausnahmen, Ägypten etwas, Israel natürlich und eben auch Iran. Jetzt mit einem solchen Deal wird also dieses durchbrochen. Das ist also das eine Problem. Das zweite Problem, was viel wichtiger ist, dass die Amerikaner diesen Vertrag gemacht haben, zu einem Zeitpunkt, wo sie auch verhandeln mit dem Iran über eine nukleare Komponente oder eine nukleare Kontrolle. Und offensichtlich bereits hier Zusagen an die Saudis gemacht haben, die die Iraner natürlich auch sehen. Und da die Iraner sich immer mit den Saudis vergleichen, werden sie früher oder später sagen, warum müssen wir bestimmte Dinge tun, die Saudis nicht tun müssen.
0: Vielleicht einmal noch mal der Blick in Richtung Urananreicherung, weil die große Sorge ist ja, dass Saudi-Arabien trotz ziviler Zweckbindung eben zu viel Spielraum bei der Anreicherung und bei der Kontrolle erhält und damit könnte es langfristig die Option auf ein militärisches Atomprogramm offen halten. Teilen Sie die Sorge?
2: Ja, das ist sicherlich so. Und auch der saudische Kronprinz hat erklärt, dass sie sich an eine nicht-nukleare Atomwaffenklausel gebunden fühlen, solange der Iran nicht selbiges macht oder sich auch an eine entsprechende Klausel gebunden fühlt. Also stellt er eine Abhängigkeit her. Aber es wird natürlich in Saudi-Arabien eine Fähigkeit aufgebaut, die dann entsprechend unter Umständen für militärische Zwecke genutzt werden können. Das ist das große Problem. Und in dem Abkommen haben wir ja eigentlich drei Elemente. Das erste haben wir gerade diskutiert, nämlich überhaupt den Aufbau einer nuklearen Fähigkeit zu friedlichen Zwecken in Saudi-Arabien. Das zweite ist, dass eine Wiederaufbereitungsfähigkeit zumindest in den Blick genommen wird. Also soll eine gemeinsame Studie erstellt werden über 4 Jahre gemeinsam Saudi-Arabien und USA. Und nach 4 Jahren, also durch einen anderen Präsidenten, soll dann entschieden werden. Genau dieses Thema ist aber auch sehr schwierig immer diskutiert worden mit dem Iran. Den Iran sei es dieses verweigert worden. Dritte Komponente ist tatsächlich die Überwachungskomponente. Wir haben ja immer gesagt, dass auch friedliche Nutzungen, auch in Deutschland beispielsweise, immer überwacht werden von der Internationalen Atomenergieorganisation, also der IAEO. Das wollen wir von den Iranern haben. Jetzt bei den Saudis aber gilt dieses auf einmal nicht mehr. Die brauchen sich einem solchen Regime nicht zu unterwerfen. Das stellt natürlich die Fragen, warum eigentlich nicht? Wir haben also eine Parallele zu Israel, bei denen das auch nicht der Fall ist. Also hier sind auf einmal 3 ganz neue Themen aufgemacht worden, die tatsächlich sehr viele Fragen aufwerfen.
0: Entsprechend alarmiert ist man in Israel und da gab es ja auch in den heutigen Morgenstunden wirklich viel Unsicherheit, weil man eben nicht genau wusste, wie die Abkommen da ausstaffiert sind. Jetzt sagt der Präsident, ja, halb so wild. Also es geht schon darum, eine Normalisierung des Verhältnisses zwischen Riad und Jerusalem anzustreben, weil das ist ja genau einer dieser wunden Punkte auch gewesen. Sind damit die Sorgen diesbezüglich vom Tisch? Oder ich frage mal anders, können wir den Worten des Präsidenten Glauben schenken?
2: Ja, ich fürchte, dass wir denen nicht Glauben schenken können. Und ich glaube, dass dieses eine zweite große strategische Niederlage Israels ist. Der eine ist der fehlgeschlagene Versuch, das iranische Problem zu lösen. Und der zweite ist eben jetzt auch der Versuch, die Palästina-Frage zu umgehen durch diese Abraham-Accords. Die Abraham-Accords sind ja Vereinbarungen zwischen Israel und einigen arabischen Nachbarstaaten, ohne dass die Palästina-Frage gelöst worden ist. Und die Abkommen sind immer dadurch ermöglicht worden, dass die Vereinigten Staaten den entsprechenden Staaten etwas versprochen hat. Marokko zum Beispiel haben sie gesagt, wir erkennen euren Anspruch über Westsahara an, lange umstritten. Und da haben die Gegenzug die Marokkaner gesagt, so jetzt erkennen wir gerne auch Israel an. Im Sudan war es etwas anders, da ging es um die Aufhebung der Sanktionen und so weiter. Der große Preis ist immer Saudi-Arabien, weil das das wichtigste Land in der arabischen Welt ist. Und die Saudis haben durchaus Interesse gezeigt, aber sie zögern eben wegen der Palästina-Frage und haben gesagt, naja, vor dem 7. Oktober, wir brauchen wenigstens einen glaubhaften Einstieg in die Palästina-Frage. Nach dem 7. Oktober haben wir gesagt, wir brauchen eine Lösung der Palästina-Frage. Aber dazu wollen wir noch 2 andere Dinge haben. Das eine ist eine Sicherheitsgarantie durch die Vereinigten Staaten, ähnlich Artikel 5 des NATO-Vertrages, also eine Bündnisverpflichtung. Und das zweite ist eben, wir wollen Nuklearfähigkeiten haben. Gerade letzteres haben die Amerikaner immer ausgeschlossen und haben sehr stark gezögert, auch Drängen Israels. Wenn jetzt zugesagt wird, dass man ohne ein Abkommen mit Israel diesen Hebel oder dieses Geschenk, den Saudis gibt, dann ist die Motivation natürlich für Saudi, ein Abkommen mit Israel zu schließen, auch ohne Lösung der Palästina-Frage, deutlich gesunken. Und deswegen kann man sagen, dass diese Idee, Saudi-Arabien auf diesem Wege an Israel anzuführen, also vielleicht nicht gerade gescheitert ist, weil nie ist irgendwas gescheitert, aber doch also in weiteste Ferne gerückt ist und damit letztendlich Netanjahus Politik doch auch in diesem Bereich den Boden unter den Füßen gezogen worden ist.
0: Sagt der Direktor des Deutschen Orient-Institutes, Andreas Reinicke, zum Abkommen, dass Saudi-Arabien den Einstieg in die Kernenergie ermöglichen soll. Das ist langfristig eine bedenkliche Entwicklung. So kommentiert es jetzt Moritz Behrendt aus dem ARD-Studio Kairo.
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3: Mitten in das Kriegsgeschehen am Persischen Golf platzt die Nachricht, Saudi-Arabien und die USA einigen sich auf einen Atomdeal. Das klingt beim ersten Hören dramatisch, Schnappatmung ist dennoch fehl am Platze. Der Bau von Atomkraftwerken oder auch Urananreicherungsanlagen dauert Jahre, wenn nicht Jahrzehnte. Und das vorgegebene Ziel der saudischen Führung ist auch nicht verwerflich, mehr Strom zu produzieren, um die Wirtschaft anzukurbeln, ohne dabei auf fossile Rohstoffe zu setzen. Diese Energiewende des weltweit größten Erdölexporteurs kann man durchaus begrüßen. Zumindest wenn man die langfristigen und grundsätzlichen Risiken der Kernkraft ignoriert. Wohin mit dem radioaktiven Müll? Und wie groß ist die Gefahr eines atomaren Unfalls? Im Nahen und Mittleren Osten sicherlich größer als an anderen Orten der Welt. Die USA haben im aktuellen Krieg schon das Umfeld des Atomkraftwerks Bushehr im Iran ins Visier genommen. Der Iran wiederum das Gelände des AKWs in den Vereinigten Arabischen Emiraten beschossen. Zum Glück bislang ohne größere Schäden. Der saudisch-amerikanische Atomdeal weckt vor allem langfristig Sorgen. Noch ist unklar, ob sich das saudische Königshaus nach jahrelangen Verhandlungen mit den USA durchgesetzt hat, dass sie im eigenen Land Uran anreichern können. Falls ja, dann wäre das ein großer Schritt. Eine Erlaubnis aus Washington brauchen die Saudis dafür nicht, wohl aber die technologische Unterstützung und das Know-how einer Atommacht. Und da mag das Kalkül in den USA gewesen sein, lieber selbst die Partnerschaft anzubieten, als es Pakistan oder gar Russland zu überlassen. Saudi-Arabien verfügt über Uranvorkommen im eigenen Land und könnte so vermutlich in der Zukunft die Fähigkeit entwickeln, Atombomben zu bauen. Das ist aktuell nicht der Plan, aber Pläne können sich ändern, Regierungen auch. Das zeigt der Blick auf die andere Seite des Persischen Golfs. Die USA, Frankreich und Deutschland haben dem Iran eifrig mit Technologie und Know-how beim Aufbau des Atomprogramms geholfen, damals als der Schah herrschte. Die Islamische Revolution im Jahr 1979 hatten sie dabei nicht auf dem Schirm. Die Regierung in Teheran behauptet zwar bis heute standhaft, ihr Atomprogramm diene ausschließlich zivilen Zwecken, aber glaubhaft ist das nicht. Immer näher hat sich der Iran in den letzten Jahren an die Fähigkeit herangerobbt, Atombomben zu bauen. Das war für Israel und die USA ein wesentlicher Grund, den Iran Ende Februar anzugreifen. Vorerst bleibt Israel also das einzige Land in der Region im Besitz von Atomwaffen. Vereinzelt haben israelische Politiker schon darüber fantasiert, sie auch einzusetzen. Das gilt als unwahrscheinlich, zeigt aber auch, wer heute einem Land atomare Fähigkeiten verschafft, weiß nicht, wer dort in einigen Jahren die Entscheidungen trifft. Aktuell halten die USA Saudi-Arabien für einen stabilen und vernünftigen Partner. Auch weil Kronprinz Mohammed bin Salman den Einfluss der radikal-islamistischen Wahhabiten zurückgedrängt hat. Aber dass das über Jahre so bleibt, dafür gibt es keine Garantie.
0: Mit der Unterzeichnung eines Atomabkommens mit den USA hat Saudi-Arabien ein lange verfolgtes Ziel erreicht. Das war der Kommentar dazu von Moritz Behrendt aus dem ARD-Studio in Kairo, hier in unserem Themen des Tages. Das Heizungsgesetz war eines der umstrittensten Projekte der Ampelregierung, nicht nur wegen seines Inhalts und der heftigen Auseinandersetzung innerhalb der Koalition damals, sondern auch wegen des Tempos. Kurz vor der Abstimmung im Sommer 2023 hatte ein CDU-Abgeordneter, also damals in der Opposition, geklagt. Sein Argument: Mit all diesen umfangreichen Änderungen am Gesetzentwurf sei den Abgeordneten zu wenig Zeit geblieben, sich vorzubereiten. Im Eilverfahren bekam er dann auch zunächst recht, die Abstimmung wurde verschoben. Heute hat das Bundesverfassungsgericht jetzt in der Hauptsache entschieden und kommt zu dem Ergebnis, die kurze Beratungszeit war nicht verfassungswidrig. Und das ordnet uns jetzt nochmal Antonetta Stefani aus der ARD-Rechtsredaktion ein. Ich habe sie heute Nachmittag gesprochen und wollte wissen, also wir haben ja immer vom Tempolimit bei der Gesetzgebung gesprochen, das wird es so erstmal nicht geben. Warum? Wie ist die Begründung?
4: Also das Bundesverfassungsgericht hat heute ziemlich eindeutig gesagt, dass das Grundgesetz keine starre Höchstgeschwindigkeit für Gesetzgebungsverfahren kennt. Das Grundgesetz sagt eben nicht klar, 2 Tage für ein Gesetz sind zu kurz, 3 Tage gehen in Ordnung. Eine so genaue Zahl, die gibt's eben nicht, weil man immer im Einzelfall gucken muss, ob die Abgeordneten in der konkreten Situation genug Zeit hatten und auch alle Infos hatten, um sich eben Gedanken zum Gesetzentwurf zu machen und um diskutieren und beraten zu können.
0: Aber das Gericht erkennt an, die Verfassung setzt schnellen Gesetzgebungsverfahren durchaus Grenzen.
4: Genau, in krassen Fällen kann es theoretisch wirklich mal zu schnell gehen. Das hat das Gericht heute aber eben auf wirklich krasse Ausnahmefälle begrenzt. Da müssten die Abgeordneten schon wirklich faktisch gar keine Möglichkeit mehr haben, sinnvoll am Gesetz mitzuwirken. Die Abgeordneten müssten also wirklich gar keine Zeit oder Infos bekommen, um sich mit einem Gesetzentwurf zu befassen.
0: Und dennoch nennt das Gericht keine feste Mindestberatungszeit. Warum verzichtet das Gericht denn auf solch eine Vorgabe?
4: Also das Gericht legt keine starre Grenze fest, weil es eben immer eine Abwägung im Einzelfall ist. Auf der einen Seite stehen da die Rechte der Abgeordneten, sich eben im Bundestag zu beraten, sich eine Meinung zu bilden, abstimmen zu können und dafür eben genug Informationen und auch genug Zeit zu bekommen. Auf der anderen Seite hat aber der Bundestag, also im Endeffekt die Mehrheit und damit also die Regierung, die Entscheidungsmacht darüber, wie die Gesetzgebungsverfahren ablaufen, wie also die Termine gelegt werden, wann was beraten wird und so weiter. Und der Bundestag soll eben auch die Möglichkeit haben, mal schnell reagieren zu können und dazu eben auch schnell ein Gesetz schaffen zu können. Das kann ja durchaus mal erforderlich sein. Und da eben die Balance zu halten, ist grundsätzlich Sache der Politik und nicht des Gerichts. Und deshalb kann und will Karlsruhe da kein festes Zeitlimit setzen. Das Gericht schaut eben nur, dass da nichts grundsätzlich komplett schief läuft.
0: Der CDU-Abgeordnete Thomas Heilmann war ja 2023 mit seinem Eilantrag vor Gericht noch erfolgreich. Warum verliert er jetzt in der Hauptsache?
4: Damals im Eilverfahren hat sich das Gericht nur ganz konkret angeschaut, wie die Situation damals Anfang Juli im Bundestag für den Abgeordneten eben aussah. Und damals erschien es eben schon möglich, dass er in seinen Rechten verletzt wird, wenn da noch ganz schnell vor der Sommerpause abgestimmt worden wäre. Deshalb wurde die Abstimmung dann damals sicherheitshalber verschoben. Und jetzt in der Hauptsache hat sich das Verfassungsgericht aber das ganze Gesetzgebungsverfahren nochmal von Anfang bis Ende angeschaut. Also inklusive der Beratung und der Abstimmung nach der Sommerpause dann im September. Und insgesamt betrachtet ist das Gericht dann zum Ergebnis gekommen, dass es in Ordnung war, wie das Gesetz damals zustande gekommen ist.
5: Jetzt hast du es aber auch gerade schon gesagt, sehr schnelle Abläufe sind im Bundestag eben keine Seltenheit. Also dienstags einigen sich die Fraktionen auf Änderungen, mittwochs berät dann der Ausschuss und freitags im Grunde stimmt das Plenum dann schon ab. Ist die Frage mit diesem Urteil von heute für künftige Verfahren also grundsätzlich geklärt oder kann Karlsruhe bei einem besonders überhasteten Gesetzgebungsverfahren weiterhin einschreiten?
4: Also das Verfassungsgericht hat heute die Grundsätze klargestellt, aber eben wie gesagt auch deutlich gemacht, dass es immer auf den Einzelfall, also auf die konkrete Situation bei jedem Gesetz im Bundestag ankommt. Und in Extremfällen, also wenn die Regierung wirklich missbräuchlich handelt und den Abgeordneten gar keine Zeit mehr lässt, sich irgendwie über einen Gesetzentwurf zu informieren und zu beraten, dann können Abgeordnete sich nach wie vor an das Verfassungsgericht wenden. Allerdings hat das Gericht das eben, wie gesagt, eindeutig auf krasse Fälle beschränkt. Die Hürden sind also hoch, um da zukünftig in Karlsruhe Erfolg zu haben, weil das Gericht will der Politik da eben nicht so viele Vorgaben machen, sondern nur die Kontrollinstanz bleiben eben für diese krassen Ausnahmefälle.
5: Antonetta Stefani aus der ARD-Rechtsredaktion. Die Verfassungsklage wegen der kurzen Beratungszeit beim Heizungsgesetz ist gescheitert. Wer bei Google sucht, der kennt das. Die weltweit führende Suchmaschine, die spuckt dann häufig zuerst mal Angebote aus dem eigenen Universum, aus dem eigenen Konzern aus. Etwa ein Ergebnis mit dem eigenen Kartendienst Maps oder eine eigene KI-Übersicht zum Thema oder bezahlte, gesponserte Produkthinweise. Andere Anbieter landen dann weiter unten und haben damit auch schlechtere Chancen, überhaupt angeklickt zu werden. Google dominiert den Online-Werbemarkt wie kaum ein anderes Unternehmen. Und auch darin sieht die EU-Kommission einen Verstoß gegen das europäische Digitalgesetz und verhängt gegen Google eine Rekordstrafe von 890 Millionen Euro. Die genauen Hintergründe hat Katrin Schmidt aus dem ARD-Studio Brüssel für Sie.
6: Die Entscheidung der Kommission betreffe so ziemlich alle Europäerinnen und Europäer, denn
7: 90% of online searches in the EU are carried out through Google Search.
6: 90% aller Online-Suchen in der EU werden über Google durchgeführt. Und das unterstreicht die Bedeutung von Google als Schnittstelle zwischen Unternehmen und dem Endnutzer. So Kommissionssprecher Thomas Renier.
7: Google is displaying its own services.
6: Aber Google präsentiert seine eigenen Dienste deutlich prominenter. Denken Sie nur an Google Shopping oder die Suche nach Hotels und Transportdiensten. Ein konkretes Beispiel: Wenn Sie einen Flug suchen und die Google-Suche nutzen, ist das erste Ergebnis ebenfalls von Google. 460 Millionen Euro der Strafe entfallen nun also auf den Vorwurf, dass Google seine eigenen Dienste systematisch bevorzugt, indem sie ganz oben auf der Suchergebnisseite angeführt oder durch verbesserte Darstellung und Filter herausgehoben werden. Nach Ansicht der EU-Kommission werden Konkurrenzangebote dabei benachteiligt. Das gilt auch bei Übersetzungssoftware oder ein weiteres Beispiel. Bei der Suche nach einem WM-Spiel wurde häufig zuallererst eine durch Google lizenzierte Infobox zu allem rund um das Spiel angezeigt. Weit vor zum Beispiel anderen unabhängigen Sportwebseiten. Insgesamt ein Verstoß gegen die europäischen Digitalregeln, denn nach dem Digital Markets Act der EU müssen transparente, faire und diskriminierungsfreie Kriterien für das Ranking in den Suchergebnissen angewendet werden. Weitere 430 Millionen Euro Strafe betreffen Googles Praxis im hauseigenen Play Store, zu finden etwa auf Smartphones und Tablets. Google erlaubt es da App-Entwicklern tatsächlich nicht, Nutzer zu günstigeren Alternativen außerhalb von Google Play zu lenken. Heißt, europäische Verbraucherinnen und Verbraucher bleiben häufig im Unklaren darüber, dass weitere Produkte oder In-App-Käufe, etwa bei beliebten Spielen, anderswo günstiger sein könnten. Laut EU-Kommission hindert Google auch App-Entwickler daran, frei alternative Angebote zu bewerben sowie Verträge mit Nutzern über Vertriebskanäle ihrer Wahl abzuschließen. Oder aber Google veranschlage für dieses Vorgehen eine viel zu hohe Gebühr. Die Kommission in Brüssel habe mit Google im Vorfeld der Strafe 80 bis 90 Gespräche dazu geführt. Das Vorgehen stößt beim Unternehmen dennoch weiter auf Unverständnis, so Kent Walker, der Präsident für globale Angelegenheiten bei Google und dem Mutterkonzern Alphabet, in einem schriftlichen Statement.
8: Diese Umsetzung des DMA macht zum wiederholten Male täglich genutzte Dienste kaputt. Um die Vorgaben zu erfüllen, müssen wir Echtzeit-Suchfunktionen entfernen, die Europäer schätzen, wie sofortige Preisangebote und direkte Verfügbarkeit von Hotels, Flügen und Restaurants.
6: Regulierung sollte die Produkte verbessern, sagt er, und sie nicht schlechter machen. Das genau tue die EU mit ihren Regeln, so Kommissionssprecher Renier, denn die Sache sei genau andersherum. Aktuell gibt es diese Gatekeeper, also die marktbeherrschenden Plattformen, die europäische Innovationen blockieren und europäische Unternehmen daran hindern, fair zu konkurrieren und Innovationen voranzutreiben. Mit diesen Strafen fordern wir Google also erneut auf, innerhalb der Europäischen Union gleiche Wettbewerbsbedingungen zu schaffen.
7: At least in the European Union.
6: Der Konzern hat nun 60 Tage Zeit, die kritisierten Praktiken zu ändern. Andernfalls drohen weitere Strafzahlungen von bis zu 5% des weltweiten Jahresumsatzes.
5: Soweit die Information von Katrin Schmidt aus Brüssel. Dort hat die EU-Kommission wegen Wettbewerbsverstößen gegen Google eine Strafe von 890 Millionen Euro verhängt. Eine enorme Summe, für Google aber keine existenzielle Strafe. Die Windkraft wächst weiter. Im ersten Halbjahr 2026 sind in Deutschland 423 neue Windräder ans Netz gegangen. Die neu genehmigte Leistung erreichte sogar einen Rekordwert. Naturgemäß vorne mit dabei norddeutsche Bundesländer. Niedersachsen zum Beispiel liegt bei der installierten Gesamtleistung vorn, Schleswig-Holstein auf Platz 2. Auch wenn die Zahlen erstmal gut klingen, bleibt Deutschland aber unterm Strich hinter seinen Zielen zurück. Johannes Frewe mit der Bilanz zum Halbjahr.
9: 7% plus gegenüber dem Vorjahr. Der Windenergieausbau an Land kommt damit deutlich langsamer voran als geplant. Zwar habe es im ersten Halbjahr einen Genehmigungsrekord neuer Windanlagen gegeben, der Ausbau stocke jedoch, beklagt Bärbel Heidebruck, Präsidentin des Bundesverbands Windenergie, bei der Halbjahresbilanz.
10: Der Ausbau war nicht ganz so zügig, wie wir uns das vorgestellt haben. Das hatte im Januar zunächst Witterungsgründe, weil es eben sehr, sehr kalt war. Dann vermuten wir, dass es eben in vielen Projekten auch bei den Netzanschlüssen Schwierigkeiten bei der Komponentenbeschaffung gegeben hat. Aber wir sind zuversichtlich, dass es im zweiten Halbjahr wirklich noch bergauf gehen kann. Um die 8 Gigawatt für das ganze Jahr noch zu erreichen, ist das sicherlich sehr, sehr ambitioniert. Aber die Projekte sind vorhanden.
9: Politisches Ziel sind jährlich zusätzliche 10 Gigawatt Windkraftleistung. Das werde in diesem Jahr auf jeden Fall verfehlt, so die Branche. Netto sind demnach seit Jahresbeginn 116 Windräder zusätzlich gebaut worden. Dennis Rentschmidt, Geschäftsführer der Kraftwerksparte des Maschinen- und Anlagenbauindustrieverbandes VDMA, resümiert: Die Nase vorn beim Windkraftausbau haben diese Bundesländer.
11: Schleswig-Holstein wieder mit vorne, genauso in Niedersachsen und Nordrhein-Westfalen, die also einen starken Anteil an dem Ausbau von über 2,3 Gigawatt haben. Auf den Plätzen folgen dann danach die Länder Baden-Württemberg, erfreulicherweise Brandenburg, Hessen, Mecklenburg-Vorpommern auch stark. Aber es bleibt nach wie vor so, dass einige Länder eben auch weniger zubauen als die anderen.
9: Zwar stamme bereits ein Viertel der Stromversorgung Deutschlands aus nicht immer verfügbarer Windenergie, so die Windstromwirtschaft. Allerdings befürchtet die Branche, dass der weitere Ausbau der Windkraft durch neue gesetzliche Rahmenbedingungen in den nächsten Jahren einbrechen und die Energiewende damit gebremst werden könnte. Eine weitere Sorge gilt Komponenten wie etwa Trafos oder Wechselrichtern im Stromnetz aus politisch als riskant geltenden Lieferländern. Wegen der Wertung könnten diese Hersteller oft aus der Ferne digital über viele Jahre hinweg auf Bauteile zugreifen. Das könne im schlechtesten Fall ein Sicherheitsrisiko werden, mahnt Rentschmidt.
11: Ich glaube, in der aktuellen geopolitischen Lage wird das Thema Sicherheit des Energiesystems zu einem ganz entscheidenden Faktor. Die Debatte um Wechselrichter aus Hochrisikoländern. Diese Debatte zeigt, dass mögliche Sicherheitsrisiken politische Antworten erfordern. Es geht im Ende sogar um die nationale Sicherheit, denn wir reden über kritische Infrastrukturen, wenn wir über das Energiesystem sprechen. Und deswegen müssen diese Risiken sauber reguliert werden. Sonst drohen eben Einfallstore in die Sicherheit unserer Energieversorgung.
9: Die teils schlechte Verfügbarkeit notwendiger Komponenten in den Stromnetzen bremst nach Darstellung der Windkraftwirtschaft schon jetzt die Energiewende.
5: Soweit der Bericht von Johannes Frevel. Der Ausbau der Windenergie an Land kommt nicht so schnell voran wie erwartet. Mit dieser Halbjahresbilanz enden auch die Themen des Tages heute an diesem 23. Juli.

Über viele Stunden war es heute eine ganz unklare Lage im bayerischen Regensburg. Bei einer Messerattacke dort in einer Bank ist ein Mann tödlich verletzt worden. Zwei weitere Personen konnten von Spezialkräften, vom SEK, der Polizei befreit werden. Forderungen durch den Geiselnehmer gab es laut Polizei aber nicht. Jetzt wurde der mutmaßliche Angreifer festgenommen. Was bisher bekannt ist über die Geschehnisse heute, das hören Sie bei uns nochmal kompakt gleich in den Nachrichten und ausführlich dann auch in knapp 10 Minuten bei uns im Programm.

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1: Um 19 Uhr mit Felix Sprung. Die jetzige Bundesgesundheitsministerin Warken soll offenbar Kanzleramtsministerin werden. Wie mehrere Medien berichten, wird sie die Nachfolge des designierten Unionsfraktionschefs frei antreten. Aus Berlin Sabine Henkel.
2: Wenn sich das bestätigt, wäre das die Neuaufstellung im Kabinett, über die seit Tagen spekuliert wird. Bundeskanzler Friedrich Merz hatte das bisher zumindest nicht ausgeschlossen. Und da Thorsten Frey aus dem Kanzleramt in die Fraktion wechseln soll, ist sein Posten vakant. Nina Warken hat Merz offenbar überzeugt, das Management im Kanzleramt übernehmen zu können. Sie wäre die erste Frau überhaupt, die auf den Posten im Kanzleramt wechselt. Carsten Linnemann, der jetzige CDU-Generalsekretär, würde dann Gesundheitsminister werden und müsste wichtige Reformen umsetzen, zum Beispiel die Pflegereform.
1: US-Präsident Trump hat für das eigentlich ausgehandelte Atomabkommen mit Saudi-Arabien jetzt doch eine Bedingung gestellt. Das Königreich müsse seine Beziehungen zu Israel normalisieren, heißt es aus dem Weißen Haus. Unser Kairo-Korrespondent Moritz Behrendt ordnet Trumps Forderung ein.
3: Die Saudis waren vor 3 Jahren auch einigermaßen weit, das möglicherweise zu tun. Aber der Gaza-Krieg nach dem Angriff, dem Massaker der Hamas in Israel, der hat alles verändert. Saudi-Arabien wirft Israel vor, in Gaza einen Völkermord an den Palästinensern zu verüben. Und wenn sie jetzt sagen, ja, das machen wir dann trotzdem, wir erkennen Israel an, das würde einen enormen Glaubwürdigkeitsverlust in der gesamten arabischen und muslimischen Welt für Saudi-Arabien bedeuten. Ich kann mir das nicht vorstellen.
1: Die Marine zieht sich angesichts der, so wörtlich, volatilen politischen Lage vorerst aus der Golfregion zurück. Laut Verteidigungsministerium hat die Bundesregierung beschlossen, das Minenjagdboot Fulda und das Versorgungsschiff Mosel in das östliche Mittelmeer zu verlegen. Beide befänden sich derzeit für einen möglichen Einsatz in der Straße von Hormus im Hafen von Djibouti. Die Fulda und die Mosel waren im Juni nach der Unterzeichnung des Rahmenabkommens für ein Ende des Irankriegs dorthin verlegt worden. In einer Bankfiliale in Regensburg hat es einen Messerangriff gegeben. Das Opfer ist nach Angaben der Polizei im Krankenhaus gestorben. 2 Menschen, die sich nach der Attacke noch in der Bank aufgehalten hatten, konnten von Spezialkräften in Sicherheit gebracht werden. Anschließend nahm die Polizei den mutmaßlichen Täter, einen 20-jährigen Mann, fest. Das waren die Nachrichten.
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4: Heute bleibt es meist trocken. Die Temperaturen abends noch zwischen 16 und 20 Grad. In der Nacht kühlt es ab 7 bis 15 Grad. Und dazu im Süden trocken, im Norden vielleicht noch etwas Regen. Und morgen, der Freitag, heiter, immer wieder sonnige Momente. Vor allem im Norden gibt es ein paar mehr Wolken, also eine ziemlich dichte Wolkendecke sogar. Und ganz vereinzelt kann es auch regnen bei 19 bis 24 Grad. NDR Info mit dem Verkehrsservice mit Stau und stockendem Verkehr ab 3 Kilometern. Die A1 Hamburg Richtung Bremen ist zwischen Harburg und Maschener Kreuz wegen Bergungsarbeiten immer noch gesperrt, wahrscheinlich sogar bis 20 Uhr. Der Stau in Richtung Süden ist immer noch 9 Kilometer lang und geht los ab Hamburg Südost. Auch auf den Ausweichstrecken staut es sich. A7 Flensburg Richtung Hamburg zwischen Hamburg-Schnellsen Nord und Elbtunnel 6 Kilometer Stau. A24 Hamburg Richtung Berlin zwischen Rheinbeck und Schwarzenberg-Grande 6 Kilometer Stau. Und die A25 Hamburg Richtung Geesthacht zwischen Kurslack und Geesthacht 4 Kilometer Stau. Kommen Sie gut an heute Abend und wenn Sie gerade in einem der Staus stehen, gute Nerven. 6:53 haben wir es. Im Studio für Sie, Nina Zimmermann. Ja, inmitten des Irankrieges haben die USA mit Saudi-Arabien ein Abkommen zum Aufbau eines zivilen Atomprogrammes geschlossen. Und während alle Welt noch über die genauen Details rätselt, meldete sich nachmittags unserer Zeit der US-Präsident dann zu Wort. Diesen Deal werde es nur geben, wenn Saudi-Arabien dem Abraham-Abkommen beitritt, also dem Abkommen, mit dem mehrere arabische Staaten während Trumps erster Amtszeit begonnen haben, ihre Beziehung zu Israel zu normalisieren. Das Statement heute Nachmittag hat viele überrascht, berichtet Nina Barth aus Washington.
5: Die Frage ist nun, hat Trump mit dieser Bedingung auch Saudi-Arabien überrascht? Und vor allem, wird Saudi-Arabien zustimmen? Der demokratische Senator Chris Van Hollen erklärte auf CNN, Für ihn wäre es eine Überraschung, sollte Saudi-Arabien sich darauf einlassen. Sie haben wiederholt erklärt, dass eine Voraussetzung für den Beitritt zu den Abraham-Abkommen ein klarer Weg hin zu einem palästinensischen Staat ist, der Seite an Seite in Frieden mit Israel existiert. Saudi-Arabien hat bisher keine Änderung dieser Haltung signalisiert, aber wir werden sehen. Für Israel wäre die Anerkennung durch Saudi-Arabien ein großer diplomatischer Erfolg. Gestern hatten die USA und Saudi-Arabien ein Abkommen zum Aufbau eines zivilen Atomprogramms in Saudi-Arabien geschlossen. Abgeordnete von demokratischer und republikanischer Seite haben schon länger Bedenken gegen eine Atomzusammenarbeit mit Saudi-Arabien geäußert. Die Befürchtung ist, dass sie ein nukleares Wettrüsten in der Region auslösen könnte. Das Abkommen dürfte auch nicht dazu beitragen, die Spannungen im Krieg mit dem Iran abzubauen. So schrieb der demokratische Senator Chris Murphy auf X, die Vereinbarung dürfte Iran noch mehr davon abhalten, sein eigenes Atomprogramm zu begrenzen. Einen Aufschrei der Entrüstung gibt es bisher aber nicht, was aber wohl auch daran liegt, dass die Details der Vereinbarung noch gar nicht bekannt sind. Wir kennen immer noch keine Details, so Van Hollen.
6: We still haven't seen any of the fine print.
5: Keine Details, obwohl zumindest die Eckpfeiler für die Vereinbarung gestern unterschrieben wurden. Die US-Regierung hat mitgeteilt, dass sie Saudi-Arabien beim Aufbau eines zivilen Atomprogramms helfen wolle und die Energieminister beider Länder eine entsprechende Vereinbarung unterzeichnet hätten. Außerdem sei ein bilaterales Abkommen zu Sicherheitskontrollen unterzeichnet worden. Trump schreibt auf Truth Social, dass die Vereinbarung keine Anreicherung von Material beinhalte. Er meint damit offenbar, dass Saudi-Arabien im Rahmen des Abkommens selbst kein Uran anreichern darf oder nur unter strenger Aufsicht. Auch US-Außenminister Marco Rubio ist bemüht, Sicherheitsbedenken zu beruhigen.
7: Any agreement that we're going to make with any country in the world on civil nuclear energy is going to be one that will have safeguards in place to ensure that it can't be turned into a weapons program.
5: Jede Vereinbarung über zivile Kernenergie werde Sicherungsmechanismen enthalten, damit sie nicht in ein Waffenprogramm umgewandelt werden könne. Und Rubio ergänzte, wenn sich Länder dazu entscheiden, dass sie ein friedliches, ziviles Atomprogramm wollen, dann ist es uns lieber, sie machen das mit uns als mit einem anderen Land.
7: And when countries decide they want to pursue a peaceful civil nuclear program, we prefer them do it with us than do it with some other country.
5: Der Demokrat Van Hollen bleibt skeptisch.
6: I've said for years,
5: ich sage seit Jahren, ich werde ein Atomabkommen ohne angemessene Sicherheitsvorkehrungen nicht unterstützen. Keine Ahnung, ob die hier enthalten sind. Und Hakeem Jeffries, der Fraktionsführer der Demokraten, empörte sich nicht über den Inhalt, den er gar nicht kennt, sondern über die mangelnde Informationspolitik von Donald Trump. Jeder verantwortungsbewusste Präsident hätte vor der Veröffentlichung erstmal den Kongress informieren lassen, so Jeffries. Der Kongress muss der Vereinbarung ohnehin erst noch zustimmen, innerhalb von 90 Tagen.
8: Soweit der Bericht aus den USA, aus Washington von Nina Barth zu dem Atomdeal, den die USA mit Saudi-Arabien jetzt geschlossen haben. Heute Nachmittag war es über mehrere Stunden eine unklare Lage. Im bayerischen Regensburg musste man von einer Geiselnahme ausgehen. Dort in einer Bankfiliale wurde ein Mann so schwer mit einem Messer verletzt, dass er später im Krankenhaus an den Verletzungen starb. Zwei weitere Personen konnten von Spezialkräften dann befreit werden. Und jetzt wurde der mutmaßliche Angreifer festgenommen. Was bisher bekannt ist, weiß Reporter Andreas Wendleder. Wie ist es denn gelungen, den Täter festzunehmen?
9: Ja, die Polizei war wirklich mit einem riesigen Aufgebot hier vor Ort. Zahlreiche Polizeiunterstützungskräfte waren hier, vermummte, schwer bewaffnete Polizisten. Ein SEK wurde eingeflogen, zusammen mit einer Verhandlungsgruppe, die sich dann zur Bankfiliale begaben und versuchten, Kontakt mit dem Täter aufzunehmen. Und das gelang dann anscheinend. Das SEK ist auf jeden Fall dann ins Gebäude gegangen und konnte den Mann dort festnehmen. Es handelt sich um einen 20-jährigen Deutschen. Aktuell ist die Lage so, dass die Absperrungen rund um das Gebäude zwar noch bestehen. Die Bevölkerung ist weiterhin gebeten, die Gegend zu meiden. Die Polizei durchsucht jetzt auch noch das Gebäude und die Bankfiliale. Aber aktuell geht hier niemand davon aus, dass noch eine Gefahr für die umliegenden Bewohner oder Passanten besteht. Und die Polizei geht auch davon aus, dass es sich um einen Einzeltäter gehandelt hat.
8: Andreas Wendleder fasst uns auch noch mal zusammen, was heute Nachmittag passiert ist.
9: Ja, hier gibt es noch keine weiteren Informationen. Die Polizei will sich später noch ausführlich in einer Pressekonferenz äußern. Was man bisher weiß, ist, dass gegen 15 Uhr die Polizei alarmiert worden ist. Die Polizei ist dann hier großflächig angerückt, hat natürlich hier, um die Umgebung zu schützen, großräumig abgesperrt und konnte den Mann dann eben festnehmen.
8: Was weiß man denn über das Opfer und die Geiseln?
9: Über das Opfer weiß man aktuell noch nichts. Es handelt sich um einen Mann, der heute Nachmittag dann gestorben ist an seinen schweren Verletzungen. Auch über die Menschen, die sich noch in der Bankfiliale befunden haben, weiß man aktuell nicht viel. Ob es sich um Mitarbeiter handelt oder um Kunden, das ist derzeit noch unklar. Die Polizei will sich dazu erst später äußern. Fest steht aber, dass diese Menschen noch im Gebäude waren, als der Täter bereits von der Polizei konfrontiert wurde. Die Polizei ging zwar nicht davon aus, dass der Täter direkt sie gefährden konnte in dieser Situation, allerdings die Polizei hat es letztendlich dann auch geschafft, sie sicher aus dem Gebäude zu bringen, und zwar noch vor dem Zugriff, bei dem der Mann dann festgenommen wurde.
8: Soweit Informationen von Andreas Wendleder aus dem bayerischen Regensburg.
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8: Im Hamburger Stadtteil Altona droht ein fünfstöckiges Haus einzustürzen. Die Feuerwehr und das Technische Hilfswerk haben die Bewohnerinnen und Bewohner mittlerweile in Sicherheit gebracht. Grund dafür sind erhebliche Bauschäden. Jetzt erfolgt eine Stützmaßnahme. Sebastian Vesper.
10: Es geht um ein Mehrfamilienhaus in der Holstenstraße 195, ein Altbau. 14 Bewohner mussten in Sicherheit gebracht werden, verletzt wurde niemand. Bewohner hatten Risse in den Wänden bemerkt. Ein vom Eigentümer beauftragter Gutachter rief angesichts der massiven Schäden die Feuerwehr. Es wurden dann auch in den Decken und im Mauerwerk starke Schäden entdeckt. Das Gebäude ist jetzt gesperrt und wird abgestützt. Das Bezirksamt kümmert sich um die Unterbringung der Bewohner. Warum das Haus plötzlich die gefährlichen Risse bekommen hat, ist bisher ungeklärt. Nach ersten Untersuchungen wurde das Haus für unbewohnbar erklärt. Es gilt als akut einsturzgefährdet. Sicherheitshalber, so sagt ein Feuerwehrsprecher, ist das Nachbarhaus ebenfalls evakuiert worden, denn es ist direkt verbunden mit dem einsturzgefährdeten Gebäude. Inwieweit es beschädigt ist, muss noch geklärt werden.
8: In Schleswig-Holstein haben sich in diesem Jahr mehr Menschen bei der Polizei beworben als in den Jahren davor. Und das, obwohl es dieses Jahr im Grunde genommen weniger potenzielle Bewerber gibt, da die Zahl der Abiturienten durch die Umstellung von G8 auf G9 gesunken ist. Warum jetzt viele zur Polizei wollen, darüber Joscha Krone.
11: Unsere Häuser sind voll, sagt Silvio Arnoldi von der Werbe- und Einstellungsstelle der Landespolizei. Die Bewerberzahlen sind konstant geblieben, trotz Abi-Umstellung. Fast 2150 Bewerbungen sind eingegangen, letztes Jahr waren es 30 weniger. Arnoldi sitzt auch in den Auswahlgesprächen. Die Motivation der Bewerber?
12: Ich will was Sinnvolles tun. Ich möchte mich in die Gesellschaft einbringen, und das sind natürlich Dinge, wenn es darum geht, die Regeln des Zusammenlebens zu organisieren, das kommt uns entgegen.
11: Eine Rolle spiele aber möglicherweise auch der derzeit schwierige Arbeitsmarkt, vermutet Sven Neumann, der Vorsitzende der Gewerkschaft der Polizei in Schleswig-Holstein. Aber die Landespolizei habe sich in den letzten Jahren auch stärker um Nachwuchs bemüht und neue Ansätze ausprobiert.
13: Wir sind da, wo junge Menschen sind. Wir sind bei Social Media unterwegs. Die Landespolizei ist auch am Strand unterwegs, um Menschen von der Landespolizei zu überzeugen. Und genau da holen wir die Menschen ab.
11: Trotzdem gäbe es noch viele Baustellen in Sachen Ausbildung. Zum Beispiel bei den Gebäuden, sagt Neumann. Hier müsse die Landesregierung investieren.
8: Joscha Krone über das Bewerbungshoch bei der Polizei in Schleswig-Holstein. In Mecklenburg-Vorpommern entsteht in dieser Woche eine neue Küstenregion. Dafür bekommen unter anderem die Orte Bad Doberan, Kühlungsborn, Nienhagen die offizielle Anerkennungsurkunde, eine gemeinsame Tourismusregion zu bilden. Caroline Bayer erklärt, was das neue Konzept für Vorteile bietet.
14: Teil der neuen Tourismusregion ist die sogenannte Küstenkarte. Diese ermöglicht sowohl den Gästen als auch den Einwohnern, dass sie zum Beispiel alle Strände der Region benutzen können und nur einmal bezahlen müssen. Das bedeutet zum Beispiel, wer in Kühlungsborn wohnt, kann nun auch in Rerik an den Strand gehen, ohne dort extra Kurtaxe zu bezahlen. Außerdem bringt die Küstenkarte Rabatte, zum Beispiel bei Museen oder auch bei Veranstaltungen. Langfristiges Ziel ist auch die Einführung einer gemeinsamen Kurabgabe, die in allen Orten gleich hoch ist. Das dauert aber noch eine Weile.
8: Und soweit waren das die Berichte hier aus Norddeutschland. Wir haben ja in den Verkehrsnachrichten auch die Meldung von der A1 zwischen Harburg und Maschener Kreuz, die Bergungsarbeiten, die da wahrscheinlich noch bis 20 Uhr dauern, und da staut es sich momentan auch sehr. Auf ndr.de sehen Sie dazu auch den Artikel: Nach dem LKW-Brand auf der A1 soll wohl eine Spur sogar bis Samstag gesperrt bleiben.
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4: Donnerstagabend, 7:15. Das Kanzleramt soll künftig eine Frau führen, zum ersten Mal übrigens. Die Gesundheitsministerin Nina Wagen soll neue Kanzleramtsministerin werden. Warum Friedrich Merz auf Wagen in dieser Schaltzentrale der Macht setzt, wer dafür ins Gesundheitsministerium wechselt, wie viel in diesem schnellen Personalkarussell überhaupt schon entschieden ist, darauf schauen wir gleich nochmal mit unserer Korrespondentin. Davor aber wie gewohnt der Sport erst einmal und kompakt der Überblick.
1: An der Atlantikküste in Frankreich haben sich 20.000 Menschen vor Waldbränden in Sicherheit gebracht. Unter ihnen sind tausende Touristen, die auf Campingplätzen und in Ferienhäusern Urlaub machen. Einsatzkräfte am Boden und in der Luft versuchen, die Flammen in den Kiefernwäldern einzudämmen. Hohe Temperaturen und starker Wind erschweren die Löscharbeiten. In Spanien haben Feuer nördlich der Hauptstadt schon 32.000 Hektar Land verwüstet. Wegen Flächenbränden südwestlich von Madrid mussten zwischenzeitlich mehrere Gemeinden evakuiert werden. Im Süden Italiens und auf Sizilien kam es zu mehr als 1.000 Feuern. US-Präsident Trump hat den Houthi-Rebellen im Jemen mit Gegenschlägen gedroht, sollten sie weitere Schiffe angreifen. Trump schrieb auf seiner Online-Plattform Truth Social, die Houthis seien Handlanger des Irans. Deshalb werde das amerikanische Militär auch ihre Verbündeten in Teheran zur Verantwortung ziehen. Die Houthis hatten nach eigenen Angaben zwei saudi-arabische Öltanker im Roten Meer beschossen. An Bord eines der Schiffe brach ein Feuer aus. Die Europäische Zentralbank lässt den Leitzins im Euroraum unverändert. Er bleibt bei 2,25%. Laut dem Rat der EZB könnte es aber im September eine Erhöhung geben. Zuletzt hatten die Währungshüter den Leitzins im Juni heraufgesetzt. Grund war die hohe Inflation infolge des Irankriegs. Das Wetter in Norddeutschland in der Nacht, im Süden trocken, im Norden gebietsweise Regen, Tiefstwerte 15 bis 7 Grad. Das war der kurze Überblick und nun weiter mit Nina Zimmermann.
2: Danke dir, Felix.
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4: So, und jetzt ist es auch soweit. Erster Wettkampftag heute beim großen Sportfest in Hannover, den Finals. Insgesamt 143 deutsche Meistertitel werden vergeben. Heute unter anderem auch schon im Schwimmbecken. Und mehr Informationen hat Stefan Grothoff.
19: So ist das. Premiere für gleich zwei neue Schwimmformate. Wer holte sich die Krone bei den renovierten Sprint- und Lagenwettbewerben? Lars Becker weiß es.
20: Die ersten beiden Titel wurden im 50-Meter-Rückensprint vergeben. Ausscheidungsrennen, drei K.O.-Runden, nur kurze Pausen. Dynamisch, attraktiv für die Zuschauer und durch die dreimalige Belastung extrem anstrengend für die Athletinnen und Athleten. Die ersten Sprintmeister über 50 Meter Rücken bei der Premiere, Björn Kammann und Lise Seidel.
21: Am Anfang war ich jetzt nicht so ein Fan davon, weil ich dachte so, ja, dieser Schmerz, es tut schon weh. Aber ich glaube, es hat einen sehr, sehr hohen Trainingseffekt. Und deswegen finde ich es eigentlich gut, weil es bringt uns alle nur nach vorne. Und deswegen finde ich es eigentlich ein gutes Ding.
20: Bei den Lagenwettbewerben werden 100 und 200 Meter sowie bei den langen Freistilstrecken auch 400 und 800 Meter kombiniert gewertet, die Zeiten zur Vergleichbarkeit in Punkte umgerechnet und addiert. Die deutsche Elite um Weltmeisterin Anna Elend und Lukas Mertens hat vorgelegt. Bei der Formüberprüfung für die EM im August in Paris gewann der Olympiasieger souverän über 200 Meter Freistil.
22: Eigentlich recht gut dafür, dass wir noch voll im Training stehen. Und ja, der Zeitpunkt jetzt von den Finals nicht ganz optimal für uns ist, aber ich schwimme hier auch gerne. Ist auch wieder ein Wettkampf. Wir haben ja nicht so viele leider. Deswegen nehme ich das natürlich mit und auch die 200. Das ist eigentlich eine meiner Lieblingsstrecken, weil es ein bisschen knackiger ist.
20: Morgen muss Mertens seinen Vorsprung aus dem 200-Meter-Rennen über 100 Meter Freistil verteidigen. Neben Mertens und Elend sind alle deutschen Top-Schwimmer und Schwimmerinnen in Hannover am Start.
19: Aus den Kacheln in den Sattel. Bei der ersten harten Alpenetappe der Tour de France haben etliche Fahrer heute schon früh den Anschluss verloren ans Peloton. Bei der Bergankunft triumphierte dann überraschend ein Kletterkünstler aus Ecuador. Steffen Gahr über die 18. Etappe.
3: Richard Carapaz feiert eine erfolgreiche Flucht in den Alpen. Und das frei nach dem Motto, es scheitert nur der, der es nicht noch einmal versucht. Zweimal hatte der Mann aus Ecuador es bei dieser Tour schon versucht, zweimal war er wieder eingeholt worden. Diesmal aber hat es geklappt mit einem erfolgreichen Fluchtversuch. 3,5 Kilometer vor dem Ziel attackierte Carapaz aus einer kleinen Ausreißergruppe und fuhr solo zum Tagessieg. Einen großen Tag hatte auch Felix Engelhardt. Der Ulmer war lange vorne dabei, fiel dann in die zweite Gruppe des Tages. Am letzten Anstieg ging dann endgültig die Kraft aus. Der deutsche Meister am Ende 22. und damit bester Deutscher. Fragezeichen gibt es dabei rund um Tadej Pogacar. Einer seiner Helfer musste das Rennen aufgeben. Andere sind offenbar gesundheitlich angeschlagen. Pogacar selbst kam mit dem Hauptfeld ins Ziel, 4,5 Minuten nach dem Tagessieger. Er wurde nicht angegriffen und bleibt vorerst souverän im gelben Trikot.
19: Wird also vielleicht doch nochmal spannend bei der Frankreich-Rundfahrt auf zwei Reifen. Seit Tagen hält das Thema Jürgen Klopp als neuer Fußball-Bundestrainer die Sportwelt in Atem. Morgen dürfte The Normal One wohl endlich Ja sagen zur Herkulesaufgabe, den tiefgestürzten viermaligen Weltmeister wieder aufzurichten. Der Deutsche Fußballbund will ab 9 Uhr was verkünden auf seinem Campus. Werden wir also endlich erlöst, Tim Brockmeier?
6: Dass der Anlass eben die offizielle Verkündung von Jürgen Klopp als Bundestrainer ist, ist dann doch sehr naheliegend. Die Einladung aber zumindest bestätigt das nicht offiziell. Es gilt als sehr gesichert, dass die DFB-Gremien noch im Laufe des Donnerstags heute oder spätestens morgen am frühen Vormittag zusammenkommen und final den Vertrag für Klopp absegnen werden. Eine Einigung zwischen dem DFB und Klopp ist ja längst erzielt. Eine zwischen Klopp und seinem bisherigen Arbeitgeber Red Bull ebenfalls. Das hat der Bundestrainer in Spee ja bereits erklärt. Neben Jürgen Klopp werden morgen auf dem Pressekonferenzpodium auch DFB-Präsident Bernd Neuendorf und Bundesliga-Boss Aki Watzke erwartet. Beide hatten den Deal mit Kloppo ja federführend eingefädelt. Der Vertrag mit Jürgen Klopp soll dem Vernehmen nach bis einschließlich der WM 2030 laufen. Erstmals auf das Team würde er dann Ende September treffen, wenn innerhalb einer zweiwöchigen Länderspielpause gleich 4 Pflichtspiele in der Nations League anstehen. Das erste am 24.09. in Amsterdam gegen die Niederlande.
19: Hoffen wir das Beste für Fußball-Deutschland natürlich. Der Norweger Børge Lund ist neuer Cheftrainer des deutschen Handballrekordmeisters THW Kiel. Das gab der Club heute bekannt. Der 47-Jährige hat einen 2-Jahres-Vertrag bis Sommer 2028. Zwischen 2007 und 2010 spielte Lund selbst in Kiel. Mit 155 Toren war er Leistungsträger der Zebras und holte 3 deutsche Meisterschaften, 2-mal den DHB-Pokal sowie 2010 die Handball-Champions League.
8: Und das war der Sport vorne mit Stefan Grothoff. Das Personalkarussell in der Bundesregierung und bei der Union dreht sich ja nach dem Rücktritt von Jens Spahn als Unionsfraktionsvorsitzender weiter und das ziemlich schnell. Gestern die Meldung, dass Kanzleramtschef Thorsten Frey künftig diesen Fraktionsvorsitz übernehmen soll. Aber damit tut sich ja dann die neue Lücke auf im Kanzleramt. Und die löst wohl jetzt doch eine Kettenreaktion aus. So ist es jedenfalls heute Abend in verschiedenen Medien durchgesickert. Und da heißt es, das Kanzleramt soll bald eine Frau leiten. Und zwar die bisherige Gesundheitsministerin Nina Wagen. Und darüber spreche ich jetzt live mit unserer Hauptstadtkorrespondentin Anne Mellmann. Da wird der Feierabend auch später heute. Anne, die Leitung des Kanzleramts ist ja eine Vertrauenssache. Die Schaltzentrale der Macht heißt es immer. Insbesondere mit dem Kanzler selbst. Wie nah stehen sich Wagen und Merz denn?
7: Na, würde ich sagen. Es heißt ja, sie hätten ein Vertrauensverhältnis und das ist genau das, was Merz an dieser Stelle braucht. Und Nina Wagen, diese CDU-Politikerin aus Baden-Württemberg, die gilt als Merzianerin, also loyal.
8: Was qualifiziert Nina Wagen denn für dieses Amt?
7: Na, neben Loyalität bringt sie eine ganze Menge Erfahrung mit. Sie hat ja gerade als Gesundheitsministerin geliefert. Sie hat die Reform der gesetzlichen Krankenversicherung auf den Weg gebracht und auch bis zum Ende durchgekämpft und dabei auch ja einige Beharrlichkeit an den Tag gelegt. Und außerdem ist, glaube ich, nicht zu unterschätzen, dass sie eine Frau ist. Die Zahl von Frauen in politischen Führungspositionen in der Union ist ja nach wie vor überschaubar. Und nun also eine Frau auf diese Weise zu würdigen, das kommt sicherlich ganz gut an. Nina Wagen ist ja auch Vorsitzende der Frauenunion. Und da gab es auch schon eine erste Reaktion von Stefanie Hubig, SPD-Bundesjustizministerin, Die hat das kommentiert und schon gesagt, dass sie Waken in dem Amt gut findet, schon allein, weil sich dadurch die Frauenquote im Koalitionsausschuss ja nun verdoppelt oder verdoppeln würde. Da sitzt ja bislang nur eine Frau.
8: Wobei wir noch nicht wissen, was sich dann in der Regierung wieder tut. Wenn Waken zur Kanzleramtschefin wird, dann ist ja ein weiterer Platz leer in der Regierung im Kabinett. Wer wird dann den Posten des Gesundheitsministers, der Ministerin übernehmen?
7: Da ist jetzt im Gespräch Carsten Linnemann. Der ist ja bislang CDU-Generalsekretär und auch er gilt als sehr loyaler Gefolgsmann von Kanzler Friedrich Merz. Linnemann, der ist Volkswirt, 48, schon unter Angela Merkel im Bundestag gewesen. Und ja, er war auch schon vor Bildung dieses Kabinetts im Gespräch für ein Ministeramt. Also schien auch in der Vergangenheit schon jemand zu sein, der oder als jemand zu gelten, der das Zeug dazu hat.
8: Ist es dann denkbar, dass Linnemann in einer doppelten Funktion erstmal tätig ist, also Gesundheitsminister und eben als CDU-Generalsekretär?
7: Na, ich glaube eher nicht. Das ist wahrscheinlich vorübergehend denkbar, solange kein Nachfolger oder Nachfolgerin gefunden ist. Also für sein Amt, da kursieren nun auch schon einige Namen, aber bislang alles noch Spekulation. Möglicherweise werden wir aber auch diese Nachfolgelösung noch vor dem Wochenende erfahren. Der Kanzler, der soll nach unseren Informationen noch am Freitag wohl dann seine Personalentscheidungen verkünden.
8: Das ist ja auch ein wichtiger Job für ihn, so ein Wadelbeißer, wie man teilweise in Bayern die CSU so voranschickt. Mal gucken, wer dann die Personalie da übernimmt. Jetzt haben ja viele schon vermutet, dass Kanzler Merz den Rücktritt von Spahn als Fraktionsvorsitzenden auch dazu nutzt, das Kabinett wirklich umzubauen. Welche strategischen Überlegungen sind denn damit verknüpft?
7: Ich glaube, es ist eine gute Gelegenheit für Merz, seine Macht auszubauen. Jens Spahn galt nun nicht unbedingt als ein Gefolgsmann und hat ihm auch einige Probleme bereitet, ja, wie er zuletzt durch die Leihmutterschaft. Nun ist er weg und Merz kann Leute einsetzen, auf die er sich wirklich hundertprozentig verlassen kann. Also so ein Kabinettsumbau immer auch eine Chance. Er hat viele Möglichkeiten und das macht vielleicht auch was mit der Außenwirkung seiner Regierung. Das könnte ihm Merz dann auch angesichts ja seiner schlechten, sehr schlechten Umfragewerte am Ende vielleicht nützen.
8: Du hast gesagt, es passiert jetzt alles wahrscheinlich sehr schnell, vor dem Wochenende teilweise noch. Jetzt kommt die Fraktion von CDU, CSU am Dienstag erst in Berlin zusammen. Ist ja auch Urlaubszeit, aber das richten alle ein. Und dann stimmen die erstmal formal über diese Personalie Thorsten Frey als Fraktionschef ab. Was meinst du, wie kommt das denn an, wenn diese ganze Personalrochade im Grunde jetzt ja schon zementiert wird, weil man die nächste Personalie und die andere Stelle Stück für Stück besetzt. Da wird die Fraktion ja offensichtlich auch vor veränderte Tatsachen gesetzt.
7: Na, es wurde ja auch gesprochen hinter den Kulissen und die Person, Thorsten Frey, die polarisiert nun in der Fraktion eher nicht. Also ich glaube, er ist jemand, auf den man sich gut einigen kann. Und außerdem ist ja da auch noch die SPD-Fraktion, mit der man eng zusammenarbeiten muss. Und ich glaube, da ist Thorsten Frey durchaus eine Person, die anerkannt wird. Man nimmt diese Personalentscheidung eher wohlwollend zur Kenntnis. Das ist eben jemand, mit dem man arbeiten kann.
8: Dann danke ich dir für diese Einschätzung. Unsere Hauptstadtkorrespondentin Anne Mellmann zum Personalkarussell, das sich in Berlin jetzt dann doch deutlich schneller dreht als erwartet. Der Rücktritt von Jens Spahn führt doch zu einem größeren Umbau in der Regierung.
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0: um 19.30 Uhr mit Felix Sprung. Kanzler Merz hat offenbar über die Kabinettsumbildung entschieden. Übereinstimmenden Medienberichten zufolge soll Gesundheitsministerin Warken neue Kanzleramtschefin werden. Aus der NDR-Nachrichtenredaktion Betül Sarıkaya.
1: Bislang wurden verschiedene Namen für den Posten des Kanzleramtschefs gehandelt. Wie mehrere Medien berichten, soll Nina Warken die neue Kanzleramtschefin werden. Die 47-Jährige würde damit auf Thorsten Frey folgen, der am Mittwoch zum neuen Unionsfraktionschef gewählt werden soll. Das Amt der Gesundheitsministerin Warken könnte den Medienberichten zufolge dann in die Hände von CDU-Generalsekretär Linnemann fallen. Wer sein Amt übernehmen soll, ist aber unklar. Eine offizielle Bestätigung steht noch aus. Grund für die Kabinettsumbildung von Kanzler Merz ist der Rücktritt von dem bisherigen Fraktionschef Spahn.
0: US-Präsident Trump hat das Atomabkommen mit Saudi-Arabien wieder unter Vorbehalt gestellt. Er machte zur Bedingung, dass sich das Königreich an Israel annähert. Saudi-Arabien müsse den sogenannten Abraham-Abkommen beitreten, forderte Trump. Mit diesen Abkommen hatten mehrere arabische Länder im Jahr 2020 während Trumps erster Amtszeit ihre Beziehungen zu Israel normalisiert. Zuvor hatten die Energieminister der Vereinigten Staaten und Saudi-Arabiens eine Vereinbarung zum Aufbau eines zivilen saudischen Atomprogramms unterschrieben. In Spanien führt eine Hitzewelle mit Temperaturen von teilweise mehr als 40 Grad zu zahlreichen Waldbränden. Das größte Feuer nordöstlich von Madrid brennt bereits seit einer Woche. Betroffen sind etwa 32.000 Hektar Land. Aus Madrid, Anna Mund.
2: Hunderte Feuerwehrleute kämpfen dort gegen die Flammen. Ein anderer Brand ist in der Nähe der Stadt Toledo südwestlich von Madrid ausgebrochen. Dort wurden in der Nacht zum Mittwoch Bewohner mehrerer Gemeinden zur Evakuierung aufgefordert. Die meisten konnten mittlerweile zurückkehren. In der Provinz Avila mussten in der vergangenen Nacht rund 100 Menschen vor einem Waldbrand fliehen. Insgesamt sind seit dem 1. Januar in Spanien bereits fast 125.000 Hektar von Bränden betroffen, wie aus der europäischen Datenbank zu Waldbränden EFIS hervorgeht.
0: Auch in Frankreich kämpfen Feuerwehrleute gegen einen größeren Brand, und zwar an der Atlantikküste in der Nähe von Bordeaux. Die EU-Staaten haben sich wegen des Ukraine-Kriegs auf ein neues Sanktionspaket gegen Russland verständigt. Dem Rat der Mitgliedstaaten zufolge sehen die Pläne weitere Maßnahmen gegen den russischen Finanz- und Energiesektor vor. Außerdem soll ein Einreiseverbot für russische Soldaten verhängt werden. EU-Ratspräsident Costa und Kommissionspräsidentin von der Leyen begrüßten die Entscheidung. Von der Leyen erklärte, die Ukraine habe militärisch an Schwung gewonnen. Zugleich schwächten die Sanktionen die wirtschaftlichen Grundlagen der russischen Kriegsführung. Die EU-Kommission hat eine Strafe von 890 Millionen Euro gegen Google verhängt. Der US-Konzern verstößt nach Angaben der Brüsseler Behörde mit seinen Geschäftspraktiken gegen europäisches Recht. Aus Brüssel Katrin Schmidt.
3: 460 Millionen Euro entfallen auf den Vorwurf, dass Google in der Suchmaschine eigene Dienste systematisch bevorzugt, etwa bei der Suche nach Restaurants, Hotels, Flügen oder Übersetzungen. Nach Ansicht der EU-Kommission werden Konkurrenzangebote dafür benachteiligt. Weitere 430 Millionen Euro Strafe betreffen den Google Play Store. Hier wirft die Kommission dem Konzern vor, Verbraucher im Unklaren zu lassen darüber, dass weitere Produkte oder In-App-Angebote, etwa bei beliebten Spielen, anderswo günstiger sein können. Außerdem sollen Entwickler daran gehindert werden, alternative Vertriebswege zu nutzen oder ihre Angebote frei zu bewerben.
0: Das waren die Nachrichten.
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5: Es bleibt jetzt erstmal trocken in der Nacht, vor allem dann im Norden vielleicht etwas Regen, aber sonst eben trockenes Wetter bei 7 bis 15 Grad. Morgen dann am Freitag heiter, im Norden eine ziemlich dichte Wolkendecke und vielleicht auch etwas Regen, örtlich bei 19 bis 24 Grad. NDR Info mit dem Verkehrsservice. Mit Stau und stockendem Verkehr ab einer Länge von 3 Kilometern. Den ganzen Abend ist schon einiges los. Aktuell noch auf der A1 Hamburg Richtung Bremen. Die ist zwischen Harburg und Maschener Kreuz wegen Bergungsarbeiten voraussichtlich noch bis 20 Uhr gesperrt. Da gibt es ja einen LKW-Brand, der heute die Einsatzkräfte beschäftigt hat. Und wahrscheinlich dauert das auch noch bis zum Samstag, dass man da immer wieder Behinderung hat und langsam vorankommt. Die A2 Hannover Richtung Berlin zwischen Kreuz Hannover Ost und Lehrte Ost 5 Kilometer Stau. Ein langer Stau immer noch auf der A7 Flensburg Richtung Hamburg zwischen Dreieck Hamburg Nordwest und Elbtunnel 10 Kilometer Stau. A24.

0: 20 Hamburg Richtung Berlin zwischen Rheinbeck und Schwarzenberg-Grande 6 Kilometer Stau und die A25 Hamburg Richtung Geesthacht zwischen Kurslack und Geesthacht 4 Kilometer Stau. Kommen Sie gut und sicher an. 19.35 Uhr ist es. Ich bin Nina Zimmermann. Vor rund 5 Jahren haben die radikal-islamistischen Taliban in Afghanistan ja wieder die Macht übernommen. Deutschland erkennt ihre Regierung offiziell nicht an. Trotzdem hat es zuletzt diplomatische Annäherung gegeben, denn die Bundesregierung möchte mehr Afghanen abschieben. Bislang galt das nur für Gefährder und Straftäter, aber bald könnten auch Männer in das Land abgeschoben werden, die nicht straffällig geworden sind. Es berichtet Philipp Eckstein.
1: Die Machtübernahme der Taliban, der überstürzte Abzug der Bundeswehr aus Afghanistan im Sommer 2021. Für die Politik war das ein Schock und für Deutschland gilt seither, Zitat:
2: Die Bundesregierung erkennt die de facto Regierung der Taliban politisch nicht als legitime Regierung Afghanistans an.
1: Keine Anerkennung und jahrelang galt auch keine Abschiebungen in das Land. 2024 änderte die Regierung, damals unter SPD-Kanzler Olaf Scholz, diesen Kurs.
3: Schwerstkriminelle und terroristische Gefährder haben hier nichts verloren. In solchen Fällen wiegt das Sicherheitsinteresse Deutschlands schwerer als das Schutzinteresse des Täters.
1: Mit Hilfe von Katar organisierte die damalige Regierung einen ersten Abschiebeflug nach Kabul. 28 verurteilte Straftäter wurden abgeschoben. Zu weiteren Flügen kam es trotz mehrfacher Ankündigungen nicht. Nach der Bundestagswahl 2025 vereinbarten CDU, CSU und SPD im Koalitionsvertrag dann, nach Afghanistan abzuschieben, und zwar beginnend mit Straftätern und Gefährdern. Wobei der neue Bundesinnenminister Alexander Dobrindt von der CSU sich dafür einsetzte, dass das auch ohne Hilfe von Staaten wie Katar klappt.
4: Dazu haben wir Gespräche mit den Verantwortlichen in Afghanistan geführt, dass sie ihre Staatsangehörigen wieder zurücknehmen. Diese Gespräche waren erfolgreich.
1: Freute sich Innenminister Dobrindt im vergangenen Jahr. Kurz zuvor hat es zum ersten Mal wieder einen direkten Abschiebeflug nach Kabul gegeben. Im Gegenzug durften die Taliban 2 Diplomaten nach Deutschland entsenden. Insgesamt wurden seit dem Regierungswechsel 173 Männer nach Afghanistan abgeschoben. Zuletzt bekräftigte Dobrindt:
5: Ich halte das nach wie vor für eine zwingend notwendige Maßnahme und werde auch nicht locker lassen, diese Abschiebungen auch in diese Länder wie Afghanistan weiter zu forcieren.
1: Bislang wurden allerdings nur Straftäter abgeschoben. Aber wie bereits im Koalitionsvertrag angekündigt, will die Bundesregierung mehr. Aktuell leben in Deutschland rund 450.000 afghanische Staatsbürger. Gut 15.000 sind ausreisepflichtig. Der innenpolitische Sprecher der CDU-CSU-Fraktion Alexander Throm bekräftigt, es sei
6: richtig, dass wir die abzuschiebenden Personen jetzt auch erweitern, insbesondere auf junge alleinreisende Männer, die ausreisepflichtig sind.
1: Das Bundesinnenministerium teilt dazu auf Anfrage mit, Zitat:
2: Weder das geltende Recht noch der Koalitionsvertrag sehen eine Beschränkung auf Straftäter vor.
1: Aus der Opposition kritisiert Marcel Emmerich von den Grünen das als unverantwortlich.
7: Dort herrscht eine radikal-islamistische Terrororganisation mit der Taliban. Dort werden Frauen und Mädchen entrechtet und politische Gegner verfolgt bis hin zum Tod. In so ein Land abzuschieben, ist ein Armutszeugnis in Sachen Menschlichkeit für diese Bundesregierung.
1: Fragt man nach, heißt es auch aus dem Auswärtigen Amt, die Menschenrechtslage in Afghanistan habe sich seit der Machtübernahme durch die Taliban kontinuierlich verschlechtert. An dem Ziel der Bundesregierung, mehr Menschen in das Land abzuschieben, ändert das aber nichts.
0: Soweit der Bericht aus dem Hauptstadtstudio in Berlin von Philipp Eckstein.
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0: Die Europäische Zentralbank will ihn. Die Staats- und Regierungschefs wollen ihn auch. Und nach langwierigen Verhandlungen hat auch das EU-Parlament Ja gesagt zum digitalen Euro. Der digitale Euro, der Europas Zahlungsmittel der Zukunft sein soll. Online und offline. Anonym und sicher. Nur die privaten Geschäftsbanken bremsten bislang. Aber auch hier gibt es jetzt Bewegung. Aus Brüssel berichtet Jean-Marie Magro.
9: Sicher, anonym, kostenlos. Der digitale Euro soll genauso funktionieren wie Bargeld, nur dass der Geldbeutel im Smartphone steckt. Bundesfinanzminister Lars Klingbeil.
10: Wir sehen, dass wir uns manchmal auf amerikanische Finanzdienstleister nicht mehr verlassen können. Ich will auch mehr europäischen Patriotismus und mehr europäische Souveränität.
9: Klingbeil und seine europäischen Finanzministerkollegen haben sich schon vor Monaten auf eine gemeinsame Position geeinigt und vorgelegt. Nun hat das Europäische Parlament nachgezogen. Vergangene Woche starteten die Verhandlungen zwischen Mitgliedstaaten, Kommission und EU-Parlament. Der CSU-Europaabgeordnete Markus Ferber sagt, an ein paar Stellen gibt es noch Meinungsverschiedenheiten.
11: Nach welchem Verfahren werden Schwellenwerte festgelegt? Da hat der Rat eine parlamentsunfreundliche Lösung. Wir haben als Parlament eine Reihe von zusätzlichen Datenschutzmaßnahmen eingefügt. All das wird dann nach der Sommerpause auf politischer Ebene weiterverhandelt.
9: Vor allem in den Ländern, in denen noch viel mit Bargeld bezahlt wird, zum Beispiel in Österreich, Italien und auch Deutschland, herrscht teils große Skepsis gegenüber dem digitalen Euro. Der SPD-Europaabgeordnete Matthias Ecke weist darauf hin, dass mit dem Gesetz zum digitalen Euro jedoch zum ersten Mal Händler dazu verpflichtet werden, Bargeld anzunehmen.
12: Das heißt quasi so Schilder wie nur Kartenzahlungen, das wird bald auch gar nicht mehr zulässig sein.
9: Lange war darüber gestritten worden, wie die Wallet, der digitale Geldbeutel, gestaltet sein sollte. Sollte die EZB eine eigene App entwickeln? Dagegen haben sich vor allem die Geschäftsbanken gewehrt. Kolja Gabriel, Mitglied der Geschäftsführung des Bankenverbands.
13: Von daher ist es zum Beispiel eine gute Idee, dass in dem Gesetzgebungsverfahren darüber diskutiert wird, dass der digitale Euro in die App der Geschäftsbanken integriert werden kann.
9: Dann wäre die Wallet auch ans Bankkonto gekoppelt. Ist der Geldbeutel leer, kann er direkt wieder aufgefüllt werden, wie am Geldautomaten. Den Banken war vor allem wichtig, dass Verbraucher nicht beliebig viel Geld in ihre Wallet legen. Denn das Geld stünde den Geschäftsbanken dann nicht mehr zur Verfügung, um es anzulegen oder Kredite zu vergeben. Lange Zeit hatten sich die Banken gegen den digitalen Euro gesträubt. Die Politik solle doch warten, ob sich privatwirtschaftliche Alternativen wie zum Beispiel Vero in Deutschland durchsetzen. Der SPD-Europaabgeordnete Matthias Ecke.
12: Viele andere Mitgliedstaaten, gerade kleinere, sind da aber noch nicht eingebunden und sind vollständig von außereuropäischen Anbietern abhängig. Und mit einem öffentlichen Bezahlsystem sichern wir uns auch dauerhaft den Zugriff auf diese Infrastruktur.
9: Das wichtigste politische Argument für den digitalen Euro bleibt, dass Europa unabhängig werden muss. Vor allem von den USA. Mastercard, Visa und PayPal beherrschen in ihren Bereichen den Markt. Die Privatbanken scheinen akzeptiert zu haben, dass Politik und EZB den digitalen Euro wollen. Statt sich zu sperren, sprechen sie sich für eine stufenweise Einführung der Online- und Offline-Version des digitalen Euros aus. Kolja Gabriel vom Bankenverband.
13: Damit kann dann halt auch der Aufwand besser beherrscht werden. Man kann die Sicherheitsanforderungen besser abbilden.
9: Bisher plant die Europäische Zentralbank, den digitalen Euro 2029 einzuführen. Ein strammer Zeitplan, sagt Kolja Gabriel vom Bankenverband. Finanzminister Lars Klingbeil wäre dagegen lieber noch früher dran.
0: Jean-Marie Magro mit Informationen zum digitalen Euro. Europa verhandelt über die Zukunft des Bezahlens.
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0: Und natürlich die neue Ausgabe jetzt in der Sommerzeit immer nur freitags und damit aber Freitagabend ab 18 Uhr auch hier bei uns im Programm. Sie hören es ja auch bei uns in den Nachrichten. Die USA ermöglichen Saudi-Arabien ein ziviles Atomprogramm. Warum das in der Region neue Sorgen auslöst und wie sich die Lage auch im Jemen gerade entwickelt und auch zuspitzt, darauf schauen wir gleich mit unserem Korrespondenten für die Region. Aber erst einmal bringt sie Felix Sprung auf den Stand. Er hat den Überblick.
19: Kanzler Merz baut übereinstimmenden Medienberichten zufolge sein Regierungskabinett um. Gesundheitsministerin Warken soll demnach neue Kanzleramtsministerin werden. Sie würde auf Thorsten Frey folgen, der als neuer Fraktionschef für die Nachfolge von Jens Spahn vorgesehen ist. CDU-Generalsekretär Linnemann könne das Gesundheitsressort übernehmen. Die Nachfolge für seine derzeitige Position ist noch unklar. US-Präsident Trump knüpft das Atomabkommen mit Saudi-Arabien an eine Annäherung des Landes an Israel. Trump sagte, die Vereinbarung hänge vollständig davon ab, dass der Golfstaat die Beziehungen zu Israel normalisiere. Konkret gehe es ihm um den Beitritt zu den sogenannten Abraham-Abkommen, die er 2020 auf den Weg gebracht hatte. Die USA und Saudi-Arabien hatten gestern eine Vereinbarung zum Aufbau eines zivilen Atomprogramms unterzeichnet. Von Bedingungen war bislang nicht die Rede. Schwere Waldbrände halten die Feuerwehren in Frankreich, Spanien und Italien weiter in Atem. Nahe der Atlantikküste bei Bordeaux wurden 20.000 Menschen in Sicherheit gebracht, unter ihnen den Behörden zufolge auch zahlreiche Touristen. Mehrere Campingplätze nördlich des Beckens von Arcachon wurden geräumt. In Spanien verwüstete ein Brand bereits rund 32.000 Hektar Land. In Italien kämpfen tausende Einsatzkräfte gegen hunderte Brände. Insgesamt kamen bislang 3 Feuerwehrleute ums Leben, 2 in Frankreich und einer in Italien. Das Wetter in Norddeutschland. In der Nacht im Süden trocken, im Norden gebietsweise Regen. Tiefstwerte 15 bis 7 Grad. Das war der kurze Überblick und nun weiter mit Nina Zimmermann.
0: Um 19.46 Uhr. Inmitten des Iran-Krieges, die USA greifen ja seit mittlerweile 12 Nächten immer wieder an, haben die USA mit Saudi-Arabien ein Abkommen zum Aufbau eines zivilen Atomprogramms geschlossen. Washington und Riad sprechen von einer engen strategischen Partnerschaft. Kritiker warnen vor neuen Risiken für die Stabilität der Region, etwa wegen der offenen Fragen zur Urananreicherung, also einer militärischen Nutzung durch Saudi-Arabien, und auch möglicher Fragen für das atomare Gleichgewicht im Nahen Osten. Während über das Abkommen diskutiert wird, droht sich mit dem Jemen auch der nächste Konflikt zu verschärfen. Und über all das habe ich früher in der Sendung mit unserem Korrespondenten in Kairo, mit Moritz Behrendt, gesprochen und zur Einordnung erst nochmal gefragt, was sieht das Abkommen vor?
20: Oje, gleich die schwerste Frage zuerst, denn ganz genau wissen wir es tatsächlich nicht. Ganz grundsätzlich geht es um einen langfristigen Vertrag, in dem sich die USA das Recht verschaffen, als einziges Land die Atomkraft in Saudi-Arabien aufzubauen. Damit wurden Konkurrenten ausgestochen wie China, wie Russland, wie möglicherweise auch Pakistan, Südkorea oder Frankreich. Und für Saudi-Arabien hieße das, dass sie Atomkraftwerke bauen können, die Atomkraft zivil nutzen. Ein Ziel, das das Land schon lange verfolgt, einfach um den Energiehunger dieses Golfstaates zu befriedigen. Wenn es jetzt aber um die Feinheiten geht, da haben wir tatsächlich ein Problem. Wir kennen nicht den genauen Wortlaut des Abkommens. Zum Beispiel ist nicht klar, ob sich die Saudis damit auch die Möglichkeit verschaffen, im eigenen Land Urananreicherungsanlagen zu bauen oder bauen zu lassen. Das hieß es zunächst in allerlei Presseberichten und dann kam Donald Trump und hat behauptet, nö, das ist nicht vereinbart. Da sind wir also ein bisschen im luftleeren Raum.
0: Ja, was die Äußerung des Präsidenten vielleicht im Laufe des Tages noch verändert hat, schauen wir gleich mal. Wie waren denn heute Morgen die Reaktionen in der Region?
20: Nun, in Saudi-Arabien wurde gefeiert. Das ist aber auch wenig überraschend, denn kritische Stimmen aus Saudi-Arabien, aus dem Land, über die Politik der eigenen Regierung, über das Königshaus, besonders über die Projekte von Kronprinz Mohammed bin Salman, die sind dort nicht erwünscht und nicht erlaubt. Insofern Jubel von dort. Kritik kam aber relativ schnell aus Israel, die sagen, das sei gefährlich, wenn Saudi-Arabien jetzt zumindest erstmal zur zivilen Atommacht aufsteigt und möglicherweise sogar die Mittel in die Hand bekommt, um irgendwann eine Atombombe bauen zu können.
0: Und weil eben so viel unklar war, im Ungefähren geblieben ist, hat sich im Laufe des Tages der US-Präsident nochmal selbst zu Wort gemeldet. Und Trump spricht plötzlich von keiner Urananreicherung und macht das Abkommen von einem Beitritt Saudi-Arabiens zu den Abraham-Abkommen abhängig, also der Normalisierung des Verhältnisses mit Israel. Was ändert das?
20: Ich weiß nicht, ob es wirklich zur Klarheit beigetragen hat, was Donald Trump jetzt geschrieben hat, denn ich kann mir vorstellen, dass die Saudis darüber relativ überrascht waren. Es würde theoretisch fast alles ändern, denn die Bedingungen, dass Saudi-Arabien Israel anerkennt, die ist jetzt überraschend gekommen, aber grundsätzlich nicht neu. Das ist in den Verhandlungen über Jahre immer wieder ein Wunsch der USA gewesen, schon in Trumps erster Amtszeit und auch unter Joe Biden. Und die Saudis waren vor 3 Jahren auch einigermaßen weit, das möglicherweise zu tun, aber der Gaza-Krieg nach dem Angriff, dem Massaker der Hamas in Israel, der hat alles verändert. Saudi-Arabien wirft Israel vor, in Gaza einen Völkermord an den Palästinensern zu verüben. Und wenn sie jetzt sagen, ja, das machen wir dann trotzdem, wir erkennen Israel an, wir treten den Abraham-Abkommen bei, das würde einen enormen Glaubwürdigkeitsverlust in der gesamten arabischen und muslimischen Welt für Saudi-Arabien bedeuten. Ich kann mir das nicht vorstellen.
0: Ein Nahost-Experte bezeichnet das heute in unseren Themen des Tages als Geschenk an Riad. Wie bewertest du das? Also warum ist das Abkommen ein Erfolg für Saudi-Arabien?
20: Nun, wenn es tatsächlich die Möglichkeit der Urananreicherung im eigenen Land, möglicherweise durch US-Unternehmen, mit einbezieht, dann ist Saudi-Arabien weiter als andere Staaten in der Region, Vereinigte Arabische Emirate, direkt in der Nachbarschaft, die haben ein Atomkraftwerk, kaufen die Brennstäbe ein. Ähnlich ist es in Ägypten, wo ein Atomkraftwerk im Bau ist, aber auch die eigene Urananreicherung nicht Teil des Programms, des mit Russland vereinbarten Programmes ist. Also Saudi-Arabien würde da die Nachbarn übertrumpfen und sich als die wichtigste Führungsmacht, die wichtigste arabische Führungsmacht in der Region präsentieren.
0: Vielleicht mal kurz eine größere Einordnung von dir. Die Vereinigten Arabischen Emirate, die haben ja seit 6 Jahren ein Atomkraftwerk. Auch Ägypten, also du berichtest aus Kairo, da ist eines im Bau mit Russlands Hilfe. Welche Rolle spielt Atomenergie mittlerweile in der Region?
20: Eine wachsende. Das hat vor allem damit zu tun, dass in den Golfstaaten es einen enorm großen Energiehunger gibt und das Wissen, dass die eigenen fossilen Rohstoffe wie Erdöl und Erdgas auf lange Frist endlich sind. Das heißt, die Wirtschaft wird umgebaut und da setzen Staaten wie Saudi-Arabien, aber auch die Vereinigten Arabischen Emirate auf zum Teil sehr energieintensive Branchen wie Rechenzentren für die künstliche Intelligenz. Die müssen betrieben werden und auch gekühlt werden bei Temperaturen von manchmal bis zu 50 Grad. Das heißt, dafür brauchen sie unglaublich viel Strom. Da setzen sie auf die Atomkraft, die hat sehr viel Prestige. Solarenergie wäre eine andere Möglichkeit, aber ich höre immer wieder in der Region, dass sich die Solarenergie mit dem vielen Sand in der Region nicht ganz so gut verträgt. Ich weiß nicht, ob das eher eine schlechte Ausrede ist, weil die Leute einfach sagen, ein Atomkraftwerk, das kann man noch anfassen und das kann man auch auf die Rückseite eines Geldscheins drucken.
0: Zum Abschluss noch eine Entwicklung der letzten Stunden, Moritz. Die schiitische Miliz im Jemen greift in den Irankrieg ein. Die Houthis reklamieren für sich, einen saudischen Öltanker im Roten Meer angegriffen zu haben. Was kann da jetzt passieren zwischen Jemen und Saudi-Arabien?
20: Nun, es kann ganz viel passieren, dass dieser Konflikt eskaliert. Es kann sich aber auch wieder beruhigen. Der Oman hat sich bereits mal wieder als Vermittler angeboten. Ganz interessant ist aber tatsächlich, was schon passiert ist. Die Houthi haben nach eigenen Angaben 2 Öltanker aus Saudi-Arabien beschossen. Die Saudis sprechen bislang von einem. Und der Effekt ist enorm. Fast alle Reedereien und Schifffahrtsgesellschaften sagen, nein, wir sollten diesen Seeweg meiden, mit den Folgen, dass der Ölpreis auf über 100 Dollar pro Barrel steigt und das damit mit relativ einfachen Mitteln ein Schiff zu beschießen und damit die Meerenge Bab al-Mandab am Ausgang des Roten Meers zu schließen.
0: Soweit Einschätzungen und Informationen von Moritz Behrendt aus dem ARD-Studio Kairo zur Entwicklung im Jemen und vor allem auch dem von der US-Regierung genehmigten Atomdeal mit Saudi-Arabien.
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0: Sie war eine der großen Überraschungen im Literaturbetrieb. Gleich mit ihrem ersten Roman, Die schönste Version, war Ruth Maria Thomas vor 2 Jahren in der engeren Wahl für eine ganze Reihe Literaturpreise. Ruth Maria Thomas wurde 1993 in Cottbus geboren. Sie arbeitet als Podcasterin und war lange als Sozialarbeiterin in der Jugendhilfe tätig. Jetzt legt sie ihren zweiten Roman vor, Die zweitgrößte Liebe. Jürgen Deppe hat das Buch gelesen.
3: Michelle, 33, Empfangsdame in einem Hamburger Nobelhotel, wird eines Tages verschwinden. Einfach so aus der Wohnung ihres Traumprinzen Henry. Michelle und Henry sind, wie Ruth Maria Thomas selbst, Anfang 30, sind bis über beide Ohren ineinander verliebt und mehr als komfortabel in seiner Luxuswohnung untergekommen. Dabei sind sie wie 2 Sterne aus vollkommen unterschiedlichen Galaxien. Er, Henry, der Märchenprinz, ist Sohn reicher Eltern, der seine Tage damit verbringt, anderer Leute Geld zu vermehren und damit auch sein eigenes. Sie, Michelle, ist Tochter aus ärmlichen Verhältnissen in der Lausitz, wo gerade ihr Traum von einem eigenen Schmuckladen krachend gescheitert ist.
4: Sie zog schließlich den Schlüssel aus dem Schloss, wischte sich mit der Hand über die Stirn, lief langsam die Straße herunter, drehte sich noch einmal um, fragte sich, was bleibt mir noch? Das, was ich kann. Das, was ich weiß. Das, was ich habe. Mich.
3: So versucht Michelle, in Lederjacke und ausgelatschten Stiefeln in Hamburg wieder Boden unter den Füßen zu bekommen, ausgerechnet im sündhaft teuren Hamburg. Bei einem Minijob in einem Hamburger Luxushotel begegnet ihr dann plötzlich dieser Mann, dieser Henry, so schön, so begehrenswert und so anders als alles, was sie bisher kannte in ihrem Leben.
4: Wenn sie in schlechten Zeiten die halbe Kilo Ja-Salami-Packung aufriss, dieser Gestank, Luft anhalten beim Reinbeißen. Wenn sie später hungrig im Bett lag, sich einredete, sie wolle sein wie Kate Moss, aber in Wahrheit war ihr Kate Moss scheißegal. In Wahrheit war sie einfach pleite.
3: Michelle ist gerade heraus und manchmal etwas vulgär. Wenn ihr etwas egal ist, ist es ihr scheißegal. Und wenn sie etwas bemerkenswert findet, findet sie es krass. Und dabei ist Michelle selbst krass. Ihr bisheriges Leben war, so denkt sie selbst, beschissen. Und nun ist da wie aus heiterem Himmel dieser schöne Reiche. Einfühlsam, herzlich und unglaublich gut im Bett. Offenbar hat er sich genauso in sie verliebt, wie sie sich in ihn. Und er nimmt sie mit in seine Welt.
4: Jetzt saß sie in diesem verschissenen Auto und sah diese verschissene Stadt in der Abenddämmerung an ihr vorbeiziehen. Fragte sich, was sie hier eigentlich wollte und ob sie, verdammte Scheiße, nicht eine Sache in ihrem verfickten Leben dazugelernt hatte.
3: Zum Beispiel, dass das Leben kein Zuckerschlecken ist. Aber nun ist da plötzlich dieser Märchenprinz, der alles tut, um ihr den Himmel auf Erden zu bereiten, der alles tut, damit sie endlich aus ihrem anstrengenden Hoteljob rauskommt und sich doch noch ihren Traum vom eigenen Schmuckladen erfüllen kann. Und ist das eher Henrys Traum? Ist Michelle bloß Henrys Trophy-Wife, wie ihr jüngerer Bruder einmal sagt, seine Trophäe, mit der der edle Ritter sich schmücken kann? Schön, unendlich sexy und von ihm, dem noblen Henry, aus der Dunkelheit befreit? Man weiß es nicht und folgt dem Geschehen atemlos. Was Ruth Maria Thomas da beschreibt, zeugt von tiefer Kenntnis der Empfindungen einer ostdeutschen Frau aus prekären Verhältnissen, die das Licht sucht, aber von ihm grell geblendet ist, wenn es überhell strahlt. Aber Thomas' tiefes Wissen um die Gefühle dieser nach Selbstständigkeit strebenden Frau, die damit für viele steht, ist das eine. Die Beschreibungen dieser Zerrissenheit, die Sprache, die Dialoge, die Szenen, die Thomas dafür findet, sind das, was diese Geschichte einer Frau, die zwischen Verlangen nach Liebe und dem nach einem eigenen Leben hin und her gerissen ist, zu einem der schrecklich schönsten Liebesromane heutiger Zeit macht.
5: Der Meinung ist Jürgen Deppe über die zweitgrößte Liebe von Ruth Maria Thomas. Das ist das NDR-Buch des Monats bei den Kollegen der Kultur. Mehr dazu auch auf ndr.de und der Roman ist bei DTV erschienen, kostet 24 Euro.
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0: 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Das war's für den Moment hier von uns. Von mir am Mikrofon Nina Zimmermann. Gleich die Tagesschau wie gewohnt. Und danach übernimmt Florian Zelt mit dem ARD-Infoabend ab 20.15 Uhr. Guten Abend.

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2: Guten Abend, ich begrüße Sie zur Tagesschau. Bundeskanzler Merz hat sich offenbar für eine Kabinettsumbildung entschieden. Nach übereinstimmenden Medienberichten will er Gesundheitsministerin Warken zur Chefin des Kanzleramtes machen. Dort würde sie Thorsten Frey ersetzen, der wie gestern gemeldet Unionsfraktionsvorsitzender im Bundestag werden soll. Und Warkens Posten im Gesundheitsministerium soll der bisherige CDU-Generalsekretär Linnemann übernehmen. Wer dann ihm wiederum nachfolgen soll, ist noch nicht bekannt. Da fragen wir nach bei Markus Preis in Berlin. Was dürfte denn den Ausschlag gegeben haben für diese Personalentscheidungen?
3: Die offizielle Bestätigung des Ganzen, die müssen wir erstmal noch abwarten. Aber auch wir hören, dass es sich um Linnemann und Warken handelt. Die Information, die kursiert seit heute Nachmittag hier in Berlin. Für Nina Warken, da hat eindeutig das Prinzip gegolten, Leistung lohnt sich. Sie hat sich in einem Jahr als Ministerin in das schwierige Thema Gesundheitspolitik eingearbeitet und bereits eben eine erste weitreichende Reform gegen viele Widerstände durchgesetzt. Und genau diese Effizienz, die wünscht sich Friedrich Merz jetzt offenbar auch bei sich im Kanzleramt. Und bei Carsten Linnemann, der ist ein absolut loyaler Unterstützer des Kanzlers. Auch er bekommt jetzt die Chance, sich als Minister zu bewähren.
2: Dankeschön, Markus Preis nach Berlin. Eine Kabinettsumbildung, und wir sind hier bei Frau Warken. Mit Warken holt sich Bundeskanzler Merz eine Politikerin ins Kanzleramt, die er vor gut einem Jahr überraschend zur Gesundheitsministerin gemacht hatte.
4: Nina Warken, erst seit mehr als einem Jahr auf der ganz großen bundespolitischen Bühne als Gesundheitsministerin. Eines der hochkomplexesten Vorhaben liegt bei ihr. Die Gesundheitsreform, die auch Belastungen für Versicherte enthält.
5: Wir haben, meine Damen und Herren, viel über Sparen debattiert in den letzten Wochen und Monaten. Es war notwendig, es war berechtigt, aber natürlich muss es auch Strukturveränderungen geben.
4: Diese Strukturveränderungen werden ihr zugetraut. Damit hat sie sich einigen Respekt erarbeitet, gilt als eine in der Koalition ohne viele Negativschlagzeilen. Auch das könnte ein Wert sein. Warken, 47, von Hause aus Juristin, kommt wie der amtierende Kanzleramtschef Thorsten Frey aus Baden-Württemberg. Seit 2003 mit Unterbrechungen im Bundestag. Und sie steigert noch etwas, das häufig bemängelt wurde, den Frauenanteil im engeren Umfeld des Kanzlers. Als Gesundheitsminister nachfolgen könnte er, Carsten Linnemann, 48, aktuell Generalsekretär. Linnemann kommt aus Nordrhein-Westfalen. Er ist seit 2009 im Bundestag. Bisheriger Schwerpunkt des promovierten Volkswirts, Arbeit und Soziales. Sein Motto?
6: Einfach mal machen.
4: Das soll er jetzt offenbar in der Regierung unter Beweis stellen.
2: Und damit noch einmal zurück nach Berlin zu Markus Preis. Eine Kabinettsumbildung, die wurde ja auch als Chance für Kanzler Merz gesehen. Hat er die denn genutzt?
3: Also, obwohl wir jetzt die beiden Namen haben, muss man zunächst mal abwarten, ob es das jetzt schon war. Wir hören, es ist gut möglich, dass es auch noch weitere personelle Veränderungen geben könnte. Ich sage das mit aller Vorsicht. Morgen will sich der Kanzler womöglich dazu äußern. Und erst dann hätte man eben das ganze Bild. Aus Sicht von Merz machen diese Wechsel natürlich Sinn, aber es gibt auch ein erkennbares Risiko. Denn die Reformen im Gesundheitsbereich und bei der Pflege, die sind ja noch längst nicht abgeschlossen. Und in diesem schwierigen Gebiet jetzt einen Wechsel zu vollziehen, einen neuen Minister zu benennen, der sich auch erstmal einarbeiten muss, das ist sicher nicht ganz ohne.
2: Dankeschön nach Berlin, Markus Preis. Und wir schauen in den Nahen Osten. Da wird der Transport von Öllieferungen immer schwieriger. Nach der Blockade der Straße von Hormus hat die pro-iranische Houthi-Miliz heute ihre Drohung wahrgemacht. Sie beschoss aus dem Jemen mindestens einen saudischen Öltanker im Roten Meer. Dieser kam vom Hafen Jeddah und soll von Raketen und Drohnen getroffen worden sein. Der Preis für einen Barrel Rohöl der Marke Brent ist inzwischen auf $100 gestiegen.
7: Ein Archivbild des Öltankers Encilia. Wie Ortungsdaten der vergangenen Nacht zeigen, endet die jüngste Fahrt des Schiffes im Roten Meer in der Nähe der saudisch-jemenitischen Grenze. Aus dem Jemen, dessen Küste hier unweit der Meerenge Bab al-Mandab von der Houthi-Miliz kontrolliert wird, kommt die Bestätigung, man habe die Encilia und auch ein weiteres Schiff attackiert. Die Operation wurde mit mehreren ballistischen Raketen, Marschflugkörpern und Drohnen durchgeführt. Die Schläge trafen ihre Ziele präzise und lösten auf beiden Schiffen große Brände aus. Der Dank gilt Gott und seiner Unterstützung. Es ist eine Eskalation mit Ansage. Zu Beginn dieser Woche hatten die mit dem Iran verbündeten Houthi eine Seeblockade gegen das seit Jahren mit ihnen verfeindete Saudi-Arabien angekündigt. Jetzt machen sie ernst. Das Problem mit der umkämpften Straße von Hormus ist seit Monaten bereits ein wichtiger Wasserweg für Energieexporte im Nahen Osten eingeschränkt. Die effektive Schließung eines weiteren Nadelöhrs hätte wohl weitreichende Folgen für die Weltwirtschaft, sagen Fachleute. Energiepreise, Lebensmittelpreise, Transportkosten, die Inflation insgesamt. Genau wie wir es am Anfang der Krise schon gesehen haben, aber mit einem zusätzlichen Schub, weil eben eine weitere Ausweichroute für Energie blockiert wäre. Die Kampfhandlungen zwischen den USA und Iran gehen unterdessen weiter. In den vergangenen 24 Stunden amerikanische Angriffe auf Ziele im Iran, iranische Angriffe in Richtung arabischer Golfstaaten. US-Außenminister Rubio kritisiert Irans Führung. Sie scheinen noch nicht bereit für einen Deal, deswegen werden sie weiter einen Preis bezahlen und der wird jede Nacht höher und höher. Ähnliche Drohungen auch von US-Präsident Trump. Iran und Houthi müssten bei weiteren Attacken mit einer bedeutenden militärischen Bestrafung rechnen. Medienberichten zufolge lassen die USA bereits weitere Kampfflugzeuge und Spezialkräfte in die Region verlegen.
2: Und inmitten des Iran-Krieges haben die USA und Saudi-Arabien ein Abkommen zum Aufbau eines zivilen Atomprogramms geschlossen. Das würde es Riad erlauben, mit US-Technologie Atomkraftwerke im Golfstaat zu bauen. Experten befürchten ein atomares Wettrüsten in der instabilen Region. Ja, und wenige Stunden nachdem die Nachricht verkündet wurde, hat US-Präsident Trump allerdings neue Bedingungen für diesen Deal gestellt. Dazu Sarah Schmidt in Washington. Was ist über die Details dieses Abkommens bisher bekannt?
6: Die genauen Texte kennen wir nicht. Die hat die US-Regierung noch nicht veröffentlicht. Es gibt aber eine Pressemitteilung des Energieministeriums. Und aus dieser Pressemitteilung geht hervor, es geht vor allem auch um Geld. Jobs für Amerikanerinnen und Amerikaner und US-Unternehmen sollen profitieren. Und die US-Regierung betont auch immer wieder, es soll nur um zivile Nutzung gehen. Allerdings, auch das iranische Atomprogramm ist vor vielen Jahren als ziviles mit Unterstützung der Amerikaner gestartet.
2: Und Trump fordert jetzt offenbar im Nachhinein eine Annäherung Saudi-Arabiens an Israel. Was stellt er sich konkret vor?
6: Genau, er fordert von Saudi-Arabien eine Unterzeichnung der sogenannten Abraham-Abkommen. Das sind 6 Jahre alte Abkommen, die Trump mitvermittelt hatte und die eine Normalisierung der Beziehungen zwischen Israel und einigen arabischen Staaten eingeleitet hatten. Saudi-Arabien gehört nicht dazu. Es scheint so zu sein, dass das jetzt eine zusätzliche neue Forderung ist. Das lässt sich aus einer Pressekonferenz mit Trumps Pressesprecherin ableiten. Und wenn das so ist, dann stellen sich zwei Fragen. Erstens, machen die Saudis da mit? Und zweitens, wenn nicht, sagt Donald Trump den Deal dann wieder ab. Und da sagt seine Pressesprecherin ganz klar, ja.
2: Dankeschön, Sarah Schmidt nach Washington. Und wir gehen weiter nach Kairo zu Ramin Sina. Wie realistisch ist es denn, dass Saudi-Arabien auf diese Bedingung eingehen wird?
8: Ja, es wäre eine riesengroße Überraschung, denn der Tenor der saudischen Führung ist seit Monaten eigentlich anders und eindeutig. Sie fordern einen palästinensischen Staat als Voraussetzung für mögliches Abraham-Abkommen, also eine diplomatische Annäherung an Israel und eine Normalisierung der Beziehungen. Jetzt gibt es weiter keinen palästinensischen Staat und dann käme es doch einem enormen Gesichtsverlust gleich für den saudischen Kronprinz Mohammed bin Salman innerhalb der arabischen Welt, wenn er jetzt seine Meinung komplett ändert. Ich bin mir auch gar nicht so sicher, ob es jetzt wirklich Abraham-Abkommen braucht als Voraussetzung für den Atomdeal zwischen den Saudis und den USA. Er ist ja schon unterschrieben und vielleicht ändert Donald Trump morgen ja schon wieder seine Meinung.
2: Dankeschön, Ramin Sina nach Kairo. Wie viel Zeit muss der Bundestag haben, um über ein Gesetz zu beraten? Diese Frage hat heute das Bundesverfassungsgericht behandelt und entschieden. Der Anlass liegt schon 3 Jahre zurück. Änderungen zum Heizungsgesetz der Ampelregierung wurden so kurzfristig eingebracht, dass ein Unionsabgeordneter dagegen in Karlsruhe klagte und vorläufig Recht bekam. Die Abstimmung wurde damals verschoben. Doch heute entschied das Gericht, seine Rechte als Abgeordneter, die waren nicht beeinträchtigt.
9: Thomas Heilmann, früher für die CDU im Bundestag, sieht seine Rechte als Abgeordneter verletzt. Vor der Abstimmung über das damalige Heizungsgesetz der Ampel im Sommer 2023 habe er sich nicht ausreichend informieren und im Bundestag seine Argumente einbringen können. Rückblick. Am 27. Juni tagt der zuständige Bundestagsausschuss. Drei Tage später bekommt der eine über 100-seitige Formulierungshilfe zu geplanten Änderungen. Am 4. Juli der formale Änderungsantrag. Am nächsten Morgen berät der Ausschuss darüber, weil der Bundestag nach dem Willen der Mehrheit am 7. Juli final abstimmen soll. Doch so ein schnelles Gesetzgebungsverfahren ist nicht automatisch verfassungswidrig.
10: Die Verfassung setzt der Beschleunigung von Gesetzgebungsverfahren eine Grenze, aber nicht im Sinne eines bezifferten Tempolimits.
9: Es gibt also keine Mindestdauer, wie lange über ein Gesetz beraten werden muss. Der Bundestag habe einen großen Spielraum, wie er sein Verfahren gestaltet. Das Gericht greife nur dann ein, wenn die Abgeordneten sich überhaupt nicht informieren konnten und eine Debatte komplett unmöglich war.
11: Das Verfassungsgericht sagt, das war nicht inhaltsleer, die Debatte. War sie auch nicht in den 4 Tagen. Ich meine, das genügt nicht, um sich vernünftig, vernünftig zu beraten, aber das Gericht ist anderer Meinung.
9: Das Urteil hat Bedeutung weit über den konkreten Fall hinaus. Denn über sehr schnelle Gesetzgebung wird im Bundestag immer wieder gestritten, zuletzt vor wenigen Wochen bei der Gesundheitsreform. Nun ist rechtlich klar, in der Regel hat die Mehrheit im Bundestag bei Verfahrensfragen einen großen Spielraum. Nur in absoluten Ausnahmefällen wird das Bundesverfassungsgericht das Verfahren beanstanden. Politisch wird das Tempo beim Gesetzgebungsverfahren aber ein umstrittenes Thema bleiben.
2: Die EU hat gegen den Internetkonzern Google eine Strafe von 890 Millionen Euro verhängt. Dabei geht es um 2 Wettbewerbsverstöße. Der eine betrifft die Antworten auf Suchanfragen. Hier habe Google seine eigenen Dienste optisch hervorgehoben. Der andere Verstoß betrifft den App Store von Smartphones. Dort durften die Anbieter nicht darauf hinweisen, dass auf anderen Plattformen günstigere Preise gelten.
12: Wo soll es hingehen? Die Buchung des nächsten Urlaubs beginnt für viele im Netz. Sehr oft bei Google, der mit Abstand meist genutzten Suchmaschine. Dort gibt es auch Google Flights zur Suche nach Flügen. Und solche eigenen Angebote würde das Unternehmen bevorzugen, so der Vorwurf. Kleinere Anbieter wie Shopping-Plattformen sehen sich benachteiligt.
13: Damit wird sozusagen von Google das eigene Produkt über den Wettbewerb gestellt, unabhängig davon, ob aktuell das wirklich das beste Produkt für den Verbraucher ist.
12: Und wenn Anbieter ihre Apps außerhalb des Google Play Stores günstiger anbieten wollen, das werde durch das US-Unternehmen erschwert, so die EU-Kommission. 2 Vorwürfe, 2 Geldstrafen, zusammen 890 Millionen Euro, die höchste Strafe der EU-Kommission nach dem Digitalgesetz DMA gegen ein Unternehmen. Schlüsselplattformen müssen gleiche Wettbewerbsbedingungen sicherstellen. Verbraucher haben das Recht, günstigere Alternativen auszuwählen. Google hat jetzt 60 Tage Zeit, sich an das EU-Gesetz DMA zu halten. Google kritisiert, das mache täglich genutzte Dienste kaputt. Um die Vorgaben zu erfüllen, müssen wir Echtzeitsuchfunktionen entfernen, die die Europäer schätzen, wie sofortige Preisangebote und direkte Verfügbarkeit von Hotels, Flügen und Restaurants. Die EU-Kommission hat auch freundliche Worte für Google. Das Unternehmen habe bereits Veränderungen umgesetzt. Es ist ein heikles Thema. US-Präsident Trump droht immer wieder damit, auf Strafen für US-Tech-Konzerne mit höheren Zöllen zu reagieren.
2: In Südeuropa wüten seit Tagen schwere Waldbrände. Auch viele Urlaubsregionen sind betroffen. Hohe Temperaturen und extreme Trockenheit begünstigen die Ausbreitung der Flammen. 3 Feuerwehrleute kamen bisher ums Leben. Besonders große Flächenbrände gibt es derzeit in Spanien und Frankreich. An der französischen Atlantikküste bei Bordeaux mussten mehr als 20.000 Menschen in Sicherheit gebracht werden. Unter ihnen sind auch zahlreiche Touristen.
14: Ein nächtlicher Schock für viele Urlauber in der Nähe von Bordeaux an der Atlantikküste. Das Feuer verbreitet sich rasend schnell. 9 Campingplätze werden in der Nacht geräumt. Wenn man das hier sieht, wird man schon etwas unruhig. Wir haben Angst, ja. Es ist schrecklich. 20.000 Menschen müssen das Brandgebiet verlassen, unter ihnen viele Touristen. Urlaubsunterbrechung in der Notunterkunft. Derweil kämpfen die Feuerwehrteams weiter unter schwierigen Bedingungen. Wir sind hier nicht im Zentrum des Feuers, aber was wir machen, ist wichtig, denn wir haben mit intensivem Funkenflug zu kämpfen. Bisher keine Entwarnung. Hitze und unberechenbare Winde helfen dem Feuer, sich zu verbreiten. Im Nachbarland Spanien. Guardia Civil, verlassen Sie Ihre Häuser, schallt es gestern Abend durch die Straßen von Villa del Prado im Westen von Madrid. Von jetzt auf gleich müssen die Einwohner raus. Dramatische Szenen, die sich derzeit vielerorts in Spanien abspielen. Fast schon täglich entzündet sich irgendwo ein Feuer. Das größte in der Region Guadalajara brennt bereits seit einer Woche. Langsam stabilisiert sich hier die Lage. Mit einer verbrannten Fläche von 320 Quadratkilometern ist es der zweitgrößte Waldbrand dieses Jahrhunderts. Auch Landflucht begünstigt die Feuer. In den vergangenen 50 Jahren hat die Aufgabe von Landwirtschaft und Viehzucht zu wesentlich mehr Vegetation in der Landschaft geführt. Und die anhaltende Hitze macht das trockene Gestrüpp zu Brennstoff. Nach den Löscharbeiten bleiben schwarze Wälder und für die Menschen die Ungewissheit, wie ihre Häuser aussehen.
2: Und nun die Wettervorhersage für morgen, Freitag, den 24. Juli.
15: Steigender Luftdruck beschert uns oft sonniges Wetter. In den nördlichen Landesteilen sind in feucht-kühlerer Luft allerdings noch dichtere Wolken unterwegs. Und die breiten sich im Laufe der Nacht von der Nordsee aus. Es bleibt aber noch weitgehend trocken und Richtung Süden meist sternenklar. Auch am Tag im Norden dichtere Wolken und vor allem in Nordseenähe etwas Regen. Im Osten neben Sonne auch Wolken, aber trocken. Im übrigen Land viel Sonnenschein. In einigen Berglagen heute Nacht wieder einstellige Werte an der See 15 oder 16 Grad. Dort morgen nur um 20, im Südwesten dagegen um 30 Grad. Samstag oft sonnig und im Süden heiß. Dort sowie in Nordseenähe sind gegen Abend stellenweise Schauer und Gewitter möglich. Sonntag wechselhaft mit teilweise kräftigen Schauern und Gewittern, dabei etwas kühler. Die neue Woche beginnt dann wieder freundlicher.
0: Das war die Tagesschau. 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
16: Vom Südwestrundfunk in Baden-Baden. Aus dem Studio von SBR aktuell. Schönen guten Abend an diesem Donnerstag. Mein Name ist Florian Zelt. Im Nahen Osten gehen die Angriffe der Vereinigten Staaten auf den Iran weiter. Genau wie die iranischen Attacken auf amerikanische Einrichtungen in den Golfstaaten. Als Begründung für den Krieg gegen den Iran heißt es seit Wochen, dass das Regime in Teheran auf keinen Fall an eine Atombombe kommen soll. Jetzt hat die US-Regierung eine Vereinbarung mit Saudi-Arabien verkündet, in der es um Unterstützung beim Aufbau eines zivilen Atomprogramms geht. Moritz Behrendt ist unser Korrespondent für die Region. Mit ihm hat mein Kollege SWR-Moderator Christian Rönnspieß gesprochen.
17: Saudi-Arabien ist immer noch ein reicher Ölstaat, aber das Öl wird zur Neige gehen. Deshalb setzt man dort immer mehr auf erneuerbare Energie. Sonne gibt es mehr als genug. Warum jetzt auch Atomkraft?
18: Saudi-Arabien und auch die anderen Golfstaaten sind enorm energiehungrig. Sie sind gerade dabei, ihre Wirtschaft umzukrempeln, um irgendwann weniger abhängig zu sein vom Export von Erdöl und Erdgas. Und gerade sehr energieintensive Branchen stehen dabei im Fokus, etwa Rechenzentrum für die künstliche Intelligenz. Die müssen betrieben und auch runtergekühlt werden bei Temperaturen im Sommer von manchmal 50 Grad. Sonne, ja, tatsächlich gibt es viel Solarenergie und Sonne, aber es wird mir aus der Region auch immer mal wieder berichtet, dass sich die Solaranlagen nicht so ganz gut mit dem vielen Sand vertragen, dass da hohe Wartungskosten entstehen und dann hat Atomkraft einfach in dieser Region noch ein deutlich höheres Prestige.
17: Wie reagieren andere Staaten in der Region auf diese Atomvereinbarung zwischen den USA und Saudi-Arabien?
18: Naja, als das in der Nacht verkündet wurde, hat wohl vor allem Israel sehr skeptisch reagiert und gesagt, ja, es besteht möglicherweise die Gefahr, dass Saudi-Arabien mittelfristig dadurch auch an Atomwaffen kommen kann. Das heißt, es gab wohl zumindest hinter verschlossenen Türen Anrufe in Washington. Dann gab es am Nachmittag jetzt heute eine mehr oder weniger Kehrtwende von Donald Trump, der sagt, anders als es vorher geheißen hatte, eine Anreicherung von Uran in Saudi-Arabien sei nicht Teil des Abkommens. Und er hat auch gesagt, Bedingung ist, dass Saudi-Arabien Israel anerkennt. Das heißt, wir wissen momentan nicht ganz genau, was der Stand ist. Denn das sind Bedingungen, die Saudi-Arabien nicht so leicht akzeptieren würde. Nach dieser Kehrtwende von Donald Trump, da gab es dann eine Reaktion des israelischen Premierministers Benjamin Netanyahu, der sagte, ein solcher Schritt wäre historisch und würde dem Frieden im Nahen Osten helfen. Also der Schritt, dass Saudi-Arabien Israel anerkennen würde. Aber soweit ist es sicher noch lange nicht.
17: Aber in der Tat, es gibt diese Kritik, weil zivile Nutzung der Atomkraft von der militärischen ja nicht so weit weg ist. Es gibt tatsächlich die Sorge vor einer Art Wettrüsten in der Region. Wer könnte da noch involviert sein und wo könnte das hinführen?
18: Nun, der Schritt von der zivilen zur militärischen Nutzung ist nicht so ganz klein. Da sind schon mehrere Zwischenschritte und auch möglicherweise Jahre, die dazwischen liegen. Aber involviert ist sicherlich Israel, das Atomwaffen besitzt, auch wenn sich das Land dazu nie offiziell bekannt hat. Dann der Iran, der immer behauptet, sein Atomprogramm diene rein zivilen Zwecken. Aber das ist wirklich nicht glaubhaft, denn sie haben sich in den letzten Jahren immer mehr an die Fähigkeit herangerobbt, auch Atombomben bauen zu können. Es gibt weitere Länder, die auf die zivile Nutzung der Atomkraft setzen. Das sind die Vereinigten Arabischen Emirate, das ist auch Ägypten. Die erhalten dafür Unterstützung aus Russland und auch die Türkei ist zu nennen. Also es sind viele Staaten, die in irgendeiner Form auf die Atomkraftwerke setzen. Die meisten sagen zu zivilen Zwecken, aber dass ein militärisches Atomprogramm betrieben wird, das wird dann eher nicht öffentlich bekannt gegeben.
17: Schauen wir auf die aktuelle Lage bei den gegenseitigen Angriffen. US-Präsident Trump hat schon gestern gedroht, jedes Mal, wenn der Iran ein Schiff in der Straße von Hormuz beschießt, würde das US-Militär eine Brücke oder ein Kraftwerk im Iran angreifen. Gab es solche Angriffe schon?
18: Nicht direkt Angriffe auf zivile Infrastruktur. Es gab auch in dieser Nacht wieder Angriffe der USA auf den Iran. Der Iran hat geantwortet mit Angriffen auf Kuwait und Bahrain. Das ist im Prinzip das Level, das wir jetzt seit knapp 2 Wochen fast jeden Tag erleben. Darüber hinaus geht es momentan militärisch noch nicht, auch wenn die Drohungen beider Seiten das ankündigen, dass es demnächst soweit sein könnte.
17: Jetzt ist ja auch das passiert, was viele erwartet oder befürchtet haben. Die pro-iranische Houthi-Miliz im Jemen hat nach eigenen Angaben saudi-arabische Tanker im Roten Meer angegriffen und sogar mit einer Sperrung gedroht. Wie ist die Lage dort?
18: Es ist ein weitgehender Stillstand. Sehr viele Schifffahrtsgesellschaften weisen ihre Kapitäne an, nicht durchs Rote Meer zu fahren oder wenn sie im Roten Meer sind, doch durch den Suezkanal nach Norden auszuweichen und nicht durch die Meerenge Bab al-Mandab im Süden, wo die Houthi tatsächlich nach ihren Angaben 2 Öltanker aus Saudi-Arabien beschossen haben. Saudi-Arabien hat bislang den Beschuss von einem Tanker bestätigt. Aber es ist ja schon ganz faszinierend. Die Houthi haben offenbar 1 oder 2 Tanker beschossen und schon ist diese gesamte Meerenge, die für die Weltwirtschaft wichtig ist, dicht. Das heißt, die haben mit sehr einfachen Mitteln sehr großen Effekt erzielt. Unter anderem ist der Ölpreis ja auch schon wieder gestiegen, inzwischen auf mehr als $100.
16: Moritz Behrendt aus dem ARD-Studio Kairo über die Lage rund um das Arabische Meer. Mein Kollege Christian Rönspieß hat mit ihm gesprochen. Ein anderes Thema. In Zukunft sollen nicht mehr nur Straftäter und Gefährder nach Afghanistan abgeschoben werden können, sondern auch andere Ausreisepflichtige. Das Land Hessen hat als erstes entsprechende neue Vorgaben der Bundespolizei von Anfang Juli bekannt gemacht. Kritik daran kommt unter anderem von Amnesty International und den Grünen. Denn für Abschiebungen nach Afghanistan ist ja eine Zusammenarbeit mit den radikal-islamischen Taliban nötig. Der Bund senkt trotzdem die Hürden für Abschiebungen nach Afghanistan. Philipp Eckstein berichtet aus Berlin.
19: Die Machtübernahme der Taliban, der überstürzte Abzug der Bundeswehr aus Afghanistan im Sommer 2021. Für die Politik war das ein Schock und für Deutschland gilt seither, Zitat,
20: die Bundesregierung erkennt die de facto Regierung der Taliban politisch nicht als legitime Regierung Afghanistans an.
19: Keine Anerkennung und jahrelang galt auch keine Abschiebungen in das Land. 2024 änderte die Regierung, damals unter SPD-Kanzler Olaf Scholz, diesen Kurs.
21: Schwerstkriminelle und terroristische Gefährder haben hier nichts verloren.
19: Mit Hilfe von Katar organisierte die damalige Regierung einen ersten Abschiebeflug nach Kabul. 28 verurteilte Straftäter wurden abgeschoben. Nach der Bundestagswahl 2025 vereinbarten CDU, CSU und SPD im Koalitionsvertrag dann, nach Afghanistan abzuschieben, und zwar beginnend mit Straftätern und Gefährdern. Wobei der neue Bundesinnenminister Alexander Dobrindt von der CSU sich dafür einsetzte, dass das auch ohne Hilfe von Staaten wie Katar klappt.
22: Dazu haben wir Gespräche mit den Verantwortlichen in Afghanistan geführt, dass sie ihre Staatsangehörigen wieder zurücknehmen. Diese Gespräche waren erfolgreich.
19: Freute sich Innenminister Dobrindt im vergangenen Jahr. Kurz zuvor hat es zum ersten Mal wieder einen direkten Abschiebeflug nach Kabul gegeben. Im Gegenzug durften die Taliban 2 Diplomaten nach Deutschland entsenden. Insgesamt wurden seit dem Regierungswechsel 173 Männer nach Afghanistan abgeschoben. Zuletzt bekräftigte Dobrindt:
23: Ich halte das nach wie vor für eine
22: zwingend notwendige Maßnahme und werde auch nicht locker lassen, diese Abschiebungen auch in diese Länder wie Afghanistan weiter zu forcieren.
19: Bislang wurden allerdings nur Straftäter abgeschoben. Aber wie bereits im Koalitionsvertrag angekündigt, will die Bundesregierung mehr. Der innenpolitische Sprecher der CDU-CSU-Fraktion Alexander Throm bekräftigt, es sei
1: richtig, dass wir die abzuschiebenden Personen jetzt auch erweitern, insbesondere auf junge alleinreisende Männer, die ausreisepflichtig sind.
19: Das Bundesinnenministerium teilt dazu auf Anfrage mit, Zitat,
4: weder das geltende Recht noch der Koalitionsvertrag sehen eine Beschränkung auf Straftäter vor.
19: Aus der Opposition kritisiert Marcel Emmerich von den Grünen das als unverantwortlich.
5: Da werden Frauen und Mädchen entrechtet und politische Gegner verfolgt bis hin zum Tod. In so ein Land abzuschieben, ist ein Armutszeugnis in Sachen Menschlichkeit.
19: Fragt man nach, heißt es auch aus dem Auswärtigen Amt, die Menschenrechtslage in Afghanistan habe sich seit der Machtübernahme durch die Taliban kontinuierlich verschlechtert. An dem Ziel der Bundesregierung, mehr Menschen in das Land abzuschieben, ändert das aber nichts.
16: Ein Bericht aus Berlin, aus unserem Hauptstadtstudio von Philipp Eckstein. Jetzt ist es 20.26 Uhr.
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16: Und den hat Ramon Weinreich.
23: Guten Abend. Das Warten hat wohl bald ein Ende. Morgen soll Jürgen Klopp offiziell als neuer Bundestrainer der deutschen Fußballnationalmannschaft vorgestellt werden. Zumindest deutet einiges darauf hin, Tim Brockmeier berichtet.
24: Noch ist es nicht offiziell, noch ist es nur eine Einladung des DFB zu einer Pressekonferenz, Freitag 11 Uhr auf dem DFB-Campus in Frankfurt. Aber dass der Anlass eben die offizielle Verkündung von Jürgen Klopp als Bundestrainer ist, ist dann doch sehr naheliegend. Die Einladung aber zumindest bestätigt das nicht offiziell. Es gilt als sehr gesichert, dass die DFB-Gremien noch im Laufe des Donnerstags, heute oder spätestens morgen am frühen Vormittag zusammenkommen und final den Vertrag für Klopp absegnen werden. Eine Einigung zwischen dem DFB und Klopp ist ja längst erzielt. Eine zwischen Klopp und seinem bisherigen Arbeitgeber Red Bull ebenfalls. Das hat der Bundestrainer in Spee ja bereits erklärt. Neben Jürgen Klopp werden morgen auf dem Pressekonferenzpodium auch DFB-Präsident Bernd Neuendorf und Bundesliga-Boss Aki Watzke erwartet. Beide hatten den Deal mit Kloppo ja federführend eingefädelt. Der Vertrag mit Jürgen Klopp soll dem Vernehmen nach bis einschließlich der WM 2030 laufen. Erstmals auf das Team würde er dann Ende September treffen, wenn innerhalb einer zweiwöchigen Länderspielpause gleich 4 Pflichtspiele in der Nations League anstehen. Das erste am 24.09. in Amsterdam gegen die Niederlande.
23: Bei der Tour de France stand heute die erste schwere Alpenetappe an. Den Sieg holte sich Richard Carapaz, berichtet Holger Gersker.
25: Tagelang hat seine Mannschaft aufopferungsvoll für diesen Moment gearbeitet und Richard Carapaz, der Olympiasieger von Tokio 2021, hat es jetzt in der Skistation Auxerre-Merliet vollendet. Er hat eine Etappe der Tour de France gewonnen. Für ihn war es der zweite Etappensieg nach einem Triumph vor 2 Jahren. Auch Georg Steinhauser hatte seinen Anteil. Trotz seiner leichten Erkrankung hat er auf den ersten Kilometern hart gearbeitet, konnte sich dann zurückfallen lassen und im Ziel gratulieren. Richard Carapaz, also der Tagessieger, er war der Beste aus einer Ausreißergruppe, die immer kleiner wurde. Und er gewann diese Etappe letztlich als Solist souverän.
23: Der erste Tag bei den Finals in Hannover ist zu Ende gegangen. Bis Sonntag werden da in verschiedenen Sportarten die deutschen Meisterschaften ausgetragen. Heute stand zum Beispiel Turnen oder Schwimmen auf dem Programm. Anne Hild berichtet über die Sieger des heutigen Tages.
26: So kürten sich Lise Seidel und Björn Kammann zu den ersten Titelträgern über 50 Meter Rücken Elimination. Dabei werden in kurzen Abständen 3 Rennen geschwommen, in denen nur die Bestplatzierten weiterkommen. Im Mehrkampffinale der Turner holte Radomir Stelmak den Titel. Er war aus der Ukraine nach Deutschland geflüchtet und hatte erst vor wenigen Tagen die Freigabe für die deutschen Meisterschaften erhalten. Andreas Tober sorgte dagegen bei seiner letzten Finalsteilnahme für eine Überraschung mit seinem 3. Platz vor heimischer Kulisse in Hannover. Die Zuschauer vor Ort auf dem Opernplatz sorgten für einen zwischenzeitlichen Einlassstopp, weil der Andrang beim Stabhochsprungwettbewerb zu groß wurde. Gewonnen hat dort überraschend Marek Metzger, der mit den schwierigen Wetterbedingungen am besten zurechtkam und am Ende dem Wind für seinen Titel dankte.
23: Das war's soweit vom Sport mit Ramon Weinreich.
16: Vielen Dank. Den Sport im ARD-Infoabend, den gibt es immer um 13:45 Uhr.

0: werden. Pistorius sagte bei einem Besuch der Firma ISA Aerospace in Ottobrunn bei München, die bestehenden Möglichkeiten, militärische Satelliten ins All zu bringen, reichten nicht aus. Die Bundeswehr könne sich nicht erlauben, Jahre auf einen solchen Transport zu warten. Auf einen möglichen Standort für den Raketenstartplatz wollte sich Pistorius noch nicht festlegen. Wegen eines großen Waldbrands im Südwesten Frankreichs sind mehr als 20.000 Menschen in Sicherheit gebracht worden. Das Feuer wütet in der Nähe des Küstenorts L'Aige-Cap-Ferré an der Atlantikküste. Nach Behördenangaben ist eine Fläche von mehr als 31 Quadratkilometern betroffen. Rund 700 Feuerwehrleute seien im Einsatz, darunter Verstärkung aus der Region Paris. Auch Löschflugzeuge würden eingesetzt. Die Flammen näherten sich inzwischen bis auf 300 Meter den ersten Häusern des Ortes L'Aige. In der bayerischen Stadt Regensburg hat die Polizei nach einer tödlichen Messerattacke den mutmaßlichen Angreifer festgenommen. Es handelt sich um einen 20 Jahre alten Mann. Dieser hatte in einer Bankfiliale einen anderen Mann mit einem Messer schwer verletzt. Der Verletzte starb später im Krankenhaus. Zwei weitere Menschen, die sich ebenfalls in der Bankfiliale befanden, konnten von der Polizei in Sicherheit gebracht werden. Ob der Angreifer versucht hatte, die Bank zu überfallen, ist noch unklar. Bei der Tour de France hat Richard Carapaz aus Ecuador die 18. Etappe gewonnen. Nach gut 185 Kilometern von Waron nach Orsières-Melette wurde der Schweizer Mauro Schmid Zweiter, der US-Amerikaner Matteo Jorgensen kam auf Platz 3. Die Etappe war die erste in den Alpen. Das gelbe Trikot des Gesamtführenden trägt weiterhin der Slowene Tadej Pogacar. SWR Nachrichten, Redaktion Klaus Reginek. Das Wetter in Deutschland, nachts teils klar, teils wolkig, anfangs im Osten örtlich noch Schauer oder Gewitter, die Tiefstwerte 15 bis 5 Grad. Morgen in der Mitte und im Süden häufig Sonne, nördlich der Mittelgebirge zunächst eher trüb, später auch dort sonnige Phasen, die Höchstwerte liegen zwischen 19 und 30 Grad. Die Zeit, es ist 20.33 Uhr.
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2: Mit Florian Zelt. Schönen guten Abend. Ja, die Kabinettsumbildung der Bundesregierung, die nimmt Formen an. Nina Waken soll laut übereinstimmenden Medienberichten neue Kanzleramtschefin werden. CDU-Generalsekretär Linnemann das Gesundheitsministerium von ihr übernehmen. Und wir sprechen über all diese Personalien in 30 Minuten ausführlich mit unserer Hauptstadtkorrespondentin hier im ARD-Infoabend. Vorher noch ein anderes, nicht weniger wichtiges Thema, das heute für Diskussionen gesorgt hat. Sachsens CDU-Ministerpräsident Kretschmer hat in einem Interview mit dem Handelsblatt gesagt, wer noch über Brandmauern rede, habe die Zeichen der Zeit nicht erkannt. Deutlicher Widerspruch kam prompt, logisch auch aus der eigenen Partei. Immerhin hatte ja Bundeskanzler Merz vor einer Woche bei seiner Sommerpressekonferenz erneut bekräftigt, die CDU werde nicht mit AfD und Linken zusammenarbeiten. Sabine Henkel berichtet aus Berlin.
3: Michael Kretschmer sagt Michael Kretschmer Sachen. Diesmal erklärt er im Handelsblatt das Gerede von der Brandmauer für falsch. So wie er es schon mehrfach getan hat, zum Beispiel im April im SWR.
4: Dieses Gerede von der Brandmauer sorgt dafür, dass diese Partei sich als Märtyrer in die Ecke stellen kann und sagen kann, also wir wollten, wir tun und es spielt am Ende keine Rolle. Sie muss nie beweisen, dass es anders ist.
3: Deshalb will Kretschmer nicht mehr über Brandmauern reden, aber durchaus mit der AfD. Reden heißt ja nicht zusammenarbeiten und schon gar nicht eine gemeinsame Koalition bilden. Aber das Wort Brandmauer triggert. Und wer daran rüttelt, schlägt Funken. Etwa in Sachsen-Anhalt und Mecklenburg-Vorpommern, wie Steffen Bilger, parlamentarischer Geschäftsführer der Unionsfraktion im Bundestag, berichtet. Die Reaktion kam nach Kretschmers Äußerung prompt.
5: Die Reaktionen aus den Wahlkämpfen und Verbänden waren sehr eindeutig. Niemand dort will mit der AfD in irgendeiner Art und Weise zusammenarbeiten oder in Gespräche eintreten.
3: Welche Folgen hätte das auch, wenn die CDU in Sachsen-Anhalt mitten im Wahlkampf die AfD zum Gesprächspartner erklären würde? Die Reaktion daher nachvollziehbar. Auch die von Bilger auf die Frage, ob Thorsten Frey als designierter neuer Fraktionsvorsitzender im Bundestag auf die AfD zugehen könnte.
5: Keinesfalls. Da sind wir sehr, sehr klar in unserer harten Abgrenzung.
3: Hart in der Abgrenzung ist auch CDU-Parteichef und Bundeskanzler Friedrich Merz, wie er immer wieder betont.
6: Ich werde es nicht zulassen, dass dieses Erbe unseres Landes von einer solchen Partei verspielt wird. Und deswegen gibt es keine Zusammenarbeit.

0: Zusammenarbeit mit der AfD.
1: Arbeitgeberpräsident Dulger dürfte das gern hören. Er erklärte, mit der AfD nicht mal in den Dialog gehen zu wollen. Sie sei anti-Euro, anti-EU und pro-Russland. Etwas, was Michael Kretschmer auch sagen würde.
2: Also die Brandmauer-Debatte ist mal wieder da und demnächst mischt wahrscheinlich noch Thorsten Frey mit als neuer Fraktionsvorsitzender von CDU und CSU im Bundestag. Mein Kollege Robert Mayer vom Westdeutschen Rundfunk hat darüber mit dem Politikwissenschaftler Volker Kronenberg gesprochen von der Uni Bonn. Unter anderem darüber, warum dieses Amt des Fraktionsvorsitzes überhaupt so wichtig ist, warum das von Interesse ist, gerade mit Blick auf die Brandmauer-Diskussion.
3: Er bündelt im Grunde, der Fraktionsvorsitzende, die Abgeordneten, die Fraktionsmitglieder der führenden Regierungsparteien, CDU, CSU als gemeinsame Fraktion. Und damit ist im Grunde parlamentarisch die Machtbasis dieser Regierung, zumindest was die Seite der Union angeht, sichergestellt. Und dafür steht der Fraktionsvorsitzende. Wenn es darum geht, dass die Bundesregierung, dass der Bundeskanzler, dass Berlin, wie man so schön sagt, handelt, liefert, Gesetze auf den Weg bringt, dann braucht das parlamentarische Durchsetzung Geschlossenheit. Das verbindet sich vor allem mit diesem Amt und der Person, die dieses Amt innehat. Das war bisher Jens Spahn. Und jetzt ist es Thorsten Frey. Deswegen ist es durchaus von Interesse, jenseits jetzt des Funktionalen, des Operativen, wie ich es angesprochen habe,
4: ja,
3: dann natürlich auch inhaltlich, wenn es um wichtige Themen geht. Und ein wichtiges Thema ist natürlich mit Blick auf die nahenden Landtagswahlen im Osten der Umgang mit der AfD und das Stichwort Brandmauer.
4: Und ich wiederhole jetzt nochmal den Satz von Thorsten Frey aus dem Beitrag gerade, den er damals gesagt hat, als er erster parlamentarischer Geschäftsführer der Fraktion war.
5: Das bedeutet, dass man sich permanent mit Themen beschäftigen muss, bei denen man selbst kein Experte ist.
4: Worin muss er denn jetzt gerade möglichst schnell Experte werden aus Ihrer Sicht?
3: Naja, ich glaube, er ist das schon, aber er muss vor allem natürlich mit allen anliegenden Themen, man kann es auch Dossiers nennen, Vorhaben, allem, was im Grunde Politik parlamentarisch oder auf Regierungsseite beschäftigt, muss er vertraut sein. Und übrigens, Herr Mayer, das ist er ja bisher auch schon, nur er steht jetzt an der Spitze, man sagt der Exekutive, eben der Regierung, eben im Kanzleramt, Schlüsselstelle der Koordination. Er als Kanzleramtsminister, im Unterschied zu seinen Kabinettskollegen, muss ja Generalist sein, weil er alle Vorhaben, denken Sie an Rente, an Gesundheit, an was auch immer, muss er sich natürlich auskennen, weil er das dort bündelt, bisher schon im Bundestag. Der weiß schon, wovon er spricht und was Sache ist.
4: Ja, und Sie haben ja eben auch gesagt, es geht um die Frage, liefert diese Regierung, also die Reformen, die da noch kommen, die auch uns im Alltag betreffen, wird sich Thorsten Frey da positiv auswirken auf dieses Liefern, das Sie ja auch so wichtig ansprechen eben?
3: Herr May, ich denke schon, das ist ja auch die Frage, ist er der Richtige auf diesem Posten? Und ich habe das an anderer Stelle auch schon gesagt, auch letzte Woche, als die Diskussion losging, habe ich dessen Namen genannt. Warum? Sie haben es ja in Ihrem Beitrag sehr schön auch gezeigt. Er ist hocherfahren als Spitzenparlamentarier. Eine Qualifikation, eine Erfahrung hebt ihn eben heraus. Er war in den Ampeljahren als Opposition der Union von 21 bis 25 der erste parlamentarische Geschäftsführer und damit die rechte Hand des Oppositionsführers Friedrich Merz. Thorsten Frey kennt das Geschäft, die Abläufe, er ist hoch erfahren, aber als Persönlichkeit eben auch sehr wertgeschätzt, wenn man bei Jens Spahn sehen muss, es war immer so ein bisschen ambivalent, übrigens ja auch innerhalb der Union, den einen war zu konservativ, den anderen unkalkulierbar, zu machtstrebend, was auch. Dann sind die Zuschreibungen mit Blick auf Thorsten Frey ganz überwiegend sehr positiv und anerkennend. Das heißt nicht, dass er Everybody's Darling immer sein will und auch war, das bestimmt nicht.
4: Ja.
3: Auch auf diesen Posten müssen Sie eine Härte haben, macht politisch, aber Konzilianz und Anschlussfähigkeit, Verbindlichkeit, integrativ, das ist wichtig, das bringt er mit.
2: Volker Kronenberg, Politikwissenschaftler an der Uni Bonn, im Gespräch mit meinem Kollegen Robert Mayer. Gehört haben Sie es im ARD-Infoabend. Seit Jens Spahn reden viele darüber. Die Leihmutterschaft. Immer mehr Politikerinnen und Politiker äußern sich dazu und fordern eine offene Debatte. Aber warum entscheiden sich Menschen eigentlich, die Kinder wollen, für eine Leihmutterschaft? Und wie läuft das genau ab? Leonore Kratz hat einen Vater in Mannheim getroffen. Er und sein Mann haben zwei Söhne von zwei Leihmüttern aus den USA.
6: Hallo, weiter Stopp bitte.
7: Ein Neubau in Mannheim. Im Flur steht ein Bobbycar. Im Wohnzimmer liegt buntes Spielzeug. Hier wohnt Tom Müller, der anders heißt und wegen der aufgeheizten Debatte anonym bleiben möchte, zusammen mit seinem Mann und den zwei Söhnen. Sie sind 6 und 1,5 Jahre alt und wurden von verschiedenen Leihmüttern in den USA geboren. Der Große ist heute daheim. Er spielt neben dem Sofa, während sein Papa sich an die Geburt des Jüngeren erinnert. Der kam kurz vor Weihnachten, ein paar Wochen zu früh.
8: Da mussten wir ganz schnell rüberreisen. Wir hatten selbst noch kein Quartier dort. Wir haben dann den Trailer von den Eltern von der Leihmutter bekommen, durften dort dann für eine Woche übernachten. Wir waren dann Weihnachten auch bei der Familie eingeladen. Wir sind einen richtigen Teil der Familie geworden auch.
7: Bis heute ist der Kontakt mit beiden Leihmüttern gut. Sie tauschen Fotos aus und telefonieren mit Video. Tom Müller und seinem Mann ist es wichtig, dass ihre Söhne wissen, wo sie herkommen. Und auch das Wohl der Leihmütter beschäftigt sie.
8: Ich meine, 9 Monate sind schon eine prägende Zeit. Das ist ja auch oft in der Kritik gewesen, dass das einfach ein Baby gekauft wird und man ist dann weg. Wir waren jetzt halt so, dass wir auch den Kontakt halten möchten.
7: Die beiden Papas haben sich bewusst für Leihmütter aus den USA entschieden, weil das Verfahren dort gesetzlich geregelt ist. Die Leihmütter haben jede etwa $40.000 bekommen. Sie hatten das Recht auf einen Anwalt und einen Psychologen. Und sie hätten das Baby am Ende auch behalten dürfen, berichtet Tom Müller. Er erinnert sich noch, wie ihre zweite Leihmutter von ihren ungewollt kinderlosen Schwestern erzählt hat, dass sie der Grund seien, warum sie anderen Familien helfen wolle.
8: Also als sie uns kennengelernt haben, da hatte sie Tränen in den Augen, als sie uns das berichtet hat, auch ihre Motivation. Und das war wirklich auch sehr schön. Dann.
7: So positiv läuft es natürlich nicht überall. Es gibt Babys, die nie bei den Leihmüttern abgeholt werden. Und es gibt Frauen, die sich nur für eine Leihschwangerschaft entscheiden, weil sie dringend Geld brauchen. In Deutschland ist eine Leihmutterschaft verboten. Kinder, die von einer Leihmutter im Ausland geboren werden, werden aber anerkannt. Helmut Frister, der Vorsitzende des Deutschen Ethikrats, sagt, wir schieben das Problem ins Ausland ab.
9: Und das ist eine Form von Doppelmoral, die ich erstens nicht gut finde und zweitens führt das halt auch dazu, dass dann wirklich Formen der Leihmutterschaft im Ausland stattfinden, die von den Begleitumständen hochproblematisch sind.
7: Der Ethikrat-Vorsitzende hat deshalb eine offene Debatte über das Thema gefordert. Eine Legalisierung der Leihmutterschaft in Deutschland könnte er sich vorstellen, aber nur unter bestimmten Umständen.
9: Ja, es müsste halt vor allen Dingen darauf geachtet werden, dass nicht eine Notsituation ausgebeutet wird. Und eins wäre mir ganz wichtig, die Regelung müsste vorsehen, dass die Leihmutter auch noch kurz nach der Geburt die freie Entscheidung hat, ob sie das Kind doch behalten möchte.
7: Auch Tom Müller aus Mannheim wünscht sich eine ausgewogene und vor allem sachliche Debatte. Es ärgert ihn, wenn von gekauften Kindern oder Lifestyle-Babys die Rede ist.
8: Das ist natürlich kein Lifestyle. Also ich weiß noch, als ich den Herzschlag vom Großen gesehen habe, mir sind die Tränen gekommen. Ich war wirklich glücklich. Und sie sind dann die ganze Schwangerschaft über dabei und es ist ihr Kind.

0: Kommen Sie gut informiert mit uns durch diesen Donnerstagabend, auch um 20.44 Uhr.
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0: Akina Klee sitzt im Rollstuhl und kämpft um etwas, das eigentlich selbstverständlich sein sollte, eine Untersuchung in einer gynäkologischen Praxis. Dabei verpflichtet die UN-Behindertenrechtskonvention Deutschland zu einer barriere- und diskriminierungsfreien Gesundheitsversorgung. Stattdessen Treppen, ungeeignete Untersuchungsstühle, fehlende Erfahrungen mit Patientinnen mit Behinderung. Tatsächlich gibt es in ganz Deutschland nur eine Handvoll spezialisierter gynäkologischer Ambulanzen oder Zentren, wie zum Beispiel in Frankfurt, Bremen, Berlin, Hamburg oder München, also vor allem Großstädte, die wirklich umfassend barrierefrei ausgestattet sind. Akinas Geschichte zeigt, wie groß die Versorgungslücke ist, und diese Geschichte hören Sie jetzt. Reporterin Mia von Hirsch hat sie zu ihrem Arzttermin in Frankfurt begleitet.
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2: Es ist 10 Uhr morgens am Mainzer Hauptbahnhof. Akina Klee steht mit ihrem Rollstuhl am Gleis und wartet auf den Zug. Ihr Ziel? Eine barrierefreie Frauenarztpraxis in Frankfurt. Eine Stunde Fahrzeit entfernt.
3: Es ist einfach so, ich habe hier in Mainz und Umgebung nach einer Gynäkologin gesucht und wurde aber nicht fündig, weil viele Arztpraxen haben zu niedrige Türen und die Toilette ist nicht barrierefrei. Und vor allen Dingen.
4: Folgende Durchsage: Aufgrund einer Streckensperrung ist der Zugverkehr derzeit eingestellt. Sobald ich weitere Informationen habe, werde ich Sie gerne unterrichten.
3: Vor allen Dingen ist es einfach so, dass die höhenverstellbaren Stühle, wie bei einem Augenarzt oder Zahnarzt, gibt es meistens bei den Gynäkologen gar nicht. Und das ist dann für mich schwer, auf den Stuhl zu kommen. Und ich finde einfach, ich als Frau mit Rollstuhl habe auch ein Anrecht auf eine gynäkologische Untersuchung. Warum sollte ich da mit weniger zufrieden sein als andere Menschen? Und deshalb lohnt es sich für mich, diesen Weg auf mich zu nehmen. Ich habe schon sehr oft die Erfahrung gemacht, dass ich abgelehnt wurde aufgrund meines Rollstuhls. Dass mir gesagt wurde:
4: Bitte beachten Sie folgende Durchsage. Aufgrund einer Streckensperrung ist der Zugverkehr derzeit von und in Richtung Koblenz eingestellt. Sobald ich weitere Informationen habe, werde ich Sie unterrichten.
3: Okay.
5: Also jetzt müssen wir gucken, ob wir überhaupt nach Frankfurt kommen mit dem Zug, ne?
3: Ja, das stimmt.
2: Plötzlich hat Akina Klees Bahn mindestens eine Stunde Verspätung.
3: Sowas ist stressig.
5: Ist hier Planung, musst du normalerweise da reinstecken, um von A nach B zu kommen?
3: Ich versuche immer maximal tatsächlich eine Stunde einzuplanen, weil es immer unvorhergesehen sein kann, dass Züge mal nicht kommen, Aufzüge kaputt sind. Und ich bin tatsächlich so ein Mensch, dass ich Passanten auch anspreche, wenn irgendwo ein Aufzug kaputt ist, um mich runtertragen zu lassen, wenn ich feste Termine habe, weil ich einfach sonst überhaupt keine Planung mehr hätte.
2: Ihre Planung wird über den Haufen geworfen. Statt der erwarteten Regiobahn fährt eine S-Bahn ein, in die Klee nicht zusteigen kann, da diese eine hohe Einstiegsstufe hat.
5: Hier könntest du ja auch gar nicht einsteigen. Das ist ja gar nicht.
3: Ist nicht barrierefrei.
4: Reisende nach Frankfurt, wir nutzen Sie jetzt die S8 nach Offenbach aus dem Frankfurt Flughafen Regionalbahn.
3: Das war unser Zug.
4: Abfahrt 10.02 Uhr von Gleis 4.
3: Viele sehen die Barrieren nicht, weil für die Menschen ist es nur eine kleine Stufe. Sie gehen da hoch. Und ich wünschte mir tatsächlich, dass da die Deutsche Bahn noch ein bisschen nachrüstet.
2: Die S-Bahn fährt ohne sie ab. Als Klee mit dem Aufzug vom Gleis zurück in die Haupthalle fahren möchte, sieht sie:
3: Der Aufzug ist jetzt auch kaputt da vorne.
2: Akina Klee sitzt auf dem Gleis fest. Es ist nicht das erste Mal, dass die 35-Jährige solchen Herausforderungen begegnet. Sie ist zierlich gebaut, sie und ihr Rollstuhl leicht. Die einzige Option, vom Gleis zu kommen.
3: Ansonsten muss ich mit der Rolltreppe mich hochtragen lassen. Dann machen wir das so. Ich spreche gerade mal eine Person an.
2: Sie bleibt ruhig und bittet freundlich um Hilfe. Keine Zeit, ist die Antwort. Am Ende trägt unser Kameramann sie die Rolltreppe herauf, der Tonmann nimmt den Rollstuhl. Wir rufen einen Fahrer vom Hessischen Rundfunk, damit Klee noch pünktlich zu ihrem Termin kommen kann. Schließlich ist das eigentlich das Ziel, sie zu der barrierefreien Praxis zu begleiten.
3: Man kann niemals einfach als Rollstuhlperson sagen, ich fahre mal irgendwo hin, da wird alles glatt laufen, sondern man muss immer damit rechnen, da wird was passieren. Man macht weiter und Weil ansonsten hätte ich jeden Tag so einen Hals und das kann es auch nicht sein. C'est la vie.
2: Ihre Erfahrung, Transporte anzufordern, sei bürokratisch und nicht alltagstauglich. Dann kommt der Fahrer an.
3: Hi, ich bin Jakina. Dankeschön fürs Kommen.
2: Ihr Arzttermin ist ihr wichtig. Wäre sie allein gewesen, dann...
3: Also ich hätte mir tatsächlich jetzt von Mainz vom Bahnhof ein Taxi nach Frankfurt genommen.
5: Dann auf deine Kosten?
3: Für auf meine Kosten, ja. Weil es geht um meine Gesundheit. Dann hätte ich das in Kauf genommen.
2: Denn in Deutschland gibt es nur 6 solcher barrierefreien gynäkologischen Sprechstunden, wie die in Frankfurt. Die anderen sind unter anderem in Hamburg, Berlin und München. Doch nicht nur bei der Frauenarztpraxis stößt Klee häufig auf Barrieren.
3: Meine Hausarztpraxis hat beispielsweise sehr, sehr enge Türen. Und das hieße für mich, dass ich quasi, wenn ich Blasenentzündung hätte und ich müsste jetzt eine Probe abgeben, könnte ich die Türen nicht schließen. Und das heißt in der Praxis, der ganze Warteraum würde mir dabei zusehen. Und letzten Endes besuche ich dann eine Fachklinik. Nur für eine Blasenentzündung, was eigentlich der Hausarzt stemmen könnte.
2: In Frankfurt am Palmgarten befindet sich in den Räumlichkeiten von Pro Familia die barrierefreie Praxis. Für Frauen mit Behinderung werden hier eine gynäkologische Sprechstunde und Untersuchungen angeboten.
5: Wir sind jetzt kurz vor der Praxis.
3: Ja.
5: Was sind denn jetzt deine Erwartungen?
3: Ich wünsche mir erstmal eine sensible Sprache. Viele Ärzte haben mich in der Vergangenheit einfach ungefragt geduzt oder mich so wie so ein Paket einfach dann irgendwo hingewuchtet. Und haben dann immer erwartet, ja, das ist schon okay, dass mein Körper mit dem nötigen Respekt behandelt wird, dann wäre schon sehr viel eigentlich getan.
2: Nach 1,5 Stunden Wegzeit kommt Akina Klee endlich bei Gynäkologin Julia Heffner an.
3: Hallo.
6: Hallo.
3: Schön, Sie kennenzulernen.
6: Ja, ebenso. Wie war die Anreise?
3: Fragen Sie nicht. Schön, die Tische sind relativ föhngerecht.
6: Ja. Na,
3: perfekt.
6: Vor allem sind sie flexibel. Also wir können die auch im Raum noch verschieben, wenn größere Rollstühle zum Beispiel da sind.
2: Zusätzlich gibt es breite Türen, einen Aufzug und einen Patientinnenlift, um auf den Behandlungsstuhl zu kommen. Vergangenes Jahr ließen sich 112 Frauen von der Frankfurter Beratungsstelle telefonisch beraten. 113 Patientinnen kamen vorbei.
3: Und von welchen Standorten kamen Ihre Patienten angereist? Wissen Sie das ungefähr?
6: Die weitesten Patientinnen, die ich erlebt habe, die kamen so aus Marburg und aus der Nähe von Köln.
3: Oh, wow.
6: Die sind
3: Wahnsinn.
6: Mit dem Zug gekommen.
3: Ja. So viel Aufwand für eine gynäkologische Untersuchung.
6: Ja, ich glaube, dass die Personen dieses Angebot in Anspruch nehmen, gezielt danach suchen, auch aus einer Not heraus sozusagen, weil einfach die Personen in der Regelversorgung einfach keinen Ansprechpartner oder keinen Kontakt oder keinen Zugang finden.
2: Neben Frauen mit körperlicher Behinderung berät die Fachärztin auch Frauen mit Lernschwierigkeiten. Ihr Ziel ist es, einen Raum zu schaffen, in dem sich jede Frau wohlfühlt und Verständnis findet, sagt Julia Heffner.
6: Ich glaube, solche Angebote wie hier müsste es viel öfter geben und würde auch mehr in Anspruch genommen werden. Da glaube ich einfach, dass wirklich die Personen nicht so wissen, dass es dieses Angebot gibt, sozusagen. Weil ich erlebe auch Patientinnen, die 40 Jahre lang nicht beim Gynäkologen waren und dann von diesem Angebot mitbekommen, sozusagen, und dann erst den Zugang zu einer gynäkologischen Versorgung erlebt haben.
2: Neben der medizinischen Notwendigkeit von Vorsorgeuntersuchungen findet die Ärztin es wichtig, dass die Patientinnen Empathie erfahren.
6: Es ist rein menschlich einfach, dass man einen Ansprechpartner haben möchte, wenn man eine junge Frau ist, wenn es um Thema Sexualität geht, wenn es um Thema Verhütung geht, wenn es um einfach das Thema Frauengesundheit geht.
2: Das Frankfurter Beratungsangebot gibt es seit 1998, damals das erste seiner Art in Deutschland. Statt 15 Minuten pro Patientin, wie es in einer regulären gynäkologischen Praxis der Fall ist, kann die Gynäkologin hier sich 1,5 Stunden Zeit nehmen. Zeit, die notwendig ist, um Aspekte wie Betreuungs- und Wohnsituation oder Medikamente abzuklären.
6: Zum Beispiel Personen, die im Rollstuhl sitzen und keine Sitzstabilität haben, dass es auch nicht möglich ist, zum Beispiel ein Brustkrebs-Screening zu machen, weil das einfach von der Technik her nicht funktioniert. Sondern das heißt, es gibt strukturelle Barrieren, dass der Zugang verwehrt ist.
2: Barrierefreiheit ist bisher keine Pflicht für Arztpraxen. Es bräuchte zudem eine Übersicht tatsächlich barrierefreier Praxen und auch eine Beschwerdestelle für betroffene Frauen, sagen uns bei der Recherche Interessengruppen. Wir lassen Akina Klee und Gynäkologin Heffner allein. Sie machen eine Vorsorgeuntersuchung. Über eine Stunde später ist für die Rollstuhlfahrerin klar:
7: Das fand ich eine sehr schöne Erfahrung. Ich hatte das Gefühl, die Geräte und die Instrumente richten sich wirklich nach meinen Bedürfnissen aus. Man hat mit mir gesprochen und nicht über mich hinweg. Und das hat eine unheimliche, wertschätzende Haltung. Und das ist nicht selbstverständlich für mich. Und dafür lohnt sich eigentlich schon wieder dieser Weg.
2: Der Weg zur barrierefreien Gynäkologin. Akina Klee will wiederkommen, auch wenn das heißt, erst in eine andere Stadt fahren zu müssen, für Vorsorge auf Augenhöhe.
0: Unsere Deutschland-Reportage von Mia von Hirsch. 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Es ist genau 20.55 Uhr.
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0: Die 80. Bregenzer Festspiele sind eröffnet worden. Gestern Abend mit La Traviata. 4,5 Wochen lang gibt es fast jeden Abend eine Vorstellung auf der wohl größten Seebühne der Welt. Die knapp 190.000 Karten sind seit Ostern ausverkauft. Über die Premiere berichtet jetzt Karin Wehrheim.
8: Der Hauptakteur meistert seine Aufgabe zur Premiere ganz ordentlich. Der Bodensee spiegelt ruhig den Wolkenhimmel wider und später das Leuchten vom deutschen Ufer. Davor auf der Seebühne glitzert es ebenfalls. Violetta im langen goldenen Abendkleid feiert ausgelassen in großer Runde. Es ist ein fröhliches Wasserballett, mit dem der italienische Regisseur Damiano Micheletto seine Neuinszenierung der Traviata beginnen lässt. Denn die vordere Hälfte des Bühnenbilds ist ein riesiges, flaches Wasserbecken. Wie ein Infinity-Pool scheint es direkt in den Bodensee überzugehen. Zu den Klängen der Wiener Sinfoniker, die wie immer aus dem Festspielhaus auf die Seebühne übertragen werden, tanzen Violettas Gäste in grellbunten Badekostümen und bizarren Badekappen im Stil der 1920er Jahre. Schwimmreifen und Luftmatratzen dümpeln auf dem Wasser, Fontänen sprudeln. Die Roaring Twenties seien energiegeladener und verrückter als das 19. Jahrhundert in Paris, in dem La Traviata und die Kameliendame Dumas Vorlage spielen. So hatte Micheletto seine Wahl begründet. Tatsächlich kommt die Geschichte um die Liebe zwischen der todkranken Edelprostituierten Violetta und Alfredo, dem Sohn aus gutem Hause, so den Zuschauenden nah. Das, obwohl die Dimensionen der Seebühne im Bodensee die vielen intimen Momente der Traviata schwierig machen. Deshalb war auch ausgerechnet diese Verdi-Oper in der 80-jährigen Geschichte der Festspiele noch nie zu sehen. Die finnische Sopranistin Majukka Teponen, die als eine von drei Besetzungen stimmgewaltig und mit viel Zwischenapplaus die Premieren-Violetta singt, witzelte bei den Proben, sie brauche eigentlich ein Fernglas, um Alfredo und dessen Vater auf der Bühne zu sehen. Aber es funktioniert und berührt. Die Bühne ist meist in Violett und Grün getaucht und sie wird dominiert von einem riesigen Spiegel. So hoch wie ein 8-stöckiges Wohnhaus ragt er hinter dem Wasserbecken empor. Seine Bruchstücke halten noch zusammen, erst kurz vor dem Ende implodiert er, eine Idee des Italieners Paolo Fantin. Er nennt es das Sichtbarmachen des Augenblicks, in dem etwas zerbricht, ein Spiegel oder das Leben von Violetta und ihre Hoffnung auf etwas Liebesglück. Auf diesen Spiegel lässt Regisseur Micheletto immer wieder Szenen projizieren, die vorab gedreht worden sind und Violettas Geschichte erzählen. Mit Galanen bei der ärztlichen Diagnose, im Pfandleihhaus, mit dem Schicksal hadernd allein auf ihrem Bett. Und zwischendurch Blumen. Sie wachsen plötzlich auch aus der Bühne und dem Wasserbecken heraus. 270 pneumatisch gesteuerte Röhren im Boden machen es möglich. Das ist typisch Bregenz. Technische Raffinessen, die die Zuschauenden staunen lassen, aber auch ablenken. Wie die große schwarze Kugel, die am Ende wie von Geisterhand bewegt, aus dem geborstenen Spiegel auf Violetta zuschwebt. Der Tod. Das alles ist äußerst sehenswert und kurzweilig und zeigt, dass sich die Bregenzer Festspiele auch nach 80 Jahren mit einem Es geht nicht, nicht abfinden. Wirklich magische Momente wie bei Rigoletto 2019 oder André Chenier 2011 bleiben aber aus. Und ein kleines bisschen stört den musikalischen Genuss das leise Dauerbrummen der Pumpen im Wasserbecken.
0: Über die Premiere bei den Bregenzer Festspielen hat Karin Wehheim berichtet. Und gleich geht es bei uns um die Kabinettsumbildung in der Bundesregierung. Jetzt natürlich direkt in den Nachrichten und danach ausführlich bei uns in der Sendung. Ich bin Florian Zelt. Schönen guten Abend.

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1: Um 21 Uhr mit Felix Sprung. Kanzler Merz baut übereinstimmenden Medienberichten zufolge sein Regierungskabinett um. Auslöser ist der Rücktritt von Jens Spahn als Fraktionschef am vergangenen Sonnabend. Isabel Karas in Berlin erklärt die mutmaßliche Personalrochade.
2: Offiziell ist bisher noch nichts bestätigt, aber mehrere Medien berichten übereinstimmend, dass Gesundheitsministerin Nina Waken ins Kanzleramt wechseln soll. Sie würde da auf Thorsten Frey folgen, der ja wiederum Nachfolger des zurückgetretenen Jens Spahn an der Spitze der Unionsfraktion werden soll. Wakens Posten als Gesundheitsministerin, den soll dann Carsten Linnemann übernehmen. Der ist aktuell noch CDU-Generalsekretär. Aus Regierungskreisen heißt es momentan aber noch, der Bundeskanzler werde die Personalentscheidung bekannt geben, wenn alle offenen Punkte geklärt sind. Das wird wohl erst morgen der Fall sein.
1: Wegen des Iran-Kriegs zieht der Ölpreis weiter an. Ein Fass der Nordseesorte Brent verteuerte sich auf mehr als 100 US-Dollar. Das entspricht einem Plus von gut 6% seit gestern. Die vom Iran unterstützten Houthi-Rebellen im Jemen hatten zuvor nach eigenen Angaben zwei saudische Öltanker in der Meerenge am Roten Meer angegriffen. Damit wächst die Sorge, dass weitere Lieferunterbrechungen drohen. Im Süden und Südwesten Europas kämpfen Einsatzkräfte gegen viele Brände. Betroffen sind vor allem Italien, Spanien und Frankreich. An der französischen Atlantikküste ist gestern ein Feuer in einer bei Touristen beliebten Gegend ausgebrochen. Aus Paris, Caroline Düller.
3: Nur gut 100 Meter trennen die Kleinstadt Lèche-Cap-Ferret an der Atlantikküste noch von den Flammen. Viele hier erinnern sich noch an die verheerenden Feuer im Sommer 2022. Tausende Anwohner und Touristen wurden in Sicherheit gebracht, mehrere Campingplätze evakuiert. Das Feuer droht sich weiter auszubreiten, denn die Wetterbedingungen seien ungünstig, wie die Präfektin des Departement Gironde bei einem Pressebriefing am Mittag betont hat. Hohe Temperaturen und starker Wind erschweren die Arbeit der Einsatzkräfte.
1: In einer Bankfiliale in Regensburg hat es einen Messerangriff gegeben. Das Opfer ist nach Angaben der Polizei im Krankenhaus gestorben. Zwei Menschen, die sich nach der Attacke noch in der Bank aufgehalten hatten, konnten von Spezialkräften in Sicherheit gebracht werden. Der Täter selbst befand sich noch längere Zeit im Gebäude. Inzwischen nahm die Polizei den 20-jährigen Mann fest. Das waren die Nachrichten. Das Wetter in Norddeutschland. In der Nacht im Süden trocken, im Norden etwas Regen, Tiefstwerte 15 bis 7 Grad. Morgen heiter, im Norden mehr Wolken und etwas Regen, Höchstwerte 19 bis 24 Grad. Am Sonnabend im Süden oft trocken, im Norden einzelne Schauer, 20 bis 29 Grad. Und am Sonntag zeitweise Regen und einzelne Gewitter, die Temperaturen dann zwischen 19 und 24 Grad. Es ist 21.03 Uhr.
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4: Vom Südwestrundfunk in Baden-Baden, aus dem Studio von SWR Aktuell. Schönen guten Abend. Ich bin Florian Zelt. Egal, ob Sie uns im Osten, im Westen, im Norden oder im Süden Deutschlands zuhören, wir haben die wichtigsten Themen dieses Tages für Sie. Unter anderem das hier. Das Personalkarussell in der Bundesregierung und bei der Union dreht sich ja nach dem Rücktritt von Jens Spahn als Unionsfraktionsvorsitzender weiter. Und das ziemlich schnell. Gestern die Meldung, dass Kanzleramtschef Thorsten Frey diesen Fraktionsvorsitz übernehmen soll. Aber damit tut sich ja eine neue Lücke auf im Kanzleramt. Und die löst wohl jetzt doch eine Kettenreaktion aus. So ist das jedenfalls heute Abend an verschiedene Medien durchgesickert. Und da heißt es, das Kanzleramt soll bald eine Frau leiten. Und zwar die bisherige Gesundheitsministerin Nina Waken. Darüber hat meine Kollegin Nina Zimmermann vom Norddeutschen Rundfunk mit unserer Hauptstadtkorrespondentin Anne Mellmann gesprochen und gefragt, wie nah stehen sich eigentlich Waken und Kanzler Merz?
0: Die Meinung.
5: Na, würde ich sagen. Das heißt ja, sie hätten ein Vertrauensverhältnis und das ist genau das, was Merz an dieser Stelle braucht. Und Nina Waken, diese CDU-Politikerin aus Baden-Württemberg, die gilt als Merzianerin, also loyal.
6: Was qualifiziert Nina Waken denn für dieses Amt?
5: Na, neben Loyalität bringt sie eine ganze Menge Erfahrung mit. Sie hat ja gerade als Gesundheitsministerin geliefert. Sie hat die Reform der gesetzlichen Krankenversicherung auf den Weg gebracht und auch bis zum Ende durchgekämpft und dabei auch ja einige Beharrlichkeit an den Tag gelegt. Und außerdem ist, glaube ich, nicht zu unterschätzen, dass sie eine Frau ist. Die Zahl von Frauen in politischen Führungspositionen in der Union ist ja nach wie vor überschaubar. Und nun also eine Frau auf diese Weise zu würdigen, das kommt sicherlich ganz gut an. Nina Wagen ist ja auch Vorsitzende der Frauenunion. Und da gab es auch schon eine erste Reaktion von Stefanie Hubig, SPD-Bundesjustizministerin. Die hat das kommentiert und schon gesagt, dass sie Wagen in dem Amt gut findet, schon allein, weil sich dadurch die Frauenquote im Koalitionsausschuss ja nun verdoppelt oder verdoppeln würde. Da sitzt ja bislang nur eine Frau.
6: Wobei wir noch nicht wissen, was sich dann in der Regierung wieder tut. Wenn Wagen zur Kanzleramtschefin wird, dann ist ja ein weiterer Platz leer in der Regierung im Kabinett. Wer wird dann den Posten des Gesundheitsministers, der Ministerin übernehmen?
5: Da ist jetzt im Gespräch Carsten Linnemann. Der ist ja bislang CDU-Generalsekretär und auch er gilt als sehr loyaler Gefolgsmann von Kanzler Friedrich Merz. Linnemann, der ist Volkswirt, 48, schon unter Angela Merkel im Bundestag gewesen. Und ja, er war auch schon vor Bildung dieses Kabinetts im Gespräch für ein Ministeramt. Also schien auch in der Vergangenheit schon jemand zu sein, der oder als jemand zu gelten, der das Zeug dazu hat.
6: Ist es dann denkbar, dass Linnemann in einer doppelten Funktion erstmal tätig ist, also Gesundheitsminister und eben als CDU-Generalsekretär?
5: Na, ich glaube eher nicht. Das ist wahrscheinlich vorübergehend denkbar, solange kein Nachfolger oder Nachfolgerin gefunden ist. Also für sein Amt, da kursieren nun auch schon einige Namen, aber bislang alles noch Spekulation. Möglicherweise werden wir aber auch diese Nachfolgelösung noch vor dem Wochenende erfahren. Der Kanzler, der soll nach unseren Informationen noch am Freitag wohl dann seine Personalentscheidungen verkünden.
6: Das ist ja auch ein wichtiger Job für ihn, so ein Wadelbeißer, wie man teilweise in Bayern die CSU so voranschickt. Mal gucken, wer dann die Personalie da übernimmt. Jetzt haben ja viele schon vermutet, dass Kanzler Merz den Rücktritt von Spahn als Fraktionsvorsitzenden auch dazu nutzt, das Kabinett wirklich umzubauen. Welche strategischen Überlegungen sind denn damit verknüpft?
5: Ich glaube, es ist eine gute Gelegenheit für Merz, seine Macht auszubauen. Jens Spahn galt nun nicht unbedingt als ein Gefolgsmann und hat ihm auch einige Probleme bereitet, ja, wie er zuletzt durch die Leihmutterschaft. Nun ist er weg und Merz kann Leute einsetzen, auf die er sich wirklich hundertprozentig verlassen kann. Also so ein Kabinettsumbau immer auch eine Chance. Er hat viele Möglichkeiten und das macht vielleicht auch was mit der Außenwirkung seiner Regierung. Das könnte ihm Merz dann auch angesichts ja seiner schlechten, sehr schlechten Umfragewerte am Ende vielleicht nützen.
6: Du hast gesagt, das passiert jetzt alles wahrscheinlich sehr schnell, vor dem Wochenende teilweise noch. Jetzt kommt die Fraktion von CDU, CSU am Dienstag erst in Berlin zusammen. Ist ja auch Urlaubszeit, aber das richten alle ein. Und dann stimmen die erstmal formal über diese Personalie Thorsten Frey als Fraktionschef ab. Was meinst du, wie kommt das denn an, wenn diese ganze Personalrochade im Grunde jetzt ja schon zementiert wird, weil man die nächste Personalie und die andere Stelle Stück für Stück besetzt? Da wird die Fraktion ja offensichtlich auch vor veränderte Tatsachen gesetzt.
5: Na, es wurde ja auch gesprochen hinter den Kulissen und die Person, Thorsten Frey, die polarisiert nun in der Fraktion eher nicht. Also ich glaube, er ist jemand, auf den man sich gut einigen kann. Und außerdem ist ja da auch noch die SPD-Fraktion, mit der man eng zusammenarbeiten muss. Und ich glaube, da ist Thorsten Frey durchaus eine Person, die anerkannt wird. Man nimmt diese Personalentscheidung eher wohlwollend zur Kenntnis. Das ist eben jemand, mit dem man arbeiten kann.
4: Informationen von Anne Mellmann aus unserem Hauptstadtstudio in Berlin. Meine Kollegin Nina Zimmermann hat mit ihr gesprochen. Ein anderes Thema, das sogenannte Heizungsgesetz der Ampelregierung, das hat ja eine Menge Kritik auf sich gezogen, auch was das Tempo des Gesetzgebungsprozesses angeht. Diese grundsätzliche Kritik gibt es immer wieder, auch gerade bei den Reformen im Gesundheitswesen haben sich Abgeordnete darüber beschwert, dass das alles viel zu schnell ging. Viele Dokumente, nicht genügend Zeit, die aufmerksam durchzuarbeiten vor der finalen Abstimmung. Der CDU-Abgeordnete Thomas Heilmann hat mit dieser Begründung vor dem Bundesverfassungsgericht gegen den Entstehungsprozess des Heizungsgesetzes der Ampelregierung geklagt. In einem Eilverfahren war es ihm ja vor 3 Jahren noch gelungen, die zweite und die dritte Lesung des Gesetzentwurfs im Bundestag zumindest hinauszuzögern. Heute hat das Bundesverfassungsgericht die Klage im Hauptsacheverfahren abgewiesen. Max Bauer aus der ARD-Rechtsredaktion kommentiert diese Entscheidung.
7: Ein Tempolimit gegen Turbogesetze, gegen die Raser im Bundestag beim Gesetzemachen. Dass Abgeordnete für ein solches Tempolimit klagen, weil sie nicht von der Parlamentsmehrheit überfahren werden wollen, kann man gut verstehen. Im Sommer 2023 war das Heizungsgesetz der Ampel eine hoch umstrittene Sache. In der Gesellschaft und im Parlament. Wie viele Vorgaben soll die Politik machen für klimafreundlicheres Heizen? Diese Frage muss ausführlich diskutiert und fachpolitisch beraten werden. Das Parlament ist der Ort dafür. Und die einzelnen Abgeordneten müssen genug Zeit haben, sich zu informieren und sich einzubringen. Denn in der Demokratie gilt ja der Gedanke, ein gutes Verfahren beim Beraten und Debattieren soll auch gute Gesetze garantieren. Doch das ist nur die eine Seite der Medaille. Denn schnelles Gesetzemachen kann auch mal notwendig sein. Die Regierung und die sie tragende Parlamentsmehrheit ist gewählt, damit sie zupackt und Probleme löst. Bei der Ampelkoalition und dem Heizungsgesetz kam hinzu, dass drei sehr unterschiedliche Akteure, SPD, Grüne und FDP, mit sehr unterschiedlichen politischen Grundwerten in Sachen Klimaschutz sich zusammenraufen mussten und einen fragilen Kompromiss ausgehandelt hatten. Der sollte schnell unter Dach und Fach, noch vor der Sommerpause, bevor vielleicht doch wieder Streit ausbricht. Auch das ist wichtig, dass eine politische Mehrheit handeln kann und nicht von der Minderheit im Parlament ausgebremst wird. Einerseits, andererseits, was nach Parlamentsklein-Klein, Machttechnik und Geschäftsordnungshickhack klingt, stellt in diesen Zeiten zugleich die hochpolitische Frage, wie gut die Demokratie funktioniert. In deutschen Parlamenten sitzt mit der rechtsextremen AfD mittlerweile eine Partei, die vor fairen Abläufen und Parlamentskultur wenig Achtung hat. Die Chaossitzung des neu gewählten Thüringischen Landtages 2024 oder die vielen Ordnungsrufe gegen die AfD im Bundestag zeigen das. Und auch weltweit gibt es Beispiele dafür, wie eigentlich sinnvolle Oppositionsrechte Sand ins Getriebe der Parlamente streuen können, nur um das demokratische System insgesamt schlecht zu machen. Karlsruhe hat heute ein kluges Urteil gefällt. Kein starres Tempolimit fürs Gesetzemachen, viel Spielraum für die Parlamentsmehrheit, wenn die Politik der Öffentlichkeit mal beweisen muss, dass sie schnell handlungsfähig ist. Einzelne Abgeordnete können natürlich klagen, wenn es zu schnell geht, aber die Hürden sind hoch. Das Gericht will der Politik nicht zu viele Vorgaben machen, sondern bleibt die Kontrollinstanz für die krassen Fälle. Man kann beide Seiten gut verstehen. Die Abgeordneten, die darauf pochen, dass gute Parlamentsarbeit Zeit braucht, und die Mehrheit im Parlament, die politisch schnell zu Potte kommen will. Das Recht kann diesen Grundkonflikt nicht lösen, sondern nur kontrollieren, dass nichts grundsätzlich schiefläuft. Das Recht kann eine gute, anspruchsvolle Parlamentskultur nicht ersetzen. Respekt, Kollegialität und das gemeinsame Wissen darum, dass wer heute rasend schnell Gesetze durchbringen will, morgen in der Opposition sein kann und dann lieber auf die Bremse tritt. Das schützt die Demokratie und ihren Ruf bei den Bürgerinnen und Bürgern am besten. Das mag ein bisschen idealistisch klingen, aber Demokratie und demokratische Gesetzgebung ist nun mal eine idealistische Angelegenheit. In Zeiten, in denen Parlamentsverächter in Parlamenten sitzen, umso mehr.
4: Die Meinung von Max Bauer aus unserer Rechtsredaktion. Wir schauen nach Regensburg. Da war die Lage heute ja stundenlang unübersichtlich. Es hat eine Messerattacke in einer Bank in der bayerischen Stadt gegeben. Ein Mann wurde getötet. Die Polizei hat den mutmaßlichen Täter inzwischen festgenommen. Zunächst war von einer Geiselnahme die Rede. Über das, was bisher bekannt ist, was da heute in Regensburg passiert ist, berichtet jetzt Andreas Wendleder.
8: Gegen 15 Uhr ist der Polizei der Messerangriff in der Bank gemeldet worden. Sie rückte mit einem Großaufgebot an. Die Umgebung rund um die Bankfiliale sperrten die Polizisten großflächig ab. Hubschrauber waren im Einsatz und neben dem SEK wurde auch eine Verhandlungsgruppe alarmiert. Die versuchte, Kontakt zum Täter in der Bank aufzunehmen. Zu diesem Zeitpunkt befanden sich zwei Menschen noch im Gebäude, die aber sicher aus der Filiale geholt werden konnten, sagt Polizeisprecher Jonas Kraus.
9: Wir haben weiter zwei Personen aus dem Gebäude evakuiert, zu denen keinen Kontakt zum Täter bestanden hat. Und die zwei Personen sind augenscheinlich unverletzt, sind aber vorsorglich von einem Arzt angeschaut worden.
8: Nachdem die beiden Menschen befreit werden konnten, erfolgte der Zugriff. Das SEK gelang ins Gebäude und konnte den mutmaßlichen Täter dort festnehmen.
9: Ja, der Zugriff ist jetzt schon einige Minuten her. Da war es so, dass das Sondereinsatzkommando, das spezialisiert ist dafür, ist in das Gebäude eingedrungen und hat den Tatverdächtigen festgenommen.
8: Bei dem festgenommenen Verdächtigen handelt es sich um einen 20-jährigen Deutschen, so die Polizei. Er soll heute Nachmittag einen Mann in der Filiale mit einem Messer niedergestochen haben. Dieser konnte zwar noch schwer verletzt ins Krankenhaus gebracht werden, verstarb dort aber an seinen Verletzungen.
4: Ein Bericht aus Regensburg von Andreas Wendleder.

0: Donnerstagabend, 23. Juli. Gleich 21.15 Uhr.
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0: In Zukunft sollen nicht mehr nur Straftäter und Gefährder nach Afghanistan abgeschoben werden können, sondern auch andere Ausreisepflichtige. Das Land Hessen hat als erstes entsprechende neue Vorgaben der Bundespolizei von Anfang Juli bekannt gemacht. Und Kritik daran kommt unter anderem von Amnesty International und von den Grünen. Denn für Abschiebungen nach Afghanistan ist ja eine Zusammenarbeit mit den radikal-islamischen Taliban notwendig. Und trotzdem senkt der Bund die Hürden für Abschiebungen dorthin. Philipp Eckstein berichtet aus Berlin.
2: Die Machtübernahme der Taliban, der überstürzte Abzug der Bundeswehr aus Afghanistan im Sommer 2021. Für die Politik war das ein Schock und für Deutschland gilt seither, Zitat,
3: die Bundesregierung erkennt die de facto Regierung der Taliban politisch nicht als legitime Regierung Afghanistans an.
2: Keine Anerkennung und jahrelang galt auch keine Abschiebungen in das Land. 2024 änderte die Regierung, damals unter SPD-Kanzler Olaf Scholz, diesen Kurs.
4: Schwerstkriminelle und terroristische Gefährder haben hier nichts verloren.
2: Mit Hilfe von Katar organisierte die damalige Regierung einen ersten Abschiebeflug nach Kabul. 28 verurteilte Straftäter wurden abgeschoben. Nach der Bundestagswahl 2025 vereinbarten CDU, CSU und SPD im Koalitionsvertrag dann, nach Afghanistan abzuschieben, und zwar beginnend mit Straftätern und Gefährdern. Wobei der neue Bundesinnenminister Alexander Dobrindt von der CSU sich dafür einsetzte, dass das auch ohne Hilfe von Staaten wie Katar klappt.
5: Dazu haben wir Gespräche mit den Verantwortlichen in Afghanistan geführt, dass sie ihre Staatsangehörigen wieder zurücknehmen. Diese Gespräche waren erfolgreich.
2: Freute sich Innenminister Dobrindt im vergangenen Jahr. Kurz zuvor hat es zum ersten Mal wieder einen direkten Abschiebeflug nach Kabul gegeben. Im Gegenzug durften die Taliban zwei Diplomaten nach Deutschland entsenden. Insgesamt wurden seit dem Regierungswechsel 173 Männer nach Afghanistan abgeschoben. Zuletzt bekräftigte Dobrindt:
5: Ich halte das nach wie vor für eine zwingend notwendige Maßnahme und werde auch nicht locker lassen, diese Abschiebungen auch in diese Länder wie Afghanistan weiter zu forcieren.
2: Bislang wurden allerdings nur Straftäter abgeschoben. Aber wie bereits im Koalitionsvertrag angekündigt, will die Bundesregierung mehr. Der innenpolitische Sprecher der CDU-CSU-Fraktion Alexander Throm bekräftigt, es sei
6: richtig, dass wir die abzuschiebenden Personen jetzt auch erweitern, insbesondere auf junge alleinreisende Männer, die ausreisepflichtig sind.
2: Das Bundesinnenministerium teilt dazu auf Anfrage mit, Zitat,
7: weder das geltende Recht noch der Koalitionsvertrag sehen eine Beschränkung auf Straftäter vor.
2: Aus der Opposition kritisiert Marcel Emmerich von den Grünen das als unverantwortlich.
8: Da werden Frauen und Mädchen entrechtet und politische Gegner verfolgt bis hin zum Tod. In so ein Land abzuschieben, ist ein Armutszeugnis in Sachen Menschlichkeit.
2: Fragt man nach, heißt es auch aus dem Auswärtigen Amt, die Menschenrechtslage in Afghanistan habe sich seit der Machtübernahme durch die Taliban kontinuierlich verschlechtert. An dem Ziel der Bundesregierung, mehr Menschen in das Land abzuschieben, ändert das aber nichts.
0: Ein Bericht aus Berlin, aus unserem Hauptstadtstudio von Philipp Eckstein. Wir schauen nach Frankreich, denn auch dort häufen sich die Fälle, in denen verdächtige Drohnen sensible Orte überfliegen. Deshalb hat das französische Parlament jetzt ein Gesetz verabschiedet, das den zivilen Drohnenschutz revolutionieren soll. Nicht mehr nur Militär und Polizei sollen verdächtige Drohnen über wichtigen Orten wie Atomkraftwerken, Flughäfen oder Chemieunternehmen abfangen dürfen, sondern auch die Betroffenen selbst. Dazu braucht es natürlich Personal, die nötige Software und Beratung. Der Markt für Drohnentechnologie wächst entsprechend und auf einem Übungsplatz in der Nähe von Paris testen diese Firmen ihre Aufspür- und Abfangsysteme. Unsere Frankreich-Korrespondentin Julia Borutta war dabei.
9: Hier jagt gerade eine Drohne die andere. Die Piloten des Herstellers Asterodyn proben den Ernstfall auf dem staatlich finanzierten Übungsflugplatz von Brétigny-sur-Orge im Süden von Paris. Firmenchef Maxime Lecky ist zufrieden mit dem Test.
1: Unsere Drohnen fliegen gerade mit einer Geschwindigkeit von 250 Stundenkilometern. In dieser Simulation zeigen wir, dass wir eine größere Drohne abfangen könnten, selbst wenn sie 250 Stundenkilometer schnell wäre.
9: Die unterlegene Drohne in diesem Schauflug plumpst ins Gras. Doch wie gut ließe sich im Ernstfall eine verdächtige Drohne so reibungslos zu Boden bringen? Wäre da nicht ein Abschuss oder ein forcierter Crash mit möglicherweise üblen Kollateralschäden nötig?
1: Wir würden nicht bis zur Zerstörung der Drohne gehen. Wir würden eher versuchen, sie abzufangen, in einem Netz zum Beispiel, und sie an einem sicheren Ort runterzuholen, sodass keine Personen in Gefahr geraten oder andere Schäden entstehen.
9: Bisher durften nur das Militär und die Polizei verdächtige Drohnen über Bahnhöfen oder Atomkraftwerken aufspüren und unschädlich machen. In Zukunft dürfen das auch Firmen wie Asterodyne. Um die Zulassung zu bekommen, brauchen sie zunächst ein technisches Gütesiegel, ähnlich wie beim TÜV. Natascha Lalanne leitet das Testzentrum hier im Auftrag der Regierung.
10: Bei Systemen zur Erkennung von Drohnen überprüfen wir zum Beispiel die Kriterien Schnelligkeit, Reichweite und die Fähigkeit, denjenigen aufzuspüren, der die feindliche Drohne steuert.
9: Auch die Vertrauenswürdigkeit der Firmen wird überprüft, erklärt Drohnenexperte Victor Masson von der Stiftung für strategische Recherchen in Paris. Schließlich überträgt der Staat den Privatfirmen ein hoheitliches Recht.
1: Es ist schwer, sich vollständig vor einem böswilligen Akteur zu schützen. Aber es wird eine ganze Kette von Personalüberprüfungen und Voruntersuchungen geben, die dafür sorgt, dass man seriöse Leute hat, die ihre Mittel, die ihnen zur Verfügung stehen, sinnvoll einsetzen.
9: Zuständig dafür ist der dem Innenministerium unterstellte Nationale Rat für private Sicherheitsdienste. Bis das neue Gesetz in Kraft tritt, müssen noch viele Fragen geklärt werden.
1: Es gibt zahlreiche Herausforderungen. Eine davon ist der Umgang der Privatfirmen mit den gesammelten Informationen. Je nachdem, welche Systeme sie verwenden, fallen riesige Datenmengen an. Da braucht es im Hintergrund eine transparente Verwaltung und vor allem die Möglichkeit, die Informationen später wieder zu löschen.
9: Auch die potenziellen Kunden der privaten Drohnenschutzfirmen, also Betreiber von Chemieanlagen, Atomkraftwerken oder Flugplätzen, brauchen Sicherheit, welche Dienste und welche Software sie einkaufen dürfen, um ihr Firmengelände effizient vor verdächtigen Drohnen zu schützen. Frankreich betritt mit der Privatisierung des zivilen Drohnenschutzes rechtlich und technisch Neuland, erklärt die Koordinatorin des Drohnentestzentrums Natascha Lalanne.
10: Wir entwickeln hier im Auftrag der Nationalen Sicherheitsbehörde einen eigenen Standard für den zivilen Antidrohneneinsatz in Frankreich.
9: Ob die technischen Lösungen wirklich funktionieren und ob die Privatfirmen wirklich zuverlässig sind, wird erst der Ernstfall zeigen.
0: Ein Bericht aus Frankreich von unserer Korrespondentin Julia Borutta im ARD-Infoabend. Es ist quasi schon eine Lebensweisheit. Alles endet irgendwann mal. Davon kann auch unser Korrespondent Nils Dams ein Lied singen. Macht er natürlich nicht, denn er ist ja Korrespondent, kein Sänger. Nach 4 Jahren endet seine Zeit an der US-Westküste. Das sind 4 Jahre, in denen er in San Francisco einiges gelernt hat. Was genau, das hat Nils Dams für uns zusammengefasst.
11: Ich habe gelernt, dass hier zur selben Zeit in einem Stadtteil Wind und dicker Nebel sein kann, während im Stadtteil direkt nebenan blauer Himmel und Sonnenschein ist. Dass es hier in einem Park einen Brunnen mit einer Yoda-Figur gibt.
12: Vergessen musst du das, was früher du gelernt.
11: Dass es sehr leicht ist, die eigene Stimme zu klonen.
13: Hallo, ich bin eine KI-Stimme.
11: Und man damit die eigene Mutter verwirren kann.
14: Hä? War das jetzt eben gar nicht deine Stimme?
11: Ich habe gelernt, dass fahrerlose Robotaxis hier auch auf der Autobahn mit über 100 km/h unterwegs sind.
13: Jetzt fährt er aber ein bisschen eng auf, Alter.
11: Dass Tech-Bosse eigentlich immer excited sind, wenn sie irgendwas vorstellen.
15: We're excited to introduce. I'm so excited. I'm excited.
11: Ich habe gelernt, dass schon bei leichten Erdbeben der ganze Körper merkwürdig vibriert. Und es auch ein komisches Gefühl ist, beim Coachella-Festival eingeschlossen zu sein.
16: Ich bin alleine auf dem Coachella. Hallo, hallo.
11: Dass in San Francisco viele extrem arme und viele extrem reiche Menschen sehr eng beieinander leben und ein Cocktail in einer Bar locker $25 kosten kann. Ich habe gelernt, dass die Regenbogenfahne in San Francisco zum LGBTQ-Plus-Symbol wurde und hier eine der größten Pride-Paraden der USA stattfindet.
17: Happy Pride Day!
11: Ich habe auch gelernt, dass Szenen, die im Film Indiana Jones am Tempelhofer Flughafen spielen, in Wahrheit auf einer Insel in San Francisco gedreht wurden. Ein Gebäude hier sieht einfach ein bisschen so aus wie das alte Terminal in Berlin. Es gibt hier einen FC Bayern-Fanclub, der Mia San Francisco heißt. Hier gibt es die besten Breakfast-Burritos. Der Nebel hier hat einen Spitznamen, er heißt Karl. Wer hier San Fran statt San Francisco sagt, gilt als uncool. Nichts steht mehr für Sehnsucht als die Golden Gate Bridge. Hier kann man an einem Tag surfen und snowboarden. Und San Francisco kommt in so vielen Songs vor, die ich auch noch nicht kannte.
17: In San Francisco.
11: Der beste ist aber immer noch der hier.

0: Francisco.
1: Ja, und wir schenken unser Herz jetzt mal dem Sport, denn der kommt jetzt um 21.26 Uhr.
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1: Konkreter gesagt, Ramon Weinreich.
3: Guten Abend. Das Warten hat wohl ein Ende. Morgen soll Jürgen Klopp offiziell als neuer Bundestrainer der deutschen Fußballnationalmannschaft vorgestellt werden. Zumindest deutet einiges darauf hin, Tim Brockmeier berichtet.
4: Noch ist es nicht offiziell, noch ist es nur eine Einladung des DFB zu einer Pressekonferenz, Freitag 11 Uhr auf dem DFB-Campus in Frankfurt. Aber dass der Anlass eben die offizielle Verkündung von Jürgen Klopp als Bundestrainer ist, ist dann doch sehr naheliegend. Die Einladung aber zumindest bestätigt das nicht offiziell. Es gilt als sehr gesichert, dass die DFB-Gremien noch im Laufe des Donnerstags, heute oder spätestens morgen am frühen Vormittag zusammenkommen und final den Vertrag für Klopp absegnen werden. Eine Einigung zwischen dem DFB und Klopp ist ja längst erzielt. Eine zwischen Klopp und seinem bisherigen Arbeitgeber Red Bull ebenfalls. Das hat der Bundestrainer in Spee ja bereits erklärt. Neben Jürgen Klopp werden morgen auf dem Pressekonferenzpodium auch DFB-Präsident Bernd Neuendorf und Bundesliga-Boss Aki Watzke erwartet. Beide hatten den Deal mit Kloppo ja federführend eingefädelt. Der Vertrag mit Jürgen Klopp soll dem Vernehmen nach bis einschließlich der WM 2030 laufen. Erstmals auf das Team würde er dann Ende September treffen, wenn innerhalb einer zweiwöchigen Länderspielpause gleich 4 Pflichtspiele in der Nations League anstehen. Das erste am 24.09. in Amsterdam gegen die Niederlande.
3: Bei der Tour de France stand heute die erste schwere Alpenetappe an. Im Team von Überflieger Tadej Pogacar sind einige Fahrer gesundheitlich angeschlagen. Pogacar nahm sich schonend zurück. Deshalb standen die Chancen gut auf einen Ausreißersieg. Den holte sich Richard Carapaz, berichtet Holger Gerska.
5: Tagelang hat seine Mannschaft aufopferungsvoll für diesen Moment gearbeitet und Richard Carapaz, der Olympiasieger von Tokio 2021, hat es jetzt in der Skistation Auxerre-Merliet vollendet. Er hat eine Etappe der Tour de France gewonnen. Für ihn war es der zweite Etappensieg nach einem Triumph vor 2 Jahren. Auch Georg Steinhauser hatte seinen Anteil. Trotz seiner leichten Erkrankung hat er auf den ersten Kilometern hart gearbeitet, konnte sich dann zurückfallen lassen und im Ziel gratulieren. Richard Carapaz, also der Tagessieger, er war der Beste aus einer Ausreißergruppe, die immer kleiner wurde. Und er gewann diese Etappe letztlich als Solist souverän.
3: Der erste Tag bei den Finals in Hannover ist zu Ende gegangen. Bis Sonntag werden da in verschiedenen Sportarten die deutschen Meisterschaften ausgetragen. Heute stand zum Beispiel Turnen und Schwimmen auf dem Programm. Anne Hild berichtet über die Sieger des heutigen Tages.
6: So kürten sich Lise Seidel und Björn Kammann zu den ersten Titelträgern über 50 Meter Rücken Elimination. Dabei werden in kurzen Abständen 3 Rennen geschwommen, in denen nur die Bestplatzierten weiterkommen. Im Mehrkampffinale der Turner holte Radomir Stelmak den Titel. Er war aus der Ukraine nach Deutschland geflüchtet und hatte erst vor wenigen Tagen die Freigabe für die deutschen Meisterschaften erhalten. Andreas Tober sorgte dagegen bei seiner letzten Finalsteilnahme für eine Überraschung mit seinem 3. Platz vor heimischer Kulisse in Hannover. Die Zuschauer vor Ort auf dem Opernplatz sorgten für einen zwischenzeitlichen Einlassstopp, weil der Andrang beim Stabhochsprungwettbewerb zu groß wurde. Gewonnen hat dort überraschend Marek Metzger, der mit den schwierigen Wetterbedingungen am besten zurechtkam und am Ende dem Wind für seinen Titel dankte.
3: Das war's soweit vom Sport mit Ramon Weinreich.
1: Ramon, vielen Dank. 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
1: Merz hat nach dem Rücktritt von Unionsfraktionschef Spahn offenbar mehrere Personalentscheidungen getroffen. Nach übereinstimmenden Medieninformationen soll Gesundheitsministerin Warken Thorsten Frey nachfolgen und Chefin des Kanzleramts werden. CDU-Generalsekretär Linnemann übernimmt offenbar von ihr das Gesundheitsressort. Markus Preis aus dem Hauptstadtstudio hat in der ARD erläutert, was mutmaßlich für Warken und Linnemann spricht.
2: Für Nina Warken, da hat eindeutig das Prinzip gegolten, Leistung lohnt sich. Sie hat sich in einem Jahr als Ministerin in das schwierige Thema Gesundheitspolitik eingearbeitet und bereits

0: Sie fordern einen palästinensischen Staat als Voraussetzung für eine diplomatische Annäherung an Israel und eine Normalisierung der Beziehungen. Jetzt gibt es weiter keinen palästinensischen Staat und dann käme es doch einem enormen Gesichtsverlust gleich für den saudischen Kronprinz Mohammed bin Salman innerhalb der arabischen Welt, wenn er jetzt seine Meinung komplett ändert.
1: Die Marine zieht sich angesichts der so wörtlich volatilen politischen Lage vorerst aus der Golfregion zurück. Laut Verteidigungsministerium hat die Bundesregierung beschlossen, das Minenjagdboot Fulda und das Versorgungsschiff Mosel in das östliche Mittelmeer zu verlegen. Beide befänden sich derzeit für einen möglichen Einsatz in der Straße von Hormus im Hafen von Djibouti. Sie waren im Juni nach der Unterzeichnung des Rahmenabkommens für ein Ende des Irankriegs dorthin verlegt worden. Menschenrechtsorganisationen kritisieren, dass die deutschen Behörden die Abschiebepraxis nach Afghanistan geändert haben. Es werden nicht nur verurteilte Straftäter zurückgebracht, sondern auch männliche Ausreisepflichtige, die keine Straftaten begangen haben. Amnesty International sieht darin einen Verstoß gegen Menschenrechte, weil den Menschen dort Verhaftung oder Folter drohten. Auch Pro-Asyl protestierte gegen die neuen Verfahren. Das Wetter in Norddeutschland. In der Nacht im Süden trocken, im Norden etwas Regen, Tiefstwerte 15 bis 7 Grad. Morgen heiter, im Norden mehr Wolken und etwas Regen, Höchstwerte 19 bis 24 Grad. Samstag 20 bis 29 Grad. Das waren die Nachrichten.
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3: Traumstrände, Gastfreundschaft, Urlaubsglück. Doch hinter der idyllischen Fassade von Kreta existiert eine andere Wirklichkeit. Waffen und Blutrache gehören an vielen Orten zum Alltag. Kann die Insel mit ihrer Gewalttradition brechen? Hören Sie jetzt ein Feature von Moritz Pompel, unserem Griechenland-Korrespondenten. Kreta, Blutrache neben der Idylle.
4: Kreta, Griechenlands größte Insel. Mehr als 5 Millionen Gäste im Jahr kommen hierher. Auf der Suche nach Erholung und nach Abenteuer.
5: Kreta ist toll, weil es gibt gutes Essen, viel Sonne.
4: Aber Kreta ist auch das. Waffen, Gewalt und Blutfäden, die ganze Generationen zerstört haben.
6: Was das mit unserem Leben gemacht hat. 8 Monate alt und du wächst ohne deine Mutter auf.
4: Und jetzt wollen viele Kreter selbst mit der Gewalt brechen.
7: Sie stehen über dir und sagen, komm, schieß, es ist zu deinem Besten.
8: Ich bin wütend, weil ich weiß, wir sind so viel mehr als das.
4: Wie kämpfen sie gegen die Gewalt, damit Kreta seine brutale Schattenseite überwinden kann?
9: Kreta, Blutrache neben der Idylle. Ein Feature von Moritz Pompel. Produktion Sonja Schorp.
4: Zentral Kreta. Ich denke an Urlaubsreisen mit meinen Eltern. An Gastfreundschaft, Tanz und Musik. Lebendige Traditionen von Bewohnern, die ihre Wurzeln nicht verloren haben. Gerade in den Bergdörfern, in die ich jetzt fahre. Doch heute geht es in ein Dorf mit einer tödlichen Tradition. Vorisia. Bei einem Schusswechsel im November 2025 gab es hier 2 Tote und mehr als 10 Verletzte. Mitglieder 2 Familien haben sich auf offener Straße beschossen. Mit Maschinengewehren. In einem Ort, in dem schon früher eine Vendetta herrschte. Eine Blutfehde zwischen 2 Familien. Eine davon auch bei dem neuesten Vorfall involviert.
10: Wir sind jetzt verabredet mit einem Mitglied aus einer dieser beiden Familien. Das war ganz schön schwierig, im Vorfeld an den Rand zu kommen. Und ich hoffe tatsächlich, dass er jetzt kommt, weil er hat uns kurz vor dem Dreh noch mal angerufen, dass wieder irgendwas passiert sei.
4: Bei dem Streit ging es um ein Haus. Gebaut an einer Stelle, die die andere Familie für sich beanspruchte. Eine Bombe explodierte darin. Dann folgte die Bluttat. Selbstjustiz statt Rechtsstaat. Nach der Tat wurden 400 Spezialeinsatzkräfte geschickt, um eine weitere Eskalation zu verhindern. In Vorisia leben rund 500 Menschen. Und heute sind einige Beamte immer noch

0: präsent. Die Polizei ist auch der Grund, warum das Mitglied der Familie mich außerhalb der Ortschaft treffen will. Janis, dunkelgetönte Sonnenbrille, Kurzhaarfrisur. Er wartet an seinem Pickup auf mich. Sein Cousin ist bei dem Schusswechsel im November 2025 gestorben.
1: Kalimera, Jan.
0: Guten Morgen, Janis. Was ist denn schon wieder passiert im Dorf?
1: Ach,
2: lass sein. Es wird schon werden. Wir können nicht rein ins Dorf, die Polizei ist drin. Und ich will nicht auffallen.
0: Ein Streit, der fast erneut eskaliert wäre. Janis erzählt von dem Tag im November. Den Hunderten von Schüssen. Seinem Cousin, der 5 Kinder zurücklässt. Das Jüngste noch nicht mal 1 Jahr alt. Seit der Tat verläuft eine unsichtbare Grenze mitten durch den Ort. Für Janis unpassierbar.
2: Mir geht es um das Dorf. Keiner traut sich mehr auf die Straße. Die Menschen hier sind gastfreundlich. So kennen wir unser Dorf nicht. Es wird sehr lange dauern, bis es heilt. Ich hoffe, dass alles gut geht.
0: Wie schnell sich die Gewalt weiter hochschaukeln kann, will mir Janis weiter hinten zeigen. An einem Ort, der in die Geschichte Wodisias zurückführt. Die Gewalt in Wodisia, lange kein Einzelfall. Kreta gilt als der wilde Westen Griechenlands. Vendettas haben im Lauf der Zeit hunderte Opfer gefordert. Auslöser, oft Diebstahl oder Eifersucht. Die Blutrache wird oft weiter vererbt und zwischen den Männern ausgetragen. Die Ehre zu verteidigen wird hoch angesehen und in Volksliedern besungen. Friede kehrt oft erst ein, wenn unter den Familien geheiratet wird oder wenn Beteiligte das Dorf für immer verlassen. In Wodisia will mir Janis den Friedhof zeigen, so etwas wie neutrales Gebiet. Als wir uns nähern, sieht er, dass auch andere Leute da sind. Janis sagt, wir sollten vorsichtig sein.
2: Die Leute sind nach dem Morden mürrischer, verschlossener. Ein falsches Wort, eine Geste, das kann sie stören.
0: Auf dem Friedhof deutet Janis auf mehrere ältere Gräber. Den Verstorbenen sind einige Dinge gemeinsam. Sie sind im August 1955 gestorben und es heißt nicht gestorben am, sondern Efonefthi, ermordet am. Bei einer Blutrache vor 71 Jahren. Und dann werden wir angesprochen von einer Gruppe, die vor einem der Gräber steht und deren Familie damals unschuldig mit hineingezogen wurde.
3: Meine Mutter war das und hier mein Bruder. 8 Monate alt und du wächst ohne deine Mutter auf.
0: Der Vater überlebte damals schwer verletzt und hat sich sein Leben lang gegen Rache ausgesprochen. Seinem Sohn Michalis hat das vielleicht das Leben gerettet. Janis sieht darin auch jetzt beim aktuellen Gewaltausbruch im Ort die einzige Möglichkeit. Keine Rache. Er könnte sich einfach zurückziehen. Aber indem er mit uns spricht, versucht er, die Spirale der Gewalt auch durch seine eigene Familie zu unterbinden. Das könnte allerdings schwer werden. Am Grab von Janis Cousin trauert die Witwe. Janis will nicht mit dorthin. Ich komme allein mit ihr ins Gespräch. Hier haben Sie all seine Lieblingssachen rein. Ein kleiner Glasschrein auf dem aufwendig gestalteten Marmorgrab. Darin 2 Messer mit dem Namen des Toten eingraviert. Ein BMW-Autoschlüssel. Eine Packung Zigaretten. Warum wurde er getötet? Hatte er Feinde?
4: Nein, sie waren 10, 15 Leute mit Kalaschnikows. 4 Kugeln steckten in seinem Körper.
0: Spüren Sie Wut?
4: Ja, natürlich. Möge Gott sie bestrafen. Und zwar schnell. Sie sollen verschwinden, weit weg.
0: Mitglieder beider Familien wurden festgenommen. Aber die Waffen sind noch nicht gefunden worden. Ich frage mich, ob es Janis wirklich gelingen kann, seine Familie zu überzeugen, dass weitere Gewalt zu nichts führt.
1: Kalimera.
5: Kalimera.
0: In der Stadt Rethymno befasst sich eine Spezialeinheit der Polizei mit Gewaltverbrechen auf Kreta. Zum Kern des Teams gehört einer, der selbst schon Kollegen hat sterben sehen. Konstantinos Kandlis, Mitte 50, ziemlich durchtrainiert. Bei seiner Arbeit geht es längst nicht mehr nur um Blutrache auf der Insel. Zuletzt wurde die Polizei angehalten, verstärkt Kontrollen und Razzien durchzuführen. Waffen, Bargeld, Drogen wurden sichergestellt. Wir hören von 1 Million Schusswaffen auf Kreta. Stimmt das?
5: 1 Million, 10 Millionen, 50.000. Keiner weiß es. Die Waffen sind nirgendwo registriert. Wir kennen nicht einmal ihre Herkunft.
0: Mehrere Kollegen sind bei Einsätzen erschossen worden. An der Wand im Polizeirevier hängen Fotos der Verstorbenen. Konstantinos Kandlis spricht von mafiaartigen Strukturen. Der Staat müsse mehr tun, sagt er, etwa was die Strafen für illegalen Waffenbesitz angeht. Sie waren lange viel zu lax, sagt Kandlis. Erst zuletzt sind sie etwas härter geworden. Nach der Bluttat von Vodisia schickte die griechische Regierung Polizei-Sonderermittler nach Kreta. Illegaler Waffenbesitz und Einsatz sollen strenger bestraft werden. Der griechische Minister für Bevölkerungsschutz, Michalis Chrysochoidis, sagte:
6: Mafia und Raudis werden nicht das Sagen haben.
0: Doch wie hart will die Regierung durchgreifen? Verbote durchzusetzen und Waffen zu konfiszieren könnte viele Wählerstimmen kosten. Und so hegte mancher Minister nach Vodisia auch Sympathien für das kretische Rebellentum. Gesundheitsminister Adonis Yeriadis:
7: Mir gefällt die Selbstverteidigung, daran glaube ich von Kindheit an.
0: Ein Minister, der nach einer Bluttat die Selbstverteidigung preist. Umso schwieriger gestaltet sich der Kampf einiger Kreterinnen und Kreter gegen die Waffentradition. An einer Schule in Heraklion hat sich nach der Bluttat von Vodisia Widerstand formiert. Lehrerin Evi Christaki und ihre Schülerinnen und Schüler waren schockiert nach all den Nachrichten über ihre Insel und enttäuscht über manche politischen Reaktionen.
8: Ich fühlte Wut und Trauer. Ich komme von hier, ich liebe meine Insel und ich weiß, dass wir so viel mehr sind als das.
0: Um zu zeigen, dass ein anderes Kreta möglich sein kann, entschieden Evi und ihre Schüler, ein Video zu produzieren. Und dieses Video ist in Griechenland viral gegangen. Der Titel: Eine Frage der Ehre. Zwischen zwei Schülern eskaliert darin ein Streit. Sie drohen sich. Doch dann schlichtet eine Schülerin. Dass das Video viral gegangen ist, hat Lehrerin Evi angespornt, weiterzumachen. Ihr Plan: Sie will an eine andere Schule fahren in einem Bergdorf und dort ihr Video gegen die Waffengewalt vorstellen. Evi wird überrascht sein, wie viele Kinder dort bereits Kontakt mit Waffen hatten. Dass sich die Kreter bewaffnet haben, liegt auch an Deutschland. 1941 befahl Hitler die Eroberung Kretas. Das Unternehmen Merkur startete damals am 20. Mai. Mehr als 10.000 deutsche Fallschirmjäger sprangen über Kreta ab. Das Ziel? Alliierte und griechische Truppen auszuschalten und die Kontrolle des östlichen Mittelmeers zu sichern. Die Nazis brannten zahlreiche Dörfer nieder. Teils erging der Befehl, die männliche Bevölkerung ganzer Gebiete auszulöschen. Widerstand und Bewaffnung waren die Folge. Im Lauf der Zeit wuchs der Stolz, sich selbst verteidigt zu haben. Eines der niedergebrannten Dörfer? Vodisia. Viele alte deutsche Waffen sollen auf Kreta heute noch in Umlauf sein. In Kretas größter Stadt, in Heraklion, treffe ich Markus Bingel. Er ist Reisebuchautor für einen der beliebtesten deutschen Reiseführer über Kreta. Und gerade für eine Aktualisierung unterwegs.
9: Die Marktstraße, man kann hier schon noch die ein oder andere schöne Entdeckung machen.
0: An einem Souvenirladen entdecken wir Kühlschrankmagneten aus Holz. In Form der Insel Kreta und in Form von Kalaschnikows. AK-47 steht darauf, die Typenbezeichnung.
9: Das ist befremdlich, auf jeden Fall. Also ja, ein bisschen merkwürdig, sagen wir es mal so.
0: Die Kühlschrankmagneten, nur ein kleiner Vorgeschmack, was uns im Laden erwartet. An der Decke und in den Vitrinen Schnellfeuerwaffen und Pistolen. Laut Ladenbesitzerin Maria alles Repliken. Sie zeigt uns auch die Messer, teilweise dolchartig lang.
10: Das hier tragen unsere Männer, die Tänzer, am Gürtel. Ein Kampfmesser. Wir halten es so in der Hand, nehmen es raus und dann töten wir. Menschen. Ein Kriegsmesser.
0: Aha. Erwarten Sie den nächsten Krieg auf Kreta?
10: Nein, aber wenn es nötig wird.
0: Das Kundengespräch lässt mich etwas ratlos zurück. Solche Kriegsmesser, sagt die Verkäuferin, sind auf Kreta ein gängiges Geschenk für Familienmitglieder. Reisebuchautor Markus Bingel und ich verlassen den touristischen Norden. Er will mir einen seiner Lieblingsplätze auf Kreta zeigen.
9: Es ist ein ganz kleines Dorf, was so ein bisschen den Charme von so einer Wild West Geisterstadt hat.
0: Bis kurz nach dem Zweiten Weltkrieg lebten hier noch mehr als 100 Personen. Dann begann eine Blutfehde zwischen zwei Familien. Bei der letzten offiziellen Zählung 2011 hatte Aradena noch 4 Bewohner. Und dann treffen wir einen der letzten Verbliebenen.
11: Yassas.
0: Lefteris, mit gutmütigem Gesicht und langem weißen Bart. Er hat hier im Ort gewohnt, bis er 12 Jahre alt war. Mit 50 ist er zurückgekommen. Warum sind Sie damals weg von hier?
3: 1947 gab es ein paar Zwischenfälle. 4, 5 Leute wurden getötet.
0: Wie ging das denn los?
3: Die Alten haben immer erzählt, dass ein Junge die Glocke von einem Schaf gestohlen hatte. So entstand das Missverständnis. Dann hat einer den Jungen geschlagen. Und dann gab es all dieses Durcheinander.
0: Seine Familie war an der Blutfehde beteiligt, erzählt Lefteris. In der Folge sind alle weggezogen, teils bis nach Amerika. Heute wohnt aus der damals befeindeten Familie auch einer wieder hier. Man sei wieder gut miteinander, sagt Lefteris. Und er sagt, er verspürt keine Wut gegenüber seiner Familie, dafür, dass sie bei der Blutfehde mitgemischt hat. Und doch hat der Streit ganze Generationen zerstört, weil die eigene Ehre zurechtgerückt werden musste. Rund 1000 Höhenmeter weiter oben, beim südlichsten Skitourenrennen Europas, der Piera Creta. Gegründet von 5 Freunden rund um Nikiforos Diakakis. Alle 2 Jahre, Anfang März, organisieren sie ehrenamtlich das Rennen. Hoch auf Kretas höchsten Berg, den Psilolithis. Am Fuß des Berges, die Dörfer, in denen die Waffentradition besonders tief verwurzelt ist. Nikiforos stammt selbst aus einem kretischen Bergdorf. Mit der Piera Creta wollen er und sein Team neue Wege aufzeigen. Auch weg von der Waffenobsession. Das war ja nicht nur der Sport, sondern ihr wolltet etwas verändern für die Dörfer.
2: Beim ersten Mal war es nicht so. Keiner wollte glauben, dass wir hier Berge und Schnee haben. Wir haben gesagt, das zeigen wir ihnen. Als wir hier dann alle zusammengearbeitet haben, wurde klar, das ist mehr als Spaß. Das kann zu einem Entwicklungsinstrument werden.
0: Beim Rennen sind mehr als 220 Teilnehmer aus 15 Ländern dabei. Für die Jugendlichen aus den Dörfern eine Möglichkeit, ganz neue Erfahrungen zu sammeln. Etwa für Maria, die mithilft, die Sportler zu bewirten.
12: Beim Skifahren hier mitzuorganisieren ist toll. Wir sind begeistert.
0: Was, wenn es gelingen könnte, die Traditionen durch das Rennen ein Stück weit zu verschieben? Jetzt heißt es, 1000 Höhenmeter auf Skiern den Berg hinauflaufen. Die meisten Rennläufer entdecken hier eine ganz neue Sonnenseite Kretas. Aber selbst bei diesem Ski-Event treffe ich einen, der vor allem mit einer Waffentradition immer wieder in Kontakt gekommen ist. Yorgos. Er stammt aus Kreta und ist in Deutschland aufgewachsen.
13: Nun, es gehört zu einem Brauch bei Taufen, Hochzeiten aufgrund der Euphorie und als Ausdruck der Freude mit Gewehren oder automatischen Pistolen in die Luft zu ballern.
0: Sogenannte Balofies. Immer wieder sind Menschen dabei verletzt oder getötet worden. Sogar ganz in Jorgos Nähe, wie er mir später erzählen wird. Im Gegensatz zu den Schießereien findet er seine Freude woanders. Auf dem Gipfel. Von fast 2500 Metern fällt der Blick auf die tief verschneiten Berge und auf die Küste weit entfernt.
11: Sicariteria. Sicariteria, Glückwunsch. Jetzt läuten wir hier, oder? Nach griechischer Tradition.
0: Hier oben wirken all die Dinge, die weiter unten auf Kreta passieren, unwirklich auf mich. Das Paradiesische und die Gewalt, so nah beieinander. Am Fuß der Berge. Polizist Konstantinos Kanlis nimmt mich mit, dorthin, wo einer seiner Kollegen tödlich verletzt worden ist. Wie fühlen Sie sich denn, wenn wir jetzt dahin fahren?
5: Diese Erfahrungen sind dir in die Seele geschrieben. Das, was du da erlebt hast, wird nie verschwinden.
0: Der Einsatz 2007 wegen Rauschgiftdelikten. Die Polizisten wurden vor dem Ort Sonjana mit Maschinengewehren beschossen. Und heute werde ich selbst Zeuge davon, wie ungern sich die Polizei dort zeigt. Wir halten bereits 10 Kilometer vor dem damaligen Tatort. Haben Sie jetzt Angst, wenn wir weiter da hochfahren würden?
5: Wir hatten nie Angst.
0: Aber seltsam ist es?
5: Seltsam auf jeden Fall. Es schwirrt einem der Kopf. Du denkst an das, was du durchgemacht hast.
0: Außerhalb der Dörfer kann die Polizei leichter agieren. Mit Verkehrskontrollen, bei denen regelmäßig illegale Waffen konfisziert werden. In den Olivenhainen entdeckt sie immer wieder große Cannabisplantagen. In den Dörfern spielt der Staat eine untergeordnete Rolle.
5: Früher war der Staat nicht so organisiert. Die Menschen mussten also Lösungen untereinander finden. Daraus hat sich das Gesetz des Dschungels, der Mächtigsten, entwickelt. Wer hat die größere Familie und kann sich gegen die kleinere durchsetzen?
0: Statt der Polizei versuchen Respektspersonen wie Pfarrer zwischen verfeindeten Parteien zu vermitteln, um Gewalt und Blutfäden zu verhindern. Ein Handyvideo von 2020 zeigt das Osterfest in Sonjana. Kurz vor dem Ort war die Polizei beschossen worden. Auf dem Video zu sehen, der Pfarrer, der die Auferstehung Christi feiert. Dann fallen Schüsse, Balothiers, Freudenschüsse. Verängstigte Kinder blicken sich um. An Ostern 6 Jahre später will ich sehen, ob sich dieses Ereignis wiederholt. In manchen Orten hatte es Petitionen gegen die Balothiers gegeben. Gesetzlich sind sie inzwischen verboten. Doch die Waffentradition hat sich gehalten. Ob auch heute Nacht scharf geschossen wird?
9: Also so langsam, so ein paar Leute kommen schon zusammen, Familien mit Kindern auch da vorne. Und das sind noch normale Böller, die man hört.
0: Um Mitternacht geht das Fest so richtig los, am Hauptplatz von Sonjana. Heute bleibt es bei den Böllern. Aber immer wieder hören wir an diesen Ostertagen das Geratter von Maschinengewehren. Lehrerin Evi Christaki ist unterwegs in den Bergort Ajia Varvara in der Nähe von Vorizia, wo die Blutfehde stattfand. An der Schule will sie ihr Video gegen die Waffengewalt vorstellen.
8: Das ist das erste Mal, dass ich das an einer Schule zeige und dabei bin. Ich werde unmittelbar die Reaktionen der Schüler erleben können.
0: Vor der Schule steht, wie an vielen Orten auf Kreta, eine Statue. Ein Widerstandskämpfer mit Schusswaffe in der Hand. Bewaffnetes Heldentum ist für die Schülerinnen und Schüler in Ajia Varvara ständig präsent. Das, was Evis Schüler aus der Inselhauptstadt Heraklion im Video fordern, nämlich auf Waffen zu verzichten, das trifft hier auf eine ganz andere Lebensrealität. Auf Evis Frage, wer hier schon mal selbst eine Waffe verwendet hat, schnellen die Finger der 12-Jährigen nach oben. Luftgewehre, Pistolen auf einer Hochzeit. Ein Mädchen berichtet:
14: Mein Vater ist mit mir zu einem Schießstand und sie haben uns Waffen zum Schießen gegeben.
15: Du hast als Kind manchmal gar keine Wahl,
0: sagt ein Schüler.
15: Sie zwingen dich dazu, stehen über dir und sagen: Bist du ein Feigling? Komm, schieß. Es ist zu deinem Besten.
0: So gut wie alle Schüler haben schon Hochzeiten erlebt, auf denen in die Luft geschossen wurde. Kein kluger Brauch, sagt eine Schülerin, weil das schiefgehen könne, wenn jemandem die Waffe auskommt.
14: Auf der Hochzeit meines Cousins haben sie auch geschossen,
0: berichtet ein anderes Mädchen.
14: Und ein Kind wurde von einer Patrone verletzt.
16: Durch euch kann sich etwas verändern,
0: sagt Lehrerin Evi.
16: Nicht jetzt, während wir hier sprechen, aber morgen, in 5 oder 10 Jahren. Wenn ihr anders seid, alles ändern.
0: Viele der Kinder würden am liebsten selbst mit der Tradition der Waffen brechen. Evi gibt ihnen eine Perspektive, wie das gelingen kann.
17: Ein Feature von Moritz Pompel, unserem Griechenland-Korrespondenten. Produktion Sonja Schorpf. Gehört haben Sie das Feature Kreta, Blutrache neben der Idylle im ARD-Infoabend. Das Feature gibt es übrigens auch als Film in der ARD-Mediathek. Und soweit der ARD-Infoabend vom Südwestrundfunk in Baden-Baden. Kommen Sie weiterhin gut informiert durch die kommenden Stunden, gleich mit der ARD-Info-Nacht vom Norddeutschen Rundfunk. Mein Name ist Florian Zelt. Ich wünsche Ihnen noch einen angenehmen Abend.

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1: Um 22 Uhr mit Felix Sprung. Kanzler Merz baut übereinstimmenden Medienberichten zufolge sein Regierungskabinett um. Auslöser ist der Rücktritt von Jens Spahn als Fraktionschef am vergangenen Sonnabend. Isabel Karas in Berlin erklärt die mutmaßliche Personalrochade.
2: Offiziell ist bisher noch nichts bestätigt, aber mehrere Medien berichten übereinstimmend, dass Gesundheitsministerin Nina Waken ins Kanzleramt wechseln soll. Sie würde da auf Thorsten Frey folgen, der ja wiederum Nachfolger des zurückgetretenen Jens Spahn an der Spitze der Unionsfraktion werden soll. Wakens Posten als Gesundheitsministerin, den soll dann Carsten Linnemann übernehmen. Der ist aktuell noch CDU-Generalsekretär. Aus Regierungskreisen heißt es momentan aber noch, der Bundeskanzler werde die Personalentscheidung bekannt geben, wenn alle offenen Punkte geklärt sind. Das wird wohl erst morgen der Fall sein.
1: US-Präsident Trump bekommt aus dem Parlament immer mehr Gegenwind für seinen Iran-Kurs. Das Repräsentantenhaus verabschiedete erneut eine Resolution. Darin fordern die Abgeordneten Trump auf, den Militäreinsatz zu beenden. Der Beschluss hat keine unmittelbaren Folgen. Er zeigt aber, dass der Druck auf den Präsidenten steigt. Unter den Befürwortern der Resolution waren auch mehrere Republikaner. In Frankreich, Spanien und Italien wüten weiter schwere Waldbrände. Nahe der französischen Atlantikküste bei Bordeaux mussten etwa 20.000 Menschen in Sicherheit gebracht werden, unter ihnen viele Touristen. Mehrere Campingplätze wurden geräumt. In Spanien verwüstete ein Brand bereits eine Fläche von rund 32.000 Hektar. Auch in Italien kämpfen Feuerwehrleute gegen zahlreiche Feuer, unter anderem auf der Mittelmeerinsel Sizilien, wo die Temperaturen auf mehr als 40 Grad gestiegen sind. In einer Bankfiliale in Regensburg ist ein Mann bei einem Messerangriff tödlich verletzt worden. Der mutmaßliche Täter wurde festgenommen. Aus Regensburg Andreas Wehnleder.
3: Nach rund 3 Stunden ist der Banküberfall hier im Regensburger Westen beendet. Das SEK konnte den Mann in der Bankfiliale festnehmen. Er soll dort heute Nachmittag einen Mann mit einem Messer niedergestochen haben. Gegen 15 Uhr ist der Polizei der Banküberfall heute Nachmittag gemeldet worden. Hubschrauber waren im Einsatz und neben dem SEK wurde auch eine Verhandlungsgruppe alarmiert. Die versuchte, Kontakt zum Täter in der Bank aufzunehmen. Zu diesem Zeitpunkt befanden sich neben ihm noch 2 weitere Menschen in der Bankfiliale, die aber noch vor dem Zugriff sicher aus dem Gebäude gebracht werden konnten.
1: Das waren die Nachrichten. Das Wetter in Deutschland. In der Nacht gebietsweise klar. Im Norden und im Osten etwas Regen, Tiefstwerte 15 bis 6 Grad. Morgen oft heiter, im Norden wechselnd bewölkt und etwas Regen, Höchstwerte 20 Grad in Nordfriesland bis 30 Grad im Breisgau. Am Samstag freundlich, im Norden einzelne Schauer 21 bis 32 Grad und am Sonntag teils kräftige Schauer oder Gewitter, zeitweise heiter 19 bis 29 Grad. Es ist 22.03 Uhr.
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4: Aktuell haben wir Staus und Behinderungen auf folgenden Strecken. Die A1 Lübeck Richtung Hamburg. Zwischen Lübeck Zentrum und Meusling 1 Kilometer Stau. Und im weiteren Verlauf zwischen Moorfleet und der Norderelbbrücke nochmal 1 Kilometer Stau. Weiter auf der A1 Hamburg Richtung Bremen. Zwischen Harburg und Maschener Kreuz Sperrung noch für etwa 1 Stunde. Aktuell 4 Kilometer Stop and Go. Die A2 Hannover Richtung Berlin zwischen Hannover Ost und Lehrte Ost 5 Kilometer Stau. Die A3 Nürnberg Richtung Passau ist zwischen Neumarkt in der Oberpfalz und Neumarkt Ost gesperrt. Aktuell 4 Kilometer Stau hier. Gesperrt auch die A5 Frankfurt Richtung Karlsruhe zwischen Heppenheim und Hemsbach bis 6 Uhr. Sie können über die U86 ausweichen. A6 Heilbronn Richtung Nürnberg zwischen Feuchtwangen Nord und Herrieden 8 Kilometer stockender Verkehr. Die A8 Karlsruhe Richtung Stuttgart, Sperrung zwischen Pforzheim Nord und Pforzheim Süd 2 Kilometer Stau. A9 Richtung Berlin zwischen Dittersdorf und Triptis 4 Kilometer Stau. Die A31 Gronau Richtung Oberhausen ist zwischen Lechten-Ahaus und Gescher-Coesfeld gesperrt. A40 Duisburg Richtung Essen. Die Autobahn ist zwischen Mülheim-Winkhausen und Essen-Ost in beiden Richtungen gesperrt. Das dauert noch eine Woche. A44 Essen Richtung Düsseldorf zwischen Felbert Nord und Hetterscheid ebenfalls eine Sperrung und die geht bis Mitte Oktober. 71 Richtung Sangerhausen zwischen Stadt Ilm und Arnstadt Süd. Sperrung im Tunnel Behringen bis morgen früh 6 Uhr. Und die A111 in Berlin, Dreieck Oranienburg-Charlottenburg zwischen Schulzendorfer Straße und Waldmannslust ebenfalls Sperrung in beiden Richtungen. Das Ganze geht bis 5 Uhr früh. Wo es geht, eine gute Fahrt.
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4: Die kommt vom NDR aus Hamburg. Marius Zegres am Mikrofon. Einen schönen guten Abend. US-Präsident Trump und der Mittlere Osten, das ist eine komplizierte Beziehung. Und sie ist jetzt noch ein kleines bisschen komplizierter geworden. Denn Trump will Saudi-Arabien die zivile Nutzung von Kernenergie erlauben und ermöglichen. Ein entsprechendes Abkommen zwischen Washington und Riad ist jetzt unterzeichnet worden. Für die Saudis und ihren de facto Herrscher Mohammed bin Salman sind es gute Nachrichten, denn bin Salman will sein Land reformieren und transformieren und dafür braucht er viel Energie, die Atomkraftwerke liefern sollen. Kritiker befürchten, dass die Saudis die Vereinbarung mit den USA nutzen könnten, um Nuklearenergie auch militärisch zu verwenden, was ein weiteres Wettrüsten in der Region zur Folge haben könnte. Aber es gibt noch ein anderes Problem, das dem Abkommen im Wege stehen könnte und es auf den letzten Metern doch noch scheitern lassen könnte, denn in letzter Minute hat Washington eine heikle Forderung gestellt. Nida Barth dazu.
5: US-Präsident Donald Trump hat klargestellt, den Atomdeal mit Saudi-Arabien wird es nur bei einer Annäherung mit Israel geben. Auf seiner Plattform Truth Social schreibt Trump, die Vereinbarung sei vollständig davon abhängig, dass Saudi-Arabien den Abraham-Abkommen beitrete. Mit den Abraham-Abkommen hatten mehrere arabische Länder 2020, während Trumps erster Amtszeit, begonnen, ihre Beziehungen zu Israel zu normalisieren. Die Frage ist nun, hat Trump mit dieser Bedingung auch Saudi-Arabien überrascht? Und vor allem, wird Saudi-Arabien zustimmen? Der demokratische Senator Chris Van Hollen erklärte auf CNN, für ihn wäre es eine Überraschung, sollte Saudi-Arabien sich darauf einlassen. Sie haben wiederholt erklärt, dass eine Voraussetzung für den Beitritt zu den Abraham-Abkommen ein klarer Weg hin zu einem palästinensischen Staat ist, der Seite an Seite in Frieden mit Israel existiert. Saudi-Arabien hat bisher keine Änderung dieser Haltung signalisiert, aber wir werden sehen. Für Israel wäre die Anerkennung durch Saudi-Arabien ein großer diplomatischer Erfolg. Abgeordnete von demokratischer und republikanischer Seite haben schon länger Bedenken gegen eine Atomzusammenarbeit mit Saudi-Arabien geäußert. Die Befürchtung ist, dass sie ein nukleares Wettrüsten in der Region auslösen könnte. Das Abkommen dürfte auch nicht dazu beitragen, die Spannungen im Krieg mit dem Iran abzubauen. Einen Aufschrei der Entrüstung gibt es bisher aber nicht, was aber wohl auch daran liegt, dass die Details der Vereinbarung noch gar nicht bekannt sind. Die US-Regierung hat mitgeteilt, dass sie Saudi-Arabien beim Aufbau eines zivilen Atomprogramms helfen wolle und die Energieminister beider Länder eine entsprechende Vereinbarung unterzeichnet hätten. Außerdem sei ein bilaterales Abkommen zu Sicherheitskontrollen unterzeichnet worden. Trump schreibt auf Truth Social, dass die Vereinbarung keine Anreicherung von Material beinhalte. Er meint damit offenbar, dass Saudi-Arabien im Rahmen des Abkommens selbst kein Uran anreichern darf oder nur unter strenger Aufsicht. Auch US-Außenminister Marco Rubio ist bemüht, Sicherheitsbedenken zu beruhigen.
6: Any agreement that we're going to make with any country in the world on civil nuclear energy is going to be one that will have safeguards in place to ensure that it can't be turned into a weapons program.
5: Jede Vereinbarung über zivile Kernenergie werde Sicherungsmechanismen enthalten, damit sie nicht in ein Waffenprogramm umgewandelt werden könne. Und Rubio ergänzte, wenn sich Länder dazu entscheiden, dass sie ein friedliches, ziviles Atomprogramm wollen, dann ist es uns lieber, sie machen das mit uns als mit einem anderen Land. Der Demokrat Van Hollen bleibt skeptisch.
7: Ich sage seit Jahren, ich werde ein Atomabkommen ohne angemessene Sicherheitsvorkehrungen nicht unterstützen. Keine Ahnung, ob die hier enthalten sind.
5: Der Kongress muss der Vereinbarung ohnehin erst noch zustimmen, innerhalb von 90 Tagen.
4: Also der Atomdeal zwischen den USA und Saudi-Arabien ist kompliziert. Versuchen wir doch mal das Ganze ein bisschen einzuordnen, und zwar mit Andreas Reinicke. Er war viele Jahre als deutscher Botschafter im Nahen Osten tätig, unter anderem in Ramallah in Syrien und auch Tunesien. Und nach seinem Ausscheiden aus dem diplomatischen Dienst hat er die Leitung des Deutschen Orient-Instituts übernommen. NDR-Moderatorin Nina Zimmermann hat ihn gefragt, was macht dieses Abkommen so brisant?
8: Na, es gibt mehrere Gründe, weswegen es brisant ist. Zum einen haben wir eigentlich immer versucht, wir heißt also auch die westliche Welt und eigentlich alle in der Region möglichst keine eigenen Nuklearkapazitäten aufzubauen, weil es natürlich immer die Gefahr bietet, dass sich daraus ein Missbrauch entwickelt. Jetzt mit einem solchen Deal wird also dieses durchbrochen. Das ist also das eine Problem. Das zweite Problem, was viel wichtiger ist, dass die Amerikaner diesen Vertrag gemacht haben, zu einem Zeitpunkt, wo sie auch verhandeln mit dem Iran über eine nukleare Komponente oder eine nukleare Kontrolle. Und offensichtlich bereits hier Zusagen an die Saudis gemacht haben, die Iraner natürlich auch sehen. Und da die Iraner sich immer mit den Saudis vergleichen, werden sie früher oder später sagen, warum müssen wir bestimmte Dinge tun, die Saudis nicht tun müssen.
9: Vielleicht einmal noch mal der Blick in Richtung Urananreicherung, weil die große Sorge ist ja, dass Saudi-Arabien trotz ziviler Zweckbindung eben zu viel Spielraum bei der Anreicherung und bei der Kontrolle erhält und damit könnte es langfristig die Option auf ein militärisches Atomprogramm offen halten. Teilen Sie die Sorge?
8: Ja, das ist sicherlich so. Und auch der saudische Kronprinz hat erklärt, dass sie sich an eine nicht-nukleare Atomwaffenklausel gebunden fühlen, solange der Iran nicht selbiges macht oder sich auch an eine entsprechende Klausel gebunden fühlt. Also er stellt eine Abhängigkeit her. Aber es wird natürlich in Saudi-Arabien eine Fähigkeit aufgebaut, die dann entsprechend unter Umständen für militärische Zwecke genutzt werden können. Das ist das große Problem. Und in dem Abkommen haben wir ja eigentlich drei Elemente. Das erste haben wir gerade diskutiert, nämlich überhaupt den Aufbau einer nuklearen Fähigkeit zu friedlichen Zwecken in Saudi-Arabien. Das zweite ist, dass eine Wiederaufbereitungsfähigkeit zumindest in den Blick genommen wird. Genau dieses Thema ist aber auch sehr schwierig immer diskutiert worden mit dem Iran. Den Iran sei es dieses verweigert worden. Dritte Komponente ist tatsächlich die Überwachungskomponente. Das wollen wir von den Iranern haben. Jetzt bei den Saudis aber gilt dieses auf einmal nicht mehr. Die brauchen sich einem solchen Regime nicht zu unterwerfen. Und das stellt natürlich die Fragen, warum eigentlich nicht? Wir haben also eine Parallele zu Israel, bei denen das auch nicht der Fall ist. Also hier sind auf einmal drei ganz neue Themen aufgemacht worden, die tatsächlich sehr viele Fragen aufwerfen.
9: Entsprechend alarmiert ist man in Israel. Jetzt sagt der Präsident, ja, halb so wild. Also es geht schon darum, eine Normalisierung des Verhältnisses zwischen Riad und Jerusalem anzustreben, weil das ist ja genau einer dieser wunden Punkte auch gewesen. Sind damit die Sorgen diesbezüglich vom Tisch? Oder ich frage mal anders, können wir den Worten des Präsidenten Glauben schenken?
8: Ja, ich fürchte, dass wir denen nicht Glauben schenken können. Und ich glaube, dass dieses eine zweite große strategische Niederlage Israels ist. Der eine ist der fehlgeschlagene Versuch, das iranische Problem zu lösen. Und der zweite ist eben jetzt auch der Versuch, die Palästina-Frage zu umgehen durch diese Abraham-Accords. Die Abraham-Accords sind ja Vereinbarungen zwischen Israel und einigen arabischen Nachbarstaaten, ohne dass die Palästina-Frage gelöst worden ist. Und die Abkommen sind immer dadurch ermöglicht worden, dass die Vereinigten Staaten den entsprechenden Staaten etwas versprochen hat. Der große Preis ist immer Saudi-Arabien, weil das wichtigste Land in der arabischen Welt ist. Und die Saudis haben durchaus Interesse gezeigt, aber sie zögern eben wegen der Palästina-Frage und haben gesagt, naja, wir brauchen eine Lösung der Palästina-Frage. Aber dazu wollen wir noch zwei andere Dinge haben. Das eine ist eine Sicherheitsgarantie durch die Vereinigten Staaten, ähnlich Artikel 5 des NATO-Vertrages, also eine Bündnisverpflichtung. Und das zweite ist eben, wir wollen Nuklearfähigkeit haben. Gerade Letzteres haben die Amerikaner immer ausgeschlossen und haben sehr stark gezögert, auch auf Drängen Israels. Wenn jetzt zugesagt wird, dass man ohne ein Abkommen mit Israel diesen Hebel oder dieses Geschenk, den Saudis gibt, dann ist die Motivation natürlich für Saudi, ein Abkommen mit Israel zu schließen, auch ohne Lösung der Palästina-Frage deutlich gesunken. Und deswegen kann man sagen, dass diese Idee, Saudi-Arabien auf diesem Wege an Israel anzuführen, also vielleicht nicht gerade gescheitert ist, weil nie ist irgendwas gescheitert, aber doch also in weiteste Ferne gerückt ist und damit letztendlich Netanjahus Politik doch auch in diesem Bereich den Boden unter den Füßen entzogen worden ist.
10: Sagt Andreas Reinecke, er ist der Direktor des Deutschen Orient-Instituts. Und wir haben mit ihm gesprochen über das Abkommen zwischen Saudi-Arabien und den USA, das den Saudis den Einstieg in die Kernenergie ermöglichen soll.

0: Die Zeit jetzt, es ist 22.15 Uhr.
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0: In Berlin ist gerade viel in Bewegung. Nach dem Rücktritt von Unionsfraktionschef Spahn ist seit gestern klar, wer ihm nachfolgen soll. Der jetzige Kanzleramtsminister Frei soll die Leitung der Abgeordneten von CDU und CSU im Bundestag übernehmen. Aber wer macht dann Freis bisherigen Job in der Regierungszentrale? Es ist eine Art Politdomino, das da gerade in der Hauptstadt gespielt wird. Und über den aktuellen Spielstand erfahren Sie jetzt mehr von Isabel Karas aus unserem Hauptstadtstudio.
2: Offiziell ist bisher noch nichts bestätigt, aber mehrere Medien berichten übereinstimmend, dass Gesundheitsministerin Nina Wagen ins Kanzleramt wechseln soll. Sie würde da auf Thorsten Frei folgen, der ja wiederum Nachfolger des zurückgetretenen Jens Spahn an der Spitze der Unionsfraktion werden soll. Wagens Posten als Gesundheitsministerin, den soll dann Carsten Linnemann übernehmen. Der ist aktuell noch CDU-Generalsekretär. Aus Regierungskreisen heißt es momentan aber noch, der Bundeskanzler werde die Personalentscheidung bekannt geben, wenn alle offenen Punkte geklärt sind. Das wird wohl erst morgen der Fall sein. Kanzler Merz würde damit sein engstes Regierungsteam neu aufstellen. Mit Nina Wagen wäre zum Beispiel zum ersten Mal eine Frau Chefin des Bundeskanzleramts. Wagen würde dort die ganze Regierungsarbeit koordinieren, auch im Zusammenspiel mit den Bundesländern, und würde also einen der wichtigsten Posten in der Bundesregierung übernehmen. Merz wurde ja häufiger vorgeworfen, sein politisches Umfeld sei zu männlich geprägt. Und Carsten Linnemann, der würde zum ersten Mal ein Ministeramt übernehmen, was er wohl schon im Wahlkampf gern wollte. Auf ihn würde dann mit der Pflegereform, die ja auch schon länger angekündigt ist, eine erste große Herausforderung warten.
0: Soweit Isabel Karas aus Berlin. Politik dauert. Politik ist langsam, so das Klischee. Aber manchmal, da kann es in der Politik auch ganz, ganz schnell gehen. Zu schnell für manche. Zum Beispiel beim Heizungsgesetz, das die Ampelkoalition vor 3 Jahren durchs Parlament gebracht hat. Ein Abgeordneter der CDU, damals ja Oppositionsfraktion, fühlte sich überrumpelt und klagte vor dem Bundesverfassungsgericht. Sein Argument, die Parlamentarier hätten zu wenig Zeit gehabt, sich mit dem Entwurf zu befassen. Es sei alles zu schnell gegangen. Heute haben Deutschlands oberste Richter entschieden und den Antrag des CDU-Politikers abgelehnt. Aber sie haben sich auch zum Thema geäußert, wie schnell es denn in der Politik zugehen darf. Max Bauer dazu aus Karlsruhe.
3: Ann-Kathrin Kaufhold, Vizepräsidentin des Bundesverfassungsgerichts und Vorsitzende des Zweiten Senats, machte gleich zu Beginn der Urteilsverkündung klar, worum es geht. Nämlich um die Frage,
4: ob die Verfassung eine Höchstgeschwindigkeit für Gesetzgebungsverfahren vorgibt.
3: Und die einstimmige Antwort des Zweiten Senats ist jetzt:
4: Die Verfassung setzt der Beschleunigung von Gesetzgebungsverfahren eine Grenze, aber nicht im Sinne eines bezifferten Tempolimits.
3: Damit ist die Klage des früheren CDU-Bundestagsabgeordneten Thomas Heilmann gescheitert. Ausgangspunkt für den Streit war das sogenannte Heizungsgesetz der Ampelregierung. Mit dem wollte die Ampelkoalition 2023 für mehr klimafreundliche Heizungen und weniger Emissionen sorgen. Nach monatelangem Streit fand die Ampel einen Kompromiss und wollte den möglichst rasch unter Dach und Fach bringen in einem beschleunigten Gesetzgebungsverfahren. Thomas Heilmann kritisiert, dass es kurz vor der Abstimmung noch umfangreiche Änderungsvorschläge gegeben habe. Er und die anderen Abgeordneten hätten viel zu wenig Zeit gehabt, sich mit den komplexen Änderungen zu beschäftigen. Das Hauruck-Verfahren zum Heizungsgesetz habe die zentrale Rolle des Parlaments bei der Gesetzgebung missachtet und seine Rechte als Abgeordneter verletzt, so Heilmann. Er klagte in Karlsruhe und bekam damals im Eilverfahren Recht. Der Bundestag musste daraufhin die abschließende Abstimmung verschieben. Im Hauptsacheverfahren ging die Sache nun aber anders aus. Heilmanns Klage hatte keinen Erfolg.
4: Dies mag auf den ersten Blick überraschen, weil der Senat dem Antrag auf Erlass einer einstweiligen Anordnung im Juli 2023 teilweise stattgegeben hat.
3: Senatsvorsitzende Kaufhold betont jedoch, dass das Verfassungsgericht im Hauptsacheverfahren nun das gesamte Gesetzgebungsverfahren in den Blick nehmen musste. Die Frage war, hat das schnelle Gesetzemachen im Sommer 2023 insgesamt die Mitwirkungs- und Informationsrechte von Thomas Heilmann verletzt?
4: Belastbare Anhaltspunkte für die Vermutung, ihm seien Informationen vorenthalten worden, hat der Antragsteller nicht vorgetragen.
3: Nur wenn das Gesetzemachen missbräuchlich beschleunigt oder auch verschleppt werde, seien die Rechte von Abgeordneten verletzt. Es komme immer im Einzelfall darauf an, ob die Abgeordneten alle nötigen Informationen für ihre Entscheidung haben und Zeit bleibt, darüber zu diskutieren. Beim Heizungsgesetz habe es im Sommer 2023 da keine Defizite gegeben. Der ehemalige CDU-Abgeordnete Thomas Heilmann zeigte sich nach der Urteilsverkündung enttäuscht.
5: Im konkreten Fall bei mir war es ja so, Freitagabend kommen 200 Seiten. Und Mittwoch werden sie abschließend beraten. Das sind 4 Arbeitstage in einem wirklich sehr komplexen Verfahren. Und das Verfassungsgericht sagt, das war nicht inhaltsleer, die Debatte. War sie auch nicht in den 4 Tagen. Ich meine, das genügt nicht, um sich vernünftig zu beraten, aber das Gericht ist anderer Meinung.
3: Karlsruhe stärkt mit seiner Entscheidung jetzt die Position der Parlamentsmehrheit gegenüber einzelnen Abgeordneten.
4: Wie parlamentarische Verfahren und namentlich Gesetzgebungsverfahren im Einzelnen ablaufen und zeitlich gestaltet werden, entscheidet aber grundsätzlich der Bundestag. Er hat dabei einen weiten Spielraum.
3: Mit dem Urteil dürfte klar sein, Klagen von einzelnen Abgeordneten gegen zu rasches Gesetzemachen werden in Zukunft wahrscheinlich nur noch selten Erfolg haben. Nur dann, wenn die Mitwirkung von Abgeordneten faktisch leer läuft, weil sie nicht hinreichend informiert werden und im Parlament nicht mehr sinnvoll mitdiskutieren können.
0: Informationen waren das von Max Bauer. Deutschland trocknet aus. Seit Jahren gehen die Grundwasserbestände in vielen Regionen zurück. Und die hohen Temperaturen in den vergangenen Wochen haben dieses Problem noch verstärkt. Die ersten Städte und Landkreise haben deshalb schon die Reißleine gezogen und den Wasserverbrauch eingeschränkt. Das Bewässern des privaten Rasens, Planschbecken oder Pool befüllen oder auch das Autowaschen, all das ist inzwischen vielerorts verboten. Aber anders als wir Bürger muss sich die Industrie nicht überall an die strengen Regeln halten. Immer wieder bedienen sich Unternehmen und zapfen Flüsse oder das Grundwasser an. Und das teilweise völlig kostenfrei. Wie etwa in Thüringen. Und dieses Gratis-Privileg macht Umweltschützer fassungslos. Mehr dazu von Ralf Geißler.
6: Niemand in Deutschland benötigt so viel Wasser wie die Industrie. Sie braucht 3-mal mehr als die privaten Haushalte. Kraftwerke müssen gekühlt, Anlagen mit Dampf betrieben und Produkte gereinigt werden. Das Wasser dafür kommt oft direkt aus Flüssen oder dem Grundwasser. Ob dafür eine Abgabe fällig wird, hängt vom Bundesland ab. In Berlin kostet jeder entnommene Kubikmeter Wasser 30 Cent, in Sachsen knapp 6 Cent. Thüringen und Hessen verlangen als einzige Bundesländer gar nichts. Für Erik Gavel vom Umweltforschungszentrum ein unhaltbarer Zustand.
7: Und ich würde mal sagen, diese zersplitterte Tariflandschaft erzählt mehr über das Gewicht politischer Einflussnahme oder Rücksichtnahme als über wasserwirtschaftliche Knappheit. Wenn Sie da gut vernetzt sind, können Sie da was bewirken.
6: Zugespitzt, sagt Gavel, Interessenverbände hätten verhindert, dass Wasserentnahmen überall bezahlt werden müssen. Der Umweltökonom plädiert für ein bundesweit einheitliches Entgelt.
7: Erstmal ist das ja ein ökonomisches Grundprinzip. Ja, für knappe Güter bezahlt man etwas. Knappe Güter werden nicht gratis vergeben und bis zur Verschwendungsgrenze ausgereicht.
6: Derzeit allerdings entscheidet jedes Bundesland selbst, was es für Wasserentnahmen verlangt. Thüringens Umweltminister Thilo Kummer vom BSW will auf den sogenannten Wassercent auch weiterhin verzichten.
8: Wir sind, glaube ich, das Bundesland mit dem niedrigsten Wasserverbrauch pro Kopf inzwischen. Und das völlig ohne Wassercent, also völlig ohne einen solchen künstlich gesetzten Sparanreiz.
6: Kummer argumentiert, ein neues Entgelt bringe mehr Bürokratie. Gleich 2 seiner Vorgänger sind mit Gesetzentwürfen zum Wassercent schon gescheitert, am Widerstand der Wirtschaft. Allerdings sagt Kummer auch, Wasser wird knapper. Deshalb müsse man künftig genauer steuern, wer wie viel nutzen darf.
8: Vor dem Hintergrund werden wir uns mit der Frage beschäftigen, was gibt es alles für Entnahmeerlaubnisse und wie sind die entsprechend anzupassen, um der Situation der Grundwasserkörper entsprechend Rechnung zu tragen. Und dann kann es sein, dass der eine oder andere sich tatsächlich nach einer Alternative zum Grundwasser auch umsehen muss.
6: Diese Alternative wäre dann Wasser aus dem öffentlichen Netz. Betroffene müssten es dann beim Versorger kaufen, statt es kostenlos selbst zu fördern. Den Thüringer Grünen reicht das nicht. Sprecher Luis Schäfer hält am Wassercent fest. Die Einnahmen daraus könne man für Wassermanagement nutzen.
9: 2 Beispiele, die ich gerne immer nenne, ist ja das eine, dass wir in den Thüringer Städten auch den Umbau zu Schwammstädten brauchen, also dass das Wasser halt eben auch dort gehalten wird. Zum anderen gibt es ja auch noch die Drainagen in der Landwirtschaft, die rückgebaut werden müssen. Das sind so 2 Beispiele halt, was man darüber halt dann auch finanzieren kann, was jetzt halt noch gerade zu kurz kommt.
6: Thüringens Industrie sieht einen Wassercent traditionell kritisch, denn er würde ihre Produktion verteuern. Eine inhaltliche Stellungnahme ist allerdings nicht zu bekommen. Die IHK Erfurt schreibt,
10: Wir würden uns mangels Relevanz für unsere Mitgliedsunternehmen nicht zum Thema äußern wollen.
6: Umweltökonom Gavel sagt, jährlich entnehme Deutschlands Industrie 14 Milliarden Kubikmeter Wasser. Er ist überzeugt, wo das kostenlos bleibt, fehlt den Unternehmen der Sparanreiz. Ein Preis würde auch in Thüringen sichtbarer machen, wie wertvoll Wasser ist.
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0: Fünfmal hat Eddy Merckx die Tour gewonnen und damit ist er einer der ganz Großen des Radsports. Aber nicht nur ein großer Sportler, sondern auch ein Mensch mit einem großen Herz, oder Stefanie Lavoie?
11: Bei der Tour im Jahre 1971 war Eddy Merckx eigentlich bereits geschlagen worden. Doch der gesamtführende Luis Ocaña stürzte und musste ins Krankenhaus eingeliefert werden. Merckx siegte am Ende und ließ das gelbe Trikot zu Ocaña ins Spital bringen. Da kann man nur sagen, Fair Play vom Feinsten. Der Sieg 1971 war übrigens der dritte von insgesamt 5 Tour-Erfolgen des Eddy Merckx. Den 5. Toursieg wird in diesem Jahr wohl auch Tadej Pogacar feiern. 3 Teilstücke stehen noch an, bevor das Peloton am Sonntag Paris erreichen wird. Die heutige 18. Etappe hat Richard Carapaz gewonnen. Holger Gerska berichtet.
12: Tagelang hat seine Mannschaft aufopferungsvoll für diesen Moment gearbeitet und Richard Carapaz, der Olympiasieger von Tokio 2021, hat es jetzt in der Skistation Auxerre-Merliet vollendet. Er hat eine Etappe der Tour de France gewonnen. Für ihn war es der 2. Etappensieg nach einem Triumph vor 2 Jahren. Auch Georg Steinhauser hatte seinen Anteil. Trotz seiner leichten Erkrankung hat er auf den ersten Kilometern hart gearbeitet, konnte sich dann zurückfallen lassen und im Ziel gratulieren. Richard Carapaz, also der Tagessieger, er war der Beste aus einer Ausreißergruppe, die immer kleiner wurde. Und er gewann diese Etappe letztlich als Solist souverän. Im Hauptfeld gab es kaum Aktionen. Das hing auch damit zusammen, dass die Mannschaft von Tadej Pogacar ganz offensichtlich große gesundheitliche Probleme hat. Pogacar selbst wurde nicht attackiert. An der Spitze der Gesamtwertung gab es keinerlei Änderungen. Der Slowene fährt im gelben Trikot auf die nächste Etappe mit der Bergankunft in Alpe d'Huez.
11: Und das ist dann die 19. 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Bei den Finals teilen sich seit heute Spitzenathleten und Partyvolk die Innenstadt. 143 deutsche Meistertitel werden in der niedersächsischen Landeshauptstadt vergeben. Ina Kast hat sich zum Auftakt 2 der Wettbewerber angeschaut.
13: Hannover pulsiert, mitten in der Stadt, am Opernplatz. Ganz viel Sand und ein Netz. Drumherum prall gefüllte Tribünen. Beachvolleyball ist zum ersten Mal als Sportart bei den Finals dabei. Und gleich am ersten Wettkampftag können die Zuschauer etwas völlig Neues beobachten. Beim entscheidenden Match zwischen den Frauen von Kiel und Berlin stehen keine Duos auf dem Feld, sondern es wird 4-4 gespielt.
14: Sehr gut eigentlich. Ist mal interessant, ist mal eine Änderung, mal etwas anderes.
15: Ja, es ist spannend, ne? Also, aber ich kenne mich mit den Regeln nicht so gut aus.
13: Eigentlich alles wie gewohnt. Maximal 3 Ballkontakte, dann muss der Ball übers Netz. Beachvolleyballerin und Olympiateilnehmerin Luisa Lippmann kommt ursprünglich vom Hallenvolleyball. Ihr Fazit zum 4-4?
16: Das macht so Spaß. Du scorst halt nicht so leicht wie in der Halle oder vielleicht sogar im Sand, weil du spielst halt gegen 4 andere Leute und du hast nicht die Dynamik und die Power wie in der Halle. Und ja, du musst schon gucken, wie du da dich gut absprichst und wie du halt einfach scorst. Also es ist echt anstrengend. Die Punkte zu gewinnen sind, da ist einfach, braucht viel Arbeit.
13: Viel gegen den Wind arbeiten müssen kurz darauf die Stabhochspringer. Nur 100 Meter Luftlinie vom Beachvolleyball entfernt. Direkt vor dem Operngebäude ist die Anlage mit ihren grünen Masten aufgebaut. Tausende Zuschauer stehen dicht gedrängt, um sich dieses Spektakel aus nächster Nähe anzusehen.
17: Rappelvoll. Wir glauben, es sind mehr als 4000 Zuschauer hier.
13: Die meisten sehen kaum was, können nur erahnen, wenn ein Athlet Anlauf nimmt. Dann zeigt der mehr als 5 Meter lange Stab, der die Sportler in die Höhe katapultiert, fast senkrecht in den Himmel.
18: Das ist hochspannend und interessant und man sieht überhaupt erstmal die Dimensionen.
13: Und einer münzt den Extra-Push Zuschauerenergie in Höhe um. Marek Metzger überspringt 5,40 Meter und ist neuer deutscher Meister.
19: Ja, unfassbar. Also mit ganz so vielen Zuschauern hatte ich es, glaube ich, selten und es beflügelt einen wirklich unglaublich. Und dass wir das so nah an die Massen bringen können, es ist einfach schön, weil es ist einfach spektakulär und es ist schön, dass es auch bei den Leuten so gut ankommt.
13: Topsport in Hannover, kostenlos, mitten in der Stadt. Tausende Zuschauer feiern die Finals.
11: Großartige.
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20: Um 22.30 Uhr mit Felix Sprung. Die Personalfragen nach dem Rücktritt von Unionsfraktionschef Spahn sind offenbar geklärt. Nach Medienberichten wird die jetzige Bundesgesundheitsministerin Warken neue Kanzleramtsministerin. Sie löst Thorsten Frey ab, den designierten Chef der Unionsbundestagsfraktion. Anne-Kathrin Mellmann zur Frage, was Nina Warken für das Amt der Kanzleramtsministerin mitbringt.
21: Neben Loyalität bringt sie eine ganze Menge Erfahrung mit. Sie hat ja gerade als Gesundheitsministerin geliefert. Sie hat die Reform der gesetzlichen Krankenversicherung auf den Weg gebracht und auch bis zum Ende durchgekämpft und dabei auch ja einige Beharrlichkeit an den Tag gelegt. Und außerdem ist, glaube ich, nicht zu unterschätzen, dass sie eine Frau ist. Die Zahl von Frauen in politischen Führungspositionen in der Union ist ja nach wie vor überschaubar. Und nun also eine Frau auf diese Weise zu würdigen, das kommt sicherlich ganz gut an.
20: US-Präsident Trump hat für das eigentlich ausgehandelte Atomabkommen mit Saudi-Arabien jetzt doch eine Bedingung gestellt. Das Königreich müsse seine Beziehungen zu Israel normalisieren, heißt es aus dem Weißen Haus. Unser Kairo-Korrespondent Moritz Behrendt ordnet Trumps Forderung ein.
22: Die Saudis waren vor 3 Jahren auch einigermaßen weit, das möglicherweise zu tun, aber der Gaza-Krieg nach dem Angriff, dem Massaker der Hamas in Israel, der hat alles verändert. Saudi-Arabien wirft Israel vor, in Gaza einen Völkermord an den Palästinensern zu

0: verurteilt worden. Der 59-Jährige hatte im Juni vergangenen Jahres als Polizist verkleidet an der Haustür des Paares geklingelt und beide erschossen. Im Prozess hat der Angeklagte die Tat gestanden, um einer möglichen Todesstrafe zu entgehen. Das Gericht in Minnesota verurteilte ihn zu 2x lebenslang sowie weiteren 40 Jahren Gefängnis. Das Wetter in Deutschland. In der Nacht gebietsweise klar, im Norden und Osten etwas Regen, Tiefstwerte 15 bis 6 Grad. Morgen oft heiter, im Norden wechselnd bewölkt und etwas Regen, Höchstwerte 20 Grad in Nordfriesland bis 30 Grad im Breisgau. Am Samstag freundlich, im Norden einzelne Schauer, 21 bis 32 Grad und am Sonntag 19 bis 29 Grad. Das waren die Nachrichten.
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2: Um 22.33 Uhr mit Staus und Behinderungen auf der A1 Fehmarn Richtung Lübeck zwischen Lübeck Zentrum und Mäusling 1 Kilometer Stau. Weiter auf der A1 Lübeck Hamburg zwischen Moorfleet und der Norderelbbrücke 1 Kilometer Stau hier Richtung Grunterfürs ein Schwertransport. Die A1 Hamburg Richtung Bremen ist zwischen Harburg und dem Maschener Kreuz noch für ungefähr eine halbe Stunde gesperrt. Aktuell hier 4 Kilometer Stop and Go. A2 Hannover Richtung Berlin zwischen Hannover Ost und Lehrte Ost 5 Kilometer Stau. A3 Nürnberg Richtung Passau, Sperrung zwischen Neumarkt in der Oberpfalz und Neumarkt Ost, aktuell hier 2 Kilometer Stau. Die A8 Karlsruhe Richtung Stuttgart ist zwischen Pforzheim Nord und Pforzheim Süd gesperrt, 2 Kilometer Stau hier. Die A9 Richtung Berlin zwischen Dittersdorf und Triptis 4 Kilometer Stau.
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2: Mit Marius Zegri. Schönen guten Abend. Waldbrände gibt's eigentlich jeden Sommer an vielen Orten in Europa. Aber so heftig wie in Frankreich in diesem Jahr waren die Feuer selten. Seit Jahresbeginn sind nach Angaben des Europäischen Waldbrandinformationssystems bereits rund 420 Quadratkilometer Wald- und Buschland verbrannt. Das ist eine Fläche ungefähr so groß wie das Bundesland Bremen. Besonders angespannt ist und bleibt die Lage im Süden und Südwesten Frankreichs. An der Atlantikküste etwa, da kämpfen Feuerwehr und Zivilschutz seit vorgestern gegen die Flammen. Mehr als 10.000 Menschen mussten in Sicherheit gebracht werden, berichtet Caroline Düller.
3: Sabine ist in Lesch-Cap-Ferry geboren, einer Kleinstadt mitten im Urlaubsparadies an der französischen Atlantikküste. Nur gut 100 Meter trennen den Ort noch von den Flammen. Ein beklemmendes Gefühl, erzählt Sabine im französischen Fernsehen. Viele hier erinnern sich noch an die verheerenden Feuer im Sommer 2022. Wir machen uns wirklich Sorgen. In manchen Momenten sieht es so aus, als würde sich das Feuer beruhigen, um danach wieder richtig an Fahrt aufzunehmen. Wir haben nicht besonders viele Infos, schauen ständig in den sozialen Netzwerken. Das ist besorgniserregend. Nach jüngsten Angaben wurden etwa 20.000 Menschen vor den Flammen in Sicherheit gebracht, darunter auch viele Touristen. Mehrere Campingplätze wurden evakuiert, die Menschen in den Gemeindezentren der umliegenden Orte in Sicherheit gebracht. Das Feuer hat bereits eine Fläche von knapp 4.500 Fußballfeldern verwüstet und droht, sich weiter auszubreiten. Die Wetterbedingungen seien momentan ungünstig, so die Präfektin des Département Gironde, Sophie Brocard, bei einem Pressebriefing am Mittag. Etwa 700 Feuerwehrleute sind laut Präfektur im Einsatz und haben eine besonders heikle Aufgabe, wie Marc Vermeulen erklärt. Er leitet den Brand- und Rettungsdienst des Departements. Die Daten von Météo France deuten darauf hin, dass die Temperaturen steigen und der Wind stärker wird. Wenn bestimmte Bedingungen erfüllt sind, reißt das Feuer alles an Brennstoffen mit, erzeugt einen eigenen Sog und wird somit weniger berechenbar. Das Feuer in der beliebten Ferienregion war am Mittwoch ausgebrochen und wurde offenbar versehentlich ausgelöst, wie der zuständige Staatsanwalt von Bordeaux, Renaud Godel, im französischen Radio berichtet. Noch immer gäbe es Meldungen, dass Menschen zum Beispiel ihre Zigarettenkippen aus dem Autofenster werfen, so Godel. Und das trotz der immer und immer wiederholten Warnungen vor der Waldbrandgefahr. Der Staatsanwalt fordert deshalb härtere Strafen.
4: Eh bien, nous considérons que ce geste-là est constitutif d'une mise en danger de la vie d'autrui.
3: Wir sind der Meinung, dass eine solche Handlung das Leben anderer Menschen gefährdet. Damit handelt es sich nicht mehr um eine Ordnung.

0: Ordnungswidrigkeit, sondern um eine Straftat. Ich habe Anweisungen erteilt, weggeworfene Zigarettenstummel so zu bewerten, angesichts der klimatischen Lage hier in der Gegend. Auch anderswo in Frankreich kämpfen Einsatzkräfte gegen die Flammen, etwa im Departement Var an der Mittelmeerküste. Dort hat sich die Lage zwar stabilisiert, könnte sich aber durch hohe Temperaturen und vor allem durch den Mistralwind wieder verschärfen. Seit Jahresbeginn sind in Frankreich etwa 400 Quadratkilometer bei Wald- und Buschbränden abgebrannt. Das geht aus Daten des Europäischen Waldbrandinformationssystems hervor. Viele sprechen von einer neuen Dimension der Waldbrände. Der Sommer ist noch lang und die Feuerwehrleute sind zunehmend erschöpft.
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2: Wenn Sie etwas googeln, dann findet sich nicht immer das beste Ergebnis an der Spitze der Suchliste. Häufig sind die ersten Einträge gesponserte Produkthinweise oder Links zu Googles eigenen Diensten. Für den Konzern ist das ein Geschäftsmodell, für die EU-Kommission dagegen ein Verstoß gegen europäische Digitalgesetze und deshalb soll Google jetzt zahlen. Brüssel hat ein neues Rekordbußgeld gegen die Betreiber der Suchmaschine verhängt, 890 Millionen Euro. Mehr dazu von Katrin Schmidt.
3: Die Entscheidung der Kommission betreffe so ziemlich alle Europäerinnen und Europäer, denn
4: 90% of online searches in the EU are carried out through Google Search.
3: 90% aller Online-Suchen in der EU werden über Google durchgeführt. Und das unterstreicht die Bedeutung von Google als Schnittstelle zwischen Unternehmen und dem Endnutzer. So Kommissionssprecher Thomas Renier.
4: Google is displaying its own services.
3: Aber Google präsentiert seine eigenen Dienste deutlich prominenter. Denken Sie nur an Google Shopping oder die Suche nach Hotels und Transportdiensten. Ein konkretes Beispiel: Wenn Sie einen Flug suchen und die Google-Suche nutzen, ist das erste Ergebnis ebenfalls von Google. 460 Millionen Euro der Strafe entfallen nun also auf den Vorwurf, dass Google seine eigenen Dienste systematisch bevorzugt, indem sie ganz oben auf der Suchergebnisseite angeführt oder durch verbesserte Darstellung und Filter herausgehoben werden. Nach Ansicht der EU-Kommission werden Konkurrenzangebote dabei benachteiligt. Das gilt auch bei Übersetzungssoftware oder, ein weiteres Beispiel, bei der Suche nach einem WM-Spiel wurde häufig zuallererst eine durch Google lizenzierte Infobox zu allem rund um das Spiel angezeigt. Weit vor zum Beispiel anderen unabhängigen Sportwebseiten. Insgesamt ein Verstoß gegen die europäischen Digitalregeln, denn nach dem Digital Markets Act der EU müssen transparente, faire und diskriminierungsfreie Kriterien für das Ranking in den Suchergebnissen angewendet werden. Weitere 430 Millionen Euro Strafe betreffen Googles Praxis im hauseigenen Play Store, zu finden etwa auf Smartphones und Tablets.
4: Google
3: erlaubt es da App-Entwicklern tatsächlich nicht, Nutzer zu günstigeren Alternativen außerhalb von Google Play zu lenken. Heißt, europäische Verbraucherinnen und Verbraucher bleiben häufig im Unklaren darüber, dass weitere Produkte oder In-App-Käufe, etwa bei beliebten Spielen, anderswo günstiger sein könnten. Laut EU-Kommission hindert Google auch App-Entwickler daran, frei alternative Angebote zu bewerben sowie Verträge mit Nutzern über Vertriebskanäle ihrer Wahl abzuschließen. Oder aber Google veranschlage für dieses Vorgehen eine viel zu hohe Gebühr. Die Kommission in Brüssel habe mit Google im Vorfeld der Strafe 80 bis 90 Gespräche dazu geführt. Das Vorgehen stößt beim Unternehmen dennoch weiter auf Unverständnis, so Kent Walker, der Präsident für globale Angelegenheiten bei Google und dem Mutterkonzern Alphabet, in einem schriftlichen Statement.
5: Diese Umsetzung des DMA macht zum wiederholten Male täglich genutzte Dienste kaputt. Um die Vorgaben zu erfüllen, müssen wir Echtzeit-Suchfunktionen entfernen, die Europäer schätzen, wie sofortige Preisangebote und direkte Verfügbarkeit von Hotels, Flügen und Restaurants.
3: Regulierung sollte die Produkte verbessern, sagt er, und sie nicht schlechter machen. Das genau tue die EU mit ihren Regeln, so Kommissionssprecher Renier, denn die Sache sei genau andersherum.
4: The current situation is that you have gatekeepers.
3: Aktuell gibt es diese Gatekeeper, also die marktbeherrschenden Plattformen, die europäische Innovationen blockieren und europäische Unternehmen daran hindern, fair zu konkurrieren und Innovationen voranzutreiben. Mit diesen Strafen fordern wir Google also erneut auf, innerhalb der Europäischen Union gleiche Wettbewerbsbedingungen zu schaffen.
4: At least in the European Union.
2: Soweit Stimmen aus Brüssel zum Rekordbußgeld gegen Google. Und das waren Informationen, die Katrin Schmidt für Sie gesammelt hat. Die Lausitz im Südosten Deutschlands, die war lange Zeit für ihren Braunkohletagebau bekannt. Aber damit wird es bald vorbei sein. Die Region muss sich verändern und will neue Industrien anlocken. Dafür braucht es auch einen Auf- bzw. Ausbau der dortigen Infrastruktur. In Forst, direkt an der polnischen Grenze, soll deshalb eines der größten Logistikterminals Deutschlands entstehen. Und heute war Baustart. Julius Wilke war für uns mit dabei.
1: Wer Güter von der Straße auf die Schiene bringen will, braucht ein Terminal für kombinierten Verkehr, kurz KV-Terminal. In Forst werden schon jetzt an so einem Terminal Waren verlagert, aber Sven Noatzke will es mit seinem Unternehmen, der Lion Group, dringend ausbauen.
6: Zum einen reduziert das natürlich die Transportkosten für Firmen, für produzierendes Gewerbe, sowohl im Import als auch Export hier in der Region. Die müssen nicht einzelne Container bis in die Häfen bringen. Und zum anderen ist es natürlich auch umweltfreundlich, mit der Bahn zu transportieren.
1: KV-Terminals werden künftig noch wichtiger, wenn Deutschland klimaneutral werden soll. Deshalb fördert der Bund das KV-Terminal in Forst und übernimmt 80% der Kosten. Zwei neue Gleise, mehr Lkw-Stellflächen und weitere Lagerhallen sollen entstehen, auf dem Gelände direkt an der A15. Davon hat nicht nur sein eigenes Unternehmen etwas, sagt Geschäftsführer Sven Noatzke.
6: Vor allem ist es natürlich das produzierende Gewerbe, was davon profitiert. Was die Region davon hat, das sind natürlich auch Gewerbesteuereinnahmen und so weiter, die dann der Allgemeinheit ja auch zugutekommen. Und wir schaffen Arbeitsplätze. Hier am Standort etwa 20 neue Arbeitsplätze, das werden also mindestens 15 im Lagerbereich sein und nochmal circa 5, die im Außenbereich im Terminal tätig sein werden.
1: Die Stadt Forst erhofft sich aber nicht nur mehr Gewerbesteuereinnahmen, sagt Bürgermeisterin Simone Taubeneck.
7: Wir glauben natürlich auch, dass es Synergieeffekte gibt hinsichtlich der Ansiedlung weiterer Unternehmen, weil wir haben ja noch ein paar bestehende Gewerbeflächen und sind ja auch gerade dabei, eine 50 Hektar Fläche als Industrie- und Gewerbegebiet zu erschließen, wo es dann noch weiteres Potenzial natürlich auch für Industrie und Gewerbe geben wird.
1: Darüber hinaus hat das KV-Terminal dank seiner Lage direkt an der polnischen Grenze die Chance, ein international bedeutsames Drehkreuz für Warentransporte von und nach Osteuropa zu werden.
2: Und aus Forst berichtete Julius Wilke.

0: Donnerstagabend, ganz genau 22.45 Uhr.
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0: Immer wieder diskutiert die Bundesregierung darüber, ob Klimaschutzmaßnahmen nicht vielleicht doch zu teuer sind, dass sie die deutsche Wirtschaft zu viel kosten könnten. Dahinter steckt die Sorge, dass Unternehmen international den Anschluss an den Wettbewerb verlieren, wegen der Kosten. Aber Ökonomen weisen darauf hin, dass zu wenig Klimaschutz sogar zu deutlich höheren Kosten führen könnte. Oda Lamprecht hat mit Unternehmen über genau dieses Thema gesprochen.
2: Ein großer Kran hebt einen Container von einem Binnenschiff in die Höhe. Kurz vor 10 Uhr morgens ist es Mitte Juni schon fast 30 Grad warm am Terminal des Logistikunternehmens Contago in Neuss in Nordrhein-Westfalen. Durch den Klimawandel werden Hitze, aber auch Starkregen und Stürme intensiver. Bei Contago führe das zu steigenden Kosten, erklärt dessen Nachhaltigkeitsmanagerin Christiane Schmidt.
3: Contago und auch die Logistik allgemein ist eigentlich von allen Extremwetterereignissen, die wir uns vorstellen können, betroffen. Das kann die Hitze an den Containerterminals sein, das kann der Sturm sein, der die Bäume auf die Bahn fallen lässt. Das kann aber auch das Wasser im Rhein sein, wodurch wir unsere Schiffe nicht mehr ausreichend beladen können, weil das Wasser zu tief ist, der Wasserstand, oder der Wasserstand ist zu hoch. Wir haben Hochwasser und kommen nicht mehr unter den Brücken durch.
2: Anfang des Jahres veröffentlichte das Weltwirtschaftsforum seinen aktuellen Risikobericht. Der ist das Ergebnis einer Umfrage unter Wissenschaftlern, Unternehmern und Politikern. Extremwetterereignisse werden demnach innerhalb der kommenden 10 Jahre als das größte Risiko der globalen Wirtschaft eingeschätzt. Der Ökonom und Direktor des Potsdam-Instituts für Klimafolgenforschung, Ottmar Edenhofer, fordert gegenzusteuern.
4: Klimaschutz ist Sicherung des langfristigen Wohlstandes in Europa. Europa ist der sich am schnellsten erwärmende Kontinent. Und dort werden die Schäden genauso sich umsetzen und materialisieren wie zum Beispiel in Afrika.
2: Nicht nur Unternehmen spüren steigende Kosten aufgrund des Klimawandels, sondern auch Verbraucherinnen und Verbraucher. So schreibt das Statistische Bundesamt, dass zum Beispiel die Preise für Kaffee und Schokolade zuletzt aufgrund von Missernten durch Extremwetter gestiegen seien. Diese Entwicklung bestätigt der Schokoladenhersteller Ritter Sport in Waldenbuch bei Stuttgart. Der Anbau von Kakaobohnen werde immer schwieriger, sagt Hauke Will, Leiter der landwirtschaftlichen Produktion von Rittersport.
5: Auf der einen Seite haben wir aufgrund des steigenden Meeresspiegels Landflächen, die für den Kakaoanbau nicht mehr zur Verfügung stehen, wie zum Beispiel das Mekong-Delta in Vietnam. Auf der anderen Seite sehen wir aber auch, dass starke Dürreperioden und ausgeprägte Niederschläge zu Ertragseinbußen im Kakaoanbau führen.
2: Auch der Outdoor-Ausrüster VD aus Tettnang in Baden-Württemberg, der etwa Radtaschen und Rucksäcke herstellt, beklagt Umsatzeinbußen durch Extremwetterereignisse. Denn VD produziert nicht nur in Deutschland, sondern vor allem auch in Asien. Durch Taifune und Überschwemmungen dort verzögere sich die Ware, so Geschäftsführerin Antje von Dewitz. Sie wünscht sich deshalb von der Bundesregierung mehr Klimaschutz.
6: Für die langfristige Stabilität unserer Wirtschaft ist Klimaschutz unerlässlich. Wenn ich den Klimaschutz nicht hochfahre, dann gehen wir in Zeiten, die einfach instabil werden, weil die Folgen der Klimakrise ganz direkte Folgen für die Wirtschaft haben und damit auch für jeden Einzelnen, denn alles wird mehr kosten.
2: Das Deutsche Institut für Wirtschaftsforschung schätzt diese Kosten bis 2050, je nach Szenario, auf 280 bis 900 Milliarden Euro. So betont auch der Containerlogistiker Contago, dass Klimaschutz schon allein aus ökonomischen Gründen zentral sei.
3: Es wird uns am Ende des Tages günstiger kommen, unser Klima zu schützen, als uns anzupassen an die Klimafolgen, die uns ansonsten erwarten.
2: Bisher liegen der Bundesregierung keine eigenen Berechnungen zu den Klimaschäden vor. Doch das SPD-geführte Klimaschutzministerium von Minister Carsten Schneider schreibt dem NDR, man arbeite an einem nationalen Monitoring-Programm, das klimawandelbedingte Schäden systematisch erfasse.
0: Soweit der Bericht von Oda Lamprecht. Und über das Thema Klimaschutz und Kosten hat Birgit Langhammer vom NDR gesprochen mit Claudia Kempfert. Sie ist Ökonomin am Deutschen Institut für Wirtschaftsforschung, DIW, und Umweltexpertin. Die erste Frage: Wie groß sind aus Ihrer Sicht die Kosten einer verzögerten Klimaschutzpolitik?
7: Ja, also die Kosten sind enorm und steigen auch mit jedem weiteren Jahr des Zögerns, muss man sagen. Und die Bundesregierung hat auch Studien schon erstellt, auch in der Vergangenheit. Wir haben das getan, andere Institute auch. Also da werden für Deutschland bis 2050 Klimafolgekosten von bis zu 900 Milliarden Euro erwartet. Die Schäden sind enorm an Infrastruktur, Produktionsausfälle, Ernteverluste, Gesundheitskosten, unterbrochene Lieferketten oder auch sinkende Arbeitsproduktivität durch Hitze. Wir haben ja gesehen, dass die 2 Wochen Hitze, die wir jetzt gerade hinter uns haben, 6 Milliarden Euro an Kosten hervorgerufen haben für die Wirtschaft. Und das ist ja schon enorm. Also insofern, ja, es gibt natürlich Unsicherheiten und diese Zahlen erfassen auch nicht alles. Da gehören ja noch Verlust an Ökosystem und Artenvielfalt und so weiter dazu. Also man kann auf jeden Fall sagen, die Kosten des Nichthandelns sind deutlich höher als die Kosten des Handelns und die Kosten der Klimaschäden sind enorm hoch.
8: Also das würde ja zu schnellem Handeln aufrufen, aber trotzdem gibt es ja das Dilemma, jetzt kurzfristig hohe Kosten für die Wirtschaft eben dann zu generieren. Das hat dann auch Auswirkungen auf die Wettbewerbsfähigkeit gegenüber diesen langfristigen Aufwendungen, die aber sinnvoll wären.
7: Ja, wir müssen vor allen Dingen endlich über den Nutzen sprechen, also nicht immer die Kosten des Handelns in den Vordergrund rufen, sondern über den Nutzen, also die Rechnung, die uns das Nichtstun ja schon aktuell auch präsentiert. Das sehen wir ja, denn die eigentliche Gefahr für die Wettbewerbsfähigkeit ist ja nicht der Klimaschutz, sondern dass wir die Modernisierung verschleppt haben. Und das sehen wir ja nun an allen Ecken und Enden. Und da zahlen wir eben auch die Schäden für das unzureichende Handeln. Das sind fossile Energieimporte, das sind jetzt die Kosten für die Krisenbewältigung. Und da sehen wir auch aus Studien, dass das Kosten-Nutzen-Verhältnis von 1,8 bis 4,8 liegt. Das heißt, jeder investierte Euro kann so einen gesamtwirtschaftlichen Nutzen von bis zu 4,8 Euro erzeugen. Und das durch vermiedene Schäden, geringere fossile Energieimporte, bessere Gesundheit und so weiter. Und deswegen sind die Investitionen in Klimaschutz, stärken die Wettbewerbsfähigkeit und schaffen auch Innovation. Und jeder Euro Klimaschutz kann dann auch bis zu 4,8 Euro volkswirtschaftlichen Nutzen hervorbringen.
8: Sind wir aber nicht schon auf dem richtigen Weg? Also wenn wir schon mehr Strom aus erneuerbaren Quellen erzeugen als aus fossilen Trägern, Verkehr und Wohnen immer als Klimakiller benannt werden, aber es jetzt inzwischen mehr E-Autos gibt und die Wärmepumpe Nummer 1 ist beim Neueinbau?
7: Ja, also im Stromsektor haben wir schon einiges erreicht. Da sind ja auch Fortschritte gemacht worden. Also die Hälfte unseres Stroms kommt ja mittlerweile aus erneuerbaren Energien. Das zeigt eben, die Energiewende funktioniert, ist auch technisch und wirtschaftlich auf jeden Fall auf dem richtigen Weg. Aber was und auch bei den Wärmepumpen passiert jetzt etwas, wo mehr Wärmepumpen Gott sei Dank eingebaut werden. Es werden aber auch noch immer zahlreiche Gasheizungen beispielsweise eingebaut. Also die Technologien sind ja da, das Kapital ist auch da. Aber jetzt brauchen wir dennoch mehr Nachfrage, sowohl nach Wärmepumpen, Elektromobilität als auch viele andere Bereiche.
8: Frau Kämpfer, Sie arbeiten ja für das Deutsche Institut für Wirtschaftsforschung. Wir müssen es noch mal internationaler drehen, weil natürlich gibt es auch immer die Frage, wie groß ist denn überhaupt unser Einfluss? Mehr oder weniger zugespitzt, was hilft es, wenn wir uns anstrengen, aber der Rest der Welt nicht? Oder auch Kriege so viele Emissionen freisetzen durch Explosionen, brennende Treibstofflager, Munitionsherstellung. Was kann man dem entgegensetzen?
7: Ja, Deutschland handelt zum einen nicht allein. Also es gibt ja das Pariser Klimaabkommen, da sind 194 Vertragsparteien ratifiziert. Also nahezu die gesamte Staatengemeinschaft, da gibt es viele, die haben sich schon längst auf den Weg gemacht. Deutschland ist kein Musterschüler mehr in der Welt. Also wir sind bei den Klimaschutzvergleichen auf Rang 22 im Vergleich zu anderen Ländern. Das heißt zum Beispiel Dänemark ist deutlich weiter. China produziert sehr viel Elektromobilität, Innovation und da droht Deutschland den Anschluss zu verlieren, sowohl bei erneuerbaren Energien als auch bei Elektromobilität oder Batterie jetzt aktuell. Also da ist auf jeden Fall die Wettbewerbsfähigkeit in Gefahr, wenn wir nicht rechtzeitig investieren und dann nur die Folgeschäden bezahlen. Da wäre es deutlich sinnvoller, wir investieren jetzt in die richtigen Klimaschutzmärkte.
0: Sagt Claudia Kempfert vom Deutschen Institut für Wirtschaftsforschung in Berlin. 6 Minuten vor 11.
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0: Was haben Elton John, Bruce Springsteen und Barack Obama gemeinsam? Sie alle sind Fan von Low Cut Connie. Und falls Sie mit diesem Begriff nichts anfangen können, das ist eine Rock'n'Roll-Band aus den USA. Die steht nicht nur für handgemachte, sondern auch für politische Musik. Das sieht man auch an ihrem neuen Album, das heißt Living in the USA, und es ist eine Abrechnung mit Donald Trump und seiner Politik.

Zu dem treibenden Stompbeat vom Titelsong Living in the USA singt Adam Weiner aka Low-Cut Connie darüber, wie sehr sich seine Heimat in den letzten 2 Jahren verändert hat. In Zeiten wie diesen wird für ihn Musik zu einer Art des Widerstands. 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

Mit dem Erscheinen des Albums hat er auch ein Statement veröffentlicht. Eines, das ihm nicht nur Konzertabsagen, sondern auch Morddrohungen beschert hat. Hier ein Auszug daraus. Ich habe diese Platte aufgenommen, weil es mich anwidert zu sehen, wie unser Land abgleitet in eine autoritäre Hölle, ein moralisches Vakuum, ein Ort, an dem die Kunst nicht mehr den kulturellen Diskurs bestimmt. Rock'n'Roll ist eine Kunstform, bei der man Tische umwirft. Es ist Zeit, das wieder zu tun.

Human Condition, Mensch sein. Darum geht es Low Cut Conny nicht nur in den Textinhalten, sondern auch in der Machart seiner Musik. Alle Songs wurden, wie er sagt, direkt in einem Take aufgenommen. Kein Click-Track, kein Autotune, nichts, was die Human Condition irgendwie beeinträchtigen könnte.

Die Energie, die er und seine seit Jahren eingespielte Band auf Konzerten freisetzen, zog auch in den US-Medien immer weitere Kreise. Er war zu Gast in diversen TV-Shows, unter anderem bei Stephen Colbert. Sowohl das Musikmagazin Rolling Stone als auch die New York Times schrieben über Low Cut Conny, als er als einer der ersten seinen Auftritt im Kennedy Center nach dessen Umbenennung in Trump Center abgesagt hatte.

0: Low-Cut Conny liebt die große Rock'n'Roll-Geste, aber Celebrity-Allüren und Drübersteher-Tum liegen ihm ganz und gar fern. Er will mit seiner Musik Gemeinschaft erzeugen und Spaß und Freude verbreiten. Mit der Mischung von Soul-Stompern über Blues und Punk bis hin zu traditionellem Rock'n'Roll, also so ziemlich allem, was US-amerikanische Popkultur des gesamten letzten Jahrhunderts zu bieten hat, zieht sich die Gemeinschaft, die ihn feiert, auch über die Generation.
1: Living in the USA, das neue Album der Band Low Cut Conny. Götz Steger hat es vorgestellt. Und hier ist noch ein bisschen Musik daraus bis zu den Nachrichten um 23 Uhr.

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1: Um 23 Uhr mit Felix Sprung. Kanzler Merz hat nach dem Rücktritt von Unionsfraktionschef Spahn offenbar mehrere Personalentscheidungen getroffen. Nach übereinstimmenden Medieninformationen soll Gesundheitsministerin Warken Thorsten Frey nachfolgen und Chefin des Kanzleramts werden. CDU-Generalsekretär Linnemann übernimmt offenbar von ihr das Gesundheitsressort. Markus Preis aus dem Hauptstadtstudio hat in der ARD erläutert, was mutmaßlich für Warken und Linnemann spricht.
2: Für Nina Warken, da hat eindeutig das Prinzip gegolten, Leistung lohnt sich. Sie hat sich in einem Jahr als Ministerin in das schwierige Thema Gesundheitspolitik eingearbeitet und bereits eben eine erste weitreichende Reform gegen viele Widerstände durchgesetzt. Und genau diese Effizienz, die wünscht sich Friedrich Merz jetzt offenbar auch bei sich im Kanzleramt. Und bei Carsten Linnemann, der ist ein absolut loyaler Unterstützer des Kanzlers. Auch er bekommt jetzt die Chance, sich als Minister zu bewähren.
1: Bundeskanzler Merz hat die Angriffe der Houthi-Miliz auf saudische Schiffe im Roten Meer als inakzeptabel verurteilt. Sie müssten unverzüglich eingestellt werden, forderte Merz laut einer Mitteilung des Kanzleramts. Die rücksichtslosen Angriffe gefährdeten die Freiheit der Schifffahrt. Die vom Iran unterstützten Houthi-Rebellen im Jemen hatten nach eigenen Angaben in der Meerenge am Roten Meer zwei saudische Öltanker angegriffen. Einen Monat nach den Erdbeben in Venezuela bleibt die humanitäre Lage dramatisch. Nach Angaben der Regierung leben mehr als 23.000 Menschen in Notunterkünften. Aus Mexiko-Stadt Jenny Barke.
3: Große Teile der Infrastruktur liegen weiterhin in Trümmern. Dementsprechend fehlt es an sauberem Trinkwasser und Toiletten. Auch Lebensmittel und Medikamente sind knapp. Viele internationale Hilfsorganisationen versuchen gemeinsam mit lokalen Partnern, die Betroffenen zu versorgen. Nach Angaben von Medico International brauche es dringend eine bessere gesundheitliche Versorgung. Bei den Erdbeben sind 38 Krankenhäuser eingestürzt oder schwer beschädigt worden. Viele Menschen trauern um ihre Angehörigen und sind traumatisiert. Besonders Kinder und Jugendliche sind betroffen.
1: Die Europäische Zentralbank hat 10 Entwürfe für neue Euroscheine vorgestellt. Bis zum 21. September können jetzt alle Bürgerinnen und Bürger online darüber abstimmen, wie die neuen Banknoten aussehen sollen. Wahrscheinlich Ende des Jahres wird der EZB-Rat einen Vorschlag auswählen. Der Euro ist die gemeinsame Währung von etwa 358 Millionen Menschen in 21 Ländern der Europäischen Union. Das waren die Nachrichten. Das Wetter in Deutschland. In der Nacht gebietsweise klar, im Norden und Osten etwas Regen, Tiefstwerte 15 bis 6 Grad. Morgen oft heiter, im Norden wechselnd bewölkt und etwas Regen, Höchstwerte 20 Grad in Nordfriesland bis 30 Grad im Breisgau. Und am Samstag freundlich, im Norden einzelne Schauer, 21 bis 32 Grad. Es ist 23.03 Uhr.
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4: Staus und Behinderungen aktuell auf der A1 Lübeck-Hamburg zwischen Moorfleet und der Norderelbbrücke. 1 Kilometer Stau je Richtung. Hier ist ein Schwertransport unterwegs. Immer noch gesperrt auch die A1 Hamburg Richtung Bremen zwischen Harburg und Maschener Kreuz. Aktuell 4 Kilometer Stop and Go. A2 Hannover Richtung Berlin zwischen Hannover Ost und Lehrte Ost. 5 Kilometer Stau. A3 Nürnberg Richtung Passau. Sperrung zwischen Neumarkt in der Oberpfalz und Neumarkt Ost. Hier 2 Kilometer Stau. A5 Frankfurt Richtung Karlsruhe, Sperrung zwischen Heppenheim und Hemsbach bis 6 Uhr. Sie können über die U86 ausweichen. Die A8 Karlsruhe Richtung Stuttgart ist zwischen Pforzheim Nord und Pforzheim Süd gesperrt. Hier derzeit 2 Kilometer Stau. A9 Richtung Berlin zwischen Dittersdorf und Triptis 4 Kilometer Stau. Die A31 Gronau Richtung Oberhausen ist zwischen Lechten-Ahaus und Gescher-Coesfeld gesperrt. Gesperrt auch die A40 Duisburg Richtung Essen zwischen Mülheim-Winkhausen und Dreieck Ost. Das dauert auch ein bisschen länger. Geht bis nächste Woche Donnerstag und gilt für beide Richtungen. Ebenfalls gesperrt die A44 Essen Richtung Düsseldorf zwischen Felbert Nord und Hetterscheid. Das Ganze bis Mitte Oktober. A71 Sangerhausen Richtung Sangerhausen zwischen Stadt Ilm und Arnstadt Süd. Sperrung im Tunnel Behringen bis 6 Uhr. Und die A111 Dreieck-Oranienburg-Charlottenburg ist zwischen Schulzendorfer Straße und Weidmannsluster Damm in Berlin in beiden Richtungen bis 5 Uhr gesperrt.
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4: Die kommt aus Hamburg vom Norddeutschen Rundfunk. Marius Zegre ist mein Name. Herzlich willkommen. Gerüchte, Fragen, Spekulationen. Das ist es, was momentan die Gespräche in Berlin beherrscht. Schließlich sind in der Hauptstadt nach dem Rücktritt von Unionsfraktionschef Spahn ein paar Jobs zu vergeben. Den Posten an der Spitze der Bundestagsabgeordneten von CDU und CSU übernimmt Thorsten Frey. Das steht seit gestern fest. Bleibt die Frage, wer macht künftig dessen Job und leitet das Kanzleramt? Und wer übernimmt dann den Job, den der Nachfolger oder die Nachfolgerin von Thorsten Frey vorher hatte? Und wer diesen Job? Also ein paar Namen sind heute durchgesickert. Einer davon ist Nina Wagen, die bisherige Gesundheitsministerin, soll zu Friedrich Merz ins Kanzleramt wechseln. Darüber hat NDR-Moderatorin Nina Zimmermann gesprochen mit Anne-Kathrin Mellmann aus unserem Hauptstadtstudio und gefragt, die Leitung des Kanzleramts ist ja Vertrauenssache. Wie nahe stehen sich denn Wagen und Merz?
5: Na, würde ich sagen. Es heißt ja, sie hätten ein Vertrauensverhältnis und das ist genau das, was Merz an dieser Stelle braucht. Und Nina Wagen, diese CDU-Politikerin aus Baden-Württemberg, die gilt als Merzianerin, also loyal.
6: Was qualifiziert Nina Wagen denn für dieses Amt?
5: Na, neben Loyalität bringt sie eine ganze Menge Erfahrung mit. Sie hat ja gerade als Gesundheitsministerin geliefert. Sie hat die Reform der gesetzlichen Krankenversicherung auf den Weg gebracht und auch bis zum Ende durchgekämpft und dabei auch ja einige Beharrlichkeit an den Tag gelegt. Und außerdem ist, glaube ich, nicht zu unterschätzen, dass sie eine Frau ist. Die Zahl von Frauen in politischen Führungspositionen in der Union ist ja nach wie vor überschaubar. Und nun also eine Frau auf diese Weise zu würdigen, das kommt sicherlich ganz gut an. Nina Wagen ist ja auch Vorsitzende der Frauenunion. Und da gab es auch schon eine erste Reaktion von Stefanie Hubig, SPD-Bundesjustizministerin. Die hat das kommentiert und schon gesagt, dass sie Wagen in dem Amt gut findet, schon allein, weil sich dadurch die Frauenquote im Koalitionsausschuss ja nun verdoppelt oder verdoppeln würde. Da sitzt ja bislang nur eine Frau.
6: Wobei wir noch nicht wissen, was sich dann in der Regierung wieder tut. Wenn Wagen zur Kanzleramtschefin wird, dann ist ja ein weiterer Platz leer in der Regierung im Kabinett. Wer wird dann den Posten des Gesundheitsministers, der Ministerin übernehmen?
5: Da ist jetzt im Gespräch Carsten Linnemann, der ist ja bislang CDU-Generalsekretär und auch er gilt als sehr loyaler Gefolgsmann von Kanzler Friedrich Merz. Linnemann, der ist Volkswirt, 48, schon unter Angela Merkel im Bundestag gewesen und ja, er war auch schon vor Bildung dieses Kabinetts im Gespräch für ein Ministeramt. Also schien auch in der Vergangenheit schon jemand zu sein, der oder als jemand zu gelten, der das Zeug dazu hat.
6: Ist es dann denkbar, dass Linnemann in einer doppelten Funktion erstmal tätig ist, also Gesundheitsminister und eben als CDU-Generalsekretär?
5: Na, ich glaube eher nicht. Das ist wahrscheinlich vorübergehend denkbar, solange kein Nachfolger oder Nachfolgerin gefunden ist. Also für sein Amt, da kursieren nun auch schon einige Namen, aber bislang alles noch Spekulation. Möglicherweise werden wir aber auch diese Nachfolgelösung noch vor dem Wochenende erfahren. Der Kanzler, der soll nach unseren Informationen noch am Freitag wohl dann seine Personalentscheidungen verkünden.
6: Das ist ja auch ein wichtiger Job für ihn, so ein Wadelbeißer, wie man teilweise in Bayern die CSU so voranschickt. Mal gucken, wer dann die Personalie da übernimmt. Jetzt haben ja viele schon vermutet, dass Kanzler Merz den Rücktritt von Spahn als Fraktionsvorsitzenden auch dazu nutzt, das Kabinett wirklich umzubauen. Welche strategischen Überlegungen sind denn damit verknüpft?
5: Ich glaube, es ist eine gute Gelegenheit für Merz, seine Macht auszubauen. Jens Spahn galt nun nicht unbedingt als ein Gefolgsmann und hat ihm auch einige Probleme bereitet, ja, wie er zuletzt durch die Leihmutterschaft. Nun ist er weg und Merz kann Leute einsetzen, auf die er sich wirklich hundertprozentig verlassen kann. Also so ein Kabinettsumbau immer auch eine Chance. Er hat viele Möglichkeiten und das macht vielleicht auch was mit der Außenwirkung seiner Regierung. Das könnte ihm Merz dann auch angesichts ja seiner schlechten, sehr schlechten Umfragewerte am Ende vielleicht nützen.
4: Und das waren Informationen aus Berlin von Anne-Kathrin Mellmann. Wir wollen dieses Thema jetzt noch ein bisschen vertiefen und zwar mit dem Politologen Volker Kronenberg von der Uni Bonn. Mit ihm hat Robert Mayer vom WDR gesprochen und gefragt, warum sollte es uns als Bürgerinnen und Bürger überhaupt interessieren, wer Fraktionschef der Union ist?
7: Nein. Es ist nicht, also es ist auf jeden Fall aber eine wichtige Stimme. Warum sollte das die Bürgerinnen und Bürger interessieren? Das ist ja eine ganz naheliegende, berechtigte Frage. Ehrlich gesagt, wenn die in den letzten Tagen nicht so leidenschaftlich heftig über Jens Spahn und Stichwort Glaubwürdigkeitslücke diskutiert worden wäre, würden sehr viele Menschen mit diesem parlamentarisch wichtigen Amt auch wenig verbinden. Warum ist dieses Amt so wichtig? Er bündelt im Grunde der Fraktionsvorsitzende die Abgeordneten, die Fraktionsmitglieder der führenden Regierungsfraktionen Parteien, CDU, CSU als gemeinsame Fraktion. Und damit ist im Grunde parlamentarisch die Machtbasis dieser Regierung, zumindest was die Seite der Union angeht, sichergestellt. Und dafür steht der Fraktionsvorsitzende, wenn es darum geht, dass die Bundesregierung, dass der Bundeskanzler, dass Berlin, wie man so schön sagt, handelt, liefert, Gesetze auf den Weg bringt, dann braucht das parlamentarische Durchsetzung Geschlossenheit. Das verbindet sich vor allem mit diesem Amt und der Person, die dieses Amt innehat. Das war bisher Jens Spahn und jetzt ist es Thorsten Frey. Deswegen ist es durchaus von Interesse, jenseits jetzt des Funktionalen, des Operativen, wie ich es angesprochen habe,
8: ja,
7: dann natürlich auch inhaltlich, wenn es um wichtige Themen geht. Und ein wichtiges Thema ist natürlich mit Blick auf die nahenden Landtagswahlen im Osten der Umgang mit der AfD und das Stichwort Brandmauer.
8: Und ich wiederhole jetzt nochmal den Satz von Thorsten Frey, den er damals gesagt hat, als er erster parlamentarischer Geschäftsführer der Fraktion war.
9: Das bedeutet, dass man sich permanent mit Themen beschäftigen muss, bei denen man selbst kein Experte ist.
8: Worin muss er denn jetzt gerade möglichst schnell Experte werden aus Ihrer Sicht?
7: Naja, ich glaube, er ist das schon, aber er muss vor allem natürlich mit allen anliegenden Themen, man kann es auch Dossiers nennen, Vorhaben, allem, was im Grunde Politik parlamentarisch oder auf Regierungsseite beschäftigt, muss er vertraut sein. Und übrigens, Herr Mayer, das ist er ja bisher auch schon, nur er steht jetzt an der Spitze, man sagt der Exekutive, eben der Regierung, eben im Kanzleramt, Schlüsselstelle der Koordination. Er als Kanzleramtsminister, im Unterschied zu seinen Kabinettskollegen, muss ja Generalist sein, weil er alle Vorhaben, denken Sie an Rente, an Gesundheit, an was auch immer, muss er sich natürlich auskennen, weil er das dort bündelt, bisher schon im Bundestag. Jetzt kehrt er zurück, daher, wo er herkommt, und wo ihm eben sehr, sehr viele positive Stimmen immer sicher waren und auch heute sind, übrigens über die Fraktionsgrenzen hinweg, ja auch die Grünen, die SPD, schätzen ihn außerordentlich. Jetzt muss er das als Spitzenparlamentarier an der Spitze der Fraktion auch tun. Ich will damit sagen, der weiß schon, wovon er spricht und was Sache ist. Und er beeinflusst natürlich, er sagt rechte Hand, er beeinflusst natürlich damit den Kurs der Union, jetzt jenseits des Parteivorsitzenden Friedrich Merz, massiv auf dieser Stelle mit.
8: Ja, und Sie haben ja eben auch gesagt, es geht um die Frage, liefert diese Regierung, also die Reformen, die da noch kommen, die auch uns im Alltag betreffen. Wird sich Thorsten Frey da positiv auswirken auf dieses Liefern, das Sie ja auch so wichtig ansprechen eben?
7: Herr May, ich denke schon, das ist ja auch die Frage, ist er der Richtige auf diesem Posten? Und ich habe das an anderer Stelle auch schon gesagt, auch letzte Woche, als die Diskussion losging, habe ich dessen Namen genannt. Warum? Er ist hoch erfahren als Spitzenparlamentarier. Eine Qualifikation, eine Erfahrung hebt ihn eben heraus. Er war in den Ampeljahren als Opposition der Union von 21 bis 25 der erste parlamentarische Geschäftsführer und damit die rechte Hand des Oppositionsführers Friedrich Merz. Und wenn Sie erster PGF, wie man das so schön sagt, sind, dann kennen Sie die Abläufe, übrigens auch über die gesamten parlamentarischen, über die Fraktionsgrenzen hinweg. Sie müssen mit den anderen parlamentarischen Geschäftsführern der Fraktionen, mit dem Präsidium des Bundestags, Sie müssen die ganzen Abläufe, damit verbunden natürlich auch Gesetzesvorhaben, die Inhalte drauf haben. Ich will sagen, Thorsten Frey kennt das Geschäft, die Abläufe, er ist hoch erfahren, aber als Persönlichkeit eben auch sehr wertgeschätzt. Wenn man bei Jens Spahn sehen muss, es war immer so ein bisschen ambivalent, übrigens ja auch innerhalb der Union, den einen war zu konservativ, den anderen unkalkulierbar, dann sind die Zuschreibungen mit Blick auf Thorsten Frey ganz überwiegend sehr positiv und anerkennend. Das heißt nicht, dass er everybody's darling immer sein will und auch war, das bestimmt nicht.
8: Ja.
7: Auch auf diesen Posten müssen sie eine Härte haben, macht politisch, aber konziliant und Anschlussfähigkeit, Verbindlichkeit, integrativ. Das ist wichtig, das bringt er mit.
4: Einschätzungen zum anstehenden Personalroulette in Berlin waren das von Volker Kronenberg von der Uni Bonn.

0: Es ist 23.15 Uhr, Viertel nach elf.
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0: Es passiert gerade sehr viel im Nahen Osten. Da ist das Abkommen über eine friedliche Nutzung der Kernenergie, das die Vereinigten Staaten und Saudi-Arabien jetzt geschlossen haben. Aber das meiste, was man aus der Region hört, das hat wenig mit Frieden zu tun. Die USA greifen den Iran weiter an, die Straße von Hormuz ist weiterhin weitgehend dicht. Und jetzt haben auch die von Teheran unterstützten Houthi-Milizen aus dem Jemen in den Konflikt eingegriffen. Sie drohen mit einer Blockade des Roten Meers und haben dort Tanker angegriffen. Die Einzelheiten dazu von Nina Amin.
2: Nach der Straße von Hormuz am Persischen Golf wird auch die Meerenge Bab el-Mandab im Roten Meer für den Schiffverkehr wieder gefährlicher. Die vom Iran unterstützte Houthi-Miliz im Jemen teilte mit, sie habe zwei Öltanker aus Saudi-Arabien angegriffen.
3: Unsere Streitkräfte haben eine gezielte militärische Operation durchgeführt, die auf zwei saudische Öltanker abzielte. Diese haben gegen das von den Streitkräften verhängte Durchfahrtsverbot im Roten Meer verstoßen. Der Angriff erfolgte mit ballistischen Raketen, Marschflugkörpern und Drohnen. Die Streitkräfte des Jemen haben auch fast 10 Schiffe zum Rückzug und zur Umkehr gezwungen.
2: Mit Streitkräfte meint ein Militärsprecher der Houthi-Miliz deren Kämpfer. Die schiitische Miliz kontrolliert die Hauptstadt Sanaa und weite Teile der Küste am Roten Meer. Seit mehr als 10 Jahren führen die Houthi, unterstützt vom Iran, einen Bürgerkrieg gegen die international anerkannte jemenitische Regierung im Süden des Landes. Die wiederum hat Saudi-Arabien hinter sich. Die saudische Verkehrsbehörde bestätigte einen Vorfall im Roten Meer. Nach Angaben des Kapitäns wurde ein Schiff von einem unbekannten Geschoss getroffen, das Feuer auslöste. Der Angriff verstoße gegen das Völkerrecht und das Prinzip der sicheren Passage von Handelsschiffen. Kapitän Haitham Shaban aus Beirut berät internationale Seeschifffahrtsorganisationen. Er warnt im arabischen Fernsehen vor den Folgen für die Weltwirtschaft.
3: Die Mehrheit der Reeder und Schifffahrtsgesellschaften könnten gezwungen sein, ihre Schiffe nicht mehr durch die Bab al-Mandab-Straße fahren zu lassen. Dies ist ein Zeichen für das rücksichtslose Vorgehen der Houthi. Wir stehen vor einem massiven Chaos in den Lieferketten. 4 Schiffe haben bereits die Route verlassen und werden den Weg über das Kap der Guten Hoffnung nehmen. Dies wird die Seereise um einen zusätzlichen Monat verlängern.
2: Bislang richten sich die Houthi-Angriffe im Roten Meer auf Saudi-Arabien. Das Königreich nutzt als größter Erdölexporteur die Meerenge Bab el-Mandab vor Jemens Küste zunehmend als Alternative für den Transport nach Asien. Auch um die durch den Iran immer wieder blockierte Straße von Hormuz zu umgehen. Die Houthi hatten am Montag verkündet, Schiffe aus Saudi-Arabien dürften nicht mehr durch das Rote Meer passieren. Diese Ankündigung kam rund eine Woche nach einer neuen Konfrontation mit Saudi-Arabien. Einen mehrjährigen Waffenstillstand mit dem benachbarten Königreich erklärten die Houthi damit für hinfällig.
0: Und heute Nachmittag hat US-Präsident Trump auf den Zwischenfall reagiert. Er droht dem Iran mit einer militärischen Antwort. Die USA würden Teheran zur Verantwortung ziehen, da die Houthis Stellvertreter des Mullah-Regimes seien. Aber jetzt steht halt auch Saudi-Arabien mitten im Konflikt im Nahen Osten. Und soweit Informationen von Nina Amin aus Kairo.
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0: Die Herrscher in Riad können sich aber auch über den Atomdeal mit den USA freuen, denn wenn der klappt, können die Saudis in absehbarer Zeit eigene Atomenergie erzeugen. Moritz Behrendt, unser Korrespondent für die Region, schaut skeptisch darauf und mahnt in seinem Kommentar zur Vorsicht.
3: Mitten in das Kriegsgeschehen am Persischen Golf platzt die Nachricht, Saudi-Arabien und die USA einigen sich auf einen Atomdeal. Das klingt beim ersten Hören dramatisch, Schnappatmung ist dennoch fehl am Platze. Der Bau von Atomkraftwerken oder auch Urananreicherungsanlagen dauert Jahre, wenn nicht Jahrzehnte. Und das vorgegebene Ziel der saudischen Führung ist auch nicht verwerflich, mehr Strom zu produzieren, um die Wirtschaft anzukurbeln, ohne dabei auf fossile Rohstoffe zu setzen. Diese Energiewende des weltweit größten Erdölexporteurs kann man durchaus begrüßen, zumindest wenn man die langfristigen und grundsätzlichen Risiken der Kernkraft ignoriert. Wohin mit dem radioaktiven Müll? Und wie groß ist die Gefahr eines atomaren Unfalls? Im Nahen und Mittleren Osten sicherlich größer als an anderen Orten der Welt. Die USA haben im aktuellen Krieg schon das Umfeld des Atomkraftwerks Bushehr im Iran ins Visier genommen. Der Iran wiederum das Gelände des AKWs in den Vereinigten Arabischen Emiraten beschossen. Zum Glück bislang ohne größere Schäden. Der saudisch-amerikanische Atomdeal weckt vor allem langfristig Sorgen. Noch ist unklar, ob sich das saudische Königshaus nach jahrelangen Verhandlungen mit den USA durchgesetzt hat, dass sie im eigenen Land Uran anreichern können. Falls ja, dann wäre das ein großer Schritt. Eine Erlaubnis aus Washington brauchen die Saudis dafür nicht, wohl aber die technologische Unterstützung und das Know-how einer Atommacht. Und da mag das Kalkül in den USA gewesen sein, lieber selbst die Partnerschaft anzubieten, als es Pakistan oder gar Russland zu überlassen. Saudi-Arabien verfügt über Uranvorkommen im eigenen Land und könnte so vermutlich in der Zukunft die Fähigkeit entwickeln, Atombomben zu bauen. Das ist aktuell nicht der Plan, aber Pläne können sich ändern, Regierungen auch. Das zeigt der Blick auf die andere Seite des Persischen Golfs. Die USA, Frankreich und Deutschland haben dem Iran eifrig mit Technologie und Know-how beim Aufbau des Atomprogramms geholfen, damals als der Schah herrschte. Die Islamische Revolution im Jahr 1979 hatten sie dabei nicht auf dem Schirm. Die Regierung in Teheran behauptet zwar bis heute standhaft, ihr Atomprogramm diene ausschließlich zivilen Zwecken, aber glaubhaft ist das nicht. Immer näher hat sich der Iran in den letzten Jahren an die Fähigkeit herangerobbt, Atombomben zu bauen. Das war für Israel und die USA ein wesentlicher Grund, den Iran Ende Februar anzugreifen. Vorerst bleibt Israel also das einzige Land in der Region im Besitz von Atomwaffen. Vereinzelt haben israelische Politiker schon darüber fantasiert, sie auch einzusetzen. Das gilt als unwahrscheinlich. Zeigt aber auch, wer heute einem Land atomare Fähigkeiten verschafft, weiß nicht, wer dort in einigen Jahren die Entscheidungen trifft. Aktuell halten die USA Saudi-Arabien für einen stabilen und vernünftigen Partner. Auch weil Kronprinz Mohammed bin Salman den Einfluss der radikal-islamistischen Wahhabiten zurückgedrängt hat. Aber dass das über Jahre so bleibt, dafür gibt es keine Garantie.
0: Die Meinung von Moritz Behrendt aus dem ARD-Studio in Kairo. Eine Unterhose macht Karriere. Und zwar dank der Fußball-WM und dem spanischen Starspieler Lamine Yamal. Denn was er unter seinen Sportklamotten trägt, das hat weltweit für Aufmerksamkeit gesorgt und ein Frankfurter Label in den Fokus gerückt, aus dessen Kollektion diese Unterhose stammt. Und so war der Jubel am Main wahrscheinlich genauso groß wie der bei den spanischen Fans nach dem Schlusspfiff des Endspiels.
4: Und dann ist es vorbei! Spanien ist Weltmeister!
5: Und nach dem Abend hatten nicht nur die Spanier was zu feiern, sondern auch der Frankfurter Rapper Ashraf. Der hat die Streetwear-Brand 6PM gegründet und die scheint niemandem Geringeren zu gefallen als Fußballstar Lamine Yamal. Während des WM-Finales ist dem nämlich immer wieder eine Unterhose des Labels aus der Hose geblitzt. Zufall, laut Marketing-Experte Max Wimböse.
6: Ich glaube, das war sicherlich ein Jackpot. Ich kann mir nicht vorstellen, dass die Firma 6PM dort in ein Sponsorship eingetreten ist. Erstens hätten sie wahrscheinlich trotz ihres Erfolges das Geld dafür nicht. Zweitens ist das auch gar nicht ihre Taktik, viel Geld auf den Tisch zu legen, sondern eigentlich ist ihre Taktik eben, über Viralität Erfolge zu erzielen. Und das ist ihnen offensichtlich in diesem Fall gelungen.
5: Tatsache. Die Spielszenen, in denen die Boxershorts zu sehen war, sind auf TikTok viral gegangen und die Unterhose war überall ausverkauft. Die Brand aus Frankfurt jetzt international bekannt. Ashraf sagt zu dem ganzen Thema auf TikTok nur:
7: Die beste Boxershorts der Welt ist wieder back in stock. Wir haben leider für die Werbung nichts bezahlt, Leute. Gell? Ich muss Läden enttäuschen, der das geschrieben hat. Sorry.
5: Was dieses Mal Zufall war, ist sonst geschicktes Marketing. Das Label setzt von Anfang an nicht auf herkömmliche Werbung, sagt der Marketing-Experte, sondern auf sogenanntes Guerilla-Marketing.
6: Das bedeutet so gut wie kein Budget, aber eine sehr schlaue Strategie dahinter. Die ist sehr Community-getrieben. Sie sprechen ganz gezielt junge Leute an, die Wert auf gewisse Codes in Bezug auf Musik und Straßenkultur haben. Außerdem verfolgen die auch eine Strategie der Verknappung. Das heißt, es gibt keine Kollektionen, die unbegrenzt bestellbar sind, sondern es gibt sogenannte Drops. Wann und wo die vorgestellt werden, das entscheidet die Firma spontan. Dort stehen die Leute dann in der Regel Schlange und bekommen auch nur das zu kaufen, was es eben gibt.
5: Mit genau so einem Pop-up-Sale hat Ashraf letztes Jahr schon mal den ganzen Verkehr am Frankfurter Zoo lahmgelegt. Dieses Mal war es nur der eigene Online-Store, der überrannt wurde. Und was sagen die Frankfurter dazu, dass Lamine Yamal beim WM-Finale einer Brand aus Hessen vertraut?
8: Die meisten großen Stars tragen Brands wie Calvin Klein oder sonst was. Was dann jemand 6PM trägt, ist auf jeden Fall schon ganz witzig zu sehen.
9: Ja, es war schon heftig. Also ich fand das schon cool, weil Frankfurt ist so eine geile Stadt und das so ein Nationalspieler, was von Frankfurt, ist schon cool gewesen.
10: Also ist mir eigentlich ziemlich egal tatsächlich. Da steht halt nur 6PM drauf und es ist eine schwarze Unterhose.
11: Das ist halt so ein Fußballer trägt, so ein großer, das war schon, ich fand es schon sehr krass.
12: Ich hätte nicht gedacht, dass er die Marke kennt.
13: Also ich dachte eigentlich, der Hype von der Marke ist ein bisschen tot, aber jetzt glaube ich, macht ihm wieder so ein kleines Comeback.
5: Ein kleines Comeback auf großer Fußballbühne. Die Weltmeisterunterhose des Stars Lamine Yamal kam also aus Frankfurt.
0: Eine Unterhose geht um die Welt. dank Fußball. Lea Wieser berichtete aus Frankfurt. Und wir bleiben sportlich, da geht es jetzt aber weniger um Unterhosen.
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0: Sondern vielleicht mehr um Badehosen oder besser um Neoprenanzüge. Denn bei Deutschlands Wildwasserathleten gibt es große Hoffnungen. Im Einer Kanadier haben die Männer gestern WM-Bronze geholt bei den Finals. Und heute haben in Hannover die Endläufe im Kajak auf dem Programm gestanden. Stefan Grothoff.
14: Ja, dieser dritte Platz des Männerteams da im Kanadier sollte ausstrahlen auf die übrigen Wettbewerbe bei dieser Kanuslalom-WM. Ob das geklappt hat, verrät uns Thorsten vom Wege.
15: Enttäuschung pur im deutschen Kanuteam. Ricarda Funk, die größte Hoffnung auf Edelmetall, musste sich im Kajak einer mit Platz 5 zufrieden geben, an einem ansonsten gebrauchten Tag. Denn alle anderen WM-Starterinnen und Starter hatten sich bereits in den Halbfinals aus dem Kampf um Edelmetall verabschiedet. Mit Blick auf das mit den WM-Wettbewerben eröffnete Rennen um Quotenplätze für die Olympischen Spiele 2028 wiegt das Ergebnis besonders schwer. Die Weltmeistertitel sicherten sich Australiens Ausnahmeathletin Jessica Fox und Jakub Krejci aus Tschechien.
14: Noch bis Samstag haben die deutschen Kanuten Chancen auf weiteren WM-Lorbeer. Fulminanter Auftakt für die Finals 2026. Der erste Wettkampftag bei Deutschlands größten Multisportereignis lieferte Bestwerte in Serie. Wetter, Athleten, Zuschauer. Alles war in Topform, so das Fazit von Anne Hild.
16: Das zeigt nicht nur der Andrang beim Stabhochsprung auf dem Opernplatz, wo es zwischenzeitlich zu einem Einlassstopp kam, auch sportlich, zum Beispiel bei Turner Andreas Tober.
17: Meine Erwartung, die ich an mir selbst hatte, war einfach nur Spaß haben.
16: Mit 35 Jahren und bei seinen letzten deutschen Meisterschaften landete Tober auf Platz 3 im Mehrkampf, auch weil seine Konkurrenz patzte. Abgeliefert hat dagegen Radomir Stelmach bei seiner ersten Finalsteilnahme direkt den Titel geholt. Besser als erwartet lief es auch für Marek Metzger. Beim Stabhochsprung vor der Traumkulisse des Opernplatzes kam er am besten mit den Bedingungen zurecht.
18: Wind für unsere Sportart ist grundsätzlich ein kleines Problem, aber dank dem Wind bin ich heute deutscher Meister geworden.
16: Über mehr Wind hätten sich die Windsurfer auf dem Steinhuder Meer gefreut, auch wenn Jenny Bouyer nach ihren Titeln im Teamsprint und Teamslalom das hier sagte.
19: Grundsätzlich können wir mit dem Raceboard bei eigentlich jedem Wind. Das macht natürlich beim Meerwind mehr Spaß.
16: Anders als am Steinhuder Meer sind die Schwimmer im Stadion Baden nicht vom Wetter abhängig. Lise Seidel und Björn Kammann haben die ersten Titel im neu geschaffenen Wettkampf über 50 Meter Rücken Elimination geholt.
14: Soweit Anne Hild, heute dann im Blickpunkt Flag Football, Coastal Rowing und Speedklettern in Hannover. Alles sehenswert. Die erste harte Alpenprüfung der Tour de France hat Richard Carapaz gewonnen, ein Kletterkünstler aus Ecuador. Rätselraten herrscht nach dieser 18. Etappe, derweil um den Topfavoriten auf den Gesamtsieg, den Slowenen Tadej Pogacar. Holger Gerska klärt auf.
20: Ja, der erste spannende Aspekt dieses 19. Tages ist die Frage nach der Gesundheit im Team von Tadej Pogacar. Der Slowene wirkt im Ziel fit, er wirkt auch entspannt, aber in seiner Mannschaft gibt es mehrere Krankheitsfälle und es gibt auch schon den ersten Komplettausfall mit dem US-Amerikaner Brandon McNulty. Also ein wachsames Auge auf den Gesamtspitzenreiter dieser Tour. Der zweite Spannungsbogen hat mit dem Ziel zu tun, denn es geht in das Radsport-Mekka Alpe d'Huez. Es ist extremes Prestige. Auch Tadej Pogacar hat in diesem Kultort des Radsports noch nie gewonnen und er hat zwei Chancen, denn die 19. und die 20. Etappe enden in Alpe d'Huez. Allerdings nur auf der heutigen 19. Etappe führt der Weg auch über die legendären 21 Kurven hinauf in diesen Skiort.
14: So, es bleibt also durchaus spannend bei der diesjährigen Frankreich-Rundfahrt. Und seit Tagen hält das Thema Jürgen Klopp, wird neuer Fußball-Bundestrainer, die Sportwelt in Atem. Morgen dürfte der Wunschkandidat wohl endlich offiziell Ja sagen zur Herkulesaufgabe, den tiefgestürzten viermaligen Weltmeister wieder aufzurichten. Der Deutsche Fußballbund will nämlich ab 9 Uhr was verkünden auf seinem Campus in Frankfurt am Main. Als wäre das Wichtigste nicht schon lange bekannt. Sein üppiges Jahresgehalt von 7 Millionen Euro und die 1 Million Euro Spende an den Brausehersteller, um Klopp aus dessen Vertrag dort rauszukaufen. Co-Trainer unter anderem Ex-Profi Sven Bender. Und Klopps Debüt als Bundestrainer stünde auch schon fest. Am 24. September beim Nations League Auswärtsspiel gegen die Niederlande. Es sei denn, Marius Zekri macht den Job.
0: Nee, ich glaube, ich bleib lieber hier und sende noch ein bisschen. Der Sport war das mit Stefan Grothoff. Sport gibt's bei uns immer so gegen 5:05 hier in der ARD-Infonacht. Und gleich, da schauen wir nach Brüssel und neue Sanktionen, die gegen Russland verabschiedet worden sind, so in ungefähr 5 Minuten.
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21: Um 23.30 Uhr mit Olaf Knapp. Kanzler Merz baut übereinstimmenden Medienberichten zufolge sein Kabinett um. Gesundheitsministerin Warken soll demnach Kanzleramtsministerin werden und auf Thorsten Frey folgen, der als neuer Fraktionschef vorgesehen ist. CDU-Generalsekretär Linnemann soll das Gesundheitsressort übernehmen. Isabel Karas in Berlin erklärt, was das Stühlerücken für die Regierung und die Union bedeutet.
22: Kanzler Merz würde damit sein engstes Regierungsteam neu aufstellen. Mit Nina Warken wäre zum Beispiel zum ersten Mal eine Frau Chefin des Bundeskanzleramts. Warken würde dort die ganze Regierungsarbeit koordinieren, auch im Zusammenspiel mit den Bundesländern, und würde also einen der wichtigsten Posten in der Bundesregierung übernehmen. Merz wurde ja häufiger vorgeworfen, sein politisches Umfeld sei zu männlich geprägt. Und Carsten Linnemann, der würde zum ersten Mal ein Ministeramt übernehmen, was er wohl schon im Wahlkampf gern wollte. Auf ihn würde dann mit der Pflegereform, die ja auch schon länger angekündigt ist, eine erste große Herausforderung warten.
21: US-Präsident Trump hat das Atomabkommen mit Saudi-Arabien wieder unter Vorbehalt gestellt. Er machte zur Bedingung, dass sich der Golfstaat an Israel annähert. Saudi-Arabien müsse den sogenannten Abraham-Abkommen beitreten, schrieb Trump auf seiner Online-Plattform. Mit diesen Abkommen hatten mehrere arabische Länder im Jahr 2020 während Trumps erster Amtszeit ihre Beziehungen zu Israel normalisiert. In der ersten Jahreshälfte sind mehr als 420 neue Windräder ans Netz gegangen. Laut Branchenverbänden ist die Zahl der Neugenehmigungen auf einen Rekordwert gestiegen. Dominik Bartoschek aus der ARD-Klimaredaktion ordnet ein, wie die Entwicklungen zu bewerten sind.
23: Die Tendenz ist auf jeden Fall gut und trotzdem reicht es nicht, was die Windkraft uns an Strom liefert. Denn das Erneuerbare Energiengesetz gibt eigentlich eine ganz klare Zielmarke vor. 84 Gigawatt Windenergieleistung sollen Ende dieses Jahres eigentlich am Netz sein. Dafür müssten dieses Jahr noch 14 zugebaut werden. Aber die heutigen Zahlen und die Prognose für den Rest des Jahres zeigen, dieses Ziel wird ganz klar verfehlt werden. Und da rächt sich eben jetzt, dass in den vergangenen Jahren das Tempo bei der Windkraft nicht hoch genug war. Und diesem Rückstand

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2: Staus und Behinderungen aktuell auf der A1 Lübeck-Hamburg zwischen Moorfleet und der Norderelbbrücke. 1 Kilometer Stau in Richtung. Hier ist ein Schwertransport unterwegs. Die A1 Hamburg Richtung Bremen ist zwischen Harburg und Maschener Kreuz bis Montagabend gesperrt. A2 Hannover Richtung Berlin zwischen Hannover Ost und Lehrte 2 Kilometer Stau. Die A3 Nürnberg Richtung Passau ist zwischen Neumarkt in der Oberpfalz und Neumarkt Ost gesperrt. A8 Karlsruhe Richtung Stuttgart zwischen Pforzheim Nord und Süd Sperrung und 1 Kilometer Stau.
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2: Mit Marius Zekri, schönen guten Abend. Wegen des Krieges in der Ukraine zieht die EU jetzt die Sanktionsschraube gegen Russland weiter an. Brüssel hat nun ein neues Paket mit Strafmaßnahmen und Einschränkungen gegen Moskau auf den Weg gebracht. Es ist das inzwischen 21. Was es umfasst und was man bei der EU dazu sagt, das fasst jetzt Thomas Spickhofen zusammen.
3: Der Ölpreisdeckel bleibt, wie er ist. Die Daumenschrauben für den russischen Finanzsektor werden noch fester angezogen und die Ausweichmanöver der sogenannten Schattenflotte sollen weiter eingedämmt werden. Die Sanktionen schwächen weiterhin die wirtschaftlichen Grundlagen der russischen Kriegsführung, schreibt Kommissionspräsidentin Ursula von der Leyen im Kurznachrichtendienst X. Schon Anfang Juni, als sie ihre Vorschläge auf den Tisch legte, zeigte sich von der Leyen fest überzeugt von der Fortsetzung des Kurses.
4: Sanctions have effectively cut off Russia.
5: Die Sanktionen haben Russland von den globalen Kapitalmärkten abgeschnitten. Die russische Wirtschaft verlangsamt sich. Das Wachstum ist träge, bestenfalls.
4: Growth is sluggish at best.
3: Die konsequente Anwendung der Sanktionspakete, so von der Leyen im vergangenen Monat, die zahle sich aus.
4: Our consistency with the sanction packages is paying off.
3: Doch so groß die Überzeugung von der Leyen war und ist, so zäh gestalteten sich die Verhandlungen. Bislang galt Ungarns abgewählter Premier Viktor Orban als der alles blockierende Buhmann. Nun aber hatten auch zahlreiche andere Länder Extrawünsche. Die einen wollten heimische Banken schützen, andere bestimmte Personen nicht mehr auf der Sanktionsliste sehen. Wieder andere das Verbot von russischem Kabeljau und Alaska-Seelachs über Bord werfen, weil sie um Arbeitsplätze und den Nachschub im Tiefkühlregal führen. Am Ende ging es noch um russisches Flüssiggas, das außerhalb der EU verschifft wird, allerdings mit Hilfe von Frachtern, die in der EU gemeldet sind. Sie dürfen das nun auch weiterhin tun, vorläufig jedenfalls, wieder Vorlage in einem Jahr. Verlängert wird dagegen der Preisdeckel für russisches Öl, und zwar gleich um ein ganzes Jahr. Das soll die Exporteinnahmen Russlands begrenzen. Darüber hinaus werden die Maßnahmen gegen Dutzende Banken und den Energiesektor ausgeweitet. Kryptowährungen sind diesmal besonders davon betroffen. Außerdem werden mehr als 200 weitere Personen und Institutionen auf die Sanktionsliste gesetzt. Damit steht diese Liste jetzt bei fast 3000 Einzelnennungen. Und gegen ehemalige russische Soldaten verhängt die EU Einschränkungen bei der Visavergabe. Das allerdings ist technisch kompliziert. Die Umsetzung kann noch bis zum Herbst dauern. Von herausfordernden Verhandlungen spricht die irische Ratspräsidentschaft, die diese Aufgabe vor 3 Wochen für ein halbes Jahr übernommen hat. Kommissionssprecher Olaf Gill, selbst Ire, ist sich sicher,
6: the work continues.
3: Die Arbeit gehe weiter.
6: After each sanctions package.
7: Nach jedem Sanktionspaket schauen wir, welche Schritte beim nächsten Mal gemacht werden könnten, aber auch, welche möglichen Schlupflöcher der vorangegangenen Pakete geschlossen werden müssen.
3: Ein Datum für ein weiteres, das 22. Sanktionspaket, ist bislang allerdings nicht bekannt.
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2: Seit heute können alle Menschen innerhalb der EU darüber abstimmen, wie die neuen Euro-Banknoten aussehen sollen. Auf der Website der EZB, der Europäischen Zentralbank, werden die Entwürfe vorgestellt. Bleibt nur die Frage, welche Rolle wird das neue Papiergeld spielen, wenn es dann irgendwann mal in den Umlauf kommt? Denn die EZB plant eine digitale Variante des Euro. Die Staats- und Regierungschefs der Mitgliedstaaten haben dem Vorhaben schon zugestimmt, das EU-Parlament auch. Nur die privaten Banken stemmen sich noch gegen das Projekt. Aber auch hier gibt es jetzt Bewegung, wie Jean-Marie Magro berichtet.
7: Sicher, anonym, kostenlos. Der digitale Euro soll genauso funktionieren wie Bargeld, nur dass der Geldbeutel im Smartphone steckt. Bundesfinanzminister Lars Klingbeil.
8: Wir sehen, dass wir uns manchmal auf amerikanische Finanzdienstleister nicht mehr verlassen können. Ich will auch mehr

0: europäischen Patriotismus und mehr europäische Souveränität.
1: Klingbeil und seine europäischen Finanzministerkollegen haben sich schon vor Monaten auf eine gemeinsame Position geeinigt und vorgelegt. Nun hat das Europäische Parlament nachgezogen. Vergangene Woche starteten die Verhandlungen zwischen Mitgliedstaaten, Kommission und EU-Parlament. Der CSU-Europaabgeordnete Markus Ferber sagt, an ein paar Stellen gibt es noch Meinungsverschiedenheiten.
2: Nach welchem Verfahren werden Schwellenwerte festgelegt? Da hat der Rat eine parlamentsunfreundliche Lösung. Wir haben als Parlament eine Reihe von zusätzlichen Datenschutzmaßnahmen eingefügt. All das wird dann nach der Sommerpause auf politischer Ebene weiterverhandelt.
1: Vor allem in den Ländern, in denen noch viel mit Bargeld bezahlt wird, zum Beispiel in Österreich, Italien und auch Deutschland, herrscht teils große Skepsis gegenüber dem digitalen Euro. Der SPD-Europaabgeordnete Matthias Ecke weist darauf hin, dass mit dem Gesetz zum digitalen Euro jedoch zum ersten Mal Händler dazu verpflichtet werden, Bargeld anzunehmen.
3: Das heißt quasi so Schilder wie nur Kartenzahlung, das wird bald auch gar nicht mehr zulässig sein.
1: Lange war darüber gestritten worden, wie die Wallet, der digitale Geldbeutel, gestaltet sein sollte. Sollte die EZB eine eigene App entwickeln? Dagegen haben sich vor allem die Geschäftsbanken gewehrt. Kolja Gabriel, Mitglied der Geschäftsführung des Bankenverbands.
4: Von daher ist es zum Beispiel eine gute Idee, dass in dem Gesetzgebungsverfahren darüber diskutiert wird, dass der digitale Euro in die App der Geschäftsbanken integriert werden kann.
1: Dann wäre die Wallet auch ans Bankkonto gekoppelt. Ist der Geldbeutel leer, kann er direkt wieder aufgefüllt werden, wie am Geldautomaten. Den Banken war vor allem wichtig, dass Verbraucher nicht beliebig viel Geld in ihre Wallet legen, denn das Geld stünde den Geschäftsbanken dann nicht mehr zur Verfügung, um es anzulegen oder Kredite zu vergeben. Lange Zeit hatten sich die Banken gegen den digitalen Euro gesträubt. Die Politik solle doch warten, ob sich privatwirtschaftliche Alternativen wie zum Beispiel Vero in Deutschland durchsetzen. Der SPD-Europaabgeordnete Matthias Ecke.
3: Viele andere Mitgliedstaaten, gerade kleinere, sind da aber noch nicht eingebunden und sind vollständig von außereuropäischen Anbietern abhängig. Und mit einem öffentlichen Bezahlsystem sichern wir uns auch dauerhaft den Zugriff auf diese Infrastruktur.
1: Das wichtigste politische Argument für den digitalen Euro bleibt, dass Europa unabhängig werden muss. Vor allem von den USA. Mastercard, Visa und PayPal beherrschen in ihren Bereichen den Markt. Die Privatbanken scheinen akzeptiert zu haben, dass Politik und EZB den digitalen Euro wollen. Statt sich zu sperren, sprechen sie sich für eine stufenweise Einführung der Online- und Offline-Version des digitalen Euros aus.
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6: Und in der geht es heute um Akina Klesi. Sie ist 35 Jahre alt und sitzt im Rollstuhl. Und sie kämpft um etwas, das eigentlich selbstverständlich sein sollte. Um eine problemlose Untersuchung in einer gynäkologischen Praxis. Die UN-Behindertenrechtskonvention verpflichtet auch Deutschland zu einer barriere- und diskriminierungsfreien Gesundheitsversorgung. Aber stattdessen stoßen Betroffene meist auf Treppen, ungeeignete Untersuchungsstühle und fehlende Erfahrung mit Patientinnen mit Behinderung in den Praxen. Tatsächlich gibt es bundesweit nur eine Handvoll spezialisierter gynäkologischer Ambulanzen oder Zentren, die wirklich umfassend barrierefrei ausgestattet sind. Unsere Reporterin Mia von Hirsch, die hat Akina Klee zu einem Arzttermin in Frankfurt am Main begleitet.
7: Es ist 10 Uhr morgens am Mainzer Hauptbahnhof. Akina Klee steht mit ihrem Rollstuhl am Gleis und wartet auf den Zug. Ihr Ziel? Eine barrierefreie Frauenarztpraxis in Frankfurt. Eine Stunde Fahrzeit entfernt.
8: Es ist einfach so, ich habe hier in Mainz und Umgebung nach einer Gynäkologin gesucht und wurde aber nicht fündig, weil viele Arztpraxen haben zu niedrige Türen. Vor allen Dingen ist es einfach so, dass die höhenverstellbaren Stühle, wie bei einem Augenarzt oder Zahnarzt, gibt es meistens bei den Gynäkologen gar nicht. Und das ist dann für mich schwer, auf den Stuhl zu kommen. Und ich finde einfach, ich als Frau mit Rollstuhl habe auch ein Anrecht auf eine gynäkologische Untersuchung. Warum sollte ich da mit weniger zufrieden sein als andere Menschen? Und deshalb lohnt es sich für mich, diesen Weg auf mich zu nehmen. Ich habe schon sehr oft die Erfahrung gemacht, dass ich abgelehnt wurde aufgrund meines Rollstuhls.
7: Ihre Planung wird über den Haufen geworfen. Statt der erwarteten Regiobahn fährt eine S-Bahn ein, in die Klee nicht zusteigen kann, da diese eine hohe Einstiegsstufe hat.
9: Hier könntest du ja auch gar nicht einsteigen, das ist ja gar nicht...
8: Ist nicht barrierefrei.
9: Ist nicht barrierefrei.
10: Reisende nach Frankfurt, bitte nutzen Sie jetzt die S8 nach Offenbach aus dem Frankfurt Flughafen Regionalbahn.
8: Das war unser Zug.
10: Abfahrt 10:02 von Gleis 4.
8: Viele sehen die Barrieren nicht, weil für die Menschen ist es nur eine kleine Stufe. Sie gehen da hoch. Und ich wünschte mir tatsächlich, dass die Deutsche Bahn noch ein bisschen nachrüstet.
7: Die S-Bahn fährt ohne sie ab. Als Klee mit dem Aufzug vom Gleis zurück in die Haupthalle fahren möchte, sieht sie:
8: Der Aufzug ist jetzt auch kaputt da vorne.
7: Akina Klee sitzt auf dem Gleis fest. Es ist nicht das erste Mal, dass die 35-Jährige solchen Herausforderungen begegnet. Sie ist zierlich gebaut, sie und ihr Rollstuhl leicht. Die einzige Option, vom Gleis zu kommen.
8: Ansonsten muss ich mit der Rolltreppe mich hochtragen lassen. Dann machen wir das so. Ich spreche gerade mal eine Person an.
7: Sie bleibt ruhig und bittet freundlich um Hilfe. Keine Zeit ist die Antwort. Am Ende trägt unser Kameramann sie die Rolltreppe herauf, der Tonmann nimmt den Rollstuhl. Wir rufen einen Fahrer vom Hessischen Rundfunk, damit Klee noch pünktlich zu ihrem Termin kommen kann. Schließlich ist das eigentlich das Ziel, sie zu der barrierefreien Praxis zu begleiten.
8: Man kann niemals einfach als Rollstuhlperson sagen, ich fahre mal irgendwo hin, da wird alles glatt laufen, sondern man muss immer damit rechnen, da wird was passieren. Man macht weiter und weil ansonsten hätte ich jeden Tag so einen Hals und das kann es auch nicht sein. C'est la vie.
7: Ihre Erfahrung, Transporte anzufordern, sei bürokratisch und nicht alltagstauglich. Dann kommt der Fahrer an.
8: Hi, ich bin Jakina. Dankeschön fürs Kommen.
7: Ihr Arzttermin ist ihr wichtig. Wäre sie allein gewesen, dann...
8: Also ich hätte mir tatsächlich jetzt von Mainz vom Bahnhof ein Taxi nach Frankfurt genommen.
9: Dann auf deine Kosten?
8: Auf meine Kosten, ja. Weil es geht um meine Gesundheit. Dann hätte ich das in Kauf genommen.
7: Denn in Deutschland gibt es nur 6 solcher barrierefreien gynäkologischen Sprechstunden, wie die in Frankfurt. Die anderen sind unter anderem in Hamburg, Berlin und München. Doch nicht nur bei der Frauenarztpraxis stößt Klee häufig auf Barrieren.
8: Meine Hausarztpraxis hat beispielsweise sehr, sehr enge Türen. Und das hieße für mich, dass ich quasi, wenn ich Blasenentzündung hätte und ich müsste jetzt eine Probe abgeben, könnte ich die Tür nicht schließen. Und das heißt in der Praxis, der ganze Warteraum würde mir dabei zusehen. Und letzten Endes besuche ich dann eine Fachklinik, nur für eine Blasenentzündung, was eigentlich der Hausarzt stemmen könnte.
7: In Frankfurt am Palmgarten befindet sich in den Räumlichkeiten von Pro Familia die barrierefreie Praxis. Für Frauen mit Behinderung werden hier eine gynäkologische Sprechstunde und Untersuchungen angeboten.
9: Wir sind jetzt kurz vor der Praxis.
8: Ja.
9: Was sind denn jetzt deine Erwartungen?
8: Ich wünsche mir erstmal eine sensible Sprache. Viele Ärzte haben mich in der Vergangenheit einfach ungefragt geduzt oder mich so wie so ein Paket einfach dann irgendwo hingewuchtet. Und haben dann immer erwartet, ja, das ist schon okay, dass mein Körper mit dem nötigen Respekt behandelt wird, dann wäre schon sehr viel eigentlich getan.
7: Nach 1,5 Stunden Wegzeit kommt Akina Klee endlich bei Gynäkologin Julia Heffner an.
8: Hallo.
9: Hallo.
8: Schön, Sie kennenzulernen.
9: Ja, eben. Wie war die Anreise?
8: Fragen Sie nicht.
9: Untersuchungsfahrer?
8: Mhm. Schön, die Tische sind relativ föhngerecht.
9: Ja. Na,
8: perfekt.
9: Vor allem sind sie flexibel. Also wir können die auch im Raum noch verschieben, wenn größere Rollstühle zum Beispiel da sind.
7: Zusätzlich gibt es breite Türen, einen Aufzug und einen Patientinnenlift, um auf den Behandlungsstuhl zu kommen. Vergangenes Jahr ließen sich 112 Frauen von der Frankfurter Beratungsstelle telefonisch beraten. 113 Patientinnen kamen vorbei.
8: Und von welchen Standorten kamen Ihre Patienten angereist? Wissen Sie das ungefähr?
9: Die weitesten Patientinnen, die ich erlebt habe, die kamen so aus Marburg und aus der Nähe von Köln.
8: Oh, wow.
9: In der Tat. Die sind mit dem Zug gekommen. Ja.
8: So viel Aufwand für eine gynäkologische Untersuchung.
9: Ja, ich glaube, dass die Personen dieses Angebot in Anspruch nehmen, gezielt danach suchen, auch aus einer Not heraus sozusagen, weil einfach die Personen in der Regelversorgung einfach keinen Ansprechpartner oder keinen Kontakt oder keinen Zugang finden.
7: Neben Frauen mit körperlicher Behinderung berät die Fachärztin auch Frauen mit Lernschwierigkeiten. Ihr Ziel ist es, einen Raum zu schaffen, in dem sich jede Frau wohlfühlt und Verständnis findet. sagt Julia Heffner.
9: Ich glaube, solche Angebote wie hier müsste es viel öfter geben und würde auch mehr in Anspruch genommen werden. Da glaube ich einfach, dass wirklich die Personen nicht so wissen, dass es dieses Angebot gibt, sozusagen. Weil ich erlebe auch Patientinnen, die 40 Jahre lang nicht beim Gynäkologen waren und dann von diesem Angebot mitbekommen sozusagen und dann erst den Zugang zu einer gynäkologischen Versorgung erlebt haben.
7: Neben der medizinischen Notwendigkeit von Vorsorgeuntersuchungen findet die Ärztin es wichtig, dass die Patientinnen Empathie erfahren.
9: Es ist rein menschlich einfach, dass man einen Ansprechpartner haben möchte, wenn man eine junge Frau ist, wenn es um Thema Sexualität geht, wenn es um Thema Verhütung geht, wenn es um einfach das Thema Frauengesundheit geht.
7: Das Frankfurter Beratungsangebot gibt es seit 1998, damals das erste seiner Art in Deutschland. Statt 15 Minuten pro Patientin, wie es in einer regulären gynäkologischen Praxis der Fall ist, kann die Gynäkologin hier sich 1,5 Stunden Zeit nehmen. Zeit, die notwendig ist, um Aspekte wie Betreuungs- und Wohnsituation oder Medikamente abzuklären.
9: Zum Beispiel Personen, die im Rollstuhl sitzen und keine Sitzstabilität haben, dass es auch nicht möglich ist, zum Beispiel ein Brustkrebs-Screening zu machen, weil das einfach von der Technik her nicht funktioniert. Sondern das heißt, es gibt strukturelle Barrieren, dass der Zugang verwehrt ist.
7: Barrierefreiheit ist bisher keine Pflicht für Arztpraxen. Es bräuchte zudem eine Übersicht tatsächlich barrierefreier Praxen und auch eine Beschwerdestelle für betroffene Frauen, sagen uns bei der Recherche Interessengruppen. Wir lassen Akina Klee und Gynäkologin Heffner allein. Sie machen eine Vorsorgeuntersuchung. Über eine Stunde später ist für die Rollstuhlfahrerin klar:
11: Das fand ich eine sehr schöne Erfahrung. Ich hatte das Gefühl, die Geräte und die Instrumente richten sich wirklich nach meinen Bedürfnissen aus. Man hat mit mir gesprochen und nicht über mich hinweg. Und das hat eine unheimliche, wertschätzende Haltung. Und das ist nicht selbstverständlich für mich. Und dafür lohnt sich eigentlich schon wieder dieser Weg.
7: Der Weg zur barrierefreien Gynäkologin. Akina Klee will wiederkommen, auch wenn das heißt, erst in eine andere Stadt fahren zu müssen, für Vorsorge auf Augenhöhe.
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6: Ruth Maria Thomas ist eigentlich Podcasterin und war mal Sozialarbeiterin in der Jugendhilfe. Aber sie kann nicht nur reden, sie kann auch schreiben. Das hat sie vor 2 Jahren bewiesen, als ihr erster Roman rausgekommen ist. Die schönste Version heißt er und hat in der Literaturszene für viel Aufsehen gesorgt. Nun folgt Buch Nummer 2 der gebürtigen Cottbusserin, Titel Die zweitgrößte Liebe. Und Jürgen Deppe hat es gelesen.
12: Michelle, 33, Empfangsdame in einem Hamburger Nobelhotel, wird eines Tages verschwinden. Einfach so aus der Wohnung ihres Traumprinzen Henry. Michelle und Henry sind, wie Ruth Maria Thomas selbst, Anfang 30, sind bis über beide Ohren ineinander verliebt und mehr als komfortabel in seiner Luxuswohnung untergekommen. Dabei sind sie wie zwei Sterne aus vollkommen unterschiedlichen Galaxien. Er, Henry, der Märchenprinz, ist Sohn reicher Eltern, der seine Tage damit verbringt, andere Leute Geld zu vermehren und damit auch sein eigenes. Sie, Michelle, ist Tochter aus ärmlichen Verhältnissen in der Lausitz, wo gerade ihr Traum von einem eigenen Schmuckladen krachend gescheitert ist.
13: Sie zog schließlich den Schlüssel aus dem Schloss, wischte sich mit der Hand über die Stirn, lief langsam die Straße herunter, drehte sich noch einmal um, fragte sich, was bleibt mir noch? Das, was ich kann, das, was ich weiß, das, was ich habe, mich.
12: So versucht Michelle, in Lederjacke und ausgelatschten Stiefeln in Hamburg wieder Boden unter den Füßen zu bekommen, ausgerechnet im sündhaft teuren Hamburg. Bei einem Minijob in einem Hamburger Luxushotel begegnet ihr dann plötzlich dieser Mann, dieser Henry, so schön, so begehrenswert und so anders als alles, was sie bisher kannte in ihrem Leben.
13: Wenn sie in schlechten Zeiten die halbe Kilo Ja-Salami-Packung aufriss, dieser Gestank, Luft anhalten beim Reinbeißen. Wenn sie später hungrig im Bett lag, sich einredete, sie wolle sein wie Kate Moss, aber in Wahrheit war ihr Kate Moss scheißegal. In Wahrheit war sie einfach pleite.
12: Michelle ist gerade heraus und manchmal etwas vulgär. Wenn ihr etwas egal ist, ist es ihr scheißegal. Und wenn sie etwas bemerkenswert findet, findet sie es krass. Und dabei ist Michelle selbst krass. Ihr bisheriges Leben war, so denkt sie selbst, beschissen. Und nun ist da, wie aus heiterem Himmel, dieser schöne Reiche. Einfühlsam, herzlich und unglaublich gut im Bett. Offenbar hat er sich genauso in sie verliebt, wie sie sich in ihn, und er nimmt sie mit in seine Welt.
13: Jetzt saß sie in diesem verschissenen Auto und sah diese verschissene Stadt in der Abenddämmerung an ihr vorbeiziehen. Fragte sich, was sie hier eigentlich wollte und ob sie, verdammte Scheiße, nicht eine Sache in ihrem verfickten Leben dazugelernt hatte.
12: Zum Beispiel, dass das Leben kein Zuckerschlecken ist. Aber nun ist da plötzlich dieser Märchenprinz, der alles tut, um ihr den Himmel auf Erden zu bereiten, der alles tut, damit sie endlich aus ihrem anstrengenden Hoteljob rauskommt und sich doch noch ihren Traum vom eigenen Schmuckladen erfüllen kann. Oder ist das eher Henrys Traum? Ist Michelle bloß Henrys Trophy-Wife, wie ihr jüngerer Bruder einmal sagt, seine Trophäe, mit der edle Ritter sich schmücken kann? Schön, unendlich sexy und von ihm, dem noblen Henry, aus der Dunkelheit befreit? Man weiß es nicht und folgt dem Geschehen atemlos. Was Ruth Maria Thomas da beschreibt, zeugt von tiefer Kenntnis der Empfindungen einer ostdeutschen Frau aus prekären Verhältnissen, die das Licht sucht, aber von ihm grell geblendet ist, wenn es überhell strahlt. Aber Thomas' tiefes Wissen um die Gefühle dieser nach Selbstständigkeit strebenden Frau, die damit für viele steht, ist das eine. Die Beschreibungen dieser Zerrissenheit, die Sprache, die Dialoge, die Szenen, die Thomas dafür findet, sind das, was diese Geschichte einer Frau, die zwischen Verlangen nach Liebe und dem nach einem eigenen Leben hin und her gerissen ist, zu einem der schrecklich schönsten Liebesromane heutiger Zeit macht.
6: Jürgen Deppe über Die zweitgrößte Liebe von Ruth Maria Thomas. Erschienen ist das Buch bei DTV und kostet 24 Euro.
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6: Die USA haben ein Atomabkommen im Nahen Osten abgeschlossen, allerdings nicht mit Iran, sondern mit Saudi-Arabien. Dieser Vertrag erlaubt Riad, unter der Kontrolle der USA, ein ziviles Nuklearprogramm aufzubauen. Im Gegenzug sollen US-Firmen exklusiv Aufträge für den Bau der Anlagen erhalten. Moritz Behrendt, ARD-Korrespondent für die Region, fürchtet, dass die Vereinbarung zu kurzsichtig getroffen worden ist und verweist auf ein abschreckendes Beispiel.
14: Der saudisch-amerikanische Atomdeal weckt vor allem langfristig Sorgen. Saudi-Arabien verfügt über Uranvorkommen im eigenen Land und könnte so vermutlich in der Zukunft die Fähigkeit entwickeln, Atombomben zu bauen. Das ist aktuell nicht der Plan, aber Pläne können sich ändern, Regierungen auch. Das zeigt der Blick auf die andere Seite des Persischen Golfs. Die USA, Frankreich und Deutschland haben dem Iran eifrig mit Technologie und Know-how beim Aufbau des Atomprogramms geholfen, damals als der Schah herrschte. Die Islamische Revolution im Jahr 1979 hatten sie dabei nicht auf dem Schirm. Aktuell halten die USA Saudi-Arabien für einen stabilen und vernünftigen Partner. Aber dass das über Jahre so bleibt, dafür gibt es keine Garantie.
6: Die Meinung von ARD-Korrespondent Moritz Behrendt. Auch die Frankfurter Allgemeine Zeitung zeigt sich nicht glücklich über die Vereinbarung. Sie sieht jedoch zumindest einen Vorteil darin.
15: In dieser Ausgangslage ist es besser, dass das saudische Atomprogramm in Partnerschaft mit den Vereinigten Staaten weiterentwickelt wird, als etwa mit Russland, China oder Pakistan. Wenn amerikanische Firmen die nötigen Anlagen bauen, dann hat Washington ein hohes Maß an Kontrolle darüber, was dort geschieht. Noch viel besser wäre es allerdings, wenn die Kontrolle stärker in den Händen der Internationalen Atomenergiebehörde läge, wie das bei vielen anderen Staaten üblich ist. Die Prioritäten eines amerikanischen Präsidenten können sich ändern, siehe Trump selbst.
6: Tobias Matern, stellvertretender Politikchef der Süddeutschen Zeitung, kritisiert das Abkommen im SZ-Podcast auf den Punkt. Er findet den Moment denkbar ungünstig.
16: Ich halte es zum jetzigen Zeitpunkt allerdings von der US-Administration oder Donald Trump für extrem gefährlich, in einem heißen Krieg, den die Amerikaner gegen Iran gerade führen, in einer Situation, wo die USA nicht mit Iran, wie eigentlich vorgesehen, an einem Tisch sitzen und hart um das Atomprogramm ringen, jetzt einem iranischen Konkurrenten, einem iranischen Rivalen, den Einstieg in die Nutzung weiter zu ermöglichen. Also Donald Trump macht sich die Verhandlungen, die er mit Iran dann zwangsläufig mal führen muss, um diesen Krieg irgendwann mal zu einem Ende zu bringen, macht sich diese Verhandlung noch schwerer.
6: Meint Tobias Matern von der Süddeutschen Zeitung. Trump feiert die Vereinbarung als Megageschäft für die US-Atomindustrie. Die Wirtschaftswoche aus Düsseldorf zweifelt daran.
15: Ist das Abkommen also tatsächlich der nächste Beweis für die Genialität des selbsternannten Dealmakers Trump? Von wegen. Denn am Ende zahlen die USA und ihre Alliierten selbst den höchsten Preis. Es droht ein strategisches Desaster. Trump besiegelt mit dem Deal das atomare Wettrüsten am Golf und verschlechtert massiv die Chancen auf ein Kriegsende mit Iran. Der gesamte Nahe Osten dürfte sich damit nur noch weiter destabilisieren.
6: Nach Ansicht des Reutlinger Generalanzeigers gleicht alles einem großen Zirkus, was der US-Präsident am und rund um den Persischen Golf veranstaltet.
15: Die Jonglage um nukleare Macht, die der Zirkusdirektor aus dem Weißen Haus nun vollführt, ist bislang der gefährlichste Showact. Durch das Atomabkommen mit Saudi-Arabien gewinnt er einen mächtigen Verbündeten in der Region. Doch sind die Konsequenzen dieses unerwarteten Deals für Europa und den Rest der Welt nicht abzusehen. Und auch für die USA bleibt abzuwarten, ob diese gefährliche Exit-Strategie funktionieren wird.
6: Soweit unsere Standpunkte, die Torben Müller zusammengestellt hat. Und der Nukleardeal zwischen den USA und Saudi-Arabien ist auch gleich unser Thema. Nach den Nachrichten schauen wir dann ein bisschen ausführlicher drauf und sprechen auch mit dem Leiter des Deutschen Orient-Instituts, wie er diesen Deal einschätzt.

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1: Um 0 Uhr Mitternacht mit Olaf Knapp. Kanzler Merz hat nach dem Rücktritt von Unionsfraktionschef Spahn offenbar mehrere Personalentscheidungen getroffen. Nach übereinstimmenden Medieninformationen soll Gesundheitsministerin Warken Thorsten Frey nachfolgen und Chefin des Kanzleramts werden. CDU-Generalsekretär Linnemann übernimmt offenbar von ihr das Gesundheitsressort. Markus Preis aus dem Hauptstadtstudio hat in der ARD erläutert, was für Warken und Linnemann spricht.
2: Für Nina Warken, da hat eindeutig das Prinzip gegolten, Leistung lohnt sich. Sie hat sich in einem Jahr als Ministerin in das schwierige Thema Gesundheitspolitik eingearbeitet und bereits eben eine erste weitreichende Reform gegen viele Widerstände durchgesetzt. Und genau diese Effizienz, die wünscht sich Friedrich Merz jetzt offenbar auch bei sich im Kanzleramt. Und bei Carsten Linnemann, der ist ein absolut loyaler Unterstützer des Kanzlers. Auch er bekommt jetzt die Chance, sich als Minister zu bewähren.
1: Bundeskanzler Merz hat die Angriffe der Houthi-Miliz auf saudische Schiffe im Roten Meer als inakzeptabel verurteilt. Sie müssten unverzüglich eingestellt werden, forderte Merz laut einer Mitteilung des Kanzleramts. Die rücksichtslosen Angriffe gefährdeten die Freiheit der Schifffahrt. Die vom Iran unterstützten Houthi-Rebellen im Jemen hatten nach eigenen Angaben in der Meerenge am Roten Meer zwei saudische Öltanker angegriffen. Menschenrechtsorganisationen kritisieren, dass die deutschen Behörden die Abschiebepraxis nach Afghanistan geändert haben. Es werden nicht nur verurteilte Straftäter zurückgebracht, sondern auch männliche Ausreisepflichtige, die keine Straftaten begangen haben. Amnesty International sieht darin einen Verstoß gegen Menschenrechte, weil den Menschen dort Verhaftung oder Folter drohten. Auch Pro-Asyl protestierte gegen die neuen Verfahren. Einen Monat nach den Erdbeben in Venezuela bleibt die humanitäre Lage dramatisch. Nach Angaben der Regierung leben mehr als 23.000 Menschen in Notunterkünften. Aus Mexiko-Stadt Jenny Barke.
3: Große Teile der Infrastruktur liegen weiterhin in Trümmern. Dementsprechend fehlt es an sauberem Trinkwasser und Toiletten. Auch Lebensmittel und Medikamente sind knapp. Viele internationale Hilfsorganisationen versuchen gemeinsam mit lokalen Partnern, die Betroffenen zu versorgen. Nach Angaben von Medico International brauche es dringend eine bessere gesundheitliche Versorgung. Bei den Erdbeben sind 38 Krankenhäuser eingestürzt oder schwer beschädigt worden. Viele Menschen trauern um ihre Angehörigen und sind traumatisiert. Besonders Kinder und Jugendliche sind betroffen.
1: Das Wetter in Deutschland. Nachts gebietsweise klar. Im Norden und Osten etwas Regen. Tiefstwerte 15 bis 6 Grad. Am Tage ist es oft heiter. Im Norden wechselnd bewölkt. Und es fällt etwas Regen. Höchstwerte 20 Grad in Nordfriesland bis maximal 30 Grad im Breisgau. Die Zeit, es ist gleich 0:03 Uhr.
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4: Mit Staus und Behinderung auf der A1-Fehmarn Richtung Lübeck. Die ist zwischen Pansdorf und Rathekau gesperrt. Sie können über die U106 ausweichen. Im weiteren Verlauf Richtung Bremen noch eine Sperrung auf der A1 und zwar zwischen Harburg und dem Maschener Kreuz. Hier ist die Autobahn bis Montagabend dicht. Die A2 Hannover Richtung Berlin zwischen Hannover Ost und Lehrte Ost 2 Kilometer Stau. A5 Frankfurt Richtung Karlsruhe zwischen Heppenheim und Hemsbach Sperrungen bis 6 Uhr früh. Sie können über die U86 ausweichen. A8 Karlsruhe Richtung Stuttgart Sperrung zwischen Pforzheim Nord und Pforzheim Süd aktuell 1 Kilometer Stau. Die A31 Gronau Richtung Oberhausen ist zwischen Lechten-Ahaus und Gescher-Kohustfeld immer noch gesperrt. Hier laufen Reinigungsarbeiten. Die A40 Duisburg Richtung Essen ist zwischen Mülheim-Winkhausen und Dreieck Essen-Ost in beiden Richtungen gesperrt und zwar bis nächste Woche Donnerstag. A71 Suhl Richtung Erfurt, Sperrung zwischen Stadt-Ilm und Arnstadt wegen Wartungsarbeiten im Tunnel Biringen, die laufen noch bis 6 Uhr früh. Und Tunnelwartungsarbeiten gibt es auch in Berlin auf der A111 Oranienburg-Charlottenburg und zwar zwischen Schulzendorfer Straße und Weidmannslust und auch deswegen ist die Autobahn hier in beiden Richtungen gesperrt.
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4: An diesem Freitag, den 24. Juli 2026 vom Norddeutschen Rundfunk in Hamburg. Ich bin Marius Zegri. Herzlich willkommen. US-Präsident Trump und der Nahe Osten, das ist eine komplizierte Beziehung und sie ist jetzt noch ein kleines bisschen komplizierter geworden, denn Trump will Saudi-Arabien die zivile Nutzung von Kernenergie erlauben und ermöglichen. Ein entsprechendes Abkommen zwischen Washington und Riad ist jetzt unterzeichnet worden. Für die Saudis und ihren de facto Herrscher Mohammed bin Salman sind das gute Nachrichten, denn bin Salman will sein Land reformieren und transformieren. Dafür braucht er viel Energie und die sollen Atomkraftwerke liefern. Kritiker befürchten, dass die Saudis diese Vereinbarung mit den USA auch dafür nutzen könnten, Nuklearenergie militärisch auszuweiten, beziehungsweise die Nutzung von Nuklearenergie militärisch auszuweiten, was ein weiteres Wettrüsten in der Region zur Folge haben könnte. Aber es gibt noch ein anderes Problem, das das Abkommen platzen lassen könnte, denn in letzter Minute hat Washington eine heikle Forderung gestellt. Nina Barth dazu.
5: US-Präsident Donald Trump hat klargestellt, den Atomdeal mit Saudi-Arabien wird es nur bei einer Annäherung mit Israel geben. Auf seiner Plattform Truth Social schreibt Trump, die Vereinbarung sei vollständig davon abhängig, dass Saudi-Arabien den Abraham-Abkommen beitrete. Mit den Abraham-Abkommen hatten mehrere arabische Länder 2020, während Trumps erster Amtszeit, begonnen, ihre Beziehungen zu Israel zu normalisieren. Die Frage ist nun, hat Trump mit dieser Bedingung auch Saudi-Arabien überrascht? Und vor allem, wird Saudi-Arabien zustimmen? Der demokratische Senator Chris Van Hollen erklärte auf CNN, für ihn wäre es eine Überraschung, sollte Saudi-Arabien sich darauf einlassen. Sie haben wiederholt erklärt, dass eine Voraussetzung für den Beitritt zu den Abraham-Abkommen ein klarer Weg hin zu einem palästinensischen Staat ist, der Seite an Seite in Frieden mit Israel existiert. Saudi-Arabien hat bisher keine Änderung dieser Haltung signalisiert, aber wir werden sehen. Für Israel wäre die Anerkennung durch Saudi-Arabien ein großer diplomatischer Erfolg. Gestern hatten die USA und Saudi-Arabien ein Abkommen zum Aufbau eines zivilen Atomprogramms in Saudi-Arabien geschlossen. Abgeordnete von demokratischer und republikanischer Seite haben schon länger Bedenken gegen eine Atomzusammenarbeit mit Saudi-Arabien geäußert. Die Befürchtung ist, dass sie ein nukleares Wettrüsten in der Region auslösen könnte. Das Abkommen dürfte auch nicht dazu beitragen, die Spannungen im Krieg mit dem Iran abzubauen. So schrieb der demokratische Senator Chris Murphy auf X, die Vereinbarung dürfte Iran noch mehr davon abhalten, sein eigenes Atomprogramm zu begrenzen. Einen Aufschrei der Entrüstung gibt es bisher aber nicht, was aber wohl auch daran liegt, dass die Details der Vereinbarung noch gar nicht bekannt sind. Wir kennen immer noch keine Details, so Van Hollen.
6: We still haven't seen any of the fine print.
5: Keine Details, obwohl zumindest die Eckpfeiler für die Vereinbarung gestern unterschrieben wurden. Die US-Regierung hat mitgeteilt, dass sie Saudi-Arabien beim Aufbau eines zivilen Atomprogramms helfen wolle und die Energieminister beider Länder eine entsprechende Vereinbarung unterzeichnet hätten. Außerdem sei ein bilaterales Abkommen zu Sicherheitskontrollen unterzeichnet worden. Trump schreibt auf Truth Social, dass die Vereinbarung keine Anreicherung von Material beinhalte. Er meint damit offenbar, dass Saudi-Arabien im Rahmen des Abkommens selbst kein Uran anreichern darf oder nur unter strenger Aufsicht. Auch US-Außenminister Marco Rubio ist bemüht, Sicherheitsbedenken zu beruhigen.
7: Any agreement that we're going to make with any country in the world on civil nuclear energy is going to be one that will have safeguards in place to ensure that it can't be turned into a weapons program.
5: Jede Vereinbarung über zivile Kernenergie werde Sicherungsmechanismen enthalten, damit sie nicht in ein Waffenprogramm umgewandelt werden könne. Und Rubio ergänzte, wenn sich Länder dazu entscheiden, dass sie ein friedliches, ziviles Atomprogramm wollen, dann ist es uns lieber, sie machen das mit uns als mit einem anderen Land.
7: And when countries decide they want to pursue a peaceful civil nuclear program, we'd prefer them do it with us than do it with some other country.
5: Der Demokrat Van Hollen bleibt skeptisch.
6: I've said for years,
5: ich sage seit Jahren, ich werde ein Atomabkommen ohne angemessene Sicherheitsvorkehrungen nicht unterstützen. Keine Ahnung, ob die hier enthalten sind. Und Hakeem Jeffries, der Fraktionsführer der Demokraten, empörte sich nicht über den Inhalt, den er gar nicht kennt, sondern über die mangelnde Informationspolitik von Donald Trump. Jeder verantwortungsbewusste Präsident hätte vor der Veröffentlichung erstmal den Kongress informieren lassen, so Jeffries. Der Kongress muss der Vereinbarung ohnehin erst noch zustimmen, innerhalb von 90 Tagen.
4: Also, der Atomdeal zwischen den USA und Saudi-Arabien ist kompliziert. Versuchen wir das Ganze doch mal ein bisschen einzuordnen, und zwar mit Andreas Reinicke. Der war viele Jahre als deutscher Botschafter im Nahen Osten tätig, in Ramallah, in Syrien, in Tunesien. Und nach seinem Ausscheiden aus dem diplomatischen Dienst hat er die Leitung des Deutschen Orient-Instituts übernommen. NDR-Moderatorin Nina Zimmermann hat ihn gefragt, was macht dieses Abkommen so brisant?
8: Es gibt mehrere Gründe, weswegen es brisant ist. Zum einen haben wir eigentlich immer versucht, wir heißt also auch die westliche Welt und eigentlich alle in der Region, möglichst keine eigenen Nuklearkapazitäten aufzubauen, weil es natürlich immer die Gefahr bietet, dass sich daraus ein Missbrauch entwickelt. Jetzt mit einem solchen Deal wird also dieses durchbrochen. Das ist also das eine Problem. Das zweite Problem, was viel wichtiger ist, dass die Amerikaner diesen Vertrag gemacht haben, zu einem Zeitpunkt, wo sie auch verhandeln mit dem Iran über eine nukleare Komponente oder eine nukleare Kontrolle. Und offensichtlich bereits hier Zusagen an die Saudis gemacht haben, die die Iraner natürlich auch sehen. Und da die Iraner sich immer mit den Saudis vergleichen, werden sie früher oder später sagen, warum müssen wir bestimmte Dinge tun, die Saudis nicht tun müssen.
9: Vielleicht einmal noch mal der Blick in Richtung Urananreicherung, weil die große Sorge ist ja, dass Saudi-Arabien trotz ziviler Zweckbindung eben zu viel Spielraum bei der Anreicherung und bei der Kontrolle erhält und damit könnte es langfristig die Option auf ein militärisches Atomprogramm offen halten. Teilen Sie die Sorge?
8: Ja, das ist sicherlich so. Und auch der saudische Kronprinz hat erklärt, dass sie sich an eine nicht-nukleare Atomwaffenklausel gebunden fühlen, solange der Iran nicht selbiges macht oder sich auch an eine entsprechende Klausel gebunden fühlt. Also er stellt eine Abhängigkeit her. Aber es wird natürlich in Saudi-Arabien eine Fähigkeit aufgebaut, die dann entsprechend unter Umständen für militärische Zwecke genutzt werden können. Das ist das große Problem. Und in dem Abkommen haben wir ja eigentlich drei Elemente. Das erste haben wir gerade diskutiert, nämlich überhaupt den Aufbau einer nuklearen Fähigkeit zu friedlichen Zwecken in Saudi-Arabien. Das zweite ist, dass eine Wiederaufbereitungsfähigkeit zumindest in Blick genommen wird. Genau dieses Thema ist aber auch sehr schwierig immer diskutiert worden mit dem Iran. Den Iran sei es dieses verweigert worden. Dritte Komponente ist tatsächlich die Überwachungskomponente. Das wollen wir von den Iranern haben. Jetzt bei den Saudis aber gilt dieses auf einmal nicht mehr. Die brauchen sich einem solchen Regime nicht zu unterwerfen. Das stellt natürlich die Fragen, warum eigentlich nicht? Wir haben also eine Parallele zu Israel, bei denen das auch nicht der Fall ist. Also hier sind auf einmal drei ganz neue Themen aufgemacht worden, die tatsächlich sehr viele Fragen aufwerfen.
9: Entsprechend alarmiert ist man in Israel. Jetzt sagt der Präsident, ja, halb so wild. Also es geht schon darum, eine Normalisierung des Verhältnisses zwischen Riad und Jerusalem anzustreben, weil das ist ja genau einer dieser wunden Punkte auch gewesen. Sind damit die Sorgen diesbezüglich vom Tisch? Oder ich frage mal anders, können wir den Worten des Präsidenten Glauben schenken?
8: Ja, ich fürchte, dass wir denen nicht Glauben schenken können. Und ich glaube, dass dieses eine zweite große strategische Niederlage Israels ist. Der eine ist der fehlgeschlagene Versuch, das iranische Problem zu lösen. Und der zweite ist eben jetzt auch der Versuch, die Palästina-Frage zu umgehen durch diese Abraham-Accords. Die Abraham-Accords sind ja Vereinbarungen zwischen Israel und einigen arabischen Nachbarstaaten, ohne dass die Palästina-Frage gelöst worden ist. Und die Abkommen sind immer dadurch ermöglicht worden, dass die Vereinigten Staaten den entsprechenden Staaten etwas versprochen hat. Der große Preis ist immer Saudi-Arabien, weil das wichtigste Land in der arabischen Welt ist. Und die Saudis haben durchaus Interesse gezeigt, aber sie zögern eben wegen der Palästina-Frage und haben gesagt, naja, wir brauchen eine Lösung der Palästina-Frage. Aber dazu wollen wir noch zwei andere Dinge haben. Das eine ist eine Sicherheitsgarantie durch die Vereinigten Staaten, ähnlich Artikel 5 des NATO-Vertrages, also eine Bündnisverpflichtung. Und das zweite ist eben, wir wollen Nuklearfähigkeit haben. Gerade Letzteres haben die Amerikaner immer ausgeschlossen und haben sehr stark gezögert, auch Drängen Israels. Wenn jetzt zugesagt wird, dass man ohne ein Abkommen mit Israel diesen Hebel oder dieses Geschenk, den Saudis gibt, dann ist die Motivation natürlich für Saudi, ein Abkommen mit Israel zu schließen, auch ohne Lösung der Palästina-Frage deutlich gesunken. Und deswegen kann man sagen, dass diese Idee, Saudi-Arabien auf diesem Wege an Israel anzuführen, also vielleicht nicht gerade gescheitert ist, weil nie ist irgendwas gescheitert, aber doch also in weiteste Ferne gerückt ist und damit letztendlich Netanjahus Politik doch auch in diesem Bereich den Boden unter den Füßen gezogen worden ist.
4: Sagt der Direktor des Deutschen Orientinstituts Andreas Reinicke zum Abkommen, dass Saudi-Arabien den Einstieg in die Kernenergie ermöglichen soll. Es ist gerade viel Bewegung in Berlin. Der Rücktritt von Unionsfraktionschef Spahn ist schuld. Jetzt ist klar, den Job im Parlament soll der jetzige Kanzleramtsminister freimachen. Aber wer macht dann seinen bisherigen Job in der Regierungszentrale? Also da wird gerade ein ganz großes Politdomino in der Hauptstadt gespielt. Und gestern Abend ist durchgesickert, Gesundheitsministerin Nina Wagen soll neue Chefin des Kanzleramtes werden. Und ihre Nachfolge soll der bisherige CDU-Generalsekretär Carsten Linnemann übernehmen. In den ARD-Tagesthemen hat Jörg Schönborn den Leiter des ARD-Hauptstadtstudios Markus Preis gefragt, ob nach nicht mal einer Woche nach dem Spahn-Rücktritt die Personalrochaden des Kanzlers gelungen sind.
2: Naja, wir erinnern uns, der Fall Spahn, der wurde ja als eine Gefahr für die Glaubwürdigkeit der ganzen Union gesehen. Und dass dieses Problem dann gerade mal 48 Stunden später mit Spahns Rücktritt schon entschärft war, das hat der Kanzler aus meiner Sicht schon als Zeichen seiner eigenen Führungsstärke und Entschlossenheit auch gewertet. Er hat dann einen guten, zügigen, koordinierten Prozess angekündigt für die Nachfolge. Und das muss man dann spätestens heute sagen, das hat dann doch nicht ganz so reibungslos geklappt. Wir hören, dass die gehandelten Namen in dieser Woche immer wieder sich auch geändert haben und dass es auch keine Diskretion gab, um wirklich in Ruhe ein großes Personaltableau zu entwerfen. Erst sickerte der Name Thorsten Frey durch, den Markus Söder dann auch noch als Vorschlag von Friedrich Merz bezeichnet hat und sich so ein bisschen distanziert hat, obwohl ja eigentlich beide gemeinsam diesen Vorschlag machen müssen. Und dann heute eben wieder durchgesickert die Namen Wagen und Linnemann. Also ich weiß, hinter den Kulissen sorgt das jetzt auch für ziemlichen Ärger.
10: Zu den beiden Namen Nina Wagen hat er gelobt, haben wir gerade gehört. Aber warum Carsten Linnemann? Ist der schon mal als Gesundheitspolitiker aufgefallen?
2: Naja, wenn man es positiv sehen will, ein fachfremder Start, ein bisschen frischer Blick auf die Themen, das kann ja manchmal auch ein Vorteil sein. Fakt ist, in dieser Regierung ist es die Regel. Das galt für Nina Wagen, als sie Gesundheitsministerin wurde. Lars Klingbeil war auch kein Finanzpolitiker und selbst Friedrich Merz hatte ja keinerlei Regierungserfahrung. Jetzt also Carsten Linnemann im Gesundheitsministerium. Er hat dann eine richtige Großbaustelle zu verantworten. Nina Wagen hat zwar schon ein Sparpaket verabschiedet, damit die Beiträge zum Jahreswechsel nicht steigen. Linnemann, der muss jetzt aber im nächsten Schritt richtig ran an die Strukturen, damit das System überhaupt dauerhaft bezahlbar bleibt, vor allem bei der Pflege. Und dabei wird nicht nur interessant, ob er sich das Fachwissen dafür drauf schafft, sondern auch, wie sich seine neuen Aufgaben sozusagen mit dem Politikertypus Carsten Linnemann vertragen. Linnemann, der gilt ja als klar wirtschaftsliberal, jemand, der auf den Markt setzen will, auf Effizienz. Und da muss man sehen, wie er dann agiert in einem Bereich, wo es eben für Patienten und Angehörige um Krankheit geht, um Pflege und eben auch oft sehr schwierige Lebenslagen.
4: Soweit Informationen von Markus Preis, dem Leiter des ARD-Hauptstadtstudios, gestern Abend in den ARD-Tagesthemen.
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4: 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Manchmal, wir sehen es gerade bei den Personaldiskussionen in Berlin, über die wir gerade gesprochen haben, da kann es in der Politik ganz schön schnell gehen. Aber wann ist schnell zu schnell? Braucht's ein Tempolimit für die Gesetzgebung? Über diese Frage musste jetzt das Bundesverfassungsgericht entscheiden. Und was dabei rausgekommen ist, dazu jetzt mehr von Antonetta Stepani.
11: Vor 3 Jahren wollte die Ampelkoalition vor der Sommerpause noch schnell das sogenannte Heizungsgesetz verabschieden. In einem beschleunigten Verfahren sollte der Bundestag über den viel diskutierten Kompromiss zu klimafreundlichen Heizungen entscheiden. Einige Tage vor der Abstimmung legte die Koalition noch einmal Änderungen zum Gesetzentwurf vor. Genug Zeit, um sich mit den komplexen Änderungen ausreichend zu beschäftigen, sei dafür die Abgeordneten nicht mehr gewesen, kritisierte der ehemalige CDU-Abgeordnete Thomas Heilmann. Er klagte deshalb in Karlsruhe und verband seine Klage mit einem Eilantrag. Der hatte Erfolg. Der Bundestag musste die Abstimmung damals verschieben. Heute hat das Bundesverfassungsgericht nun in der Hauptsache grundsätzlich entschieden und die Klage, anders als den Eilantrag, abgewiesen. Das Grundgesetz lege keine absolute Höchstgeschwindigkeit für Gesetzgebungsverfahren fest, entschied das Gericht. Es komme immer im Einzelfall darauf an, ob die Abgeordneten alle nötigen Informationen für ihre Entscheidung haben und Zeit bleibt, darüber zu beraten und zu diskutieren. Dafür sei damals im Sommer 2023 beim Heizungsgesetz genug Zeit gewesen.
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12: Kein Tempolimit für Gesetzgebungsverfahren in Deutschland, so das Bundesverfassungsgericht. Unser Rechtsexperte Max Bauer dazu mit einem Kommentar.
13: Ein Tempolimit gegen Turbogesetze, gegen die Raser im Bundestag beim Gesetzemachen. Dass Abgeordnete für ein solches Tempolimit klagen, weil sie nicht von der Parlamentsmehrheit überfahren werden wollen, kann man gut verstehen. Im Sommer 2023 war das Heizungsgesetz der Ampel eine hoch umstrittene Sache. In der Gesellschaft und im Parlament. Wie viele Vorgaben soll die Politik machen für klimafreundlicheres Heizen? Diese Frage muss ausführlich diskutiert und fachpolitisch beraten werden. Das Parlament ist der Ort dafür und die einzelnen Abgeordneten müssen genug Zeit haben, sich zu informieren und sich einzubringen. Denn in der Demokratie gilt ja der Gedanke, ein gutes Verfahren beim Beraten und Debattieren soll auch gute Gesetze garantieren. Doch das ist nur die eine Seite der Medaille. Denn schnelles Gesetzemachen kann auch mal notwendig sein. Die Regierung und die sie tragende Parlamentsmehrheit ist gewählt, damit sie zupackt und Probleme löst. Bei der Ampelkoalition und dem Heizungsgesetz kam hinzu, dass drei sehr unterschiedliche Akteure, SPD, Grüne und FDP, mit sehr unterschiedlichen politischen Grundwerten in Sachen Klimaschutz sich zusammenraufen mussten und einen fragilen Kompromiss ausgehandelt hatten. Der sollte schnell unter Dach und Fach, noch vor der Sommerpause, bevor vielleicht doch wieder Streit ausbricht. Auch das ist wichtig, dass eine politische Mehrheit handeln kann und nicht von der Minderheit im Parlament ausgebremst wird. Einerseits. Andererseits, was nach Parlamentsklein-Klein, Machttechnick und Geschäftsordnungshickhack klingt, stellt in diesen Zeiten zugleich die hochpolitische Frage, wie gut die Demokratie funktioniert. In deutschen Parlamenten sitzt mit der rechtsextremen AfD mittlerweile eine Partei, die vor fairen Abläufen und Parlamentskultur wenig Achtung hat. Die Chaossitzung des neu gewählten Thüringischen Landtages 2024 oder die vielen Ordnungsrufe gegen die AfD im Bundestag zeigen das. Und auch weltweit gibt es Beispiele dafür, wie eigentlich sinnvolle Oppositionsrechte Sand ins Getriebe der Parlamente streuen können, nur um das demokratische System insgesamt schlecht zu machen. Karlsruhe hat heute ein kluges Urteil gefällt. Kein starres Tempolimit fürs Gesetzemachen, viel Spielraum für die Parlamentsmehrheit, wenn die Politik der Öffentlichkeit mal beweisen muss, dass sie schnell handlungsfähig ist. Einzelne Abgeordnete können natürlich klagen, wenn es zu schnell geht, aber die Hürden sind hoch. Das Gericht will der Politik nicht zu viele Vorgaben machen, sondern bleibt die Kontrollinstanz für die krassen Fälle. Man kann beide Seiten gut verstehen. Die Abgeordneten, die darauf pochen, dass gute Parlamentsarbeit Zeit braucht, und die Mehrheit im Parlament, die politisch schnell zu Potte kommen will. Das Recht kann diesen Grundkonflikt nicht lösen, sondern nur kontrollieren, dass nichts grundsätzlich schiefläuft. Das Recht kann eine gute, anspruchsvolle Parlamentskultur nicht ersetzen. Respekt, Kollegialität und das gemeinsame Wissen darum, dass wer heute rasend schnell Gesetze durchbringen will, morgen in der Opposition sein kann und dann lieber auf die Bremse tritt. Das schützt die Demokratie und ihren Ruf bei den Bürgerinnen und Bürgern am besten. Das mag ein bisschen idealistisch klingen, aber Demokratie und demokratische Gesetzgebung ist nun mal eine idealistische Angelegenheit. In Zeiten, in denen Parlamentsverächter in Parlamenten sitzen, umso mehr.
12: Die Meinung war das von Max Bauer. In den Ferien unbeschwert im Schwimmbad zu planschen, das ist inzwischen gar nicht mehr so einfach. Zum einen fehlt vielen Bädern Personal, auch Geld ist nicht immer ausreichend vorhanden. Die Folge, immer wieder müssen Bäder schließen. Ein weiterer Grund, warum Schwimmen nicht mehr so unbeschwert funktioniert, viele Kinder können es nicht. Nach Zahlen der DLRG haben rund 20% der Kinder in Deutschland zwischen 6 und 10 Jahren es bislang nicht gelernt. Und das wiederum liegt auch daran, dass immer weniger Grundschulen Schwimmunterricht anbieten. In Geimersheim bei Ingolstadt haben darum Gymnasiasten zur Selbsthilfe gegriffen. Sie haben sich zu Schwimmassistentinnen bzw. Assistenten ausbilden lassen. Und sie bringen nun den Drittklässlern der benachbarten Grundschule das Schwimmen bei. Barbara Fuß war bei den ersten Einsätzen im Bad dabei.
14: Über 3 Monate haben die Elftklässler für ein Schulprojekt gerackert. Einen Erste-Hilfe-Kurs, dann den Rettungsschwimmer und schließlich die 40-stündige Schwimmassistentenausbildung absolviert. Jetzt endlich die Premiere. Die 16-jährige Emilia und der 17-jährige Sebastian warten zusammen mit einem guten Dutzend Klassenkameraden in der Schwimmhalle auf die Grundschulkinder.
15: Wir sind schon aufgeregt, weil es das erste Mal ist, dass wir es machen möchten.
16: Nervös ist man immer, vor allem wenn man dann auf einmal echte Kinder hat. Das haben wir ja in den Lehrproben nur mit uns selber quasi gemacht.
14: Rund 50 Drittklässler aus der benachbarten Grundschule strömen ins Bad. Sportlehrerin Elke Harrer teilt sie in Gruppen ein. Die 17-jährige Jana bekommt 5 Kinder zugeteilt, die noch nicht schwimmen können. Viel mehr werden für sie kaum zu betreuen.
15: Mit Lichtsprung ein bisschen schwer. Vor allem, weil ich jetzt bei 5 Kindern schon den Überblick verliere, denke auch schon, dass sie ohne Schwimmnudeln schwimmen kann.
14: Eigentlich steht Schwimmunterricht ganz regulär im Grundschullehrplan. Trotzdem bieten viele Schulen ihn nicht an. Sportlehrer Stefan Liebold vom Gymnasium Geimersheim kennt die Gründe und hat deshalb das Projekt gestartet.
17: Wir haben etwas wenige Schwimmflächen, aber vor allen Dingen auch zu wenige Schwimmlehrkräfte. Und das war unser Ansatz. Wir wollten mal überlegen mit unseren Elfnässern, was wirklich praktisch sinnvoll ist zu machen.
14: Was als Schulprojekt begonnen hat, soll weitergehen. Die Jugendlichen wollen ihre eigene Schwimmschule aufbauen. Der Bedarf ist da, meint Schwimmassistentin Emilia.
15: Ich finde schon, dass es gesellschaftlich relevant ist. Und in der Schule wird es nur vereinzelt gemacht. Deswegen finde ich schon, dass Grundschulen besonders darauf achten sollen, dass die Kinder früh schwimmen lernen, sicher darin sind.
14: Deshalb will sie weiter Kindern das Schwimmen beibringen. Allerdings, und so sehen es auch die anderen Schwimmassistenten vom Gymnasium Geimersheim, dann als reguläre Hilfskräfte mit einem Honorar.
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5: Mit Stefanie Lavoie. Wie sehr müssen sich Sportarten verändern, um fürs Publikum attraktiv zu bleiben? Bei den Finals in Hannover werden an 4 Tagen 143 Meistertitel vergeben, manche in überraschenden Disziplinen und Formaten. Aus der niedersächsischen Landeshauptstadt berichtet Anne Hild vom ersten Tag der Wettkämpfe.
18: Karate, Windsurfen, Siebener Rugby, das Programm bei den Finals ist vielfältig und auch klassische Sportarten wie Schwimmen suchen ihre deutschen Meister in ungewohnten Wettkampfformen. So kürten sich Lise Seidel und Björn Kammern zu den ersten Titelträgern über 50 Meter Rücken-Elimination. Dabei werden in kurzen Abständen 3 Rennen geschwommen, in denen nur die Bestplatzierten weiterkommen. Im Mehrkampffinale der Turner holte Radomir Stelmak den Titel. Er war aus der Ukraine nach Deutschland geflüchtet und hatte erst vor wenigen Tagen die Freigabe für die deutschen Meisterschaften erhalten. Andreas Tober sorgte dagegen bei seiner letzten Finalsteilnahme für eine Überraschung mit seinem 3. Platz vor heimischer Kulisse in Hannover. Die Zuschauer vor Ort auf dem Opernplatz sorgten für einen zwischenzeitlichen Einlassstopp, weil der Andrang beim Stabhochsprungwettbewerb zu groß wurde. Gewonnen hat dort überraschend Marek Metzger, der mit den schwierigen Wetterbedingungen am besten zurechtkam und am Ende dem Wind für seinen Titel dankte.
5: Heute stehen unter anderem Flag Football, Coastal Rowing und Speedklettern auf dem Programm. Und wenn Sie die Finals live verfolgen wollen, bis Sonntag übertragen ARD und ZDF im Wechsel. Außerdem gibt es alle Wettbewerbe im Stream auf sportschau.de. Es ist ein brutal schweres Finale, das den Radprofis bei der Tour de France bevorsteht, bevor sie am Sonntag auf den Champs-Élysées ihren Gesamtsieger küren. 3 Bergankünfte in 3 Tagen, das Teilstück gestern war da quasi der Appetitanreger. Holger Gerska berichtet.
19: 2-mal Ziel in Alpe d'Huez. Heute und morgen wird das Radsportmecker in den Alpen die Entscheidung dieser Tour erleben. Erwartet werden hunderttausende Zuschauer. Die beiden Etappen sind allerdings sehr unterschiedlich. Die morgige ist die superschwere Königsetappe. Die heutige ist mit 128 Kilometern sehr kurz und am Anfang noch moderat, führt allerdings im Gegensatz zur Samstagsetappe über die legendären 21 Kurven in den durch die Tour de France berühmt gewordenen Skiort. Dieses 19. Teilstück besitzt also so viel Prestige, dass Ausreißer sicherlich keine Chance haben, anders als gestern mit dem Tagessieg des Olympiasiegers von 2021, Richard Carapaz aus Ecuador.
5: 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Der Deutsche Fußballbund hat für 11 Uhr zu einer Pressekonferenz geladen. In der Einladung zu dem Termin in Frankfurt fehlt der Name des Erfolgstrainers zwar noch,
20: Doch das hat formale Gründe, da die Gesellschafterversammlung und der Aufsichtsrat der Ernennung noch zustimmen müssen. Diese Gremien sollen am Morgen in einer digitalen Schalte zusammenkommen. Klopp wird dem Vernehmen nach einen Vertrag bis zur Weltmeisterschaft 2030 unterschreiben. Das nächste große Turnier ist die EM in 2 Jahren. Länderspielpremiere soll Jürgen Klopp am 24. September in der Nations League gegen die Niederlande feiern.
12: Und soweit der Sport mit Stefanie Lavoie für diese Stunde in der ARD-Infonacht.

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1: Um 0.30 Uhr mit Olaf Knapp. Kanzler Merz baut übereinstimmenden Medienberichten zufolge sein Kabinett um. Gesundheitsministerin Warken soll demnach Kanzleramtsministerin werden und auf Thorsten Frey folgen, der als neuer Fraktionschef vorgesehen ist. CDU-Generalsekretär Linnemann soll das Gesundheitsressort übernehmen. Isabel Karas in Berlin erklärt, was das Stühlerücken für die Regierung und die Union bedeutet.
2: Kanzler Merz würde damit sein engstes Regierungsteam neu aufstellen. Mit Nina Warken wäre zum Beispiel zum ersten Mal eine Frau Chefin des Bundeskanzleramts. Warken würde dort die ganze Regierungsarbeit koordinieren, auch im Zusammenspiel mit den Bundesländern, und würde also einen der wichtigsten Posten in der Bundesregierung übernehmen. Merz wurde ja häufiger vorgeworfen, sein politisches Umfeld sei zu männlich geprägt. Und Carsten Linnemann, der würde zum ersten Mal ein Ministeramt übernehmen, was er wohl schon im Wahlkampf gern wollte. Auf ihn würde dann mit der Pflegereform, die ja auch schon länger angekündigt ist, eine erste große Herausforderung warten.
1: US-Präsident Trump hat das Atomabkommen mit Saudi-Arabien wieder unter Vorbehalt gestellt. Er machte zur Bedingung, dass sich der Golfstaat an Israel annähert. Saudi-Arabien müsse den sogenannten Abraham-Abkommen beitreten. Mit diesen Abkommen hatten mehrere arabische Länder im Jahr 2020 während Trumps erster Amtszeit ihre Beziehungen zu Israel normalisiert. In der ersten Jahreshälfte sind mehr als 420 neue Windräder ans Netz gegangen. Laut Branchenverbänden ist die Zahl der Neugenehmigungen auf einen Rekordwert gestiegen. Dominik Bartoschek aus der ARD-Klimaredaktion ordnet ein, wie die Entwicklungen zu bewerten sind.
3: Die Tendenz ist auf jeden Fall gut und trotzdem reicht es nicht, was die Windkraft uns an Strom liefert, denn das Erneuerbare Energiengesetz gibt eigentlich eine ganz klare Zielmarke vor. 84 Gigawatt Windenergieleistung sollen Ende dieses Jahres eigentlich am Netz sein. Dafür müssten dieses Jahr noch 14 zugebaut werden, aber die heutigen Zahlen und die Prognose für den Rest des Jahres zeigen, dieses Ziel wird ganz klar verfehlt werden. Und da rächt sich eben jetzt, dass in den vergangenen Jahren das Tempo bei der Windkraft nicht hoch genug war. Und diesem Rückstand hinkt Deutschland jetzt immer noch hinterher.
1: In Teilen Südeuropas kämpfen Einsatzkräfte weiter gegen zahlreiche Brände. Für ein Gebiet westlich von Madrid haben die Behörden eine Evakuierung angeordnet. Etwa 3.500 Menschen müssen ihre Häuser und Wohnungen verlassen. In Frankreich mussten nahe der Atlantikküste bei Bordeaux etwa 20.000 Menschen vor einem Großbrand in Sicherheit gebracht werden. Das Wetter in Deutschland. Nachts gebietsweise klar, im Norden und Osten etwas Regen, Tiefstwerte 15 bis 6 Grad. Am Tage oft heiter, im Norden wechselnd bewölkt und etwas Regen, Höchstwerte 20 Grad in Nordfriesland bis 30 Grad im Breisgau. Und am Sonnabend freundlich, im Norden einzelne Schauer, 21 bis 32 Grad. Das waren die

0: Die A8 Karlsruhe-Stuttgart ist zwischen Pforzheim-Nord und Pforzheim-Süd gesperrt. Gesperrt auch die A31 Gronau Richtung Oberhausen zwischen Lechten-Ahaus und Gescher-Coesfeld. Hier laufen Reinigungsarbeiten. Die A40 Duisburg Richtung Essen ist zwischen Mülheim-Winkhausen und Essen-Ost in beiden Richtungen gesperrt, und zwar bis nächsten Donnerstag. Und die A111 in Berlin, Oranienburg Richtung Charlottenburg und Gegenrichtung, ist gesperrt zwischen Schulzendorfer Straße und Weidmannslusterdamm in beiden Richtungen bis 5 Uhr früh.
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0: Mit Marius Zekri herzlich willkommen. Den Hunger auf der Welt besiegen, das ist eins der großen Nachhaltigkeitsziele der Vereinten Nationen. Bis 2030, also in 4 Jahren, wollte man das schaffen. Aber wir sind weiter davon entfernt als bisher. Das zeigt der jüngste Bericht der UN-Organisation für Ernährung und Landwirtschaft, der FAO. Besonders dramatisch ist die Lage in Afrika. Der Kontinent hat bei der Zahl der hungernden Menschen im vergangenen Jahr erstmals Asien überholt. Vor allem betroffen Uganda, Nigeria und Somalia. Gründe dafür: Dürre, Klimawandel und Konflikte wie im Nahen Osten. Das alles treibt Millionen Menschen an den Rand einer Hungersnot, wie Bettina Rühl berichtet.
2: Sharifo Adenur sitzt vor der Wellblechhütte, in der sie vor einem guten halben Jahr mit ihren Kindern Zuflucht fand. Die Familie rettete sich in dieses Flüchtlingslager in der somalischen Hauptstadt Mogadischu, als sie keinen anderen Ausweg mehr sah. In ihrer Heimat im Süden Somalias war der Regen über Monate ausgeblieben. Die Dürre hat unser Leben von Grund auf verändert. Früher war ich glücklich, mein Leben war schön. Jetzt besteht mein Leben nur noch aus der Suche nach Arbeit, aus Schlafen und dem Gedanken an Essen. Die schwere Dürre der vergangenen Monate hat erneut Zehntausende Menschen in die somalische Hauptstadt getrieben. Hunderttausende sind bereits im Laufe der vergangenen Jahre nach Mogadischu geflohen. Vor dem Terror der islamistischen Al-Shabaab-Miliz, vor Dürren und Überschwemmungen. Wegen der Folgen des Klimawandels und aufgrund bewaffneter Konflikte haben viele Menschen in Somalia nicht mehr genug zu essen. Nach Angaben der Vereinten Nationen sind in dem ostafrikanischen Land rund 6 Millionen Menschen akut von Hunger bedroht. Das ist ein Drittel der Bevölkerung. Dass die Lage so dramatisch ist, hat auch mit den gekürzten Zuwendungen der internationalen Geber zu tun. Das UN-Welternährungsprogramm WFP kann in Somalia nur noch einen Bruchteil der Bedürftigen mit Nothilfe unterstützen, sagt Michelle Kiermeier, stellvertretende Programmleiterin des WFP in Somalia.
3: Oft sagen wir, we're taking from the hungry and we're giving to the starving. Auf Deutsch würde man sagen, wir nehmen von den Hungernden und wir geben den Menschen, die schon fast am Verhungern sind. Und das sind natürlich sehr, sehr schwierige Entscheidungen, die man treffen muss.
2: Laut den Vereinten Nationen gehört Somalia zu den 13 sogenannten Hunger-Hotspots auf der Welt. Das sind Länder, in denen sich die Lage deutlich verschlechtert, obwohl der neueste Welternährungsbericht global eine leichte Verbesserung dokumentiert. Einige dieser Hotspots liegen in Afrika. Neben Somalia zählen dazu auch Nordost-Nigeria, der Sudan, der Südsudan und die Demokratische Republik Kongo. Der Grund: Dort gibt es entweder besonders viele Dürren und Überschwemmungen oder bewaffnete Konflikte oder beides. Andererseits hat die FAO auch in Afrika reale Fortschritte registriert. Trotz dieser insgesamt positiven Tendenz ist Maximo Torero, Chefökonom der FAO, nicht allzu optimistisch.
4: We hope the trend won't change.
2: Wir hoffen, dass sich der positive Trend nicht wieder ändert, aber es gibt derzeit mehrere Risiken, was die Welternährung angeht. Denn die Blockade der Straße von Hormuz hat dazu geführt, dass zentrale landwirtschaftliche Produktionsmittel auf dem Weltmarkt nicht mehr vorhanden sind. Die Folge: schlechtere Ernten, höhere Lebensmittelpreise. In Somalia können sich schon jetzt viele Menschen nur jeden zweiten Tag oder seltener eine Mahlzeit leisten. Mit noch weniger lässt sich kaum noch überleben.
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0: Wie kommt der Ausbau der Windkraft voran? Hersteller- und Betreiberverbände haben jetzt Halbjahresbilanz gezogen und aus ihrer Sicht könnte es besser laufen. Insgesamt

0: sind in Deutschland bis jetzt Windkraftanlagen mit einer Leistung von fast 70 Gigawatt installiert. Nach dem Ausbauziel der Bundesregierung sollen es bis 2030 etwa 115 Gigawatt sein. Mehr dazu von Johannes Frevel.
1: 7% plus gegenüber dem Vorjahr. Der Windenergieausbau an Land kommt damit deutlich langsamer voran als geplant. Zwar habe es im ersten Halbjahr einen Genehmigungsrekord neuer Windanlagen gegeben, der Ausbau stocke jedoch, beklagt Bärbel Heidebruck, Präsidentin des Bundesverbands Windenergie, bei der Halbjahresbilanz.
2: Der Ausbau war nicht ganz so zügig, wie wir uns das vorgestellt haben. Das hatte im Januar zunächst Witterungsgründe, weil es eben sehr, sehr kalt war. Dann vermuten wir, dass es eben in vielen Projekten auch bei den Netzanschlüssen Schwierigkeiten bei der Komponentenbeschaffung gegeben hat. Aber wir sind zuversichtlich, dass es im zweiten Halbjahr wirklich noch bergauf gehen kann. Um die 8 Gigawatt für das ganze Jahr noch zu erreichen, ist das sicherlich sehr, sehr ambitioniert. Aber die Projekte sind vorhanden.
1: Politisches Ziel sind jährlich zusätzliche 10 Gigawatt Windkraftleistung. Das werde in diesem Jahr auf jeden Fall verfehlt, so die Branche. Netto sind demnach seit Jahresbeginn 116 Windräder zusätzlich gebaut worden. Dennis Rentschmidt, Geschäftsführer der Kraftwerksparte des Maschinen- und Anlagenbauindustrieverbandes VDMA, resümiert: Die Nase vorn beim Windkraftausbau haben diese Bundesländer.
3: Schleswig-Holstein wieder mit vorne, genauso in Niedersachsen und Nordrhein-Westfalen, die also einen starken Anteil an dem Ausbau von über 2,3 Gigawatt haben. Auf den Plätzen folgen dann danach die Länder Baden-Württemberg, erfreulicherweise Brandenburg, Hessen, Mecklenburg-Vorpommern auch stark. Aber es bleibt nach wie vor so, dass einige Länder eben auch weniger zubauen als die anderen.
1: Zwar stamme bereits ein Viertel der Stromversorgung Deutschlands aus nicht immer verfügbarer Windenergie, so die Windstromwirtschaft. Allerdings befürchtet die Branche, dass der weitere Ausbau der Windkraft durch neue gesetzliche Rahmenbedingungen in den nächsten Jahren einbrechen und die Energiewende damit gebremst werden könnte. Eine weitere Sorge gilt Komponenten wie etwa Trafos oder Wechselrichtern im Stromnetz aus politisch als riskant geltenden Lieferländern. Wegen der Wertung könnten diese Hersteller oft aus der Ferne digital über viele Jahre hinweg auf Bauteile zugreifen. Das könne im schlechtesten Fall ein Sicherheitsrisiko werden, mahnt Rentschmidt.
3: Ich glaube, in der aktuellen geopolitischen Lage wird das Thema Sicherheit des Energiesystems zu einem ganz entscheidenden Faktor. Die Debatte um Wechselrichter aus Hochrisikoländern. Diese Debatte zeigt, dass mögliche Sicherheitsrisiken politische Antworten erfordern. Es geht im Ende sogar um die nationale Sicherheit, denn wir reden über kritische Infrastrukturen, wenn wir über das Energiesystem sprechen. Und deswegen müssen diese Risiken sauber reguliert werden. Sonst drohen eben Einfallstore in die Sicherheit unserer Energieversorgung.
1: Die teils schlechte Verfügbarkeit notwendiger Komponenten in den Stromnetzen bremst nach Darstellung der Windkraftwirtschaft schon jetzt die Energiewende.
0: Soweit Informationen von Johannes Frevel. Die Blauzungenkrankheit befällt Rinder, Schafe und Ziegen und ist durchaus gefährlich. Momentan werden vor allen Dingen aus Niedersachsen Fälle gemeldet, aber es gibt auch Betriebe in Thüringen und Sachsen-Anhalt, in denen die Blauzungenkrankheit aufgetreten ist. Sophia Spyropoulos mit Einzelheiten.
4: Mutterkühe, Milchkühe, Mastbullen und Schafe grasen auf den Weiden der Agrargenossenschaft Kamsdorf in Thüringen. Knapp 4000 Tiere insgesamt. Und ziemlich sicher hatten die vor 2 Jahren alle die Blauzungenkrankheit, sagt der Vorsitzende Dirk Reichelt.
5: Die hatten Fress und Lust, sind abgemagert und Grippeerscheinungen, Fieber. Kriegst du ja auf der Weide nicht gleich mit. Man kann die ja nicht fangen. Man kann jetzt auch nicht sagen, hier, gib mal her, wir wollen mal Fieber messen.
4: Erst als ein Tier starb und vom Veterinäramt untersucht wurde, wusste er, dass er den Erreger in seinen Herden hatte. Damals blieb es bei dem einen toten Rind. Weshalb Reichelt heute auch sagt:
5: Also ich habe da wirklich keine Sorge. Wir müssen mit Biologie klarkommen, sage ich immer. Ja? Also es wird immer solche Geschichten geben. Blauzungenkrankheit ist jetzt auch nichts komplett Neues.
4: Außerdem gäbe es mit der Impfung einen wirksamen Schutz. Und mit der haben die Betriebe seit Ende 2023 viele Erfahrungen gesammelt, berichtet Stefan Ritter, Referent für die Milchwirtschaft beim Thüringer Bauernverband. Damals hatte sich die Blauzungenkrankheit nach vielen seuchenfreien Jahren in ganz Deutschland und auch im Bestand von Dirk Reichelt ausgebreitet.
6: Und aufgrund dieser Lernkurve haben viele Betriebe jetzt seit 2025 und auch in diesem Jahr schon deutlich stärker geimpft. Also ich würde mal sagen, wir sind gut vorbereitet.
4: Gegen den Virustyp von damals haben in diesem Jahr bislang rund 25% der Rinder eine Impfung bekommen. Gegen die neue Variante BTV8 dagegen erst 7%, meldet das Thüringer Gesundheitsministerium. Trotzdem hat der Ausbruch Folgen. Vergangene Woche sind Thüringen und fast ganz Sachsen-Anhalt in die Sperrzone gerutscht. Dort gelten jetzt strengere Auflagen für den Handel, sagt Ritter.
6: Wenn man ein Tier zum Beispiel transportieren möchte, darf das keine Symptome entsprechend dieser Krankheit aufzeigen und darf auch, sagen wir, darf dann zwar im eigenen Gebiet transportiert werden, aber sobald es in blauzungenfreie Gebiete geht, müssen bestimmte Maßnahmen im Vorfeld passieren.
4: Dann müssen die Landwirte nämlich für alle Tiere nachweisen, dass sie gesund oder geimpft sind. Das alles kostet, genauso wie die Impfung selbst. Der Thüringer Bauernverband beziffert sie mit rund 10 Euro pro Tier. Die Seuchenkasse und das Land Thüringen bezuschussen das zwar, trotzdem müsse ein Betrieb das irgendwo wieder erwirtschaften, sagt Ritter. Und so wird die Blauzungenkrankheit in einer schon angespannten Wirtschaftslage für die Milchbauern vor allem zum Kostenfaktor.
0: Die Zeit jetzt genau 0.45 Uhr.
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0: Regen ist in vielen Teilen Deutschlands gerade Mangelware. Gut, es gibt immer wieder mal ein paar Schauer, aber der Boden ist doch relativ trocken. Manche sprechen teilweise auch schon von Dürre, denn diesen Flüssigkeitsmangel im Boden, den sieht man in Parks oder auch auf Feldern. Und zwar nicht nur bei uns, sondern auch in anderen Teilen Europas. Dort begünstigt die Trockenheit außerdem auch die vielen Waldbrände, wie beispielsweise in Frankreich oder Spanien. Ist das jetzt noch der normale Lauf eines Sommers oder ist das doch schon die Folge eines Klimawandels? Aktuelle Forschung gibt Antworten darauf und Florian Zinner fasst sie zusammen.
8: Bei den zurückliegenden Hitzewellen waren die Stadtwerke vielerorts mit genau der Nachricht zur Stelle, die alle hören wollten. Die Wasserversorgung ist gesichert. Wassersparen lohnt sich aber trotzdem, damit es in Hochzeiten nicht zu Engpässen kommt. Deutschland ist also auch bei andauernden 40 Grad mit ausreichend Trinkwasser versorgt. Durst hat bei solchen Temperaturen allerdings nicht nur der Mensch.
9: Der Klimawandel hat offenbar auch die Schwellenwerte für Dürren verschoben, da die Atmosphäre nun durstiger ist.
8: Das sagt Mariam Zacharia, Klimaforscherin am Imperial College in London. In einer Analyse der Initiative World Weather Attribution haben sich Zacharia und Team angeschaut, wie viel Klimawandel in der Dürre steckt, von der aktuell viele Regionen Europas betroffen sind. Die Forschenden haben sich dazu sehr ähnliche Wettermuster aus der Vergangenheit angeschaut und die Auswirkungen mit den heutigen verglichen. Ein zentrales Ergebnis? Nicht der zu geringe Niederschlag ist das Problem, sondern die anhaltend hohen Temperaturen.
9: Dasselbe Niederschlagsdefizit, das früher vielleicht noch keine Dürre ausgelöst hätte, führt heute zu einer Dürre.
8: Anders als Osteuropa sind die Böden im Westen des Kontinents nach einem feuchten Winter nicht gerade trocken ins Jahr gestartet. Eine Reihe von Hochdruckgebieten, deren Intensität inzwischen nachweislich mit dem Klimawandel zusammenhängt, sorgte dann seit April für eine kontinuierliche Austrocknung der Böden, eben weil die Atmosphäre Durst bekommen hat. Der Beginn eines Teufelskreises, erklärt Dominik Schumacher von der ETH Zürich, ebenfalls Teil des Forschungsteams.
10: Wenn die Luft immer heißer wird, trocknet sie den Boden aus und dann wird es noch heißer und die Böden werden noch trockener. Und genau das hat auch den Weg für diese extreme Hitzewelle Ende Juni geebnet.
8: Die Klimaforschenden kommen zu dem Schluss, dass landwirtschaftliche Bodendürren durch den Klimawandel in Westeuropa 5-mal und in Osteuropa sogar 11-mal wahrscheinlicher geworden sind. Je nachdem, wie stark die langfristige Erwärmung nun ausfällt, würden solche Dürren zur Regel. Auch wenn beim Sommer 2026 erst Halbzeit ist, zeigen sich dem Forschungsteam zufolge die Auswirkungen auf dem Kontinent bereits jetzt. Zum Beispiel niedrige Pegelstände der Flüsse, die etwa den Gütertransport einschränken. Außerdem fördere die Situation die Ausbreitung von Bränden. Paradoxerweise auch durch den feuchten Winter, da so mehr Vegetation wachsen und schließlich abbrennen kann. Und auch erwartete Ernteausfälle in Rekordhöhe, wie beim Mais in Frankreich, konnte die Winternässe nicht kompensieren. Denn die obere Bodenschicht kann nicht unendlich viel Wasser speichern, erklärt Dominik Schumacher.
10: Es ist ein bisschen wie bei einem Schwamm. Es spielt keine so große Rolle, ob es im Winter mehr regnet, wenn ein Teil dieses Wassers nicht gespeichert wird.
8: Die Zunahme und Intensität von Dürren beschäftigt auch Andreas Marx, der am Helmholtz-Zentrum für Umweltforschung den Dürremonitor für Deutschland leitet. Marx forderte kürzlich ein Wassermonitoring für Deutschland. Etwas, das in der Vergangenheit schlichtweg nicht notwendig war, da für Industrie, Landwirtschaft und Haushalte immer genug zur Verfügung stand. Allerdings ist auch völlig unklar, wer aus Flüssen, Seen und Grundwasser wann, wo, wie viel abzapft. Dass die Wasserversorgung gesichert ist, gilt eben nur für den trockenen Augenblick. Sollte es aber im besten Fall auch in einer trockenen Zukunft.
0: Soweit Informationen von Florian Zinner aus der ARD-Klimaredaktion. Und wir haben einen Falschfahrer auf der A40 Dortmund-Essen. Zwischen Bochum und Bochum-Wattenscheid-West. Wattenscheid-West kommt Ihnen ein Falschfahrer entgegen. Bitte fahren Sie hier äußerst rechts und überholen Sie nicht. Achtung auf der A40 Dortmund-Essen. Zwischen Bochum und Bochum-Wattenscheid-West ist ein Falschfahrer unterwegs. Vorsicht hier in beiden Richtungen.
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0: Die USA haben ein Atomabkommen im Nahen Osten abgeschlossen, allerdings nicht mit dem Iran, sondern mit Saudi-Arabien. Es erlaubt Riad, unter Kontrolle der USA, ein ziviles Nuklearprogramm aufzubauen. Im Gegenzug sollen US-Firmen exklusiv Aufträge für den Bau der Anlagen erhalten. Moritz Behrendt, der ARD-Korrespondent für die Region, fürchtet, dass die Vereinbarung zu kurzsichtig getroffen worden ist und verweist auf ein abschreckendes Beispiel.
11: Der saudisch-amerikanische Atomdeal weckt vor allem langfristig Sorgen. Saudi-Arabien verfügt über Uranvorkommen im eigenen Land und könnte so vermutlich in der Zukunft die Fähigkeit entwickeln, Atombomben zu bauen. Das ist aktuell nicht der Plan, aber Pläne können sich ändern, Regierungen auch. Das zeigt der Blick auf die andere Seite des Persischen Golfs. Die USA, Frankreich und Deutschland haben dem Iran eifrig mit Technologie und Know-how beim Aufbau des Atomprogramms geholfen, damals als der Schah herrschte. Die Islamische Revolution im Jahr 1979 hatten sie dabei nicht auf dem Schirm. Aktuell halten die USA Saudi-Arabien für einen stabilen und vernünftigen Partner. Aber dass das über Jahre so bleibt, dafür gibt es keine Garantie.
0: Die Meinung von ARD-Korrespondent Moritz Behrendt. Auch die Frankfurter Allgemeine Zeitung zeigt sich nicht glücklich über die Vereinbarung. Sie sieht jedoch zumindest einen Vorteil darin.
12: In dieser Ausgangslage ist es besser, dass das saudische Atomprogramm in Partnerschaft mit den Vereinigten Staaten weiterentwickelt wird, als etwa mit Russland, China oder Pakistan. Wenn amerikanische Firmen die nötigen Anlagen bauen, dann hat Washington ein hohes Maß an Kontrolle darüber, was dort geschieht. Noch viel besser wäre es allerdings, wenn die Kontrolle stärker in den Händen der Internationalen Atomenergiebehörde läge, wie das bei vielen anderen Staaten üblich ist. Die Prioritäten eines amerikanischen Präsidenten können sich ändern, siehe Trump selbst.
0: Tobias Matern, stellvertretender Politikchef der Süddeutschen Zeitung, kritisiert das Abkommen im SZ-Podcast auf den Punkt. Er findet den Moment denkbar ungünstig.
13: Ich halte es zum jetzigen Zeitpunkt allerdings von der US-Administration oder Donald Trump für extrem gefährlich, in einem heißen Krieg, den die Amerikaner gegen Iran gerade führen, in einer Situation, wo die USA nicht mit Iran, wie eigentlich vorgesehen, an einem Tisch sitzen und hart um das Atomprogramm ringen, jetzt einem iranischen Konkurrenten, einem iranischen Rivalen, den Einstieg in die Nutzung weiter zu ermöglichen. Also Donald Trump macht sich die Verhandlungen, die er mit Iran dann zwangsläufig mal führen muss, um diesen Krieg irgendwann mal zu einem Ende zu bringen, macht sich diese Verhandlung noch schwerer.
0: Meint Tobias Matern von der Süddeutschen Zeitung. Die Wirtschaftswoche aus Düsseldorf zweifelt daran, dass Donald Trump als US-Präsident die Vereinbarung als Megageschäft für die amerikanische Atomindustrie feiert.
12: Ist das Abkommen also tatsächlich der nächste Beweis für die Genialität des selbsternannten Dealmakers Trump? Von wegen. Denn am Ende zahlen die USA und ihre Alliierten selbst den höchsten Preis. Es droht ein strategisches Desaster. Trump besiegelt mit dem Deal das atomare Wettrüsten am Golf und verschlechtert massiv die Chancen auf ein Kriegsende mit Iran. Der gesamte Nahe Osten dürfte sich damit nur noch weiter destabilisieren.
0: Nach Ansicht des Reutlinger Generalanzeigers gleicht alles einem großen Zirkus, was der US-Präsident am und rund um den Persischen Golf veranstaltet.
12: Die Jonglage um nukleare Macht, die der Zirkusdirektor aus dem Weißen Haus nun vollführt, ist bislang der gefährlichste Showact. Durch das Atomabkommen mit Saudi-Arabien gewinnt er einen mächtigen Verbündeten in der Region. Doch sind die Konsequenzen dieses unerwarteten Deals für Europa und den Rest der Welt nicht abzusehen. Und auch für die USA bleibt abzuwarten, ob diese gefährliche Exit-Strategie funktionieren wird.
0: Und soweit unsere Standpunkte zusammengestellt von Tom Müller.
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0: Was haben Elton John, Bruce Springsteen und Barack Obama gemeinsam? Sie alle sind Fan von Low-Cut Connie. Falls Sie mit dem Begriff jetzt nichts anfangen können, das ist eine Rock'n'Roll-Band aus den USA. Die steht nicht nur für handgemachte, sondern durchaus auch für politische Musik. Das sieht man auch an ihrem neuen Album, das heißt Living in the USA und ist eine Abrechnung mit Donald Trump und seiner Politik.

Zu dem treibenden Stompbeat vom Titelsong Living in the USA singt Adam Weiner aka Low-Cut Conny darüber, wie sehr sich seine Heimat in den letzten zwei Jahren verändert hat. In Zeiten wie diesen wird für ihn Musik zu einer Art des Widerstands. 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

Mit dem Erscheinen des Albums hat er auch ein Statement veröffentlicht. Eines, das ihm nicht nur Konzertabsagen, sondern auch Morddrohungen beschert hat. Hier ein Auszug daraus. Ich habe diese Platte aufgenommen, weil es mich anwidert zu sehen, wie unser Land abgleitet in eine autoritäre Hölle, ein moralisches Vakuum, ein Ort, an dem die Kunst nicht mehr den kulturellen Diskurs bestimmt. Rock'n'Roll ist eine Kunstform, bei der man Tische umwirft. Es ist Zeit, das wieder zu tun.

Human Condition, Menschsein. Darum geht es Low Cut Conny nicht nur in den Textinhalten, sondern auch in der Machart seiner Musik. Alle Songs wurden, wie er sagt, direkt in einem Take aufgenommen. Kein Click-Track, kein Autotune, nichts, was die Human Condition irgendwie beeinträchtigen könnte.

Die Energie, die er und seine seit Jahren eingespielte Band auf Konzerten freisetzen, zog auch in den US-Medien immer weitere Kreise. Er war zu Gast in diversen TV-Shows, unter anderem bei Stephen Colbert. Sowohl das Musikmagazin Rolling Stone als auch die New York Times schrieben über Low Cut Conny, als er als einer der ersten seinen Auftritt im Kennedy Center nach dessen Umbenennung in Trump Center abgesagt hatte.

0: Low-Cut Conny liebt die große Rock'n'Roll-Geste, aber Celebrity-Allüren und Drüberstehertum liegen ihm ganz und gar fern. Er will mit seiner Musik Gemeinschaft erzeugen und Spaß und Freude verbreiten. Mit der Mischung von Soul-Stompern über Blues und Punk bis hin zu traditionellem Rock'n'Roll, also so ziemlich allem, was US-amerikanische Popkultur des gesamten letzten Jahrhunderts zu bieten hat, zieht sich die Gemeinschaft, die ihn feiert, auch über die Generationen.
1: Götz Steger über das neue Album von Low-Cut Conny, Living in the USA. Und bis zu den Nachrichten um 1 jetzt noch ein bisschen Musik daraus.

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1: Um 1 Uhr mit Olaf Knapp. Kanzler Merz hat nach dem Rücktritt von Unionsfraktionschef Spahn offenbar mehrere Personalentscheidungen getroffen. Nach übereinstimmenden Medieninformationen soll Gesundheitsministerin Warken Thorsten Frey nachfolgen und Chefin des Kanzleramts werden. CDU-Generalsekretär Linnemann übernimmt offenbar von ihr das Gesundheitsressort. Markus Preis aus dem Hauptstadtstudio hat in der ARD erläutert, was für Warken und Linnemann spricht.
2: Für Nina Warken, da hat eindeutig das Prinzip gegolten. Leistung lohnt sich. Sie hat sich in einem Jahr als Ministerin in das schwierige Thema Gesundheitspolitik eingearbeitet und bereits eben eine erste weitreichende Reform gegen viele Widerstände durchgesetzt. Und genau diese Effizienz, die wünscht sich Friedrich Merz jetzt offenbar auch bei sich im Kanzleramt. Und bei Carsten Linnemann, der ist ein absolut loyaler Unterstützer des Kanzlers. Auch er bekommt jetzt die Chance, sich als Minister zu bewähren.
1: Bundeskanzler Merz hat die Angriffe der Houthi-Miliz auf saudische Schiffe im Roten Meer als inakzeptabel verurteilt. Sie müssten unverzüglich eingestellt werden, forderte Merz laut einer Mitteilung des Kanzleramts. Die rücksichtslosen Angriffe gefährdeten die Freiheit der Schifffahrt. Die vom Iran unterstützten Houthi-Rebellen im Jemen hatten in der Meerenge am Roten Meer 2 saudische Öltanker angegriffen. Die EU-Staaten haben sich wegen des Ukraine-Kriegs auf ein neues Sanktionspaket gegen Russland verständigt. Dem Rat der Mitgliedstaaten zufolge sehen die Pläne weitere Maßnahmen gegen den russischen Finanz- und Energiesektor vor. Außerdem soll ein Einreiseverbot für russische Soldaten verhängt werden. EU-Kommissionspräsidentin von der Leyen erklärte, die Ukraine habe militärisch an Schwung gewonnen. Zugleich schwächten die Sanktionen die wirtschaftlichen Grundlagen der russischen Kriegsführung. Einen Monat nach den Erdbeben in Venezuela bleibt die humanitäre Lage dramatisch. Nach Angaben der Regierung leben mehr als 23.000 Menschen in Notunterkünften. Aus Mexiko-Stadt Jenny Barke.
3: Große Teile der Infrastruktur liegen weiterhin in Trümmern. Dementsprechend fehlt es an sauberem Trinkwasser und Toiletten. Auch Lebensmittel und Medikamente sind knapp. Viele internationale Hilfsorganisationen versuchen gemeinsam mit lokalen Partnern, die Betroffenen zu versorgen. Nach Angaben von Medico International brauche es dringend eine bessere gesundheitliche Versorgung. Bei den Erdbeben sind 38 Krankenhäuser eingestürzt oder schwer beschädigt worden. Viele Menschen trauern um ihre Angehörigen und sind traumatisiert. Besonders Kinder und Jugendliche sind betroffen.
1: Das Wetter in Deutschland. Nachts gebietsweise klar, im Norden und Osten etwas Regen. Tiefstwerte 15 bis 6 Grad. Am Tage ist es dann oft heiter, im Norden wechselnd bewölkt und es fällt etwas Regen. Höchstwerte 20 Grad in Nordfriesland bis maximal 30 Grad im Breisgau. Die Zeit, es ist gleich 1.03 Uhr.
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4: Und wir haben immer noch einen Falschfahrer auf der A40 Dortmund-Essen zwischen Bochum und Bochum-Wattenscheid-West. Bitte fahren Sie hier äußerst rechts und überholen Sie nicht. Achtung, auf der A40 Dortmund-Essen zwischen Bochum und Bochum-Wattenscheid-West ist ein Geisterfahrer unterwegs. Vorsicht hier in beiden Richtungen. Weitere Staus und Behinderungen aktuell auf der A1 Fehmarn Richtung Lübeck. Die Autobahn ist zwischen Pansdorf und Rathekau gesperrt. Sie können über die U106 ausweichen. Weiter auf der A1 Hamburg Richtung Bremen zwischen Harburg und dem Aschener Kreuz Sperrung bis Montagabend. A3 Würzburg Richtung Frankfurt, auch hier eine Sperrung zwischen Helmstadt und Wertheim-Lenkfurt. A5 Frankfurt Richtung Karlsruhe zwischen Heppenheim und Hemsbach ebenfalls eine Sperrung, die geht bis 6 Uhr früh, hier wird gebaut und Sie können über die U86 ausweichen. A8 Karlsruhe Richtung Stuttgart zwischen Pforzheim Nord und Süd Sperrung, auch hier eine Baustelle. Sperrung auch auf der A31 Gronau Richtung Oberhausen und zwar zwischen Lechten-Ahaus und Gescher-Coesfeld. Die A40 Duisburg Richtung Essen ist zwischen Mülheim-Winkhausen und Essen-Ost in beiden Richtungen bis nächste Woche Donnerstag gesperrt und bis 5 Uhr früh gesperrt. In Berlin ist die A111 Dreieck Oranienburg-Charlottenburg und zwar zwischen Schulzendorfer Straße und Weidmannsloster Damm in beiden Richtungen.
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4: Aus dem Studio von NDR Info in Hamburg. Mein Name ist Marius Zekri. Herzlich willkommen. Gerüchte. Fragen, Spekulationen, das ist es, was momentan die Gespräche in Berlin beherrscht. Schließlich sind in der Hauptstadt nach dem Rücktritt von Unionsfraktionschef Spahn ein paar Jobs zu vergeben. Den Posten an der Spitze der Bundestagsabgeordneten von CDU und CSU, den übernimmt Thorsten Frey. Das steht seit vorgestern fest. Bleibt die Frage, wer leitet künftig das Kanzleramt? Und wer übernimmt dann den Job, den die Leitung der Regierungszentrale vorher hatte? Und wer diesen Job? Ein paar Namen sind gestern durchgesickert. Einer davon ist der von Nina Wagen. Die bisherige Gesundheitsministerin soll zu Friedrich Merz ins Kanzleramt wechseln. Darüber hat NDR-Moderatorin Nina Zimmermann gesprochen mit Anne-Kathrin Mellmann aus unserem Hauptstadtstudio. Die erste Frage: Die Leitung des Kanzleramts ist ja Vertrauenssache. Wie nah stehen sich Wagen und Merz denn?
5: Na, würde ich sagen. Das heißt ja, sie hätten ein Vertrauensverhältnis und das ist genau das, was Merz an dieser Stelle braucht. Und Nina Wagen, diese CDU-Politikerin aus Baden-Württemberg, die gilt als Merzianerin, also loyal.
6: Was qualifiziert Nina Wagen denn für dieses Amt?
5: Na, neben Loyalität bringt sie eine ganze Menge Erfahrung mit. Sie hat ja gerade als Gesundheitsministerin geliefert. Sie hat die Reform der gesetzlichen Krankenversicherung auf den Weg gebracht und auch bis zum Ende durchgekämpft und dabei auch ja einige Beharrlichkeit an den Tag gelegt. Und außerdem ist, glaube ich, nicht zu unterschätzen, dass sie eine Frau ist. Die Zahl von Frauen in politischen Führungspositionen in der Union ist ja nach wie vor überschaubar. Und nun also eine Frau auf diese Weise zu würdigen, das kommt sicherlich ganz gut an. Nina Wagen ist ja auch Vorsitzende der Frauenunion. Und da gab es auch schon eine erste Reaktion von Stefanie Hubig, SPD-Bundesjustizministerin. Die hat das kommentiert und schon gesagt, dass sie Wagen in dem Amt gut findet, schon allein, weil sich dadurch die Frauenquote im Koalitionsausschuss ja nun verdoppelt oder verdoppeln würde. Da sitzt ja bislang nur eine Frau.
6: Wobei wir noch nicht wissen, was sich dann in der Regierung wieder tut. Wenn Wagen zur Kanzleramtschefin wird, dann ist ja ein weiterer Platz leer in der Regierung im Kabinett. Wer wird dann den Posten des Gesundheitsministers, der Ministerin übernehmen?
5: Da ist jetzt im Gespräch Carsten Linnemann. Der ist ja bislang CDU-Generalsekretär und auch er gilt als sehr loyaler Gefolgsmann von Kanzler Friedrich Merz. Linnemann, der ist Volkswirt, 48, schon unter Angela Merkel im Bundestag gewesen. Und ja, er war auch schon vor Bildung dieses Kabinetts im Gespräch für ein Ministeramt. Also schien auch in der Vergangenheit schon jemand zu sein, der oder als jemand zu gelten, der das Zeug dazu hat.
6: Ist es dann denkbar, dass Linnemann in einer doppelten Funktion erstmal tätig ist, also Gesundheitsminister und eben als CDU-Generalsekretär?
5: Na, ich glaube eher nicht. Das ist wahrscheinlich vorübergehend denkbar, solange kein Nachfolger oder Nachfolgerin gefunden ist. Also für sein Amt, da kursieren nun auch schon einige Namen, aber bislang alles noch Spekulation. Möglicherweise werden wir aber auch diese Nachfolgelösung noch vor dem Wochenende erfahren. Der Kanzler, der soll nach unseren Informationen noch am Freitag wohl dann seine Personalentscheidungen verkünden.
6: Das ist ja auch ein wichtiger Job für ihn, so ein Wadelbeißer, wie man teilweise in Bayern die CSU so voranschickt. Mal gucken, wer dann die Personalie da übernimmt. Jetzt haben ja viele schon vermutet, dass Kanzler Merz den Rücktritt von Spahn als Fraktionsvorsitzenden auch dazu nutzt, das Kabinett wirklich umzubauen. Welche strategischen Überlegungen sind denn damit verknüpft?
5: Ich glaube, es ist eine gute Gelegenheit für Merz, seine Macht auszubauen. Jens Spahn galt nun nicht unbedingt als ein Gefolgsmann und hat ihm auch einige Probleme bereitet, ja, wie er zuletzt durch die Leihmutterschaft. Nun ist er weg und Merz kann Leute einsetzen, auf die er sich wirklich hundertprozentig verlassen kann. Also so ein Kabinettsumbau immer auch eine Chance. Er hat viele Möglichkeiten und das macht vielleicht auch was mit der Außenwirkung seiner Regierung. Das könnte ihm Merz dann auch angesichts ja seiner schlechten, sehr schlechten Umfragewerte am Ende vielleicht nützen.
4: Informationen aus Berlin waren das von Anne-Kathrin Mellmann und wir haben eine Entwarnung für die A40 Dortmund-Essen. Zwischen Kreuz Bochum und Bochum-Wattenscheid-West. Wattenscheid-West ist kein Falschfahrer mehr unterwegs. Das Thema Personalrochaden in Berlin wollen wir jetzt noch ein bisschen vertiefen und zwar mit dem Politologen Volker Kronenberg von der Uni Bonn. Mit ihm hat Robert Meyer vom WDR gesprochen und gefragt, warum sollte es uns Bürgerinnen und Bürger eigentlich überhaupt interessieren, wer Fraktionschef der Union ist oder wird?
7: Nein, es ist nicht, also es ist auf jeden Fall aber eine wichtige Stimme. Warum sollte das die Bürgerinnen und Bürger interessieren? Das ist ja eine ganz naheliegende, berechtigte Frage. Ehrlich gesagt, wenn die in den letzten Tagen nicht so leidenschaftlich heftig über Jens Spahn und Stichwort Glaubwürdigkeitslücke diskutiert worden wäre, würden sehr viele Menschen mit diesem parlamentarisch wichtigen Amt auch wenig verbinden. Warum ist dieses Amt so wichtig? Er bündelt im Grunde der Fraktionsvorsitzende, die Abgeordneten, die Fraktionsmitglieder der führenden Regierungsparteien, CDU, CSU als gemeinsame Fraktion. Und damit ist im Grunde parlamentarisch die Machtbasis dieser Regierung, zumindest was die Seite der Union angeht, sichergestellt. Und dafür steht der Fraktionsvorsitzende, wenn es darum geht, dass die Bundesregierung, dass der Bundeskanzler, dass Berlin, wie man so schön sagt, handelt, liefert, Gesetze auf den Weg bringt, dann braucht das parlamentarische Durchsetzung Geschlossenheit. Das verbindet sich vor allem mit diesem Amt und der Person, die dieses Amt innehat. Das war bisher Jens Spahn und jetzt ist es Thorsten Frey. Deswegen ist es durchaus von Interesse, jenseits jetzt des Funktionalen, des Operativen, wie ich es angesprochen habe,
8: ja,
7: dann natürlich auch inhaltlich, wenn es um wichtige Themen geht. Und ein wichtiges Thema ist natürlich mit Blick auf die nahenden Landtagswahlen im Osten der Umgang mit der AfD und das Stichwort Brandmauer.
8: Und ich wiederhole jetzt nochmal den Satz von Thorsten Frey, den er damals gesagt hat, als er erster parlamentarischer Geschäftsführer der Fraktion war.
9: Das bedeutet, dass man sich permanent mit Themen beschäftigen muss, bei denen man selbst kein Experte ist.
8: Worin muss er denn jetzt gerade möglichst schnell Experte werden aus Ihrer Sicht?
7: Naja, ich glaube, er ist das schon, aber er muss vor allem natürlich mit allen anliegenden Themen, man kann es auch Dossiers nennen, Vorhaben, allem, was im Grunde Politik parlamentarisch oder auf Regierungsseite beschäftigt, muss er vertraut sein. Und übrigens, Herr Mayer, das ist er ja bisher auch schon, nur er steht jetzt an der Spitze, man sagt der Exekutive, eben der Regierung, eben im Kanzleramt, Schlüsselstelle der Koordination. Er als Kanzleramtsminister, im Unterschied zu seinen Kabinettskollegen, muss ja Generalist sein, weil er alle Vorhaben, denken Sie an Rente, an Gesundheit, an was auch immer, muss er sich natürlich auskennen, weil er das dort bündelt, bisher schon im Bundestag. Jetzt kehrt er zurück, daher, wo er herkommt, und wo ihm eben sehr, sehr viele positive Stimmen immer sicher waren und auch heute sind, übrigens über die Fraktionsgrenzen hinweg, ja auch die Grünen, die SPD, schätzen ihn außerordentlich. Jetzt muss er das als Spitzenparlamentarier an der Spitze der Fraktion auch tun. Ich will damit sagen, der weiß schon, wovon er spricht und was Sache ist. Und er beeinflusst natürlich, er sagt rechte Hand, er beeinflusst natürlich damit den Kurs der Union, jetzt jenseits des Parteivorsitzenden Friedrich Merz, massiv auf dieser Stelle mit.
8: Ja, und Sie haben ja eben auch gesagt, es geht um die Frage, liefert diese Regierung, also die Reformen, die da noch kommen, die auch uns im Alltag betreffen, wird sich Thorsten Frey da positiv auswirken auf dieses Liefern, das Sie ja auch so wichtig ansprechen eben?
7: Herr May, ich denke schon, das ist ja auch die Frage, ist er der Richtige auf diesem Posten? Und ich habe das an anderer Stelle auch schon gesagt, auch letzte Woche, als die Diskussion losging, habe ich dessen Namen genannt. Warum? Er ist hocherfahren als Spitzenparlamentarier. Eine Qualifikation, eine Erfahrung hebt ihn eben heraus. Er war in den Ampeljahren als Opposition der Union von 21 bis 25 der erste parlamentarische Geschäftsführer und damit die rechte Hand des Oppositionsführers Friedrich Merz. Und wenn Sie erster PGF, wie man das so schön sagt, sind, dann kennen Sie die Abläufe, übrigens auch über die gesamten parlamentarischen, über die Fraktionsgrenzen hinweg. Sie müssen mit den anderen parlamentarischen Geschäftsführern der Fraktionen, mit dem Präsidium des Bundestags, Sie müssen die ganzen Abläufe, damit verbunden natürlich auch Gesetzesvorhaben, die Inhalte drauf haben. Ich will sagen, Thorsten Frey kennt das Geschäft, die Abläufe, er ist hoch erfahren, aber als Persönlichkeit eben auch sehr wertgeschätzt. Wenn man bei Jens Spahn sehen muss, es war immer so ein bisschen ambivalent, übrigens ja auch innerhalb der Union, den einen war zu konservativ, den anderen unkalkulierbar, dann sind die Zuschreibungen mit Blick auf Thorsten Frey ganz überwiegend sehr positiv und anerkennend. Das heißt nicht, dass er everybody's darling immer sein will und auch war, das bestimmt nicht.
8: Ja.
7: Auch auf diesen Posten müssen sie eine Härte haben, macht politisch, aber konziliant und Anschlussfähigkeit, Verbindlichkeit, integrativ. Das ist wichtig, das bringt er mit.
4: Sagt Volker Kronenberg von der Uni Bonn um 1.14 Uhr.
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4: Wegen des Krieges in der Ukraine zieht die EU die Sanktionsschraube gegen Russland weiter an. Jetzt hat Brüssel ein neues Paket mit Strafmaßnahmen und Einschränkungen gegen Moskau auf den Weg gebracht. Es ist das inzwischen 21. Was es umfasst und was man bei der EU dazu sagt, das fasst Thomas Spickhofen zusammen.
10: Der Ölpreisdeckel bleibt, wie er ist. Die Daumenschrauben für den russischen Finanzsektor werden noch fester angezogen und die Ausweichmanöver der sogenannten Schattenflotte sollen weiter eingedämmt werden. Die Sanktionen schwächen weiterhin die wirtschaftlichen Grundlagen der russischen Kriegsführung, schreibt Kommissionspräsidentin Ursula von der Leyen im Kurznachrichtendienst X. Schon Anfang Juni, als sie ihre Vorschläge auf den Tisch legte, zeigte sich von der Leyen fest überzeugt von der Fortsetzung des Kurses.
11: Sanctions have effectively cut off Russia.
12: Die Sanktionen haben Russland von den globalen Kapitalmärkten abgeschnitten. Die russische Wirtschaft verlangsamt sich. Das Wachstum ist träge, bestenfalls.
11: Growth is sluggish at best.
10: Die konsequente Anwendung der Sanktionspakete, so von der Leyen im vergangenen Monat, die zahle sich aus.
11: Our consistency with the sanctioned packages is paying off.
10: Doch so groß die Überzeugung von der Leyen war und ist, so zäh gestalteten sich die Verhandlungen. Bislang galt Ungarns abgewählter Premier Viktor Orban als der alles blockierende Buhmann. Nun aber hatten auch zahlreiche andere Länder Extrawünsche. Die einen wollten heimische Banken schützen, andere bestimmte Personen nicht mehr auf der Sanktionsliste sehen. Wieder andere das Verbot von russischem Kabeljau und Alaska-Seelachs über Bord werfen, weil sie um Arbeitsplätze und den Nachschub im Tiefkühlregal fürchten. Am Ende ging es noch um russisches Flüssiggas, das außerhalb der EU verschifft wird, allerdings mit Hilfe von Frachtern, die in der EU gemeldet sind. Sie dürfen das nun auch weiterhin tun, vorläufig jedenfalls, wieder Vorlage in einem Jahr. Verlängert wird dagegen der Preisdeckel für russisches Öl, und zwar gleich um ein ganzes Jahr. Das soll die Exporteinnahmen Russlands begrenzen. Darüber hinaus werden die Maßnahmen gegen Dutzende Banken und den Energiesektor ausgeweitet. Kryptowährungen sind diesmal besonders davon betroffen. Außerdem werden mehr als 200 weitere Personen und Institutionen auf die Sanktionsliste gesetzt. Damit steht diese Liste jetzt bei fast 3000 Einzelnennungen. Und gegen ehemalige russische Soldaten verhängt die EU Einschränkungen bei der Visavergabe. Das allerdings ist technisch kompliziert. Die Umsetzung kann noch bis zum Herbst dauern. Von herausfordernden Verhandlungen spricht die irische Ratspräsidentschaft, die diese Aufgabe vor 3 Wochen für ein halbes Jahr übernommen hat. Kommissionssprecher Olaf Gill, selbst Ire, ist sich sicher,
13: the work continues.
10: Die Arbeit gehe weiter.
13: After each sanctions package,
14: nach jedem Sanktionspaket schauen wir, welche Schritte beim nächsten Mal gemacht werden könnten, aber auch, welche möglichen Schlupflöcher der vorangegangenen Pakete geschlossen werden müssen.
10: Ein Datum für ein weiteres, das 22. Sanktionspaket, ist bislang allerdings nicht bekannt.
4: Informationen aus Brüssel von Thomas Spickhofen. Wer die deutsche Staatsbürgerschaft beantragen will, der muss eine Reihe von Voraussetzungen erfüllen. Dazu gehören Deutschkenntnisse, ein gesicherter Lebensunterhalt ohne staatliche Hilfe, schwerwiegende Vorstrafen darf man auch nicht haben und man muss 5 Jahre lang rechtmäßig in Deutschland gelebt haben. Wenn man hinter all diese Voraussetzungen einen Haken machen kann, dann kann es losgehen mit dem Einbürgerungsantrag. Das Problem, oft dauert es dann, wenn man diesen Antrag gestellt hat, noch mal ziemlich lange, bevor er dann auch bearbeitet ist, auch in Brandenburg.
15: 1 bis 2 Jahre dauert es im Schnitt, bis in Brandenburg ein Antrag auf Einbürgerung fertig bearbeitet ist. Das hat eine Anfrage von RBB 24 bei allen Landkreisen und kreisfreien Städten ergeben. Aber es gibt auch Ausreißer. In Frankfurt-Oder dauert ein Einbürgerungsverfahren bis zu 3 Jahre. 3 zusätzliche Jahre, in denen die Wartenden zum Beispiel nicht wählen dürfen. Brandenburgs Migrationsminister René Wilke von der SPD findet diese Wartezeit aber vertretbar.
16: Meine persönliche Auffassung ist sogar, dass ich die 5 Jahre ein Ticken zu wenig finde. Denn es geht hier ja um etwas. Es geht darum, für immer deutscher Staatsbürger zu werden, Teil des Landes zu werden. Und solange man alle Voraussetzungen erfüllt, kann man ja davon ausgehen, dass der Weg positiv endet. Und von daher ist das für Einzelne vielleicht nicht schön und sie hätten es gern früher. Aber ich finde es zumutbar.
15: In Frankfurt-Oder ist in den vergangenen Jahren eine Menge liegen geblieben. 600 laufende Anträge türmen sich bei der Stadt, sagt Bürgermeister Klaus Junghans von der CDU. Schnellverfahren gibt es nur selten.
17: Wir sind dem Gleichbehandlungsgrundsatz verpflichtet. Das heißt, wenn Sie jetzt einen Antrag stellen, dann sind Sie dran, wenn alle vor Ihnen gestellten Anträge bearbeitet sind.
15: Während die Zahl der Anträge in den vergangenen Jahren stark gestiegen sei, habe es nur eine einzige Person gegeben, die diese Fälle bearbeitet habe. Die sei dann auch noch länger krank gewesen, erzählt der Bürgermeister. Erst 2025 sei es gelungen, zwei weitere Stellen für die Einbürgerungen zu schaffen. Eine der neuen Arbeitskräfte habe aber in der Probezeit bereits wieder gekündigt.
17: Ich müsste jetzt eigentlich für das Thema Staatsangehörigkeit Einbürgerungen akut drei Leute einstellen. Dafür habe ich weder die Stellen im Stellenplan noch das Geld, um die zu finanzieren. Und der nächste Punkt ist, ich finde diese Menschen wahrscheinlich auch gar nicht, die ich dann dafür brauche.
15: Dringenden Handlungsbedarf sieht auch der Frankfurter BSW-Abgeordnete Sven Hornauf, der zu dem Thema kürzlich Antworten vom Ministerium gefordert hatte.
18: Was macht das mit Menschen, die so lange warten müssen, wo einfach nichts passiert? Und wenn es eben einfach nur daran liegt, dass die materiellen Voraussetzungen nicht da sind, dass nicht genug Sachbearbeiter da sind, dass die Prüfungen nicht stattfinden können, da kann man sich, finde ich, nicht darauf zurückziehen, dass man sagt, ja, dauert halt so lange.
15: Hornauf wünscht sich, dass die Landesregierung eine Zeitobergrenze festlegt und dann dafür sorgt, dass mehr Geld in den Bereich fließt. Das Ministerium lehnt das ab, aber auch Bürgermeister Junghans hofft auf Unterstützung vom Land. Die lange Bearbeitungsdauer sei nicht zumutbar, findet er. Und sie sende an die Antragstellenden ein falsches Signal.
17: Das Signal, dass die Menschen nicht gewollt sind in der deutschen Staatsbürgerschaft, das ist definitiv nicht so.
15: Man freue sich über alle, die einen Antrag stellen, auch wenn diese weiter Geduld beweisen müssen.
4: Annette Kufner über schleppende Einbürgerungen in Brandenburg.
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4: Der Komiker Jerry Lewis war ein Superstar, war berühmt für seine Rollen in den Slapstick-Filmen der 50er und 60er Jahre. Auch Dean Martin war ein Superstar, allerdings als Sänger, als Womanizer und Mitglied des berühmten Rat Pack um Frank Sinatra. Unterschiedlicher können Künstler wohl kaum sein. Aber bevor sich jeder der beiden in seine ganz eigene Richtung entwickelt hat, haben Jerry Lewis und Dean Martin ihre Karriere gemeinsam gestartet und diese legendäre Zusammenarbeit heute vor 70 Jahren wieder beendet.
19: Es gibt sie, seit es Manegen, Varieté-Theater und Kleinkunstbühnen gibt, den Weißclown und den dummen August. Einen, der alles falsch macht und missversteht und der andere, der erklärend eingreift und dabei nicht selten am Ende selber der Dumme ist.
20: What are your names?
21: I'm Dean Martin.
22: And I'm Jerry Lewis, Martin and Lewis.
19: Dean Martin arbeitet in den frühen 40er Jahren als Nachtclubsänger und Jerry Lewis steht als Komiker auf der Bühne und bewegt grimassenziehend die Lippen zu Schallplattenaufnahmen. Als beide ein Engagement im selben Club in New York haben, kommt es zum ersten gemeinsamen Bühnenauftritt.
23: What?
24: That's not fair. Why should you do this to me? I'm your partner. I am your friend. I am your pal. I'll do my guest to call.
19: Jerry stolpert als Kellner auf die Bühne, während Dean singt und bringt so den Auftritt des Sängers komplett durcheinander, bis der den Störer von der Bühne jagt. Es wird eine ihrer Paradenummern und der Beginn eines Siegeszuges in das amerikanische Showbusiness. Es ist Zeit für die Oldtimer abzutreten, sagt Jerry Lewis wenig später zu dem erfolgreichen Duo Bing Crosby und Bob Hope in deren Show. Er soll Recht behalten. Die neuen Stars heißen Martin und Lewis.
25: It's the new, the great, the different, the Martin and Lewis Show.
19: Ihre improvisierten und hemmungslosen Klamauknummern sind Publikumserfolge und die Grundlage eines Formats, mit dem später beide weltberühmt werden. Ein kongeniales Paar und dazu eine begehrte Attraktion im amerikanischen Showgeschäft, die den Veranstaltern hohe Eintrittspreise bringen. Auch die Presse ist begeistert.
26: Die Jungs nehmen sich gegenseitig auf die Schippe, fallen einander rücksichtslos ins Wort, schneiden die wildesten Fratzen und verwandeln den Saal in ein Tollhaus. Martin und Lewis entfesselten Lachstürme und stahlen allen anderen die Show.
27: And now the Dean Martin and Jerry Lewis Show!
19: Ab 1948 treten die beiden regelmäßig in einer eigenen Radioshow auf, bekommen erste Auftritte in dem neuen Medium Fernsehen und werden ein Jahr später schließlich für das Kino entdeckt. Ihr erster gemeinsamer Film heißt My Friend Irma. Bis 1956 sollen 15 weitere folgen. In dieser Zeit sind Martin und Lewis eines der bestbezahlten und das beliebteste Duo im US-Showgeschäft, das teilweise auf der Straße weiterspielen muss, um sein Publikum wieder aus dem Theater zu locken. Hinter den Kulissen ist es zwischen den Freunden aber längst nicht mehr so harmonisch wie einst. Während Jerry Lewis bis zur Erschöpfung an neuen Gags arbeitet und dabei nicht so gut ertragen kann, dass man auch über seinen Partner lacht, fühlt sich Dean Martin immer mehr als bloßer Stichwortgeber und macht sich Sorgen um seine Coolness und seine musikalische Karriere. 1956 kommt es zum Bruch. Während der Dreharbeiten zu ihrem letzten gemeinsamen Film geben sie ihre Trennung bekannt. Jerry Lewis macht als Solokomiker weiter, Dean Martin spielt in Filmen, nimmt Schallplatten auf und wird Mitglied des legendären Rat Packs mit Sammy Davis Jr. und Frank Sinatra. Der ist es auch, der die beiden Ex-Partner 20 Jahre später, 1976, während einer Fernsehshow für einen kurzen Auftritt wieder zusammen auf die Bühne bringt.
1: I think it's about time, don't you?
2: And thank you.
1: Yeah, I think it's about time.
19: Ohne Sketch und ohne Programm, aber immerhin doch tränenreich vereint. Zum ersten Mal nach ihrer Abschiedsvorstellung am 24. Juli 1956. Heute vor 70 Jahren.
4: Und das war der Stichtag von Dirk Böhling.
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3: Mit Stefan Grothoff. Fulminanter Auftakt für die Finals 2026. Der erste Wettkampftag bei Deutschlands größtem Multisportereignis lieferte Bestwerte in Serie. Wetter, Athleten, Zuschauer, alles war in Topform, so das Fazit von Anne Hild.
6: Das zeigt nicht nur der Andrang beim Stabhochsprung auf dem Opernplatz, wo es zwischenzeitlich zu einem Einlassstopp kam, auch sportlich, zum Beispiel bei Turner Andreas Tober.
20: Meine Erwartung, die ich an mir selbst hatte, war einfach nur Spaß haben.
6: Mit 35 Jahren und bei seinen letzten deutschen Meisterschaften landete Tober auf Platz 3 im Mehrkampf, auch weil seine Konkurrenz patzte. Abgeliefert hat dagegen Radomir Stelmach bei seiner ersten Finalsteilnahme direkt den Titel geholt. Besser als erwartet lief es auch für Marek Metzger. Beim Stabhochsprung vor der Traumkulisse des Opernplatzes kam er am besten mit den Bedingungen zurecht.
20: Wind für unsere Sportart ist grundsätzlich ein kleines Problem, ist aber dank dem Wind bin ich heute deutscher Meister geworden.
6: Über mehr Wind hätten sich die Windsurfer auf dem Steinhuder Meer gefreut, auch wenn Jenny Bouyer nach ihren Titeln im Teamsprint und Teamslalom das hier sagte.
21: Grundsätzlich können wir mit dem Raceboard bei eigentlich jedem Wind, das macht natürlich bei mehr Wind mehr Spaß.
6: Anders als am Steinhuder Meer sind die Schwimmer im Stadion Bad nicht vom Wetter abhängig. Lise Seidel und Björn Kammann haben die ersten Titel im neu geschaffenen Wettkampf über 50 Meter Rücken Elimination geholt.
3: Heute stehen dann Flag Football, Coastal Rowing und Speedklettern in Hannover im Blickpunkt. Die erste harte Alpenprüfung der Tour de France hat Richard Carapaz gewonnen, ein Kletterkünstler aus Ecuador. Rätselraten herrscht derweil um Tadej Pogacar, den Topfavoriten auf den Gesamtsieg des Radsportklassikers. Holger Gerska klärt auf.
23: Ja, der erste spannende Aspekt dieses 19. Tages ist die Frage nach der Gesundheit im Team von Tadej Pogacar. Der Slowene wirkt im Ziel fit, er wirkt auch entspannt, aber in seiner Mannschaft gibt es mehrere Krankheitsfälle und es gibt auch schon den ersten Komplettausfall mit dem US-Amerikaner Brandon McNulty. Also ein wachsames Auge auf den Gesamtspitzenreiter dieser Tour. Der zweite Spannungsbogen hat mit dem Ziel zu tun, denn es geht in das Radsport-Mekka Alpe d'Huez. Es ist extremes Prestige. Auch Tadej Pogacar hat in diesem Kultort des Radsports noch nie gewonnen und er hat zwei Chancen, denn die 19. und die 20. Etappe enden in Alpe d'Huez. Allerdings nur auf der heutigen 19. Etappe führt der Weg auch über die legendären 21 Kurven hinauf in diesen Skiort.
3: Es bleibt also durchaus spannend bei der diesjährigen Frankreich-Rundfahrt. Große Hoffnungen bei Deutschlands Wildwasserathleten. Im Einer-Kanadier hatten die Männer WM-Bronze geholt. Dieser Erfolg sollte jetzt alle weiteren Wettbewerbe beflügeln. Ob das geklappt hat, verrät Thorsten vom Wege.
27: Enttäuschung pur im deutschen Kanuteam. Ricarda Funk, die größte Hoffnung auf Edelmetall, musste sich im Kajak Einer mit Platz 5 zufrieden geben, an einem ansonsten gebrauchten Tag. Denn alle anderen WM-Starterinnen und Starter hatten sich bereits in den Halbfinals aus dem Kampf um Edelmetall verabschiedet. Mit Blick auf das mit den WM-Wettbewerben eröffnete Rennen um Quotenplätze für die Olympischen Spiele 2028 wiegt das Ergebnis besonders schwer. Die Weltmeistertitel sicherten sich Australiens Ausnahmeathletin Jessica Fox und Jakub Krejci aus Tschechien.
3: Noch bis Samstag haben die deutschen Kanuten in Oklahoma City Chancen auf WM-Lorbeer. Seit Tagen hält das Thema Jürgen Klopp wird neuer Fußball-Bundestrainer die Sportwelt in Atem. Jetzt dürfte der Wunschkandidat wohl endlich offiziell Ja sagen. Ab 9 Uhr möchte der Deutsche Fußballbund was verkünden auf seinem Campus in Frankfurt am Main. Als wäre das Wichtigste nicht schon lange bekannt. Klopps üppiges Jahressalär von 7 Millionen Euro oder die 1 Million Euro Spende an den Brausehersteller, um ihn aus dessen Vertrag dort rauszukaufen. Und Klopps Debüt als Bundestrainer steht auch schon fest. Am 24. September beim Nations League Auswärtsspiel gegen die Niederlande.
4: Und das war der Sport für diese Stunde mit Stefan Grothoff.

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1: Um 1.30 Uhr mit Olaf Knapp. Kanzler Merz baut, übereinstimmenden Medienberichten zufolge, sein Kabinett um. Gesundheitsministerin Warken soll demnach Kanzleramtsministerin werden und auf Thorsten Frey folgen, der als neuer Fraktionschef vorgesehen ist. CDU-Generalsekretär Linnemann soll das Gesundheitsressort übernehmen. Isabel Karas in Berlin erklärt, was das Stühlerücken für die Regierung und die Union bedeutet.
2: Kanzler Merz würde damit sein engstes Regierungsteam neu aufstellen. Mit Nina Warken wäre zum Beispiel zum ersten Mal eine Frau Chefin des Bundeskanzleramts. Warken würde dort die ganze Regierungsarbeit koordinieren, auch im Zusammenspiel mit den Bundesländern, und würde also einen der wichtigsten Posten in der Bundesregierung übernehmen. Merz wurde ja häufiger vorgeworfen, sein politisches Umfeld sei zu männlich geprägt. Und Carsten Linnemann, der würde zum ersten Mal ein Ministeramt übernehmen, was er wohl schon im Wahlkampf gern wollte. Auf ihn würde dann mit der Pflegereform, die ja auch schon länger angekündigt ist, eine erste große Herausforderung warten.
1: US-Präsident Trump hat das Atomabkommen mit Saudi-Arabien wieder unter Vorbehalt gestellt. Er machte zur Bedingung, dass sich der Golfstaat an Israel annähert. Saudi-Arabien müsse den sogenannten Abraham-Abkommen beitreten. Mit diesen Abkommen hatten mehrere arabische Länder im Jahr 2020 während Trumps erster Amtszeit ihre Beziehungen zu Israel normalisiert. In der ersten Jahreshälfte sind mehr als 420 neue Windräder ans Netz gegangen. Laut Branchenverbänden ist die Zahl der Neugenehmigungen auf einen Rekordwert gestiegen. Dominik Bartoschek aus der ARD-Klimaredaktion ordnet ein, wie die Entwicklungen zu bewerten sind.
3: Die Tendenz ist auf jeden Fall gut und trotzdem reicht es nicht, was die Windkraft uns an Strom liefert. Denn das Erneuerbare Energiengesetz gibt eigentlich eine ganz klare Zielmarke vor. 84 Gigawatt Windenergieleistung sollen Ende dieses Jahres eigentlich am Netz sein. Dafür müssten dieses Jahr noch 14 zugebaut werden. Aber die heutigen Zahlen und die Prognose für den Rest des Jahres zeigen, dieses Ziel wird ganz klar verfehlt werden. Und da rächt sich eben jetzt, dass in den vergangenen Jahren das Tempo bei der Windkraft nicht hoch genug war. Und diesem Rückstand hinkt Deutschland jetzt immer noch hinterher.
1: In Teilen Südeuropas kämpfen Einsatzkräfte weiter gegen zahlreiche Brände. Für ein Gebiet westlich von Madrid haben die Behörden eine Evakuierung angeordnet. Etwa 3.500 Menschen müssen ihre Häuser und Wohnungen verlassen. In Frankreich mussten nahe der Atlantikküste bei Bordeaux etwa 20.000 Menschen vor einem Großbrand in Sicherheit gebracht werden. Das Wetter in Deutschland: nachts gebietsweise klar, im Norden und Osten etwas Regen, Tiefstwerte 15 bis 6 Grad. Am Tage oft heiter, im Norden wechselnd bewölkt und etwas Regen, Höchstwerte 20 Grad in Nordfriesland bis 30 Grad im Breisgau. Am Sonnabend freundlich, im Norden einzelne Schauer, 21 bis 32 Grad. Das waren die Nachrichten.
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4: Mit Staus und Behinderungen aktuell auf der A3 Würzburg Richtung Frankfurt zwischen Helmstadt und Wertheim-Langfurt-Sperrung. Dann noch Sperrung auf der A8 Karlsruhe Richtung Stuttgart zwischen Pforzheim-Nord und Pforzheim-Süd. Genauso wie auf der A31 Gronau Richtung Oberhausen zwischen Lechten-Ahaus und Gescher-Coesfeld.
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4: Mit Marius Zekri. Hallo. Waldbrände gibt's eigentlich in jedem Sommer an vielen

0: im französischen Fernsehen. Viele hier erinnern sich noch an die verheerenden Feuer im Sommer 2022. Wir machen uns wirklich Sorgen. In manchen Momenten sieht es so aus, als würde sich das Feuer beruhigen, um danach wieder richtig an Fahrt aufzunehmen. Wir haben nicht besonders viele Infos, schauen ständig in den sozialen Netzwerken. Das ist besorgniserregend. Nach jüngsten Angaben wurden etwa 20.000 Menschen vor den Flammen in Sicherheit gebracht, darunter auch viele Touristen. Mehrere Campingplätze wurden evakuiert, die Menschen in den Gemeindezentren der umliegenden Orte in Sicherheit gebracht. Das Feuer hat bereits eine Fläche von knapp 4.500 Fußballfeldern verwüstet und droht, sich weiter auszubreiten. Die Wetterbedingungen seien momentan ungünstig, so die Präfektin des Département Gironde, Sophie Brocard, bei einem Pressebriefing am Mittag. Etwa 700 Feuerwehrleute sind laut Präfektur im Einsatz und haben eine besonders heikle Aufgabe, wie Marc Vermeulen erklärt. Er leitet den Brand- und Rettungsdienst des Departements. Die Daten von Météo France deuten darauf hin, dass die Temperaturen steigen und der Wind stärker wird. Wenn bestimmte Bedingungen erfüllt sind, reißt das Feuer alles an Brennstoffen mit, erzeugt einen eigenen Sog und wird somit weniger berechenbar. Das Feuer in der beliebten Ferienregion war am Mittwoch ausgebrochen und wurde offenbar versehentlich ausgelöst, wie der zuständige Staatsanwalt von Bordeaux, Renaud Godel, im französischen Radio berichtet. Noch immer gäbe es Meldungen, dass Menschen zum Beispiel ihre Zigarettenkippen aus dem Autofenster werfen, so Godel. Und das trotz der immer und immer wiederholten Warnungen vor der Waldbrandgefahr. Der Staatsanwalt fordert deshalb härtere Strafen.
1: Nous considérons que ce geste-là est constitutif d'une mise en danger de la vie d'autrui.
0: Wir sind der Meinung, dass eine solche Handlung das Leben anderer Menschen gefährdet. Damit handelt es sich nicht mehr um eine Ordnungswidrigkeit, sondern um eine Straftat. Ich habe Anweisung erteilt, weggeworfene Zigarettenstummel so zu bewerten, angesichts der klimatischen Lage hier in der Gegend. Auch anderswo in Frankreich kämpfen Einsatzkräfte gegen die Flammen, etwa im Département Var an der Mittelmeerküste. Dort hat sich die Lage zwar stabilisiert, könnte sich aber durch hohe Temperaturen und vor allem durch den Mistralwind wieder verschärfen. Seit Jahresbeginn sind in Frankreich etwa 400 Quadratkilometer bei Wald- und Buschbränden abgebrannt. Das geht aus Daten des Europäischen Waldbrandinformationssystems hervor. Viele sprechen von einer neuen Dimension der Waldbrände. Der Sommer ist noch lang. Und die Feuerwehrleute sind zunehmend erschöpft.
2: Wirtschaft.
3: Wenn Sie etwas googeln, dann findet sich nicht immer das beste Ergebnis an der Spitze der Suchliste. Häufig sind die ersten Einträge gesponserte Produkthinweise oder Links zu Googles eigenen Diensten. Für den Konzern ist das ein Geschäftsmodell, für die EU-Kommission dagegen ein Verstoß gegen europäische Digitalgesetze. Und deshalb soll Google jetzt zahlen. Brüssel hat ein Rekordbußgeld gegen die Betreiber der Suchmaschine verhängt. 890 Millionen Euro. Mehr dazu von Katrin Schmidt.
4: Die Entscheidung der Kommission betreffe so ziemlich alle Europäerinnen und Europäer, denn
5: 90% of online searches in the EU are carried out through Google Search.
4: 90% aller Online-Suchen in der EU werden über Google durchgeführt. Und das unterstreicht die Bedeutung von Google als Schnittstelle zwischen Unternehmen und dem Endnutzer. So Kommissionssprecher Thomas Rignier.
5: Google is displaying its own services.
4: Aber Google präsentiert seine eigenen Dienste deutlich prominenter. Denken Sie nur an Google Shopping oder die Suche nach Hotels und Transportdiensten. Ein konkretes Beispiel: Wenn Sie einen Flug suchen und die Google-Suche nutzen, ist das erste Ergebnis ebenfalls von Google. 460 Millionen Euro der Strafe entfallen nun also auf den Vorwurf, dass Google seine eigenen Dienste systematisch bevorzugt, indem sie ganz oben auf der Suchergebnisseite angeführt oder durch verbesserte Darstellung und Filter herausgehoben werden. Nach Ansicht der EU-Kommission werden Konkurrenzangebote dabei benachteiligt. Das gilt auch bei Übersetzungssoftware oder, ein weiteres Beispiel, bei der Suche nach einem WM-Spiel wurde häufig zuallererst eine durch Google lizenzierte Infobox zu allem rund um das Spiel angezeigt. Weit vor zum Beispiel anderen unabhängigen Sportwebseiten. Insgesamt ein Verstoß gegen die europäischen Digitalregeln, denn nach dem Digital Markets Act der EU müssen transparente, faire und diskriminierungsfreie Kriterien

0: für das Ranking in den Suchergebnissen angewendet werden. Weitere 430 Millionen Euro Strafe betreffen Googles Praxis im hauseigenen Play Store, zu finden etwa auf Smartphones und Tablets. Google erlaubt es da App-Entwicklern tatsächlich nicht, Nutzer zu günstigeren Alternativen außerhalb von Google Play zu lenken. Heißt, europäische Verbraucherinnen und Verbraucher bleiben häufig im Unklaren darüber, dass weitere Produkte oder In-App-Käufe, etwa bei beliebten Spielen, anderswo günstiger sein könnten. Laut EU-Kommission hindert Google auch App-Entwickler daran, frei alternative Angebote zu bewerben sowie Verträge mit Nutzern über Vertriebskanäle ihrer Wahl abzuschließen. Oder aber Google veranschlage für dieses Vorgehen eine viel zu hohe Gebühr. Die Kommission in Brüssel habe mit Google im Vorfeld der Strafe 80 bis 90 Gespräche dazu geführt. Das Vorgehen stößt beim Unternehmen dennoch weiter auf Unverständnis, so Kent Walker, der Präsident für globale Angelegenheiten bei Google und dem Mutterkonzern Alphabet, in einem schriftlichen Statement.
1: Diese Umsetzung des DMA macht zum wiederholten Male täglich genutzte Dienste kaputt. Um die Vorgaben zu erfüllen, müssen wir Echtzeit-Suchfunktionen entfernen, die Europäer schätzen, wie sofortige Preisangebote und direkte Verfügbarkeit von Hotels, Flügen und Restaurants.
0: Regulierung sollte die Produkte verbessern, sagt er, und sie nicht schlechter machen. Das genau tue die EU mit ihren Regeln, so Kommissionssprecher Renier, denn die Sache sei genau andersherum. Aktuell gibt es diese Gatekeeper, also die marktbeherrschenden Plattformen, die europäische Innovationen blockieren und europäische Unternehmen daran hindern, fair zu konkurrieren und Innovationen voranzutreiben. Mit diesen Strafen fordern wir Google also erneut auf, innerhalb der Europäischen Union gleiche Wettbewerbsbedingungen zu schaffen.
2: Stimmen aus Brüssel zum 890 Millionen Euro Bußgeld gegen Google. Katrin Schmidt hat berichtet.
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2: Und in der geht's heute um Akina Kli. Sie ist 35 Jahre alt und sie sitzt im Rollstuhl. Sie kämpft um etwas, das eigentlich selbstverständlich sein sollte. Eine Untersuchung in einer gynäkologischen Praxis. Aber statt eine barrierefreie und diskriminierungsfreie Gesundheitsversorgung zu genießen, trifft sie und treffen ihre Leidensgenossinnen oft auf Treppen, ungeeignete Untersuchungsstühle und fehlende Erfahrung mit Patientinnen mit Behinderung in den Praxen. Tatsächlich gibt es bundesweit nur eine Handvoll spezialisierter gynäkologischer Ambulanzen oder Zentren, die wirklich umfassend barrierefrei ausgestattet sind. Mia von Hirsch hat Akina Klee zu einem Arzttermin in Frankfurt am Main begleitet.
4: Es ist 10 Uhr morgens am Mainzer Hauptbahnhof. Akina Klee steht mit ihrem Rollstuhl am Gleis und wartet auf den Zug. Ihr Ziel? Eine barrierefreie Frauenarztpraxis in Frankfurt. Eine Stunde Fahrzeit entfernt.
5: Es ist einfach so, ich habe hier in Mainz und Umgebung nach einer Gynäkologin gesucht und wurde aber nicht fündig, weil viele Arztpraxen haben zu niedrige Türen. Vor allen Dingen ist es einfach so, dass die höhenverstellbaren Stühle, wie bei einem Augenarzt oder Zahnarzt, gibt es meistens bei den Gynäkologen gar nicht. Und das ist dann für mich schwer, auf den Stuhl zu kommen. Und ich finde einfach, ich als Frau mit Rollstuhl habe auch ein Anrecht auf eine gynäkologische Untersuchung. Warum sollte ich da mit weniger zufrieden sein als andere Menschen? Und deshalb lohnt es sich für mich, diesen Weg auf mich zu nehmen. Ich habe schon sehr oft die Erfahrung gemacht, dass ich abgelehnt wurde aufgrund meines Rollstuhls.
4: Ihre Planung wird über den Haufen geworfen. Statt der erwarteten Regiobahn fährt eine S-Bahn ein, in die Klee nicht zusteigen kann, da diese eine hohe Einstiegsstufe hat.
6: Hier könntest du ja auch gar nicht einsteigen. Es ist ja gar nicht.
5: Ist nicht barrierefrei.
7: Reisende nach Frankfurt, wir benutzen Sie jetzt die S8 nach Offenbach aus dem Frankfurt Flughafen Regionalbahn.
5: Das war unser Zug.
7: Abfahrt 10:02 von Gleis 4.
5: Viele sehen die Barrieren nicht, weil für die Menschen ist es nur eine kleine Stufe. Sie gehen da hoch. Und ich wünschte mir tatsächlich, dass die Deutsche Bahn noch ein bisschen nachrüstet.
4: Die S-Bahn fährt ohne sie ab. Als Klee mit dem Aufzug vom Gleis zurück in die Haupthalle fahren möchte, sieht sie:
5: Der Aufzug ist jetzt auch kaputt da vorne.
4: Akina Klee sitzt auf dem Gleis fest. Es ist nicht das erste Mal, dass die 35-Jährige solchen Herausforderungen begegnet. Sie ist zierlich gebaut, sie und ihr Rollstuhl leicht. Die einzige Option, vom Gleis zu kommen.
5: Ansonsten muss ich mit der Rolltreppe mich hochtragen lassen. Dann machen wir das so. Ich spreche gerade mal eine Person an.
4: Sie bleibt ruhig und bittet freundlich um Hilfe. Keine Zeit, ist die Antwort. Am Ende trägt unser Kameramann sie die Rolltreppe herauf, der Tonmann nimmt den Rollstuhl. Wir rufen einen Fahrer vom Hessischen Rundfunk, damit Klee noch pünktlich zu ihrem Termin kommen kann. Schließlich ist das eigentlich das Ziel, sie zu der barrierefreien Praxis zu begleiten.
5: Man kann niemals einfach als Rollstuhlperson sagen, ich fahre mal irgendwo hin, da wird alles glatt laufen, sondern man muss immer damit rechnen, da wird was passieren. Man macht weiter und weil ansonsten hätte ich jeden Tag so einen Hals und das kann es auch nicht sein.
4: C'est la vie. Ihre Erfahrung, Transporte anzufordern, sei bürokratisch und nicht alltagstauglich. Dann kommt der Fahrer an.
5: Hi, ich bin Jakina. Dankeschön fürs Kommen.
4: Ihr Arzttermin ist ihr wichtig. Wäre sie allein gewesen, dann...
5: Also ich hätte mir tatsächlich jetzt von Mainz vom Bahnhof ein Taxi nach Frankfurt genommen.
6: Dann auf deine Kosten?
5: Für auf meine Kosten, ja. Weil es geht um meine Gesundheit. Dann hätte ich das in Kauf genommen.
4: Denn in Deutschland gibt es nur 6 solcher barrierefreien gynäkologischen Sprechstunden, wie die in Frankfurt. Die anderen sind unter anderem in Hamburg, Berlin und München. Doch nicht nur bei der Frauenarztpraxis stößt Klee häufig auf Barrieren.
5: Meine Hausarztpraxis hat beispielsweise sehr, sehr enge Türen. Und das hieße für mich, dass ich quasi, wenn ich Blasenentzündung hätte und ich müsste jetzt eine Probe abgeben, könnte ich die Türen nicht schließen. Und das heißt in der Praxis, der ganze Warteraum würde mir dabei zusehen. Und letzten Endes besuche ich dann eine Fachklinik. Nur für eine Blasenentzündung, was eigentlich der Hausarzt stemmen könnte.
4: In Frankfurt am Palmgarten befindet sich in den Räumlichkeiten von Pro Familia die barrierefreie Praxis. Für Frauen mit Behinderung werden hier eine gynäkologische Sprechstunde und Untersuchungen angeboten.
6: Wir sind jetzt kurz vor der Praxis.
5: Ja.
6: Was sind denn jetzt deine Erwartungen?
5: Ich wünsche mir erstmal eine sensible Sprache. Viele Ärzte haben mich in der Vergangenheit einfach ungefragt geduzt oder mich so wie so ein Paket einfach dann irgendwo hingewuchtet und haben dann immer erwartet, ja, das ist schon okay, dass mein Körper mit dem nötigen Respekt behandelt wird, dann wäre schon sehr viel eigentlich getan.
4: Nach 1,5 Stunden Wegzeit kommt Akina Klee endlich bei Gynäkologin Julia Heffner an.
5: Hallo!
6: Hallo.
5: Schön, Sie kennenzulernen.
6: Ja, wie war die Anreise?
5: Fragen Sie nicht.
8: Untersuchungsfahrer.
5: Mhm. Schön, die Tische sind relativ föhngerecht.
6: Ja. Na,
5: perfekt.
8: Vor allem sind sie flexibel. Also wir können die auch im Raum noch verschieben, wenn größere Rollstühle zum Beispiel da sind.
4: Zusätzlich gibt es breite Türen, einen Aufzug und einen Patientinnenlift, um auf den Behandlungsstuhl zu kommen. Vergangenes Jahr ließen sich 112 Frauen von der Frankfurter Beratungsstelle telefonisch beraten. 113 Patientinnen kamen vorbei.
5: Und von welchen Standorten kamen Ihre Patienten angereist? Wissen Sie das ungefähr?
8: Die weitesten Patientinnen, die ich erlebt habe, die kamen so aus Marburg und aus der Nähe von Köln.
5: Oh, wow.
8: Die sind
5: Wahnsinn.
8: Zugekommen. Ja.
5: So viel Aufwand für eine gynäkologische Untersuchung.
8: Ja, ich glaube, dass die Personen dieses Angebot in Anspruch nehmen, gezielt danach suchen, auch aus einer Not heraus sozusagen, weil einfach die Personen in der Regelversorgung einfach keinen Ansprechpartner oder keinen Kontakt oder keinen Zugang finden.
4: Neben Frauen mit körperlicher Behinderung berät die Fachärztin auch Frauen mit Lernschwierigkeiten. Ihr Ziel ist es, einen Raum zu schaffen, in dem sich jede Frau wohlfühlt und Verständnis findet, sagt Julia Heffner.
8: Ich glaube, solche Angebote wie hier müsste es viel öfter geben und würde auch mehr in Anspruch genommen werden. Da glaube ich einfach, dass wirklich die Personen nicht so wissen, dass es dieses Angebot gibt, sozusagen. Weil ich erlebe auch Patientinnen, die 40 Jahre lang nicht beim Gynäkologen waren und dann von diesem Angebot mitbekommen, sozusagen, und dann erst den Zugang zu einer gynäkologischen Versorgung erlebt haben.
4: Neben der medizinischen Notwendigkeit von Vorsorgeuntersuchungen findet die Ärztin es wichtig, dass die Patientinnen Empathie erfahren.
8: Es ist rein menschlich einfach, dass man einen Ansprechpartner haben möchte, wenn man eine junge Frau ist, wenn es um Thema Sexualität geht, wenn es um Thema Verhütung geht, wenn es um einfach das Thema Frauengesundheit geht.
4: Das Frankfurter Beratungsangebot gibt es seit 1998, damals das erste seiner Art in Deutschland. Statt 15 Minuten pro Patientin, wie es in einer regulären gynäkologischen Praxis der Fall ist, kann die Gynäkologin hier sich 1,5 Stunden Zeit nehmen. Zeit, die notwendig ist, um Aspekte wie Betreuungs- und Wohnsituation oder Medikamente abzuklären.
8: Zum Beispiel Personen, die im Rollstuhl sitzen und keine Sitzstabilität haben, dass es auch nicht möglich ist, zum Beispiel ein Brustkrebs-Screening zu machen, weil das einfach von der Technik her nicht funktioniert. Sondern das heißt, es gibt strukturelle Barrieren, dass der Zugang verwehrt ist.
4: Barrierefreiheit ist bisher keine Pflicht für Arztpraxen. Es bräuchte zudem eine Übersicht tatsächlich barrierefreier Praxen und auch eine Beschwerdestelle für betroffene Frauen, sagen uns bei der Recherche Interessengruppen. Wir lassen Akina Klee und Gynäkologin Heffner allein. Sie machen eine Vorsorgeuntersuchung. Über eine Stunde später ist für die Rollstuhlfahrerin klar:
9: Das fand ich eine sehr schöne Erfahrung. Ich hatte das Gefühl, die Geräte und die Instrumente richten sich wirklich nach meinen Bedürfnissen aus. Man hat mit mir gesprochen und nicht über mich hinweg. Und das hat eine unheimliche, wertschätzende Haltung. Und das ist nicht selbstverständlich für mich. Und dafür lohnt sich eigentlich schon wieder dieser Weg.
4: Der Weg zur barrierefreien Gynäkologin. Akina Klee will wiederkommen, auch wenn das heißt, erst in eine andere Stadt fahren zu müssen, für Vorsorge auf Augenhöhe.
2: Das war die Deutschlandreportage von Mia von Hirsch. 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
2: Ruth Maria Thomas ist eigentlich Podcasterin, war mal Sozialarbeiterin in der Jugendhilfe, aber sie kann nicht nur reden, sie kann auch schreiben. Das hat sie vor 2 Jahren bewiesen, als ihr erster Roman rausgekommen ist. Die schönste Version heißt er und er hat in der Literaturszene damals für viel Aufsehen gesorgt. Nun folgt Buch Nummer 2 der gebürtigen Cottbusserin, Titel Die zweitgrößte Liebe. Und Jürgen Deppe hat es gelesen.
10: Michelle, 33, Empfangsdame in einem Hamburger Nobelhotel, wird eines Tages verschwinden. Einfach so aus der Wohnung ihres Traumprinzen Henry. Michelle und Henry sind, wie Ruth Maria Thomas selbst, Anfang 30, sind bis über beide Ohren ineinander verliebt und mehr als komfortabel in seiner Luxuswohnung untergekommen. Dabei sind sie wie 2 Sterne aus vollkommen unterschiedlichen Galaxien. Er, Henry, der Märchenprinz, ist Sohn reicher Eltern, der seine Tage damit verbringt, anderer Leute Geld zu vermehren und damit auch sein eigenes. Sie, Michelle, ist Tochter aus ärmlichen Verhältnissen in der Lausitz, wo gerade ihr Traum von einem eigenen Schmuckladen krachend gescheitert ist.
11: Sie zog schließlich den Schlüssel aus dem Schloss, wischte sich mit der Hand über die Stirn, lief langsam die Straße herunter, drehte sich noch einmal um, fragte sich, was bleibt mir noch? Das, was ich kann, das, was ich weiß, das, was ich habe, mich.
10: So versucht Michelle, in Lederjacke und ausgelatschten Stiefeln in Hamburg wieder Boden unter den Füßen zu bekommen, ausgerechnet im sündhaft teuren Hamburg. Bei einem Minijob in einem Hamburger Luxushotel begegnet ihr dann plötzlich dieser Mann, dieser Henry, so schön, so begehrenswert und so anders als alles, was sie bisher kannte in ihrem Leben.
11: Wenn sie in schlechten Zeiten die halbe Kilo Ja-Salami-Packung aufriss, dieser Gestank, Luft anhalten beim Reinbeißen. Wenn sie später hungrig im Bett lag, sich einredete, sie wolle sein wie Kate Moss, aber in Wahrheit war ihr Kate Moss scheißegal. In Wahrheit war sie einfach pleite.
10: Michelle ist gerade heraus und manchmal etwas vulgär. Wenn ihr etwas egal ist, ist es ihr scheißegal. Und wenn sie etwas bemerkenswert findet, findet sie es krass. Und dabei ist Michelle selbst krass. Ihr bisheriges Leben war, so denkt sie selbst, beschissen. Und nun ist da wie aus heiterem Himmel dieser schöne Reiche. Einfühlsam, herzlich und unglaublich gut im Bett. Offenbar hat er sich genauso in sie verliebt, wie sie sich in ihn. Und er nimmt sie mit in seine Welt.
11: Jetzt saß sie in diesem verschissenen Auto und sah diese verschissene Stadt in der Abenddämmerung an ihr vorbeiziehen. Fragte sich, was sie hier eigentlich wollte und ob sie, verdammte Scheiße, nicht eine Sache in ihrem verfickten Leben dazugelernt hatte.
10: Zum Beispiel, dass das Leben kein Zuckerschlecken ist. Aber nun ist da plötzlich dieser Märchenprinz, der alles tut, um ihr den Himmel auf Erden zu bereiten, der alles tut, damit sie endlich aus ihrem anstrengenden Hoteljob rauskommt und sich doch noch ihren Traum vom eigenen Schmuckladen erfüllen kann. Oder ist das eher Henrys Traum? Ist Michelle bloß Henrys Trophy-Wife, wie ihr jüngerer Bruder einmal sagt, seine Trophäe, mit der edle Ritter sich schmücken kann? schön, unendlich sexy und von ihm, dem noblen Henry, aus der Dunkelheit befreit? Man weiß es nicht und folgt dem Geschehen atemlos. Was Ruth Maria Thomas da beschreibt, zeugt von tiefer Kenntnis der Empfindungen einer ostdeutschen Frau aus prekären Verhältnissen, die das Licht sucht, aber von ihm grell geblendet ist, wenn es überhell strahlt. Aber Thomas' tiefes Wissen um die Gefühle dieser nach Selbstständigkeit strebenden Frau, die damit für viele steht, ist das eine. Die Beschreibungen dieser Zerrissenheit, die Sprache, die Dialoge, die Szenen, die Thomas dafür findet, sind das, was diese Geschichte einer Frau, die zwischen Verlangen nach Liebe und dem nach einem eigenen Leben hin und her gerissen ist, zu einem der schrecklich schönsten Liebesromane heutiger Zeit macht.
2: Jürgen Deppe über Die zweitgrößte Liebe von Ruth Maria Thomas. Das Buch ist bei DTV erschienen und kostet 24 Euro.
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2: Die USA haben ein Atomabkommen im Nahen Osten abgeschlossen, allerdings nicht mit dem Iran, sondern mit Saudi-Arabien. Es erlaubt Riad unter der Kontrolle der USA ein ziviles Nuklearprogramm aufzubauen. Im Gegenzug sollen US-Firmen exklusiv Aufträge für den Bau der Anlagen erhalten. Moritz Behrendt, unser ARD-Korrespondent für die Region, fürchtet, dass die Vereinbarung zu kurzsichtig getroffen worden ist und verweist auf ein abschreckendes Beispiel.
12: Der saudisch-amerikanische Atomdeal weckt vor allem langfristig Sorgen. Saudi-Arabien verfügt über Uranvorkommen im eigenen Land und könnte so vermutlich in der Zukunft die Fähigkeit entwickeln, Atombomben zu bauen. Das ist aktuell nicht der Plan, aber Pläne können sich ändern, Regierungen auch. Das zeigt der Blick auf die andere Seite des Persischen Golfs. Die USA, Frankreich und Deutschland haben dem Iran eifrig mit Technologie und Know-how beim Aufbau des Atomprogramms geholfen, damals als der Schah herrschte. Die Islamische Revolution im Jahr 1979 hatten sie dabei nicht auf dem Schirm. Aktuell halten die USA Saudi-Arabien für einen stabilen und vernünftigen Partner. Aber dass das über Jahre so bleibt, dafür gibt es keine Garantie.
2: Soweit die Meinung von ARD-Korrespondent Moritz Behrendt. Auch die Frankfurter Allgemeine Zeitung zeigt sich nicht glücklich über die Vereinbarung. Sie sieht jedoch zumindest einen Vorteil darin.
13: In dieser Ausgangslage ist es besser, dass das saudische Atomprogramm in Partnerschaft mit den Vereinigten Staaten weiterentwickelt wird, als etwa mit Russland, China oder Pakistan. Wenn amerikanische Firmen die nötigen Anlagen bauen, dann hat Washington ein hohes Maß an Kontrolle darüber, was dort geschieht. Noch viel besser wäre es allerdings, wenn die Kontrolle stärker in den Händen der Internationalen Atomenergiebehörde läge, wie das bei vielen anderen Staaten üblich ist. Die Prioritäten eines amerikanischen Präsidenten können sich ändern, siehe Trump selbst.
2: Tobias Matern, stellvertretender Politikchef der Süddeutschen Zeitung, kritisiert das Abkommen im SZ-Podcast auf den Punkt. Er findet den Moment denkbar ungünstig.
14: Ich halte es zum jetzigen Zeitpunkt allerdings von der US-Administration oder Donald Trump für extrem gefährlich, in einem heißen Krieg, den die Amerikaner gegen Iran gerade führen, in einer Situation, wo die USA nicht mit Iran, wie eigentlich vorgesehen, an einem Tisch sitzen und hart um das Atomprogramm ringen, jetzt einem iranischen Konkurrenten, einem iranischen Rivalen, den Einstieg in die Nutzung weiter zu ermöglichen. Also Donald Trump macht sich die Verhandlungen, die er mit Iran dann zwangsläufig mal führen muss, um diesen Krieg irgendwann mal zu einem Ende zu bringen, macht sich diese Verhandlung noch schwerer.
2: Meint Tobias Matern von der Süddeutschen Zeitung. Die Wirtschaftswoche aus Düsseldorf zweifelt daran, dass Trumps Vereinbarung wirklich das Megageschäft für die Atomindustrie ist, als dass er es verkauft.
13: Ist das Abkommen also tatsächlich der nächste Beweis für die Genialität des selbsternannten Dealmakers Trump? Von wegen. Denn am Ende zahlen die USA und ihre Alliierten selbst den höchsten Preis. Es droht ein strategisches Desaster. Trump besiegelt mit dem Deal das atomare Wettrüsten am Golf und verschlechtert massiv die Chancen auf ein Kriegsende mit Iran. Der gesamte Nahe Osten dürfte sich damit nur noch weiter destabilisieren.
2: Und soweit die Standpunkte. Torben Müller hat sie zusammengestellt und soweit auch die erste Hälfte dieser ARD-Infonacht. Gleich nach den 2-Uhr-Nachrichten geht es hier weiter mit Alex Grante. Der bringt Sie gut informiert durch die zweite Hälfte dieser Nacht. Mein Name ist Marius Zekri. Haben Sie eine schöne Nacht. Schlafen Sie gut, wenn Sie können. Und bis bald. Tschüss.

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1: Um 2 Uhr mit Olaf Knapp. Die Personalfragen nach dem Rücktritt von Unionsfraktionschef Spahn sind offenbar geklärt. Nach Medienberichten wird die jetzige Bundesgesundheitsministerin Warken neue Kanzleramtsministerin. Sie löst Thorsten Frey ab, den designierten Chef der Unions-Bundestagsfraktion. Anne-Kathrin Mellmann zur Frage, was Nina Warken für das Amt der Kanzleramtsministerin mitbringt.
2: Neben Loyalität bringt sie eine ganze Menge Erfahrung mit. Sie hat ja gerade als Gesundheitsministerin geliefert. Sie hat die Reform der gesetzlichen Krankenversicherung auf den Weg gebracht und auch bis zum Ende durchgekämpft und dabei auch ja einige Beharrlichkeit an den Tag gelegt. Und außerdem ist, glaube ich, nicht zu unterschätzen, dass sie eine Frau ist. Die Zahl von Frauen in politischen Führungspositionen in der Union ist ja nach wie vor überschaubar. Und nun also eine Frau auf diese Weise zu würdigen, das kommt sicherlich ganz gut an.
1: Bundeskanzler Merz hat die Angriffe der pro-iranischen Houthi-Miliz auf saudi-arabische Öltanker im Roten Meer verurteilt. Die Attacken müssten unverzüglich eingestellt werden, erklärte Merz. Aus der Nachrichtenredaktion Torben Müller.
3: Jede Form einer Seeblockade sei inakzeptabel, so der Bundeskanzler. Die rücksichtslosen Angriffe gefährdeten die Freiheit der Schifffahrt und drohten, die regionale Stabilität weiter zu untergraben. Die von Teheran unterstützten Houthis im Jemen hatten zuvor erklärt, 2 saudi-arabische Öltanker mit Raketen und Drohnen angegriffen zu haben. Saudi-Arabien bestätigte bislang den Angriff auf ein Schiff, auf dem Feuer an Bord ausgebrochen sei. Die Houthis hatten am Montag eine Seeblockade für Schiffe aus Saudi-Arabien angekündigt.
1: Menschenrechtsorganisationen kritisieren, dass die deutschen Behörden die Abschiebepraxis nach Afghanistan geändert haben. Es sollen nicht nur verurteilte Straftäter zurückgebracht werden, sondern auch männliche Ausreisepflichtige, die keine Straftaten begangen haben. Amnesty International sieht darin einen Verstoß gegen Menschenrechte, weil den Menschen dort Verhaftung oder Folter drohten. Auch Pro-Asyl protestierte gegen die neuen Verfahren. In Frankreich, Spanien und Italien wüten weiter Waldbrände. Nahe der französischen Atlantikküste bei Bordeaux mussten etwa 20.000 Menschen in Sicherheit gebracht werden. Mehrere Campingplätze wurden geräumt. In Spanien verwüstete ein Brand bereits eine Fläche von rund 32.000 Hektar. In Italien kämpfen Feuerwehrleute unter anderem auf der Mittelmeerinsel Sizilien gegen zahlreiche Brände. Dort sind die Temperaturen auf mehr als 40 Grad Celsius gestiegen. Das Wetter in Deutschland. Nachts gebietsweise klar, im Norden und Osten etwas Regen, Tiefstwerte 15 bis 6 Grad. Am Tage oft heiter, im Norden wechselnd bewölkt und etwas Regen, Höchstwerte 20 Grad in Nordfriesland bis maximal 30 Grad im Breisgau. Es ist 2.03 Uhr.
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4: Die A1 Hamburg Richtung Bremen ist zwischen Harburg und Maschener Kreuz wegen Bergungsarbeiten bis Montagabend gesperrt. Die A5 Frankfurt Richtung Karlsruhe ist zwischen Hettenheim und Hemsbach bis 6 Uhr früh wegen Bauarbeiten gesperrt. Die Umleitung führt über die U86. Die A8 Karlsruhe Richtung Stuttgart ist zwischen Pforzheim Nord und Pforzheim Süd wegen einer Baustelle gesperrt. Die A31 Gronau Richtung Oberhausen ist zwischen Lechten-Ahaus und Gescher-Coesfeld wegen Reinigungsarbeiten gesperrt. Die A40 Duisburg Richtung Essen ist zwischen Mülheim-Winkhausen und Dreieck Essen-Ost in beiden Richtungen wegen Bauarbeiten bis nächsten Donnerstag gesperrt. Und die A111 Dreieck Oranienburg-Charlottenburg ist zwischen Schulzendorfer Straße und Weidmannsluster Damm in beiden Richtungen wegen Tunnelwartungsarbeiten gesperrt bis 5 Uhr morgens. Fahren Sie vorsichtig und kommen Sie gut an.
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4: Von NDR Info in Hamburg mit Alex Grantl. Hallo und schön, dass Sie dabei sind. Das US-Militär hat zuletzt wieder Ziele im Iran angegriffen, in einem Krieg, den USA und Israel ja auch damit begründet haben, dass der Iran auf Atomwaffen hinarbeiten könnte. Und mitten in diesem Krieg gab es am Mittwoch dann diese Meldung. Die USA und Saudi-Arabien haben ein Atomabkommen geschlossen. Das soll Saudi-Arabien also ein ziviles Atomprogramm ermöglichen. Kritiker befürchten aber, mehr Atomwaffen